0: Virus in Kontakt gekommen war, ist vom Flughafen Amsterdam nach Düsseldorf gebracht worden. Dort wurde sie gegen 23.30 Uhr von der Uniklinik aufgenommen. Annette Selle für WDR Aktuell.
1: 6 Fahrzeuge der Düsseldorfer Feuerwehr und des Katastrophenschutzes NRW hatten die 65-jährige Deutsche zuvor am Flughafen Amsterdam übernommen, ausgestattet mit Schutzanzügen. Die Fahrt führte zur Südzufahrt des Klinikums, wo genau solche Einsätze regelmäßig trainiert werden. Das Klinikum geht davon aus, dass die Frau nicht mit dem Hantavirus infiziert ist. Sie zeige keine Symptome. Unterdessen ist klar, dass die beiden niederländischen Passagiere, die am Hantavirus verstarben, vor ihrer Kreuzfahrt mehrere Länder in Lateinamerika bereist hatten. Die argentinischen Behörden wollen deshalb Experten für Infektionskrankheiten an die entsprechenden Orte entsenden und dort Nagetiere untersuchen lassen.
0: In mehreren Bundesländern ist die Polizei gegen 36 mutmaßliche Rechtsextremisten vorgegangen. Sie gehören zu bekannten Jugendgruppen. Ihnen wird unter anderem Bildung einer kriminellen Vereinigung vorgeworfen. In Chats sei unter anderem zu Gewalt gegen politische Gegner und Andersdenkende aufgerufen worden. Die meisten Beschuldigten gibt es in NRW. Der FC Bayern München hat das Endspiel der Champions League verpasst. Der deutsche Fußballmeister kam im Halbfinalrückspiel gegen Titelverteidiger Paris Saint-Germain im eigenen Stadion nicht über ein 1:1 hinaus. In Krefeld ist die Feuerwehr gerade im Großeinsatz. Am Rheinhafen brennen 700 Tonnen Metallschrott in einem Entsorgungsbetrieb. Der Brand sorgt für sehr viel Rauch. Anwohner unter anderem in Krefeld, Meerbusch, Karst und Neuss wurden über die Nina-App gewarnt. Sie sollen Fenster und Türen geschlossen halten. Die Feuerwehr geht davon aus, dass die Löscharbeiten noch mehrere Stunden dauern werden.
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0: In Münster gibt es jetzt 2 bestätigte Fälle der amerikanischen Faulbrut, einer gefährlichen Bienenkrankheit. Die Stadt hat Sperrbezirke eingerichtet. Silvia Stoll, WDR Münster.
3: Die infizierten Bienenvölker müssen getötet werden, damit sich die Krankheit nicht weiter verbreitet. Andere Imker im Sperrbezirk müssen jetzt melden, wo ihre Bienenvölker aktuell stehen. Die werden nämlich genau kontrolliert. Ist alles unauffällig, wird der Sperrbezirk auch wieder aufgehoben. Das dauert aber mindestens 2 Monate. Die amerikanische Faulbrut ist eine anzeigepflichtige Tierseuche, die von Biene zu Biene übertragen wird. Für uns Menschen ist der Erreger komplett ungefährlich. Auch Honig kann bedenkenlos gegessen werden.
0: Und das Wetter in Nordrhein-Westfalen. Bei Tiefstwerten zwischen 8 und 4 Grad kann es vereinzelt noch etwas regnen. Tagsüber hält der Regen morgens in Teilen von Ostwestfalen noch etwas an. Ansonsten ist es meist trocken, aber grau. In Minden bis 13 Grad, in Warendorf bis 14 und in Essen bis 15 Grad. Morgen am Freitag gibt es Sonne und Wolken im Wechsel, vereinzelt Schauer und bis 20 Grad. Das war WDR aktuell.
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4: Erstmal eine amtliche Gefahrenmitteilung für Nordrhein-Westfalen, für die Stadt Krefeld, Krefeld-Linn und Gellep-Stratum. In Krefeld, im Bereich des Hafens, kommt es durch einen Brand zu Geruchsbelästigung und Rauchniederschlag. Gesundheitliche Beeinträchtigungen können nicht ausgeschlossen werden. Bitte meiden Sie das betroffene Gebiet, schließen Sie Fenster und schalten Sie Lüftungen und Klimaanlagen ab und am besten Türen auch schließen in diesem Fall. Die A1 Hamburg Richtung Bremen. Zwischen Hamburg-Stillhorn und Harburg ist wegen Bauarbeiten noch bis 5 Uhr gesperrt. Die Umleitung führt über die U76. Die A4 Frankfurt Richtung Dresden. Zwischen Glauchau-Ost und Hohenstein-Ernsthal auch hier bis 5 Uhr voraussichtlich gesperrt wegen Bauarbeiten. A4, Karlsruhe Richtung Frankfurt, zwischen Karlsruhe Mitte und Karlsruhe Nord. Hier ist wegen Reinigungsarbeiten gesperrt. Die A5, Frankfurt Richtung Karlsruhe, zwischen Karlsruhe Durlach und Karlsruhe Mitte ist nach einem Unfall gesperrt. Der Verkehr wird abgeleitet. A17, Prag Richtung Dresden, zwischen im Harte Tunnel, ist wegen eines defekten LKW gesperrt. A27 Bremen-Bremerhaven zwischen Bremen-Horn-Lehe und Fahr ist wegen Bauarbeiten in beiden Richtungen noch bis 5 Uhr gesperrt. A44 Kassel-Eisenach zwischen Helsa und Waldkappe ist wegen Tunnelwartungsarbeiten in beiden Richtungen bis 4 Uhr gesperrt. Eine Umleitung ist eingerichtet. Die A46 Hagen Richtung Hema zwischen Iserlohn, Seilersee und Hema ist wegen Bauarbeiten bis 5 Uhr gesperrt. Die A71 Erfurt Richtung Suhl ist zwischen Gräfenroda und Oberhof ebenfalls bis morgens noch gesperrt, in diesem Fall bis 6 Uhr wegen Tunnelwartungsarbeiten. Auf TA93 Holledau Richtung Regensburg. Zwischen Abensberg und Hausen ist nach einem Unfall gesperrt, deswegen gibt es hier Stau. Die A100 Berliner Stadtring zwischen Treptower Park und Oberlandstraße ist in beiden Richtungen wegen Bauarbeiten noch bis 5 gesperrt und ebenfalls bis 5 ist die Abus gesperrt. A115 wegen Bauarbeiten zwischen dem Kreuz Zehlendorf und Spanischer Allee Richtung Dreieckfunkturm. So, das war's. Ich glaube, wir haben alles. Gute Fahrt.
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4: Aus dem Studio von NDR Info in Hamburg mit Nikolai Russ. Auf Bundesebene passt das im Moment gar nicht zusammen. Schwarz-Grün. Die Union regiert mit der SPD und die Grünen sitzen da in der Opposition. Aber auf Landesebene, da gibt es gleich ein paar Bundesländer, wo Schwarz-Grün regiert. Nordrhein-Westfalen zum Beispiel oder auch Schleswig-Holstein. Und auch in Baden-Württemberg arbeiten die beiden Parteien schon länger zusammen und werden es wohl auch die nächsten 5 Jahre tun. Allerdings da unter der Führung der Grünen, also Grün-Schwarz. 2 Monate nach der Landtagswahl haben die Spitzenvertreter in Baden-Württemberg jetzt den Koalitionsvertrag vorgestellt. Was da drin steht, Knut Bauer berichtet.
5: Vorfahrt für die Wirtschaft. Darum geht's im Koalitionsvertrag vor allem. Baden-Württemberg steht vor der größten Herausforderung seiner Geschichte, heißt es gleich im ersten Satz. Die wirtschaftliche Zukunft des Landes sei das zentrale Thema, sagte Grünen-Politiker Cem Özdemir bei der Vorstellung des Vertrags.
6: Wir haben es mit einer tiefgreifenden Strukturkrise oder einem Strukturwandel zu tun. Deshalb gehört es zur Wirklichkeitsbetrachtung leider auch dazu, dass wir nicht jeden Arbeitsplatz werden erhalten können hier. Aber wir können die Voraussetzungen dafür schaffen, dass neue, dass zukunftsfähige Arbeitsplätze bei uns in Baden-Württemberg entstehen.
5: Mit einer Hightech-Strategie will die künftige Landesregierung in Baden-Württemberg künstliche Intelligenz oder Robotik fördern. Außerdem sollen Unternehmen und Bürger von Bürokratie entlastet werden.
6: Wir wollen mit einem Effizienzgesetz Berichtspflichten automatisch auslaufen lassen, wenn sie nicht begründet verlängert werden.
5: Neugründungen von Firmen und Start-ups sollen mit einem Zukunftsfonds Baden-Württemberg unterstützt werden, gespeist aus Kapital des Landes und von privaten Geldgebern. Zweiter Schwerpunkt ist die Bildung. Grün-Schwarz will ein verbindliches und kostenfreies letztes Kindergartenjahr einführen. Mit gezielter Sprachförderung, um die Voraussetzungen für den Schulstart zu verbessern, so CDU-Landeschef Manuel Hagel.
7: Erst deutsche Sprache, dann erste Klasse. Weil unser Anspruch ist, dass jedes Kind die besten Startchancen in unserem Land bekommen soll.
5: Baden-Württemberg will auch in Zukunft am Ziel festhalten, bis 2040 und damit 5 Jahre früher als der Bund klimaneutral zu werden. Der Weg dorthin soll allerdings flexibler sein. Etwa mit Technologieoffenheit in der Automobilwirtschaft. Neben der Elektromobilität soll es weiterhin Übergangstechnologien wie hocheffiziente Verbrenner geben. Der CDU-Verhandlungsführer spricht von gemeinsamer Verantwortung.
7: Dass Grüne und CDU sich diesem gemeinsamen Gefühl von Verantwortung aus unterschiedlichen Seiten nähern, aber dabei eines immer klar ist, zum Schluss muss es gut sein für Land und Leute.
5: Was von den Plänen realisiert werden kann, hängt am Ende vom Geld ab. Aufgrund der angespannten Haushaltssituation stehen sämtliche zusätzlich finanzwirksamen Maßnahmen unter Haushaltsvorbehalt, heißt es wörtlich im Koalitionsvertrag. Nach letzten Berechnungen fehlen im Landeshaushalt bis 2029 knapp 14 Milliarden Euro. Das weiß auch Cem Özdemir.
6: Das heißt, dass wir die Entscheidungen im Lichte der jeweiligen Haushaltslage treffen werden.
5: Am Wochenende stimmen Grüne und CDU auf getrennten Parteitagen über den Koalitionsvertrag ab. Nächste Woche soll Özdemir zum neuen Ministerpräsidenten und Nachfolger von Winfried Kretschmann gewählt werden.
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4: Große Pläne also, die Grüne und CDU in Baden-Württemberg haben. Aber haben sie auch das Geld dafür? Dazu jetzt die Meinung von Ruben Moratz in seinem Kommentar.
8: Özdemir und Hagel machen den Bürgern große Hoffnungen. Der Staat soll endlich schlanker werden, die Bildung wieder spitze und das wichtigste Thema für die Verhandler, die Wirtschaft soll wieder richtig brummen. Ganz ehrlich, ich bin skeptisch, ob sie diese Versprechen überhaupt halten können, besonders bei der Wirtschaft. Grün-Schwarz schreibt im Koalitionsvertrag von einer Wachstumsagenda, plant eine Hightech-Strategie, will fördern, sich einsetzen, ermöglichen und so weiter. Im großen Ganzen sind das keine wirtschaftspolitischen Maßnahmen, Das ist politische Lyrik. Ja, das Effizienzgesetz wird Unternehmen entlasten, weil wohl viele Berichts- und Dokumentationspflichten gestrichen werden. Ob das schon reicht, um die Wirtschaft anzukurbeln, bezweifle ich aber. Die großen Hebel haben sie in der Landespolitik ohnehin nicht in der Hand. Deshalb finde ich es gewagt, wie optimistisch Özdemir und Hagel sich heute zeigen. Neben den Inhalten ist aber auch der Stil der neuen Regierung entscheidend. Grün-Schwarz muss es besser machen als Schwarz-Rot im Bund. Sie müssen leise regieren, ohne öffentlichen Streit. Leicht wird das nicht mit einer CDU-Fraktion, die nach der knappen Wahlniederlage immer noch gekränkt ist, und einer grünen Fraktion, die eher linker als konservativer geworden ist. Cem Özdemir und Manuel Hagel müssen den Laden jetzt zusammenhalten. Wenn sie das schaffen, können sie vielleicht sogar Politikverdrossene zurückgewinnen. Jetzt müssen sie liefern.
9: Wir gucken in die Ukraine. Dort geht der Krieg einfach weiter und weiter. Eigentlich hatten die Ukrainer eine Waffenruhe für diese Tage jetzt vorgeschlagen, doch die scheint Russland nicht zu interessieren. Gesine Dornblüt berichtet.
10: 108 Drohnen und 3 Raketen soll Russland in der vergangenen Nacht auf die Ukraine abgefeuert haben, so der ukrainische Außenminister Andriy Sybiha auf der Plattform X. Präsident Selenskyj spricht von mehr als 1800 russischen Attacken zwischen Mitternacht und 10 Uhr morgens. Artilleriebeschuss, Sturmangriffe, Luftschläge. In der Stadt Sumy im Norden der Ukraine wurde ein Kindergarten von 2 Shahid-Drohnen getroffen, so der stellvertretende Bürgermeister Stanislav Poljakow. Ein Feuer brach aus. Derzeit beseitigen Einsatzkräfte des staatlichen Katastrophenschutzes die Folgen. Unter den Trümmern waren Menschen verschüttet. Eine Frau wurde tot geborgen, 2 Menschen wurden verletzt. Kinder waren zum Zeitpunkt des Angriffs nicht in dem Gebäude. Außenminister Sybiha schrieb, die Angriffe zeigten, dass Moskau einen Frieden ablehne. Russlands Aufrufe zu einer Waffenruhe am 8. und 9. Mai bezeichnete er als vorgetäuscht. Am 9. Mai erinnert Russland traditionell mit einer Militärparade auf dem Roten Platz an den Sieg der Sowjetunion über den Faschismus 1945. Seit Jahren werden die Feiern ideologisch mit Russlands Angriffskrieg gegen die Ukraine verknüpft. Die Ukraine deutet Moskaus Drängen auf eine Feuerpause als Zeichen der Schwäche, auch angesichts der intensiven ukrainischen Drohnenangriffe auf Ziele in Russland in den vergangenen Wochen. Noch ist offen, wie die Ukraine reagieren wird. Die Zeitung Kyiv Independent zitiert einen hochrangigen, anonymen ukrainischen Beamten mit den Worten, man sehe keinen Sinn darin, für die Parade in Moskau bei der Feuerpause mitzumachen. Der Militärexperte Dmytro Schmailo sagte im ukrainischen Fernsehen, es sei offen, ob ukrainische Drohnen am 9. Mai Moskau angreifen würden. Allerdings wies er darauf hin, dass Russland seine Flugabwehr um die Hauptstadt konzentriert habe. Der Großteil unserer Drohnen würde abgefangen werden. Wir produzieren unsere Drohnen zwar billig, aber sie kosten trotzdem Geld. Wir werden uns daher eher auf andere Ziele konzentrieren, auf Erdölraffinerien und verbliebene Flugabwehrsysteme und die Arbeit fortsetzen, die wir begonnen haben. Der Experte Schmailo hält es allerdings auch für möglich, dass sich Kyiv auf eine befristete Feuerpause Ende der Woche einlässt. Dann sei allerdings die Frage, was die Ukraine im Gegenzug bekomme. Eine Möglichkeit wäre ein Gefangenenaustausch. Mir scheint, auch nur einen Ukrainer aus der Hölle zurückzuholen, ist ein absolut realistisches und notwendiges Ziel für unseren Staat. Präsident Selenskyj hat angekündigt, am Abend Berichte von Militär und Geheimdienst entgegenzunehmen und dann über die weiteren Schritte zu entscheiden.
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9: Um gleich 14:45 am frühen Donnerstagmorgen. Alle Menschen haben gleiche Rechte. Sie gelten universell und sind unveräußerlich. So steht es in der Allgemeinen Erklärung der Menschenrechte. So haben es alle Beteiligten 1948 beschlossen. Doch die Umsetzung ist vielerorts bis heute schwierig. Besonders schwer ist es in Gesellschaften, die jahrhundertelang in festen Einteilungen gelebt haben, wie zum Beispiel in Indien mit dem Kastensystem. Das ist zwar offiziell abgeschafft, aber trotzdem allgegenwärtig. Sogar beim Dating. Aus Neu-Delhi berichtet Franziska Amler.
11: Wer am Wochenende die Zeitung aufschlägt, dem sticht sofort eins ins Auge. Die unzähligen Anzeigen junger, heiratswilliger Inderinnen und Inder. Und die lesen sich erstmal ganz normal. Gut aussehend, gebildet, 26 Jahre alt. Und dann Ein entscheidendes Detail, das hier in Indien extrem wichtig ist. Hochgebildeter Brahmane. Der junge Mann gehört also zur höchsten Kaste. Und das soll auch gleich jeder wissen, erklärt der Soziologe Vivek Kumar.
12: Caste and gender roles.
13: Kaste und traditionelle Geschlechterrollen spielen selbst bei gut ausgebildeten, beruflich erfolgreichen jungen Menschen eine sehr prägende Rolle bei der Heirat. Die Kaste ist auch heute noch ein entscheidender Faktor, wenn es um die Ehe geht.
12: Marriage is concerned.
11: Dabei präsentiert sich Indien mit seinen mehr als 1,4 Milliarden Menschen gern als modern, digital und aufstrebend. Doch auch abseits des Heiratsmarkts zeigt sich immer wieder, Kaste ist kein Relikt. Sie strukturiert die Gesellschaft bis heute, sagt der renommierte Menschenrechtsaktivist Beswada Wilson.
12: It is in a caste system. It gets changes, emerges in the new form, but it continues.
14: Das Kastensystem verändert sich zwar, nimmt neue Formen an, aber es besteht weiterhin. Es ist wie ein Gebäude mit vielen Stockwerken, aber ohne Treppe. Wer in eine Kaste hineingeboren wird, bleibt in dieser Kaste.
12: So once you born into the one caste, you will remain in the same caste.
11: Über Jahrhunderte, nahezu Jahrtausende hinweg, hat sich in Indien ein soziales System entwickelt, das die Gesellschaft von Geburt an in vier Hauptgruppen einteilt. Von den edlen Brahmanen, also den Priestern und Gelehrten, bis zu den Shudras, den Landarbeitern und Handwerkern. Und außerhalb dieses Systems steht eine Gruppe, die nicht dazugehört, die Dalits, die Unberührbaren. Sie gelten traditionell als unrein und sind bis heute besonders von Diskriminierung betroffen, sagt Wilson, der selbst aus einer Dalit-Familie stammt.
12: And they are not supposed to enter into their village.
14: Und sie wurden auch räumlich getrennt. Sie durften nicht in das Dorf hineingehen. Vielleicht hat sich das heute etwas geändert. Sie können hineingehen. Aber sie dürfen bis heute nicht die Häuser der dominierenden Kasten betreten. In Indien gibt es etwa 650.000 Dörfer und kein einziges Dorf, in dem alle gemeinsam leben.
12: Not even a single village where we are all living together like.
11: Und das, obwohl das Kastensystem seit Jahrzehnten eigentlich verboten ist, zumindest auf dem Papier. Die indische Verfassung untersagt Diskriminierung und verpflichtet den Staat sogar, für Chancengleichheit zu sorgen. Deshalb gibt es Quoten im öffentlichen Dienst, an Universitäten, im Parlament. Doch im Alltag bleibt davon oft wenig sichtbar. Dalits müssen auch heute noch Tätigkeiten ausüben, die als unrein gelten. Noch immer reinigen in Indien tausende Menschen von Hand Toiletten und Abwasserkanäle, obwohl auch das eigentlich verboten ist. Beswada Wilson setzt sich seit Jahrzehnten für die Rechte der Dalits ein. Für seine Arbeit wurde er vielfach ausgezeichnet und einige Gesetze wurden durch sein Engagement sogar verschärft. Dennoch blickt er skeptisch auf die Zukunft des Kastensystems in Indien.
14: Es braucht eine Art revolutionäre Veränderung, einen umfassenden gesellschaftlichen Wandel. Wenn das, was die Verfassung festlegt, zu 100% umgesetzt würde, gäbe es gewisse Chancen auf Veränderung. Denn das Ganze ist im Denken der Menschen verwurzelt, in ihrer Psyche.
11: Und genau das macht das Kastensystem so schwer zu überwinden.
9: Franziska Amler berichtete. Es war das deutsche Aushängeschild während der Corona-Pandemie. Das Unternehmen BioNTech. Es war eines der ersten, die einen Corona-Impfstoff entwickelt haben. Und seinen Umsatz hat BioNTech damals in nur 2 Jahren mehr als verhundertfacht. Und jetzt? Jetzt kündigt BioNTech an, die Werke in Deutschland zu schließen. Knapp 2000 Jobs sollen wegfallen. Die ganze Geschichte hat mein WDR-Kollege Frank Wörner mit Christoph Mautes aus der Wirtschaftsredaktion besprochen und ihn als erstes gebeten, mal kurz zu skizzieren, wie die ehemals kleine Biotech-Firma zum Retter in der Pandemie wurde.
15: Naja, BioNTech hat eben schon vor der Pandemie an mRNA geforscht, also dem Stoff, der hinterher zum großen Schlüssel für die Impfstoffe wurde. Die waren also im Grunde, wenn man es so sagen will, zur richtigen Zeit am richtigen Ort. Und waren dann eben auch noch die ersten, die einen hinreichend wirksamen Impfstoff liefern konnten. Es gab Förderungen vom Bund damals in dreistelliger Millionenhöhe während der Pandemie. Und als der Impfstoff da war, wurde der ihnen natürlich aus den Händen gerissen. Das hat nicht nur die Stadt Mainz als Hauptsitz damals auf einen Schlag finanziell saniert, sondern dem Unternehmen eben auch einen großen, großen Haufen Geld eingebracht. Und auch heute ist davon immer noch sehr viel übrig. Laut Unternehmensangaben noch fast 17 Milliarden Euro allein an liquiden Rücklagen. Und die stammen eben zum allergrößten Teil immer noch aus der Pandemie und den Verträgen drumherum.
16: Wie hat sich BioNTech denn weiterentwickelt? Die haben ja auch ihren Konkurrenten übernommen damals. Da gab es ja so eine richtige Übernahmeschlacht damals.
15: Das kann man so sagen. BioNTech hat vor allem den Fokus der Forschung sehr schnell nach der Pandemie verschoben. Die Impfstoffe liefen zwar noch eine Zeit lang weiter, tun das auch heute noch in gewissem Umfang. Das nächste Ziel war aber sehr schnell ausgemacht und hieß, Medikamente gegen Krebs auf den Markt zu kriegen. Daran forscht man jetzt schon wirklich eine Zeit lang auf Hochtouren und investiert immense Summen. Letztes Jahr allein hat das Unternehmen mehr als 1 Milliarde Verlust gemacht. Aber wie gesagt, finanzieller Puffer ist ja da. Der Kauf von CureVac kam dann ehrlicherweise ein bisschen überraschend. Die zwei hatten sich ja so ein Kopf-an-Kopf-Rennen um den ersten Impfstoff geliefert und BioNTech hatte das eben gewonnen. Danach ging es für CureVac wohl ein bisschen bergab. Mitte vergangenen Jahres wurde dann angekündigt, mitten in einem Rechtsstreit, der schon lange angedauert hatte, dass BioNTech CureVac kaufen wird. Also CureVac hatte BioNTech damals vorgeworfen, Patente bei mRNA verletzt zu haben und diesen Streit hat man gewissermaßen einfach beigelegt, indem man CureVac kurzerhand gekauft hat, so die Außenwahrnehmung. Damals hieß es noch, man wolle Kompetenzen zusammenführen, gemeinsam als starkes Unternehmen in die Zukunft gehen. Seit gestern wissen wir, CureVac wird komplett dicht gemacht.
16: Man braucht ja jetzt logischerweise auch nicht mehr so viele Corona-Impfstoffe, weil es ja eben diese Pandemie auch nicht mehr in der Form gibt. Was hat das Unternehmen damit gemacht? Also welche Konsequenzen ziehen die jetzt daraus?
15: Naja, im Grunde werden alle Produktionskapazitäten in Deutschland weitgehend abgestoßen, außer eben in der Mainzer Konzernzentrale. Die Impfstoffe, die noch vorgehalten werden und werden sollen, die produziert jetzt zukünftig der Partner Pfizer. Und die Standorte in Idar-Oberstein, Marburg und in Tübingen werden eben geschlossen. Das betrifft insgesamt, wie schon gesagt, gut 1.900 Mitarbeiter und soll bis Ende nächsten Jahres abgeschlossen sein. Das Ganze soll dann nach Konzernangaben bis zu 500 Millionen Euro im Jahr einsparen.
16: Was ist mit den Gründern von BioNTech? Die waren ja relativ häufig auch in den Medien damals, als sie diesen Impfstoff präsentiert haben. Was passiert mit denen? Was machen die?
15: Ja, obwohl sie sich ja in der Öffentlichkeit immer sehr zurückhalten. Man hat kaum Interviews oder öffentliche Äußerungen von den beiden. Vor gut 2 Monaten haben aber Ugo Schein und Özlem Türeci angekündigt, dass sie wieder ins Labor wollen. Die wollen ein eigenes, neues Unternehmen gründen, sich aus dem Vorstand von BioNTech zurückziehen und wollen damit verbunden einfach wieder zurück an die Werkbank sozusagen. Man hat denen schon lange nachgesagt oder ihnen eilte so ein bisschen der Ruf voraus, im Herzen vor allem Forscher zu sein und eben keine Manager und wollen sich jetzt eben nicht mehr um die Optimierung und Monetarisierung eines Welt- und Milliardenkonzerns kümmern, offenbar. Und genau da wollen sie eben jetzt wieder zurück in die Forschung, wieder zurück ins Labor und wieder an mRNA forschen, so die Mitteilung.
16: Was passiert mit den Produktionsstandorten? Denn es gab ja mal das große Ziel, das damals ausgegeben wurde, dass wir ja unabhängig sein müssen, auch eigene Impfstoffe produzieren können, wollen, müssen in Deutschland. Was wird jetzt aus diesem großen Ziel?
15: Die sollen ganz oder teilweise verkauft werden, die Produktionsstätten. Diese Entscheidung bedeutet also erstmal nicht zwingend, dass auch alle Standorte komplett und endgültig geschlossen werden. Wie realistisch es aber in der aktuellen Marktlage ist, dass sich ein Käufer für diese Produktion samt Personal findet, ist ganz schwer einzuschätzen, ehrlicherweise. Tatsächlich gab es deshalb auch viel Kritik, zum Beispiel vom wissenschaftlichen Direktor des Instituts für Makroökonomie und Konjunkturforschung, Sebastian Dullien. Der hat gesagt, im Krisenfall könnte uns das ganz schön auf die Füße fallen, wenn wir solche Produktionsanlagen rein ökonomisch betrachten. Impfstoffe sind eben auch strategische Güter und die Herstellung sollte auch entsprechende Aufmerksamkeit kriegen. Auch die Bundesregierung sollte prüfen, ob man sich da vielleicht einschaltet und es eventuell im Land hält.
9: Sagt Christoph Mortes aus der WDR-Wirtschaftsredaktion im Gespräch mit seinem Kollegen Frank Wörner, der auch mein Kollege ist natürlich. Wir bleiben bei der Thematik Gesundheit. Darmkrebs gilt eigentlich als Alterskrankheit. In Deutschland sind Erkrankte durchschnittlich knapp 70 Jahre alt. Früher erkannt lässt sich Darmkrebs in der Regel gut behandeln. Die Krankenkassen raten deshalb ab 50 Jahren zur Darmkrebsvorsorge zu gehen. Mit Erfolg. Die Zahl der Diagnosen bleibt insgesamt gleich. Dass sie nicht runtergeht, das liegt vor allem an jüngeren Erkrankten. Denn die Zahl der jungen Darmkrebspatientinnen und Patienten, die steigt. Das Problem, die meisten gehen eben nicht zur Vorsorge und so erkennen Ärztinnen und Ärzte die Krankheit oft viel später. Die Folge, Tumore sind dann schlechter behandelbar. Astrid Uhr berichtet.
17: Wenn Frauen ihr erstes Kind erwarten, dann ist die Vorfreude meist groß. Doch plötzlich kann alles anders sein. Psychoonkologin Doris Göb leitet die Beratungsstelle der Bayerischen Krebshilfe in Schweinfurt.
18: Ich erinnere mich gerade an eine junge Klientin, sie war 34 Jahre alt, erstes Kind, schwanger. Die ganze Familie war aufgeregt. Während der Schwangerschaft haben die festgestellt, dass Blut im Stuhlgang ist, dass dann Darmkrebs diagnostiziert wurde während der Schwangerschaft.
17: Fakt ist, Weltweit nehmen Krebserkrankungen bei jungen Erwachsenen zu, vor allem Darm- und Brustkrebs. Laut Statistischem Bundesamt werden immer mehr Millennials, also 20- bis 29-Jährige, wegen Darmkrebs im Krankenhaus behandelt. Von 2003 bis 2023 ist ihre Zahl bundesweit von 360 auf 520 gestiegen. Auch in Bayern erkranken immer mehr jüngere Menschen an Darmkrebs. Das hat eine Langzeitauswertung von Daten des Bayerischen Krebsregisters bereits 2022 festgestellt. Wissenschaftler warnen vor Panikmache, aber sie fordern eine Sensibilisierung für Symptome. Professor Jens M. Werner leitet an der Uni Regensburg den Fachbereich Chirurgische Onkologie.
19: Vor allem jüngere Menschen gehen vielleicht mit ihrer Gesundheit etwas weniger vorsichtig um als ältere Menschen und achten vielleicht auch auf gewisse Warnsignale des Körpers gar nicht. Wenn man vielleicht mal Blut bemerkt oder man nicht so leistungsfähig ist, dann schiebt man das nicht unbedingt auf irgendeine Erkrankung zurück, weil man ja noch jung ist.
17: Was genau den Anstieg von Darmkrebsdiagnosen bei Jungen begünstigt, ist noch nicht eindeutig belegt. Es gibt viele mögliche Gründe. Internationale Studien zeigen, Übergewicht, schlechte Ernährung, Alkohol, Rauchen, zu wenig Bewegung fördern das Krebsrisiko. Die Onkologieprofessorin Inke Hilgendorf engagiert sich bei der Deutschen Stiftung für junge Erwachsene mit Krebs. Sie möchte Mut machen.
20: Heutzutage gehen wir davon aus, dass wenn man jetzt mal alle Krebserkrankungen im jungen Erwachsenenalter betrachtet, wir hier eine Heilungsrate von über 80% in Deutschland haben.
17: Je früher eine Krebserkrankung erkannt wird, umso besser sind die Heilungschancen. Hilfe für Betroffene bietet zum Beispiel das Bürgertelefon Krebs des Bayerischen Zentrums für Krebsforschung.
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21: Mit Stefanie Lavoie und enttäuschten Münchner Bayern. Der Trippeltraum ist geplatzt. Nach der Niederlage bei Paris Saint-Germain im Halbfinal-Hinspiel der Champions League kam der FCB vor heimischem Publikum im Rückspiel nicht über ein 1:1 hinaus. André Siems hat die Partie gesehen.
22: Wer die Zweikämpfe gewinnt, der kommt ins Finale. Da waren sich vor dem Spiel die Trainer beider Mannschaften einig. Genauso ist es auch gekommen. Paris ging früh durch Dembélé in der dritten Minute in Führung. Wieder mal war die Bayern-Abwehr zu sehr aufgerückt und lief in einen Konter. Gute Chancen durch Diaz, Musiala und vor allen Dingen Tah, der aus 6 Metern per Kopf das Tor verfehlte, ließen die Münchner anschließend liegen. In der zweiten Halbzeit spielte Paris dann richtig stark, verteidigte alles weg und ließ fast keine Chancen zu. Erst in der Nachspielzeit traf Kane zum 1:1. Zu spät, denn da war das Spiel schon so gut wie gelaufen. Die Franzosen stehen damit im Finale und spielen in Budapest gegen Arsenal London.
21: Von der Fußball-Champions League zur Handball-Champions League. Der deutsche Meister Füchse Berlin hat nach einem packenden Krimi das Final Four erreicht und darf weiter vom ersten Titel in der Königsklasse träumen. Die Berliner gewannen das Rückspiel gegen den ungarischen Rekordtitelträger Veszprém mit 35:33 nach 7-Meter-Werfen. Jens-Christian Gussmann.
23: Das Hinspiel hatten die Berliner mit einem Tor verloren. Im Rückspiel siegten sie mit genau einem Treffer. Glücklich, denn die Ungarn trafen nochmal, praktisch mit der Schlusssirene. Aber mit dem Wurf gab es einen Schiedsrichterpfiff. Statt Tor, Freiwurf, der landete mit abgelaufener Uhr in der Berliner Mauer. Die Konsequenz, 7 Meter werfen. Und da dauerte die Entscheidung bis zum 10. Schützen. Und der hieß Matthias Gitzel, seines Zeichens Welthandballer. Das einzige Problem, die Tormaschine Gitzel wirft nie, aber wirklich überhaupt nicht 7 Meter. Und er, also quasi der Strafwurf-Rookie, sollte und musste nun treffen. Einmal zucken, dann holte er nochmal aus und rein ins Glück. Und die Halle glich einem Tollhaus. Mit viel Dusel ziehen die Füchse Berlin ins Final Four der Champions League in Köln ein.
21: Heute Abend möchte es Magdeburg den Berlinern gleichtun im Rückspiel gegen Szeged. Das Final Four wird am 13. und 14. Juni in Köln ausgetragen. Die Berlin Volleys haben ihren ersten Matchball verwandelt und sich erneut zum deutschen Meister gekrönt. Der Volleyball-Rekordmeister setzte sich bei der SVG Lüneburg mit 3:1 durch. Thorsten Ahles hat Berlins dritten Sieg im dritten Spiel der Best-of-Five-Serie gesehen.
0: Am Ende war es ein hochverdienter Titelgewinn für die Berliner, die in dieser Finalserie gegen Lüneburg über alle drei Spiele die klar bessere Mannschaft waren. Auch in diesem dritten Spiel in Lüneburg, den ersten Satz, gewannen die Gäste deutlich mit 25-19. Im zweiten Durchgang war es dann etwas enger, trotzdem am Ende ein 25-22 für Berlin. Als alle dachten, dass das dann heute hier relativ schnell über die Bühne gehen würde, nochmal ein Lebenszeichen der Lüneburger. Die bäumten sich nochmal auf im dritten Satz, gewannen den mit 25-22. Das aber war es dann auch. Der vierte Durchgang, der ging dann wieder deutlich mit 25-12 an Berlin, die damit zum 10. Mal in Folge deutscher Volleyballmeister sind.
21: Bei der Mannschafts-WM in London fehlt beiden deutschen Tischtennisteams, Frauen wie Männern, nur noch ein Sieg zur erhofften Medaille. Die deutschen Männer stehen nach einem 3-0-Erfolg gegen Hongkong im Viertelfinale. Das Frauenteam gewann gegen Nordkorea ebenfalls mit 3-0. Viertelfinalgegner der Europameisterinnen ist heute um 18 Uhr Hongkong. Die Männer bekommen es am Mittag mit WM-Mitfavorit Japan zu tun. Bei großen Tischtennisturnieren erhalten beide Halbfinalverlierer eine Medaille. Ein dritter Platz wird nicht extra ausgespielt.
9: Ja, bei vielen anderen ist der Sport so lala, bei uns ist er Labois. Stephanie Labois mit dem Sport.
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1: Um 2.31 Uhr mit Ronald Lessig. Die israelische Armee hat erstmals seit Wochen wieder Ziele in der libanesischen Hauptstadt Beirut bombardiert. Der Angriff am Abend erfolgte ohne Vorwarnung. Aus Kairo Moritz Behrendt.
3: Medienberichten zufolge wurden drei Raketen von einem israelischen Kriegsschiff aus auf ein Wohnhaus im Vorort Haretereik abgefeuert. Nach Angaben des israelischen Militärs soll sich dort ein hochrangiger Kommandeur der vom Iran unterstützten Hisbollah aufgehalten haben. Er soll ebenso getötet worden sein wie weitere Kämpfer der Schiitenmiliz. Nach dem Angriff verließen viele Bewohner fluchtartig das Stadtviertel. Offiziell gilt seit Mitte April zwischen Israel und dem Libanon eine Waffenruhe. Allerdings haben die Kämpfe zwischen der Hisbollah und den israelischen Streitkräften nie wirklich aufgehört.
1: Die Ukraine will vorerst an ihrer bisher einseitigen Feuerpause festhalten. Präsident Zelensky sagte, Russland habe ein klares Angebot bekommen, antworte auf den Vorschlag allerdings nur mit neuen Attacken. Zelensky machte außerdem deutlich, dass sein Land keine Interessen an der von Russland verkündeten Waffenruhe habe, wenn es Kreml-Chef Putin nur um eine ungestörte Militärparade zum Tag des Sieges gehe. Der Kreml reagierte mit neuen Drohungen für den Fall eines ukrainischen Angriffs auf die Militärparade in Moskau. Am 9. Mai erinnert Russland an den Sieg der Sowjetunion über Nazi-Deutschland im Zweiten Weltkrieg. Mehrere Umweltverbände fordern die Politik auf, den Meeresschutz in Deutschland entschlossener anzugehen. Anlass ist die Umweltministerkonferenz von Bund und Ländern, die heute in Leipzig beginnt. Aus der Nachrichtenredaktion Franziska Drewes.
7: Die Deutsche Umwelthilfe, Greenpeace, BUND, NABU und WWF haben einen offenen Brief verfasst. Sie fordern einen Aktionsplan Meeresschutz noch in diesem Jahr. Dringende Schutzmaßnahmen müssten endlich konsequent umgesetzt werden. Nord- und Ostsee seien in einem besorgniserregend schlechten Zustand. Jede dritte Art dort sei bedroht. Die Umweltverbände betonen, Grundschlepp- und Stellnetze müssten in den Meeresschutzgebieten komplett verboten werden. Rund 50% der deutschen Nord- und Ostsee sind aktuell als Schutzgebiete ausgewiesen. Die Umweltverbände fordern zudem eine Landwirtschaftspolitik, die verhindert, dass zu viele Nährstoffe in beide Meere gelangen.
1: In der Fußball-Champions League hat der FC Bayern den Einzug ins Finale verpasst. Die Münchner spielten im Halbfinalrückspiel gegen Paris Saint-Germain 1:1. Im Endspiel treffen die Franzosen auf den FC Arsenal aus London. Das Wetter in Deutschland. In der Mitte und im Süden gebietsweise Schauer oder Gewitter, sonst trocken, bei bis zu 10 Grad am Oberrhein und 3 Grad in Schleswig-Holstein. Tagsüber im äußersten Norden trocken, sonst Regen oder vereinzelt Gewitter bei 12 bis 19 Grad. Am Freitag zeitweise heiter, in der Mitte einzelne Schauer bis 23 Grad. Am Samstag länger sonnig, im Westen und im Süden vereinzelt Schauer bis 26 Grad. Das waren die Nachrichten.
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9: Erstmal eine amtliche Gefahrenmitteilung für Nordrhein-Westfalen, für die Stadt Krefeld und darüber hinaus vor allem Krefeld, Linn und Gellep-Stratum. In Krefeld, im Bereich des Hafens, kommt es durch einen Brand zu Geruchsbelästigung und Rauchniederschlag. Die Geruchsbelästigung weitet sich zudem auf die umliegenden Städte Düsseldorf und Meerbusch aus. Gesundheitliche Beeinträchtigungen können nicht ausgeschlossen werden. Bitte meiden Sie das betroffene Gebiet, schließen Sie Fenster und Türen und schalten Sie Lüftungen und Klimaanlagen ab. Jetzt auf die Straßen. Die A5 Karlsruhe Richtung Frankfurt, die ist zwischen Karlsruhe Mitte und Karlsruhe Nord wegen Reinigungsarbeiten gesperrt. Die Gegenrichtung, die A5 Frankfurt Richtung Karlsruhe, zwischen Karlsruhe-Durlach und Karlsruhe-Mitte ist nach einem Unfall gesperrt. Der Verkehr wird hier abgeleitet. Die A17 Prag Richtung Dresden, der harte Tunnel, ist wegen eines defekten LKW gesperrt. Die A46 Hagen Richtung Hemer ist zwischen Iserlohn-Seilersee und Hemer wegen Bauarbeiten derzeit gesperrt. Und noch die AWUS, die A115 in Berlin, die ist wegen Bauarbeiten zwischen dem Kreuz Zehlendorf und Spanischer Allee noch bis 5 Uhr Richtung Dreieck Funkturm gesperrt. Das war's. Gute Fahrt.
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9: Mit Nikolai Russ. Spielplätze sind umkämpfte Räume. Tatsächlich. Kinder wollen Abenteuer, Eltern wollen Sicherheit und Kommunen, die wollen möglichst keine Kosten. Am Ende steht manchmal ein Kompromiss, der niemanden so richtig überzeugt und glücklich macht. Dabei zeigt Forschung eigentlich, für eine gesunde Entwicklung von Kindern braucht es Bewegung, Vielfalt und auch ein bisschen kalkulierbares Risiko. Christian Batzlen hat das Thema Spielplatz für uns einmal komplett durchgespielt und war natürlich auch auf einem Spielplatz.
4: Ein Abenteuerspielplatz in Berlin. Statt Gefahren zu eliminieren, lernen Kinder hier Risiken einzuschätzen.
5: Zeig doch mal, was auf einem klassischen Spielplatz verboten wäre, was hier erlaubt ist.
6: Ja, also da stehen wir hier vor dem klassischen Beispiel einer selbstgebauten Hütte, die mit Nägeln und Werkzeug, mit Brechstange, also wir haben hier durchaus massive Werkzeuge. Die Hütte wurde sehr frei gebaut, aber auch immer wieder auf Stabilität. Ich kann ja mal dran wackeln. Du wirst sehen, bewegt sich kein Stück.
5: Stabil.
4: Mehr braucht es nicht für das elternfreie Abenteuer. Die Kleinkinder am schönen Weichselspielplatz in Berlin-Neukölln hingegen haben andere Bedürfnisse, wie ich weiß. In den vergangenen 2 Jahren habe auch ich hier eine Menge Zeit mit meinem Sohn verbracht. Was den Kindern gefällt?
8: Weil es da so viele Rutschen gibt. Und ich finde, dass man viel Spaß bei den Schaukeln hat.
5: Und was noch?
8: Auch noch die Klettergerüste, daran toll.
4: Der Pädagogikprofessor Rolf Schwarz ist vermutlich Deutschlands führender Spielplatzexperte. Ich treffe ihn in Heidelberg auf einer 13.000 Quadratmeter großen Spielanlage. Die 19 sogenannten Aller-Hopp-Spielplätze sind millionenschwere Riesengeschenke des SAP-Gründers Dietmar Hopp. Genauer gesagt, kostenlose Bewegungs- und Begegnungsparks in der Metropolregion Rhein-Neckar. Das freut die klammen Kassen der Kommunen, denn in den vergangenen 15 Jahren ist die Zahl der Spielplätze von 160.000 um rund ein Drittel gesunken. In der Kurstadt Baden-Baden etwa waren es allein im letzten Jahr 6 von 52 Spielplätzen, aber dazu später mehr. Und eines verändert sich vermutlich dabei nie. Alle haben eine Schaukel.
24: Das kann man neurologisch sehr gut begründen. Der Mensch und sein Innenohrorgan, da reden wir vom sogenannten Illings, hat die Neigung, bei erhöhter Geschwindigkeit ein leichtes Rauschgefühl zu erleben. Das ist dieses Achterbahnprinzip und dieses, ich sage immer gerne, Geschwindeligkeit. Diese Geschwindeligkeit lieben Kinder.
4: Schaukel, Rutsche, Wippe und Sandkasten für die Kleinen. Diese Mindestausstattung geht immer, wird aber auch schnell langweilig. Moderne, evidenzbasierte Pädagogik soll Spielplatzgestaltungen auf ein höheres Level heben.
24: Wir haben vor rund 8-9 Jahren eine Studie gemacht, eine Langzeitstudie mit versteckter Kamera, wo wir die sogenannten Monowippen untersucht haben. Eine Monowippe ist ein Spielgerät, das aussieht wie der Stoßdämpfer von einem Auto und obendrauf ist eine Sitzfläche. Was ist die Idee?
10: Auch ein Klassiker.
24: Ja, genau. Wippen. Super. Wir haben herausgefunden, dass diese Wippbewegung wenige Sekunden bis ganz wenige Minuten dauert und dann hören die Kinder auf. Da ist einfach nicht mehr zu holen. Und dann haben wir das Ganze so gemacht, dass wir drei Federwippen, also exakt das gleiche Spielgerät, aber nun in dreifacher Ausgestaltung, nebeneinander gestellt haben. Das hat nämlich die Möglichkeit geboten, dass dadurch drei Kinder miteinander wippen konnten. Ergebnis? Keine Überraschung. Das wurde auf einmal viel länger bespielt, weil sie nämlich miteinander interagieren konnten, sich austauschen konnten. Die kamen auf völlig neue Ideen. Das hat die Qualität von diesem neuen Spielgerät, was eigentlich ein altes war, komplett verändert.
4: Jahrzehntelang waren Spielplätze blinde Flecken. Das ändert sich durch Wissenschaftler wie Rolf Schwarz. Er prägt dabei das Aufwachsen von Millionen Kindern. Der Trend zeigt, ein moderner Spielplatz muss ganzheitlicher gedacht, der Ort ernst genommen und nicht als Beiwerk der Stadtplanung verstanden werden. Auf dem Allerhopp-Spielplatz in Heidelberg laufen wir jetzt den langen Versorgungsweg hoch, vorbei an der Seilbahn.
24: Eine wichtige Erkenntnis ist die Art der Positionierung der Geräte. Hier, das ist wirklich gut gemacht, wurden die Hochattraktiven auch an den Rand gesetzt. Heißt, die Kinder müssen, um diese Attraktivität erleben zu können, größere Strecken überwinden. Also wir wollen nicht alles auf einem Buffet hochkonzentriert anbieten, sondern wir wollen das entzerren mit Verbindungswegen, die im besten Falle mäandrierend, also geschlängelt, von Attraktivitätszone zu Attraktivitätszone sich schlängeln und das führt zu längeren Lauf- bzw. Gehwegen.
4: Denn viele Heranwachsende brauchen im Jahr 2026 in Deutschland mehr Bewegung. 15,4% der Kinder und Jugendlichen sind übergewichtig. 6% haben Adipositas.
24: Das Zweite ist, dass wir ganz bestimmte Spielgeräte mit ganz bestimmten Naturelementen verknüpfen. Wir haben festgestellt, dass Tische sehr viel häufiger benutzt werden, wenn man darauf was machen kann. Das ist ein Tisch, also mache ich darauf was. Aber was? Stehen, sitzen, liegen, gucken? Nee, das ist die Antwort. Es muss ein kleiner Naturbereich sein, wo man sich Stöckchen, Erde, Blätter und andere Sachen holen kann, die dann rüber transportiert werden. Und dann wird aus diesem Tisch auf einmal eine Großküche. 6 Köche, viel Diskussion, soziale Kompetenz, dann wird gestritten, jawohl, das brauchen wir, emotionale Kompetenz.
4: Gute Spielplätze stärken die emotional-soziale Kompetenz der Kinder, indem sie zum freien Spiel anregen. Die leidet unter anderem durch zu viel Bildschirmzeit. Auch die Zahl der psychischen Belastungen bei Kindern und Jugendlichen nimmt zu. Umso wichtiger ist es, Kreativität anzuregen.
24: Was hat sich auch geändert? Weniger Stahl, mehr Naturmaterialien, Holz natürlich, Rindenmulch, Steine werden sehr gerne gesehen. Glas aber auch, das hört sich jetzt relativ trocken an, die Freifläche. Also nicht alles zuballern mit Spielgeräten, sondern wir brauchen die Freifläche, weil dort nämlich unter anderem Ballspiele, Fangspiele oder Spiele, von denen wir gar nicht wissen, auf welche Kinder kommen können, gespielt werden. Das heißt, Kreativitäts- und Freibereiche, die müssen auf jeden Fall auch vorgehalten werden.
4: Und der vierte Punkt ist, Spielplatzplanung ist immer auch Stadtplanung. Es braucht mehr dezentrale Spielplätze, also dort, wo die Familien wohnen. Im Schnitt müssen Kinder in Deutschland 25 Minuten bis zum nächsten Spielplatz laufen. Das hat eine Studie 2024 festgestellt. Mit starkem Stadt-Land-Gefälle. Den weitesten Weg haben Kinder im Landkreis Vorpommern-Greifswald mit 1 Stunde 19 Minuten. In Berlin ist der Weg zum nächsten Spielplatz mit 8 Minuten am kürzesten. Wer heute einen Spielplatz plant, bewegt sich im Spannungsfeld zwischen den Belangen Erwachsener und den Bedürfnissen von Kindern. DIN-Normen und Versicherungsfragen grenzen zwar das Risiko ein, sie verhindern jedoch auch, dass Kinder Risikokompetenz, Selbstvertrauen und Angstregulation erlernen können. Eine der weltweit bekanntesten Risikobefürworterinnen beim Spiel ist die norwegische Psychologieprofessorin Ellen Beate Hansen-Sandsæter. Auf YouTube habe ich einen Vortrag von ihr entdeckt, den sie im Sommer 2025 auf der Paddle-Konferenz der Uni Cambridge gehalten hat.
10: Als ich begann, mich damit zu beschäftigen, habe ich riskantes Spiel so definiert. Als Spiel, das aufregende und spannende Formen körperlicher Aktivität umfasst und das mit Ungewissheit sowie der Möglichkeit einer körperlichen Verletzung verbunden ist.
4: Seit über 15 Jahren forscht Sandsæter zu Risky Play, also risikoreichem Spiel im Freien. Sandsæter konnte in mehreren Studien zeigen, dass dabei die Vorteile für die mentale und körperliche Gesundheit der Kinder klar überwiegen. Im Vortrag zeigt sie zum Beispiel Fotos von Kindern mit scharfen Schnitzmessern in der Hand oder die auf Felsen geklettert sind. Der besondere Reiz läge darin, dass Kinder beim risikoreichen Spiel ihre Angst überwinden und eine schwierige Aufgabe bewältigen. So erfahren sie Selbstwirksamkeit und haben Erfolgserlebnisse.
10: Sie balancieren also an der Grenze zwischen Aufregung und Angst. Es ist ein ambivalentes Gefühl. In all meinen Datenerhebungen über die Jahre hinweg sehe ich, dass Kinder genau diese Erfahrung suchen, diesen zwiespältigen Nervenkitzel, ganz gleich, wie sicher wir unsere Geräte oder unsere Spielplätze machen.
4: Was ich noch aus dem Vortrag von Sandsæter mitnehme, Kinder suchen diese Herausforderung. Und zwar ganz egal, wie vermeintlich sicher wir Spielplätze gestalten. Und offenbar verletzen sie sich beim Risky Play noch nicht mal häufiger. Im Gegenteil, die Kinder haben durch diese Lernerfahrung ihre bisherigen Grenzen verschoben und ihren Möglichkeitsraum vergrößert. Auch Spielplatzexperte und Pädagoge Rolf Schwarz plädiert für ein gewisses Risiko. Von einem Dogma der Vollkaskogesellschaft sprechen Kritiker. Risikolose Spielplätze langweilen Kinder oft schnell, während sie Eltern und Kommunen absichern.
5: Also was würden Sie sagen, was geht verloren, wenn wir Spielplätze maximal absichern?
11: Die Entwicklungsfähigkeit von Menschen. Also man muss sich einfach mal den Blick darüber zu diesem kleinen Kind.
4: Schwarz zeigt vor uns. Ein paar Meter entfernt sind ein Vater und seine vielleicht dreijährige Tochter an einer Rudermaschine im Erwachsenenbereich der Gemeinschaftsanlage hier in Heidelberg.
11: Und da ist klar, so der Vater setzt das Kind jetzt drauf. Also wir beobachten das jetzt gerade live. Das hätte ich schon mal nicht gemacht. Der Vater hat jetzt dem Kind genommen, selber herauszubekommen, ob es auf dieses Gerät draufkommt. Er hat also einen Risikofaktor gerade minimiert. Warum? Die Antwort kennt nur er alleine. Indem wir sozusagen das Beste wollen fürs Kind, indem wir alles abnehmen, machen wir genau das Gegenteil. Oder wie Watzlawick so schön sagt, das Gegenteil von gut ist gut gemeint.
4: Davon kann auch Hannes erzählen. Er ist Sicherheitsbeauftragter auf dem abenteuerlichen Bauspielplatz Kolle 37 in Berlin-Prenzlauer Berg. Eine Art Gegenkonzept zur DIN-Norm und außer samstags stets eine elternfreie Zone.
6: Wir gehen mal in den Hüttenbaubereich. Das ist der Bereich, wo die Kinder im Prinzip ihre eigenen Häuser bauen.
5: Wow, hier liegen überall Holzlatten rum, ne?
6: Absolut, das ist hier eine richtige Baustelle. Die Kinder haben hier eine sehr große Auswahl an Material. Und da erkennt man relativ gut, dass die Kinder da sehr frei sind in ihrem Bauen und natürlich in die Höhe gehen gerne, sich alle möglichen Sachen vorstellen und da eine Vision haben, aber jetzt nicht die ganze Zeit Geländer bauen und irgendwie darauf achten, dass man da sicher laufen kann.
4: Bei einem Ort wie dem Kolle 37 steht nicht das fertige Produkt oder Spielzeug im Mittelpunkt, sondern der Prozess, das Selbermachen. 240 solcher Spielorte sind deutschlandweit im Bund der Jugendfarmen und Aktivspielplätze organisiert.
6: Wir haben hier auch einen Garten, wir haben hier so naturnahe Geschichten, wir haben hier Insekten. Früher gab es mal Tiere, die haben wir jetzt nicht mehr. Man kann mit Wasser was machen, man kann mit Lehm arbeiten, man kann in ganz vielen Bereichen basteln und bauen. Also man kann sich hier in ganz vielen Richtungen ausprobieren.
4: Solche selbstverwalteten Spielplätze vermitteln Kreativität und Selbstbestimmung statt vieler Vorgaben. Ein Paradigma der 68er-Generation fürs kindliche Spiel. Auch so kann ein Spielplatz sein.
6: Eine TÜV-Abnahme gibt's nicht. Das fällt alles unter diese Sonderregeln vom abenteuerlichen Bauspielplatz, wo wir durch diese naturnahe Pädagogik das immer so sagen können, ja, das ist halt hier von Kindern gebaut und dieses Risiko muss ersichtlich sein. Aber wenn es ersichtlich ist und wenn es erkennbar für die Kinder ist, ist es auch in Ordnung, weil genau darum geht's ja. Das ist ja das Abenteuer.
4: Ich muss durchgehend daran denken, dass meinen Brüdern und mir früher im Wald auch niemand die selbstgebauten Hütten TÜV zertifiziert hat. Geschweige denn hat sie ein Erwachsener zu Gesicht bekommen. So waren die 90er auf dem Land. Wie eigenartig, dass wir Eltern heutzutage viele Dinge nicht mehr erlauben und gleichzeitig vom freien Spiel unserer eigenen Kindheit schwärmen. Die Frage ist, für uns Eltern und die Gesellschaft, wie viel Freiheit trauen wir unseren Kindern also zu? Frage an den Spielplatzprofessor Rolf Schwarz.
24: Unterschätzt wird die Eigenständigkeit der Kinder, was die alles können. Unterschätzt wird, dass Kinder nicht nur vorgegebene, fertige, zweckfunktionalisierte Geräte brauchen, sondern, und das macht für mich einen wirklich sehr guten Spielplatz aus, eine Mischung brauchen zwischen Naturelementen und technischen Spielgeräten.
4: Natur und Raum, die sind gerade in Ballungsgebieten nicht gerecht verteilt. Der Soziologe Pierre Bourdieu würde sagen, Räume reproduzieren soziale Ungleichheit. Wer Raum besitzt, benötigt weniger öffentliche Infrastruktur, andersrum genauso.

0: Klassen, mit der Arbeiterklasse und den Kindern, die auf der Straße waren und die auch unbeaufsichtigt waren. Das wurde auch teilweise als Bedrohung wahrgenommen. Und es war natürlich auch eine soziale Besorgnis der bürgerlichen Schichten.
1: Bei der Entwicklung von Spielplätzen ging es vor allem um eins, sagt Burkhalter.
2: Sie wollten auch die Kinder ein bisschen kontrollieren und disziplinieren und die auch ein bisschen von der Straße wegkriegen. Das hat eigentlich so stark diesen disziplinierenden Charakter gehabt.
1: Später, in den 1930er Jahren, setzte sich vor allem in Skandinavien die Idee durch, dass Kinder keine vorgefertigten Geräte brauchen, sondern eher Sand, Holz, Wasser und Natur. Also Materialien, aus denen sie selbst etwas machen können. Ab 1968 kam die Welle der Selbstermächtigung, des Do-it-yourself, der Abenteuerspielplätze. Bis in den 1980ern die großen Utopien bröckelten. Danach zog sich der Staat zunehmend zurück. Die Budgets schrumpften, die Städte mussten sparen. Und nach wie vor gilt, Spielplätze spiegeln wieder, wie eine Gesellschaft Kindheit definiert.
2: Also eigentlich geht es auch die Idee, dass sie nicht an einem anderen Ort spielen sollen, sondern an diesem zugewiesenen Spielplatz.
1: Wie wichtig diese Orte für die gesamte Stadtgesellschaft sind, haben viele Eltern im März 2020 gemerkt, als während der Corona-Pandemie selbst Spielplätze dicht gemacht wurden. Es traf hauptsächlich Kinder aus armen Familien, jene, bei denen kein Trampolin im Garten steht, die kein eigenes Zimmer haben. Wenn Kommunen also Spielplätze abbauen, verkleinern oder übernormieren, trifft das nicht alle gleichermaßen.
2: Ja, ich denke, sie sind wichtiger denn je, weil in Städten ist da der Raum beschränkt. Also man kann nicht einfach überall spielen. Und da ist es besonders wichtig, dass Orte für Kinder reserviert sind.
1: Spielplätze als soziale Orte einer Stadt sind noch wichtiger geworden. Gerade in einer Zeit, in der vieles im Privaten verschwindet, Kinder an Bildschirmen hängen, statt sich zu bewegen, und Menschen oft nur in ihrer sozialen Gruppe bleiben. Auf dem Spielplatz sollen sich alle treffen und alle teilhaben können.
3: Inklusion heißt eigentlich für alle, also für alle.
1: Das sagt Ulrich Paulich, ein international gefragter Spielplatzexperte, der sich selbst als Spielplatz-Nerd bezeichnet. Er ist Ingenieur und entwickelt seit über 40 Jahren Spielplätze und Spielräume. Paulich hat sich zur Aufgabe gemacht, Deutschlands Spielplätze inklusiv zu machen. Ich treffe ihn, natürlich, auf einem Spielplatz zum Interview.
3: Gerade hier, wo wir jetzt gerade stehen, in der Elberfelder Straße, Ecke Essener Straße in Berlin-Moabit. Das wird natürlich ein sogenannter Kiez-Spielplatz. Das Leben findet hier auch draußen statt, weil so viel Gärten und Balkone gibt's hier nicht. Und so einen Spielplatz, den haben wir hier und der ist für alle. Das sind Oma und Opa mit ihren Enkelkindern, die mit dabei sind. Und es geht darum, dass man gemeinsam eine schöne Zeit verbringt auf dem Spielplatz. Und was kann es Schöneres geben, als wenn man abends nach Hause kommt und sagt, ich war mit Opa balancieren.
1: Dazu wurde erst vor wenigen Jahren von einer Gruppe von Fachleuten wie ihm die sogenannte Inklusionsmatrix entwickelt. Vor 2 Jahren kam zum ersten Mal eine Handhabe heraus, in der das Wissen über inklusive Spielplätze gesammelt wurde. Ein Startschuss. Und seitdem wird das Thema auf allen Ebenen mitdiskutiert. Ein Leitfaden also, an dem sich Kommunen orientieren können.
3: Und warum sind soziale Aspekte wichtig? Das hängt damit zusammen, weil ein Mensch, der eine Behinderung hat, hat oftmals auch eine Begleitperson. Also man wird es auch wieder per se nicht erleben, dass ein blinder Mensch alleine auf den Spielplatz geht. Der wird immer in Begleitung sein.
1: Lediglich rund jeder 5. Spielplatz weist inklusive Merkmale auf. Das besagt eine Studie von Aktion Mensch. Barrierefreie Zugänge, befahrbare Fallschutzböden oder spezielle Spielgeräte oder Ruhezonen. Andere Länder sind da schon weiter. In den USA müssen seit 2012 alle neuen öffentlichen Spielplätze per Gesetz barrierefrei gestaltet sein. Die Veteranenverbände setzen sich dort stark dafür ein.
3: Und wir wissen ja auch nicht, ob der Rollstuhlfahrer, ob das das Kind ist oder die Begleitperson ist, ob es der Vater oder die Mutter ist. Und der will ja trotzdem mit dabei sein. Er will ja auch mit seinen Kindern spielen.
1: In Deutschland, so erzählt es mir Ulrich Paulich, gilt die Stadt Nürnberg schon länger als Vorbild, was Inklusion auf Spielplätzen betrifft. Über 300 öffentliche Spielflächen zählt die Stadt. 5 sind bereits inklusiv. Barrierefreies Spielen hat bei Neubauten und Sanierungen Vorrang.
4: Gibt es so ein Symbolgerät, wo vielleicht dann Kommunen sagen, ach, jetzt haben wir hier was Inklusives gebaut?
3: Es kann niemals ein Symbolgerät geben, weil die Anlage muss inklusiv sein, nicht das Spielgerät. Es dürfen aber auch Geräte darauf stehen, die exklusiv für Menschen mit

0: exklusiven Hintergrund nicht zu benutzen sind.
1: Wie würden Sie allgemein sagen, verhalten sich die Kosten von einem inklusiven Spielplatz zu einem nicht inklusiven Spielplatz?
0: Also das ist auch eine sehr, sehr gute Frage, weil die Nürnberger Erfahrungen haben gezeigt, dass der Kostensprung von nicht inklusiv zu inklusiv gar nicht so groß ist. Das sind ungefähr 5% mehr.
2: Gerade mal 5% höhere Kosten. Das klingt machbar. Und dennoch scheitern viele Spielplätze an der Finanzierung, schon ganz ohne Inklusion. In Baden-Baden zum Beispiel kann Bernd Angstenberger an eine mögliche Kostensteigerung gerade nicht denken. Der Spielplatzplaner beim Gartenamt musste nach einer Vorgabe aus dem Jahr 2025 6 Spielplätze schließen. Rund 10% der jährlichen Kosten sollten künftig eingespart werden. Konsolidierung ist angesagt, wie in vielen anderen Kommunen auch. Anhand einer Tabelle zeigt er mir, wie sich die Kosten für einen Spielplatz zusammensetzen.
3: Die Sicherheitskontrollen bei einem Spielplatz, die betragen so ganz grob 50% der Gesamtunterhaltskosten von einem Spielplatz.
2: Hier wäre großes Einsparungspotenzial.
3: Dann haben wir so Reparatur von Spielgeräten, das wäre das bei uns so plus minus 10%. Es gibt so die Betriebskosten, eigentlich nur Strom und Wasser. Und dann kommen natürlich Rasen, Mahdarbeiten, man muss irgendwie hacken, man muss die Fallschutzflächen freilegen, man muss Wegeflächen fegen, Laub machen, man muss wassergebundene Decken wieder, wenn der Gras reinwächst, solche Dinge sind so 15%. Baumkontrollen sind auch nochmal um die 10% oder Baumpflegemaßnahmen und Reinigungsarbeiten muss man natürlich auch machen. Und das wären auch noch so hier 15%.
2: Spiel- und Sportgeräte werden überall wöchentlich kontrolliert und das kostet. Die Stadt Heidelberg zahlt alleine für den großen Allerhopp-Spielplatz jährlich rund 120.000 Euro an Unterhalt. Den anfänglichen Vandalismus konnten nur ein Zaun und tägliche Schließzeiten stoppen.
4: Jetzt kommt leider die schlechte Nachricht des Tages. Am Ende ist Spielplatzbau immer auch eine Geldfrage.
2: Das weiß auch Pädagogikprofessor Rolf Schwarz. Kosten, die viele kleine Kommunen zusehends belasten. Und so wird oft bei den Kindern gespart. Der US-Nobelpreisträger James Heckman berechnet, dass jeder in Kinderförderung investierte Dollar sich langfristig 4- bis 16-fach auszahlt. In Infrastruktur für Familien zu investieren lohnt sich also. Doch die Lobby der Kinder ist klein im Politikgeschäft. Und so sind Spielplätze auch ein Gradmesser sozialer Prioritäten.
5: Christian Batzlen, Abenteuerspielplatz, ein Feature war das.

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1: Die Nachrichten mit Magdalena Dietz. Guten Morgen. Die Feuerwehr Krefeld ist seit Stunden im Großeinsatz im Krefelder Hafen. Auf einem Recyclinghof brennen 700 Tonnen Schrott. Die Rauchentwicklung ist so stark, dass mittlerweile auch für Düsseldorf und Meerbusch eine Warnung vor Geruchsbelästigung und Rauchniederschlag herausgegeben wurde. Antonia Weiß für WDR aktuell.
2: Das Feuer stellt die Einsatzkräfte vor große Herausforderungen. Um den Schrott gut löschen zu können, müsste man ihn mit Baggern auseinanderziehen. Doch aktuell wäre es für die Baggerfahrer zu gefährlich, so nah an den Brand heranzufahren. Die Feuerwehrleute könnten zwar unter Atemschutz nah heran, dürfen jedoch die Bagger nicht bedienen. Eine Pattsituation. Deshalb hält die Feuerwehr den Brand weiterhin mit Wasser unter Kontrolle. Der Rauch war über mehrere Teile der Stadt gezogen. Die Feuerwehr warnte per App und über einen Sirenenalarm. Anwohner sollen weiter Fenster und Türen geschlossen halten.
1: Eine Deutsche, die an Bord eines Kreuzfahrtschiffes mit dem Hantavirus in Kontakt gekommen war, ist in Düsseldorf angekommen. Dort wird sie in der Uniklinik untersucht. Man geht davon aus, dass sie nicht infiziert ist. Sie war zuvor von Einsatzkräften mit Spezialanzügen in Amsterdam am Flughafen in Empfang genommen worden. Bundeskanzler Merz hat für die Reformen seiner Regierung um Geduld gebeten. Beim Unternehmertag NRW in Düsseldorf sagte der CDU-Politiker, er würde den Prozess zwar gerne beschleunigen, aber in einer Demokratie ließe es sich nicht von oben anordnen. NRWs Unternehmerpräsident Kirchhoff sagte, viele Unternehmer zeigten sich frustriert, dass es mit den Reformen so langsam vorangeht. Der Zoll hat bundesweit Paketdepots und Verteilerzentren durchsucht. Es ging um den Verdacht auf Schwarzarbeit und Sozialbetrug. Zum Beispiel, wenn Fahrer als Minijobber angestellt werden, dann aber Vollzeit arbeiten und die Differenz bar auf die Hand bekommen. Von dieser Masche sind über 20 Fälle in NRW aufgedeckt worden.
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1: Für Pendler zwischen Düsseldorf und dem Ruhrgebiet endet eine monatelange Einschränkung. Die Arbeiten an der Mintaler Ruhrtalbrücke auf der A52 in Mülheim werden in der Nacht abgeschlossen. Früher als geplant. Julia Stotz für WDR aktuell.
3: Damit ist die dreimonatige Dauerbaustelle beendet. In den kommenden Tagen müssen nur noch einige Reinigungsarbeiten durchgeführt werden. Die beauftragte Firma sei schneller als geplant vorangekommen, heißt es. Während der Bauphase konnte der Verkehr nur einspurig geführt werden. Die Folge waren viele Staus. Ende Januar war die Brücke in Fahrtrichtung Essen zunächst mit sofortiger Wirkung gesperrt worden. Bei einer Kontrolle war aufgefallen, dass die Übergangskonstruktion defekt war.
1: Und das Wetter in Nordrhein-Westfalen. Bei Tiefstwerten zwischen 8 und 4 Grad kann es vereinzelt noch etwas regnen. Tagsüber hält der Regen morgens in Teilen von Ostwestfalen noch etwas an. Ansonsten ist es meist trocken, aber grau. In Arnsberg bis 13, in Siegen bis 14 und in Euskirchen bis 15 Grad. Das war WDR aktuell.
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4: Geht los mit einer amtlich Gefahrenmitteilung für Nordrhein-Westfalen. Für die Stadt Krefeld und Krefeld-Linn und Gellep-Stratum. In Krefeld im Bereich des Hafens kommt es durch einen Brand zu Geruchsbelästigung und Rauchniederschlag. Die Geruchsbelästigung weitet sich zudem auf die umliegenden Städte Düsseldorf und Meerbusch aus. Gesundheitliche Beeinträchtigungen können nicht ausgeschlossen werden. Bitte meiden Sie das betroffene Gebiet, schließen Sie Fenster und Türen und schalten Sie Lüftungen und Klimaanlagen ab. Auf die Straßen. Die A1 Hamburg Richtung Bremen. Zwischen Hamburg-Stillhorn und Harburg ist noch bis 5 Uhr gesperrt wegen Bauarbeiten. Die Umleitung führt Sie über die U76. Die A4 Frankfurt Richtung Dresden zwischen Glauchau Ost und Hohenstein-Ernsthal ist ebenfalls noch bis 5 Uhr wegen Bauarbeiten gesperrt. Auf die A5 Karlsruhe Richtung Frankfurt zwischen Karlsruhe Mitte und Karlsruhe Nord ist wegen Reinigungsarbeiten gesperrt. A27 Bremerhaven Bremen zwischen Bremen-Horn-Lehe und Fahr ist bis 5 Uhr noch gesperrt in beiden Richtungen wegen Bauarbeiten. Die A44 Kassel-Eisenach ist zwischen Helsa und Waldkappel wegen Tunnelwartungsarbeiten in beiden Richtungen noch gesperrt bis 4 Uhr, also eine knappe Stunde. Eine Umleitung ist eingerichtet. Die A46 Hagen Richtung Hemer ist zwischen Iserlohn, Seiler See und Hemer wegen Bauarbeiten noch bis 5 Uhr gesperrt. Die A71 Erfurt Richtung Suhl ist zwischen Gräfenroda und Oberhof wegen Tunnelwartungsarbeiten noch bis 6 Uhr gesperrt. Die A100 Berliner Stadtring zwischen Treptower Park und Oberlandstraße ist wegen Bauarbeiten noch bis 5 Uhr in beiden Richtungen gesperrt. Und die A115 in Berlin, AWUS, Dreieck-Nutetal Richtung Dreieck-Funkturm, ist zwischen dem Kreuz Zehlendorf und Spanischer Allee ebenfalls noch bis 5 Uhr wegen Bauarbeiten gesperrt. Gute Fahrt durch diese Nacht.
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4: Aus dem Studio von NDR Info in Hamburg mit Nikolai Russ. Seit genau einem Jahr ist er unser Bundeskanzler, Friedrich Merz. Mit seiner schwarz-roten Koalition wollte er das Land umkrempeln, mit jeder Menge Reformen. Vor allem für die Wirtschaft sollte es wieder bergauf gehen. Doch bisher hakt der Motor Deutschland. Und ausgerechnet jetzt war Merz zu Besuch beim NRW-Unternehmertag. Wolfgang Landmesser war auch dort und berichtet von da.
5: Der Frust klang mit in der Frage, die Lara Kufferath dem Bundeskanzler stellte, die junge Chefin der Metallweberei GKD in Düren. Das Unternehmen produziert weltweit an 6 Standorten und da gehe vieles schneller als in Deutschland.
6: Ich mache mir einfach auch Sorgen, ob wir da als Land überhaupt die Kultur noch haben, dass wir an unsere Wettbewerbsfähigkeit denken. Und vieles, was ich da erlebe, kommt bei uns nicht an.
5: Die Vorlage ließ sich der Bundeskanzler nicht entgehen. Auch Friedrich Merz findet ja, dass die Deutschen im Vergleich zu den Menschen in anderen Industrieländern eher zu wenig arbeiten.
7: Ich weiß, dass das nicht jedem gefällt, aber ich wiederhole den Satz. Mit 4-Tage-Woche und Work-Life-Balance können wir den Wohlstand unseres Landes nicht erhalten.
5: Bei den Unternehmerinnen und Unternehmern im vollbesetzten Saal der Düsseldorfer Rheinterrasse eckte er damit nicht an. Friedrich Merz kennt die nordrhein-westfälische Unternehmerschaft gut, auch den Arbeitgeberpräsidenten Arndt Kirchhoff. Wie der Bundeskanzler ist er Sauerländer. Ein Heimspiel war es aber nicht. Von der Arbeit der rot-schwarzen Bundesregierung hatten sie sich hier mehr versprochen. Mangelnde Reformfähigkeit attestierte Kirchhoff der Bundesregierung für ihr erstes Jahr. Die Hoffnung hat der NRW-Unternehmerchef aber noch nicht aufgegeben.
8: Die Weichen hierfür muss und kann jetzt die Bundesregierung stellen. Für einen Staat, der sich auf ein Mindestmaß an Regulierung beschränkt, vor allem aber auf Eigenverantwortung und Unternehmertum setzt. Das muss der Anspruch an uns selbst sein.
5: Friedrich Merz dankte freundlich für die Kritik. Statt der Reformen, die noch nicht geklappt haben, betonte er lieber das aus seiner Sicht bereits Gelungene. Den Beschluss über niedrigere Unternehmenssteuern, den Milliardenfonds für die Modernisierung der Infrastruktur und einen ersten Schritt, um den Anstieg der Sozialversicherungsbeiträge zu stoppen und die Lohnkosten in Grenzen zu halten.
7: Denn genau aus diesem Grund haben wir in der letzten Woche die Krankenversicherungsreform beschlossen. Dies ist in aller Bescheidenheit die umfassendste Reform der gesetzlichen Krankenversicherung seit 20 Jahren.
5: Gleichzeitig betonte der Bundeskanzler die riesige Aufgabe, vor der das Land international steht. Die Welt habe sich grundlegend verändert.
7: Wir alle spüren in diesen Wochen und Monaten, das ist nicht nur eine konjunkturelle Krise, das ist nicht nur eine strukturelle Verwerfung. Das alles findet statt in einer Welt, die sich grundlegend neu ordnet. Wir sind Zeitzeugen eines tiefgreifenden Epochenbruches.
5: Wie schon am Sonntag in der ARD-Sendung Karin Mioska ließ er keinen Zweifel, dass er die Koalition mit der SPD weiterführen will und bat dabei um Geduld.
7: Ein Prozess, den ich antreiben, den ich weiter antreiben und den ich beschleunigen möchte. Aber auch das gehört dazu, der in einer Demokratie nicht einfach angeordnet werden kann, der mühsam Schritt für Schritt durch eine Regierung, durch die Parlamente gemeinsam erreicht werden muss.
5: Der Wille zur Veränderung hat Vera Bökenbrink gefallen. Die Geschäftsführerin von Stahl Wille aus Wuppertal wunderte sich aber auch über die Erfolgsbilanz des Kanzlers.
9: Also ich war nicht enttäuscht, ich habe aber festgestellt, dass Herr Merz und ich definitiv offensichtlich in unterschiedlichen Blasen sind.
5: Denn von den angeblich positiven Entscheidungen der Bundesregierung habe der Mittelstand bisher nichts zu spüren bekommen. Lara Kufferath, die junge Geschäftsführerin aus Düren, sah am Ende eher hoffnungsvoll auf das, was die schwarz-rote Bundesregierung der Wirtschaft vielleicht noch bringen könnte.
10: Er hatte sich vorbereitet, er wusste, dass da durchaus drauf geschaut wird, was er da sagen wird und hat ein paar konkrete Beispiele genannt. Also ich bin erstmal positiv.
4: Erstmal positiv, sagt diese Chefin auf dem NRW-Unternehmertag nach dem Besuch des Bundeskanzlers und Friedrich Merz selbst. Er hat sich bei den Kolleginnen und Kollegen vom ZDF eher selbstkritisch gezeigt, was seine Einjahresbilanz angeht.
11: Es geht um die Frage, ob die Menschen in Deutschland uns, der Bundesregierung, letztendlich den politischen Parteien der demokratischen Mitte noch etwas zutrauen und ob wir diesem Anspruch gerecht werden. Und da sage ich ganz offen, ja, wir bleiben hinter diesem Anspruch, auch dem selbstgestellten Anspruch, zurück.
12: Kritische Worte, die so ähnlich in diesen Tagen auch aus der Opposition gekommen sind. Besonders scharf war die Kritik von Seiten der größten Oppositionspartei, der AfD. Mit deren Co-Chef Tino Chrupalla hat mein Kollege Ingo Zamperoni am Abend in den Tagesthemen gesprochen und ihn erstmal gebeten, als Opposition ist es ja Ihr Job, die Regierung zu kritisieren. Aber sagen Sie uns doch mal eine Sache, die Friedrich Merz und seine Regierung richtig gut gemacht haben.
13: Also das kann man durchaus sagen. Was außenpolitisch zum Beispiel gut war, ist, dass er uns wirklich auch nicht in den Iran-Krieg in irgendeiner Weise dort mit hineingezogen hat. Diese Positionierung außenpolitisch fand ich gut. Ich hätte mir gleichwohl die gleiche Stellungnahme und auch die Initiative gewünscht, auch diplomatisch im Ukraine-Krieg gegenzuwirken. Das vermisse ich von einem Bundeskanzler, der ja auch noch sichtlich stolz ist, seit 2 Jahren nicht mit der Russischen Föderation in irgendeiner Weise diplomatisch in Kontakt zu stehen. Das hätte man in der Tat dann auch besser machen können.
14: Haben Sie auch innenpolitisch etwas, was Sie gut fanden?
13: Nun, ich sag mal, das Entlastungspaket, was die Spritpreisreduzierung angeht, das kam natürlich 6 Wochen zu spät, wo die Bundesregierung in diesen 6 Wochen über 5 Milliarden Euro mehr Steuereinnahmen eingenommen haben. Da waren unsere Forderungen von Anfang an klar, dauerhaft auch den CO2-Bepreisung auszusetzen bzw. abzuschaffen und auch die Energiesteuern auf das bestmögliche Minimum europäisch auch senken zu können. Das hat er nicht getan. Also das sind Dinge, die er ja sehr zögerlich immer wieder betrieben hat. Und ich meine, das zeigen ja auch die Umfragewerte, auch seine Beliebtheit, seine Sympathie- und Empathiewerte, die ja wirklich desaströs sind nach einem Jahr Bundeskanzler. Er ist auch als Wirtschaftskanzler angetreten. Da muss man sich ja wirklich fragen, wo ist jetzt die Wirtschaft, wenn er sich jetzt gerade, und das haben Sie ja in Ihrem Bericht auch gezeigt, als großer Außenkanzler darstellt und auch dort aber keine Einigung in Europa für seine außenpolitischen Positionen bekommt.
14: Ich bin mir etwas überrascht, dass Sie einen Bereich nicht ansprechen, denn wenn man auf den vielleicht schaut, der Ihnen ja immer wichtig war, nämlich die Flüchtlingspolitik, da sind die Zahlen von Asylerstanträgen ja beispielsweise enorm zurückgegangen. Die Entlastung für Kommunen, die ist wirklich spürbar. Das müssten Sie doch eigentlich auch gut finden, oder?
13: Ja, da muss ich Sie berichtigen. Wir haben aktuell, gerade was die Abschiebungen angeht, haben wir geringere Abschiebezahlen als die rot-grüne Regierung.
14: Ja, aber ich rede ja von den Asylanträgen, von denen, die neu dazugekommen sind.
13: Ja, das hat ja sicherlich auch außenpolitisch, auch mit der Beendigung von Konflikten, gerade in Syrien, in Libyen und auch in Afghanistan zu tun.
14: Also gar nicht so sehr mit Innenpolitik, sagen Sie?
13: Mit Innenpolitik, wenn man sich einfach anschaut, wie auch Grenzkontrollen weiter vollzogen werden und wie viele Asylanträge insgesamt immer noch gestellt werden pro Jahr. Da sehen wir immer noch, dass mittlerweile über 250.000 Asylanträge pro Jahr immer noch dazukommen. Das sind Großstädte, die hier immer noch einwandern und zuwandern, die uns eben gerade vor diesen riesigen Herausforderungen stellen. Und nochmal, das sind ja alles Dinge, die Bürger auch sehen, die Kostentreibereien, auch dass die Wirtschaft sieht, dass es da überhaupt keine spürbaren Entlastungen gab, weder im Herbst noch in den Frühjahr noch im Sommer. Also wir werden ja auch bis Sommer eigentlich eine relative Lähmung sehen, wenn ich alleine sehe, welche Anträge die Bundesregierung bis zur Sommerpause in den Bundestag einbringt. Da sehe ich bis dato auch keine Besserung.
14: Aber bleiben wir mal dann quasi bei den Dingen, die dann angeschoben wurden. Schauen wir mal zum Beispiel auf den Punkt des sogenannten Heizungsgesetzes. Das soll abgeschafft werden, keine Verbote mehr. Jeder soll Öl- und Gasheizung in gewisser Weise wieder einbauen können. Wollten Sie das nicht auch?
13: Das wollten wir. Allerdings muss man da auch sagen, es wird teilweise bloß abgeschafft. Also es gibt immer noch eine große Herausforderung dahingehend, was man doch weiterhin den Hausbauern auch zumutet, den Häuselbauern zumutet, dass man eben doch irgendwann gezwungen wird. Und das ist ja auch im Prinzip ein Stück weit mit der Preisgestaltung verbunden. Wenn man die CO2-Bepreisung jedes Jahr weiter erhöht, die ja auch vom letzten auf dieses Jahr um 10 Euro die Tonne gestiegen ist, daran erkennt man, dass man dann mit einer Preisregulierung und mit dem Eingriff in den Markt, was ja im Prinzip mit Marktwirtschaft nichts zu tun hat, die Leute ja zwingt umzurüsten. Und das hat nichts mit freier Marktwirtschaft zu tun und auch nichts mit Technologieoffenheit, wie wir das fordern. Also es sind halbgare Dinge. Auch die Förderpolitik in diesem Bereich ist wirklich kritikfähig und würdig. Also deswegen sehen wir ja auch, dass die Bürger mit dieser Politik unzufrieden sind. Und nochmal, Friedrich Merz hat auch, wie gesagt, was seine Bekanntheit und Beliebtheitswerte angeht. Mittlerweile Beliebtheitswerte, die erinnern ja wirklich, da hat Erich Honecker in der DDR bessere gehabt. So ehrlich muss man ja mittlerweile sein.
14: Das sagt sie eben gerade bereits. Aber dieser CO2-Preis.
13: Das muss man ja auch einfach mal für sich reflektieren. Wie will er eigentlich aus dieser Krise wieder rauskommen? Ich denke, dieser Kanzler, und das hat eigentlich die ehemalige Kanzlerin, der ich da mal recht geben möchte, gut gesagt, er kann es nicht. Er wird diese Koalition nicht zusammenhalten können.
14: Okay, aber wenn Sie diese Wirtschaftslage unter Friedrich Merz so anprangern, ein Iran-Krieg inklusive Schließung der Straße von Hormuz, da kann doch auch eine Bundesregierung nichts dafür. Ist das nicht ein bisschen unfair dann, diese externen Faktoren jetzt auszublenden?
13: Da haben Sie vollkommen recht, dafür kann er nichts. Und nochmal, die Positionierung dahingehend, die war jetzt nicht die falscheste. Allerdings haben wir uns so weit abhängig gemacht von den Amerikanern, was zum Beispiel die Lieferung von LNG-Gas angeht, dass wir eben kein günstiges russisches Gas mehr kaufen, dass wir die Sprengung der Nord Stream Pipeline, die wahrscheinlich durch Ukrainer mit Billigung der Polen bzw. auch des CIAs durchgeführt wurde, was jetzt herausgekommen ist, einfach so hinnehmen und noch als Oberkrönung den Ukrainern als Dank ein Gaskraftwerk, was in Lubmin steht, schenken. Also das hat ja mit wirklicher Politik im Interesse Deutschlands überhaupt nichts zu tun.
14: Aber wenn Sie jetzt die Abhängigkeit von den USA so anprangern, dann müssen Sie die CO2-Besteuerung aber eigentlich doch gut finden, weil es ist ja auch ein Anreiz hin zu mehr Eigenständigkeit und Unabhängigkeit, egal von wem, wenn wir dann Erneuerbare hier fördern dadurch.
13: Es hat ja niemand was gegen Erneuerbare, auch wir nicht. Ich habe es ja gerade gesagt, wir stehen für Technologieoffenheit, aber ein Industrieland wie Deutschland mit einer großen, auch historischen Stahlindustrie, mit einer großen chemischen Industrie, die immer mehr Probleme hat, die abwandert, werden wir auch Gas und Öl auch zukünftig, die nächsten 50, 60, 70, ja vielleicht sogar 100 Jahre brauchen. Und nochmal, Pipeline-Gas aus Russland ist mit das sauberste Gas von fossilen Brennstoffen. Deswegen braucht es auch wieder endlich diplomatische Beziehungen mit Russland. Wir brauchen auch günstiges Gas. Das haben unsere Industrie, das hat unser Mittelstand und unser Handwerk verdient und darauf warten die Bürger.
14: Aber es waren ja die Russen, die zunächst erstmal den Gashahn zugedreht haben und dann wären wir wieder abhängig dann von Wladimir Putin.
13: Nochmal, also wir haben da unseren Riesenanteil, wir haben jetzt das 20. Sanktionspaket auch über EU-Regularien geschnürt. Was hat es denn eigentlich gebracht? Haben wir damit in irgendeiner Weise den Krieg beendet? Haben wir die Russen an den Verhandlungstisch gezwungen? Im Gegenteil, alle diplomatischen Versuche, diesen Krieg zu beenden, kamen eben nicht aus Europa, kamen auch nicht aus Deutschland, auch keine Vorschläge. Sie kamen aus Brasilien, sie kamen aus der Türkei, sie kamen aus China, aus Deutschland nichts, gar nichts. Man freut sich und man ist sogar stolz darauf zu sagen, wir haben mit den Russen keine Kontakte mehr. Friedrich Merz stellt sich bei der Bundeswehr in München hin und freut sich und fordert den Fight Tonight mit Russland. Das hat auch mit Friedens- und diplomatischen Beziehungen überhaupt nichts zu tun. Ein Frieden ohne Russland wird es in Europa nicht geben. Und deswegen muss man hier auch endlich diplomatisch mit Russland wieder verhandeln.
12: Sagt der Co-Vorsitzende der AfD, Tino Chrupalla, im Gespräch mit Ingo Zamperoni am Abend in den Tagesthemen.
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12: Um 3:17 Uhr. Die Bundesregierung ordnet das Heizungsgesetz neu. Heißt, das umstrittene Gebäudeenergiegesetz, das kommt nochmal komplett unter die Lupe. Bisher stand da zum Beispiel drin, neu eingebaute Heizungen müssen mindestens 65% erneuerbare Energien nutzen. Und fossil betriebene Heizkessel sind ab 2045 verboten. Beides soll im neuen Gesetz nicht mehr stehen, so zumindest der Vorschlag aus dem Wirtschaftsministerium. Mein NDR-Kollege Markus Schubert hat darüber mit unserer Hauptstadtkorrespondentin Anne-Kathrin Mellmann gesprochen. Die erste Frage an sie war, sprechen wir da jetzt immer noch über einen Referentenentwurf von Wirtschaftsministerin Reiche oder ist der inzwischen mit den Ressortkollegen abgestimmt, die da was mit zu tun haben?
15: Also dieser Referentenentwurf muss noch durch die Ressorts. Das Bundeswirtschaftsministerium hat mir gerade gesagt, dass es nun gerade angefangen hat, die Ressortabstimmung. Und wie Sie schon gesagt haben, also erstmal sind natürlich die Ressorts dran, die dafür zuständig sind. Am Ende müssen dann im Kabinett aber alle anderen auch zustimmen. Und das soll schon, so sagt es jedenfalls der parlamentarische Geschäftsführer der SPD, Dirk Wiese, am kommenden Mittwoch soweit sein. Und sollte das tatsächlich der Fall sein, dann kann es ganz schnell in den Bundestag gelangen. Und da muss es dann natürlich gelesen und debattiert und beraten werden.
16: Was ist die neue Logik im Gesetz, wodurch es sich vom Ampel-Gebäudeenergiegesetz abhebt? Anything goes?
15: Na, so ein bisschen in die Richtung wollte man das, glaube ich, drehen, um sich nun auch ganz klar abzugrenzen von diesem ungeliebten Habeck'schen Heizungsgesetz. Aber, und auch ganz viel vor allen Dingen auf die Freiheit der Entscheidung setzen. Aber am Ende steht doch tatsächlich, dass Öl- und Gasheizungen immer noch eingebaut werden dürfen, nach Lust und Laune, aber nicht so ganz. So die hundertprozentige Freiheit gibt es da nicht mehr wegen der sogenannten Biotreppe, so nennt das die Koalition. Und zwar hat man sich da überlegt, dass also den Brennstoffen für Öl- und Gasheizungen schrittweise, deswegen Treppe, Bio- Kraftstoffe beigemischt werden müssen innerhalb der nächsten Jahre. Also 2029 sollen das schon 10% sein und so geht es dann schrittweise hoch, bis 2040 dann 60% enthalten sein müssen.
16: Wenn man weg will vom grünen Habeck-Gesetz, bedeutet das dann einen Rückschritt im Klimaschutz? Wie sehen das die Grünen, mit denen man das bestehende Gesetz ja vor allem verbindet?
15: Na, die Grünen sind natürlich sehr, sehr kritisch, weil sie eben sagen, Deutschland verabschiedet sich damit von seinen Klimazielen, bekennt sich nicht mehr ausdrücklich zum Klimaschutz. Auch Verbände, die im Naturschutzbereich arbeiten, sind empört. Manche sprechen davon einer klimapolitischen Katastrophe. Also die Kritik ist groß. Felix Banaschak, der Grünchef, hat zum Beispiel auch darauf verwiesen, dass dadurch eine Kostenfalle drohe für Mieterinnen und Mieter, wenn durch diese sogenannte Biotreppe nämlich höhere Kosten entstehen.
12: Sagt unsere Berlin-Korrespondentin Anne-Kathrin Mellmann im Gespräch mit meinem NDR-Kollegen Markus Schubert. Völlig anderes Thema. Beim Weinbau macht denen so schnell keiner was vor. Den Winzern in Rheinland-Pfalz und Baden-Württemberg. Ob Riesling von der Mosel, Silvaner aus Tauberfranken oder auch Spätburgunder vom Bodensee. Die Sonne im Südwesten, die sorgt für einfach gute Weine. Und damit der Wein in Zukunft noch ein bisschen besser wächst, probiert ein Winzer aus dem Markgräfler Land jetzt etwas Besonderes aus. Er pflanzt Bäume und Sträucher auf den Rebflächen. Warum das den Wein noch besser machen soll, das hat sich SWR-Reporter Daniel Friedrich erklären lassen.
17: Der Weinberg von Martin Menner ist ein echtes Idyll. Vom Hang mit Südwestlage fällt der Blick ins weite Rheintal und rüber auf die Vogesen. Weil hier fast den ganzen Tag die Sonne auf den Berg scheint, wird das Anbaugebiet auch Schlingener Sonnenstück genannt. Es ist ein Filetstück. Doch zu viel Sonne ist auch nicht gut, weiß der Winzer.
18: Der Wein braucht beides. Er braucht Sonne und auch Schatten. Und wir hoffen, einen Mix zu finden. So weiß zwischen Schatten und Sonne.
17: Eine Art Sonnenschirm sozusagen. Und genau das will Martin Menner jetzt mit wissenschaftlicher Begleitung ausprobieren.
18: Wir stehen hier vor unserer neuen Fläche, in der wir versuchen, Weinbau mit Bäumen zu integrieren. Büsche kommen noch dazu. Wir haben dann hier drei Reihen Bäume und Büsche und dazwischen jeweils 6 bis 8 Reihen Reben.
17: Die Büsche und Bäume schützen den Wein übrigens nicht nur nach oben hin vor der prallen Sonne. Sie sollen auch unten bei der Wasseraufnahme im Boden helfen. Außerdem sorgen sie dafür, dass durch Wind und Regen weniger Boden abgetragen wird. So soll der südbadische Wein fit fürs Klima der Zukunft werden, hofft der Winzer.
18: Wir versuchen, den Starkwetterereignissen entgegenzuwirken, um einen resilienteren Weinberg zu kriegen. Und hoffen, dass der Schatten den Bäumen auch hilft, damit die Rebe länger am Stock hängen kann, um mehr Aroma zu bilden.
17: Einen halben Hektar groß ist die Versuchsfläche. Im Vergleich zum ganzen Weinberg ist das wenig. Denn es gibt auch einen Nachteil. Die Bäume und Sträucher brauchen mehr Pflege und haben Martin Menner den Platz für 5 Rebreihen gekostet. Er hat also weniger Ertrag und das macht den Wein wiederum teurer. Trotzdem, ihn treibt an, ein Vorbild zu sein.
18: In dieser Konstellation, wie wir es hier machen, gibt es bisher noch nicht. Ich glaube, der Versuch, den wir hier machen, könnte andere zum Nachdenken anregen.
17: Bis wir den besonderen Spätburgunder vom Schlingener Sonnenstück genießen können, wird es aber noch eine Weile dauern.
18: Ich gehe davon aus, in 12 Jahren werden wir sehen, was daraus geworden ist und hoffen, dass wir dann die nächsten 35 Jahre dann Spaß haben.
12: Sagt der Weingärtner Martin Menner und von ihm geht's jetzt zu einem anderen Weingärtner, nämlich Sven Weingärtner. Er hat für uns das hier.
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20: Johann Adam Benckiser ist das 8. von 11 Kindern. Schon sein Vater und auch sein Großvater sind Unternehmer. Johann Adam übernimmt eine Eisengießerei und eine Fayence-Fabrik, in der glasierte Keramik hergestellt wird. Eine Schmuckproduktion kommt auch noch hinzu. Doch das größte Potenzial liegt in einer Salmiak-Werkstatt. Und daran hat der neu eingestellte junge Chemiker Karl Ludwig Reimann großen Anteil. Reimann heiratet eine der Töchter von Benckiser und führt das Unternehmen weiter. Von Pforzheim geht es ins günstiger gelegene Ludwigshafen. Stadtarchivar Stefan Mörz.
21: Da hat man dann unter anderem das, was heute noch wahrscheinlich viele kennen, dieses Waschmittel Calgon. angefangen zu produzieren. Und es gab noch ein paar andere Sachen, weitere chemische Stoffe, die dann dazu kamen und die Palette erweitert haben.
2: Papa, mein Trikot, das spiegelt gleich los.
19: Mist, so viele Flecken, so wenig Zeit. Ob Waschmittel allein das schafft?
20: Die Bankiser-Gruppe, jetzt geführt von den Reimann-Nachfahren, entwickelt sich zum Anbieter bekannter Haushaltsmarken.
22: Zeit für das neue Vanish.
20: Der langjährige Geschäftsführer Peter Haaf macht die Erben mit seinem Expansionskurs immer reicher.
23: Es gibt immer einen Preis, zu dem jede Akquisition, jede Firma zu teuer ist. Und ein Haupterfolg liegt daran, sich nicht auf Transaktionen einzulassen, die letztendlich nicht nachher profitabel auch umgesetzt und geführt werden können.
20: Erst spät lässt die Reimann-Familie die Geschichte des Unternehmens während der NS-Zeit aufarbeiten. 2019 gründen die Nachfahren eine Stiftung, deren erster Geschäftsführer Andreas Eberhardt bestätigt:
24: Bei Bankiser hat es Zwangsarbeit gegeben. Wir sind bei einer Zahl von etwas über 800 Zwangsarbeiterinnen und Zwangsarbeitern, die in der Zeit des Nationalsozialismus bei Bankiser gearbeitet haben. Mehrheitlich kamen diese Menschen aus Frankreich, Belgien und aus den Niederlanden.
20: Die Bankiser Unternehmensgruppe fusioniert 1999 mit einem britischen Konsumgüterkonzern. Nach fast zwei Jahrhunderten verschwindet der Name Bankiser aus der Firmenbezeichnung. Straßen in Pforzheim und Ludwigshafen erinnern noch an den Unternehmensgründer. Und die Reimann-Nachfahren nutzen die Initialen für ihre Luxemburger Holding, die ihre Milliarden verwaltet. Johann Adam Bankiser ist da schon lange tot. Er stirbt am 7. Mai 1851. Das war heute, vor 175 Jahren.
12: Der Stichtag von Sven Weingärtner.
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26: Mit Marcel Stober. Der FC Bayern München hat das Finale der Fußball-Champions League verpasst. Nach der 4:5 Niederlage im Hinspiel hat ein 1:1 im Rückspiel gegen Paris Saint-Germain nicht gereicht. André Siems hat das Spiel verfolgt und weiß, was den Münchnern gefehlt hat.
27: Ja, die Durchschlagskraft eigentlich. Die Bayern haben es über Phasen recht gut gemacht. Vor allen Dingen in den ersten 45 Minuten durch Möglichkeiten von Olise, Musiala, Tah und Diaz haben den Ball da nicht reinbekommen. Und am Anfang sind sie einfach zu ungestüm nach vorne gelaufen, haben da relativ schnell dann den Gegentreffer bekommen durch Dembélé. Zweite Halbzeit dann zu wenig. Erst in der Schlussphase da hat das 1:1 durch Harry Kane. Aber davor gab es schon Chancen von Paris durch Désiré Doué. 4 an der Zahl. Also die Bayern durch das 1:1 ausgeschieden. Paris im Finale.
26: Und der Gegner im Finale heißt FC Arsenal. Eine deutsche Mannschaft gibt es aber noch im Halbfinale eines Europapokalwettbewerbs. Der SC Freiburg tritt in der Europa League an. Gegner ist Sporting Braga aus Portugal. Das Hinspiel ging ja kurz vor Schluss ärgerlicherweise noch mit 1:2 verloren. Aber trotzdem, ja, Freiburgs Trainer Julian Schuster, der träumt vom Titel.
28: Er ist sehr präsent. Wenn ich ins Bett gehe, ist er präsent. Und wenn ich aufstehe, ist er wieder präsent. Und dieser Traum, diese Vorstellung, die gibt einem wirklich einfach diese große Motivation, das innerliche Feuer, das brennt. Es lodert nicht nur ein bisschen vor sich hin, sondern es ist sehr, sehr groß. Und deshalb, ich lasse auch nicht zu, was Müdigkeit, Energie, sonst etwas angeht. Diese Momenten, egal wie viele englische Wochen wir hatten, die Energie und die Kraft, die wird morgen da sein, um alles aus uns herauszuholen.
26: Und wenn das tatsächlich klappt, mit dem Titel, aber auch mit dem Finaleinzug erstmal, dann wäre das der größte Erfolg in der Freiburger Vereinsgeschichte. International wurde auch Handball gespielt in der Champions League. 3 der 4 Teilnehmer des Final-Four-Finalturniers in Köln stehen jetzt fest. Und die Füchse Berlin sind dabei. Das Hinspiel beim ungarischen Topclub Veszprém haben die Füchse ja noch mit einem Tordifferenz verloren. Das Rückspiel mit einem gewonnen. Das heißt, die Entscheidung wurde zum Drama. Aus Berlin Jens-Christian Gussmann.
29: Welthandballer Matthias Gitzel bricht Rekord um Rekord. Beim Torewerfen ist er einfach nicht zu stoppen. Er kann eigentlich alles, mit einer Ausnahme. Strafwürfe, also 7 Meter, das ist nicht seins. Da lässt er lieber andere ran. Und dann läuft es im Viertelfinal-Rückspiel der Füchse gegen Veszprém genau auf so eine Situation hinaus. Nach 60 Minuten hatten die Berliner die knappe Hinspielniederlage aufgeholt. Es stand in der Addition beider Partien Remis. Ein 7-Meter-Werfen musste die Entscheidung bringen. 9 Schützen waren durch und wieder unentschieden. Wer traut sich an den Strich? Natürlich Gitzel. Erst einmal hatte er in seiner Karriere in einem Pflichtspiel einen 7-Meter geworfen und war gescheitert. Diesmal löste er einen riesen Jubelsturm in der Halle aus. Knapp 9.000 lagen sich überglücklich in den Armen. mittendrin der Mann, der eigentlich lieber andere 7 Meter werfen lässt.
26: Außerdem stehen Barcelona und Aalborg sicher im Final Four. Magdeburg kann sich ebenfalls noch qualifizieren, hat das Rückspiel gegen Pick Szeged noch vor sich. Das Hinspiel wurde mit 7 Toren Differenz gewonnen. Noch eine Berliner Erfolgsmeldung. Die Volleyballer sind zum insgesamt 16. Mal deutscher Meister. Auch das 3. Final-Playoff-Spiel gegen Lüneburg wurde gewonnen, dieses Mal mit 3:1. Die Berliner wie in jeder Partie wieder dominant und damit wird eine holprige Saison doch noch positiv beendet. Lüneburg hingegen verpasst das Double, war ja zuvor schon Pokalsieger geworden. Und bei der Tischtennis-Team-WM haben die deutschen Männer und die Frauen jeweils das Viertelfinale erreicht. Jeweils mit klaren 3:0 Erfolgen. Die Männer besiegten in London das Team aus Hongkong. Die Frauen setzten sich gegen Nordkorea durch.
12: Der Sport mit Marcel Stuber.
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1: Um 3.30 Uhr mit Ronald Lessig. Die israelische Armee hat erstmals seit Wochen wieder Ziele in der libanesischen Hauptstadt Beirut bombardiert. Der Angriff am Abend erfolgte ohne Vorwarnung. Aus Kairo Moritz Behrendt.
3: Medienberichten zufolge wurden 3 Raketen von einem israelischen Kriegsschiff aus auf ein Wohnhaus im Vorort Haretereik abgefeuert. Nach Angaben des israelischen Militärs soll sich dort ein hochrangiger Kommandeur der vom Iran unterstützten Hisbollah aufgehalten haben. Er soll ebenso getötet worden sein wie weitere Kämpfer der Schiitenmiliz. Nach dem Angriff verließen viele Bewohner fluchtartig das Stadtviertel. Offiziell gilt seit Mitte April zwischen Israel und dem Libanon eine Waffenruhe. Allerdings haben die Kämpfe zwischen der Hisbollah und den israelischen Streitkräften nie wirklich aufgehört.
1: Frankreich verlegt seinen Flugzeugträger Charles de Gaulle in die Nähe der Straße von Hormus. Nach Informationen des Verteidigungsministeriums in Paris hat der Flugzeugträger zusammen mit Begleitschiffen den Suezkanal passiert und Kurs auf das Rote Meer genommen. Nach einem Ende des Irankrieges will Frankreich gemeinsam mit Großbritannien eine neutrale Marinemission anführen, die die Sicherheit der Schifffahrt im Persischen Golf gewährleisten soll. Mehr als 40 Länder haben ihre Unterstützung zugesagt. Deutschland stellt ein Minenjagdboot in Aussicht. Der Bundestag berät heute in erster Lesung über Gesetzesänderungen, um noch bestehende Barrieren für Menschen mit Behinderung abzubauen. Erstmals soll auch die Privatwirtschaft in die Pflicht genommen werden. Aus Berlin Andreas Fischer.
4: Noch immer können Menschen mit Behinderung in Deutschland nicht gleichberechtigt am Alltag teilhaben. In vielen Lebensbereichen gibt es Barrieren, bauliche wie Treppen, aber auch Speisekarten oder Internetseiten, die Menschen mit Sehbehinderung nicht lesen können. Die Bundesregierung will mit der Änderung am Behindertengleichstellungsgesetz jetzt erstmals auch private Anbieter zu Barrierefreiheit verpflichten, zum Beispiel Läden, Restaurants oder Arztpraxen. Allerdings soll das nur gelten, wenn dadurch keine unverhältnismäßigen Belastungen entstehen, zum Beispiel hohe Kosten für Umbauten.
1: Der US-amerikanische Medienunternehmer Ted Turner ist tot. Der Gründer des weltweit ersten 24-Stunden-Nachrichtenkanals CNN starb nach Angaben seines Senders im Alter von 87 Jahren. Zu seinem Fernsehimperium gehörten neben CNN unter anderem der Unterhaltungssender TNT und der Zeichentricksender Cartoon Network. Vor 8 Jahren hatte der Unternehmer eine Demenzerkrankung öffentlich gemacht. CNN würdigte Turner als Pionier, der die Fernsehberichterstattung revolutioniert habe. Das Wetter in Deutschland. Tagsüber im äußersten Norden trocken, sonst Regen und vereinzelt Gewitter bei 12 bis 19 Grad. Am Freitag zeitweise heiter, in der Mitte einzelne Schauer, 14 bis 23 Grad. Am Samstag länger sonnig, im Westen und im Süden einzelne Schauer, 15 bis 26 Grad. Das waren die Nachrichten.
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12: Erst mit der amtlichen Gefahrenmitteilung für Nordrhein-Westfalen, für die Stadt Krefeld, Krefeld-Linn und Gedeb-Stratum und darüber hinaus. In Krefeld, im Bereich des Hafens, kommt es durch einen Brand zu Geruchsbelästigung und Rauchniederschlag. Die Geruchsbelästigung, die weitet sich zudem auf die umliegenden Städte Düsseldorf und Meerbusch aus. Gesundheitliche Beeinträchtigungen können nicht ausgeschlossen werden. Meiden Sie das betroffene Gebiet, schließen Sie Fenster und Türen und schalten Sie Lüftungen und Klimaanlagen ab. Auf die Straßen. Die A5 Karlsruhe Richtung Frankfurt ist zwischen Karlsruhe-Mitte und Karlsruhe-Nord wegen Reinigungsarbeiten weiter gesperrt. A13 Dresden Richtung Schönefelder Kreuz zwischen Großköris und Bestensee ist ebenfalls nach einem Unfall gesperrt. Die A46 Hagen Richtung Hema ist zwischen Iserlohn-Seiler See und Hema wegen Bauarbeiten gesperrt. Und die A100 Berliner Stadtring ist zwischen Treptower Park und Oberlandstraße in beiden Richtungen noch bis heute Morgen gesperrt. Gute Fahrt!
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12: mit Nikolai Russ. Zumindest offiziell steht Deutschland fest an der Seite der Ukraine. EU-Sanktionen sollen eigentlich verhindern, dass westliche Technologie in russische Waffen landet. Die EU hat den Verkauf militärisch relevanter Güter nach Russland deswegen verboten. Doch das hat nicht allzu viel gebracht. Sie kommen nämlich trotzdem in Russland an. Das zeigen Leaks russischer Zollpapiere. Darin steht ganz genau, welche Firmen welche Waren nach Russland geliefert und welchen Weg diese Güter genommen haben. Die Spur führt nach Zentralasien. Vor allem Kasachstan spielt eine Schlüsselrolle. Das zeigen jetzt Recherchen des freien Journalisten Michael Höft für die ARD-Story Die Russlandroute, Sanktionen sinnlos. Und darum geht es jetzt auch in 11 km.
5: Seit der russische Angriffskrieg gegen die Ukraine vor 4 Jahren begonnen hat, reagiert die EU mit immer schärferen Sanktionen. Und trotzdem landen offenbar militärisch relevante Güter aus dem Westen in Russland. Darunter Bauteile für Drohnen, mutmaßlich auch aus Deutschland. Wie kann das sein? Dieser Frage ist der freie Journalist Michael Höft nachgegangen für die ARD-Story Die Russlandroute, Sanktionen sinnlos, ist Michael in die Ukraine und nach Kasachstan gereist. Hi Michael, herzlich willkommen bei 11 km.
6: Ja, vielen Dank für die Einladung. Wir waren in Kiew in diesem kalten Winter Anfang Februar und es war die schwerste Bombennacht seit Anfang des Jahres dort.
7: Die Ukraine hat wieder massive russische Angriffe gemeldet. Den Angaben zufolge waren in der vergangenen Nacht unter anderem Kiew und Charkiw Ziel von Raketen und Kampfdrohnen.
6: Die sind eingeschlagen in Wohnhäuser, wo eine Wohnung dann abgebrannt ist, was wirklich schlimm war. Wenn das gerade passiert ist, dann ja, also macht das auch was mit einem. Das ist dann schon was anderes, als wenn man es nur auf Fotos sieht. Und in einer Parallelstraße, da sind wir am nächsten Morgen dann auch hin und haben diese Reste von der Drohne noch gesehen. Eine Drohne, die nennt man Geran 2, nennen die im Russen die. Das ist eigentlich ursprünglich eine iranische Drohne, die heißt Shahed. Die Einzelteile konnten wir begleiten. Die geht nämlich normalerweise immer zum militärischen Geheimdienst und da werden die untersucht. Und auch wir durften da dann mitgehen durch lange Gänge, neonbeleuchtet mit flackernden Neonröhren, kamen wir da rein. Und da bauen die dann die Drohnen auseinander und zeigten uns, was da drin steckt.
8: Here we have one of the Russian munition called Geran 2. All of these systems have a lot of more than 80% components of in other countries, especially from USA, from Taiwan, from German and in other countries.
6: Und da sind halt unter anderem deutsche Bauteile drin. Und das ist natürlich schon ein komisches Gefühl, wenn man gerade gesehen hat, wie Menschen gestorben sind. Und dann sieht man da die deutschen Bauteile drin.
5: Was ist das Ziel von dem militärischen Geheimdienst in der Ukraine, wenn er diese Drohnen so genau untersucht?
6: Für die ist das natürlich total wichtig zu sehen, was da drin ist, weil die wollen natürlich verhindern, dass weiter westliche deutsche Bauteile in diesen Drohnen landen. Deswegen nehmen die halt auseinander, untersuchen das genau, gucken nach, welche Firmen sind da vertreten und geben das alles gesammelt dann an die EU und hoffen, dass die EU was tut mit Sanktionen, mit Kontrollen, mit anderen Sachen, um das zu verhindern.
5: Du meintest, die haben dann Teile gefunden, die aus Deutschland kommen, in diesen Drohnen. Wie kommen die denn da rein, obwohl es ja Sanktionen gibt?
6: Ja, es gibt ja mittlerweile das 20. Sanktionspaket. Also das ist relativ umfangreich, was sanktioniert ist. Und trotzdem gelangen halt viele Dinge nach Russland, die da nicht hingelangen sollten. Vor allen Dingen sind das elektronische Bauteile, es geht aber auch um Kugellager. Man nennt es Dual-Use-Güter, also die man zivil einsetzen kann, die man aber auch militärisch einsetzen kann. Und die sind eigentlich, kann man sagen, im Großen und Ganzen sanktioniert, das heißt verboten, nach Russland zu bringen. Aber wie es immer so ist, Geld findet wie Wasser einen Weg. Und diesen Weg wollten wir finden und sind an russische Zolldaten gelangt über ein paar Umwege.
5: Okay, was sind das für Umwege?
6: Das sind Zolldaten, die kann man zum Teil erwerben. Also Zollleute aus Russland verkaufen das, um Geld zu verdienen. Und dann können sich Firmen angucken, oh, was geht dann nach Russland? Ah, interessant, da gehen irgendwie 5 Millionen Toaster nach Russland. Da kann ich ja mal gucken, da kann ich meine Toaster vielleicht auch verkaufen. Also dafür war das ursprünglich gedacht, für Businessunternehmen. Aber Journalisten können sich da halt auch reinklinken. Also das war eine Quelle. Wir hatten auch noch eine andere, bisschen kompliziertere Quelle über Russland. Und da sind halt die gesammelten russischen Zolldaten. Also alles, was nach Russland reingeht, kann man da finden. Also wir hatten jetzt Daten von 2001 bis 2025. Und dann kann man sehen, einmal, wo kommt dieses Produkt ursprünglich her, nämlich in unserem Fall Deutschland. Und wo geht es hin? In dem Fall Russland. Und was war die letzte Station vor Russland?
5: Wie vertrauenswürdig sind diese Daten?
6: Also man kann es natürlich nie hundertprozentig sagen, inwieweit die jetzt zu 100% stimmen. Das muss man ganz klar sagen. Die waren auch so detailgenau, also wirklich kleinste Firmen werden aufgeführt in Zentralasien, dass man sich beim besten Willen nicht vorstellen kann, dass da irgendjemand sitzt und sich diese Firmen raussucht und denen bestimmte Produkte zuordnet, die dann auch noch identisch aussehen wie Zollakten. Die gibt es auch schon seit vielen Jahren. Also diese Zollakten gab es auch schon sozusagen Zeiten vor dem Krieg der Ukraine.
5: Und diese Daten habt ihr ausgewertet. Was ist euch da genau aufgefallen?
6: Dass sehr, sehr oft Zentralasien da steht, allen voran Kasachstan, dieses große Land in Zentralasien. Und eine ist uns da besonders aufgefallen, nämlich die Firma Nova Engineering, die sitzt in Almaty, also die größte Stadt Zentralasiens im Süden von Kasachstan. Und die handeln mit Kugellager von der Firma FAG, die sitzt in Schweinfurt. Und die haben immerhin ein Volumen gehabt von 3,5 Millionen Dollar, was ja schon was ist, und dachten uns, die schauen wir uns doch mal an.
5: Und ihr seid dann los nach Kasachstan und du bist da hingefahren als Reporter. Kannst du uns einmal Schritt für Schritt durch diese Recherche führen?
6: Also bevor wir losgeflogen sind nach Kasachstan, haben wir uns gedacht, vielleicht schicken wir selber einfach mal ein Paket nach Russland über Kasachstan und haben dann ein Paket gepackt mit Sanktionsgütern.
5: Also da war Technik drin, die man theoretisch für Waffen nutzen könnte?
6: Da war eine Benzinpumpe drin, die für Drohnen verwendet wird. Da waren ein Chip von Infineon drin, also Dinge, die nicht nach Russland kommen dürfen.
5: Man muss ja aber auch solche Güter beim Zoll deklarieren. Also wie habt ihr das ausgefüllt?
6: Genau, wir haben das alles korrekt angegeben. Da stand jetzt nicht drauf, da waren nur Spielzeugautos drin. Da stand korrekt drauf, was drin ist, und haben das zu einem Paketdienst gebracht und das losgeschickt. Und dachten, naja, wahrscheinlich bleibt das schon in Deutschland beim Zoll hängen. Aber mal sehen, ob uns das gelingt.
5: Und dann vor Ort wolltet ihr euch verschiedene Unternehmen genauer anschauen, darunter eben auch diese kasachische Firma Nova Engineering, die laut den geleakten Unterlagen deutsche Kugellager vertreibt. Wie leicht oder schwer war es, in Kasachstan zu recherchieren?
6: Na, wir hatten schon ein komisches Gefühl, da hinzufahren. Wir hatten einen Journalisten, der mit uns zusammenarbeiten wollte, der ist 4 Wochen vorher abgesprungen und hat gesagt, es ist ihm zu gefährlich und er macht es nicht. Deswegen dachten wir schon, dass unsere ganze Recherche jetzt irgendwie den Bach runtergeht. Und dann haben wir aber einen neuen gefunden, der das mit uns gemacht hat. Und ja, aber wir hatten natürlich gedacht, es könnte passieren, dass wir bei den Firmen nur vor den Türen stehen und gar nicht reinkommen und dann mit unserer Kamera immer die Eingänge filmen müssen und sagen, so hier hinter passiert das und das und das. Aber wir hatten solches Glück mit dem Journalisten vor Ort, dass der uns wirklich die Zugänge gemacht hat und wir dann wirklich in viele Firmen reinkamen. Und eine Firma war zum Beispiel Nova Engineering und die vertreiben vor allen Dingen Produkte von FAG. Das gehört zur Schaeffler-Gruppe Und da sind wir dann einfach in das Lager von denen gegangen und da haben die uns sehr nett rumgeführt. Der Geschäftsführer zeigte uns seine Produkte und erzählte uns, ja, fast stolz, dass er halt seine ganzen Produkte aus Deutschland beziehen würde.
9: Schaeffler has more than 100 factories around the world, but we derived the bearing from only from Germany.
6: Und da liegen dann Berge von Kugellager rum. Also das klassische Dual Use. Also man kann es eben verwenden zivil, man kann es aber eben auch verwenden in Drohnen und in Panzern. Deshalb ist diese Ausfuhr nach Russland eben untersagt, weil man eben diese Güter nicht nach Russland bringen soll. Und wir wussten halt aus den Zollunterlagen, dass diese Firma eben diese FAG-Kugellager nach Russland verkauft hat.
10: Hello. How are you?
11: I'm nice meeting you.
6: Und damit haben wir die dann konfrontiert.
10: We have these custom papers and this custom paper that this Nova Engineering did trading with Russia with this dual use stuff for 1.4 million in 24 and 25.
13: In Russia?
10: Mm-hmm, to Russia. From Nova Engineering to Perm in Russia.
6: Und die waren natürlich erstmal relativ geschockt, dass wir das schwarz auf weiß hatten.
14: Mhm. Was haben die da gesagt?
6: Ach, die haben erstmal gesagt, nein. Also das wissen sie auch nicht, wie das auf diese Listen kommt. Das kann sie sich gar nicht vorstellen.
13: It's very interesting because now we don't work with Russia.
6: Als wir dann ein bisschen weiter nachgebohrt haben, haben sie dann gesagt, na ja, wir haben ja natürlich früher mit Russland gearbeitet, aber seit es die Sanktionen gibt, arbeiten sie mit Russland nicht mehr zusammen.
13: Look, in our market we have some companies who bought from us bearings and sell it for the Russia. We don't work with Russia, like for the straight, like for the partnerships. We work in our Kazakh companies.
6: Aber sie würden natürlich mit anderen kasachischen Firmen arbeiten und die würden das dann halt nach Russland verkaufen. Auch das, muss man sagen, wäre verboten. Also egal, wie viel Zwischenhändler du da nochmal aufmachst, auch das ist eben verboten. In dem Fall ist es aber so, in den Zollunterlagen stand halt die Firma Nova Engineering, also sie selbst. Also wir gehen davon aus, dass die das auch geliefert haben.
14: Also ihr trefft in Kasachstan auf eine Firma, die, so sieht es aus, sanktionierte Produkte aus Deutschland nach Russland verkauft. Und diese Produkte, die ihr da im Lager findet, diese Kugellager, sind das dann auch Teile, die in so einer russischen Drohne stecken könnten?
6: Zum Teil, muss man sagen. Also die Kugellager, das haben die Experten in Kiew vom Geheimdienst, die haben auch Kugellager von FAG in einer Geran-Drohne gefunden. Und das sind eben diese Kugellager, die wir auch in Kasachstan gefunden haben. Und das ist sicherlich einer der Wege, wie die nach Russland gelangen.
14: Was sagt denn die deutsche Firma FAG zu diesem Vorwurf, dass ihre Kugellager über den Umweg Kasachstan nach Russland gelangen? Und du hast es ja schon erwähnt, FAG gehört zur Schaeffler-Gruppe. Das ist ein großer deutscher Technologiekonzern und Automobilzulieferer.
6: FAG ist eine von den wenigen Firmen, die dazu gar nichts sagt. Die haben uns nämlich nicht mal schriftlich geantwortet. Also fast alle haben ja uns schriftlich geantwortet, die Schaeffler-Gruppe nicht.
14: Okay, aber andere haben geantwortet. Ihr habt also mehrere deutsche Firmen angefragt, deren Produkte ihr in den russischen Zolldaten gefunden habt und zum Teil bei eurer Recherche in Kasachstan wiederentdeckt habt. Was sagen die?
6: Ja, die deutschen Firmen waren uns gegenüber nicht so richtig auskunftsfreudig. Also wir haben nicht eine Firma bewegen können, uns ein Interview zu geben. Und ich mache jetzt diese Art von Filme auch schon relativ lange, aber das ist mir wirklich noch nie passiert, dass ich wirklich nicht eine Firma gefunden habe, die mit uns sprechen will. Sie haben wirklich komplett nur schriftlich geantwortet. Natürlich, Sanktionen sind uns sehr wichtig. Wir achten, dass alles eingehalten wird. Gesetz und Ordnung hat für uns höchste Priorität. Wenn irgendwas nach Russland gelangt, sind wir tief erschüttert.
14: Aber deutsche Firmen dürfen ja ganz normal Handel treiben mit Kasachstan.
6: Also es ist gar nicht so einfach, den Handel mit Kasachstan zu treiben. Also natürlich dürfen sie das, aber sie müssen versichern, dass diese Güter nicht nach Russland gehen. Und dafür sind die auch haftbar. Also sie müssen dafür sorgen, sie müssen so sorgfältig vorgehen, dass Kasachstan oder dass die Firma in Kasachstan keine Möglichkeiten hat, das weiter nach Russland zu bringen.
14: Also Sie müssen Ihre Lieferkette kontrollieren.
6: Sie müssen Ihre Lieferkette genau kontrollieren, genau.
14: Und also ihr wart dann da in Kasachstan, in diesem, das ist ja, um das nochmal ein bisschen Orientierung zu geben, dieses riesengroße Flächenland ja südlich von Russland. Und da wart ihr jetzt bei einer Firma und da habt ihr Kugellager aus Deutschland gefunden. Die sagen aber, nö, wir liefern die jetzt nicht weiter nach Russland. Sind das jetzt zufällige Einzeltreffer? Geben diese Zolldaten und deine Recherche Aufschluss darüber, in welchem Ausmaß mutmaßliche Sanktionsumgehung über Kasachstan funktioniert?
6: Das ist auf jeden Fall was Systemisches. Das ist jetzt kein Einzelfall, dass da eine Firma sowas macht, sondern das ist ein großes Business in Kasachstan. Und wir hatten eine ganz interessante Begegnung mit einem Lokalpolitiker in Petropavel. Das ist die Grenzstadt zu Russland. Der ist eben nicht nur Politiker, sondern der ist auch Geschäftsmann. Und der erzählte uns, dass es doch so ist wie in der Liebe. Man muss sich beim Handel in die Augen schauen und dann muss man einfach das tun, was für beide Seiten gut ist. Und wenn der Handel für beide Seiten gut ist, dann muss man ihn machen. Und schließlich sei Kasachstan eben ein Transitland.

0: sie eine Handelskurve an, wie halt der Handel zwischen Deutschland und Russland eigentlich immer steigt, steigt, steigt. Und dann beginnt der Krieg und diese Kurve fällt dramatisch ab. Und dann guckst du dir das Handelsvolumen an, was Deutschland mit Kasachstan hat. Und im gleichen Moment, wie das in Russland fällt, so steigt auf einmal das Handelsvolumen mit Kasachstan an.
1: Bevor du aufgebrochen bist zu deiner Reise nach Kasachstan, hast du erzählt, hast du ja selbst ein Päckchen losgeschickt. Was ist eigentlich daraus geworden?
0: Es war angekommen. Erstaunlicherweise von keinem deutschen Zoll aufgehalten. Nun gut, dann haben wir gedacht, wir machen das erstmal alles kaputt, was da drin ist, weil wir wollen ja nicht, dass damit wirklich irgendwas passiert, haben dann also die ganzen Teile zerstört, haben sie wieder eingepackt und sind zum nächsten Paketdienst gegangen und haben gesagt, das hätten wir gerne nach Moskau geschickt.
2: War schön, mit Telefon.
0: Und dann die Frau da am Tresen guckte uns ein bisschen ernst an und sagte, auspacken, alles. Und da dachten wir, okay, jetzt ist die Reise unseres Pakets wahrscheinlich zu Ende. Wenn die sieht, was da drin ist, geht das garantiert nicht nach Russland. Dann guckte sie sich wirklich jedes Teil an und sagte am Ende, okay, kostet umgerechnet 16 Euro, das war's. Die hat wahrscheinlich nach was ganz anderem geguckt. Also ich habe ehrlich gesagt keine Ahnung. Vielleicht wollte sie eher gucken, ob wir da irgendwelche Würstchen drin haben oder Drogen drin haben. Keine Ahnung. Aber das war vielleicht das, was sie interessiert hat. Also Sanktionsgüter haben sie jedenfalls nicht interessiert. Und wir haben das Paket aufgegeben, hatten vorher noch einen Tracker reingesteckt, dass wir sehen konnten, wo dieses Paket bleibt. Und das hing dann über eine Woche in Almaty am Flughafen fest. Und da dachten wir dann auch, okay, das war's. Also so lange kann das da nicht liegen. Das wird der Zoll jetzt beschlagnahmt haben. Irgendwie, das geht nicht weiter. Dann haben wir weiter gedreht, sind schon längst nach Astana geflogen, in die Hauptstadt Kasachstans. Und auf einmal gucken wir auf unseren Tracker und sehen, es ist in Moskau angekommen. Und das war dann natürlich schon sehr erstaunlich. Man hat das 20. Sanktionspaket mittlerweile und es ist so einfach. Also man kann als Privatperson Sanktionsgüter einfach mit einem Paketservice nach Moskau schicken über Kasachstan. Und da denkt man sich dann, okay, wenn das funktioniert, also dann ist natürlich diesem Handel Tür und Tor geöffnet.
1: Wie ordnest du das ein, dass es offenbar total leicht ist, also mit einem selbstgepackten Paket Sanktionen über Kasachstan zu umgehen? Wie sehr wirken denn dann die Sanktionen?
0: Wir haben ja den Sanktionsbeauftragten der EU getroffen in Brüssel, David O'Sullivan, und der ist natürlich, verteidigt die Sanktionen auch sehr.
3: I think when you look at the impact of our sanctions on Russia over the last 3 to 4 years, the impact has been considerable.
0: Es macht es nämlich für die Russen echt teuer. Das muss man sagen. Die kommen zwar an alles ran, aber es ist für sie halt sehr teuer geworden.
3: A lot of the military equipment, it has become much harder for them to obtain the parts. The supply chain is more unreliable and more expensive.
0: Weil natürlich die Kasachen oder die Kirgisen oder wer auch immer mächtig daran verdienen, da der Zwischenhändler zu sein. Deswegen müssen die Russen einfach mehr Geld ausgeben. Nun sagen die Kritiker, Geld ist nicht das Problem der Russen mit dem Gas und mit dem Öl. Also gerade in der Rüstungsindustrie haben die jetzt kein Problem, alles zu kaufen, was wahrscheinlich stimmt. Also man trifft dann wahrscheinlich eher die Zivilbevölkerung, dass das teuer geworden ist. Ich glaube nicht, dass die Rüstungsindustrie da wirklich belastet ist.
1: Du hast das 20. Sanktionspaket schon angesprochen. Das wurde ja vor kurzem beim informellen EU-Gipfel auf Zypern verabschiedet.
4: Ich will auch daher begrüßen, dass wir gestern auch das 20. Sanktionspaket verabschieden konnten. Die Botschaft an Russland ist klar. Wir werden nicht zurückweichen. Im Gegenteil, wir werden den Druck weiter erhöhen.
1: Inwiefern bedeutet das eine Verschärfung für solche Handelswege wie zum Beispiel über Kasachstan oder zum Beispiel, wie von dir angesprochen, Kirgisistan?
0: Da haben die jetzt das erste Mal auch Kirgisistan mit sanktioniert. Also man darf jetzt nicht mehr diese Dual-Use-Güter nach Kirgisistan liefern, weil Kirgisistan halt ein Irrsinnswachstum hat, halt was diese Güter betrifft. Und man davon ausgeht, dass Kirgisistan eben solche Masse an Dual-Use-Gütern nicht selber verarbeitet und verbraucht, sondern dass die nach Russland gehen, was wir auch so beobachtet haben. Wir waren ja auch in Kirgisistan und haben da auch gesehen, wie viel da gehandelt wird. Das ist, glaube ich, ein Schritt in die richtige Richtung, dass Kirgisistan auch Sanktionen bekommen hat.

0: Man wundert sich bloß ein bisschen, dass es halt Kirgisistan getroffen hat und nicht Kasachstan. Also weil der Anstieg in Kirgisistan ist zwar enorm, aber Kasachstan hat natürlich trotzdem ein viel, viel höheres Volumen im Handel mit Russland. Und jetzt kann man natürlich nur spekulieren. Geht's da um andere Interessen? Wir brauchen natürlich Öl und Gas aus Kasachstan. Will man sich da mit den Kasachen nicht anlegen?
1: Wie blicken denn die Geschäftsleute in Kasachstan darauf?
0: Die haben natürlich alle große Angst davor, dass sie Sanktionen bekommen, weil das natürlich ein gigantisches Geschäft ist. Also da werden aber und aber Millionen umgesetzt und sie haben alle echt Angst davor, dass sie EU-Sanktionen bekommen, weil dann ist dieses Geschäft natürlich tot. Das heißt nämlich, dass die Deutschen nichts mehr nach Kasachstan liefern dürfen von diesen Dual-Use-Gütern, genauso wie Kirgisistan. Jetzt ist es wohl eher andersrum. Die Kasachen werden sich natürlich freuen, dass die Kirgisen betroffen sind von den Sanktionen, weil jetzt läuft nämlich das, was vorher über Kirgisistan gelaufen ist, zusätzlich wahrscheinlich auch noch über Kasachstan. Also für die ist es erstmal gut, aber sie haben natürlich auch Angst, dass es sie auch ereilen kann.
1: Welche Hebel hat denn die EU in der Hand, um solche Firmen, die mutmaßlich Sanktionen umgehen, über andere Länder zu stoppen?
0: Na, die EU kann ja erstmal nur diese Sanktionen verhängen. Und für die Ausübung sind dann ja die Staaten zuständig. Also Deutschland ist dafür zuständig, natürlich mit den Zollbehörden, dass das irgendwie gestoppt wird.
2: Mensch, das war's schon wieder. 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
1: Die Nachrichten mit Magdalena Dietz. Guten Morgen. Die Feuerwehr Krefeld ist seit Stunden im Großeinsatz im Krefelder Hafen. Auf einem Recyclinghof brennen 700 Tonnen Schrott. Die Rauchentwicklung ist so stark, dass sie mittlerweile auch für Düsseldorf und Meerbusch eine Warnung vor Geruchsbelästigung und Rauchniederschlag herausgegeben haben. Antonia Weiß für WDR aktuell.
2: Das Feuer stellt die Einsatzkräfte vor große Herausforderungen. Weil der Schrott erst von einem Bagger auseinandergezogen werden müsste, können sie die Flammen derzeit nur unter Kontrolle halten. Mitarbeiter des Recyclinghofs hatten zu Beginn selbst versucht, das Feuer einzudämmen. Mit rußverschmierten Gesichtern mussten sie anschließend medizinisch versorgt werden. Der Rauch zieht gerade weiterhin über mehrere Teile der Stadt. Die Feuerwehr warnte per App und über Sirenen. Fenster und Türen sollten weiterhin geschlossen bleiben. Sollte die Rauchentwicklung auch am Morgen weiter bestehen, könnte es sein, dass Feuerwehr und Landesumweltamt empfehlen werden, Kitas und Schulen geschlossen zu halten.
1: Die Europäische Union hat zum ersten Mal eine Strategie vorgelegt, mit der sie Armut bekämpfen will. Demnach soll die Zahl der Menschen, die von Armut oder sozialer Ausgrenzung bedroht sind, in den nächsten 4 Jahren um 15 Millionen sinken. Vor allem durch einen besseren Zugang zu Bildung, bessere Gesundheitsversorgung und mehr Hilfe für psychische Gesundheit. In den USA ist einer der einflussreichsten Medienunternehmer überhaupt gestorben. CNN-Gründer Ted Turner. Er wurde 87 Jahre alt. Turner gründete 1985 CNN und damit den ersten TV-Sender, der rund um die Uhr sendet. Auch an anderen TV-Sendern war er beteiligt, zum Beispiel am Sportsender TNT. Der FC Bayern München hat das Endspiel der Champions League verpasst. Der deutsche Fußballmeister kam im Halbfinalrückspiel gegen Titelverteidiger Paris Saint-Germain im eigenen Stadion nicht über ein 1:1 hinaus.
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1: Eine Deutsche, die an Bord eines Kreuzfahrtschiffes mit dem Hantavirus in Kontakt gekommen war, ist mittlerweile in Düsseldorf. Annette Selle für WDR aktuell.
3: Der Konvoi vom Flughafen Amsterdam traf gegen 23.30 Uhr am Universitätsklinikum ein. 6 Fahrzeuge der Düsseldorfer Feuerwehr und des Katastrophenschutzes NRW hatten die 65-jährige Deutsche zuvor am Flughafen Amsterdam übernommen, ausgestattet mit Schutzanzügen. Die Fahrt führte zur Südzufahrt des Klinikums, wo genau solche Einsätze regelmäßig trainiert werden. Das Klinikum geht davon aus, dass die Frau nicht mit dem Hantavirus infiziert ist. Sie zeige keine Symptome.
1: Und das Wetter in Nordrhein-Westfalen. Bei Tiefstwerten zwischen 8 und 4 Grad kann es vereinzelt noch etwas regnen. Tagsüber hält der Regen morgens in Teilen von Ostwestfalen noch an. Ansonsten ist es meist trocken, aber grau. In Schleiden bis 13 Grad, in Solingen bis 14 und in Coesfeld bis 15 Grad. Am morgigen Freitag gibt es dann Sonne und Wolken im Wechsel, aber nur vereinzelt Schauer. Dazu wird es mit 16 bis 20 Grad wieder wärmer. Das war WDR aktuell.
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4: Erst mal mit einer amtlichen Gefahrenmitteilung für Nordrhein-Westfalen, für die Stadt Krefeld, Krefeld-Linden und Gelb-Stratum. In Krefeld, im Bereich des Hafens, kommt es durch einen Brand zu Geruchsbelästigung und Rauchniederschlag. Die Geruchsbelästigung weitet sich zudem auf die umliegenden Städte Düsseldorf und Meerbusch aus. Gesundheitliche Beeinträchtigungen können nicht ausgeschlossen werden. Meiden Sie das betroffene Gebiet, schließen Sie Fenster und Türen und schalten Sie Lüftungen und Klimaanlagen ab. Die A1 Hamburg Richtung Bremen zwischen Hamburg-Stillhorn und Harburg ist wegen Bauarbeiten bis 5 Uhr gesperrt. Die Umleitung führt über die U76. Die A4 ebenfalls gesperrt bis 5 Uhr noch, Frankfurt Richtung Dresden zwischen Glauchau-Ost und Hohenstein-Ernsthal. Auch hier laufen Bauarbeiten. Die A5 Karlsruhe Richtung Frankfurt zwischen Karlsruhe Mitte und Karlsruhe Nord. Hier ist wegen Reinigungsarbeiten gesperrt. A13 Dresden Richtung Schönefelder Kreuz zwischen Großköris und Bestensee ist nach einem Unfall gesperrt. Die Umleitung führt über die Anschlussstelle Großköris. Auf die A27 Bremerhaven Bremen zwischen Bremenhorn-Lehe und Fahr ist wegen Bauarbeiten in beiden Richtungen noch eine knappe Stunde bis 5 gesperrt. Ebenfalls bis 5 ist die A46 Hagen Richtung Hema gesperrt, zwischen Iserlohnseiler See und Hema. Auch hier laufen Bauarbeiten. Die A71 Erfurt Richtung Suhl zwischen Gräfenroda und Oberhof ist wegen Tunnelwartungsarbeiten noch bis 6 Uhr gesperrt. bis 5 Uhr gesperrt ist die A100, Berliner Stadtring, zwischen Treptower Park und U-Bahn-Straße. Auch hier laufen Bauarbeiten, genau wie auf der A115 Avus. Dreieck Nutetal Richtung Dreieck Funkturm zwischen dem Kreuz Zehlendorf und Spanischer Allee ist hier gesperrt, eben auch bis 5. Das war's, gute Fahrt.
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4: Aus dem Studio von NDR Info in Hamburg mit Nikolai Russ. Auf Bundesebene passt das im Moment eher nicht so zusammen, Schwarz-Grün. Die Union, die regiert mit der SPD und die Grünen sitzen da in der Opposition. Aber auf Landesebene, da gibt es gleich ein paar Bundesländer, wo Schwarz-Grün regiert. Nordrhein-Westfalen zum Beispiel oder auch Schleswig-Holstein. Und auch in Baden-Württemberg arbeiten die beiden Parteien schon länger zusammen und werden es wohl auch die nächsten 5 Jahre tun. Allerdings da unter der Führung der Grünen. 2 Monate nach der Landtagswahl dort haben die Spitzenvertreter beider Parteien jetzt den Koalitionsvertrag vorgestellt. Was da drin steht, Knut Bauer berichtet.
5: Vorfahrt für die Wirtschaft. Darum geht's im Koalitionsvertrag vor allem. Baden-Württemberg steht vor der größten Herausforderung seiner Geschichte, heißt es gleich im ersten Satz. Die wirtschaftliche Zukunft des Landes sei das zentrale Thema, sagte Grünen-Politiker Cem Özdemir bei der Vorstellung des Vertrags.
6: Wir haben es mit einer tiefgreifenden Strukturkrise oder einem Strukturwandel zu tun. Deshalb gehört es zur Wirklichkeitsbetrachtung leider auch dazu, dass wir nicht jeden Arbeitsplatz werden erhalten können hier. Aber wir können die Voraussetzungen dafür schaffen, das Neue, dass zukunftsfähige Arbeitsplätze bei uns in Baden-Württemberg entstehen.
5: Mit einer Hightech-Strategie will die künftige Landesregierung in Baden-Württemberg künstliche Intelligenz oder Robotik fördern. Außerdem sollen Unternehmen und Bürger von Bürokratie entlastet werden.
6: Wir wollen mit einem Effizienzgesetz Berichtspflichten automatisch auslaufen lassen, wenn sie nicht begründet verlängert werden.
5: Neugründungen von Firmen und Start-ups sollen mit einem Zukunftsfonds Baden-Württemberg unterstützt werden, gespeist aus Kapital des Landes und von privaten Geldgebern. Zweiter Schwerpunkt ist die Bildung. Grün-Schwarz will ein verbindliches und kostenfreies letztes Kindergartenjahr einführen. Mit gezielter Sprachförderung, um die Voraussetzungen für den Schulstart zu verbessern, so CDU-Landeschef Manuel Hagel.
7: Erst deutsche Sprache, dann erste Klasse. Weil unser Anspruch ist, dass jedes Kind die besten Startchancen in unserem Land bekommen soll.
5: Baden-Württemberg will auch in Zukunft am Ziel festhalten, bis 2040 und damit 5 Jahre früher als der Bund klimaneutral zu werden. Der Weg dorthin soll allerdings flexibler sein. Etwa mit Technologieoffenheit in der Automobilwirtschaft. Neben der Elektromobilität soll es weiterhin Übergangstechnologien wie hocheffiziente Verbrenner geben. Der CDU-Verhandlungsführer spricht von gemeinsamer Verantwortung.
7: Dass Grüne und CDU sich diesem gemeinsamen Gefühl von Verantwortung aus unterschiedlichen Seiten nähern, aber dabei eines immer klar ist, zum Schluss muss es gut sein für Land und Leute.
5: Was von den Plänen realisiert werden kann, hängt am Ende vom Geld ab. Aufgrund der angespannten Haushaltssituation stehen sämtliche zusätzlich finanzwirksamen Maßnahmen unter Haushaltsvorbehalt, heißt es wörtlich im Koalitionsvertrag. Nach letzten Berechnungen fehlen im Landeshaushalt bis 2029 knapp 14 Milliarden Euro. Das weiß auch Cem Özdemir.
6: Das heißt, dass wir die Entscheidungen im Lichte der jeweiligen Haushaltslage treffen werden.
5: Am Wochenende stimmen Grüne und CDU auf getrennten Parteitagen über den Koalitionsvertrag ab. Nächste Woche soll Özdemir zum neuen Ministerpräsidenten und Nachfolger von Winfried Kretschmann gewählt werden.
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4: Große Pläne also, die Grüne und CDU da haben in Baden-Württemberg, aber haben Sie auch das Geld dafür? Dazu jetzt die Meinung von Ruben Moratz in seinem Kommentar.
8: Özdemir und Hagel machen den Bürgern große Hoffnungen. Der Staat soll endlich schlanker werden, die Bildung wieder spitze und das wichtigste Thema für die Verhandler, die Wirtschaft soll wieder richtig brummen. Ganz ehrlich, ich bin skeptisch, ob sie diese Versprechen überhaupt halten können, besonders bei der Wirtschaft. Grün-Schwarz schreibt im Koalitionsvertrag von einer Wachstumsagenda, plant eine Hightech-Strategie, will fördern, sich einsetzen, ermöglichen und so weiter. Im großen Ganzen sind das keine wirtschaftspolitischen Maßnahmen, das ist politische Lyrik. Ja, das Effizienzgesetz wird Unternehmen entlasten, weil wohl viele Berichts- und Dokumentationspflichten gestrichen werden. Ob das schon reicht, um die Wirtschaft anzukurbeln, bezweifle ich aber. Die großen Hebel haben sie in der Landespolitik ohnehin nicht in der Hand. Deshalb finde ich es gewagt, wie optimistisch Özdemir und Hagel sich heute zeigen. Neben den Inhalten ist aber auch der Stil der neuen Regierung entscheidend. Grün-Schwarz muss es besser machen als Schwarz-Rot im Bund. Sie müssen leise regieren, ohne öffentlichen Streit. Leicht wird das nicht mit einer CDU-Fraktion, die nach der knappen Wahlniederlage immer noch gekränkt ist, und einer grünen Fraktion, die eher linker als konservativer geworden ist. Cem Özdemir und Manuel Hagel müssen den Laden jetzt zusammenhalten. Wenn sie das schaffen, können sie vielleicht sogar Politikverdrossene zurückgewinnen. Jetzt müssen sie liefern.
9: Die Meinung von Ruben Moratz. Wir gucken in die Ukraine. Dort geht der Krieg einfach immer weiter. Eigentlich hatten die Ukrainerinnen und Ukrainer eine Waffenruhe für diese Tage vorgeschlagen, doch die scheint Russland nicht zu interessieren. Gesine Dornblüt berichtet.
10: 108 Drohnen und 3 Raketen soll Russland in der vergangenen Nacht auf die Ukraine abgefeuert haben, so der ukrainische Außenminister Andriy Sybiha auf der Plattform X. Präsident Selenskyj spricht von mehr als 1800 russischen Attacken zwischen Mitternacht und 10 Uhr morgens. Artilleriebeschuss, Sturmangriffe, Luftschläge. In der Stadt Sumy im Norden der Ukraine wurde ein Kindergarten von 2 Shahid-Drohnen getroffen, so der stellvertretende Bürgermeister Stanislav Polyakov. Ein Feuer brach aus. Derzeit beseitigen Einsatzkräfte des staatlichen Katastrophenschutzes die Folgen. Unter den Trümmern waren Menschen verschüttet. Eine Frau wurde totgeborgen, 2 Menschen wurden verletzt. Kinder waren zum Zeitpunkt des Angriffs nicht in dem Gebäude. Außenminister Sybiha schrieb, die Angriffe zeigten, dass Moskau einen Frieden ablehne. Russlands Aufrufe zu einer Waffenruhe am 8. und 9. Mai bezeichnete er als vorgetäuscht. Am 9. Mai erinnert Russland traditionell mit einer Militärparade auf dem Roten Platz an den Sieg der Sowjetunion über den Faschismus 1945. Seit Jahren werden die Feiern ideologisch mit Russlands Angriffskrieg gegen die Ukraine verknüpft. Die Ukraine deutet Moskaus Drängen auf eine Feuerpause als Zeichen der Schwäche, auch angesichts der intensiven ukrainischen Drohnenangriffe auf Ziele in Russland in den vergangenen Wochen. Noch ist offen, wie die Ukraine reagieren wird. Die Zeitung Kyiv Independent zitiert einen hochrangigen, anonymen ukrainischen Beamten mit den Worten, man sehe keinen Sinn darin, für die Parade in Moskau bei der Feuerpause mitzumachen. Der Militärexperte Dmytro Schmailo sagte im ukrainischen Fernsehen, es sei offen, ob ukrainische Drohnen am 9. Mai Moskau angreifen würden. Allerdings wies er darauf hin, dass Russland seine Flugabwehr um die Hauptstadt konzentriert habe. Der Großteil unserer Drohnen würde abgefangen werden. Wir produzieren unsere Drohnen zwar billig, aber sie kosten trotzdem Geld. Wir werden uns daher eher auf andere Ziele konzentrieren, auf Erdölraffinerien und verbliebene Flugabwehrsysteme und die Arbeit fortsetzen, die wir begonnen haben. Der Experte Schmailo hält es allerdings auch für möglich, dass sich Kyiv auf eine befristete Feuerpause Ende der Woche einlässt. Dann sei allerdings die Frage, was die Ukraine im Gegenzug bekomme. Eine Möglichkeit wäre ein Gefangenenaustausch. Mir scheint, auch nur einen Ukrainer aus der Hölle zurückzuholen, ist ein absolut realistisches und notwendiges Ziel für unseren Staat. Präsident Selenskyj hat angekündigt, am Abend Berichte von Militär und Geheimdienst entgegenzunehmen und dann über die weiteren Schritte zu entscheiden.
9: Gesine Dornblüt berichtete. Und jetzt das Wetter für Deutschland in der ARD-Infonacht. Bei den meisten geht's trocken in diesem Donnerstag, aber nicht bei allen. Im Moment Regen in einem Streifen von Baden über Hessen bis rüber nach Cottbus. Und das liegt dann erstmal quer drüber und das gibt's dann auch nochmal in einem Regengebiet so zwischen Hannover und Schwerin, sonst oft wolkig und trocken. Aber der Regen, der wird mehr, fast überall kommt bis heute Nachmittag mal zumindest ein kleiner Schauer oder ein Gewitter runter. Außer im äußersten Norden, im Westen und Nordosten Deutschlands, da ist es oft trocken heute und stellenweise auch ziemlich sonnig. Maximal heute 13 bis 19 Grad, also auch die Temperaturen gehen wieder leicht nach oben. Morgen am Freitag insgesamt viel trockener, So, bis zum Nachmittag ist längerer Regen über der Mitte Deutschlands mit dabei. Sonst maximal kleinere Schauer oder Gewitter und bei den meisten viel Sonne und dann 16 bis 23 Grad.
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9: Um genau 3:45 am frühen Donnerstagmorgen. Dieses Kreuzfahrtschiff macht gerade Schlagzeilen. Die MV Hondius. Auf ihr sind mehrere Menschen am Hantavirus erkrankt. 3 sind bereits gestorben. Eine Deutsche, die auch auf dem Schiff war, ist inzwischen im Uniklinikum Düsseldorf in einer Quarantänestation. Bisher zeigt sie wohl keine Symptome. In einen Hafen der Kapverden durfte das Schiff derweil nicht einlaufen, aber jetzt gibt es neue Hoffnungen für Besatzung und Reisende. Julia Macher berichtet.
11: Allen Protesten der Kanarenregierung zum Trotz, die MV Hondius hebt Anker und nimmt nach tagelangem Warten vor den Kapverden Kurs auf Teneriffa. An Bord ein eingeflogenes niederländisches Ärzteteam und mehr als 140 Passagiere, viele von ihnen besorgt und verunsichert. 3 Mitreisende sind bereits mutmaßlich am Hantavirus gestorben. 2 werden in Krankenhäusern behandelt. 3 Erkrankte hat man in die Niederlande ausgeflogen. Der Rest der Passagiere zeigt bisher keine Symptome. Am Samstag soll das Kreuzfahrtschiff auf Teneriffa anlegen, in Granadilla de Arbona, einem kaum benutzten Nebenhafen. Dort gehen die Passagiere von Bord und können nach einer Untersuchung in ihre Heimatländer zurückreisen, so die spanische Gesundheitsministerin Mónica García. Alle ausländischen Passagiere werden nach einem europäischen Zivilschutzprotokoll in ihre Heimatländer zurückgeführt. Sowohl für die medizinische Behandlung wie auch für den Transport wird es Schutzvorrichtungen geben, die jeden Kontakt mit der Bevölkerung vermeiden und auch das medizinische Personal schützen. Wie lange die internationalen Passagiere dann in Quarantäne bleiben müssen, obliege deren Heimatländern. Die Weltgesundheitsorganisation WHO hat inzwischen bestätigt, dass es sich bei den mutmaßlichen Infektionen auf dem Kreuzfahrtschiff um die seltene Andenvariante des Hantavirus handelt. José Antonio López Guerrero, Mikrobiologe an der Autonomen Universität Madrid.
12: Es una mala noticia.
11: Das ist eine schlechte Nachricht, weil es sich bei dieser Variante um eine Variante handelt, die nach der Infektion durch Nagetiere auch von Mensch zu Mensch übertragen wird. Aber die gute Nachricht ist, dass es sich um keine neue, bisher unbekannte Variante handelt, also um keine Mutation oder Evolution des Virus. Wir wissen also, welche Protokolle wir anwenden müssen. Eine Infektion mit dem Hantavirus kann zu schweren Atemwegsproblemen, hohem Fieber und Nierenversagen führen. Bei der Andenvariante verläuft eine solche Erkrankung in bis zu jedem dritten Fall tödlich. Da es weder Impfungen noch spezielle Medikamente gibt, müssen Patienten so schnell wie möglich klinisch betreut werden. Trotzdem sei die Gefahr für die Bevölkerung bei Einhaltung der Sicherheitsprotokolle gering, betont José Antonio López Guerrero. Je virulenter ein Virus ist, desto unwahrscheinlicher ist die Gefahr einer Pandemie, weil er dann eine geringere Möglichkeit hat, sich auszubreiten. Die Viren mit der größten Pandemiegefahr sind diejenigen, die sich auch zwischen asymptomatischen Personen ausbreiten, wie wir das beim Coronavirus erlebt haben oder bei Grippeviren. Das Hantavirus ist kein charakteristisches Pandemievirus. Dennoch, die Verunsicherung ist groß. Auch deswegen hatte die Kanarenregierung zunächst gefordert, Passagiere und Crew von den Kapverden aus zu evakuieren. Die spanische Zentralregierung kommt entgegen dieser Forderung einem Hilfsgesuch der Weltgesundheitsorganisation nach. Man sei aus humanitären und rechtlichen Gründen zur Aufnahme verpflichtet.
9: Die Weltgesundheitsorganisation WHO hat also, wie gerade gehört, mitgeteilt, dass es sich bei den 3 Todesfällen auf dem Kreuzfahrtschiff wohl um die sogenannte Andenvariante des Hantavirus handelt. Und die ist eben auch von Mensch zu Mensch übertragbar. Was das jetzt für die Passagiere an Bord bedeuten kann, darüber hat mein NDR-Kollege Markus Schubert mit Nils Borker aus der ARD-Gesund-Redaktion gesprochen und ihn gefragt, was über diese Variante eigentlich bekannt ist.
13: Also wir wissen, sie kommt in Südamerika vor und es wurde beobachtet, dass sie von Mensch zu Mensch übertragbar ist. Allerdings nur bei wirklich engem Kontakt. Also wie eng dieser Kontakt aber auch sein muss, das wissen wir schon nicht mehr so genau. Also Sex, Küssen zum Beispiel, ja schon, das ist eng genug. Aber wir wissen nicht, ob auch ein weniger enger Kontakt reichen würde. Wir wissen übrigens auch nicht, ob die Menschen an Bord dieses Schiffes eigentlich sich untereinander angesteckt haben oder ob sie die Infektionen zum Beispiel von Mäusen oder Ratten haben.
14: Macht diese Variante denn dieselben Beschwerden wie das, was wir in Deutschland schon kennen?
13: Nee, tatsächlich sind die Beschwerden anders. Die Hunter-Varianten, die wir in Deutschland haben, die gehen vor allem auf die Nieren, die lösen wirklich richtig extreme Schmerzen aus. Sie sind aber kaum tödlich. Die Andes-Variante ist anders, die geht vor allem auf die Lunge, es kommt zu Atembeschwerden und eventuell auch zu Lungenversagen. Die Sterberate ist nach allem, was wir wissen, auch schon höher als bei den Varianten, die hier bei uns in Deutschland vorkommen.
14: Nun wird ja eine Frau von diesem Kreuzfahrtschiff nach Deutschland gebracht. Bedeutet das für uns eine Gefahr?
13: Nein, davon ist nach aktuellem Stand nicht auszugehen. Erstens, diese Person, die Frau, die nach Deutschland kommt, die ist asymptomatisch. Das heißt, sie ist gar nicht krank, sie zeigt keine Symptome. Sie soll auch nur vorsorglich untersucht werden, hat die Uniklinik in Düsseldorf mitgeteilt. Und wir wissen auch noch nicht mal, ob diese Frau überhaupt infiziert ist. Das muss man jetzt erstmal rausfinden. Aber selbst wenn, sie wird unter sehr, sehr strengen Quarantänebedingungen eingeflogen und untersucht. Und das Virus ist ja auch nur bei sehr engem Kontakt übertragbar. Das lässt sich mit modernen Methoden ganz gut handeln.
9: 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Die Waldbrandgefahr war hoch in den vergangenen Wochen in Deutschland. Und der Regen diese Tage, der tut hier gut. Und er täte auch in Polen gut. Auch dort hat es im Frühling viel zu wenig geregnet. Und seit vorgestern brennt der Wald im Südosten des Landes. Starke Winde erschweren die Löscharbeiten. Hunderte Feuerwehrleute sind im Einsatz. Lukas Tomaszewski.
15: Der Himmel ist rot über der Gemeinde Józefowo in der Region Lublin. Aus dem Wald steigt eine gewaltige Rauchsäule. Die Löschhubschrauber sind im Dauereinsatz. Seit Dienstagnachmittag hält der erste große Waldbrand des Jahres die Einsatzkräfte in Atem. Sie kämpfen gegen eine 800 Meter lange Feuerfront. Bisher hat sie ca. 250 Hektar Wald zerstört, erklärt Feuerwehrhauptmann Wojciech Kruczek. Derzeit sind 372 Feuerwehrleute im Rettungs- und Löscheinsatz. Sie durchkämmen das Brandgebiet und sichern die Stellen, wo sich die Feuerfront ausbreitet. Einsätze aus der Luft sind auch sehr wichtig. Wir haben 2 Black Hawks, 4 weitere Hubschrauber und 4 Löschflugzeuge im Einsatz. Das sind große Wassermengen aus der Luft. Ein Löschflugzeug ist im dichten Rauch abgestürzt, der Pilot verunglückt. Bisher ist er das einzige Todesopfer. Aber die Lage bleibt wegen des ausbleibenden Regens und der zunehmenden Winde ernst. So ernst, dass Umweltministerin Paulina Hennig-Kloska und Innenminister Marcin Kierwiński vor Ort sind. Am Nachmittag haben sie ein Update gegeben. Der Wind hat mittags zugenommen, dadurch hat sich das Feuer ausgebreitet. Es wurden weitere Einsatzkräfte hinzugezogen, die Feuerwehr richtet gerade eine 2. Verteidigungslinie ein. Es handelt sich um ein sehr großes Gebiet mit sehr hohen Temperaturen. An vielen Stellen ist das Feuer gelöscht, doch der Boden ist immer noch sehr heiß und erfordert ständig neues Wasser. Aber die Feuerwehr hat die Lage noch unter Kontrolle. In weiten Teilen des Landes gilt aktuell die höchste Waldbrandgefahrenstufe. Seit Wochen hat es vielerorts nicht mehr geregnet. Regina Klimaszewska ist Sprecherin der Staatsforstverwaltung. Sie erklärt, dass jeder Gebrauch von Feuer im Wald in einer Tragödie enden kann. Leider zeigen die Statistiken in Polen, dass von 100 Bränden 99 durch Menschen verursacht werden. Jeder Aufenthalt im Wald ist eine Brandgefahr. Manche Böden sind trockener als ein Blatt Papier. Dass bereits Anfang Mai die Böden dermaßen trocken sind, beunruhigt Klimaforscher wie Bogdan Chojnicki von der Uni Posen. Wir wissen, dass neben hohen Temperaturen die Trockenheit der Böden der wichtigste Faktor für die Brandgefahr ist. Bei zunehmender Wasserknappheit ergibt sich ein wirklich düsteres Bild und die Herausforderung für die Feuerwehr wird immer größer. Zwar sind für Donnerstag kleinere Schauer angekündigt, aber die sind in der aktuellen Lage sprichwörtlich nur ein Tropfen auf dem heißen Stein.
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16: Mit Stefanie Lavoie und enttäuschten Münchner Bayern. Der Trippeltraum ist geplatzt. Nach der Niederlage bei Paris Saint-Germain im Halbfinal-Hinspiel der Champions League kam der FCB vor heimischem Publikum im Rückspiel nicht über ein 1:1 hinaus. André Siems hat die Partie gesehen.
17: Wer die Zweikämpfe gewinnt, der kommt ins Finale. Da waren sich vor dem Spiel die Trainer beider Mannschaften einig. Genauso ist es auch gekommen. Paris ging früh durch Dembélé in der dritten Minute in Führung. Wieder mal war die Bayern-Abwehr zu sehr aufgerückt und lief in einen Konter. Gute Chancen durch Diaz, Musiala und vor allen Dingen Tah, der aus 6 Metern per Kopf das Tor verfehlte, ließen die Münchner anschließend liegen. In der zweiten Halbzeit spielte Paris dann richtig stark, verteidigte alles weg und ließ fast keine Chancen zu. Erst in der Nachspielzeit traf Kane zum 1:1. Zu spät, denn da war das Spiel schon so gut wie gelaufen. Die Franzosen stehen damit im Finale und spielen in Budapest gegen Arsenal London.
16: Von der Fußball-Champions League zur Handball-Champions League. Der deutsche Meister Füchse Berlin hat nach einem packenden Krimi das Final Four erreicht und darf weiter vom ersten Titel in der Königsklasse träumen. Die Berliner gewannen das Rückspiel gegen den ungarischen Rekordtitelträger Ves Prem mit 35:33 nach 7-Meter-Werfen. Jens-Christian Gussmann.
18: Das Hinspiel hatten die Berliner mit einem Tor verloren. Im Rückspiel siegten sie mit genau einem Treffer. Glücklich, denn die Ungarn trafen nochmal, praktisch mit der Schlusssirene. Aber mit dem Wurf gab es einen Schiedsrichterpfiff. Statt Tor, Freiwurf. Der landete mit abgelaufener Uhr in der Berliner Mauer. Die Konsequenz, 7 Meter werfen. Und da dauerte die Entscheidung bis zum 10. Schützen. Und der hieß Matthias Gitzel, seines Zeichens Welthandballer. Das einzige Problem: die Tormaschine Gitzel wirft nie, aber wirklich überhaupt nicht 7 Meter. Und er, also quasi der Strafwurf-Rookie, sollte und musste nun treffen. Einmal zucken, dann holte er nochmal aus und rein ins Glück. Und die Halle glich einem Tollhaus. Mit viel Dusel ziehen die Füchse Berlin ins Final Four der Champions League in Köln ein.
16: Heute Abend möchte es Magdeburg den Berlinern gleich tun im Rückspiel gegen Szeged. Das Final Four wird am 13. und 14. Juni in Köln ausgetragen. Die Berlin Volleys haben ihren ersten Matchball verwandelt und sich erneut zum deutschen Meister gekrönt. Der Volleyball-Rekordmeister setzte sich bei der SVG Lüneburg mit 3:1 durch. Thorsten Ahles hat Berlins dritten Sieg im dritten Spiel der Best-of-Five-Serie gesehen.
19: Am Ende war es ein hochverdienter Titelgewinn für die Berliner, die in dieser Finalserie gegen Lüneburg über alle 3 Spiele die klar bessere Mannschaft waren. Auch in diesem dritten Spiel in Lüneburg. Den ersten Satz gewannen die Gäste deutlich mit 25:19. Im zweiten Durchgang war es dann etwas enger. Trotzdem am Ende ein 25:22 für Berlin. Als alle dachten, dass das dann heute hier relativ schnell über die Bühne gehen würde, nochmal ein Lebenszeichen der Lüneburger. Die bäumten sich nochmal auf. Im dritten Satz gewannen den mit 25:22. Das aber war es dann auch. Der vierte Durchgang, der ging dann wieder deutlich mit 25:12 an Berlin, die damit zum 10. Mal in Folge deutscher Volleyballmeister sind.
16: Bei der Mannschafts-WM in London fehlt beiden deutschen Tischtennisteams, Frauen wie Männern, nur noch ein Sieg zur erhofften Medaille. Die deutschen Männer stehen nach einem 3:0-Erfolg gegen Hongkong im Viertelfinale. Das Frauenteam gewann gegen Nordkorea ebenfalls mit 3:0. Viertelfinalgegner der Europameisterinnen ist heute um 18 Uhr Hongkong. Die Männer bekommen es am Mittag mit WM-Mitfavorit Japan zu tun. Bei großen Tischtennisturnieren erhalten beide Halbfinalverlierer eine Medaille. Ein dritter Platz wird nicht extra ausgespielt.
9: Der Sport mit Stefanie Labor.
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20: Um 4.28 Uhr mit Ronald Lessig. Der Bundestag berät heute in erster Lesung über eine Senkung der Luftverkehrssteuer. Eine vor 2 Jahren beschlossene Erhöhung der Abgabe soll rückgängig gemacht werden. Aus der Nachrichtenredaktion Thorsten Lange.
21: Die Steuer fällt auf jedes verkaufte Ticket an und hängt von der Länge des Fluges ab. Reisende auf längeren Strecken profitieren also stärker als Passagiere auf Kurzstrecken. Die Entlastung für Reisende dürfte zwischen 2 und 12 Euro liegen, falls die Fluggesellschaften die Steuersenkung auch ganz an die Kunden weitergeben. Die Regierung will mit dem Gesetz den Luftverkehrsstandort Deutschland attraktiver machen. Der Branche gehen die Pläne nicht weit genug. Luftverkehrsverbände wollen, dass die Steuer ganz abgeschafft wird.
20: Die israelische Armee hat erstmals seit Wochen wieder Ziele in der libanesischen Hauptstadt Beirut bombardiert. Der Angriff am Abend erfolgte ohne Vorwarnung. Aus Kairo Moritz Behrendt.
2: Medienberichten zufolge wurden 3 Raketen von einem israelischen Kriegsschiff aus auf ein Wohnhaus im Vorort Haretereik abgefeuert. Nach Angaben des israelischen Militärs soll sich dort ein hochrangiger Kommandeur der vom Iran unterstützten Hisbollah aufgehalten haben. Er soll ebenso getötet worden sein wie weitere Kämpfer der Schiitenmiliz. Nach dem Angriff verließen viele Bewohner fluchtartig das Stadtviertel. Offiziell gilt seit Mitte April zwischen Israel und dem Libanon eine Waffenruhe. Allerdings haben die Kämpfe zwischen der Hisbollah und den israelischen Streitkräften nie wirklich aufgehört.
20: Frankreich verlegt seinen Flugzeugträger Charles de Gaulle in die Nähe der Straße von Hormus. Nach Informationen des Verteidigungsministeriums in Paris hat der Flugzeugträger zusammen mit Begleitschiffen den Suezkanal passiert und Kurs auf das Rote Meer genommen. Nach einem Ende des Irankrieges will Frankreich gemeinsam mit Großbritannien eine neutrale Marinemission anführen, die die Sicherheit der Schifffahrt im Persischen Golf gewährleisten soll. Mehr als 40 Länder haben ihre Unterstützung zugesagt. Deutschland stellte ein Minenjagdboot in Aussicht. US-Präsident Trump trifft sich heute mit dem brasilianischen Staatschef Lula da Silva in Washington. Bei dem Arbeitsbesuch soll es um Wirtschafts- und Sicherheitsfragen gehen, so ein Mitarbeiter des Weißen Hauses. Lula und Trump vertreten in zahlreichen politischen Fragen gegensätzliche Positionen. Dazu zählen der Klimawandel und der Welthandel. Der linksgerichtete Lula hatte sich darüber hinaus gegen den Irankrieg und den Sturz des venezolanischen Präsidenten Maduro gestellt. Das Wetter in Deutschland. Tagsüber im Norden oft trocken, sonst vereinzelt Regen bei 12 bis 19 Grad. Am Freitag zeitweise heiter, in der Mitte einzelne Schauer, 14 bis 23 Grad. Am Samstag länger sonnig, im Westen und Süden vereinzelt Schauer, 15 bis 26 Grad. Das waren die Nachrichten.
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9: Mit einer amtlichen Gefahrenmitteilung für Nordrhein-Westfalen, für die Stadt Krefeld, Krefeld-Linn und Gellerup-Stratum. In Krefeld im Bereich des Hafens kommt es durch einen Brand zu Geruchsbelästigung und Rauchniederschlag. Die Geruchsbelästigung weitet sich zudem auf die umliegenden Städte Düsseldorf und Meerbusch aus. Gesundheitliche Beeinträchtigungen können nicht ausgeschlossen werden. Bitte meiden Sie das betroffene Gebiet. Schließen Sie Fenster und Türen und schalten Sie Lüftungen und Klimaanlagen ab. Auf die Straßen, die A1 Hamburg Richtung Bremen zwischen Hamburg-Stillhorn und Harburg. Hier ist wegen Bauarbeiten noch eine knappe halbe Stunde bis 5 Uhr gesperrt. Die Umleitung führt Sie über die U76. Die A4 Frankfurt Richtung Dresden zwischen Glauchau-Ost und Hohenstein-Ernsttal. Hier ist ebenfalls noch bis 5 gesperrt wegen Bauarbeiten. Die A5 Karlsruhe Richtung Frankfurt ist zwischen Karlsruhe-Mitte und Karlsruhe-Nord wegen Reinigungsarbeiten gesperrt. Dann die A13 Dresden Richtung Schönefelder Kreuz ist zwischen Großköris und Bestensee nach einem Unfall gesperrt. Die Umleitung führt über die Anschlussstelle Großköris. Die A27 Bremen-Bremerhaven ist zwischen Bremen-Hornlehe und Fahr in beiden Richtungen ebenfalls noch eine knappe halbe Stunde bis 5 gesperrt wegen Bauarbeiten. Die A46 Hagen Richtung Hemer ist zwischen Iserlohn-Seiler See und Hemer auch noch eine knappe halbe Stunde gesperrt wegen Bauarbeiten. Bis 6 noch gesperrt, die A71 Erfurt Richtung Suhl zwischen Gräfenroda und Oberhof. Hier laufen Tunnelwartungsarbeiten. Und in Berlin die A100 Berliner Stadtring. Hier ist zwischen Treptower Park und Oberlandstraße in beiden Richtungen gesperrt, wegen Bauarbeiten noch bis 5. Genau wie auf der A115 Dreieck-Nutetal Richtung Dreieck-Funkturm zwischen dem Kreuz Zehlendorf und Spanischer Allee. Auch hier Bauarbeiten noch bis ca. 5 Uhr. Gute Fahrt!
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9: Mit Nikolai Russ. Guten Morgen. Alle Menschen haben die gleichen Rechte. Sie gelten universell und sind unveräußerlich. So steht es in der Allgemeinen Erklärung der Menschenrechte. So haben es alle Beteiligten 1948 beschlossen.
1: Doch die Umsetzung ist vielerorts bis heute schwierig. Besonders schwer ist es in Gesellschaften, die jahrhundertelang in festen Einteilungen gelebt haben, wie zum Beispiel in Indien mit dem Kastensystem. Das ist zwar offiziell abgeschafft und trotzdem allgegenwärtig, berichtet Franziska Ambler.
3: Wer am Wochenende die Zeitung aufschlägt, dem sticht sofort eins ins Auge. Die unzähligen Anzeigen junger, heiratswilliger Inderinnen und Inder. Und die lesen sich erstmal ganz normal. Gut aussehend, gebildet, 26 Jahre alt. Und dann ein entscheidendes Detail, das hier in Indien extrem wichtig ist. Hochgebildeter Brahmane. Der junge Mann gehört also zur höchsten Kaste. Und das soll auch gleich jeder wissen, erklärt der Soziologe Vivek Kumar.
22: Kaste und traditionelle Geschlechterrollen spielen selbst bei gut ausgebildeten, beruflich erfolgreichen jungen Menschen eine sehr prägende Rolle bei der Heirat. Die Kaste ist auch heute noch ein entscheidender Faktor, wenn es um die Ehe geht.
3: Dabei präsentiert sich Indien mit seinen mehr als 1,4 Milliarden Menschen gern als modern, digital und aufstrebend. Doch auch abseits des Heiratsmarkts zeigt sich immer wieder, Kaste ist kein Relikt. Sie strukturiert die Gesellschaft bis heute, sagt der renommierte Menschenrechtsaktivist Beswada Wilson.
23: It is a caste system. It get changes, emerges in the new form, but it continues.
21: Das Kastensystem verändert sich zwar, nimmt neue Formen an, aber es besteht weiterhin. Es ist wie ein Gebäude mit vielen Stockwerken, aber ohne Treppe. Wer in eine Kaste hineingeboren wird, bleibt in dieser Kaste.
23: So once you born into the one caste, you will remain in the same caste.
3: Über Jahrhunderte, nahezu Jahrtausende hinweg, hat sich in Indien ein soziales System entwickelt, das die Gesellschaft von Geburt an in vier Hauptgruppen einteilt. Von den edlen Brahmanen, also den Priestern und Gelehrten, bis zu den Shudras, den Landarbeitern und Handwerkern. Und außerhalb dieses Systems steht eine Gruppe, die nicht dazugehört. Die Dalits, die Unberührbaren. Sie gelten traditionell als unrein und sind bis heute besonders von Diskriminierung betroffen, sagt Wilson, der selbst aus einer Dalit-Familie stammt.
23: And they are not supposed to enter into their village.
21: Und sie wurden auch räumlich getrennt. Sie durften nicht in das Dorf hineingehen. Vielleicht hat sich das heute etwas geändert. Sie können hineingehen, aber sie dürfen bis heute nicht die Häuser der dominierenden Kasten betreten. In Indien gibt es etwa 650.000 Dörfer und kein einziges Dorf, in dem alle gemeinsam leben.
23: Not even a single village where we are all living together like.
3: Und das, obwohl das Kastensystem seit Jahrzehnten eigentlich verboten ist, zumindest auf dem Papier. Die indische Verfassung untersagt Diskriminierung und verpflichtet den Staat sogar, für Chancengleichheit zu sorgen. Deshalb gibt es Quoten im öffentlichen Dienst, an Universitäten, im Parlament. Doch im Alltag bleibt davon oft wenig sichtbar. Dalits müssen auch heute noch Tätigkeiten ausüben, die als unrein gelten. Noch immer reinigen in Indien tausende Menschen von Hand Toiletten und Abwasserkanäle, obwohl auch das eigentlich verboten ist. Beswada Wilson setzt sich seit Jahrzehnten für die Rechte der Dalits ein. Für seine Arbeit wurde er vielfach ausgezeichnet und einige Gesetze wurden durch sein Engagement sogar verschärft. Dennoch blickt er skeptisch auf die Zukunft des Kastensystems in Indien.
21: Es braucht eine Art revolutionäre Veränderung, einen umfassenden gesellschaftlichen Wandel. Wenn das, was die Verfassung festlegt, zu 100% umgesetzt würde, gäbe es gewisse Chancen auf Veränderung. Denn das Ganze ist im Denken der Menschen verwurzelt, in ihrer Psyche.
3: Und genau das macht das Kastensystem so schwer zu überwinden.
24: Wirtschaft.
1: Wir können das drehen und wenden, wir wollen. Heizen in Deutschland ist teuer. Mit Gas oder Öl sowieso und auch Fernwärme ist oft teurer, als sie eigentlich sein müsste. Denn die Anbieter haben oft ein Monopol. Einfach wechseln geht da nicht. Klaus Kuderer hat mit Betroffenen und Anbietern gesprochen.
25: Für sein Haus hat Volker Seifert einen Fernwärmeanschluss. Aus einer unterirdischen Rohrleitung bekommt er unter anderem Abwärme aus einer Müllverbrennungsanlage. Eigentlich eine sinnvolle Nutzung. Doch eines ärgert den Kfz-Sachverständigen aus Wartgassen bei Saarbrücken. Seine drastisch gestiegenen Heizkosten.
26: Die Fernwärme ist für mich hier bei uns die teuerste Alternative, die es gibt. Und der Anbieter kann mit mir theoretisch machen, was er will. Und ich habe keine Möglichkeit, dagegen vorzugehen.
25: 2023 hatte er noch 2560 Euro an Fernwärmeheizkosten. 2025 waren sie trotz niedrigerem Verbrauch fast doppelt so hoch. 4938 Euro.
26: Wie soll das ein normaler Mensch bezahlen?
4: Wir fragen bei Volker Seiferts Anbieter Steag Iconi in Essen wegen der Preisexplosion nach. Die Antwort?
5: Die Preisformeln für die Fernwärme basieren, unabhängig vom Anbieter, auf gesetzlichen Vorgaben. Unsere Preisformeln müssen das Erzeugungsportfolio, die Bereitstellung und Verteilung von Wärme sowie den Wärmemarkt angemessen berücksichtigen. Das ist eine komplexe Aufgabe. Unser Ziel ist es, so einfach und verständlich wie möglich zu kommunizieren.
4: Die Verbraucherzentrale Bundesverband sieht das anders und verlangt auch von anderen Energieversorgern mehr Transparenz. Gegen E.ON hat sie eine Sammelklage wegen der Preisgestaltung eingereicht. Daran haben sich bundesweit 6.500 Kunden angeschlossen. Weitere Betroffene können sich auch noch anschließen. Verbraucherschützer Gregor Hermanni kritisiert aber auch die Monopolstellung einiger Versorger.
6: Wenn ich der einzige Bewerber am Markt bin, dann besteht natürlich die Gefahr, dass ich meine besondere Stellung auch bei den Preisen ausnutze.
4: Auch in Dortmund wird das Fernwärmenetz zurzeit ausgebaut. Neue Rohrleitungen müssen verlegt werden, um hier viele Haushalte anzuschließen. Größtenteils gibt es dann überschüssige Abwärme aus nahegelegenen Industrieunternehmen. Was die Kosten betrifft, dazu meint Bastian Stegemann vom Dortmunder Fernwärmeversorger DEW 21.
7: Verglichen mit dem reinen Gaspreis ist die Fernwärme in Dortmund etwas teurer, als wenn man jetzt einen günstigen Gaspreis als Vergleich heranzieht. Die Kosten für jeden Kunden werden umso günstiger, je mehr sich dem System Fernwärme in einer Stadt anschließt.
4: Aktuell aber ist die Fernwärme momentan das teuerste Heizsystem bundesweit. Schlecht auch für viele Mieter. Carola Marschner aus dem saarländischen Wallerfangen ist Kundin bei Steag Iconi.
8: Ich gehöre zu den Rentnerinnen, deren Rente nicht so üppig ist. Und wenn ich mir das vorstelle, dass jetzt meine Heizkosten von, ich glaube bis dato waren so zwischen 80 und 100 Euro, vielleicht auf 150 Euro springen, also das ist schon eine heftige Sache.
4: Verbraucherschützer Gregor Hermanni fordert auch deshalb mehr Kontrolle für den Fernwärmemarkt.
6: Wir würden uns für den Fernwärmebereich, genauso wie bei Strom und Gas, eine Aufsichtsbehörde, wie es die Bundesnetzagentur ist, und auch eine Schlichtungsstelle wünschen, die bei Verbraucherbeschwerden tätig wird.
9: Es war ein holpriger Start für die schwarz-rote Koalition. Vor einem Jahr hat der Bundestag Friedrich Merz zum Bundeskanzler gewählt, aber halt eben erst im zweiten Wahlgang. Und viele sagen, eigentlich holpert es bei Merz bis heute. Über dieses erste Regierungsjahr hat mein WDR-Kollege Tobi Schäfer mit der ARD-Hauptstadtkorrespondentin Effi Seibert gesprochen. Und die erste Frage an sie war, wie sehr ruckelt es in der Koalition und wie viel Fortschritt gab es bisher?
10: Also es ist ein bisschen schwierig, da unemotional zu bleiben, glaube ich, für die meisten, die zuhören. Leider war es so, dass dieses Ruckeln, was direkt von Anfang an ja diese Koalition begleitet hat, vor allen Dingen eben diesen Kanzler, der zum ersten Mal in der Geschichte nicht im ersten Wahlgang gewählt wurde. Und da merkte man ja schon, seine eigenen Leute scheinen offenbar nicht alle hinter ihm zu stehen. Und dass das so ein Symbol werden würde, hatten wir damals wirklich nicht so auf dem Plan. Aber es ruckelt halt immer weiter. Wobei man das auch nicht übertreiben muss, denn es hat ja eigentlich immer irgendwo geruckelt. Also ich habe letztens mal gesagt, war es denn so, dass wir bei der Regierung Angela Merkel oder bei Scholz gesagt haben, es ruckelt nicht? Es hat immer geruckelt, weil es immer Probleme gibt. Und solange man Koalition hat, müssen die sich halt auch immer zusammenraufen. Das ist mal mehr, mal weniger schwer. Aber im Moment ist es offensichtlich nicht so einfach.
24: Ja, deswegen sagte ich ja, also vielleicht schafft man es hier mal wirklich mal unemotional drauf zu gucken und auch mal ein paar Zahlen sprechen zu lassen. Also seit dem 6. Mai ist die Regierung im Amt, hat über 400 Vorhaben ins Kabinett eingebracht und mehr als 150 Gesetze verabschiedet. Trotzdem ist das Image, wir lesen das in den Umfragewerten, ja schlecht. Warum kommt dieser Gedanke des Fortschritts nicht bei den Bürgerinnen und Bürgern an?
10: Ich glaube, weil die Emotionen bei den Leuten eine größere Rolle spielen als die Fakten. Denn wenn man guckt, was die gemacht haben, ist es ja tatsächlich nicht so wenig. Wir erinnern uns an Investitionsbooster, wo halt Unternehmen besser absetzen können für Betriebe, Steuererleichterungen. Dann gab es schon mal eine Gaspreissenkung, die Pendlerpauschale war schon besser. Es gibt ein neues Wehrdienstgesetz. Wir werden unabhängiger vom Rest der Welt. Wir sehen ja, dass das sehr nötig ist. Das wird immer so weggeatmet. Das kommt dann und dann, okay, und dann sagt man, oh, aber jetzt reicht nicht, jetzt brauchen wir noch mehr. Und wenn halt ein Kanzler dann dasteht und irgendwie emotional nicht das repräsentiert, was wir brauchen im Moment, nämlich Zuversicht und Führungsstärke, und der wird das schon irgendwie machen, auf seine Art hat das ja jeder Kanzler oder Kanzlerin auch gehabt, dann sind die Leute halt nicht zufrieden. Es wird tatsächlich gearbeitet, es könnte natürlich mehr sein, aber ich erinnere mich sehr, sehr gut an die letzte Koalition, also die Ampel. Da hatte ich die SPD oder die letzte große Koalition ebenfalls, die machen dann immer so Bilanzen, wurden auch jetzt verschickt, was wir alles schon geschafft haben. Das liest man dann, denkt, ach ja, stimmt, das war ja da und das auch. Und dann kommt heraus, sie haben irgendwie, was weiß ich, so und so viel Prozent ihrer Versprechen schon erfüllt. Das kommt bei den Leuten nicht so an. Es geht eher darum, wie ist die Gefühlslage? Und wenn die Gefühlslage schlecht ist, wird sehr schnell vergessen, was an kleinen Sachen auch schon passiert ist. Aber die großen Reformen stehen ja noch aus. Also ja. Insofern ist es nicht so, dass sie das ganz große Draht schon gedreht hätten.
24: Also liegt es auch in der Hand der Bundesregierung, dann Emotionen und ein gutes Gefühl zu vermitteln? Da hat Friedrich Merz jetzt ganz frisch gesagt, die Stimmung in Deutschland ist schlecht. Er spricht also das an, was viele vielleicht auch empfinden. Das ist ja grundsätzlich ein Thema, dass er einfach häufig Dinge klar benennt. Aber im Prinzip ist es, du hast es ja auch gesagt, er macht Versprechungen, die nicht eintreten. Das hat er als Politiker ja nicht exklusiv, ne? Das hat es ja immer schon gegeben, dass die Politik nicht das hält, was sie verspricht. Und ich meine, das Problem ist, er ist jetzt halt auch in einer schwierigen Mehrheitskonstellation. Da ist das vielleicht das größte Hindernis, Dinge durchzubringen?
10: Ja, das ist sicherlich auch wichtig. Sie haben nur 12 Stimmen Mehrheit. Also wenn da 2 von der einen und 8, 9 oder von der anderen, dann haben Sie schon ein echtes Problem und dann ist noch jemand krank und dann haben Sie keine Mehrheit mehr. Aber ich glaube, das größere Problem ist letzten Endes tatsächlich der Auftritt von Friedrich Merz. Weil im Gegensatz zu Angela Merkel und Olaf Scholz versteht man diesen Kanzler ja. Also die haben ja immer alles erstmal abgewogen, die beiden anderen. Wo könnte es anecken? Wo könnte es Probleme geben? Als Jurist hat das Scholz ganz genau durchgearbeitet. Und dann kamen so verschwurbelte Sätze, wo man sich hinterher gefragt hat, was hat er jetzt eigentlich gesagt? Ich habe es gar nicht verstanden. Worum ging es denn jetzt genau? Wie meint er das denn? Das merkt man bei Friedrich Merz sofort. Nur hat er manchmal nicht so auf dem Plan, dass er Kanzler ist und dass er als Oppositionsführer natürlich alles Mögliche laut und scharf sagen kann. Aber wenn er Kanzler ist, dann ist er eben die Nummer 1 im Staat sozusagen, was politische Führung betrifft. Und wenn der halt sagt, die Leute arbeiten so wenig, die Leute sind so viel krank, das Stadtbild passt ihm nicht, dann sind die Leute, fühlen sich auf den Schlips getreten. So kann man als Kanzler nicht kommunizieren. Das Gleiche gilt für dieses Erwartungsmanagement. Er sagt gleich am Anfang, im Sommer werdet ihr schon merken, liebe Leute, dass wir hier eine neue Regierung haben, da wird es schon deutlich sichtbare Verbesserungen geben. Mhm. Das hätte er wissen müssen. Ich meine, das war im Mai. Wie will er denn das bis im Sommer schaffen, dass man was merkt? Selbst wenn sie neue Gesetze geschafft hätten in diesen anderthalb Monaten, hätten die noch nie gewirkt.
24: Wobei, das hat er jetzt ja auch einkassiert und selber auch zugegeben, wir haben kein gutes Erwartungsmanagement betrieben. Aber du sprichst den Kommunikationsstil an, dafür wird er kritisiert für seine Aussagen und du sagst, das hat er nicht so richtig auf dem Schirm, dass er jetzt ja Kanzler ist und nicht mehr in der Opposition. Hat das wirklich nicht auf dem Schirm oder macht er es vielleicht auch ganz bewusst, um ja eine bestimmte mögliche Wählerschaft auch anzusprechen?
10: Beides. Aber er widerspricht sich da selbst in den beiden letzten großen Interviews, die er gegeben hat. Das hat mich auch ein bisschen verwirrt, muss ich sagen. Also in diesem großen Spiegel-Interview sagt er, ja, daran muss ich noch arbeiten, an meinem Kommunikationsstil. So, dann 2 Tage später oder 1 Tag später ist er bei Karin Mioska, da sagt er, ich bin halt so, ich möchte mich nicht rundschleifen lassen wie ein Kieselstein in der Kommunikation, so bin ich. So, was denn nun? Mhm. Ne? Also er muss schon aufpassen, dass er den Leuten halt nicht einfach auf den Schlips tritt. Weil das sorgt für schlechte Stimmung. Wenn viele Leute, die morgens an der Supermarktkasse sitzen oder Krankenschwestern, die wirklich Schichten und hart arbeiten, von ihrem eigenen Kanzler gesagt bekommen, sie arbeiten nicht genug und das sei alles so Work-Life-mäßig und dann sind die zu Recht beleidigt. Das darf ein Kanzler nicht machen.
24: Ja, wobei, was denn nun, könnte man natürlich auch die Kritiker fragen, denn Kritik gab es ja auch an seinen Vorgängern, die dann wiederum zu schmallippig gewesen sein sollen. Und bei ihm ist es jetzt das Gegenteil und ist auch wieder nicht recht. Also die Wahrheit liegt dann vielleicht irgendwo in der Mitte bei seinem Kommunikationsstil, das ist das eine. Und dann gibt es ja aber auch noch seinen Führungsstil, denn er führt ja diese Bundesregierung als Kanzler an. Wie hat er das in diesem ersten Jahr gemacht?
10: Naja, also wenn man sich anguckt, wer in dieser neuen Bundesregierung Erfahrung im Führen und im Regieren mitbringt, dann wird das sehr dünn. Dann sind es eigentlich nur die, die nicht seine Partei sind, nämlich der Innenminister von der CSU, der war schon mal Verkehrsminister, und der Verteidigungsminister von der SPD. Alle anderen, inklusive Kanzler, haben keine Erfahrung. Und man hatte zwischendurch schon so ein bisschen in diesem ersten Jahr den Eindruck, dass das so eine Regierung aus Praktikanten ist. Also die machen alle ihre Anfangsfehler, die lernen alle ihre Häuser zu führen, die merken, oh, Regieren ist ja gar nicht. Man kann nicht einfach sagen, was Merz halt auch immer dachte, wenn ich als Kanzler bin, dann sag ich, wir machen es jetzt so und dann passiert das. Das kann man vielleicht in seinem eigenen Betrieb machen, aber nicht in einer Demokratie. Da gibt es ganz viele Leute, die mitreden, abstimmen, Gesetze, die beachtet werden müssen, Regeln, die beachtet werden müssen. Und das haben viele von denen nicht so richtig drauf. Aber es gibt auf der anderen Seite ja auch einen Vorteil, wenn man nicht Leute nimmt, die schon 100 Jahre Minister sind, dass die tatsächlich eben mit so einem anderen Elan reinkommen. Und da hat er in seiner Führungsmannschaft schon ganz gut, also der Carsten Wildberger als Minister für Digitales und Staatserneuerung, der hat keine Regierungserfahrung, der kommt aus der Wirtschaft, aber der hat hier in Berlin einen ganz guten Ruf, dass der wirklich im Kleinen einfach beharrlich einfach weiterarbeitet. Und wir waren sehr überrascht über Nina Wagen, die Gesundheitsministerin, die am Anfang von vielen verspottet wurde, als was will die denn als Gesundheitsministerin? Die hat überhaupt gar keine Erfahrung in diesem Ressort. Die ist eigentlich Anwältin. Das kann ja gar nichts werden in so einem schwierigen Ressort mit diesen riesigen Lobbygruppen, die alle wahnsinnig viel Geld haben, wie die Pharmaindustrie und die Ärzte und die Krankenkassen. Und die hat sich mutig hingestellt und diese erste große Reform angekündigt und eben auch einen Vorschlag, einen Gesetzesvorschlag gebracht. Also da ist noch Luft nach oben und es ist noch nicht zu spät. Also ich hoffe da noch.
24: Wie viel Luft nach oben ist in der Zusammenarbeit mit Lars Klingbeil? Es gab ja auch die Geschichte um die Meinungsverschiedenheiten zwischen Merz und Klingbeil. Wie viel Teamwork versprühen die beiden?
10: Die haben gut angefangen. Die kamen ja aus diesem Ampelchaos und haben dann als erstes versprochen, so wird es bei uns nicht werden. Und dann haben sie sich angefangen zu duzen und haben auch Büros, die so nicht weit voneinander entfernt sind und reden miteinander. Das hat einen guten Eindruck gemacht am Anfang. Aber jetzt ist das Problem, dass sie sich dann auch wegen schlechter Umfragewerte dann doch wieder darauf besinnen, dass sie eigentlich aus anderen Richtungen politischen kommen und dass sie beide sicherlich auch dann darauf achten, dass das nicht untergeht und das wird dann schwierig. Das Problem ist auch, dass diese Streitereien halt öffentlich wurden, weil am Anfang ist es doch klar, wenn man eine Partei hat, die eher links ist und eine Partei hat, die eher konservativ ist, dass die nicht zu jedem Problem die gleiche Meinung haben und die gleichen Lösungsvorschläge, ist völlig normal. Und in der Sache sollen die sich auch gerne streiten um die beste Lösung. Das ist doch völlig in Ordnung. Sie dürfen halt nur nicht öffentlich übereinander sagen, Dinge wie Bullshit oder so ein Kanzler geht nicht oder was auch immer. Also das könnten sie gerne hinter verschlossenen Türen lassen.
24: Was natürlich auch mal einen sehr großen Einfluss hat, in diesem ersten Jahr war das auch so, ist die Außenpolitik. Die derzeitige Regierung hat eben wahnsinnig viele Baustellen, außenpolitisch Zölle, Irankrieg, Wirtschaftskrise, Ölpreise, eine Krise jagt die nächste.

0: Deutschen oder die Europäer davon halten, dass plötzlich die Lieferketten abbrechen und die Tankpreise explodieren und die und auch die Energiepreise jetzt leiden, womit unsere ganze Wirtschaft betroffen ist. Das ist ein Punkt, der wirklich eine Überraschung war und den sie jetzt eben versuchen, irgendwie hinzubekommen. Das ist ein dickes Brett, was sie da bohren müssen, vor allen Dingen mit so einem erratischen Mann im Weißen Haus.
1: Zum Schluss ganz kurz noch ein schneller Blick nach vorn. Was muss passieren, damit diese Regierung wiedergewählt wird? Die Alternative für Deutschland liegt in Umfragen ja bereits vor der CDU und Markus Söder hat auch gesagt, das ist ja die letzte Patrone der Demokratie. Was ist das Wichtigste, was die Regierung machen muss?
0: Also zum einen würde ich sagen, weniger Stilkritik, also nicht sagen, der ist doof oder wie er sich verhält, sondern Streit in der Sache und möglichst dann mit Argumenten, weniger Parteiklein-Klein. Und also das Wichtigste, glaube ich, ist mehr Mut. Also sie haben ja sowieso eigentlich nichts mehr zu verlieren, also kann man auch mutig vorwärts gehen.
2: Die Meinung von Evi Seibert, SWR-Hauptstadtstudioleiterin, im Gespräch mit meinem WDR-Kollegen Tobi Schäfer.
3: Kultur.
2: Es ist jetzt 7 Jahre her, da ist die Serie Euphoria gestartet. Das war für viele schnell mehr als nur ein Teenager-Drama. Jetzt ist die 3. Staffel da, lang ersehnt, aber sie kommt bei den Kritikern und bei den Fans nicht so gut an. Anna Wollner.
4: Die ersten beiden Staffeln Euphoria von Sam Levinson haben mit ihrer radikalen Offenheit neue Bilder gefunden für Themen wie Identität, Sexualität und Selbstwahrnehmung. Figuren wie Rue, gespielt von Zendaya, standen dabei für eine Generation, die sich tastend, suchend, oft widersprüchlich durch eine überfordernde Welt bewegt. Euphoria hat Bilder geschaffen, die weit über die Serie hinausgewirkt haben. Und genau deshalb enttäuscht die 3. Staffel jetzt umso mehr.
5: Viele Leute haben mich gefragt, was ich so seit der Highschool gemacht habe. Ehrlich gesagt, nichts Gutes.
4: Denn diese neuen Folgen setzen nicht einfach fort, sie verschieben den Blick. Die Figuren sind älter geworden, die Welt größer, die Konflikte drastischer. Die Highschool haben sie hinter sich gebracht und wurden ins Leben entlassen. Aber mit dieser Verschiebung verändert sich auch die Art, wie erzählt wird. Aus einem sensiblen Blick auf innere Zustände wird zunehmend ein Spiel mit äußeren Extremen. Besonders deutlich wird das bei den Frauenfiguren.
6: Ich arbeite also den ganzen Tag. Und wenn ich nach Hause komme, sehe ich, wie du als Welpe verkleidet bist?
7: Ich mach doch nur Content.
6: In der Küche steht noch der Abwasch von gestern. Da schwirren schon Fliegen rum.
4: Was schon in früheren Staffeln angelegt war, die starke Sexualisierung, die expliziten Bilder, wird jetzt noch einmal zugespitzt. Die Darstellung von Sex und Gewalt wird zur ständigen Grenzüberschreitung. Die eigentlich emanzipierten Frauenfiguren werden vorgeführt. Cassie, gespielt von Sydney Sweeney etwa, wird zur Projektionsfläche. In Hundekostümen und knappem Korsett twerkt sie auf einem Bett, wird mit Schnuller im Mund inszeniert auf ihre Sexualität reduziert. Ihre Geschichte kreist um Abhängigkeit, um Anpassung, um Selbstverlust. Jules wiederum bewegt sich in Erzählmustern, die stärker von außen definiert werden, durch Blicke, durch Erwartungen, durch ökonomische Zwänge. Wu, gespielt von Zendaya, wird zunehmend festgelegt auf ihre Rolle als Getriebene.
5: Das ist mein Traumjob.
8: Rumhuren?
5: Was?
8: Du willst eine Hure sein?
5: Nee, Mann, nein. Ich will in einem Club arbeiten, verstehst du?
4: Die Frauenfiguren werden weniger erkundet, mehr vorgeführt, verlieren sich in Stereotypen, statt zu empowern. Es sind Bilder von Frauen, die sich auffällig oft um Verfügbarkeit drehen, um Körper, um Geld, um Machtverhältnisse. Und genau das wird auch außerhalb der Serie intensiv diskutiert. In sozialen Netzwerken ist der Ton deutlich.
9: Aber das ist ja nicht das Einzige, was mich unnormal abfuckt an Euphoria Staffel Nummer 3, denn es ist ja nicht nur so, dass die Frauen alle mega oberflächlich wirken, sondern dass sie alle von Männern kontrolliert werden.
4: Fans reagieren irritiert, teilweise auch verärgert. In Foren wie Reddit ist sogar von ausbeuterischer Darstellung die Rede. Davon, dass weibliche Körper eher als Schockeffekt eingesetzt werden, als Teil einer erzählerischen Entwicklung.
10: Ich glaube, im Laufe der Zeit verklärt man so manches.
4: Hinzu kommt eine inhaltliche Verschiebung, die auffällt. Die Welt von Euphoria ist nicht mehr die der Highschool. Sie ist ökonomischer geworden, härter. Figuren bewegen sich in Systemen aus Geld, Abhängigkeit und Selbstvermarktung. Doch gerade hier bleibt die Serie oft erstaunlich oberflächlich. Statt diese Dynamiken wirklich zu durchdringen, werden sie häufig nur inszeniert. Als Kulisse, als Zuspitzung, als Effekt. Diese 3. Staffel will mehr Realität, mehr Konsequenz, mehr Wucht. Aber sie verliert dabei genau das, was Euphoria einmal ausgezeichnet hat. Ihre Empathie.
3: Standpunkte.
2: Mit deutschlandweiten Razzien ist die Bundesanwaltschaft

0: Staatsanwaltschaft gegen mutmaßliche Mitglieder rechtsextremer Jugendorganisationen vorgegangen. Die Süddeutsche Zeitung verweist darauf, dass sich zeitgeistbewusste Jungneonazis auf Instagram und TikTok präsentieren, unterlegt mit Technobeats.
1: Unter Gruppennamen wie Jung und Stark und Deutsche Jugend voran werben sie um Neuzugänge. Bereit aktiv zu werden, patriotisch, 18 plus und motiviert, dann schreib uns. Und der Zulauf kommt. Die Großrazzia und die Ermittlungen sind auch als Zeichen zu verstehen. Der Staat hat diese Szene nicht nur im Blick. Er ist auch willens und in der Lage, zurückzuschlagen. Das hätte er nur auch früher demonstrieren können.
0: Die Ludwigsburger Kreiszeitung nennt die Gefahr für die Demokratie real.
1: Wer früh lernt, andere Menschen abzuwerten und dem Staat und der Demokratie nicht nur zu misstrauen, sondern sie rundweg abzulehnen, wendet sich gegen die Grundlagen der liberalen und offenen Gesellschaft. Razzien und Repressionen reichen als Gegenmittel nicht. Jugendliche müssen gegen Hass und Hetze immunisiert werden. Mit klarer politischer Bildung, mit Schulen, die Haltung zeigen, mit Jugendarbeit und Freizeitangeboten, die echte Alternativen bieten. Und mit Eltern und Öffentlichkeit, die Grenzen setzen und nicht wegsehen.
0: Themenwechsel. Unser heutiger Gastautor Jan Fleischhauer ist Fokus-Kolumnist und Buchautor. Er beschäftigt sich mit einer Aussage von Bundesarbeitsministerin Bärbel Baas im Bundestag zur Einwanderung in die Sozialsysteme. Zuvor hatte der AfD-Abgeordnete Springer Baas laut Medienberichten gefragt, warum die Bundesregierung angesichts der Haushaltslage nichts daran spare.
2: Die Sozialministerin Bärbel Baas hat gestern vor dem Bundestag erklärt, es wandert niemand in unsere Sozialsysteme ein. Das ist ein Satz für die Geschichtsbücher. Es ist der Satz einer Frau, die entweder nicht weiß oder nicht wissen will, was die Realität ist. In diesem Jahr wird die Zahl der Bürgergeldempfänger ohne deutschen Pass die der Bürgergeldempfänger mit deutschem Pass vermutlich erstmals übersteigen. Schon jetzt ist das Verhältnis etwa gleich, also 52% Deutsche, 48% Ausländer. Das sind die Zahlen. Die Wähler der SPD sind schlauer als die Führung. Man kann auch sagen, sie haben die Realität klar im Blick, weil sie im Zweifel Tür an Tür mit ihr leben. Deshalb laufen sie auch in Scharen davon. Es sind die Arbeiter und einfachen Angestellten, die sagen, diese Partei versteht mich nicht mehr, ihre Funktionäre wissen nicht, wovon sie reden. Eine Partei, die ihre Wähler enttäuscht, ist ein tragischer Fall. Eine Partei, die offenbar nicht einmal mehr weiß, wer ihre Wähler sind, ist unrettbar verloren.
0: Meint Fokus-Kolumnist und Buchautor Jan Fleischhauer. Und das waren unsere Standpunkte. Zusammengestellt hat sie heute Ulrike Ufer.

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1: Die Nachrichten mit Magdalena Rietz. Guten Morgen. Eine Deutsche, die an Bord eines Kreuzfahrtschiffes mit dem Hantavirus in Kontakt gekommen war, ist vom Flughafen Amsterdam nach Düsseldorf gebracht worden. Dort wurde sie gegen 23.30 Uhr von der Uniklinik aufgenommen. Annette Selle für WDR aktuell.
2: 6 Fahrzeuge der Düsseldorfer Feuerwehr und des Katastrophenschutzes NRW hatten die 65-jährige Deutsche zuvor am Flughafen Amsterdam übernommen, ausgestattet mit Schutzanzügen. Die Fahrt führte zur Südzufahrt des Klinikums, wo genau solche Einsätze regelmäßig trainiert werden. Das Klinikum geht davon aus, dass die Frau nicht mit dem Hantavirus infiziert ist. Sie zeige keine Symptome. Unterdessen ist klar, dass die beiden niederländischen Passagiere, die am Hantavirus verstarben, vor ihrer Kreuzfahrt mehrere Länder in Lateinamerika bereist hatten. Die argentinischen Behörden wollen deshalb Experten für Infektionskrankheiten an die entsprechenden Orte entsenden und dort Nagetiere untersuchen lassen.
1: Die Feuerwehr Krefeld ist seit Stunden im Großeinsatz im Krefelder Hafen. Auf einem Recyclinghof brennen 700 Tonnen Schrott. Die Rauchentwicklung ist so stark, dass mittlerweile auch für Düsseldorf und Meerbusch eine Warnung vor Geruchsbelästigung und Rauchniederschlag herausgegeben wurde. Fenster und Türen sollen weiterhin geschlossen bleiben. Sollte die Rauchentwicklung auch am Morgen weiter bestehen, wollen Feuerwehr und Landesumweltamt prüfen, ob Kitas und Schulen vereinzelt geschlossen bleiben sollen. Bundeskanzler Merz hat für die Reformen seiner Regierung um Geduld gebeten. Beim Unternehmertag NRW in Düsseldorf sagte er, dass er den Prozess zwar gerne beschleunigen würde, aber in einer Demokratie ließe sich das nicht von oben anordnen. Der FC Bayern München hat das Endspiel der Champions League verpasst. Gegen Titelverteidiger Paris Saint-Germain im eigenen Stadion reichte es nur für ein 1:1.
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1: Heute startet das Klavierfestival Ruhr im Konzerthaus Dortmund. In den nächsten Wochen sind mehr als 70 Konzerte in vielen Städten der Region geplant. Oliver Strunk für WDR aktuell.
3: Das Klavierfestival Ruhr zählt zu den bedeutendsten Klavierfestivals weltweit und bringt seit Jahrzehnten internationale Stars und herausragende Nachwuchstalente ins Ruhrgebiet. In Gelsenkirchen spielt unter dem Motto Klavier und Elektronik zum Beispiel die deutsche Synthesizer-Pionierband Tangerine Dream. In Essen eröffnet Grammy-Preisträgerin Diana Krall die Reihe Jazz Piano. Ein Schwerpunkt des Festivals gilt in diesem Jahr dem ungarischen Komponisten Béla Bartók. Sein drittes Klavierkonzert ist heute Abend beim Auftakt im Konzerthaus Dortmund zu hören.
1: Und das Wetter in Nordrhein-Westfalen bringt heute Morgen noch in Teilen von Ostwestfalen Regen und vereinzelt auch etwas Nebel. Ansonsten ist es meist trocken mit mal mehr und mal weniger Wolken. In Minden bis 13 Grad, in St. Augustin bis 14 und in Ratingen bis 15 Grad. Und das war WDR aktuell.
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4: Mit der gefährlichen amtlichen Gefahrenmitteilung für Nordrhein-Westfalen, für die Stadt Krefeld, Krefeld-Linn und Gellerup-Stratum. In Krefeld, im Bereich des Hafens, kommt es durch einen Brand zu Geruchsbelästigung und Rauchniederschlag. Die Geruchsbelästigung weitet sich zudem auf die umliegenden Städte Düsseldorf und Meerbusch aus. Gesundheitliche Beeinträchtigungen können nicht ausgeschlossen werden. Bitte meiden Sie das betroffene Gebiet, schließen Sie Fenster und Türen und schalten Sie Lüftungen und Klimaanlagen ab. Die A1 Hamburg Richtung Bremen. Zwischen Hamburg-Stillhorn und Harburg ist wegen Bauarbeiten weiterhin gesperrt. Die Umleitung führt sie über die U76. Die A4 Frankfurt Richtung Dresden. Zwischen Glauchau Ost und Hohenstein-Ernsttal ist ebenfalls wegen Bauarbeiten gesperrt. Die A5 Karlsruhe Richtung Frankfurt ist zwischen Karlsruhe Mitte und Karlsruhe Nord wegen Reinigungsarbeiten gesperrt. A27 Bremerhaven-Bremen zwischen Bremen-Horn-Lehe und Fahr ist in beiden Richtungen wegen Bauarbeiten gesperrt. Die A46 Hagen Richtung Hemer, die ist zwischen Iserlohn-Seilersee und Hemer wegen Bauarbeiten gesperrt. Die A71 Erfurt Richtung Suhl zwischen Gräfenroda und Oberhof, hier laufen Tunnelwartungsarbeiten, hier ist noch eine knappe Stunde bis 6 Uhr gesperrt. Und die A115 in Berlin, die AWUS, Dreieck Nutetal Richtung Dreieck Funkturm, ist weiterhin zwischen dem Kreuz Zehlendorf und Spanischer Allee wegen Bauarbeiten gesperrt. Das war's. Gute Fahrt.
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4: Aus dem Studio von NDR Info in Hamburg mit Nikolai Russ. Guten Morgen. Seit genau einem Jahr ist er unser Bundeskanzler, Friedrich Merz. Seitdem, seit diesem 6. Mai 2025, gab es recht wenig Wachstum, viel außenpolitische Unsicherheit und viel Streit unter den Koalitionären, zumindest in der Außenwirkung. Gestern Nachmittag hat der Bundestag über diesen Geburtstag, über dieses Einjährige der Regierung gesprochen, in einer Aktuellen Stunde. Bitte, Sönnigsen hat zugehört.
5: Zur ersten Kabinettssitzung vor genau einem Jahr spendierte der Chef eine Runde Bier. Friedrich Merz hatte extra ein 10-Liter-Fässchen aus dem Sauerland mitgebracht.
6: Das ist seit gestern gekühlt und wir werden heute Abend anstoßen auf unsere gemeinsame Arbeit. Und im Vordergrund steht das Wort Arbeit.
5: Die selbsternannte Arbeitskoalition hat ein krisenreiches erstes Jahr hinter sich. Die Stimmung ist inzwischen deutlich schlechter in der Koalition und im Land. Einige Krisen hat die Koalition selbst verursacht. Die gescheiterte Richterinnenwahl, der Rentenstreit und sie hat zu hohe Erwartungen geschürt und nicht erfüllt.
6: Die Erwartungen sind groß gewesen. Ich will nicht bestreiten, dass wir daran auch beteiligt gewesen sind, sie zu erzeugen.
5: Für andere Krisen sind etwa der Kreml oder das Weiße Haus verantwortlich. Doch statt Erfolge ihres ersten Regierungsjahres in den Mittelpunkt zu stellen, bleiben vor allem Streit und Diskussionen in Erinnerung, bemängelt auch der Fraktionsvorsitzende der Union, Jens Spahn.
7: Das waren Spiralen der Selbstvergewisserung und der Rechtfertigung. Da müssen und wollen wir raus wieder zur gemeinsamen Arbeit in dieser Koalition.
5: Schlechte Umfragewerte für CDU, CSU und SPD haben Streit und Abgrenzungsversuche befeuert. Umfragewerte, die auch dem Kanzler Sorgen machen, wie er im ZDF sagt.
6: Es geht um die Frage, ob die Menschen in Deutschland uns, der Bundesregierung, letztendlich den politischen Parteien der demokratischen Mitte, noch etwas zutrauen und ob wir diesem Anspruch gerecht werden. Und da sage ich ganz offen, ja, wir bleiben hinter diesem Anspruch, auch dem selbstgestellten Anspruch, zurück.
5: Und plötzlich gibt es Stimmen, die von einem vorzeitigen Regierungsende warnen. Die Begriffe Minderheitsregierung und Neuwahlen geistern durchs Regierungsviertel. Der Kanzler reagiert gestern Abend darauf.
8: Träume auch niemand von Neuwahlen. Was soll denn danach dabei herauskommen? Glaubt irgendwer ernsthaft, dass ein Land im Wahlkampf inmitten einer solchen Wirtschaftskrise die notwendigen Entscheidungen treffen kann, die wir jetzt brauchen? Nein, wir wollen und wir müssen mit dieser Koalition, die wir jetzt haben, erfolgreich sein.
5: Erfolg sollen jetzt die seit langer Zeit angekündigten Reformen bringen. Gesundheit, Pflege, Steuer, Rente. Möglichst viel soll noch vor dem Sommer beschlossen oder zumindest auf den Weg gebracht werden. Dabei ist im ersten Regierungsjahr deutlich geworden, wie schwierig das werden dürfte, wo Union und SPD auseinanderliegen. Für Unionsfraktionschef Spahn geht es jetzt vor allem um eins: die Wirtschaft.
7: Wir brauchen wieder Wachstum. Wir können noch so große Erfolge haben in anderen Politikfeldern. An der Wachstumsfrage hängt auch die Schicksalsfrage der Nation, hängt auch die Zustimmung für diese Koalition. Und deswegen muss das der Schwerpunkt für die nächsten Wochen sein.
5: Schicksalshafte Wochen für die Koalition, in denen SPD-Co-Chefin Bärbel Baas sicher betonen wird, was für sie im Mittelpunkt steht.
9: Es geht um gute Arbeitsplätze, es geht um Arbeit, die sich lohnt. Und vor allen Dingen um ein bezahlbares Leben. Das ist unser Maßstab, auch bei allen Reformen, die wir mit auf den Weg bringen.
5: Heute stand keine große Reform auf der Tagesordnung der 43. Kabinettssitzung. Bier hat der Kanzler diesmal auch nicht mitgebracht.
6: Kein Frust trinken, das ist sowieso nicht meine Art, das habe ich noch nie gemacht.
5: Kein Frust trinken, das hatte der Kanzler schon zu Beginn seiner Amtszeit klargemacht. Deshalb gab es neben Kaffee, Tee und Wasser nur Dank und mahnende Worte des Bundeskanzlers, dass es zu dieser Regierung aktuell keine Alternative gebe.
4: Kein Bier für die Koalition und kein Lob von der Opposition. Besonders scharf war die Kritik an der Regierung von Seiten der größten Oppositionspartei, der AfD, in den vergangenen Tagen. Mit deren Co-Chef Tino Chrupalla hat mein Kollege Ingo Zamperoni am Abend in den Tagesthemen gesprochen und ihn erstmal gebeten, als Opposition ist es ja ihr Job, die Regierung zu kritisieren. Aber sagen Sie uns doch mal eine Sache, die Friedrich Merz und seine Regierung gut gemacht haben.
10: Also das kann man durchaus sagen. Was außenpolitisch zum Beispiel gut war, ist, dass er uns wirklich auch nicht in den Iran-Krieg in irgendeiner Weise dort mit hineingezogen hat. Diese Positionierung außenpolitisch fand ich gut. Ich hätte mir gleichwohl die gleiche Stellungnahme und auch die Initiative gewünscht, auch diplomatisch im Ukraine-Krieg gegenzuwirken. Das vermisse ich von einem Bundeskanzler, der ja auch noch sichtlich stolz ist, seit 2 Jahren nicht mit der Russischen Föderation in irgendeiner Weise diplomatisch in Kontakt zu stehen. Das hätte man in der Tat dann auch besser machen können.
11: Haben Sie auch innenpolitisch etwas, was Sie gut fanden?
10: Nun, ich sag mal, das Entlastungspaket, was die Spritpreisreduzierung angeht, das kam natürlich 6 Wochen zu spät, wo die Bundesregierung in diesen 6 Wochen über 5 Milliarden Euro mehr Steuereinnahmen eingenommen haben. Da waren unsere Forderungen von Anfang an klar, dauerhaft auch den CO2-Bepreisung auszusetzen bzw. abzuschaffen und auch die Energiesteuern auf das bestmögliche Minimum europäisch auch senken zu können. Das hat er nicht getan. Also das sind Dinge, die er ja sehr zögerlich immer wieder betrieben hat. Und ich meine, das zeigen ja auch die Umfragewerte, auch seine Beliebtheit, seine Sympathie- und Empathiewerte, die ja wirklich desaströs sind nach einem Jahr Bundeskanzler. Er ist auch als Wirtschaftskanzler angetreten. Da muss man sich ja wirklich fragen, wo ist jetzt die Wirtschaft, wenn er sich jetzt gerade, und das haben Sie ja in Ihrem Bericht auch gezeigt, als großer Außenkanzler darstellt und auch dort aber keine Einigung in Europa für seine außenpolitischen Positionen bekommt.
11: Ich bin mir etwas überrascht, dass Sie einen Bereich nicht ansprechen, denn wenn man auf den vielleicht schaut, der Ihnen ja immer wichtig war, nämlich die Flüchtlingspolitik, da sind die Zahlen von Asylerstanträgen ja beispielsweise enorm zurückgegangen. Die Entlastung für Kommunen, die ist wirklich spürbar. Das müssten Sie doch eigentlich auch gut finden, oder?
10: Ja, da muss ich Sie berichtigen. Wir haben aktuell, gerade was die Abschiebungen angeht, haben wir geringere Abschiebezahlen als die rot-grüne Regierung.
11: Ja, aber ich rede ja von den Asylanträgen, von denen, die neu dazugekommen sind.
10: Ja, das hat ja sicherlich auch außenpolitisch, auch mit der Beendigung von Konflikten, gerade in Syrien, in Libyen und auch in Afghanistan zu tun.
11: Also gar nicht so sehr mit Innenpolitik, sagen Sie?
10: Mit Innenpolitik, wenn man sich einfach anschaut, wie auch Grenzkontrollen weiter vollzogen werden und wie viele Asylanträge insgesamt immer noch gestellt werden pro Jahr. Da sehen wir immer noch, dass mittlerweile über 250.000 Asylanträge pro Jahr immer noch dazukommen. Das sind Großstädte, die hier immer noch einwandern und zuwandern, die uns eben gerade vor diesen riesigen Herausforderungen stellen. Und nochmal, das sind ja alles Dinge, die Bürger auch sehen, die Kostentreibereien, auch die Wirtschaft sieht, dass es da überhaupt keine spürbaren Entlastungen gab, weder im Herbst noch in den Frühjahr noch im Sommer. Also wir werden ja auch bis Sommer eigentlich eine relative Lähmung sehen, wenn ich alleine sehe, welche Anträge die Bundesregierung bis zur Sommerpause in den Bundestag einbringt. Da sehe ich bis dato auch keine Besserung.
11: Aber bleiben wir mal dann quasi bei den Dingen, die dann angeschoben wurden. Schauen wir mal zum Beispiel auf den Punkt des sogenannten Heizungsgesetzes. Das soll abgeschafft werden, keine Verbote mehr. Jeder soll Öl- und Gasheizung in gewisser Weise wieder einbauen können. Wollten Sie das nicht auch?
10: Das wollten wir. Allerdings muss man da auch sagen, es wird teilweise bloß abgeschafft. Also es gibt immer noch eine große Herausforderung dahingehend, was man doch weiterhin den Hausbauern auch zumutet, den Häuslebauern zumutet, dass man eben doch irgendwann gezwungen wird. Und das ist ja auch im Prinzip ein Stück weit mit der Preisgestaltung verbunden. Wenn man die CO2-Bepreisung jedes Jahr weiter erhöht, die ja auch vom letzten auf dieses Jahr um 10 Euro die Tonne gestiegen ist, daran erkennt man, dass man dann mit einer Preisregulierung und mit dem Eingriff in den Markt, was im Prinzip mit Marktwirtschaft nichts zu tun hat, die Leute ja zwingt umzurüsten. Und das hat nichts mit freier Marktwirtschaft zu tun und auch nichts mit Technologieoffenheit, wie wir das fordern. Also es sind halbgare Dinge. Auch die Förderpolitik in diesem Bereich ist wirklich kritikfähig und würdig. Also deswegen sehen wir ja auch, dass die Bürger mit dieser Politik unzufrieden sind. Und nochmal, Friedrich Merz hat auch, wie gesagt, was seine Bekanntheit und Beliebtheitswerte angeht. Mittlerweile Beliebtheitswerte, die erinnern ja wirklich, da hat Erich Honecker in der DDR bessere gehabt. So ehrlich muss man ja mittlerweile sein.
11: Das sagt und, sie eben gerade bereits. Dieser CO2-Preis.
10: Das muss man ja auch einfach mal für sich reflektieren. Wie will er eigentlich aus dieser Krise wieder rauskommen? Ich denke, dieser Kanzler, und das hat eigentlich die ehemalige Kanzlerin, der ich da mal recht geben möchte, gut gesagt, er kann es nicht. Er wird diese Koalition nicht zusammenhalten können.
11: Okay, aber wenn Sie diese Wirtschaftslage unter Friedrich Merz so anprangern, ein Iran-Krieg inklusive Schließung der Straße von Hormuz, da kann doch auch eine Bundesregierung nichts dafür. Ist das nicht ein bisschen unfair, dann diese externen Faktoren jetzt auszublenden?
10: Da haben Sie vollkommen recht, dafür kann er nichts. Und nochmal, die Positionierung dahingehend, die war jetzt nicht die falscheste. Allerdings haben wir uns so weit abhängig gemacht von den Amerikanern, was zum Beispiel die Lieferung von LNG-Gas angeht, dass wir eben kein günstiges russisches Gas mehr kaufen, dass wir die Sprengung der Nord Stream Pipeline, die wahrscheinlich durch Ukrainer mit Billigung der Polen bzw. auch des CIAs durchgeführt wurde, was jetzt herausgekommen ist, einfach so hinnehmen und noch als Oberkrönung den Ukrainern als Dank ein Gaskraftwerk, was in Lubmin steht, schenken. Also das hat ja mit wirklicher Politik im Interesse Deutschlands überhaupt nichts zu tun.
11: Aber wenn Sie jetzt die Abhängigkeit von den USA so anprangern, dann müssen Sie CO2-Besteuerung aber eigentlich doch gut finden, weil es ist ja auch ein Anreiz hin zu mehr Eigenständigkeit und Unabhängigkeit, egal von wem, wenn wir dann Erneuerbare hier fördern dadurch.
10: es hat ja niemand was gegen Erneuerbare, auch wir nicht. Ich habe es ja gerade gesagt, wir stehen für Technologieoffenheit, aber ein Industrieland wie Deutschland mit einer großen, auch historischen Stahlindustrie, mit einer großen chemischen Industrie, die immer mehr Probleme hat, die abwandert, werden wir auch Gas und Öl auch zukünftig, die nächsten 50, 60, 70, ja vielleicht sogar 100 Jahre brauchen. Und nochmal, Pipeline-Gas aus Russland ist mit das sauberste Gas von fossilen Brennstoffen. Deswegen braucht es auch wieder endlich diplomatische Beziehungen mit Russland. Wir brauchen auch günstiges Gas. Das haben unsere Industrie, das hat unser Mittelstand und unser Handwerk verdient. Und darauf warten die Bürger.
11: Aber es waren ja die Russen, die zunächst erstmal den Gashahn zugedreht haben. Und dann werden wir wieder abhängig dann von Wladimir Putin.
10: Nochmal, also wir haben da unseren Riesenanteil, wir haben jetzt das 20. Sanktionspaket auch über EU-Regularien geschnürt. Was hat es denn eigentlich gebracht? Haben wir damit in irgendeiner Weise den Krieg beendet? Haben wir die Russen an den Verhandlungstisch gezwungen? Im Gegenteil, alle diplomatischen Versuche, diesen Krieg zu beenden, kamen eben nicht aus Europa, kamen auch nicht aus Deutschland, auch keine Vorschläge. Sie kamen aus Brasilien, sie kamen aus der Türkei, sie kamen aus China, aus Deutschland nichts, gar nichts. Man freut sich und man ist sogar stolz darauf zu sagen, wir haben mit den Russen keine Kontakte mehr. Friedrich Merz stellt sich bei der Bundeswehr in München hin und freut sich und fordert den Fight Tonight mit Russland. Das hat ja auch mit Friedens- und diplomatischen Beziehungen überhaupt nichts zu tun. Ein Frieden ohne Russland wird es in Europa nicht geben. Und deswegen muss man hier auch endlich diplomatisch mit Russland wieder verhandeln.
12: Sagt Tino Chrupalla, Co-Vorsitzende der AfD, im Gespräch mit Ingo Zamperoni in den ARD-Tagesthemen. Und wir gucken auf das Wetter in dieser ARD-Infonacht. Das Wetter für Deutschland. Da starten wir in einen meist durchwachsenen Donnerstag. Vor allem von Südwesten über Hessen bis rein in die ostdeutschen Bundesländer. Im Moment sehr nass, teilweise auch Dauerregen. Und dieser Dauerregen, der löst sich zwar stellenweise auf und dann sind es Schauer und Gewitter, aber es wird auch weiter Regen in längerer Form geben. Erreicht aber nicht alle. Nördlich von Hamburg und westlich von Köln zum Beispiel ist heute viel Sonne mit dabei und es bleibt da auch meist trocken. Sonst den ganzen Tag über eher grau als sonnig und bis zu 19 Grad maximal. Morgen am Freitag deutlich trockener. Es gibt noch Regen, auch längere Regenphasen, vor allem über der Mitte des Landes. Sonst auch noch kleinere Schauer, aber die Tendenz in Sachen Sonne zeigt deutlich nach oben. Insgesamt viel mehr Sonne. Und auch die Temperaturen gehen wieder leicht nach oben. Maximal morgen 16 bis 23 Grad.
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12: Um 5 Uhr und 17 Minuten. Und sind Sie heute Morgen schon vorbeigefahren an der Tankstelle Ihres Vertrauens? Ja. Benzin und Diesel, die sind weiter teuer, auch mit Tankrabatt. Und auch der Rest der Welt spürt die Folgen des Iran-Kriegs deutlich. Besonders betroffen Südasien. Länder wie Indien und Bangladesch zum Beispiel sind stark auf Energieimporte angewiesen, vor allem eben aus dem Mittleren Osten. Die Folgen des Kriegs spüren die Menschen seit Wochen unmittelbar und es wird Tag für Tag dramatischer. Die Energie wird knapp, Strom teurer und die Industrie, die gerät ins Stocken.
13: Ramesh Singh betreibt einen kleinen Straßenstand mitten in der indischen Hauptstadt Neu-Delhi. Der 42-Jährige verkauft beliebte Snacks wie Samosas, frittierte Teigtaschen. Die Preise sind erschwinglich, weshalb sein Stand besonders bei jungen Leuten beliebt ist. Trotz des Andrangs wirkt er nicht besonders fröhlich. Auch bei ihm machen sich die Folgen des Iran-Kriegs bemerkbar.
14: Die Krise besteht weiterhin. Gas gibt es nicht und es ist außerdem teuer. Wir werden noch 2 bis 3 Monate warten, dann schließen wir den Laden. Wir alle nutzen jetzt mehr elektrische Geräte und Kohle zum Kochen. Aber das funktioniert einfach nicht. Was sollen wir machen?
13: Nur ein paar Schritte weiter, im Restaurant von Ashwani Gupta, ist der Mittagsandrang inzwischen vorbei. Nur noch wenige Gäste sind da, eine kurze Pause, bevor es am Abend wieder voller wird. Der 38-Jährige sitzt an seinem Schreibtisch und prüft die Kasse.
15: Wir haben jetzt das erste Mal seit 3 Jahren die Preise erhöhen müssen, um 20%. Früher haben wir einige Speisen mit Gas gekocht, jetzt sind wir auf Kohle umgestiegen. Wir nehmen Holzkohle, damit der Gasverbrauch geringer ist. So versuchen wir das zu bewältigen.
13: In der 30-Millionen-Metropole Neu-Delhi macht sich die Gaskrise überall bemerkbar. Erst Anfang der Woche hat die indische Regierung ein neues Notfallprogramm über umgerechnet rund 1,7 Milliarden Euro beschlossen. Damit sollen vor allem kleine Unternehmen unterstützt werden, die kurzfristig Geldprobleme haben, sagte der Informationsminister. Doch die Abhängigkeit von Gas und Öl aus dem Nahen Osten betrifft nicht nur Indien. In ganz Südasien hat sich die Lage dramatisch zugespitzt. Rund 1400 Kilometer trennen Delhi von Bangladeschs Hauptstadt Dhaka. Dort in der 10 Millionen Einwohnermetropole ist der Geschäftsführer Mehidi Hassan unterwegs. Auch hier sind die Folgen der Energieknappheit nicht zu übersehen. Der Textilfabrikant zeigt auf die Straße und erklärt.
16: Du siehst ja den Stau hier. Ein halber Kilometer weiter ist eine Tankstelle und die Schlange ist so lang, sie geht bis hierhin. Neuerdings müssen, um Strom zu sparen, auch die Geschäfte alle früher zumachen und die Behörden auch.
13: Auch Mehidi Hassan selbst ist direkt betroffen. Er verkauft Kleidung nach Europa und in die USA. Bis vor kurzem war das sehr lukrativ. Nun steht seine Fabrik kurz vor dem Stillstand. Und nicht nur seine, für die gesamte Branche, das wirtschaftliche Rückgrat des Landes, zeichnet er ein düsteres Bild.
16: Es wird riesige Einbußen geben. Wir werden dicht machen müssen und nicht nur wir, 95% der Bekleidungsbranche. Es wird Arbeitsplatzverluste in riesigem Ausmaß geben. Tausende, nein, Millionen werden ihren Job verlieren und dann wird die ganze Wirtschaft kollabieren.
13: Noch läuft der Generator in Hassans Fabrik, von dem die Stromversorgung abhängt. Doch der Dieselkraftstoff ist rar und teuer. Ungefähr die Hälfte des Energiebedarfs von Bangladesch wird durch Lieferungen aus dem Mittleren Osten gedeckt. Ein baldiges Ende der Krise ist nicht in Sicht. Selbst wenn die Straße von Hormus kurzfristig wieder vollständig geöffnet würde und die Seewege sicherer wären, dürfte es Wochen dauern, bis ausreichend Öl und Gas in Bangladesch ankommen und die Preise wieder spürbar sinken, sagen Experten.
12: Franziska Amler aus unserem ARD-Studio in Neu-Delhi. Beim Weinbau macht Ihnen so schnell keiner was vor, den Winzern in Rheinland-Pfalz und Baden-Württemberg. Ob Riesling von der Mosel, Silvaner aus Tauberfranken oder auch Spätburgunder vom Bodensee, die Sonne im Südwesten, die sorgt für einfach gute Weine. Und damit der Wein in Zukunft noch etwas besser wächst, probiert ein Winzer aus dem Markgräfler Land jetzt was Besonderes aus. Er pflanzt einfach Bäume und Sträucher auf den Rebflächen. Warum das den Wein noch besser machen soll, das hat sich SWR-Reporter Daniel Friedrich erklären lassen.
17: Der Weinberg von Martin Männer ist ein echtes Idyll. Vom Hang mit Südwestlage fällt der Blick ins weite Rheintal und rüber auf die Vogesen. Weil hier fast den ganzen Tag die Sonne auf den Berg scheint, wird das Anbaugebiet auch Schlingener Sonnenstück genannt. Es ist ein Filetstück. Doch zu viel Sonne ist auch nicht gut, weiß der Winzer.
18: Der Wein braucht beides. Er braucht Sonne und auch Schatten. Und wir hoffen, einen Mix zu finden, sowas zwischen Schatten und Sonne.
17: Eine Art Sonnenschirm sozusagen. Und genau das will Martin Männer jetzt mit wissenschaftlicher Begleitung ausprobieren.
18: Wir stehen hier vor unserer neuen Fläche, in der wir versuchen, Weinbau mit Bäumen zu integrieren. Büsche kommen noch dazu. Wir haben dann hier drei Reihen Bäume und Büsche und dazwischen jeweils 6 bis 8 Reihen Reben.
17: Die Büsche und Bäume schützen den Wein übrigens nicht nur nach oben hin vor der prallen Sonne. Sie sollen auch unten bei der Wasseraufnahme im Boden helfen. Außerdem sorgen sie dafür, dass durch Wind und Regen weniger Boden abgetragen wird. So soll der südbadische Wein fit fürs Klima der Zukunft werden, hofft der Winzer.
18: Wir versuchen, den Starkwetterereignissen entgegenzuwirken, um einen resilienteren Weinberg zu kriegen. Und hoffen, dass der Schatten den Bäumen auch hilft, damit die Rebe länger am Stock hängen kann, um mehr Aroma zu bilden.
17: Einen halben Hektar groß ist die Versuchsfläche. Im Vergleich zum ganzen Weinberg ist das wenig. Denn es gibt auch einen Nachteil. Die Bäume und Sträucher brauchen mehr Pflege und haben Martin Männer den Platz für 5 Rebreihen gekostet. Er hat also weniger Ertrag und das macht den Wein wiederum teurer. Trotzdem, ihn treibt an, ein Vorbild zu sein.
18: In dieser Konstellation, wie wir es hier machen, gibt es bisher noch nicht. Ich glaube, der Versuch, den wir hier machen, könnte andere zum Nachdenken anregen.
17: Bis wir den besonderen Spätburgunder vom Schlingener Sonnenstück genießen können, wird es aber noch eine Weile dauern.
18: Ich gehe davon aus, in 12 Jahren werden wir sehen, was daraus geworden ist und hoffen, dass wir dann die nächsten 35 Jahre dann Spaß haben.
12: Sagt der Weingärtner Martin Männer.
19: Sport. Mit Marcel Stober. Der FC Bayern München hat das Finale der Fußball Champions League verpasst. Nach der 4:5 Niederlage im Hinspiel hat ein 1:1 im Rückspiel gegen Paris Saint-Germain nicht gereicht. André Siems hat das Spiel verfolgt und weiß, was den Münchnern gefehlt hat.
20: Ja, die Durchschlagskraft eigentlich. Die Bayern haben es über Phasen recht gut gemacht, vor allen Dingen in den ersten 45 Minuten durch Möglichkeiten von Olise, Musiala, Tah und Diaz haben den Ball da nicht reinbekommen und am Anfang sind sie einfach zu ungestüm nach vorne gelaufen, haben da relativ schnell dann den Gegentreffer bekommen durch Dembélé. Zweite Halbzeit dann zu wenig, erst in der Schlussphase da das 1:1 durch Harry Kane, aber davor gab es schon Chancen von Paris durch Désiré Doué, 4 an der Zahl. Also die Bayern durch das 1:1 ausgeschieden, Paris im Finale.
19: Und der Gegner im Finale heißt FC Arsenal. Eine deutsche Mannschaft gibt es aber noch im Halbfinale eines Europapokalwettbewerbs. Der SC Freiburg tritt in der Europa League an. Gegner ist Sporting Braga aus Portugal. Das Hinspiel ging ja kurz vor Schluss ärgerlicherweise noch mit 1:2 verloren, aber trotzdem. Ja, Freiburgs Trainer Julian Schuster, der träumt vom Titel.
21: Er ist sehr präsent. Wenn ich ins Bett gehe, ist er präsent. Und wenn ich aufstehe, ist er wieder präsent. Und dieser Traum, diese Vorstellung, die gibt einem wirklich einfach diese große Motivation, das innerliche Feuer, das brennt. Es lodert nicht nur ein bisschen vor sich hin, sondern es ist sehr, sehr groß. Und deshalb, ich lasse auch nicht zu, was Müdigkeit, Energie, sonst etwas angeht, diesen Momenten, egal wie viele englische Wochen wir hatten, die Energie und die Kraft, die wird morgen da sein, um alles aus uns herauszuholen.
19: Und wenn das tatsächlich klappt mit dem Titel, aber auch mit dem Finaleinzug erstmal, dann wäre das der größte Erfolg in der Freiburger Vereinsgeschichte. International wurde auch Handball gespielt in der Champions League. 3 der 4 Teilnehmer des Final-Four-Finalturniers in Köln stehen jetzt fest. Und die Füchse Berlin sind dabei. Das Hinspiel beim ungarischen Topclub Veszprém haben die Füchse ja noch mit einem Tordifferenz verloren. Das Rückspiel mit einem gewonnen. Das heißt, die Entscheidung wurde zum Drama. Aus Berlin Jens-Christian Gussmann.
22: Welthandballer Matthias Gitzel bricht Rekord um Rekord. Beim Torewerfen ist er einfach nicht zu stoppen. Er kann eigentlich alles, mit einer Ausnahme. Strafwürfe, also 7 Meter, das ist nicht seins. Da lässt er lieber andere ran. Und dann läuft es im Viertelfinal-Rückspiel der Füchse gegen Veszprém genau auf so eine Situation hinaus. Nach 60 Minuten hatten die Berliner die knappe Hinspielniederlage aufgeholt. Es stand in der Addition beider Partien Remis. Ein 7-Meter-Werfen musste die Entscheidung bringen. 9 Schützen waren durch und wieder unentschieden. Wer traut sich an den Strich? Natürlich Gitzel. Erst einmal hatte er in seiner Karriere in einem Pflichtspiel einen 7-Meter geworfen und war gescheitert. Diesmal löste er einen riesen Jubelsturm in der Halle aus. Knapp 9.000 lagen sich überglücklich in den Armen. Mittendrin der Mann, der eigentlich lieber andere 7 Meter werfen lässt.
19: Außerdem stehen Barcelona und Aalborg sicher im Final Four. Magdeburg kann sich ebenfalls noch qualifizieren, hat das Rückspiel gegen Pick Szeged noch vor sich. Das Hinspiel wurde mit 7-Tore-Differenz gewonnen. Noch eine Berliner Erfolgsmeldung. Die Volleyballer sind zum insgesamt 16. Mal deutscher Meister. Auch das dritte Final-Playoff-Spiel gegen Lüneburg wurde gewonnen, dieses Mal mit 3:1. Die Berliner wie in jeder Partie wieder dominant und damit wird eine holprige Saison doch noch positiv beendet. Lüneburg hingegen verpasst das Double, war ja zuvor schon Pokalsieger geworden. Und bei der Tischtennis-Team-WM haben die deutschen Männer und die Frauen jeweils das Viertelfinale erreicht. Jeweils mit klaren 3:0 Erfolgen. Die Männer besiegten in London das Team aus Hongkong. Die Frauen setzten sich gegen Nordkorea durch.
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1: Um 5.30 Uhr mit Ronald Lessig. Die israelische Armee hat erstmals seit Wochen wieder Ziele in der libanesischen Hauptstadt Beirut bombardiert. Der Angriff am Abend erfolgte ohne Vorwarnung. Aus Kairo Moritz Behrendt.
2: Medienberichten zufolge wurden 3 Raketen von einem israelischen Kriegsschiff aus auf ein Wohnhaus im Vorort Haretereik abgefeuert. Nach Angaben des israelischen Militärs soll sich dort ein hochrangiger Kommandeur der vom Iran unterstützten Hisbollah aufgehalten haben. Er soll ebenso getötet worden sein wie weitere Kämpfer der Schiitenmiliz. Nach dem Angriff verließen viele Bewohner fluchtartig das Stadtviertel. Offiziell gilt seit Mitte April zwischen Israel und dem Libanon eine Waffenruhe. Allerdings haben die Kämpfe zwischen der Hisbollah und den israelischen Streitkräften nie wirklich aufgehört.
1: Die Ukraine will vorerst an ihrer bisher einseitigen Feuerpause festhalten. Präsident Zelensky sagte, Russland habe ein klares Angebot bekommen, antworte auf den Vorschlag allerdings nur mit neuen Attacken. Zelensky machte außerdem deutlich, dass sein Land kein Interesse an der von Russland verkündeten Waffenruhe habe, wenn es Kreml-Chef Putin nur um eine ungestörte Militärparade zum Tag des Sieges gehe. Der Kreml reagierte mit neuen Drohungen für den Fall eines ukrainischen Angriffs auf die Militärparade in Moskau. Am 9. Mai erinnert Russland an den Sieg der Sowjetunion über Nazi-Deutschland im Zweiten Weltkrieg. Der Bundestag berät heute zum ersten Mal über die geplante Senkung der Luftverkehrssteuer. Der Gesetzentwurf sieht vor, dass die Fluggesellschaften ab Juli weniger Abgaben zahlen müssen. Die Steuerausfälle sollen aus dem Etat des Bundesverkehrsministeriums kompensiert werden. Das haben die Bundesländer jetzt kritisiert. Wie die Rheinische Post berichtet, warnen sie davor, dass das Verkehrsinvestitionen ausbremsen könnte. Mehrere Umweltverbände fordern die Politik auf, den Meeresschutz in Deutschland entschlossener anzugehen. Anlass ist die Umweltministerkonferenz von Bund und Ländern, die heute in Leipzig beginnt. Aus der Nachrichtenredaktion Franziska Drewes.
3: Die Deutsche Umwelthilfe, Greenpeace, BUND, NABU und WWF haben einen offenen Brief verfasst. Sie fordern einen Aktionsplan Meeresschutz noch in diesem Jahr. Dringende Schutzmaßnahmen müssten endlich konsequent umgesetzt werden. Nord- und Ostsee seien in einem besorgniserregend schlechten Zustand. Jede dritte Art dort sei bedroht. Die Umweltverbände betonen, Grundschlepp- und Stellnetze müssten in den Meeresschutzgebieten komplett verboten werden. Rund 50% der deutschen Nord- und Ostsee sind aktuell als Schutzgebiete ausgewiesen. Die Umweltverbände fordern zudem eine Landwirtschaftspolitik, die verhindert, dass zu viele Nährstoffe in beide Meere gelangen.
1: Das Wetter in Deutschland. Tagsüber im äußersten Norden oft trocken, sonst Regen oder Gewitter bei 12 bis 19 Grad. Am Freitag zeitweise heiter, in der Mitte einzelne Schauer, 14 bis 23 Grad. Am Samstag länger sonnig, im Westen und im Süden einzelne Schauer bis 26 Grad. Das waren die Nachrichten.
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4: Mit einer amtlichen Gefahrenmitteilung für Nordrhein-Westfalen, für die Stadt Krefeld, Krefeld-Linden, Gillep-Stratum und darüber hinaus in Krefeld. Im Bereich des Hafens kommt es durch einen Brand zu Geruchsbelästigung und Rauchniederschlag. Die Geruchsbelästigung weitet sich zudem auf die umliegenden Städte Düsseldorf und Meerbusch aus. Gesundheitliche Beeinträchtigungen können nicht ausgeschlossen werden. Meiden Sie das betroffene Gebiet, wenn es geht. Schließen Sie Fenster und Türen und schalten Sie Lüftungen und Klimaanlagen ab. Jetzt auf die Straßen. Die A27 Bremen-Bremerhaven ist weiterhin zwischen Bremen-Hornlehe und Fahr wegen Bauarbeiten in beiden Richtungen gesperrt. Die A46 Hagen Richtung Hema ist zwischen Iserlohn-Seilersee und Hema wegen Bauarbeiten gesperrt. Und die A71 Erfurt Richtung Suhl ist zwischen Greffenroda und Oberhof noch wegen Tunnelwartungsarbeiten eine knappe halbe Stunde bis 6 Uhr gesperrt. Das war's. Gute Fahrt.
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4: Mit Nikolai Russ, guten Morgen. Es soll ein Signal der Geschlossenheit sein. Bundespräsident Frank-Walter Steinmeier und seine Frau Elke Büdenbender, die besuchen Schweden und Finnland. Angesichts der geopolitischen Lage sei das wichtig. Benjamin Großkopf ist dabei für uns mit an Bord.
5: Der Bundespräsident fährt häufiger Schiff. Frank-Walter Steinmeier steht allerdings selten selbst am Ruder. Ja,
6: aufregend für uns, jedenfalls für diejenigen, die vorne am Fahrersitz sitzen konnten. Und wie ich gehört habe, mussten keine Tüten ausgeteilt werden. Also dürfen wir mit dem Fahrstil einigermaßen zufrieden sein.
5: Steinmeier darf den Stolz der schwedischen Marine probesteuern, unter Anleitung. Das Kampfboot 90, eine Art Amphibienfahrzeug, nur ohne Räder, 20 Meter lang, sehr flach. Der Bug kann geöffnet werden, die Soldaten dann schnell an Land der unzähligen Inseln hier an der schwedischen Küste. Schnelle Fahrt über die Ostsee, sie verbindet Deutschland, Schweden und Russland. Ungefähr 500 Kilometer sind es bis in russische Gewässer. Dort kreuzt die russische Marine. Man sieht sich, man kennt sich, sagt Jimmy Adams, Offizier der schwedischen Marine.
7: We are watching them, they are watching us.
5: Gegenseitige Beobachtung ja, militärische Vorfälle nein. Direkt und täglich bedroht ist Schweden über die Ostsee durch Russland ohnehin nicht, denn dazwischen liegen noch Finnland und das Baltikum. Aber seit Schweden 2024 der NATO beitrat, verteidigt das Land nicht mehr nur sich selbst, sondern auch Finnland und das Baltikum. NATO-Partner eben. Es hat sich vieles verändert. Die größte Veränderung ist die der Haltung. Vorher sollten wir schwedischen Boden verteidigen und schwedisches Territorium. Jetzt müssen wir gemeinsam mit unseren Partnern auch unsere Partner sichern. Das ist ein Ziel der zweitägigen Reise des Bundespräsidenten, den beiden jüngsten NATO-Ländern Schweden und Finnland zu zeigen, wir sind froh, dass ihr dabei seid. Gegen die Bedrohung aus Russland, für eine starke europäische Verteidigung.
8: Wir haben als europäische Partner in der NATO jedes Interesse, die Verteidigungsfähigkeit der NATO und die Sicherheit, die die NATO für Europa gibt, aufrechtzuerhalten. Dafür suchen alle europäischen Ministerpräsidenten und Staatschefs das Gespräch mit der amerikanischen Seite.
5: Die derzeit nicht so viel Wert darauf zu legen scheint. Und so sind die Ankündigungen von Donald Trump der letzten Tage auch hier ständiges Thema. Abzug von Soldaten aus Deutschland, doch keine Stationierung von Mittelstreckenraketen in Deutschland, dazu die Zolldrohungen. Steinmeier sagt, Europa habe durchaus etwas anzubieten.
8: Es ist schwierig geworden und deshalb rufen wir den Amerikanern zu, wenn es um eine stärkere Balance der Lastentragung zwischen USA und Europa geht, dann sind die europäischen Staaten bereit, mehr Lasten zu übernehmen.
5: Allerdings unter einer Voraussetzung. Europa müsse sich auf den Schutz aus den USA verlassen können, was zurzeit, vorsichtig formuliert, schwierig wäre. In Schweden lässt Steinmeier sich zeigen, wie das Land aufrüstet und wo es weiter ist als Deutschland, nämlich mit der Idee, dass militärische Verteidigung und Zivilschutz Hand in Hand gehen müssen. Eine Gesellschaft, die verteidigungsbereit ist, so formuliert Steinmeier das. Der schwedische Ministerpräsident Ulf Kristersson wiederum lobt Deutschland als größten Handelspartner Schwedens. Aber auch ihm ist klar, Sicherheitsfragen sind das alles überwölbende Thema dieses Besuchs. Die Verteidigungszusammenarbeit wächst in diesen Tagen, vor allem im Ostseeraum, genauso wie unser gemeinsames Bestreben, Europas Sicherheit und Widerstandsfähigkeit durch unsere erfolgreichen Rüstungsindustrien zu stärken. Verteidigungsfragen, sie stehen auch heute auf dem Programm des Bundespräsidenten. In Helsinki besucht er unter anderem einen großen unterirdischen Bunker. Und erneut eine Militärbasis.
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4: Öl und Gas werden teurer und teurer. Und plötzlich sind an der Börse wieder andere Dinge wichtig. Angela Göpfert aus der ARD-Finanzredaktion.
9: Erneuerbare Energien rücken an der Börse wieder stärker in den Fokus. Nach Jahren der Enttäuschung ziehen viele Aktien aus dem Sektor deutlich an. Ein wichtiger Auslöser ist der Iran-Krieg. Seit der Eskalation im Mittleren Osten sind Öl und Gas deutlich teurer geworden. Das rückt Technologien und Unternehmen in den Fokus, die Europa unabhängiger von fossilen Importen machen könnten.
10: Man kann an der Börse ganz deutlich sehen, dass der Iran-Krieg Spuren hinterlässt. Kann man zum Beispiel ablesen an den Kursen von Siemens Energy oder dem Windkraftanlagenbetreiber Vestas. Also wir sehen da eine Renaissance der Aktien, die mit erneuerbaren Energien zu tun haben, ganz ohne Frage.
9: Sagt Stefan Risse, Kapitalmarktstratege von Akatis. Besonders auffällig ist auch Nordex aus dem TecDAX. Die Aktie des Windanlagenbauers ist seit Jahresbeginn um mehr als 60% gestiegen. Doch was treibt diese Renaissance der erneuerbaren Energien an? Für Chris-Oliver Schickentanz von der Capitell AG ist die Antwort klar.
11: Es geht auch und vor allen Dingen um Energiesicherheit. Das heißt darum, eben Abhängigkeiten von fossilen Brennstoffen von bestimmten Zulieferregionen zu reduzieren und auch Wettbewerbsnachteile zu reduzieren.
9: Genau das ist der Unterschied zu früheren Börsenrallyes bei Wind und Solar. Damals ging es an den Märkten oft um Klimaziele und Nachhaltigkeitskriterien. Jetzt steht vor allem die Absicherung gegen Preissprünge bei fossilen Energien im Mittelpunkt.
10: Das Thema Nachhaltigkeit ist sehr in den Hintergrund gerückt. Das, was jetzt tatsächlich die erneuerbaren Energien nach vorne bringt, ist nicht so sehr das Thema Klimaschutz. Der Haupttreiber sind die stark steigenden Energiepreise, also insbesondere eben für Ölprodukte, aber eben auch für Gas.
9: So Stefan Risse. Denn die Abhängigkeit von fossilen Brennstoffen und Energieimporten ist hierzulande weiterhin hoch. Deutschland musste zuletzt rund 67% seiner Energie aus dem Ausland beziehen. EU-weit waren es 57%. Der Irankrieg ist vor diesem Hintergrund auch ein Weckruf für mehr Energiesouveränität.
12: Denn es zeigt sich ja erneut, wer auf Öl und Gas setzt, der bleibt abhängig von Krisen, Konflikten und vor allen Dingen auch von Preisschocks. Wind und Sonne machen uns da unabhängiger und genau deshalb ist jede Investition in erneuerbare Energien auch eine Investition in Sicherheit, Freiheit und vor allen Dingen auch stabile Preise.
9: Betont Claudia Kempfert vom Deutschen Institut für Wirtschaftsforschung. Der Irankrieg hat das Interesse an Windkraft, Solar und Co. damit neu entfacht. Denn Staaten und Anleger merken einmal mehr, wie teuer die Abhängigkeit von fossilen Energien sein kann. Und genau darin steckt auch eine gewisse Ironie. Ausgerechnet US-Präsident Donald Trump gibt mit seiner Iran-Politik erneuerbaren Energien Rückenwind, obwohl er eigentlich die Branche ausbremsen will.
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4: Um 5 Uhr und gleich 42 Minuten am frühen Donnerstagmorgen. Es wird ein wichtiger Donnerstag für Großbritannien und Premierminister Keir Starmer. Auf der Insel stehen Regionalwahlen an. Das heißt, in Wales und Schottland wählen die Bürger Regionalparlamente, in England tausende Gemeinderäte. Christoph Prössl berichtet von vor Ort.
13: Der Ort Treorchy liegt malerisch eingebettet in der hügeligen Landschaft von Südwales. Dunkle Steinhäuser säumen die Straßen. Hier gibt es keine Prunkbauten, eher Reihenhäuser. Der Süden von Wales ist ehemalige Bergbauregion. Doch die Steinkohle wird hier schon lange nicht mehr gefördert. In der Hermannkirche proben die Mitglieder des örtlichen Chors. Es ist ein Männerchor, für diese Region so typisch. Diese Vereinigungen haben eine stolze Geschichte. Viele, die hier singen, haben selbst unter Tage gearbeitet. Hier spiegelt sich die Tradition der Gegend. Eigentlich ist das hier im Süden von Wales Labour Heartland. Die Politik steht bei den Proben nie im Mittelpunkt, aber wenn man nachfragt, hört man eine Enttäuschung raus. Roger, der schon seit 52 Jahren hier singt, sagt:
14: The first thing they did when they came to power.
13: Das Erste, was sie nach den Wahlen 2024 gemacht haben, sie haben die Heizkostenzuschüsse für die Älteren gestrichen. Das war doch für die Arbeiter. Und das ist das Erste, was sie streichen. Da haben sie Boden verloren.
14: And that cost them so much ground.
13: Und es sieht ernst aus. In den Umfragen für Wales führen die beiden Parteien Reform UK und Plaid Cymru. Plaid Cymru tritt nur in Wales an, ist sozialdemokratisch geprägt. Im Programm fordern sie die Unabhängigkeit dieses Landesteils. Unterwegs mit Francesca O'Brien im Haustürwahlkampf in Swansea im Süden von Wales. Die 38-Jährige kandidiert für Reform UK, möchte in die Nationalversammlung von Wales einziehen. Mit Helfern zusammen gehen sie von Haus zu Haus, klopfen an die Türen, werfen Flyer ein. Wo ihnen geöffnet wird, entstehen Gespräche. Georgina hat immer Labour gewählt, doch diesmal ist sie unsicher. Die Busfahrerin macht sich Sorgen um die Sicherheit in der Nachbarschaft. Sie lebt allein. Und dann sind da noch die Lebenshaltungskosten.
15: Do a food shop or do I put the heating on, you know? Yeah. It's very difficult, you know, living day to day with the costs rising.
13: Gehe ich einkaufen oder mache ich die Heizung an? Es sei hart, Tag für Tag, sagt Georgina. Nach mehreren Gesprächen in diesem Viertel fasst Francesca O'Brien zusammen, dass Migration auch ein großes Thema ist. Drei illegale Migranten haben hier schreckliche Straftaten begangen. Das kann so nicht weitergehen. Deswegen ist diese Wahl für viele auch ein Referendum zum Thema Migration. Reform UK-Parteichef Nigel Farage macht mit diesem Thema seit Monaten Wahlkampf. Eigentlich kein Thema für das Regionalparlament in Wales, aber es sieht danach aus, dass die Unzufriedenheit über die Regierung Starmer dazu führen könnte, dass Labour auch bei diesen Regionalwahlen massiv Stimmen einbüßen wird. Das könnte auch in Schottland passieren. Den Umfragen zufolge legt hier allerdings die schottische Nationalpartei zu, die eher Mitte-Links zu verorten ist, aber auch für die Unabhängigkeit steht. Es ist auffällig, dass ein Ergebnis dieser Wahl sein könnte, dass ausgerechnet die Parteien gut abschneiden werden, die Wales und Schottland aus dem Vereinigten Königreich herausführen wollen. Westminster ist vielen Wählerinnen und Wählern ganz offensichtlich suspekt. Auch Reform UK dürfte in Schottland gut abschneiden, aber wahrscheinlich nicht, so die Umfragen, als stärkste Kraft. In England bei den Gemeinderatswahlen ist das anders. Hier dürfte Labour vor allem von den Kandidatinnen und Kandidaten von Reform UK und von den Grünen aus den Ämtern gedrängt werden. Die Grünen sind seit Monaten im Aufwind als linke Alternative zu Labour. Die Verluste in diesen Regionalwahlen könnten für Labour so massiv ausfallen, dass Premier Keir Starmer unter Druck ist. In seiner Partei debattieren sie bereits seine Abwahl. Ob das Labours Probleme lösen würde, ist eher fraglich.
16: Kultur.
4: Welches Stück hätte Molière wohl geschrieben, wenn er nicht 1673 gestorben wäre? Diese Frage haben Sie sich heute Morgen wahrscheinlich noch nicht gestellt, aber diese Frage haben sich die besten Molière-Kennerinnen und Kenner Frankreichs gestellt an der Universität Sorbonne in Paris, gemeinsam mit einer KI. So haben sie ein neues Molière-Stück im Jahr 2026 verfasst mit dem Namen »Der Astrologe und die falschen Vorhersagen«. Die Premiere war diese Woche im Schloss von Versailles. Julia Porota war dabei.
17: Dieser KI-Molière hat die Lacher auf seiner Seite. Das Publikum von zunächst noch schüchterner Heiterkeit gibt sich gegen Ende des Theaterabends regelrechten Lachsalven hin. Zu komisch und eben typisch Molière, wie da der falsche Astrologe Pseudo-Ramus entlarvt wird. Überlistet von der Schleue der Dienerin und dem Wagemut des aufrichtig Verliebten. Der überdrehte Schlussdialog, ein wahnwitziger Schlagabtausch in falschem Latein, genial. Nachdem der Vorhang gefallen ist, strömt das geladene Premierenpublikum aufgekratzt und begeistert aus der ehrwürdigen königlichen Oper.
18: Man denkt während dieser Szenen gar nicht mehr darüber nach, dass das von künstlicher Intelligenz geschrieben wurde. Es ist echt gut gemacht. Wir haben in der Schule einige Stücke von Molière durchgenommen und heute Abend habe ich viel wiedererkannt.
17: Die Idee zu diesem ungewöhnlichen Projekt ist an der Pariser Universität Sorbonne entstanden.
19: C'est vraiment deux mondes dans la science, mais qui sont pas censés se rencontrer dans la science.
17: Zwei wissenschaftliche Welten, die sich normalerweise nicht begegnen würden, so beschreibt Gauthier Vernier die Ausgangslage des Experiments. Vernier ist Teil des KI-Forschertrios Obvious, das mit künstlicher Intelligenz Kunst macht. Der Vizepräsident der Uni brachte sein Team in Kontakt mit den Literaturwissenschaftlern der Theatertruppe Molière Sorbonne, die es sich zum Ziel gesetzt hat, Molières Stücke möglichst originalgetreu, ganz im Stil des 17. Jahrhunderts aufzuführen. KI-Forscher Vernier erklärt im Interview mit dem ARD-Studio Paris:
20: Wir haben die Maschine zunächst mal mit den Texten von Molière gefüttert und mit Texten, aus denen er sich hätte inspirieren lassen können, also beispielsweise antiken Büchern über Astrologie.
17: Und nach ein paar Zwischenschritten lautete der erste Prompt:
20: Schreib mir das Resümee eines Theaterstücks über das Thema Astrologie im Stil Molières im 17. Jahrhundert.
17: Michael Bouffard, der Chef der Molière-Theatertruppe an der Sorbonne, erinnert sich, dass die ersten Versuche kläglich ausfielen.
4: Da müssen wir einmal kurz drüber gehen. Achtung, Falschfahrer in der ARD-Infonacht auf der B10 Durlach-Karlsruhe. Zwischen der A5 Karlsruhe-Mitte und dem Verkehrsübungsplatz in Knielingen kommt Ihnen ein Falschfahrer entgegen. Bitte fahren Sie äußerst rechts, überholen Sie nicht. Das gilt für beide Richtungen. Für die B10 Durlach-Karlsruhe zwischen der A5 Karlsruhe-Mitte und dem Verkehrsübungsplatz in Knielingen
16: Ist ein Falschfahrer unterwegs, bitte fahren Sie äußerst rechts, überholen Sie nicht. Das gilt für beide Richtungen. Wir melden es, sobald die Gefahr vorbei ist. Und jetzt zurück zum Beitrag von Julia Borutta.
21: Ich habe eine Art Distanz zum Text verspürt, die ich noch nie bei Texten verspürt habe, die von Menschen verfasst worden sind.
17: Außer der Regie war alles von den Algorithmen vorgegeben. Nicht nur der Text, auch das Bühnenbild, die Kostüme, die Musik, umgesetzt aber von Menschen, die allesamt Meister und Meisterinnen ihres Faches sind. KI-Forscher Gauthier Vernier klingt fast wie ein Philosoph, als er zur Begrüßung des Premierenpublikums in der Königlichen Oper von Versailles sagt:
22: La science-fiction a fait un travail nécessaire pour que nous connaissions les dangers qu'il y a.
20: Science-Fiction hat uns die Gefahren von KI vor Augen geführt. Aber nun, da Science-Fiction einfach Science, also Wissenschaft wird, ist es an uns, den Künstlern, daran mitzuwirken, ein positives Bild der Zukunft zu entwerfen.
17: Molière Ex Machina ist ein außergewöhnliches Experiment. Eines, das ohne das Geld der Mäzene, die auch und vor allem aus der US-Tech-Branche kommen, nicht möglich gewesen wäre. Einige dieser Mäzene sitzen bei der Premiere im Saal, genauso wie die französische Kulturministerin und der Chef des größten französischen KI-Unternehmens Mistral AI. Sie alle lachen erleichtert auf, als am Ende der falsche Astrologe Pseudoramus entlarvt wird. Es wäre ja auch zu dumm, wenn sich die Menschheit von halluzinierten Aussagen und fantasierten Zusammenhängen manipulieren ließe.

0: Das klingt nicht nur nach Versailles, das ist sogar Versailles. Julia Borutta, unsere Frankreich-Korrespondentin, berichtete über den neuen Molière. Ja.
1: Standpunkte.
0: Mit deutschlandweiten Razzien ist die Bundesanwaltschaft gegen

0: Der Staat hat diese Szenen nicht nur im Blick. Er ist auch willens und in der Lage, zurückzuschlagen. Das hätte er nur auch früher demonstrieren können.
1: Die Ludwigsburger Kreiszeitung nennt die Gefahr für die Demokratie real.
0: Wer früh lernt, andere Menschen abzuwerten und dem Staat und der Demokratie nicht nur zu misstrauen, sondern sie rundweg abzulehnen, wendet sich gegen die Grundlagen der liberalen und offenen Gesellschaft. Razzien und Repressionen reichen als Gegenmittel nicht. Jugendliche müssen gegen Hass und Hetze immunisiert werden. Mit klarer politischer Bildung, mit Schulen, die Haltung zeigen, mit Jugendarbeit und Freizeitangeboten, die echte Alternativen bieten. Und mit Eltern und Öffentlichkeit, die Grenzen setzen und nicht wegsehen.
1: Der Kölner Stadtanzeiger erinnert an den Begriff Baseballschlägerjahre.
0: Er beschreibt die frühen 90er als rechtsextreme Gruppen mit teils brutaler Gewalt gegen Migranten, linke Jugendliche oder sonst wie Andersdenkende vorgingen. Auch die Anschläge von Mölln und Solingen im Westen fallen in diese Zeit, sowie die Ursprünge des nationalsozialistischen Untergrunds, NSU, der bald eine Blutspur durch die ganze Republik zog. Geschichte wiederholt sich nie eins zu eins, doch legt die jüngste Razzia nahe, dass die Baseballschlägerjahre zurück sind.
1: Themenwechsel. Unser heutiger Gastautor Jan Fleischhauer ist Fokus-Kolumnist und Buchautor. Er beschäftigt sich mit einer Aussage von Bundesarbeitsministerin Baas im Bundestag zur Einwanderung in die Sozialsysteme. Zuvor hatte der AfD-Abgeordnete Springer Baas laut Medienberichten gefragt, warum die Bundesregierung angesichts der Haushaltslage nicht daran spare.
2: Die Sozialministerin Bärbel Baas hat gestern vor dem Bundestag erklärt, es wandert niemand in unsere Sozialsysteme ein. Das ist ein Satz für die Geschichtsbücher. Es ist der Satz einer Frau, die entweder nicht weiß oder nicht wissen will, was die Realität ist. In diesem Jahr wird die Zahl der Bürgergeldempfänger ohne deutschen Pass die der Bürgergeldempfänger mit deutschem Pass vermutlich erstmals übersteigen. Schon jetzt ist das Verhältnis etwa gleich, also 52% Deutsche, 48% Ausländer. Das sind die Zahlen. Die Wähler der SPD sind schlauer als die Führung. Man kann auch sagen, sie haben die Realität klar im Blick, weil sie im Zweifel Tür an Tür mit ihr leben. Deshalb laufen sie auch in Scharen davon. Es sind die Arbeiter und einfachen Angestellten, die sagen, diese Partei versteht mich nicht mehr, ihre Funktionäre wissen nicht, wovon sie reden. Eine Partei, die ihre Wähler enttäuscht, ist ein tragischer Fall. Eine Partei, die offenbar nicht einmal mehr weiß, wer ihre Wähler sind, ist unrettbar verloren.
1: Meint Fokus-Kolumnist und Buchautor Jan Fleischhauer. Und das waren sie, unsere Standpunkte, heute zusammengestellt von Ulrike Ufer. 5.55 Uhr, Verkehrsservice aktuell in der ARD-Infonacht, Entwarnung für die B10. Durlach-Karlsruhe, kein Falschfahrer mehr jetzt zwischen der A5, Karlsruhe-Mitte und dem Verkehrsübungsplatz in Knielingen.
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1: Heute vor 175 Jahren ist der Unternehmer und Firmengründer Johann Adam Benckiser gestorben. Sven Weingärtner erinnert an ihn.
4: Johann Adam Benckiser ist das 8. von 11 Kindern. Schon sein Vater und auch sein Großvater sind Unternehmer. Johann Adam übernimmt eine Eisengießerei und eine Fayencefabrik, in der glasierte Keramik hergestellt wird. Eine Schmuckproduktion kommt auch noch hinzu. Doch das größte Potenzial liegt in einer Salmiak-Werkstatt. Und daran hat der neu eingestellte junge Chemiker Karl Ludwig Reimann großen Anteil. Reimann heiratet eine der Töchter von Benckiser und führt das Unternehmen weiter. Von Pforzheim geht es ins günstiger gelegene Ludwigshafen. Stadtarchivar Stefan Mörz.
5: Da hat man dann unter anderem das, was heute noch wahrscheinlich viele kennen, dieses Waschmittel Calgon angefangen zu produzieren. Und es gab noch ein paar andere Sachen, weitere chemische Stoffe, die dann dazukamen und die Palette erweitert haben.
4: Die Benckiser-Gruppe, jetzt geführt von den Reimann-Nachfahren, entwickelt sich zum Anbieter bekannter Haushaltsmarken.
6: Zeit für das neue Vanish.
4: Der langjährige Geschäftsführer Peter Haaf macht die Erben mit seinem Expansionskurs immer reicher. Erst spät lässt die Reimann-Familie die Geschichte des Unternehmens während der NS-Zeit aufarbeiten. 2019 gründen die Nachfahren eine Stiftung, deren erster Geschäftsführer Andreas Eberhardt bestätigt:
7: Bei Benckiser hat es Zwangsarbeit gegeben.

0: Die Bankieser Unternehmensgruppe fusioniert 1999 mit einem britischen Konsumgüterkonzern. Nach fast zwei Jahrhunderten verschwindet der Name Bankieser aus der Firmenbezeichnung. Straßen in Pforzheim und Ludwigshafen erinnern noch an den Unternehmensgründer. Und die Reimann-Nachfahren nutzen die Initialen für ihre Luxemburger Holding, die ihre Milliarden verwaltet. Johann Adam Bankieser ist da schon lange tot. Er stirbt am 7. Mai 1851. Das war heute, vor 175 Jahren.
1: Und das war der Stichtag von und mit Sven Weingärtner. Und das war auch die ARD-Infonacht mit Nikolai Russ. Ich wünsche Ihnen einen schönen Donnerstag. Und die Zeit, es wird gleich 5:58 Uhr.

0: Es ist 6 Uhr. 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
1: Die Nachrichten mit Martin Groß. Guten Morgen.
2: Unsere Information ist, dass sie asymptomatisch, also keinerlei Beschwerden hat. Und der Grund, dass sie zu uns kommt, ist, dass sie ein mögliches Infektionsrisiko hatte.
1: In der Uniklinik Düsseldorf hat ein Team um den Tropenmediziner Thorsten Feld die Behandlung einer Frau übernommen, die auf einem Kreuzfahrtschiff Kontakt mit dem Hantavirus hatte. Die Uniklinik in Düsseldorf ist auf Infektionskrankheiten spezialisiert. Die Deutsche wird hier in einem abgeschlossenen Bereich behandelt. Ihr Transport nach Düsseldorf war sehr aufwendig. Annette Selle, WDR Düsseldorf.
3: Der Konvoi vom Flughafen Amsterdam traf gegen 23.30 Uhr am Universitätsklinikum ein. 6 Fahrzeuge der Düsseldorfer Feuerwehr und des Katastrophenschutzes NRW hatten die 65-jährige Deutsche zuvor am Flughafen Amsterdam übernommen, ausgestattet mit Schutzanzügen. Die Fahrt führte zur Südzufahrt des Klinikums, wo genau solche Einsätze regelmäßig trainiert werden. Das Klinikum geht davon aus, dass die Frau nicht mit dem Hantavirus infiziert ist. Sie zeige keine Symptome.
1: Die Feuerwehr Krefeld ist seit Stunden im Großeinsatz. Auf einem Recyclinghof im Krefelder Hafen brennen 700 Tonnen Schrott. Die Rauchentwicklung ist so stark, dass mittlerweile auch für Düsseldorf und Meerbusch eine Warnung vor Geruchsbelästigung und Rauchniederschlag herausgegeben wurde. Antonia Weiß für WDR aktuell.
4: Das Feuer stellt die Einsatzkräfte vor große Herausforderungen. Weil der Schrott erst von einem Bagger auseinandergezogen werden müsste, können sie die Flammen derzeit nur unter Kontrolle halten. Mitarbeiter des Recyclinghofs hatten zu Beginn selbst versucht, das Feuer einzudämmen. Mit rußverschmierten Gesichtern mussten sie anschließend medizinisch versorgt werden. Der Rauch zieht gerade weiterhin über mehrere Teile der Stadt. Die Feuerwehr warnte per App und über Sirenen. Fenster und Türen sollten weiterhin geschlossen bleiben. Sollte die Rauchentwicklung auch am Morgen weiter bestehen, könnte es sein, dass Feuerwehr und Landesumweltamt empfehlen werden, Kitas und Schulen geschlossen zu halten.
1: Der FC Bayern München hat es nicht ins Endspiel der Fußball-Champions League geschafft. Die Münchner spielten nach der 4:5-Niederlage in Paris zu Hause nur 1:1. André Siems, WDR Sport, erklärt, warum es für die Bayern nicht gereicht hat.
5: Es lag zum einen an der Chancenverwertung und zum anderen daran, dass Paris einfach glänzend verteidigt hat. Das müssen wir auch mal ganz ehrlich sagen. Das Spiel hatte ja eigentlich die Überschrift, ein Spektakel zu werden. Das war es diesmal überhaupt nicht, fand ich, sondern eher sehr taktisch geprägt. Bayern ist in einen frühen Konter gelaufen, hat viel zu hoch verteidigt. Über Kvaratskhelia fiel dann das Tor durch Dembélé. Das war in der 3. Minute. Da wäre eigentlich noch alles drin gewesen. Aber Bayern-Star Olise hatte einen ganz schwachen Abend, war in der 2. Halbzeit komplett abgemeldet. Auch die anderen haben okay gespielt, aber eben halt nicht herausragend. Und das reicht dann nicht, um ins Finale zu kommen, wenn Paris hinten fast alles wegverteidigt.
1: Weitere Meldungen im Überblick. Über eine Parteispende an die AfD verhandelt heute das Berliner Verwaltungsgericht. Die Partei hatte die 2,3 Millionen Euro nicht von der Bundestagsverwaltung überwiesen bekommen, weil diese die Spende für illegal hält. Der wirkliche Spender sei nicht bekannt. Die AfD klagt auf Auszahlung. In Großbritannien finden heute zahlreiche Wahlen statt, auf regionaler und kommunaler Ebene. Fachleute erwarten, dass die regierende Labour-Partei deutlich verliert. Das könnte Folgen für Premier Starmer haben. Der Bundesgerichtshof beschäftigt sich ab heute mit der Frage, ob die Farbe Orange exklusiv für den Baumarkt Obi steht. Das Bundespatentgericht hatte diesen Anspruch bereits abgelehnt, weil zum Zeitpunkt der Patentanmeldung 7 der umsatzstärksten Baumarktketten die Farbe Orange in ihrem Logo hatten. Obi will das nicht akzeptieren.
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1: Heute beginnt die 8. Wuppertaler Literaturbiennale. Das Thema des Literaturfestivals ist in diesem Jahr Wut. Marion Kürlis, WDR Kultur.
6: Neben bekannten Namen wie dem Autor Navid Kermani, der seinen neuen Roman Sommer 24 vorstellt, oder Verena Kessler mit ihrem Roman Jim, sind bewusst auch Nachwuchsautoren und Autorinnen dabei. Gelesen und diskutiert wird an ganz unterschiedlichen Orten. Zum Beispiel dem Open Ground, einem der bekanntesten Clubs in Europa, oder im Pina Bausch Zentrum, das gerade noch fertiggestellt wird. Bei der Biennale wird auch ein Preis der Kunststiftung NRW vergeben. Er ist mit 7.000 Euro dotiert. In diesem Jahr bekommt ihn Nina Kitrovic aus dem Ruhrgebiet für einen Text zum Thema Trauma und Machtmissbrauch. Kombi- oder Einzeltickets können über die Biennale-Seite online gebucht werden. Das Literaturfestival endet am 16. Mai.
1: Das Wetter in Nordrhein-Westfalen. Es ist bewölkt, örtlich neblig und auch im Tagesverlauf ziehen viele Wolken mit einzelnen Schauern durch. Vom Münsterland bis ins Rheinland kann noch mal die Sonne rauskommen, bei 6 Grad in Winterberg, 12 Grad in Bad Salzuflen und 16 Grad in Essen. Morgen beginnt der Tag meist freundlich, dann bilden sich kompakte Quellwolken, es bleibt aber überwiegend trocken. Und am Samstag scheint oft die Sonne bei 20 bis 24 Grad. Das war WDR aktuell. WDR 5, die Verkehrslage mit einer Meldung. A2 Dortmund Richtung Oberhausen, zwischen Gladbeck-Ellinghorst und Oberhausen-Königshardt dauert es 20 Minuten länger. 3 Kilometer Stau, dort ist wegen Bauarbeiten nur ein Fahrstreifen frei.
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7: Sie konnten gestern Abend gewissenhaft früh ins Bett, denn Sie wissen ja, wir sagen Ihnen morgens hier im Morgenecho immer, was die Nacht passiert ist, was wichtig war. Gleich ein kleiner Spielbericht. Bayern, Paris, Champions League Halbfinale gestern. Außerdem ein Blick auf die heute einrollende Steuerschätzung in Berlin und wie wichtig die ist. Andreas Bursche am Donnerstag. Schönen guten Morgen. Als erstes beschäftigt uns das Hunter-Virus, das auf dem Kreuzfahrtschiff Hondius ausgebrochen ist. Ich sag mal so, das Virus ist näher gerückt, zumindest das Thema. Die Kontaktperson der toten Deutschen auf diesem Schiff, die ist gestern Abend nach Düsseldorf gebracht worden. Sie haben es gerade in WDR aktuell gehört. Das ist eine 65-Jährige. Die wird jetzt betreut, abgeschirmt natürlich in der Uniklinik in Düsseldorf. Benjamin Satori.
8: Mehrere Fahrzeuge inklusive Rettungswagen und Schutzausrüstung, 16 Einsatzkräfte. Mit diesem Konvoi brachte die Düsseldorfer Feuerwehr die betroffene Frau vom Amsterdamer Flughafen zur Uniklinik in der Landeshauptstadt.
9: Der Einsatz des Hochinfektionstransports ist in der Tat nicht alltäglich. Bisher gab es 4 Einsätze, wo die Komponente real zum Einsatz kam,
8: erklärte Kai Bröschet, Sprecher der Düsseldorfer Feuerwehr.
9: Allerdings wird mehrmals jährlich mit der Uniklinik zusammen das Einschleusen von Patienten hier vor Ort trainiert und auch einmal im Jahr wird eine größere Übung gemacht, wo beispielsweise die Übernahme eines Patienten von einem Flugzeug oder auch die internationale Zusammenarbeit geprobt werden.
8: Die betroffene Frau habe keine Symptome, hieß es gestern von der Uniklinik. Nach ihrer Aufnahme im Krankenhaus werde man natürlich schauen, ob das so bleibe und umfangreiche Untersuchungen durchführen, sagte der zuständige Oberarzt für Infektiologie und Tropenmediziner Thorsten Feld.
2: Ganz wichtig ist das klinische Bild und ob Beschwerden da sind oder nicht. Und dann werden wir virologische Tests vornehmen, um zu sehen, ob wir das Virus nachweisen können und damit die Infektion.
8: Die Düsseldorfer Feuerwehr und die Uniklinik waren also auf so einen Fall gut vorbereitet. Die Klinik ist spezialisiert auf besonders ansteckende Krankheiten. Dafür gibt es dort das sogenannte Leber- und Infektionszentrum. Tobias Pott, Sprecher der Düsseldorfer Uniklinik.
10: Ja, wir sind hier ein infektiologisches Kompetenzzentrum. Wir haben hier unter anderem auch eine der ganz wenigen Sonderisolierstationen auf dem Campus für ganz schwerwiegende Erkrankungen.
8: Diese Sonderisolierstation brauche man bei der Kontaktperson übrigens erstmal nicht, meinte die Klinik gestern. Aber natürlich werde man andere Patienten und Personal schützen, erklärte Tropenmediziner Thorsten Feld.
2: Und das heißt, wir haben einen abgeschlossenen Bereich auf der Station, der auch von außen zugänglich ist. Und die Teams sind sehr gut geschult und die Schutzausrüstung ist entsprechend ganz ein bisschen so ähnlich, wie wir das von Covid kennen, also mit FFP3-Maske, mit Sichtschutz, mit Brille und allem, was dazugehört. Also schon ein sehr hohes Sicherheitsniveau.
8: Das Hunter-Virus kommt auch in Deutschland vor, aber recht selten und oft verläuft es symptomlos. Die Enge auf einem Kreuzfahrtschiff habe die Ausbreitung dort einfach gemacht, meint der Experte Feld. Größere Sorgen macht er sich nicht.
2: Wir haben den Erreger im Blick und haben alle Kontrollmaßnahmen etabliert und haben dadurch sehr gute Chancen, auch da eine weitere Verbreitung zu verhindern.
7: Und mit eben diesem Professor Feld spreche ich dann um 7.05 Uhr hier im WDR 5 Morgenecho. Unter anderem wird er die Frage etwas genauer beantworten, warum das jetzt hier keine Covid-Pandemie Ausmaße annehmen wird mit dem Hunter-Virus. Dem einen oder der anderen könnte ja durchaus ein bisschen mulmig werden. 6.09 Uhr, guten Morgen.

0: Der Mann, der uns hier gerade mit seiner wundervollen Stimme beglückt hat, ist erst 36, aber Retro-Soul-Sänger. Leon Bridges heißt der Mann. Wundervoller Start in diesen Donnerstag, oder? Hier im WDR5 Morgen-Echo, 6.12 Uhr. Schönen guten Morgen. Ja, heute kommt die Steuerschätzung. Ich hatte das eben schon angerissen. Zweimal im Jahr ist die Grundlage für Bundesregierungen, um den Haushalt mit diesen prognostizierten Einnahmen einigermaßen realistisch zu planen. Und wir sprechen heute über dieses Geld, die Einnahmen. Ja, oder eher kein Geld, ne? Denn viele Städte und Gemeinden bei uns hier in NRW sind im Prinzip klamm aus unterschiedlichen Gründen. Herne im Ruhrgebiet zum Beispiel, das Haushaltsloch ist riesig. Die haben alleine Altschulden von gut 700 Millionen Euro. Und mein Kollege Johannes Hoppe hat sich mal in die Herner Innenstadt aufgemacht und hat gefragt, woran merken Sie, dass Sie klamm sind in Herne?
1: Daran, dass es hier wenig grün ist und dass es wenig gibt, das fürs Auge interessant wäre. Ein Theater wie Bochum das hat, ne? Oder Locations zum Feiern gehen wären cool. Das gibt's ja hier alles nicht.
2: Ich bin heute Morgen über den Spielplatz gelaufen, da war wieder die Hälfte abgesperrt, weil irgendwas defekt ist, wo ich dann denke, ja, du weißt, dass das jetzt auch wieder sehr lange abgesperrt sein wird und das finde ich halt sehr schade auch.
3: Baustellen werden eröffnet und da werden nicht weitergeführt irgendwie.
4: Wenn ich durch die Stadt laufe, dann ist auf jeden Fall so, dass man sieht, es machen mehr Geschäfte zu oder zumindest mehr große Ketten.
5: An den Läden nur noch Fressmeile oder Billigläden.
6: Viel Müll liegt rum. Solche Sachen wie Abfallentsorgung und so sind halt wenige Stellen da. Es gibt halt wenig Angebote auch so für Jugendliche oder auch Kultur nimmt viel ab. Gut, jetzt um die Ecke ist ja jetzt noch das Kulturzentrum und das Museum. Aber sonst würde mir jetzt auch nicht sehr viel einfallen.
7: Weil so viele Geschäfte geschlossen sind. Könnte auch einiges noch mehr an sozialen Angeboten geben. Zum Beispiel mehr Beratungsstelle für Kinder und Jugendliche. Das wäre super. Aber ich glaube, dafür sind keine Gelder da und die Kommunen sparen ja jetzt auch genau an den Stellen.
0: Ja, also mannigfaltige Beobachtungen aus Herne. Und heute am Nachmittag kommen also die neuen Zahlen der Steuerschätzer, was auch Herne und alle anderen Kommunen interessieren wird. Und Mario Kubina aus unserem ARD-Hauptstadtstudio Berlin weiß mehr zu den Schätzern, also wer da rechnet und schätzt.
8: Der Arbeitskreis Steuerschätzungen, so lautet der offizielle Titel, ist ein Beirat beim Bundesfinanzministerium. Es gibt ihn schon seit den 50er Jahren. Auch das Wirtschaftsministerium und Forschungsinstitute sind in dem Gremium vertreten. Weitere Fachleute schicken unter anderem das Statistische Bundesamt, die Bundesbank sowie Länder und Kommunen. Schon die Zusammensetzung zeigt, es geht hier um einen besonderen Arbeitskreis. Die Fachleute schauen sich erstmal genau an, wie die Bundesregierung die wirtschaftliche Entwicklung in nächster Zeit einschätzt. Das ist dann ihre Arbeitsgrundlage. Wegen des Iran-Kriegs geht die Regierung aktuell von einem geringeren Wachstum aus als gedacht. Das dürfte bei der Arbeit der Steuerschätzer eine Rolle spielen. Einige von ihnen ermitteln in den nächsten Tagen Prognosen dafür, wie sich die Steuereinnahmen voraussichtlich entwickeln. Und zwar unabhängig voneinander und für jede einzelne Steuerart. Also zum Beispiel für die Lohnsteuer oder für die Mehrwertsteuer. Wenn die verschiedenen Vorschläge auf dem Tisch liegen, dann wird im ganzen Arbeitskreis darüber diskutiert, Steuer für Steuer. Und das geht so lange, bis alle mit der jeweiligen Schätzung einverstanden sind. Die ist dann der Ausgangspunkt für die Haushaltsplanung von Bund, Ländern und Kommunen.
0: Und das Thema Steuereinnahmen hängt ja auch mit dem Thema, läuft die Wirtschaft zusammen? Ein Blick auf die Wirtschaft, auf die deutschen Autobauer in dem Fall. Und zu denen zählen wir natürlich auch die Lkw-Bauer von Mercedes. Die legen heute ihre Zahlen für das erste Quartal des Jahres vor. Daimler Truck heißen die. Vergangenes Jahr war der Gewinn des Nutzfahrzeugherstellers um gut 30% eingebrochen. Kollegin Angelika Hensoll zu den Gründen und wie es besser werden soll.
9: Die US-Zölle und die schwache Nachfrage in Nordamerika machten Daimler Truck zu schaffen. Dabei bekommt der Hersteller vor allem die Einfuhrzölle zu spüren, die die USA gegenüber Mexiko erheben. In Mexiko werden nämlich die Fahrzeuge für den US-Markt gebaut. Die US-Zölle insgesamt schlugen laut Daimler Truck-Chefin Karin Rathström in den ersten drei Monaten mit einem niedrigen dreistelligen Millionenbetrag zu Buche. Dazu kommt, dass das Unternehmen in den USA deutlich weniger Fahrzeuge verkaufte. Allerdings erholt sich das US-Geschäft aktuell. Der Auftragseingang legte den Angaben zufolge deutlich zu, um 86%. Rathström sieht den Konzern deshalb gut aufgestellt und sprach von einer Dynamik, die sich positiv auf die Geschäftsentwicklung auswirke. Das Unternehmen hält fürs gesamte Jahr am Gewinnziel von 3,2 bis 3,7 Milliarden Euro fest. 2025 waren es 3,5 Milliarden gewesen. Um wettbewerbsfähiger zu werden, hat Daimler Truck zudem ein Sparprogramm aufgelegt. Bis 2030 sollen damit die laufenden Kosten in Europa um mehr als 1 Milliarde Euro sinken. In Deutschland sollen deshalb ungefähr 5.000 Stellen wegfallen. 2025 konnten nach Unternehmensangaben bereits mehr als 100 Millionen Euro eingespart werden. 2026 sollen es mehr als 250 Millionen werden.
0: WDR5, Sie hören das Morgenecho am Donnerstag, gut informiert in diesen Tag. Und wir sagen Ihnen natürlich auch, was Sie verpasst haben, möglicherweise das Spiel gestern Abend in München. Mental waren Sie ein bisschen spät auf dem Platz, später als körperlich. Sie haben alles gegeben, dazu gab es aber noch das ein oder andere Schiri-Drama. Die Bayern hatten im Champions-League-Rückspiel Paris Saint-Germain zu Gast. Das Hinspiel ging ja 4-5 aus in Paris. Das heißt, mindestens 2 Tore wären für die Münchner Pflicht für die Verlängerung gewesen. Am Ende gab es aber nur das 1-1. Patricia Gabor.
10: Ein Torspektakel, Vollgas-Fußball, ein Treffen der Halbgötter. Das Hinspiel hatte so vieles versprochen, aber das Rückspiel löste nichts davon ein. Vorbei der Traum vom Henkelpott, er endete im Halbfinale für die Bayern um Joshua Kimmich.
11: In dieser Konstanz, in dieser Art und Weise und mit so einer Truppe in der Kabine, das habe ich selten erlebt und deswegen ist es umso bitterer, dass wir heute rausgeflogen sind.
10: Den Spielern von Paris Saint-Germain keine Räume geben, das stand wohl auf einem Zettel, den die Münchner in der Kabine vergessen hatten. Nach nicht einmal 3 Minuten kam Ousmane Dembélé frei zum Schuss, 1-0 für Paris.
11: Wir gehen wieder früh in Rückstand, laufen dann wieder in einem Rückstand hinterher. Das passiert uns ja in den letzten Wochen sehr, sehr oft. Gerade gegen Paris ist es dann nicht einfach, wenn du dann 2 Tore brauchst, vor allem mit den schnellen Umschaltspielern, die sie haben.
10: Nur was war los mit den schnellen Umschaltspielern, die die Bayern eigentlich haben? Olise, Diaz, Kane, nicht nur sie taten sich ungewöhnlich schwer. Zu viele Pässe erreichten ihr Ziel nicht, Abschlüsse landeten oft meterweit neben dem Kasten. Es fehlte vor allem Struktur. Da nützte es auch nichts, dass Torhüter Manuel Neuer und die Abwehrreihe um Jonathan Tah weitere Gegentreffer verhinderten.
12: Ich glaube, dass du in dem Spiel dann genug Zeit noch hattest, um wieder zurückzukommen. Ich glaube, wenn wir das Tor, was wir dann am Ende schießen, weiß nicht, eine Viertelstunde früher schießen, dass wir dann nochmal wirklich Druck drauf kriegen.
10: Tief in der Nachspielzeit bekam Harry Kane den Ball nochmal richtig auf den Fuß und glich aus. Zu spät. Nach der Partie wurde aber wenig darüber diskutiert, warum die Bayern auf einmal keine Lösungen mehr gegen PSG parat hatten. Das große Thema bei Sportvorstand Max Eberl und Co. war mehr die umstrittene Schiedsrichterleistung.
13: Wir haben vielleicht in der einen oder anderen Situation die falsche Entscheidung getroffen. Jemand anderes auf dem Platz hat auch vielleicht die eine oder andere falsche Entscheidung getroffen. Und das sind dann die Details, die dann so ein Semifinal in Summe, in Toto, in 2 Spielen dann dich mit einem Tor verlieren lassen.
10: Am Ende standen die Münchner mit schweren Beinen und schweren Herzen vor der Tribüne und holten sich gesangliche Schulterklopfer ihrer Fans ab. Trotz großer Enttäuschung wollten die Anhänger ihre Mannschaft daran erinnern, dass es ja schon noch einen Pokal zu holen gibt.
0: Na das, und sie sind ja auch noch jung. Claudia Barbonus, WDR5-Wetterteam. Guckst du nur Wetter oder guckst du auch Bayern?
14: Bayern, also, was sag ich jetzt? Für mich nicht reinreiten.
0: Es gibt hier sehr viele FC Bayern-Fans okay. Im Westen. So, die Butterblumen auf der Wiese,
14: ja.
0: Hast du gesagt. Und ich habe gesagt, die Birken am Waldesrand, sie sind im Moment, glaube ich, ganz glücklich durch diese ganze Nässe da oben. Es ist so richtiges Regentonnenwetter die letzten Tage gewesen. Ja, ne?
14: In der Tat, wir hatten Starkregen, wir hatten Dauerregen, ein paar kräftige Gewitter sind auch runtergekommen. In Ochtrup zum Beispiel, Kreis Steinfurt, da ist mit über 80 Litern pro Quadratmeter jetzt schon mehr Regen gefallen als sonst im ganzen Mai im Durchschnitt. Und in Medebach im Sauerland oder auch in Bad Lippspringe im Kreis Paderborn, da sind wir auch schon ziemlich nah dran am Monatssoll. In der Eifel, da war es ein bisschen weniger. Monschau zum Beispiel bisher 24 Liter pro Quadratmeter. Das ist fast genauso viel Regen, wie hier im gesamten April gefallen ist. Der war allerdings aber auch ziemlich trocken. Und nicht nur die Butterblumen und die Birken, sondern alle Böden sagen Danke. In Teilen des Münsterlands und am Niederrhein, da waren wir auch schon im Trockenstressbereich.
0: Also, das war nötig. Hätte ich auch nicht gedacht, dass ich mich mal über Regen freue, aber das war wirklich ganz schön trocken da draußen. Geht das denn jetzt so, aber das geht doch jetzt nicht so plätschernd weiter, oder?
14: Also es ist jetzt nicht mehr komplett Wetter für die Tonne, die Regentonne. Aber so ein paar Schauer sind noch unterwegs heute. Vor allen Dingen Ostwestfalen-Lippe können es auch noch ein paar mehr sein. Da bleibt es auch ziemlich düster. Ansonsten werden wir heute über den Tag, vor allen Dingen so zwischen Münsterland und Rheinland, auch die eine oder andere Aufhellung beobachten können, wo die Sonne mal durchblinzelt. Temperaturen auch nicht mehr ganz so schattig wie gestern. 6 bis 18 Grad erwarten wir heute.
0: Und die Aufhellung in Ihrem Radio, in diesem Fall WDR 5, war Claudia Barbonus. Ach. 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Besser kann der Donnerstag wohl nicht starten. Das Morgenecho, 6.22 Uhr. Seit dem Wochenende ist der Begriff negativer Strompreis durch die Energiewende im Umlauf. Zuletzt jetzt am 1. Mai-Wochenende. Großes Thema, ein teures Thema für alle Steuerzahler, denn das zahlen wir. Laut Leibniz-Institut für Wirtschaftsforschung waren es am Freitag 100 Millionen Euro. Michael Wegmar aus der ARD-Verbraucherredaktion erklärt uns mal, was da eigentlich das Problem ist.
15: Das liegt am Strommarkt in Deutschland und der Art und Weise, wie wir inzwischen Strom produzieren. Erneuerbare Energien spielen dabei eine immer größere Rolle. Sonne und Wind liefern im Schnitt schon mehr als die Hälfte des deutschen Strombedarfs. Und wenn wir eine Phase haben mit viel Sonnenschein und Wind, also wie im Moment in vielen Regionen, dann wird mehr Strom produziert, als wir verbrauchen. Viel mehr Strom. Und dazu kommt, dass fossile Stromkraftwerke in solchen Phasen auch nicht einfach abgeschaltet werden können, weil die zum Beispiel Lieferverträge für Fernwärme haben. Es gibt dann also ein massives Überangebot und Strom kann ja nicht einfach so auf Dauer gespeichert werden, weggepackt für schlechte Zeiten. Und das führt an der Strombörse, also im Großhandel, dort wo Versorger ihren Strom einkaufen, zwischendurch zu Minuspreisen. In Deutschland gab es im Jahr 2024 zum Beispiel knapp 460 Stunden mit solchen negativen Strompreisen an der Börse.
0: Und damit das besser wird, muss das Netz flexibler werden und wir brauchen Speicher. Sprechen wir noch drüber im Morgenecho hier später. Wir drehen jetzt aber nochmal den Blick. Denn wenn ich als Verbraucher so eine Stunde erwische mit negativen Strompreisen und da zum Beispiel mein E-Auto lade oder den Trockner laufen lasse, krieg ich denn dann auch Geld zurück?
15: Das ist so. Auf Social Media posten Menschen Screenshots ihrer Strom-Apps, die diese negativen Strompreise anzeigen. Und ein Verbraucher hat berichtet, dass er zum passenden Zeitpunkt sein E-Auto vollgeladen und dafür auch eine Gutschrift von 10 Euro bekommen hat. Verbraucherinnen und Verbraucher können also unter bestimmten Voraussetzungen von negativen Strompreisen profitieren.
0: Okay, welche Voraussetzungen wären das? Also wie geht das?
15: Grundvoraussetzung ist ein Smart Meter, ein intelligenter Stromzähler oder besser ein intelligentes Messsystem. Das erfasst den Stromverbrauch sehr präzise in kurzen Intervallen, in der Regel alle 15 Minuten und zeigt mir auch den aktuellen Börsenstrompreis an. Ich kann das als Verbraucher einsehen über eine App zum Beispiel und so theoretisch meinen Stromverbrauch besser steuern. Erstes Problem, es sollen zwar in Deutschland nach und nach viele Haushalte mit so einem intelligenten System ausgestattet werden. Für bestimmte Haushalte gibt es dafür sogar eine Pflicht, für die, die besonders viel verbrauchen oder eine Photovoltaikanlage haben. Aber Deutschland hinkt beim Ausrollen hinterher. Nur etwas mehr als 5% aller Haushalte haben im Augenblick einen intelligenten Zähler. Das hat unter anderem mit dem großen Thema IT-Sicherheit zu tun. Frankreich, Italien, skandinavische Länder, da ist die Quote bei 90% plus. Und um Minusstrompreise gezielt nutzen zu können, brauche ich zweitens einen dynamischen Stromtarif, der sich tatsächlich an den aktuellen Marktpreisen orientiert. Seit Januar 2025 müssen alle Stromversorger mindestens einen dynamischen Tarif anbieten. Aber auch diese Tarife werden noch wenig genutzt. Und deshalb profitieren die meisten Stromkundinnen und Kunden von solchen Minuspreisen nicht.
0: Also viel Bewegung drin bei der Energiewende, bei unserem Strommarkt und seinem Design. Und man kann tatsächlich auch von diesen negativen Strompreisen profitieren. Das war mein Kollege Michael Wegmar aus der ARD-Verbraucherredaktion. 6.26 Uhr. Na, wie viele Kilometer haben Sie heute schon geschafft? Joggend. Aktuell ist ja nicht nur Sport total angesagt, sondern Extremsport. Triathlon, Marathon, es gibt sogar Ultramarathon. Und heute Morgen, Echo hier auf WDR 5, hören wir noch einen, der ist schon mal 30 Marathons in 30 Tagen gelaufen. Ich bin mir beim Plural von Marathon gar nicht sicher, weil das gar nicht auf meiner Liste ist, dass man mehrere hintereinander laufen kann. Der Mann hat das aus Spaß gemacht für sich und natürlich auch irgendwie immer fürs Internet. Der hat 300.000 Follower. Das Netz ist voll von sowas. Jetzt zum Beispiel hören wir einen, der hat 1,5 Millionen Follower. Vielleicht haben Sie von dem schon mal gehört. Ada Saatchi ist so einer. Der ist jetzt zu einem Mega-Ausdauerlauf gestartet vor 2 Tagen. Der will 600 Kilometer mit 6.000 Höhenmetern in 96 Stunden schaffen.
16: My name is Ada Saatchi. Red Bull Cyborg Season starts now. Live on Twitch, YouTube and Red Bull TV. Let's go.
0: Ja, wo der sich alleine überall überträgt. Vom Death Valley geht's dann über die Route 66 zum Santa Monica Pier in Los Angeles. Professor Markus Raab ist Sportpsychologe an der Deutschen Sporthochschule in Köln. Mit dem habe ich gesprochen fürs Morgenecho. Und ich wollte erst mal wissen, was in aller Welt bringt Leute dazu, extrem Sport zu machen?
17: In der Psychologie beschreiben wir das oft als Sensation Seeking. Ich möchte gerne irgendwie in meinem Leben etwas Spannendes erfahren. Ich möchte an meine Leistungsgrenzen kommen. Und einige haben Motive, Sport zu treiben, weil sie mit anderen etwas Zeit verbringen wollen. Andere wollen eben Leistung erreichen. Und andere wollen vielleicht auch aus ganz anderen Gründen eben sowas nicht machen.
0: Er hat mir noch erzählt, dass manche nach Sensation suchen, aber andere auch noch nach, na, ich sag mal, Größerem.
17: Naja, wir haben oft in der Psychologie auch das Konzept der Katharsis, also dass ich irgendwie eine Entspannung, einen Ausgleich brauche. Vielleicht ist der Job besonders anstrengend und ich brauche dann eine Bewegung, die das ausgleicht. Wir können das auch im Leistungssport sehen, dass wir dann Sport treiben, obwohl wir verletzt sind oder vielleicht krank sind. Das ist nicht günstig. Aber wir sehen natürlich auch viele Vorteile des intensiven Sporttreibens, weil sie sich dadurch natürlich fit halten, relativ zu Sitzarbeitsplätzen.
0: Und eben auch Wiedergeburt, Sie haben es gerade gehört. Das ganze Interview mit Professor Markus Raab, Sportpsychologe an der SPOHO in Köln, gibt's später noch hier im WDR 5 Morgen-Echo. Der Donnerstag, schön, dass Sie dabei sind. 9 Uhr ist noch nicht, dann würde ich mich nicht versprechen. 6.29 Uhr.

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2: Es ist 6.30 Uhr. 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
3: Die Nachrichten mit Martin Groß. Guten Morgen.
4: Unsere Information ist, dass sie asymptomatisch ist, also keinerlei Beschwerden hat. Und der Grund, dass sie zu uns kommt, ist, dass sie ein mögliches Infektionsrisiko hatte.
3: In Düsseldorf behandelt ein Team um den Tropenmediziner Thorsten Feld nun eine Frau, die Kontakt zum Hantavirus hatte. Sie war auf einem Kreuzfahrtschiff und hatte dort Kontakt zu einer Frau, die mit dem Virus gestorben ist. Ein Spezialkonvoi der Feuerwehr und des Katastrophenschutzes traf am Abend mit der Patientin an der Uniklinik ein. Simon Lanzerath, WDR aktuell. Was passiert jetzt mit der Frau?
5: Sie ist in einen abgeschlossenen Bereich gekommen und wird dort näher untersucht. Die Uniklinik Düsseldorf ist auf Infektionsfälle besonders spezialisiert. Die Mediziner dort gehen allerdings nicht davon aus, dass die Frau wirklich mit dem Hantavirus infiziert ist. Sie soll keine Symptome haben. Auf der Station gilt als Vorsichtsmaßnahme die zweithöchste Risikostufe. Laut Experten überträgt sich das Hantavirus aber nicht so schnell wie zum Beispiel Corona. Eine größere Verbreitung sei deswegen auch dann nicht zu befürchten, selbst wenn die Frau doch infiziert ist.
3: In Großbritannien finden heute zahlreiche Wahlen statt, auf regionaler und kommunaler Ebene. Fachleute erwarten, dass die Ergebnisse die politische Situation im Land noch komplizierter machen. Als Gewinner werden vor allem Rechtspopulisten und Grüne erwartet. Christoph Pössl, WDR London.
6: Im Wahlkampf wurde deutlich, es geht oft um lokale Themen, aber eben auch Migration und Lebenshaltungskosten. Die Entscheidungen dazu werden eher in Westminster getroffen, aber diese Wahlen sind auch ein Referendum zur Politik von Labour-Chef und Premier Keir Starmer. Innerhalb seiner Partei gibt es bereits Unruhe und Forderungen, ihn auszutauschen.
3: Vor der Sparkasse Gelsenkirchen wollen heute mehrere hundert Betroffene des spektakulären Einbruchs auf sich aufmerksam machen. Ende Dezember waren über 3000 Schließfächer aufgebrochen und Gold und Geld im Wert von mehreren Millionen Euro geraubt worden. Carmen Kraft für WDR aktuell.
7: Wie gut war die Filiale in Bur gesichert? Was haben Einbrecher in den Schließfächern zurückgelassen? Bei der Demonstration direkt vor der Bank dürfte es nicht nur um Fragen an die Sparkassenleitung gehen, sondern auch um viele Emotionen. Die Bank hat angekündigt, ab Freitag erste zurückgebliebene Gegenstände wie Fahrzeugbriefe an Kunden auszuhändigen. Die Staatsanwaltschaft hat alles bis vor kurzem beschlagnahmt. In einem Monat startet ein Zivilverfahren vor dem Landgericht Essen.
3: Weitere Meldungen im Überblick. In Krefeld ist die Feuerwehr seit Stunden mit einem großen Feuer am Hafen beschäftigt. Auf einem Recyclinghof dort brennen 700 Tonnen Schrott. Die Rauchentwicklung ist so stark, dass auch in Düsseldorf und Meerbusch Fenster und Türen geschlossen bleiben sollen. Die Bundesregierung erklärt heute, mit welchen Steuereinnahmen sie in den kommenden Jahren plant. Fachleute haben das für Bund, Länder und Kommunen ausgerechnet bis zum Jahr 2030. Die Schätzung gilt als Grundlage für die Haushaltsplanungen. US-Außenminister Rubio wird heute im Vatikan zu einer Audienz bei Papst Leo erwartet. Das Treffen dürfte diplomatisch interessant werden. US-Präsident Trump hatte den Papst zuletzt mehrfach für seine Aussagen zum Iran-Krieg attackiert. Das Treffen ist allerdings schon länger geplant.
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3: Berlin bekommt heute einen Margot-Friedländer-Platz. Der Vorplatz des Berliner Abgeordnetenhauses wird nach der Holocaust-Überlebenden benannt. Stefan Pössl für WDR aktuell.
8: Margot Friedländer wurde 103 Jahre alt. Sie starb im Mai des vergangenen Jahres. Mit der Benennung des Platzes soll an ihren unermüdlichen Einsatz erinnert werden dafür, dass das Leiden der Juden im Holocaust nicht vergessen wird. Als eine der letzten Zeitzeuginnen machte sie sich für Aufklärung und Menschlichkeit stark. Friedländer war in der NS-Zeit in das Konzentrationslager Theresienstadt verschleppt worden. Später wanderte sie in die USA aus. Mit 88 Jahren kam sie zurück nach Berlin. 2023 wurde sie mit dem Bundesverdienstkreuz erster Klasse ausgezeichnet.
3: Das Wetter in Nordrhein-Westfalen, es ist bewölkt und auch im Tagesverlauf ziehen viele Wolken mit einzelnen Schauern durch. Vom Münsterland bis ins Rheinland kann nochmal die Sonne rauskommen und die Temperaturen steigen auf 10 Grad in Höxter, 15 Grad in Zülpich und 16 Grad in Oberhausen. Morgen beginnt der Tag meist freundlich, dann bilden sich kompakte Quellwolken, es bleibt aber überwiegend trocken und am Samstag scheint oft die Sonne bei 20 bis 24 Grad. Das war WDR aktuell. WDR 5 die Verkehrslage. A2 Dortmund Richtung Hannover zwischen Bad Eilsen und Rehren dauert es 20 Minuten länger, 5 Kilometer Stau. A2 Dortmund Richtung Oberhausen zwischen Dreieck Bottrop und Kreuz Oberhausen dauert es 10 Minuten länger, 4 Kilometer stockender Verkehr. A4 Olpe Richtung Köln zwischen Reichshof, Berg Neustadt und Bielstein dauert es 10 Minuten länger, 3 Kilometer Stau. A40 Dortmund Richtung Duisburg zwischen Dreieck Bochum West und Dreieck Essen Ost, 4 Kilometer stockender Verkehr. Und A59 Bonn Richtung Köln zwischen Troisdorf und Flughafen Köln-Bonn dauert es 10 Minuten länger, 4 Kilometer stockender Verkehr.
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9: Guten Morgen. Sie sind jung, Sie sind gewaltbereit und Sie sind rechtsextrem. So schätzt Sie die Bundesanwaltschaft ein. Gestern hat es Razzien gegen Mitglieder von zwei Jugendgruppen gegeben, haben Sie sicherlich mitbekommen. Wie blicken denn die Medien, die anderen Medien auf das Thema? Sammeln wir gleich ein hier im Morgenecho. Guten Morgen, Andreas Bursche. Für Sie vorher ein Blick auf die Situation und die Geschehnisse rund um das Kreuzfahrtschiff Hondius mit dem Hantavirus-Ausbruch. Das lag bis gestern vor den Kapverden. Jetzt geht's in Richtung Kanaren zur Situation dort gleich mehr. Wir informieren Sie ja aber nicht nur gut für den Tag. Wir versuchen gewisse Dinge auch für Sie einzuordnen. Denn Menschen in Schutzanzügen, Masken und schon drei Tote, das macht sicherlich mit einigen etwas. So, und jetzt ist ja auch noch eine 65-jährige Deutsche hier in Deutschland angekommen. Sie ist Kontaktperson einer der Toten auf dem Schiff. Die Frau hat keine Symptome, hören wir. Ist gestern nach Düsseldorf gebracht worden an die Uniklinik. Und einer der Virologen dort vor Ort, der mit der Frau betraut ist, der beruhigt Ausbreitungen wie zum Beispiel zu Corona unwahrscheinlich. Jörg Timm.
10: Also die Gefahr ist jetzt erstmal nicht zu sehen. Also die Vorsichtsmaßnahmen heute, die werden natürlich jetzt erstmal so gewählt, dass auch hier es definitiv nicht zu einer Übertragung kommen wird. Gleichzeitig ist es aber auch nicht so, dass wir damit rechnen müssen, dass es jetzt eine sehr effiziente Mensch-zu-Mensch-Übertragung gibt. Also diese Übertragungsformen, die jetzt möglicherweise dann ja auch auf dem Kreuzfahrtschiff vorgekommen sind, sind eher die Ausnahme und wir glauben nicht, dass das so effizient dann auch weitergehen kann.
9: Dann glauben wir das mal. Professor Jörg Timm, Virologe an der Uniklinik Düsseldorf. Und von Düsseldorf zurück in Richtung Kanaren. Ich hatte es versprochen, das Schiff mit den anderen Passagieren nimmt gerade Kurs auf Teneriffa. Dem hat die spanische Regierung jetzt zugestimmt. Die WHO, die Weltgesundheitsorganisation, bat die spanische Regierung darum. Die Ankunft des Kreuzfahrtschiffes wird dann für Sonntag erwartet. Und Julia Macher erzählt uns jetzt mal, wie das Ganze ablaufen wird.
11: Auf dem Schiff befinden sich derzeit laut spanischem Gesundheitsministerium ausschließlich Menschen, die keine Symptome zeigen. Sie sollen auf Teneriffa am kaum genutzten Nebenhafen Granadilla de Arbona von Bord gehen, untersucht werden und dann von den Kanaren aus unter Sicherheitsauflagen in ihre Heimatländer zurückreisen dürfen. Die Inkubationszeit des Hantavirus beträgt bis zu 45 Tage. Je nach den Bestimmungen ihrer Herkunftsländer müssen die Passagiere dann zu Hause möglicherweise nochmal in Quarantäne.
9: So, und die Verantwortlichen auf Teneriffa selber sind aber mäßig begeistert, wurden im Prinzip überstimmt von der Zentralregierung in Madrid. Und viele stellen sich die Frage, wie groß ist denn wohl das Risiko für die Bevölkerung? Auch dazu kann Kollegin Julia Macher was sagen.
11: Das Risiko für die breite Öffentlichkeit ist laut Weltgesundheitsorganisation gering. Die sogenannte Anden-Variante des Hantavirus kann zwar bei engem Kontakt von Mensch zu Mensch übertragen werden, aber es handelt sich, so betonen Epidemiologen, nicht um ein neuartiges Virus, sondern um ein bereits erforschtes. Eine Impfung oder spezielle Medikamente gibt es bisher nicht. Erkrankte müssen deswegen so schnell wie möglich klinisch behandelt werden. Die Kanareninsel Teneriffa sei mit Isolationsstationen und Spezialeinheiten für Atemwegserkrankungen für solche Fälle gut gerüstet, heißt es von Medizinern.

0: Das ist der Ladies Room hier im WDF Morgenecho. Sowas haben wir natürlich auch. Olivia Dean, 6.42 Uhr, das Morgenecho auf WDF 5. Wir sind bei unserer Energiewende hier in Deutschland an einem sehr spannenden Punkt angekommen. Wir haben zu viel Strom zu gewissen Zeiten. Und diese Zeiten sind aktuell oder waren aktuell, zum Beispiel letztes Wochenende. Ein wundervolles Wochenende mit viel Sonne und auch Wind. Und vor allem durch PV-Anlagen auf den Dächern wurde am Freitag, also am 1. Mai, dem Feiertag, so viel Strom produziert, dass die Netze drohten, überlastet zu werden. So, was passiert dann? Dann muss der Strom schnell weg, weil viele Anlagen sind noch nicht abregelbar. Also geht unser Strom zum Beispiel ins Ausland. Und dafür kriegt zum Beispiel die Schweiz auch noch Geld. Also wie so eine Entsorgungsgebühr für Strom. Und die pumpen dann unseren Strom im Prinzip in Form von Wasser auf ihre Berge und lassen es dann wieder runterlaufen, wenn der Strom knapp wird, meist abends. Die haben Speicher. Ja, wie sieht denn die Lösung auf unserem Strommarkt aus? Wie können wir in Zukunft solche Überlastungen verhindern? Gerion Helmes.
1: Heute ist kein guter Tag, was die Stromproduktion auf Thomas Küppers Dach angeht. Es regnet in Stolberg bei Aachen. Auf dem Dach seines Hauses liegen insgesamt 26 Solarpaneele und im Keller steht ein Batteriespeicher. Eine Investition, die er gerne gemacht hat.
2: Ich persönlich versuche es ein bisschen auf die Spitze zu treiben. Ich habe das den gesamten Haushalt sozusagen da irgendwo mit untergebracht. Sei es die Spülmaschine, die Waschmaschinen. Der Eigenverbrauch kann so im Prinzip gelenkt werden mit diesen Geräten, dass man ihn wirklich dann zu den Zeiten einschaltet oder das Gerät zu den Zeiten einschaltet, wenn es gerade optimal ist. Sprich, genug PV-Ertrag da ist oder vielleicht noch genug Energie in der Batterie ist.
1: So kriegt der Haus, Wärmepumpe und E-Auto ziemlich autark versorgt. Und fürs Einspeisen des überzähligen Stroms ins Netz bekommt er auch ein paar Cent pro Kilowattstunde. Problematisch wird das, wenn insgesamt im Land mehr Strom produziert wird als verbraucht, etwa bei viel Sonne und Wind. An solchen Tagen wird der Strompreis negativ. So war es zum Beispiel am 1. Mai. Viele Betriebe, die sonst Strom verbrauchen, waren geschlossen. Der Strompreis erreichte Negativrekord bis zu rund minus 500 Euro pro Megawattstunde. Heißt, man muss sogar draufzahlen, damit jemand den Strom abnimmt, zum Beispiel im Ausland. Ortswechsel, Forschungszentrum Jülich. Professor Linsen forscht hier genau zu der Frage, wie Strom in Spitzenproduktionszeiten wie dem 1. Mai gespeichert und dann zu einem späteren Zeitpunkt genutzt werden kann. Auch um das Netz zu entlasten. Er setzt auf Wasserstoff.
3: An solchen Tagen Wasserstoff zu machen, macht sehr viel Sinn, weil Sie dadurch nämlich diesen Strom, den Sie sofort verbrauchen können, der zuerst mal nicht speicherbar ist, in einen chemischen Energieträger, nämlich Wasserstoff, umwandeln. Damit können Sie ihn speichern wie normales Erdgas. Sie können ihn weiterverwenden, Sie können ihn umwandeln in andere Produkte. Das heißt, Sie sichern eigentlich den Strom, den Sie produziert haben, zu diesen Spitzen, in irgendwas, was Sie später verwenden können.
1: Mehr Flexibilität, das wünscht er sich und entwickelt Szenarien und Pläne, wo im Land ein Batterie- oder Wasserstoffspeicher Sinn ergeben würde. Wichtig sei Planungssicherheit durch die Politik.
0: Kollege Gerion Helmes. Und wir gehen hier im WDR5 Morgenecho ab 7.10 Uhr noch ein bisschen tiefer ins Thema. Und zwar mit Expertise vom Fraunhofer Institut und vom Forschungszentrum Jülich. Die kam ja eben auch schon vor. Unter anderem mit der Frage, wie wir denn genau speichern könnten und ob das schon realistisch ist. Zweimal im Jahr berechnen ja Experten 3 Tage lang die voraussichtlichen Steuereinnahmen des Bundes. Das ist dann, haben wir heute schon gelernt, eine wichtige Grundlage für die Haushaltspläne einer Bundesregierung. Zusammengerechnet vom Arbeitskreis Steuerschätzung. Bis die Zahlen da sind, wahrscheinlich am Nachmittag, blicken wir heute Morgen auf die, die es im Moment ausbaden müssen, dass die Steuereinnahmen hier und da nachlassen, wegbrechen. Die NRW-Kommunen, deren Finanzlage hat hier und da durchaus das Label, geht nicht mehr lange gut drauf. Kai Clement.
4: Bibliotheksschließungen, verfallende Straßen oder Kürzungen in der Kultur sind deutliche Zeichen. Christoph Landscheid, der Präsident des Städte- und Gemeindebundes in NRW, formuliert es drastisch. Die Städte sind definitiv am Ende. So sagte er beim Gemeindekongress. Und das wiederum gefährde das demokratische Miteinander. Ein Grund für die Klage, die Kommunen müssen Aufgaben übernehmen, die ihnen der Bund oder das Land übertragen. Gerade Sozialleistungen seien, ein Zitat, Defizittreiber. In Zahlen bedeutet das, im vergangenen Jahr verzeichneten die kommunalen Kernhaushalte ein neues Rekorddefizit. NRW ist demnach mit 9,3 Milliarden Euro negativer Spitzenreiter. Der Verband fordert schon länger einen höheren Anteil an den Steuereinnahmen des Landes. Die schwarz-grüne Landesregierung betont dagegen, zuletzt die kommunalen Altschulden weitgehend übernommen zu haben. Die seien ein Mühlstein um den Hals der kommunalen Familie, so beschreibt es NRW-Ministerpräsident Hendrik Wüst. Deshalb sei der Schritt so wichtig. Wüst spricht von einer historischen Entlastung.
0: WDR5, Sie hören das Morgenecho in 13 Minuten 7. Nochmal der Blick auf den Frust bei den Bayern-Fans. Auch hier im Westen gibt es ja sehr, sehr viele. Bayern-Legende Arjen Robben hatte noch vollmundig vorher erklärt, sie kämen zu 100% weiter ins Champions-League-Finale, die Bayern. Dafür musste aber ja erstmal gestern ein Ein-Tore-Rückstand gegen Paris aufgeholt werden. Dahorm gestern. Das Horms aber nicht geschafft. Am Ende gab es ein 1:1. Paris war schon bockstark oder hat zumindest bockstark verteidigt gegen drückende Bayern. Thomas Kattenbeck hat für sie zugeschaut.
5: Die Bayern wirkten gestern insgesamt nicht so griffig, auch im Spiel nach vorn. Das Eckenverhältnis 8:1 für Paris. Manuel Neuer überragend, das sagt einiges über die Partie aus.
6: Leider kam das erste Tor von uns zu spät, dass wir dann nochmal nachlegen konnten. Ist es jetzt ein Ausscheiden, aber sicherlich gegen eine der besten Mannschaften der Welt, ist klar.
5: Wahrscheinlich sogar die aktuell beste. Das wird aber das Endspiel zeigen. Die Baustellen der Bayern benennt Joshua Kimmich.
7: Schon gesagt, viele Dinge, die wir sehr, sehr gut gemacht haben. Wir haben auch einige Rekorde gebrochen, gerade in der Offensive. Auf der anderen Seite müssen wir uns natürlich ankreiden, dass wir oft in Rückstand sind, dass wir sehr, sehr viele Gegentore bekommen. Das können wir verbessern, das werden wir anpassen, das werden wir verbessern.
5: Im letzten Jahr im Viertelfinale raus, in diesem Jahr mit begeisternden Spielen in Paris und gegen Real Madrid, die Fans verzückt. Die Richtung bei den Bayern stimmt. Da sind sich alle einig, die Spieler.
7: Also zumindest ich sitze da in der Kabine und habe das Gefühl, dass man mit dieser Mannschaft die Champions League noch gewinnen kann.
5: Genauso wie der Trainer.
8: Bin ich der Überzeugung, dass wir nächste Saison einfach schaffen, nochmal einen Schritt zu machen. Das ist auch mein Job.
5: Und natürlich auch die Fans.
9: Dass sie ausgerechnet in diesem Spiel diese Schwächen zeigen, schade. Aber vielleicht sind sie jetzt doppelt motiviert für die nächste Saison.
5: Ein Endspiel steht ja noch an. Das Pokalfinale am 23. Mai in Berlin gegen den VfB Stuttgart. Und bis dahin werden die Bayern den Frust des gestrigen Abends bestimmt aus ihren Trikots geschüttelt haben.
0: Vermutet zumindest Thomas Kattenbeck hier im WDR5 Morgen Echo 6:50. Die Bundesanwaltschaft sagt jung und gewaltbereit und hat deswegen gestern Razzien angeordnet gegen Mitglieder der Jugendgruppen Jung und Stark und Deutsche Jugend voran. Ein Schwerpunkt dabei waren wir, NRW. Innenminister Herbert Reul begründet es so.
10: Wir haben heute uns bundesweit verabredet, gegen diese Gruppe vorzugehen, weil sie extensiv ist, weil sie sehr problematisch ist, weil sie wächst.
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0: Ein großes, ein wichtiges Thema und das sehen wir auch daran, dass es viele Stimmen dazu heute Morgen in den Medien gibt und die hat Sascha Wandhöfer aus unserem Team zusammengesammelt. Guten Morgen.
12: Morgen.
0: Ja, wie blicken die Kollegen drauf?
12: Das erinnert viele an die sogenannten Baseballschlägerjahre. Der Autor in der WAZ beschreibt das so, die 90er Jahre sind zurück mit Baseballschlägern und Brandsätzen und mit TikTok und Instagram. Und diese Online-Vernetzung, die mache die neue rechte Jugendkultur noch gefährlicher. Ähnlich sieht das der Autor im Kölner Stadtanzeiger. Die sozialen Medien seien ein Transformationsriemen für Hass. Er sieht den markantesten Unterschied zu damals aber darin, dass mit der AfD jetzt eine rechtsradikale Partei in Umfragen auf Platz 1 stehe. Durch so ein Klima fühlten sich Militante zur Gewalt ermächtigt, glaubt der Autor. Der Autor in der Süddeutschen versteht die Razzien als ein Zeichen, und zwar dafür, dass der Staat die Szene nicht nur im Blick habe, sondern auch willens sei, zurückzuschlagen. Und er ergänzt, das hätte er früher demonstrieren können. Der Autor in der linken Tageszeitung Ende der Tag begrüßt die Razzien zwar, glaubt aber auch, dass sie den rechtsextremen Parteien Dritter Weg und Heimat nutzen, weil die Ermittlungen ein Argument liefern würden, sich in Parteien zu organisieren. Damit bestehe die Gefahr, dass der, Zitat, Nazi-Nachwuchs nur geschickter und nicht weniger gefährlich würde.
0: Ja, Sascha, lass uns mal auf diesen Nachwuchs schauen. Das ist ja das Stichwort. Es geht um Jugendliche, teilweise habe ich, glaube ich, gelesen, Kinder. Warum gehen die in solche gewaltbereiten, in solche rechtsextremen Gruppen? Also was glauben da die Kollegen?
12: Also der Autor in der Taz sieht da zwei Gründe. Er glaubt zum einen, dass es in manchen Regionen an pädagogischen und sozialarbeiterischen Angeboten fehlt. Ersetzt würden die dann durch neonazistische Jugendgruppen. Und zum anderen würden in komplizierten Zeiten einfache Erzählungen verfangen, wie völkischer Kulturpessimismus oder die Paranoia vor Deutschlands Untergang. Ähnlich sieht das der Autor in der Frankfurter Rundschau. In diesen Gruppen würden oft verunsicherte Jugendliche Gemeinschaft und einen vermeintlichen Sinn finden. Jugendliche in Krisen seien besonders anfällig für Angebote, die ihnen scheinbar Stärke und Selbstbewusstsein verleihen würden.
0: Was

0: Tagblatt fordert dazu, Jugendliche müssen gegen Hass und Hetze immunisiert werden mit klarer politischer Bildung, mit Schulen, die Haltung zeigen, mit Jugendarbeit und Freizeitangeboten, die echte Alternativen bietet und mit Eltern und Öffentlichkeit, die Grenzen setzen und nicht wegsehen.
1: Klare Kante heute Morgen in den Medien. Es ging um Nazi-Nachwuchs, das war ein Zitat und eins von der WAZ. Die 90er Jahre sind zurück mit Baseballschlägern und Brandsätzen. Thema war die Razzia gestern gegen zwei rechtsextreme Jugendgruppen. Sascha Wandhöfer hat die Stimmen zusammengesammelt. Dankeschön. 7:07, das WDR5 Morgen-Echo. In der deutschen Autoindustrie läuft es ja gerade alles andere als rund. Wir hatten eben zum Beispiel Daimler, die Nutzfahrzeugsparte. Die neuen Zahlen sind jetzt da. Erstes Quartal -80% beim Gewinn. Auch frische Zahlen von BMW sind da. Auch die haben im ersten Quartal deutlich weniger verdient. Da ist es fast ein Viertel. Trotzdem stehen die Münchner zum Beispiel im Vergleich mit Mercedes oder Volkswagen besser da. Woran das liegt? Kollegin Angela Göpfert hat sich mal schlau gemacht.
2: Weniger Gewinn, schwaches China-Geschäft und hohe Zölle in den USA. Die deutsche Autobranche steckt in einer tiefen Krise. Das bekommt auch BMW zu spüren. Doch die Münchner schlagen sich dabei besser als die Konkurrenz. Im ersten Quartal verdiente der DAX-Konzern unter dem Strich rund 1,7 Milliarden Euro und lag damit vor Mercedes und VW. Auch bei der Rendite im Autogeschäft hat BMW die Nase vorn.
3: Es ist einfach so, dass man jetzt nach den ganzen Rückgängen bei den BMWs und bei den VWs und Daimlers, dass man jetzt annehmen könnte, der Boden ist erreicht, aber BMW ist derjenige von den drei Autowerten, der am stärksten, in Anführungsstrichen, sich gegen den Abschwung wehrt.
2: Sagt Jürgen Mollner vom Broker RoboMarkets. Ein Grund dafür ist BMWs strategische Beweglichkeit. Der Konzern hat sich nie so eindeutig auf eine reine Elektrowette festgelegt wie manche Konkurrenten. Stattdessen setzt BMW auf Technologieoffenheit, hält also Verbrenner, Plug-in-Hybride und reine Elektroautos parallel im Spiel. Die Werke sind so ausgelegt, dass dort verschiedene Antriebsarten und Modellvarianten gebaut werden können. Wenn sich die Nachfrage also regional verschiebt, kann BMW schneller reagieren. Gleichzeitig haben die Münchner früh Erfahrung mit Elektroautos gesammelt. Der BMW i3 kam schon 2013 auf den Markt. Eines der ersten Premium-Autos, das von Grund auf als Elektroauto entwickelt wurde.
3: Die Münchner haben die Nase vorn, weil die auch schon frühzeitig auf Elektro eingestiegen sind und das deutlich besser und mehr als die Konkurrenz. Und deshalb werden sie meiner Meinung nach eher die Trendwende erreichen als die beiden anderen.
2: So Kapitalmarktstratege Jürgen Mollner. Der neue Hoffnungsträger heißt jetzt neue Klasse. Das ist BMWs nächste Generation von Elektroautos. Den Anfang machte im September der Elektro-SUV iX3. Inzwischen gibt es dafür schon über 50.000 Bestellungen. Als zweites Modell folgt der neue i3. Er soll ab August in München gebaut werden. Zu den Kunden kommt er ab dem Herbst.
1: Angela Göpfert, ja, was höre ich denn da zwischen den Zeilen? Ist die Talsohle durchschritten bei den deutschen Autobauern? Beschäftigt uns auch in der nächsten Stunde hier im WDR 5 Morgen Echo 4:07.

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1: Guten Morgen an diesem Donnerstag zur schönen Maienzeit. Erst neulich bin ich wieder über diesen Begriff gestolpert. Und vielleicht haben Sie ja auch gleich an das Volks- und Kinderlied vom Kuckuck und Esel gedacht. Beim Treff der Senioren in meiner Kirchengemeinde ist es derzeit ebenso ein Hit wie bei meinen kleinen Enkelkindern. Bei dem Lied geht es ja um den epischen Wettstreit zwischen einem Kuckuck und einem Esel. Wer wohl am besten sänge zur schönen Maienzeit. Und klar, beide sind davon überzeugt, dass sie die Tollsten sind, wenn es ums Singen geht. Und ich denke da gleich an all die tollen Gockel im Welttheater, die derzeit um Aufmerksamkeit krähen und die sich oft wie Esel benehmen. Und das nicht nur zur Maienzeit. Aber das Lied endet ja nicht mit einer Siegerehrung, sondern nimmt eine überraschend ironische Wende. Siehe da, das klang so schön und lieblich, so schön von fern und nah. Sie sangen alle beide Kuckuck, Kuckuck, Ia. Ach ja, das Lied lässt sich einfach gut zusammen trällern. Und wenn ich in die Augen der singenden Kinder und Senioren schaue, spüre ich den Kern der gesungenen Fabel.

0: haben sie sofort verinnerlicht. Aus dem Streit entsteht eine gemeinsame Melodie. Am Ende singen sie zusammen. Die beiden unterschiedlichen Stimmen verwandeln ihren Wettstreit in etwas Schönes. Sie hören und achten einander und kooperieren. Aus Unterschieden wird ein Zusammenklang. Ich finde, dieser Gedanke ist ein guter Impuls für das alltägliche Miteinander. Wir brauchen Vielfalt. Hochsinnige Ideen können mit bodenständiger Ruhe harmonieren. Lautstärke allein macht keine Musik. Es braucht das Zusammenspiel, das Vertrauen und den Willen, den anderen zu hören. Und die anderen natürlich auch. Wenn wir lernen, zuzuhören, entstehen Verbindungen, die stärker sind als der eigene Ton. Idee und Text des Liedes stammen übrigens von August Heinrich Hoffmann von Fallersleben, einem Dichter, der weit mehr als einfache Kinderlieder schrieb. Er hat auch den Text für unsere Nationalhymne geschrieben. Einigkeit und Recht und Freiheit. Das sind wohl Herzensanliegen dieses Mannes, der christlich geprägt war. Seine akademische Laufbahn begann übrigens mit dem Studium der Theologie. Christentum ist keine Sache für Einzelkämpfer. Christus zeigt sich nicht den stolzen Gockeln oder den störrischen Eseln. Er ist mitten unter denen, die es schaffen, ihre Lebensmelodie mit anderen in Einklang zu bringen. Er sagt, wo zwei oder drei in meinem Namen versammelt sind, da bin ich mitten unter ihnen. Christlich sein heißt, Zusammenarbeit macht stärker als Einzelkämpfe. Lassen Sie uns heute wie der Kuckuck und der Esel miteinander umgehen. Wir streiten vielleicht über den richtigen Ton, doch wenn wir uns aufeinander einlassen, entsteht eine Melodie, die allen gefällt. Lassen Sie uns verschiedene Gaben zum Wohl aller einsetzen, einander respektieren und gemeinsam für Harmonie sorgen. So wird unser Alltag zu einer kleinen Maienzeitmelodie. Hell und tief, fröhlich und ruhig zugleich. Gutes Gelingen wünscht dazu Ann-Kathrin Thadei aus Detmold.
1: 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Es ist 7 Uhr. 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
2: Die Nachrichten mit Martin Groß. Guten Morgen.
3: Also wir haben noch weiterhin starke Rauchentwicklung, auch Feuerschein zwischenzeitlich. Und wir gehen davon aus, dass wir noch einige Stunden hier verbringen.
2: Die Feuerwehr in Krefeld ist seit dem Abend mit einem großen Feuer am Hafen beschäftigt. Dort brennen mehrere hundert Tonnen Schrott und Metall auf einem Recyclinghof. Das Feuer ist mittlerweile unter Kontrolle, die Rauchentwicklung aber immer noch extrem stark. Über die Warn-App Nina wird nicht nur in Krefeld gewarnt, sondern auch in Meerbusch, Neuss, Teilen von Düsseldorf und Grevenbroich. Die Feuerwehr geht aktuell aber nicht davon aus, dass der Rauch gefährlich ist.
3: Wir haben eine Messkomponente hier im Einsatz. Das Landesumweltamt misst mit uns gemeinsam, sodass wir kontinuierlich informiert sind über die Inhaltsstoffe. Mhm. Und sollte es wieder erwarten, zu einem bestimmten Inhaltsstoff kommen, würden wir sofort die Bevölkerung warnen.
2: Zeitweise waren 150 Feuerwehrleute bei dem Großbrand im Krefelder Hafen im Einsatz. In der Europäischen Union sollen KI-Anwendungen verboten werden, mit denen sexualisierte Fälschungen, sogenannte Deepfakes, erstellt werden können. Vertreter der Mitgliedstaaten und des Europäischen Parlaments einigten sich in der Nacht darauf, das KI-Gesetz entsprechend anzupassen. Katrin Schmidt, WDR Brüssel.
4: Die Gesetzesverschärfungen zielen explizit auf sogenannte Deepfakes, bei denen etwa das Gesicht einer Frau in ein anderes Video, zum Beispiel eine Pornosequenz, eingefügt oder die Stimme künstlich nachgeahmt wird, sodass es wirkt, als würde sie Dinge tun oder sagen, die tatsächlich nie passiert sind. Dazu zielt das neue Verbot auch auf das Erstellen von Inhalten, die sexuellen Kindesmissbrauch darstellen. Die nun geplanten Gesetzesverschärfungen sind nicht die ersten EU-Regeln zur Bekämpfung digitaler Gewalt. Bestehende Regularien sehen bereits vor, dass in allen Mitgliedstaaten das Anfertigen und Verbreiten von manipulierten Darstellungen sexueller Handlungen ohne Zustimmung der Betroffenen unter Strafe gestellt werden soll.
2: Der FC Bayern München hat es nicht ins Endspiel der Fußball-Champions League geschafft. Die Münchner spielten nach der 4:5 Niederlage in Paris zu Hause nur 1:1. André Siems, WDR Sport, erklärt, warum es für die Bayern nicht gereicht hat.
5: Es lag zum einen an der Chancenverwertung und zum anderen daran, dass Paris einfach glänzend verteidigt hat. Das müssen wir auch mal ganz ehrlich sagen. Das Spiel hatte ja eigentlich die Überschrift, ein Spektakel zu werden. Das war es diesmal überhaupt nicht, fand ich, sondern eher sehr taktisch geprägt. Bayern ist in einen frühen Konter gelaufen, hat viel zu hoch verteidigt. Über Kvaratskhelia fiel dann das Tor durch Dembélé. Das war in der dritten Minute. Da wäre eigentlich noch alles drin gewesen. Aber Bayern-Star Olise hatte einen ganz schwachen Abend, war in der zweiten Halbzeit komplett abgemeldet. Auch die anderen haben okay gespielt, aber eben halt nicht herausragend. Und das reicht dann nicht, um ins Finale zu kommen, wenn Paris hinten fast alles wegverteidigt.
2: Weitere Meldungen im Überblick. In der Düsseldorfer Uniklinik ist eine Frau angekommen, die auf einem Kreuzfahrtschiff Kontakt mit einem Hantavirus-Fall hatte. Die Frau wurde mit einem Sicherheitstransport vom Flughafen Amsterdam nach Düsseldorf gebracht. Sie wird dort jetzt genau untersucht. Da die Frau keine Symptome zeigt, geht die Klinik aber davon aus, dass sie sich nicht mit dem Hantavirus angesteckt hat. Über eine Parteispende an die AfD verhandelt heute das Berliner Verwaltungsgericht. Die Partei hatte die 2,3 Millionen Euro nicht von der Bundestagsverwaltung überwiesen bekommen, weil diese die Spende für illegal hält. Der wirkliche Spender sei nicht bekannt. Die AfD klagt auf Auszahlung. In Großbritannien finden heute zahlreiche Wahlen statt, auf regionaler und kommunaler Ebene. Fachleute erwarten, dass die regierende Labour-Partei deutlich verliert. Das könnte Folgen für Premier Starmer haben.
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2: Im Konzerthaus Dortmund beginnt heute das Klavierfestival Ruhr. In den kommenden Wochen sind mehr als 70 Konzerte in vielen Städten der Region geplant. Oliver Strunk, WDR Kultur.
6: Das Klavierfestival Ruhr zählt zu den bedeutendsten Klavierfestivals weltweit und bringt seit Jahrzehnten internationale Stars und herausragende Nachwuchstalente ins Ruhrgebiet. In Gelsenkirchen spielt unter dem Motto Klavier und Elektronik zum Beispiel die deutsche Synthesizer-Pionierband Tangerine Dream. In Essen eröffnet Grammy-Preisträgerin Diana Krall die Reihe Jazz Piano. Ein Schwerpunkt des Festivals gilt in diesem Jahr dem ungarischen Komponisten Béla Bartók. Sein drittes Klavierkonzert ist heute Abend beim Auftakt im Konzerthaus Dortmund zu hören.
2: Das Wetter in Nordrhein-Westfalen. Es ist bewölkt und auch im Tagesverlauf ziehen viele Wolken mit einzelnen Schauern durch. Vom Münsterland bis ins Rheinland kann nochmal die Sonne rauskommen und die Temperaturen steigen auf 12 Grad in Gummersbach, 14 Grad in Ebenbüren und 16 Grad in Xanten. Morgen beginnt der Tag meist freundlich, dann bilden sich kompakte Quellwolken, es bleibt aber überwiegend trocken und am Samstag scheint oft die Sonne bei 20 bis 24 Grad. 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WDR 5, die Verkehrslage. Die A2 Dortmund Richtung Hannover ist zwischen Rehren und Lauenau gesperrt. Dort bleibt ein LKW, 5 Kilometer Stau ab Bad Eilsen. A3, Arnheim Richtung Oberhausen, zwischen Dienstlaken Nord und Oberhausen-Holten dauert es 10 Minuten länger, 5 Kilometer stockender Verkehr. A3, Oberhausen Richtung Köln, zwischen Kreuzhilden und Kreuz-Leverkusen dauert es eine Viertelstunde länger, 5 Kilometer stockender Verkehr. A40 Dortmund Richtung Duisburg, zwischen Bochum-Hamme und Dreieck Essen-Ost dauert es 10 Minuten länger, 5 Kilometer stockender Verkehr. Und A59 Bonn Richtung Köln, zwischen Troisdorf und Flughafen Köln-Bonn brauchen Sie auch 10 Minuten länger, 4 Kilometer stockender Verkehr.
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7: Der britische Premier Keir Starmer wackelt ja. Und heute sind Zwischenwahlen auf der Insel. Das ist so ein bisschen wie bei uns die Kommunalwahlen. Was die Briten da möglicherweise auslösen könnten, gleich bei uns. Außerdem ein Blick auf Extremsport. 600 Kilometer in 96 Stunden ist gerade wieder so ein Internetphänomen in den sozialen Netzwerken. Ein deutscher Influencer rennt gerade durch die USA. Und wir fragen uns, wo kommt denn bitte eigentlich die Lust zur Qual her? Die Antwort versuchen wir auch bis 7:30. Alles, was Sie wissen müssen und immer auch ein bisschen mehr. So ein kleines Plus noch bei uns. Natürlich jetzt auch hier heute im Donnerstagsmorgen-Echo. Andreas Bursche für Sie. 8 Infizierte, schon 3 Tote. Das ist der aktuelle Stand auf dem Kreuzfahrtschiff mit Hantavirus-Ausbruch. Das Schiff wird jetzt, Meldung des Morgens, auf den Kanaren anlegen dürfen. Also die sind unterwegs, am Sonntag wohl da. Der Kurs ist auf Teneriffa gesetzt. Ja, und die deutsche Kontaktperson, einer der Hantavirus-Toten vom Chef, die ist gestern Abend in Düsseldorf angekommen. Das haben Sie sicherlich schon in der aktuellen Stunde im WDR-Fernsehen gesehen gestern Abend. Professor Dr. Thorsten Feld hat sie an der Uniklinik mit seinem Team in Empfang genommen. Der Mann ist Infektiologe und Tropenmediziner. Ich habe mit ihm schon sprechen können und habe das Gespräch mit der Feststellung begonnen, das Hantavirus gibt es ja auch bei uns in Deutschland.
8: Genau, Hantaviren kennen wir und die sind weltweit verbreitet. Das heißt, generell Hantaviren sind nichts Neues und da gibt es mehrere hundert Fälle auch in Deutschland jedes Jahr. Allerdings sind die Subtypen des Hantavirus unterschiedlich hinsichtlich der Übertragungswege und da unterscheidet sich leider dieses Andes-Virus, was wir hier vermuten und wo es erste Daten dazu gibt oder erste Informationen, dass es sich um dieses Virus handelt. Das einzige dieser Hantaviren, was auch Mensch zu Mensch übertragen wird und was auch diese Häufung erklärt. Und zum anderen hat es leider auch schwerere Verläufe und eine hohe Sterblichkeit, die 40% und mehr in Ausbrüchen beträgt bei dann schon symptomatischen Patienten.
7: Und was können Sie jetzt im Vorfeld bei dieser Frau, die ja wie gesagt noch keine Symptome hat, was können Sie mit der anstellen? Wie können Sie der helfen?
8: Also wichtig ist erst einmal zu sehen, ob sie Symptome entwickelt hat auf dem Flug. Unsere letzte Information war, sie hat keine Symptome. Und sie dann medizinisch einmal zu untersuchen und wirklich herauszufinden, bestehen Hinweise auf eine frühe Infektion. Und dann ist es wichtig zu sehen, finden wir vielleicht schon Viren, finden wir Hinweise auf eine Infektion. Das ist das, was wir tun können. Wenn sie diese entwickelt, dann geht es um die Behandlung und um die medizinische Versorgung.
7: Aber gäbe es denn eine Therapie?
8: Es gibt leider keine gesicherte antivirale Therapie. Es gibt Substanzen, die eingesetzt werden, eher experimenteller Art. Und dazu gibt es leider jetzt keine guten Daten, wie für andere virale Infektionen oder mittlerweile für Covid. Aber wichtig in den Fällen ist auch immer die organunterstützende Therapie, also die Verhinderung von Komplikationen. Und das ist eben das Wichtige, was wir auch gewährleisten.
7: Herr Professor Dr. Feld, Sie sind ja einer der ersten Mediziner in Deutschland, der Anfang des Jahres 2020 beim Pandemiebeginn Corona, Covid, die ersten Patienten behandelt hat. Ich weiß nicht, ob Sie dieses Gefühl schon von dem einen oder der anderen gehört haben, dieses ganz komisches Gefühl, gerade wenn man die Menschen in diesen Schutzanzügen sieht, jetzt hört, dass hier jemand mit Hantavirus ankommt, Sie sich um den kümmern an der Uniklinik Düsseldorf. Gibt es irgendeinen Hinweis darauf, dass uns möglicherweise da was Größeres droht?
8: Generell ist es so, wenn wir von Häufungen hören, dann muss man immer tatsächlich auch erstmal vorsichtig sein. Aber die Situation ist wesentlich anders, wenn ich an Covid zurückdenke und als wir die ersten Patienten aufgenommen haben, dann war die Situation so, dass wir nicht wussten, wie sieht das Virus genau aus, wie sind die Eigenschaften, wie wird es übertragen, wie ist der klinische Verlauf, wie sind die Risikofaktoren. Der Hauptunterschied ist, dass die Übertragbarkeit bei Covid wesentlich höher ist. Und die Übertragbarkeit auch in diesem Fall, in diesem Andes-Hantavirus, ist wesentlich geringer und die Übertragung findet Mensch zu Mensch. Das ist ja das, was entscheidend ist hier in dem Szenario, nur bei engem Kontakt und oder längerem Kontakt statt, so wie das auch auf dem Kreuzfahrtschiff wahrscheinlich gegeben ist. Und das heißt, wir haben wesentlich bessere Möglichkeiten, diese Infektionen auch zu verhindern und zu verhindern, dass zu einer Ausbreitung kommt.
7: Ja, nah dran mit dem WDR5-Morgen-Echo. Das war Professor Dr. Thorsten Feld, Infektiologe und Tropenmediziner, hat die deutsche Kontaktperson einer der Toten vom Hantavirus-Kreuzfahrtschiff gestern an der Uniklinik Düsseldorf in Empfang genommen. Die Frau wird jetzt dort isoliert.

0: 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Sogar die Zukunft des Königreichs steht auf dem Spiel. Das schreibt die Süddeutsche Zeitung über die Zwischenwahlen in Großbritannien heute. Es wird über die Regierungen in den Regionen abgestimmt. Local Elections Day.
1: Gewählt werden die Mitglieder der Nationalversammlungen von Wales und Schottland. Die beiden Parlamente sind vergleichbar mit deutschen Landtagen. In Wales stellt Labour derzeit die First Minister, vergleichbar mit einer Ministerpräsidentin in einem deutschen Bundesland. Doch Labour könnte diese Hochburg verlieren. In den Umfragen liegen Reform UK und Plaid Cymru vorne. Plaid Cymru vertritt ein sozialdemokratisches Programm, fordert aber auch die Unabhängigkeit für Wales. In Schottland dürfte Reform UK zulegen, führt in den Umfragen aber nicht. In England werden tausende Gemeinderäte neu gewählt. Auch hier ist Reform UK in den Umfragen vorne dabei, aber auch die Grünen sind stark als linke Alternative zu Labour. Im Wahlkampf wurde deutlich, es geht oft um lokale Themen, aber eben auch Migration und Lebenshaltungskosten. Die Entscheidungen dazu werden eher in Westminster getroffen, aber diese Wahlen sind auch ein Referendum zur Politik von Labour-Chef und Premier Keir Starmer. Innerhalb seiner Partei gibt es bereits Unruhe und Forderungen, ihn auszutauschen.
0: Aus unserem ARD-Studio in London, Kollege Christoph Prössl. Ein Schwerpunkt heute im Morgenecho bei uns ist das Thema negative Strompreise durch die Energiewende. Zuletzt hat das ganz gut reingehauen, jetzt am letzten Maiwoche, also letzten ersten Maiwochenende. Erstmal gut, es wurde eine Menge Strom unter anderem durch die Sonne produziert, den konnten wir aber nicht gebrauchen. Es war ja zum Beispiel Tag der Arbeit und danach auch noch Wochenende. Und bei Überschuss rutscht dann der Strompreis an der Strombörse ins Negative. Man kriegt also Geld fürs Verbrauchen. Timo Pesch vom Forschungszentrum Jülich ist unter anderem Experte für Energiesysteme. Den habe ich gefragt, wer das denn bezahlen muss, wenn andere für unseren Strom Geld bekommen?
2: Da ist jetzt die Frage, sind diese Einspeisungen über das EEG, über die Einspeisevergütung organisiert. Das heißt, das sind die typischen Anlagenbetreiber zu Hause, die ihre PV-Anlage auf dem Dach haben. Da ist es dann der Fall, dass das von den Übertragungsnetzbetreibern in den Markt gebracht wird. Und hier muss dann der Übertragungsnetzbetreiber im Falle von negativen Preisen die Differenz bezahlen. Das heißt, das würde dann dazu führen, dass diese Zahlungen anfallen, die dann ausgeglichen werden.
0: Aber das bleibt am Ende nicht beim Übertragungsnetzbetreiber hängen, sondern das wird dann aus dem Bundeshaushalt wieder ausgeglichen für die Netzbetreiber.
2: Das ist korrekt, genau.
0: Ist das jetzt ein Riesendrama oder würden Sie sagen, nö, da müssen wir jetzt nur ein bisschen nacharbeiten?
2: Naja, es hat schon eine Größenordnung angenommen, in der wir deutlich mehr Flexibilität brauchen. Wir bräuchten mehr Speicher. Es gibt ja viele Anfragen, um zum Beispiel große Batteriespeicher ins System bringen zu können, die dann in der Lage sind, diese Phasen zu nutzen, die Energie dann einzuspeichern. Das ist also neue Nachfrage im Markt. Das würde dann sicherlich auch die Preise dämpfen. Also das heißt, nicht zu so hohen negativen Preisen führen. Und ja, das wäre eine Lösung. Ist natürlich klar, denn der Altbestand der PV-Anlagen ist zu großen Teilen nicht vollständig regelbar oder gar nicht regelbar. Da ist es sicherlich wichtig, dass zukünftige Anlagen diese Regelbarkeit haben, dass man dann in Phasen, wo der Strompreis dann so negativ ist, auch abregeln kann.
0: Ja, und wir nehmen den Blick nochmal auf mit dem Thema Speicher. Dazu habe ich mit Leonard Gandhi gesprochen, der ist Wissenschaftler am Fraunhofer Institut für Solare Energiesysteme. Was braucht es jetzt, wollte ich wissen, damit die erneuerbare Energiewende dann auch wirklich funktioniert?
3: Was noch fehlt aktuell, ist eine deutlich größere Flexibilität im Stromnetz. Und die erreichen wir vor allem durch den Zubau von Batteriespeichern. Das heißt, Großspeicher, die direkt am Stromnetz hängen, aber auch Industriespeicher und Heimspeicher, die im Netz dienlich betrieben werden.
0: Wir haben, korrigieren Sie mich, derzeit knapp 25 Gigawattstunden Batteriespeicherkapazität in Deutschland. Das stimmt.
3: Genau, das ist richtig, aber das betrifft alle Kategorien. Das heißt, ja. Heimspeicher bei der kleinen PV-Anlage und auch Großbatteriespeicher.
0: So, ich bin kein großer Mathematiker. Es ist ungefähr ein Viertel dessen, was wir am Tag an Strom verbrauchen. Da sind es ungefähr 80 Gigawatt in Deutschland. Das heißt, wir kommen ja nicht wirklich weit mit dem, was jetzt steht. Wie viel Potenzial hat das denn noch, wenn jetzt mal, sagen wir, 3, 4, 5, 6, 7 Tage keine Sonne, kein Wind ist?
3: Also tatsächlich beträgt der Tagesstromverbrauch deutlich mehr. Die Leistung, die abgerufen wird, ist ungefähr 50 bis 80 Gigawatt. Der Stromverbrauch sind etwa 1000 bis 2000 Gigawattstunden, also deutlich.
0: Also Terawatt sogar, okay.
3: Genau. Wir brauchen allerdings eben nicht Batteriespeicher, um diese gesamten Energiemengen aufzunehmen, sondern nur die Spitzen von der Mittagsspitze in den Abend und in die Morgenstunden zu verschieben. Und das sind deutlich geringere Energiemengen. Unsere Systemanalysen gehen davon aus, dass wir in 2030 etwa 100 Gigawattstunden brauchen und bis 2045 etwa 400 Gigawattstunden. Geschließt aber auch bidirektionale Speicher ein. Das heißt, wenn Elektroautos zum Beispiel bidirektional auch Strom ins Stromnetz abgeben können.
0: Zum Energiesystem der hoffentlich Zukunft bei uns. Zweimal Expertise, einmal vom Fraunhofer Institut und dann noch vom Forschungszentrum Jülich. Hier im WDR 5 Morgenecho. Nach sieben am Donnerstag. Ich weiß nicht, wie es Ihnen geht. Kaum ein Freundeskreis, der kein Triathleten hat oder einen Halb- oder Ganzmarathonläufer, oder? Es ist im Trend, sich sportlich zu schinden aktuell. Es gibt auch immer mehr Vorbilder im Internet, die einem die sportlichen Flausen in den Kopf setzen. Ada Saatchi ist so einer. Fast 1,5 Millionen Follower bei Instagram. Und jetzt vorgestern ist er zu einem, ich sag mal, etwas größeren Jogging-Auslauf gestartet.
4: Und dieses Jahr wird alles anders. Cyborg Season 26. Ich laufe über 600 Kilometer. Das sind mehr als 14 Marathons in unter 96 Stunden.
0: 600 Kilometer laufen, ja. Der Mann hat aber auch einen Vertrag mit dieser Klebebrause Wachmach-Dingsda und über 1 Million Follower. Das ist also sein Job. Aber ich sprach ja schon die ganzen Selbstoptimierer an unter uns. Holger Dahl, WDR Sport, hat sich mal mit diesem Trend auseinandergesetzt.
5: Ultrasport fängt da an, wo normale Sportler längst an ihre Grenzen gekommen sind. Für viele Läufer ist der Marathon das ultimative Ziel. Für Ultraläufer fängt die Herausforderung jenseits der klassischen gut 42 Kilometer langen Marathondistanz erst an. Und die Strecken können oft nicht extrem genug sein. Über die Alpen oder durch die Sahara, es gibt alle denkbaren Varianten. Die Bewegung boomt, immer mehr kommerzielle Anbieter bieten Events an. Dabei geht es um alle möglichen sportlichen Herausforderungen, immer im Ultramodus. Schwimmen, Triathlon, Radsport, Laufen, Wandern, ins Extreme gesteigert. Sportpsychologen sehen den Reiz nach dem Verschieben persönlicher Grenzen als großes Motiv der Aktiven. Mögliche Erklärungsansätze für den Boom der Extremsportarten sehen Psychologen auch in der Leistungsgesellschaft und den Optionen zur Selbstinszenierung in den sozialen Medien.
0: Das war Kollege Holger Dahl. Und um 8.05 Uhr kommt noch Jonas Deichmann. Der war mal Vertriebsleiter in einem Unternehmen. Jetzt ist er selbstständiger Abenteurer und Extremsportler. Mit dem machen wir auch mal Gehirnjogging. 8.05 Uhr dann bei uns. Guten Morgen, Claudia Barbonus aus dem Wetterteam.
6: Hallo.
0: Hat sich das Wetter heute auch selbst optimiert? Ich wäre ja super nach dem ganzen Regen die letzten Tage.
6: Ja, selbstverständlich. Es hat sich selbst optimiert, sogar mit Glitzer drauf heute. Oh. Und zwar in Form der, Achtung, Eta-Aquariiden.
0: Bitte?
6: Das sind Bruchstücke des Halleyschen Kometen, durch dessen Umlaufbahn wir uns nämlich gerade bewegen.
0: Okay.
6: Also Sternschnuppen, kurz gesagt. In den letzten Tagen hätten wir sie schon sehen können, aber da waren Wolken dazwischen. Und in der kommenden Nacht klart es verbreitet auf. Da kann höchstens so ein bisschen Nebel stören. Aber dann, relativ spät in der Nacht, gegen 4 Uhr früh, da muss man den Blick Richtung östlichen Nachthimmel richten und dann kann man sie sehen. Und ja.
0: Also Sternschnuppenregen im Prinzip. Mhm. Was ist mit dem Wetter sonst los?
6: Also ja, es ist ein bisschen weniger grau und nass als in den letzten Tagen. Momentan lösen sich noch so letzte Nebelfelder auf. In Ostwestfalen-Lippe fällt auch noch ein bisschen Regen über den Tag. Auch einzelne Schauer weiter nicht ausgeschlossen. Aber zumindest zwischen Münsterland und Rheinland kann es auch mal auflockern. Temperaturen heute auch nicht mehr ganz so gedämpft wie in den letzten Tagen. 11 Grad in der Warburger Börde bis zu 17 Grad am Niederrhein.
0: Also der Regen wird wärmer und ist nicht mehr ganz so nass, habe ich.
6: Ist auch nicht mehr ganz so tropfenreich.
0: Claudia Barbonus, WDR 5 Wetter. Dankeschön.
6: Bitteschön.
0: Wir sprechen heute auch über die Steuerschätzung. Die kommt ja zweimal im Jahr, ist eine Grundlage für die Bundesregierung, um den Haushalt einigermaßen realistisch zu planen. Und wir reden über diese Einnahmen. Ja, oder eher kein Geld, denn wir sind in vielen Städten und Gemeinden hier in NRW total an der Grenze. Wir sind im Prinzip klamm aus unterschiedlichsten Gründen. Herne zum Beispiel bei uns im Pott. Das Haushaltsloch ist riesig, Altschulden Schulden bei 700 Millionen Euro. Und man merkt es. Und Kollege Johannes Hoppe war in der Herner Innenstadt unterwegs und wollte wissen, woran merkt man es?
7: Wenn ich durch die Stadt laufe, dann ist es auf jeden Fall so, dass man sieht, es machen mehr Geschäfte zu oder zumindest mehr große Ketten.
8: Viel Müll liegt rum. Solche Sachen wie Abfallentsorgung und so sind halt wenige Stellen da. Es gibt halt wenig Angebote auch so für Jugendliche oder auch Kultur nimmt viel ab. Gut, jetzt um die Ecke ist ja jetzt noch das Kulturzentrum und das Museum. Aber sonst würde mir jetzt auch nicht sehr viel einfallen.
9: Weil so viele Geschäfte geschlossen sind. Könnte auch einiges noch mehr an sozialen Angeboten geben. Zum Beispiel mehr Beratungsstelle für Kinder und Jugendliche. Das wäre super. Aber ich glaube, dafür sind keine Gelder da. Und die Kommunen sparen ja jetzt auch genau an den Stellen.
0: Man kann sich ja zumindest wünschen, dass die Einnahmen hochgehen. Heute, wie gesagt, die Steuerschätzung am Nachmittag. Mario Kubina, ARD Hauptstadtstudio Berlin. Wer ist denn eigentlich dieser Arbeitskreis Steuerschätzung, der da schätzt?
10: Arbeitskreis, das klingt ja so ein bisschen nach, wir treffen uns mal und dann produzieren wir ein bisschen Papierkram. Aber das hier ist schon ein besonderer Arbeitskreis. Da sitzen nämlich Fachleute drin und die treffen sich zweimal im Jahr. Sie schätzen dann, wie sich die Steuereinnahmen im laufenden Jahr entwickeln und wie das in den nächsten Jahren wahrscheinlich weitergeht. Auf dieser Grundlage arbeiten die Finanzminister in Bund und Ländern dann an ihren Haushaltsplänen. Deshalb wird der Bundesfinanzminister Lars Klingbeil genau hinschauen. Die Bundesregierung hat gerade erst deutlich gemacht, dass sie wegen des Iran-Kriegs mit einem geringeren Wachstum rechnet als gedacht. Und das wird bei den Beratungen im Arbeitskreis sicher eine Rolle spielen.
0: Und wie kommen die jetzt zu dem Ergebnis oder ihrem Ergebnis dann?
10: Ja, sie schauen sich erstmal genau an, wie die Bundesregierung die wirtschaftliche Entwicklung in nächster Zeit einschätzt. Das ist dann die Arbeitsgrundlage der Steuerschätzer. Und auf dieser Basis machen einige von ihnen Vorschläge, wie sich die Steuereinnahmen voraussichtlich entwickeln. Und zwar unabhängig voneinander und für jede einzelne Steuerart. Da gibt's ja eine ganze Reihe. Lohnsteuer, Mehrwertsteuer, Gewerbesteuer und. Und wenn die verschiedenen Vorschläge auf dem Tisch liegen, dann wird im ganzen Arbeitskreis darüber diskutiert, Steuer für Steuer. Das geht dann so lange, bis alle mit der jeweiligen Schätzung einverstanden sind. Und das klingt natürlich nach viel Arbeit, ist wohl auch viel Arbeit, aber am Ende der 3 Tage können die Steuerschätzer von sich sagen, dass sie eben doch wichtige Daten für die Haushaltspolitik von Bund und Ländern geliefert haben.
0: Und heute Nachmittag wissen wir dann mehr. Wir halten Sie natürlich in unseren Tagechos auf dem Laufenden und in WDR aktuell. Die Bayern sind raus, müssen wir um 7.27 Uhr melden, haben es nicht geschafft ins Finale der Fußball Champions League. Sie haben gekämpft, Paris hatte aber Beton angemischt in der Allianz Arena, Stahlbeton. 1-1 war am Ende zu wenig. Und der Bayern-Trainer Vincent Kompany war enttäuscht, aber schaut auch schon wieder nach vorne nach dem Spiel.
11: Ich habe nicht diese Fähigkeit, lange enttäuscht zu sein. Also grundsätzlich bin ich heute schon ziemlich motiviert für nächste Saison und für das nächste Spiel.
0: Ja, und Joshua Kimmich macht's genauso, freut sich jetzt schon auf die nächste Saison.
12: Wir sind auf einem Weg. Ich fand es letzte Saison schon ganz gut. Da sind wir auch unnötig ausgeschieden. Da waren wir jetzt auch nicht unbedingt die schlechtere Mannschaft. In dieser Saison waren wir ein Stück weit näher dran. Natürlich gegen ein sehr, sehr starkes Paris auch. Trotzdem glaube ich, dass wir sie hätten bezwingen können und in der nächsten Saison greifen wir wieder an.
0: Ja, das ist mentale Stärke. Immer nach vorne gucken. Unser WDR-Sportreporter André Siems war beim Spiel gestern Abend in München dabei. Woran hat's gelegen, dass die Bayern nicht gewonnen haben?
13: Naja, es lag zum einen an der Chancenverwertung und zum anderen daran, dass Paris einfach glänzend verteidigt hat. Das müssen wir auch mal ganz ehrlich sagen. Das Spiel hatte ja eigentlich die Überschrift, ein Spektakel zu werden. Das war es diesmal überhaupt nicht, fand ich, sondern eher sehr taktisch geprägt. Bayern ist in einen frühen Konter gelaufen, hat viel zu hoch verteidigt. Über Kvaratskhelia fiel dann das Tor durch Dembélé. Das war in der 3. Minute. Da wäre eigentlich noch alles drin gewesen. Aber Bayern-Star Olise hatte einen ganz schwachen Abend, war in der 2. Halbzeit komplett abgemeldet. Auch die anderen haben okay gespielt, aber eben halt nicht herausragend. Und das reicht dann nicht, um ins Finale zu kommen, wenn Paris hinten fast alles wegverteidigt.
0: Das war auch mein Eindruck. Die Pässe waren zwar gut, aber immer einen Meter zu kurz oder zu lang. Also Triple beim FC Bayern wird diese Saison nichts. Was macht das jetzt mit der Gesamtbilanz der Saison?
13: Naja, also ich glaube, da muss man jetzt schon noch mal abwarten. Es gibt ja noch das DFB-Pokalfinale. Da stehen die Bayern auch nach 2020 mal wieder im Endspiel. Das werden sie gegen Stuttgart natürlich unbedingt gewinnen wollen. Sollte das gelingen, dann wäre es eine sehr gute Double-Saison mit Halbfinale in der Champions League. Verlieren sie das Ding allerdings, ist schon so ein kräftiger Schatten auf der Saison, weil man halt wieder nur deutscher Meister geworden wäre, was bei dem Kader eigentlich dann schon zu wenig ist. Ich meine, wir haben in der Bundesliga Spieltag für Spieltag gesehen, dass die Bayern mit den Gegnern machen, was sie wollen. Eine echte Konkurrenz war da nicht zu sehen. Dazu der Torrekord in der Liga. All das spricht dafür, dass das Team dafür zu stark ist, aber halt auch nicht im Champions-League-Finale steht.
0: Aus München mein Sportkollege André Siebens im WDR5-Morgen-Echo. Gleich 19:30.
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18: Die Nachricht mit Martin Groß. Guten Morgen. In Düsseldorf behandeln Ärzte nun eine Frau, die sich mit dem Hunter-Virus infiziert haben könnte. Sie war auf einem Kreuzfahrtschiff und hatte dort Kontakt zu einer Frau, die mit dem Virus gestorben ist. Ein Spezialkonvoi der Feuerwehr und des Katastrophenschutzes traf am Abend mit der Patientin an der Uniklinik ein. Simon Lanzerath, WDR aktuell, erklärt, was jetzt mit der Frau passiert.
19: Sie ist in einen abgeschlossenen Bereich gekommen und wird dort näher untersucht. Die Uniklinik Düsseldorf ist auf Infektionsfälle besonders spezialisiert. Die Mediziner dort gehen allerdings nicht davon aus, dass die Frau wirklich mit dem Hunter-Virus infiziert ist. Sie soll keine Symptome haben. Auf der Station gilt als Vorsichtsmaßnahme die zweithöchste Risikostufe. Laut Experten überträgt sich das Hunter-Virus aber nicht so schnell wie zum Beispiel Corona. Eine größere Verbreitung sei deswegen auch dann nicht zu befürchten, selbst wenn die Frau doch infiziert ist.
18: Vor der Sparkasse Gelsenkirchen wollen heute mehrere hundert Betroffene des spektakulären Einbruchs auf sich aufmerksam machen. Ende Dezember waren über 3000 Schließfächer aufgebrochen und Gold und Geld im Wert von mehreren Millionen Euro geraubt worden. Carmen Kraft für WDR aktuell.
20: Wie gut war die Filiale in Bur gesichert? Was haben Einbrecher in den Schließfächern zurückgelassen? Bei der Demonstration direkt vor der Bank dürfte es nicht nur um Fragen an die Sparkassenleitung gehen, sondern auch um viele Emotionen. Die Bank hat angekündigt, ab Freitag erste zurückgebliebene Gegenstände wie Fahrzeugbriefe an Kunden auszuhändigen. Die Staatsanwaltschaft hat alles bis vor kurzem beschlagnahmt. In einem Monat startet ein Zivilverfahren vor dem Landgericht Essen.
18: In Großbritannien finden heute zahlreiche Wahlen statt, auf regionaler und kommunaler Ebene. Fachleute erwarten, dass die Ergebnisse die politische Situation im Land noch komplizierter machen. Als Gewinner werden vor allem Rechtspopulisten und Grüne erwartet. Christoph Prössl, WDR London.
21: Im Wahlkampf wurde deutlich, es geht oft um lokale Themen, aber eben auch Migration und Lebenshaltungskosten. Die Entscheidungen dazu werden eher in Westminster getroffen, aber diese Wahlen sind auch ein Referendum zur Politik von Labour-Chef und Premier Keir Starmer. Innerhalb seiner Partei gibt es bereits Unruhe und Forderungen, ihn auszutauschen.
18: Weitere Meldungen im Überblick. In Krefeld gibt es nach einem Großbrand im Hafen eine Entwarnung. Die Feuerwehr warnt jetzt nur noch im Bereich des Hafens vor einer Geruchsbelästigung und Rauch. Kita und Schulen in dem betroffenen Gebiet können heute normal öffnen. Auch die Mitarbeiter der umliegenden Firmen am Krefelder Hafen können heute zur Arbeit kommen. Die EU hat sich jetzt geeinigt, wie mit sogenannten Deepfakes umgegangen wird. Die Einigung sieht vor, dass alle KI-Systeme verboten werden, die Nacktbilder und sexuelle Darstellungen von realen Menschen künstlich erzeugen können. Das KI-Gesetz in der EU soll jetzt entsprechend angepasst werden. Die Bundesregierung erklärt heute, mit welchen Steuereinnahmen sie in den kommenden Jahren plant. Fachleute haben das für Bund, Länder und Kommunen ausgerechnet, bis zum Jahr 2030. Die Schätzung gilt als Grundlage für die Haushaltsplanungen. Der Bundesgerichtshof beschäftigt sich ab heute mit der Frage, ob die Farbe Orange exklusiv für den Baumarkt Obi steht. Das Bundespatentgericht hatte diesen Anspruch bereits abgelehnt, weil zum Zeitpunkt der Patentanmeldung 7 der umsatzstärksten Baumarktketten die Farbe Orange in ihrem Logo hatten. Obi will das nicht akzeptieren. Jetzt muss das höchste deutsche Gericht entscheiden. Auf der A52 zwischen Düsseldorf und dem Ruhrgebiet haben Autofahrer seit heute Morgen wieder freie Fahrt. Die Arbeiten an der A52-Brücke sind in 2 Wochen früher fertig geworden als geplant. Ende Januar war die Brücke in Richtung Essen zunächst mit sofortiger Wirkung gesperrt worden. Bei einer Kontrolle war aufgefallen, dass die Übergangskonstruktion defekt war.
17: 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Aus der Kultur.
18: Heute beginnt die 8. Wuppertaler Literaturbiennale. Das Thema des Literaturfestivals ist in diesem Jahr Wut. Autorinnen und Autoren aus der Region und Deutschland lesen bei rund 25 Veranstaltungen. Marion Kürlis, WDR Kultur.
1: Neben bekannten Namen wie dem Autor Navid Kermani, der seinen neuen Roman Sommer 24 vorstellt, oder Verena Kessler mit ihrem Roman Jim, sind bewusst auch Nachwuchsautoren und Autorinnen dabei. Gelesen und diskutiert wird an ganz unterschiedlichen Orten. Zum Beispiel dem Open Ground, einem der bekanntesten Clubs in Europa, oder im Pinar Bausch Zentrum, das gerade noch fertiggestellt wird. Bei der Biennale wird auch ein Preis der Kunststiftung NRW vergeben. Er ist mit 7.000 Euro dotiert. In diesem Jahr bekommt ihn Nina Kitrovic aus dem Ruhrgebiet für einen Text zum Thema Trauma und Machtmissbrauch. Kombi- oder Einzeltickets können über die Biennale-Seite online gebucht werden. Das Literaturfestival endet am 16. Mai.
18: Das Wetter in Nordrhein-Westfalen. Es ist bewölkt und auch im Tagesverlauf ziehen viele Wolken mit einzelnen Schauern durch. Vom Münsterland bis ins Rheinland kann auch mal die Sonne rauskommen und die Temperaturen steigen auf 13 Grad in Porta Westfalica, 15 Grad in Marl und 16 Grad in Pulheim. Morgen beginnt der Tag meist freundlich, dann bilden sich kompakte Quellwolken, es bleibt aber überwiegend trocken und am Samstag scheint oft die Sonne bei 20 bis 24 Grad. Das war WDR aktuell. WDR 5, die Verkehrslage. Die A2 Dortmund Richtung Hannover ist zwischen Rehren und Lauenau gesperrt. Dort wird ein brennender LKW gelöscht, zurzeit 7 Kilometer Stau ab Bad Eilsen. A40 Duisburg Richtung Essen, zwischen Mülheim-Dümpten und Essen-Zentrum dauert es 10 Minuten länger, 6 Kilometer stockender Verkehr. A40 Dortmund Richtung Duisburg, zwischen Bochum-Hamme und Dreieck Essen-Ost dauert es 1/4 Stunde länger, 8 Kilometer stockender Verkehr. A45 Gießen Richtung Dortmund, zwischen Hagen-Süd und Dortmund-Süd dauert es 10 Minuten länger, 5 Kilometer stockender Verkehr. Und A59 Dienstlaken Richtung Duisburg, zwischen Duisburg-Fahn und Kreuz Duisburg dauert es 10 Minuten länger, 6 Kilometer stockender Verkehr.
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0: Einen schönen guten Morgen. Warum die Sonne am letzten Freitag, am Tag der Arbeit, auch ihr Steuergeld verbrannt hat, am Ende knapp 100 Millionen Euro, das gleich bei uns, Thema negative Strompreise. Außerdem der Blick nach Duisburg und die finanzielle Lage der Stadt. Heute kommt ja die Steuerschätzung, haben wir eben schon drüber gesprochen. Und auch in Duisburg schielt man mit Sorge auf die Einnahmenseite. Alles, was Sie wissen müssen an diesem Donnerstag. Andreas Bursche für Sie. Jetzt nehmen wir uns etwas Zeit, um auf unsere wichtigste Industrie in Deutschland zu schauen. Sie merken schon, alles hängt mit allem zusammen. Das sind die Autobauer und die Zulieferer. Die sind maßgeblich für den Wohlstand unseres Landes verantwortlich. Und sie sind enorm in der Transformation. Die Negativschlagzeilen reißen nicht ab in den letzten Monaten. Der Volkswagen-Konzern und Mercedes-Benz haben zum Beispiel im letzten Jahr ihren Gewinn halbiert. Jetzt sind frische BMW-Zahlen obendrauf gekommen. Das erste Quartal dieses Jahres fast ein Viertel weniger Gewinn. Und auch der Nutzfahrzeughersteller Daimler Truck, der hat einen verhagelten Jahresstart hingelegt. Die ersten 3 Monate mit 80% Gewinneinbruch. Schlechtes Zeichen, schon wieder. Oder haben wir die Talsohle langsam erreicht? Wird's langsam besser? Darüber spreche ich jetzt mit Autoexpertin Beatrix Keim. Sie leitet das Center for Automotive Research. Guten Morgen.
16: Guten Morgen, Herr Bursche. Guten Morgen an die Hörerschaft.
0: Herr Frau Keim, wieso kommen die Autobauer nicht aus dem Tief? Was ist da los?
16: Die Welt spielt nicht mit. Es sind andauernd wieder neue Einflussfaktoren, die hier reinhageln tatsächlich in einer Matrix von diversen Punkten. Aber es sind natürlich auch Altlasten, die nun aufgeräumt werden, nicht nur in der Transformation hin zur E-Mobilität, sondern eben auch in der Struktur, wie gearbeitet wurde und womit.
0: Was ist denn konkret dieses Reinhageln, was Sie sagen? Sind das nur die Zölle, die Trump ja alle Viertelstunde verändert?
16: Es sind nicht nur die Zölle, aber zu einem sehr großen Teil. Es ist aber auch viel an Regulatorik. Es ist zum Beispiel in den USA, dass hier mit dem Auslaufen der Unterstützung für E-Mobilität saubere Mobilität. Ende September letzten Jahres die Nachfrage nach E-Fahrzeugen konkret zurückfiel und somit zum Beispiel nun im ersten Quartal Volkswagen hier die Reißleine gezogen hat und die Produktion des ID.4 in den USA einstellt, was natürlich mit sehr, sehr hohen Folgekosten, vielleicht sogar Kosten für Zulieferer, dass hier Lieferverträge nicht erfüllt werden können seitens des Kunden Volkswagen. Ja. Aber auf der anderen Seite auch in China, wo eben seit dem 1. Januar die Förderung für den Kauf von neuen Energiefahrzeugen, also BEV, also batterieelektrische Fahrzeuge, Plug-in-Hybrids oder auch zum Beispiel Wasserstofffahrzeuge und auch kleine Verbrenner anders geregelt worden ist. Es gibt sie weiterhin, aber eben mit weniger Unterstützung seitens des Staates und somit auch hier ein sehr großer Markteinbruch für den gesamten Markt China zu verzeichnen ist. Das sind natürlich auch Punkte, die hier mit einfließen. Hier fehlen die Absätze, es sind zusätzliche Kosten und natürlich, man muss noch schneller in die Transformation gehen, sich umzusetzen. Auf der anderen Seite dann auch der europäische Markt, der dann immer noch nicht wirklich im Bereich der Hinwendung zu E-Mobilität mitzieht. Es wird besser, eindeutig, okay. Aber es dauert noch.
0: Ja, das wäre nämlich die Frage. Also ich hatte so ein bisschen überlegt, dass natürlich am Anfang auch hohe Investitionskosten jetzt in Sachen Transformation nötig waren, Milliarden, ja. Um Produktionslinien zu verändern, neue Fabriken zu bauen, überhaupt Autos zu entwickeln, E-Autos zu entwickeln. Da würden Sie sagen, sind wir jetzt aber langsam dann auch durch mit, jetzt kann es dahingehend wieder bergauf gehen.
16: Langsam, ja. Es ist natürlich, dass hier viele Modelle eingespielt worden sind. Und das ist auch etwas, was jetzt auch in die Bilanzen, in den Bilanzen durchschlägt, dass zum Beispiel Projekte dann doch nicht umgesetzt werden. Die muss man abschreiben. Und zwar auch tatsächlich im batterieelektrischen Bereich, weil dann viele Modelle nicht so schnell kommen. Man denke an Porsche, wo man nun auch gesagt hat, der Porsche-Kunde, zumindest 2/3 davon möchten doch mehr noch im Verbrennerbereich fahren. Somit müssen einige der Modelle, die eigentlich geplant waren, in den nächsten 2-3 Jahren zu kommen, werden entweder nach hinten geschoben oder ganz weggenommen. Somit werden also diese Abschreibungen auch dann in die Bilanzen reingezogen und das kostet dann eben auch diese Margen.
0: Also weil es noch ein bisschen braucht, so höre ich raus, bis dann alle auch ein Riesenfan der E-Mobilität sind. Aber die deutschen Autos, top bewertet. Ich habe gestern nochmal geschaut, der neue BMW iX3, also überall Bestwerte, Audi Q6 e-tron auch gut, Volkswagen mit seiner ID-Reihe, die sehe ich permanent und überall rumfahren. Was würden Sie den deutschen Autoherstellern mitgeben, jetzt in dieser, nennen wir sie mal, Talsohle? Durchhalten, ist das das richtige Wort?
16: Durchhalten, Stringenz, eine gute Zusammenarbeit mit den Gewerkschaften, die hier natürlich auch die Interessen der Arbeitnehmer schützen möchten. Doch ganz ehrlich, in solchen Zeiten, wo eben auch ein starker Konkurrenzdruck, insbesondere aus den recht günstigen oder günstig produzierenden chinesischen Wettbewerbern kommt, hier muss gemeinsam an einem Strang gezogen werden, um eben auch die Arbeitsplätze hier in Europa, insbesondere in Deutschland, zu halten. Und natürlich auf der anderen Seite, ja, wenn man günstigere E-Autos haben möchte, das bedeutet, dass an die Margen gegangen werden muss, die Hersteller verdienen. Und somit würden auch wieder hier die Gewinne wegbrechen, also auch seitens der Investoren beziehungsweise der Banken, jeder, der Aktien kauft, auch hier nicht nur den eigenen Vorteil sehen, sondern es geht insgesamt darum, hier die Mobilität zu transformieren. Die Fahrzeuge sind super. Ich war auch in Peking auf der Autoshow, wo auch spezielle Fahrzeuge der deutschen Konzerne für China teilweise entwickelt werden, die wirklich en par sind mit den chinesischen Fahrzeugen. Ich glaube, der Technologievorsprung ist gut aufgeholt worden. Ja, die Fahrzeuge kosten mehr, aber die Parität kommt und ein Ruf an die Regierung, zum Beispiel auch die Gebrauchtwagen im E-Bereich mit in die Förderung zu nehmen, dann wird sie auch weiter.
0: Also Talsohle erreicht, es geht wieder bergauf, wenn man durchhält, so verstehe ich Autoexpertin Beatrix Keim, leitet das Center for Automotive Research. Ich danke Ihnen für das Gespräch und die Expertise.
16: Sehr gerne.
0: Schönen Donnerstag. Gleich 7:45. 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

0: Mit der 5-Morgen-Echo-Zeit, 7:45 am Donnerstag. Nach tagelangem politischen Hin und Her hat das Kreuzfahrtschiff Hondius seit dem Abend Kurs auf die Kanareninsel Teneriffa genommen, hören wir. Dem hat die spanische Regierung, die Zentralregierung in Madrid zugestimmt, nach einem Hilfsgesuch, wie es immer so schön heißt, von der Weltgesundheitsorganisation. An Bord ist es in den vergangenen Wochen, Sie haben es mitbekommen, zu bisher 8 vermutlichen Infektionen durch das Hantavirus gekommen. 3 davon verliefen tödlich. Es ist wohl eine heftige Variante, die nennt sich Anden-Variante. Julia Macher mit dem Stand der Dinge.
1: Am Mittwochabend hat die MV Hondius Kurs auf die Kanareninsel Teneriffa genommen. An Bord mehr als 140 Menschen, die vor den Kapverden tagelang auf Weiterfahrt gewartet hatten. 3 mutmaßlich mit dem Hantavirus infizierte Menschen wurden in 2 Flugzeugen bereits in die Niederlande evakuiert, mit einem ungeplanten Zwischenstopp auf den Kanaren. Am Sonntag soll das Kreuzfahrtschiff im Nebenhafen Granadilla de Arbona einlaufen. Passagiere und Crewmitglieder, die keine Symptome zeigen, werden von Teneriffa in ihre Heimatländer zurückgeführt, unter strengen Sicherheitsauflagen, so die spanische Gesundheitsministerin Mónica García. Alle ausländischen Passagiere werden gemäß der europäischen Zivilschutzbestimmungen in ihre Heimatländer zurückgeführt. Sowohl für die medizinische Behandlung wie auch für den Transport wird es Schutzvorrichtungen geben, die jeden Kontakt mit der Bevölkerung vermeiden und das Personal schützen. Ob und wie lange die Reisenden des Kreuzfahrtschiffes dort in Quarantäne müssen, obliegt den Herkunftsländern. Bei den an Bord aufgetretenen Infektionen handelt es sich laut Weltgesundheitsorganisation WHO um Ansteckungen mit der sogenannten Anden-Variante. Sie kann durch engen Kontakt auch von Mensch zu Mensch übertragen werden und hat eine Inkubationszeit von bis zu 45 Tagen. Die WHO will daher auch die Kontakte aller Passagiere überprüfen, die die MV Hondius vor Ausbruch der Krankheit verlassen haben. Die Gefahr für die breite Öffentlichkeit stuft die Weltgesundheitsorganisation dennoch als gering ein. Julia Macher, Madrid.
0: Ja, und eine Deutsche, die auf dem Kreuzfahrtschiff Hondius Kontakt zu einem Hantavirus-Fall hatte, wir hören sogar Kontakt zu der Toten auf dem Schiff, die wird heute in der Uniklinik Düsseldorf weiter isoliert beobachtet. Gestern Abend ist sie ja angekommen. Sie haben das WDR 5 Morgen Echo 7.48 Uhr uns beschäftigt. Heute im Schwerpunkt auch, dass die Energieversorger in Deutschland immer häufiger Strom verschenken müssen. Manchmal zahlen wir sogar dafür, dass andere Länder wie zum Beispiel die Schweiz unseren Strom bekommen. Das ist ein bisschen absurd. Das nennt sich negativer Strompreis. So wird die Akzeptanz der Energiewende sicherlich auch ein bisschen angekratzt. Deswegen haben wir heute auch ganz viel schon darüber gesprochen, was denn jetzt angezeigt wäre. Michael Westerhoff, WDR 5 Wirtschaft, kann uns jetzt erstmal dieses Phänomen erklären. Wann und warum gibt es negative Strompreise?
2: Am 1. Mai hatten wir das mal wieder. Es war sonnig. Die Solaranlagen auf den Dächern haben kräftig Strom produziert. Nur am Feiertag haben Fabriken und Unternehmen geschlossen. Das heißt, den Strom brauchte keiner. Er muss aber verbraucht werden, sagt Marc Andor vom Institut für Wirtschaftsforschung RWI in Essen.
3: Technisch ist es so, dass wir nicht einfach sagen können, wir haben jetzt zu viel Strom und leiten das in ein Feld oder auf eine Müllhalde oder so. Sondern man muss auf der anderen Seite einen Verbraucher haben, der das abnimmt, ansonsten würde das Netz zusammenbrechen.
2: Also müssen die Stromversorger wen suchen, der den Strom abnimmt. Manchmal verschenken sie den Strom ins Ausland, manchmal zahlen die Versorger auch Geld an Unternehmen, damit ihnen jemand den Strom abnimmt. Das kommt gar nicht so selten vor. Letztes Jahr waren es fast 600 Stunden, in denen wir in Deutschland negative Strompreise hatten.
0: Und jetzt kommt der spannende Punkt. Wer zahlt denn dann dafür?
2: Wir alle. Wir zahlen grundsätzlich sowieso schon mal 8 Cent für jede Kilowattstunde Strom, die mit Solarenergie erzeugt wird. Steht so im Gesetz. Haben wir jetzt einen negativen Preis, sagen wir mal minus 10 Cent pro Kilowattstunde, dann zahlen wir als Steuerzahler sogar 18 Cent pro Kilowattstunde. Das klingt jetzt ein bisschen kompliziert und abstrakt, um es mal besser auszudrücken mit einer sehr greifbaren Zahl. Allein der 1. Mai hat uns nach Schätzungen des Leibniz-Instituts für Wirtschaftsforschung 100 Millionen Euro gekostet. Im Jahr kommen wir auf Kosten von Milliarden. Alles bezahlt von unseren Steuern aus dem Bundeshaushalt.
0: Aus der WDR-Wirtschaft Michael Westerhoff. 8.30 Uhr dann bei uns der Blick nach vorne. Was muss also im Energiesystem schnell besser werden, damit das besser wird? Dazu Expertise vom Fraunhofer-Institut und dem Forschungszentrum Jülich. WDR 5, das Morgenecho 7.51. 4:5 im Hinspiel, 1:1 im Rückspiel. Das reichte nicht. Aber es war gestern Abend wieder spannend. Bayern gegen Paris Saint-Germain im Champions League Halbfinale. Die Bayern raus, aber insgesamt mit einer starken Saison. Das Double ist ja auch noch drin. Und wem wäre da zu danken? Dem Trainer. Vincent Kompany, auf jeden Fall dem Trainer. Der kommt ja nebenan aus Brüssel und Andreas Meyer-Feist porträtiert uns den, na sagen wir mal, Gewinner der Herzen. Und in den Herzen der Belgier ist der Mann eh.
4: So richtig überwunden haben es viele noch immer nicht, dass er weg ist, weit weg. München und Anderlecht, beides Rekordmeister ihres Landes, aber welch ein Unterschied. Für uns ist er immer noch der Fußballjunge von damals. Er ist ein Sohn der Stadt. Was passiert ist, ist passiert. Schade. In Anderlecht gibt es noch viele Leute, die ihn kennen, als er ganz klein war. Mit 6 bolzte er sich in die Jugendakademie. Mit 17 wurde er Profi. 2 Meistertitel, Bosse, die ihn als Trainer wollten, ein schwacher Start in die Playoffs, eine Niederlage im Pokalfinale und Bosse, die ihn dann nicht mehr wollten. Das Management bekam durch ihn Ruhe in den Verein und er hatte die Chance, auf einem sehr hohen Niveau einzusteigen. Am Ende war das für ihn nicht so ideal. Vincent Kompany weiß wohl, wie man damit umgeht und dann doch weiterkommt. Schon deshalb sehen die Menschen in Anderlecht in ihm einen echten Freund. In Anderlecht und Brüssel war Vincent Kompany abseits seiner Karriere aktiv. Vor einigen Jahren übernahm er den finanziell angeschlagenen FC Molenbeek und benannte ihn um in BX Brussels. Aus dem Fußballverein machte er etwas, bei dem es nicht nur um Wettkampf, Sieg und Niederlage gehen sollte.
5: Le BX ist avant tout un projet sportif, un projet social.
4: BX ist in erster Linie ein Sport- und Sozialprojekt.

0: Projekte floppten. Gewinnen und verlieren. Vincent Company kennt das. Sein Motto, immer fair und freundlich bleiben als Erster und als Zweiter.
1: Und Vincent Company haben wir ja eben hier auch im Morgenecho auf WDR 5 gehört. Er blickt schon wieder auf die nächste Saison. Dabei muss er ja noch das Pokalfinale gewinnen mit seinen Bayern. Gestern im Halbfinale der Champions League gegen Paris hat es nicht geklappt. Paris ist weiter und im Finale. Das Morgenecho auf WDR 5. Heute kommt die Grundlage für die Haushaltspläne der Bundesregierung oder eine der Grundlagen. Die sogenannte Steuerschätzung, die gilt als unabhängig. Am Nachmittag rechnen wir mit den Zahlen. Wir wollen aber jetzt schon mal auf die finanzielle Lage unserer Kommunen hier im Westen schauen. Denn alles hängt mit allem zusammen. Die schielen ganz sicher auf das, was da an Einnahmen kommen soll oder eben auch nicht in dieser Krisenzeit. Martin Murak ist der Mann der Finanzen in Duisburg. Er ist der Kämmerer der Stadt, also der Leiter der Finanzabteilung. Er ist Sprecher des Aktionsbündnisses für die Würde unserer Städter. Und er ist Vorsitzender der Ruhr-SPD. Was sind Sie denn eigentlich nicht? Guten Morgen, Herr Murak.
2: Guten Morgen, Herr Burscher. Grüß Sie.
1: Wir reden unter anderem, weil unser Duisburg ja zu den am stärksten verschuldeten Städten hier in NRW zählt. Aktuell fehlen fast 150 Millionen Euro. Wieso sind Sie so blank?
2: Ja, das liegt daran, dass wir seit vielen Jahren Aufgaben vom Bund und Land zugewiesen bekommen, ohne die dazugehörigen Mittel. Im Übrigen sind wir gar nicht die am stärksten verschuldete Kommune. Wir haben uns in den letzten Jahren deutlich freigeschwommen. Das heißt, wir haben auch wirklich Kassenkredite abgebaut und sind auch aus der Überschuldung rausgekommen. Aber die aktuelle Situation sieht so aus, dass es sich wieder deutlich verschärft und wir in der Tat jetzt im letzten Jahr erstmalig wieder ein negatives Jahresergebnis hatten und die Perspektive sieht wirklich übel aus. Also insofern, es geht wie in vielen anderen Städten jetzt gerade wieder richtig nach unten.
1: Ja, vielleicht können Sie es noch mal ein bisschen konkreter machen. Also der Alltag der Menschen, der Kinder, der Alten in Duisburg. Was bedeutet dieser Berg an Schulden für die?
2: Ja, das bedeutet natürlich, dass wir nicht alles das machen können, was wir gerne machen würden. Wir haben verhältnismäßig hohe Steuern, sowohl Grundsteuern als auch Gewerbesteuern. Unsere Kita-Gebühren sind auch so, dass wir die dort noch deutlich senken würden. Und im Übrigen mussten wir in den letzten Jahrzehnten auch an der Infrastruktur sparen. Das heißt, wir haben viele Straßen, Radwege, Gehwege, Schulen, Kitas, die wirklich mehr Geld und Investitionen vertragen könnten. Da haben wir in den letzten Jahren umgesteuert, aber die neuerliche Situation zeigt, dass wir dort eben massiv nachstocken oder nachsteuern müssten. Und das können wir eben nicht mehr. Bundesweit hatten die Kommunen im letzten Jahr 32 Milliarden Euro Defizite. Das ist historisch, das ist ein echter Flächenbrand. Das trifft nicht nur Duisburg und Herne und andere Städte im Ruhrgebiet, sondern wenn mittlerweile Städte wie Düsseldorf, Münster und Köln klagen und Stellen abbauen müssen, dann ist klar, dass das eben kein Ruhrgebietsproblem mehr ist, sondern ein generelles Problem, wo sich eben Bund und Länder drum kümmern müssen.
1: Ja, Sie haben gerade direkt am Anfang wieder so ein bisschen dieses Wer bestellt soll doch bitte auch Zahlenthema reingerollt.
2: Ganz genau.
1: Also in Berlin wird was beschlossen, alle klatschen, das habt ihr prima gemacht und bezahlen müssen, aber am Ende Sie es als Kommune. Was sind denn da Vorschläge oder Möglichkeiten, dass das besser wird? Also dass derjenige, der bestellt, dann auch bezahlt?
2: Ja, also in Nordrhein-Westfalen ist ja der Landesverfassung die sogenannte Konnexität geregelt. Das heißt, da ist eigentlich in der Verfassung schon drin, dass wenn das Land ein Gesetz macht, was die Kommunen ausführen müssen, dass dann auch die entsprechenden Mittel zur Verfügung gestellt werden. Das gibt es auf Bundesebene nicht und das ist eine klare Forderung von allen Kommunen, dass endlich die Aufgaben entsprechend auch bezahlt werden müssen. Und uns ist es im Endeffekt egal, wer das bezahlt. Wichtig ist, und deswegen, das ist das Schöne in Anführungsstrichen an den 32 Milliarden Euro letzten Jahres. Das ist das Defizit, was da ist. Und der Vorschlag, den wir unterbreitet haben, ist, 15 Milliarden muss jetzt kurzfristig die Bundesregierung zur Verfügung stellen, um dieses Riesenloch zu stopfen. Und die andere Hälfte, da sind die Länder gefordert. Und in Nordrhein-Westfalen ist die Forderung da, dass der Verbundsatz um 2 Prozentpunkte angehoben wird. Dann wäre den Kommunen geholfen. Dann könnten wir endlich wieder uns um die Dinge kümmern, die eben unsere Aufgaben sind. Und im Übrigen würde dann auch, glaube ich, ein Stück weit die Politik verdrängen. Verdrossenheit vor Ort auch an seine Grenzen kommen.
1: Also, ich höre raus, beim Thema Sparen sind Sie an der Grenze in Duisburg. Sie haben es ja auch die letzten Jahre versucht, im Moment durch die Krise wieder ein Rückschlag. Einnahmen sind auch begrenzt. Sie arbeiten trotzdem daran, die Schulden zu überwinden. Und zwar nicht am Alleingang. Sie haben ja dieses Bündnis, das ich eben erwähnt habe, für die Würde unserer Städte. Was ist die Idee? Also, wie kommen die Städte wieder zu ihrer Würde?
2: Ja, also ist es seinerzeit gegründet worden, als das erste Mal die Finanzierung.

0: Die finanzielle Situation in Nordrhein-Westfalen wirklich angespannt war. Da waren 34 Kommunen betroffen und die damalige Landesregierung hat dann den Stärkungspakt Stadtfinanzen ins Leben gerufen, was den 34 Kommunen auch geholfen hat. Jetzt sind nur noch 16 von 430 Kommunen nicht mehr überschuldet, beziehungsweise haben noch ein positives Jahresergebnis. Das heißt, das macht nochmal deutlich, wie katastrophal und wirklich historisch die Situation gerade ist. Und unsere Idee, beziehungsweise unser Vorschlag ist, ganz klar, dass wir erstmal versuchen, die Politikerinnen und Politiker zu überzeugen. Ich habe das Gefühl, überzeugt sind sie. Die wissen, dass wir ein kommunales Problem haben. Aber jetzt geht es eben darum, noch einen entsprechenden Druck aufzubauen. Wir haben schon die eine oder andere Aktion gemacht. Wir sind mit einem Esel im Düsseldorfer Karnevalsumzug unterwegs gewesen. Wir machen auch immer wieder Veranstaltungen in Düsseldorf und Berlin. Nur wenn wir jetzt wirklich nachhaltig nicht gehört werden, überlegen wir auch größere Aktionen. Ich habe schon mal angekündigt, dass wir zum Beispiel uns auch durchaus vorstellen können, das letzte Mal als Trecker in Berlin waren, das hat durchaus geholfen. Wir haben ganz viele Feuerwehrfahrzeuge, Müllfahrzeuge, Straßenreinigungsfahrzeuge. Also insofern kann ich mir durchaus vorstellen, wenn es jetzt hier keine Soforthilfe von Bund und Land gibt, dass wir auch mal über sowas nachdenken.
1: Und das alles für die Würde unserer Städte, so heißt das Aktionsbündnis. Ich
0: Ganz
1: danke Ihnen
0: genau.
1: fürs Gespräch.
0: Herr Bursche, vielen Dank.
1: Mit Esel gegen die Verschuldung. Martin Morak war das, der Mann der Finanzen in Duisburg. Einfach stellvertretend interviewt hier im WDR 5 Morgenecho. Er ist der Kämmerer der Stadt. Wir haben auf die klammen Kommunen geschaut. Heute am Nachmittag kommt dann die neue Steuerschätzung.
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3: Die Nachrichten mit Martin Groß. Guten Morgen. Der Großbrand an einem Recyclingbetrieb im Krefelder Hafen ist unter Kontrolle. Die Feuerwehr hat die Warnungen vor Rauchgasen und Geruchsbelästigungen in Krefeld aufgehoben. Sie gilt nur noch für den unmittelbaren Bereich um den Hafen. Zu den Auswirkungen des Brandes Simon Lanzerath, WDR aktuell.
4: Eine wichtige Info für alle Eltern in dem Bereich. Kitas und Schulen bleiben offen. Das war in den frühen Morgenstunden noch nicht sicher. Und die Info für alle Arbeitnehmer, auch die Firmen im Umkreis sollen normal arbeiten können. Heißt, die Auswirkungen halten sich inzwischen in Grenzen. Eine akute Warnung gibt's eben nur noch für den Bereich des Krefelder Hafens. Für die Menschen im Raum Grevenbruch, Neuss, Düsseldorf und Meerbusch gilt weiter die Info, dass es wegen des Brands in Krefeld auch hier nach Rauch stinken kann. Eine Gefahr bestehe aber nicht. Die Feuerwehr ist seit gestern Abend mit bis zu 150 Kräften im Einsatz. 700 Tonnen Schrott waren bei dem Recyclingbetrieb in Krefeld in Brand geraten.
3: Auf den Fragebogen der Bundeswehr hat offenbar mehr als jeder vierte junge Mann bislang nicht reagiert, obwohl ein Bußgeld droht. Das Verteidigungsministerium kündigte an, schwerwiegenden Fällen nachgehen zu wollen. Jim Bob Nikschas, WDR Berlin.
5: Mehr als 190.000 junge Frauen und Männer wurden zwischen Anfang Januar und Ende April von der Bundeswehr angeschrieben. Das hat das Verteidigungsministerium mitgeteilt. Den Fragebogen zum neuen Wehrdienst ausfüllen und zurückschicken müssen laut Gesetz nur die Männer. Knapp 3/4 haben das bisher auch getan, berichtet das Redaktionsnetzwerk Deutschland und beruft sich auf Kreise der Bundeswehr. Die Bundesregierung hofft auf diese Weise, die Zahl der aktiven Soldatinnen und Soldaten in der Bundeswehr bis 2035 auf mehr als 260.000 zu erhöhen. Ende März waren es rund 185.000. Hintergrund sind der Ukraine-Krieg und die Bedrohung durch Russland.
3: Der Prozess um einen tödlichen Raserunfall in Remscheid soll heute zu Ende gehen. Ein 25-Jähriger ist wegen Mordes angeklagt. Wolfram Lumpe für WDR aktuell.
6: Fest steht, der Angeklagte wollte mit seinem hochmotorisierten Auto angeben, driften. Er gab Gas und erfasste Hanna und ihre Freundin. Ist er deswegen ein Mörder? Die Staatsanwaltschaft sagt ja, die Verteidigung nein. Der Feststellung, er habe durch sein Verhalten den Tod von Fußgängern billigend in Kauf genommen, steht gegenüber, dass er zwar rücksichtslos und betrunken war, die Tragödie aber keinesfalls wollte. Was sagen heute die Richter? Die Spannung vor dem Urteilsspruch ist groß.
3: Weitere Meldungen im Überblick. In der Düsseldorfer Uniklinik ist eine Frau angekommen, die auf einem Kreuzfahrtschiff Kontakt mit einem Hunter-Virus-Fall hatte. Die Frau wurde mit einem Sicherheitstransport vom Flughafen Amsterdam nach Düsseldorf gebracht. Sie wird dort jetzt genau untersucht. Da die Frau keine Symptome zeigt, geht die Klinik aber davon aus, dass sie sich nicht mit dem Hunter-Virus angesteckt hat. In Großbritannien finden heute zahlreiche Wahlen statt, auf regionaler und kommunaler Ebene. Fachleute erwarten, dass die regierende Labour-Partei deutlich verliert. Das könnte Folgen für Premier Starmer haben. Der FC Bayern München hat es nicht ins Endspiel der Fußball-Champions League geschafft. Die Münchner spielten nach der 4:5-Niederlage in Paris zu Hause nur 1:1. Heute Abend hat der SC Freiburg noch die Chance, ins Finale der Europa League einzuziehen.
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3: Berlin bekommt heute einen Margot-Friedländer-Platz. Der Vorplatz des Berliner Abgeordnetenhauses wird nach der Holocaust-Überlebenden benannt. Stefan Pössl für WDR aktuell.
7: Margot Friedländer wurde 103 Jahre alt. Sie starb im Mai des vergangenen Jahres. Mit der Benennung des Platzes soll an ihren unermüdlichen Einsatz erinnert werden, dafür, dass das Leiden der Juden im Holocaust nicht vergessen wird. Als eine der letzten Zeitzeuginnen machte sie sich für Aufklärung und Menschlichkeit stark. Friedländer war in der NS-Zeit in das Konzentrationslager Theresienstadt verschleppt worden. Später wanderte sie in die USA aus. Mit 88 Jahren kam sie zurück nach Berlin. 2023 wurde sie mit dem Bundesverdienstkreuz erster Klasse ausgezeichnet.
3: Das Wetter in Nordrhein-Westfalen, es ist bewölkt. Und auch im Tagesverlauf ziehen viele Wolken mit einzelnen Schauern durch. Vom Münsterland bis ins Rheinland kann auch mal die Sonne rauskommen. Und die Temperaturen steigen auf 12 Grad in Olpe, 13 Grad in Bielefeld und 16 Grad in Duisburg. Morgen beginnt der Tag meist freundlich, dann bilden sich kompakte Quellwolken, es bleibt aber überwiegend trocken. Und am Samstag scheint oft die Sonne bei 20 bis 24 Grad. Das war WDR aktuell. WDR 5, die Verkehrslage. Die A2 Dortmund Richtung Hannover ist zwischen Rehren und Lauenau gesperrt. Dort wird ein brennender LKW gelöscht, 7 Kilometer Stau ab Bad Eilsen. A4 Aachen Richtung Köln zwischen Frechen-Nord und Köln-Klettenberg dauert es 10 Minuten länger, 6 Kilometer Stau. A40 Dortmund Richtung Duisburg zwischen Dreieck Bochum-West und Dreieck Essen-Ost dauert es eine Viertelstunde länger, 6 Kilometer Stau. A43 Recklinghausen Richtung Wuppertal zwischen Kreuz Bochum-Witten und Sprockhövel dauert es eine Viertelstunde länger, 6 Kilometer Stau. Und A59 Dienstlaken Richtung Duisburg zwischen Duisburg-Marxloh und Kreuz Duisburg dauert es 20 Minuten länger, 4 Kilometer Stau.
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1: Sogar die Zukunft des Königreichs steht heute auf dem Spiel. Das findet zumindest die Süddeutsche Zeitung. Es geht um die Zwischenwahlen in Großbritannien. Die sind heute. Bis 8:30 lassen wir uns von einer Großbritannien-Expertin erklären, was da wirklich auf dem Spiel steht. Insbesondere für den aktuellen Premier Keir Starmer. Alles, was wichtig ist und heute wichtig wird, kriegen Sie bei uns. Sie kennen uns und immer wieder auch ein kleines Plus, ein on top. Andreas Bursche hier. Hier für Sie. Schön, dass Sie dabei sind. Ja, unser On Top heute ist Extremsport. Es ist ja aktuell im Trend, sich sportlich zu schinden. Alle sind irgendwie Triathleten oder schon einen Halbmarathon gelaufen oder planen einen ganzen Marathon zu laufen. Und ich vermute, Sie haben sich auch schon mal gefragt, warum ich nicht? Und was ist da los? Wo kommt das her, dass viele glauben, ihre Grenze austesten zu müssen? Unter anderem, haben wir schon fein rausgearbeitet heute, liegt das an Social Media und auch Vorbildern. Das hat uns ein Sportpsychologe erklärt. Und da sind wir bei Ada Saatchi. Der ist so ein Influencer, der hat fast 1,5 Millionen Follower. Und jetzt vorgestern ist er zu einem mega Ausdauerlauf gestartet. 600 Kilometer vom Death Valley in den USA nach Los Angeles und zwar in nur 96 Stunden.
8: My name is Arda Saatchi. Red Bull Cyborg Season starts now. Live on Twitch, YouTube and Red Bull TV. Let's go.
1: Ja, überall wird das Ganze auch noch übertragen. Können Sie sich die ganze Zeit anschauen, wie der da gestern Abend im Dunkeln langläuft. So, der Mann hat Fokus. Ich vermute, der, den wir jetzt am Telefon haben, auch. Das ist Jonas Deichmann. Jonas Deichmann war mal Vertriebsleiter bei einem schwedischen IT-Unternehmen. Seit 8 Jahren ist er aber selbstständiger Abenteurer, Extremsportler, Autor und Redner. Hat selber auch auf Instagram schon 300.000 Follower. Na, dann wollen wir mal fragen, ihn mal ausquetschen. Guten Morgen, Herr Deichmann.
9: Guten Morgen.
1: Sie sind schon wieder, wir machen ganz schnell, versprochen, Sie sind schon wieder ganz hibbelig, Sie wollen aufs Fahrrad. Was haben Sie aktuell ausgeheckt?
9: Genau, ich radel gerade mit meiner Partnerin zusammen, Josefina, einmal rund um Europa. Und wir sind gerade am südwestlichsten Punkt von Italien. Also haben wir jetzt die ersten 2200 Kilometer hinter uns von insgesamt 24.000 Kilometern mit durch 27 Ländern. Und bisher läuft super.
1: Wahnsinn. Wofür machen Sie das?
9: Die Erlebnisse. Also das Abenteuer, die Erlebnisse. Wir machen hier jeden Tag an einem landen auf einem Ort auf, wo wir noch nie aufgewacht sind, sehen was, was wir noch nie gesehen haben. Und diese Erlebnisse, die nehmen wir mit.
1: Aber nehmen Sie doch das Auto, das ist nicht so anstrengend.
9: Ja, aber da erlebt man ja auch nicht so viel.
1: Ja, das stimmt.
9: Und es ist auch was ganz, ganz anderes, wenn man das mit eigener Kraft, mit eigener Muskelkraft macht. Also wir brauchen ja auch Ziele im Leben, auf ein Ziel hinzuarbeiten, was schwierig ist, was für mich persönlich Sinn ergibt. Das ist was unglaublich Tolles. Und jeder, der Fahrrad fährt oder läuft, der kann das bestätigen, wenn man oben auf den Pass ankommt und runterguckt, ist die Aussicht viel, viel besser, als wenn man im Auto hochgefahren ist.
1: Ja, Sie haben ja recht. Ich bin nur heute Morgen so faul. Und Ihre Instagram-Follower, also bei Ihnen ja nun auch kräftig, 300.000 sind es, über 300.000. Sind die zur Finanzierung oder pusht Sie beide das auch noch obendrauf?
9: Also ich sehe mich jetzt selber nicht als klassischer Influencer, sondern ich bin Profisportler und Abenteurer, habe ja verschiedene Weltrekorde aufgestellt, ja. Unter anderem die 120 Ironmans hintereinander. Und Social Media macht das Ganze natürlich auch einfacher, davon zu leben. Aber mittlerweile, ich bin ja auch in allen Medien präsent, habe Spiegel-Bestseller geschrieben, eine Netflix-Doku. Und Follower zu haben, ist natürlich wichtig für Sponsoren, ja, und so weiter. Und es ist schön, Menschen zu bewegen. Also wenn dann Leute wegen mir ihren ersten Ironman machen oder ihre erste große Reise, ist das für mich eine unglaublich schöne Motivation. Aber ich schaue jetzt nicht regelmäßig, Leute auf Social Media kommentieren.
1: Also der Antrieb ist nicht, dass von außen oder dass sich von anderen Applaus abholen, sagen Sie, sondern tatsächlich das Abenteuern. Sie haben jetzt gerade gesagt, Sie haben 120 Ironmans in 120 Tagen. Das ist natürlich, das kann man, glaube ich, nicht toppen. Ich hätte jetzt noch, Sie wollen Ende September, hätte ich noch im Angebot, Sie wollen an 30 Tagen 30 Marathons laufen in Baden-Württemberg. Das ist eine Benefizveranstaltung. Ihr Körper muckt bei sowas nicht?
9: Überhaupt nicht. Ich mache das seit 2017 beruflich und bin ja auch schon quer durch die USA, 5000 Kilometer New York nach Los Angeles gerannt. Und jetzt die Herausforderung bei dem Projekt, wir kommen Anfang September von der Europa-Umrundung zurück. Das bedeutet 4,5 Monate nur Radfahren. Dann sind 2 Wochen Pause und dann laufe ich nochmal rund um Baden-Württemberg, 30 Marathons als Benefiz-Veranstaltung mit dem Gewinnsparverein Baden-Württemberg und den Volksbanken. Und das heißt, es gibt keine Adaptationsphase. Das heißt, ich habe 2 Wochen Zeit, um die Radmuskulatur aufs Laufen vorzubereiten. Und das wird auf jeden Fall herausfordernd. Aber so nach einer Woche kommt der Körper dann in Tritt.
1: Sie kennen Ihren Körper sicherlich sehr, sehr gut. Was passiert denn mit Ihnen, wenn Sie mal keinen Extremsport machen können? Also so körperlich, seelisch.
9: Also das Schöne ist, dass ich meine Leidenschaft zum Beruf gemacht habe und da mir geht's super. Also ich werde es noch viele, viele Jahre machen können und ich bin jetzt auch kein klassischer Profisportler, weil wenn ich jetzt zum Beispiel Ironman machen würde oder Ultraläufe, dann irgendwann werde ich natürlich auch vom Alter her, ich bin jetzt 39, langsamer, aber ich bin ja Abenteurer und Extremsportler und solange ich mich neu erfinde, kreative Ideen habe, kann ich das auch mit 60 noch machen. Es wären einfach andere Projekte.
1: So, jetzt geht's gleich aufs Rad mit Ihrer Lebensgefährtin. Worauf freuen Sie sich heute?
9: Also wir sind jetzt heute direkt am Wendepunkt. Von hier aus kann man rübergucken nach Sizilien und sieht den rauchenden Ätna im Hintergrund. Ja. Und das bedeutet, es geht nach Norden. Wir radeln direkt von hier einmal 1400 Meter Pass durch das Aspromonte-Gebirge hoch. Das wird auf jeden Fall wunderschön. Das ist im Landesinneren hier eine richtig unberührte Natur.
1: Ja. Sie haben so eine positive Ausstrahlung. Ich gehe direkt joggen nach der Sendung, ist versprochen. Jonas Deichmann war mal in Anführungsstrichen ganz normal Vertriebsleiter bei einem schwedischen IT-Unternehmen, seit 8 Jahren selbstständiger Abenteurer und Extremsportler, Autor und Redner. Ich danke Ihnen für Ihre Eindrücke.
9: Vielen Dank.
1: Alles Gute und gutes Ankommen irgendwann mal. Das WDR 5 Morgen Echo, 8:12 Uhr.

0: Ein großartiger Song, ein Klassiker. Moby singt über Porcelain. 8:15 Uhr, das WDR5-Morgen-Echo. Wir sind bei der Energiewende hier in Deutschland an einem sehr spannenden Punkt angekommen. Wir haben zu viel Strom zu gewissen Zeiten. Und diese Zeiten sind aktuell, zum Beispiel das letzte Wochenende, vor allem durch private PV-Anlagen wurde am 1. Mai, also am letzten Freitag, eng. Da wurde so viel Strom produziert, dass die Netze drohten, überlastet zu werden. Dann muss der Strom schnell weg, weil die Anlagen sind noch ganz häufig nicht regelbar. Also geht der Strom zum Beispiel ins Ausland, in die Schweiz. Und die kriegen dafür noch Geld, dass wir denen unseren Strom geben, wie so eine Entsorgungsgebühr. Ja, das kann ja so nicht sein. Wir reden hier übrigens auch über Millionen an Steuergeld. Wie sieht die Lösung auf dem Strommarkt aus und wie können solche Überlastungen verhindert werden? Gerion Helmes hat sich schlau gemacht.
1: Heute ist kein guter Tag, was die Stromproduktion auf Thomas Küppers Dach angeht. Es regnet in Stolberg bei Aachen. Auf dem Dach seines Hauses liegen insgesamt 26 Solarpaneele und im Keller steht ein Batteriespeicher. Eine Investition, die er gerne gemacht hat.
2: Ich persönlich versuche es ein bisschen auf die Spitze zu treiben. Ich habe den gesamten Haushalt sozusagen da irgendwo mit untergebracht. Sei es die Spülmaschine, die Waschmaschinen. Der Eigenverbrauch kann so im Prinzip gelenkt werden mit diesen Geräten, dass man ihn wirklich dann zu den Zeiten einschaltet oder das Gerät zu den Zeiten einschaltet, wenn es gerade optimal ist. Sprich, genug PV-Ertrag da ist oder vielleicht noch genug Energie in der Batterie ist.
1: So kriegt der Haus, Wärmepumpe und E-Auto ziemlich autark versorgt. Und fürs Einspeisen des überzähligen Stroms ins Netz bekommt er auch ein paar Cent pro Kilowattstunde. Problematisch wird das, wenn insgesamt im Land mehr Strom produziert wird als verbraucht, etwa bei viel Sonne und Wind. An solchen Tagen wird der Strompreis negativ. So war es zum Beispiel am 1. Mai. Viele Betriebe, die sonst Strom verbrauchen, waren geschlossen. Der Strompreis erreichte Negativrekord bis zu rund minus 500 Euro pro Megawattstunde. Heißt, man muss sogar draufzahlen, damit jemand den Strom abnimmt, zum Beispiel im Ausland. Ortswechsel, Forschungszentrum Jülich. Professor Linsen forscht hier genau zu der Frage, wie Strom in Spitzenproduktionszeiten wie dem 1. Mai gespeichert und dann zu einem späteren Zeitpunkt genutzt werden kann. Auch um das Netz zu entlasten. Er setzt auf Wasserstoff.
3: An solchen Tagen Wasserstoff zu machen, macht sehr viel Sinn, weil Sie dadurch nämlich diesen Strom, den Sie sofort verbrauchen können, der zuerst mal nicht speicherbar ist, in einen chemischen Energieträger, nämlich Wasserstoff, umwandeln. Damit können Sie ihn speichern wie normales Erdgas. Sie können ihn weiterverwenden, Sie können ihn umwandeln in andere Produkte. Das heißt, Sie sichern eigentlich den Strom, den Sie produziert haben, zu diesen Spitzen, in irgendwas, was Sie später verwenden können.
1: Mehr Flexibilität, das wünscht er sich und entwickelt Szenarien und Pläne, wo im Land ein Batterie- oder Wasserstoffspeicher Sinn ergeben würde. Wichtig sei Planungssicherheit durch die Politik.
0: Meldet Kollege Gerion Helmes im WDR5-Morgen-Echo, 8:18 Uhr. Das Hunter-Virus beschäftigt uns auch heute Morgen. Das ist ja auf dem Kreuzfahrtschiff Hondius ausgebrochen. 3 Menschen sind gestorben. Ein älteres niederländisches Ehepaar und eine deutsche Frau. Und eine weitere Deutsche gilt ja als Kontaktperson der Gestorbenen. Und diese 65-Jährige, die wurde gestern Abend nach Düsseldorf gebracht. Zum Glück bis jetzt symptomfrei. Und Benjamin Sartori hat die Frau gestern, zumindest ihr Ankommen, begleitet.
4: Mehrere Fahrzeuge inklusive Rettungswagen und Schutzausrüstung, 16 Einsatzkräfte. Mit diesem Konvoi brachte die Düsseldorfer Feuerwehr die betroffene Frau vom Amsterdamer Flughafen zur Uniklinik in der Landeshauptstadt.
5: Der Einsatz des Hochinfektionstransportes ist in der Tat nicht alltäglich. Bisher gab es 4 Einsätze, wo die Komponente real zum Einsatz kam,
4: erklärte Kai Bröschet, Sprecher der Düsseldorfer Feuerwehr.
5: Allerdings wird mehrmals jährlich mit der Uniklinik zusammen das Einschleusen von Patienten hier vor Ort trainiert und auch einmal im Jahr wird eine größere Übung gemacht, wo beispielsweise die Übernahme eines Patienten von einem Flugzeug oder auch die internationale Zusammenarbeit geprobt werden.
4: Die betroffene Frau habe keine Symptome, hieß es gestern von der Uniklinik. Nach ihrer Aufnahme im Krankenhaus werde man natürlich schauen, ob das so bleibe und umfangreiche Untersuchungen durchführen, sagte der zuständige Oberarzt für Infektiologie und Tropenmediziner Thorsten Feld.
6: Ganz wichtig ist das klinische Bild und ob Beschwerden da sind oder nicht. Und dann werden wir virologische Tests vornehmen, um zu sehen, ob wir das Virus nachweisen können und damit die Infektion.
4: Die Düsseldorfer Feuerwehr und die Uniklinik waren also auf so einen Fall gut vorbereitet. Die Klinik ist spezialisiert auf besonders ansteckende Krankheiten. Dafür gibt es dort das sogenannte Leber- und Infektionszentrum. Tobias Pott, Sprecher der Düsseldorfer Uniklinik.
7: Ja, wir sind hier ein infektiologisches Kompetenzzentrum. Wir haben hier unter anderem auch eine der ganz wenigen Sonderisolierstationen auf dem Campus für ganz schwerwiegende Erkrankungen.
4: Diese Sonderisolierstation brauche man bei der Kontaktperson übrigens erstmal nicht, meinte die Klinik gestern. Aber natürlich werde man andere Patienten und Personal schützen, erklärte Tropenmediziner Thorsten Feld.
6: Und das heißt, wir haben einen abgeschlossenen Bereich auf der Station, der auch von außen nicht zugänglich ist. Und die Teams sind sehr gut geschult und die Schutzausrüstung ist entsprechend ganz ein bisschen so ähnlich, wie wir das von Covid kennen, also mit FFP3-Maske, mit Sichtschutz, mit Brille und allem, was dazugehört. Also schon ein sehr hohes Sicherheitsniveau.
4: Das Hantavirus kommt auch in Deutschland vor, aber recht selten und oft verläuft es symptomlos. Die Enge auf einem Kreuzfahrtschiff habe die Ausbreitung dort einfach gemacht, meint der Experte Feld. Größere Sorgen macht er sich nicht.
6: Wir haben den Erreger im Blick und haben alle Kontrollmaßnahmen etabliert und haben dadurch sehr gute Chancen, auch da eine weitere Verbreitung zu verhindern.
8: WDR 5, Sie hören das morgen, Echo 8.21 Uhr. Meine Mutter sagt immer, Mai-Regen macht groß. Also demnach müsste ich schon 2,40 Meter sein, wie es die letzten Tage war. Claudia Barbonus, WDR Wetter, guten Morgen.
9: Guten Morgen.
8: Du hast eben schon erzählt, dass der Mai sein Soll an Regen teilweise erfüllt hat, ne?
9: Ja.
8: Wie wird's denn heute?
9: Also in Ochtrup war das, im Kreis Steinfurt, da waren es jetzt schon über 80 Liter pro Quadratmeter durch Starkregen, durch die Gewitter und den Dauerregen der letzten Tage. Man muss aber sagen, dass das A natürlich nicht überall in Nordrhein-Westfalen so war, also ganz und gar nicht. Und B, dass das eine oder andere Schlückchen Niederschlag ja nach dem doch recht trockenen April auch herzlich willkommen ist, immer noch auf unseren Böden. Heute gibt es kleinere Portionen von Regen, einzelne Schauer. In Ostwestfalen-Lippe können es ein paar mehr sein. Aber auch die Sonne möchte gerne mal wieder mitspielen, hat sie sich überlegt. Aus der letzten Stunde, sie ist nämlich schon dabei, habe ich 60 sonnige Minuten in Havixbeck, in Gronau, in Emmerich und in Borken. 49 waren es in Gelsenkirchen. Und auch an anderer Stelle kann es im Lauf des Tages dann durchaus ein bisschen heller werden. Das Ganze bei 6 bis 18 Grad.
8: Ich bin gestern mit Winterjacke geradelt hierhin zur Vorbereitung und habe mich tatsächlich geärgert, dass ich keine Handschuhe angezogen habe.
9: Wirklich?
8: Wie geht's denn weiter? Wird es denn langsam wieder wärmer?
9: Ja, wird es. Also heute ja schon bis 18 Grad. Morgen werden es dann bis zu 20 Grad und es ist überwiegend trocken mit Sonne und Wolken. Einzelne Schauer vielleicht mal, aber wirklich eine Ausnahme. Am Wochenende wird es in weiten Teilen sonnig werden mit über 20 Grad bis 24 am Samstag, 23 am Sonntag. Dann kommen aber Schauer und Gewitter und danach ist es in der neuen Woche ein bisschen unaufgeräumter wieder und auch ein kleines bisschen kühler.
8: Das ist aber auch eine super Überleitung direkt zu unserem nächsten Thema. Da geht es nämlich um Großbritannien. Danke, Claudia Barbonus, WDR 5 Wetter. Heute wird in Großbritannien nämlich über die Regierungen in den Regionen und Kommunen abgestimmt. Das nennt sich Local Elections Day. Und der Labour-Partei vom Premierminister Keir Starmer droht da eine historische Niederlage. Wenn man die ein oder andere Presse so verfolgt, kann ich festhalten, es geht um alles. Also zumindest, wenn man den glauben sollte, wegen Regionalwahlen. Dr. Birgit Bujar ist Politikwissenschaftlerin und Großbritannien-Expertin, unter anderem auch Geschäftsführerin des Department für Politikwissenschaft an der Uni in Köln. Guten Morgen.
10: Guten Morgen.
8: Ja, die SZ hatte das unter anderem geschrieben, dass es am Ende um alles geht. Ist es ein Schicksalstag für den Regierungschef, die aktuelle Regierung in London oder gleich das ganze Land? Was sagen Sie?
10: Ich würde schon sagen, es ist nicht nur die Labour-Partei, also auch die konservative Partei erwartet sehr schlechte Ergebnisse. Also ich würde sagen, es wird sich vieles verändern. Und das, glaube ich, ist das, was man über diese Wahl jetzt schon sagen kann, obwohl ja die Wahllokale gerade erst vor 24 Minuten geöffnet haben.
8: Okay, ja, wir haben ja auch schon erste Zahlen von den Wahlumfragen. Ja, und im Vorfeld, wenn man mit Menschen spricht, hören wir aus unseren Studios von unseren Korrespondenten aus dem Land, Labour liefert einfach nicht. Also Keir Starmer am Ende, die traditionelle Sozialdemokratie massiv in der Kritik. Was wollen die Menschen denn aber geliefert bekommen? Kann man das so einfach sagen?
10: Also wie immer gibt es ja ganz kurz Unterschiedliches, was Wählerinnen und Wähler haben wollen. Ich glaube, ein Thema, was durch das ganze Land geht, natürlich ist eben Lebenshaltungskosten. Wir befinden uns in Großbritannien seit mehreren Jahren in einer Lebenshaltungskostenkrise, die natürlich einfach dazu führt, dass Wählerinnen und Wähler das Gefühl haben, ihnen geht es einfach nicht besser. Und die Erwartungshaltung war 2024, als Starmer mit der Labour-Partei an die Macht gekommen ist, dass jetzt sich endlich was ändert. Und jetzt eben 2 Jahre später hat man das Gefühl, es hat sich einfach nicht viel getan. Und das, glaube ich, ist so der größte Kritikpunkt. Und natürlich vieles, was jetzt halt einfach auch die Labour-Partei gesagt hat, was sie besser machen würde als die Konservativen, die ja davor sehr lange in der Regierung waren, eben einfach auch nicht verändert haben.
8: Linkspopulisten wie Rechtspopulisten führen ganz häufig die regionalen Umfragen an. Das ist je nach Region unterschiedlich. Wenn wir mal darauf schauen, Sie haben es gerade gesagt, dass die Mitte so langsam irgendwie ausregiert hat. Und gucken uns mal die Rechtsextremen an. Die Partei Reform UK von Nigel Farage. Das ist genau der Mann, der damals das Referendum für den Brexit vorangetrieben hat. Was der alles versprochen hat, was dann passiert. Unter anderem die illegale Einwanderung aus Europa nach Großbritannien würde aufhören. Das ist alles nicht gelungen, alles nicht eingetreten, trotz Brexit. Warum ist Nigel Farage trotzdem so populär?
10: Naja, Nigel Farage ist immer sehr gut da drin, sich halt von der aktuellen Politik dann auch wiederum zu distanzieren. Und er hat natürlich auch überhaupt gar keine politische Verantwortung. Also er ist einer von einigen wenigen Reform UK Abgeordneten im Unterhaus. Aber er sitzt natürlich nicht in der Regierung. Und letztlich ist es so, dass dieser Kritikpunkt, dass die Regierung es nicht schaffen, die illegale Einwanderung nach Großbritannien zu beenden oder halt noch stärker einzuschränken, ist ja ein Kritikpunkt, den Reform UK eben an die Konservativen und an Labour richten kann und ein Schuh sozusagen, den man sich nicht selber anziehen muss. Und das andere ist, dass halt eben Nigel Farage lange schon und im Moment ist es auch bei vielen Wählerinnen und Wählern immer noch so, dass er halt es eben schafft, sich darzustellen als der Wechselkandidat, als der, der endlich Veränderungen bringen würde. Und das ist natürlich so, wenn man unzufrieden ist mit den beiden großen Parteien, die entweder die Regierung führen, so wie jetzt Labour, oder die Regierung geführt haben, wie die Konservativen, dann ist möglicherweise die Wahrnehmung, dass man halt mit Reform UK und Nigel Farage besser fahren würde.
8: Aber wenn der jetzt in Regionen gewinnt, mit seiner Partei zumindest, mit Reform UK, was wird denn dann erwartet? Was passiert dann? Was wird auch für einen Druck auf London dann ausgeübt?
10: Ich glaube, der Druck wird auf jeden Fall groß sein, wobei die Frage natürlich ist halt, wenn sozusagen Reform UK, und es ist zu erwarten, dass Reform UK sehr gute Wahlergebnisse haben wird, auf jeden Fall in England bei den Kommunalwahlen, aber halt eben auch möglicherweise Schottland und Wales, da ist es noch ein bisschen unklarer.
8: Man muss, glaube ich, erklären, so ein bisschen eher Richtung Landtagswahl passiert da, ne?
10: Genau, also das ist wirklich, also das würde ich sagen, im deutschen Kontext könnte man sagen, vergleichbar mit einer Landtagswahl und die natürlich auch unheimlich wichtig ist, aber auch nochmal ein bisschen zeigt, dass halt eben es auch andere Regierungen außerhalb von London gibt. Aber ich glaube, Reform UK wird halt eben erstmal dann irgendwann auch liefern müssen, aber auf der anderen Seite ist das Signal natürlich halt eben, dass Wählerinnen und Wähler sich für was anderes entschieden haben und eben halt auch den Tritt vors Schienenbein geben wollten der Regierung in London.
8: Wenn es jetzt kracht bei Labour heute, wenn die Ergebnisse dann da sind, was droht denn dem Premierminister Starmer? Also er ist ja immerhin auch Parteivorsitzender, kann er sich dann halten?
10: Die Frage ist, also ich glaube, Starmer ist eindeutig angezählt. Er wird auch sich, also die Umfragewerte, die seine persönliche Unterstützung betreffen, halt sind extrem schlecht. Es wird auch nicht erwartet, dass er sich davon noch erholen kann. Aber er hat natürlich den Vorteil, dass momentan sich nicht noch ein aussichtsreicher, eindeutiger Gegenkandidat etabliert hat. Es gibt einige Kandidatinnen und Kandidaten in der Partei, die gerne würden, aber es hat sich noch nicht der eine rauskristallisiert.
8: Von der Uni Köln, Geschäftsführerin des Departments für Politikwissenschaft, war das Großbritannien-Expertin Dr. Birgit Bujar. Ich danke Ihnen.
10: Danke.
8: Schönen Tag. Es wird 8.30 Uhr.
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14: Es ist 8.30 Uhr. 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
15: Die Nachrichten mit Martin Groß. Guten Morgen. In der Europäischen Union sollen KI-Anwendungen verboten werden, mit denen sexualisierte Fälschungen, sogenannte Deepfakes, erstellt werden können. Vertreter der Mitgliedstaaten und des Europäischen Parlaments einigten sich in der Nacht darauf, das KI-Gesetz entsprechend anzupassen. Katrin Schmidt, WDR Brüssel.
16: Die Gesetzesverschärfungen zielen explizit auf sogenannte Deepfakes, bei denen etwa das Gesicht einer Frau in ein anderes Video, zum Beispiel eine Pornosequenz, eingefügt oder die Stimme künstlich nachgeahmt wird, sodass es wirkt, als würde sie Dinge tun oder sagen, die tatsächlich nie passiert sind. Dazu zielt das neue Verbot auch auf das Erstellen von Inhalten, die sexuellen Kindesmissbrauch darstellen. Die nun geplanten Gesetzesverschärfungen sind nicht die ersten EU-Regeln zur Bekämpfung digitaler Gewalt. Bestehende Regularien sehen bereits vor, dass in allen Mitgliedstaaten das Anfertigen und Verbreiten von manipulierten Darstellungen sexueller Handlungen ohne Zustimmung der Betroffenen unter Strafe gestellt werden soll.
15: In Düsseldorf behandeln Ärzte nun eine Frau, die sich mit dem Hunter-Virus infiziert haben könnte. Sie war auf einem Kreuzfahrtschiff und hatte dort Kontakt zu einer Frau, die mit dem Virus gestorben ist. Ein Spezialkonvoi der Feuerwehr und des Katastrophenschutzes traf am Abend mit der Patientin an der Uniklinik ein. Simon Lanzerath, WDR aktuell, erklärt, was jetzt mit der Frau passiert.
17: Sie ist in einen abgeschlossenen Bereich gekommen und wird dort näher untersucht. Die Uniklinik Düsseldorf ist auf Infektionsfälle besonders spezialisiert. Die Mediziner dort gehen allerdings nicht davon aus, dass die Frau wirklich mit dem Hunter-Virus infiziert ist. Sie soll keine Symptome haben. Auf der Station gilt als Vorsichtsmaßnahme die zweithöchste Risikostufe. Laut Experten überträgt sich das Hunter-Virus aber nicht so schnell wie zum Beispiel Corona. Eine größere Verbreitung sei deswegen auch dann nicht zu befürchten, selbst wenn die Frau doch infiziert ist.
15: Vor der Sparkasse Gelsenkirchen wollen heute mehrere hundert Betroffene des spektakulären Einbruchs auf sich aufmerksam machen. Ende Dezember waren über 3000 Schließfächer aufgebrochen und Gold und Geld im Wert mehrerer Millionen Euro geraubt worden. Carmen Kraft für WDR aktuell.
18: Wie gut war die Filiale in Bur gesichert? Was haben Einbrecher in den Schließfächern zurückgelassen? Bei der Demonstration direkt vor der Bank dürfte es nicht nur um Fragen an die Sparkassenleitung gehen, sondern auch um viele Emotionen. Die Bank hat angekündigt, ab Freitag erste zurückgebliebene Gegenstände wie Fahrzeugbriefe an Kunden auszuhändigen. Die Staatsanwaltschaft hat alles bis vor kurzem beschlagnahmt. In einem Monat startet ein Zivilverfahren vor dem Landgericht Essen.
15: Weitere Meldungen im Überblick. Auf den Fragebogen der Bundeswehr hat offenbar mehr als jeder vierte junge Mann bisher nicht reagiert, obwohl ein Bußgeld droht. Das Verteidigungsministerium kündigte an, den Fällen nachzugehen. Laut Redaktionsnetzwerk Deutschland hat von denen, die geantwortet haben, rund die Hälfte Interesse am freiwilligen Wehrdienst signalisiert. In Krefeld gibt es nach einem Großbrand im Hafen eine Entwarnung. Die Feuerwehr warnt jetzt nur noch im Bereich des Hafens vor einer Geruchsbelästigung und Rauch. Kitas und Schulen in dem betroffenen Gebiet können heute normal öffnen. Auch die Mitarbeiter der umliegenden Firmen am Krefelder Hafen können heute zur Arbeit kommen. US-Außenminister Rubio wird heute im Vatikan zu einer Audienz bei Papst Leo erwartet. Das Treffen dürfte diplomatisch interessant werden. US-Präsident Trump hatte den Papst zuletzt mehrfach für seine Aussagen zum Iran-Krieg attackiert und mit Geldkürzungen gedroht. Das Treffen ist allerdings schon länger geplant, also keine direkte Reaktion auf die Eskalation. Ab dem kommenden Winter soll die Leverkusener Brücke einen ganz besonderen Winterdienst bekommen, und zwar mit Drohnen. Letzten Winter musste die Brücke zweimal gesperrt werden, weil sich auf den Tragseilen gefährliche Eiszapfen gebildet hatten und abzustürzen drohten. Jetzt gibt es eine offizielle Ausschreibung für den Drohnenwinterdienst der Leverkusener Brücke.
14: WDR aktuell aus der Kultur.
15: Im Konzerthaus Dortmund beginnt heute das Klavierfestival Ruhr. In den kommenden Wochen sind mehr als 70 Konzerte in vielen Städten der Region geplant. Oliver Strunk, WDR Kultur.
19: Das Klavierfestival Ruhr zählt zu den bedeutendsten Klavierfestivals weltweit und bringt seit Jahrzehnten internationale Stars und herausragende Nachwuchstalente ins Ruhrgebiet. In Gelsenkirchen spielt unter dem Motto Klavier und Elektronik zum Beispiel die deutsche Synthesizer-Pionierband Tangerine Dream. In Essen eröffnet Grammy-Preisträgerin Diana Krall die Reihe Jazz Piano. Ein Schwerpunkt des Festivals gilt in diesem Jahr dem ungarischen Komponisten Béla Bartók. Sein drittes Klavierkonzert ist heute Abend beim Auftakt im Konzerthaus Dortmund zu hören.
15: Das Wetter in Nordrhein-Westfalen, es ist bewölkt und auch im Tagesverlauf ziehen viele Wolken mit einzelnen Schauern durch. Vom Münsterland bis ins Rheinland kann auch mal die Sonne rauskommen und die Temperaturen steigen auf 13 Grad in Bad Münstereifel, 14 Grad in Iserlohn und 16 Grad in Wesel. Morgen beginnt der Tag meist freundlich, dann bilden sich kompakte Quellwolken, es bleibt aber überwiegend trocken. Und am Samstag scheint oft die Sonne bei 20 bis 24 Grad. Das war WDR aktuell. WDR 5, die Verkehrslage. Die A2 Dortmund Richtung Hannover ist zwischen Rehren und Lauenau gesperrt. Dort wird ein brennender LKW gelöscht. 7 Kilometer Stau ab Bad Eilsen. A3 Oberhausen Richtung Köln. Zwischen Mettmann und Leverkusen Zentrum dauert es 20 Minuten länger. Mehr als 10 Kilometer stockender Verkehr. A40 Dortmund Richtung Duisburg. Zwischen Bochum-Hamme und Dreieckessen-Ost dauert es eine Viertelstunde länger. 8 Kilometer stockend. A43 Recklinghausen Richtung Wuppertal. Zwischen Bochum-Witten und Sprockhövel dauert es eine Viertelstunde länger, 5 Kilometer Stau. Und A59 Dienstlaken Richtung Duisburg. Zwischen Duisburg-Fahrn und Kreuz Duisburg dauert es eine Dreiviertelstunde länger, 6 Kilometer Stau. Nach einem Unfall ist dort nur ein Fahrstreifen frei.
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8: Einen schönen guten Morgen, Andreas Bursche hier. Uns beschäftigt heute das Thema negative Energiepreise. Gab es zum letzten Mal am 1. Mai, also letzten Freitag am Feiertag. Was ist das? Warum kostet uns Steuerzahler das teilweise Millionen? Und wie kriegen wir das besser hin? Das ist ein Thema bei uns bis 9 hier auf WDR 5 im Morgenecho. Andreas Bursche, wie gesagt, für Sie. Und wir sind bei der Bundesanwaltschaft, die gestern Razzien beauftragt hat. Die Bundesanwaltschaft sagt jung und gewaltbereit und hat deswegen diese Razzien angeordnet, und zwar gegen Mitglieder von zwei Jugendgruppen, rechtsextremen Jugendgruppen. Die heißen erstens Jung und Stark und die zweite Deutsche Jugend voran. Ein Schwerpunkt dabei war NRW, und unser Innenminister Herbert Reul begründet das so.
13: Wir haben heute uns bundesweit verabredet, gegen diese Gruppe vorzugehen, weil sie extensiv ist, weil sie sehr problematisch ist, weil sie wächst.
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8: Und Kollege Sascha Wandhöfer aus unserem Morgenecho-Team hat gegraben und geguckt, was die Kollegen und Kolleginnen der anderen Medien so schreiben. Guten Morgen. Guten
20: Morgen.
8: Ja, wie blicken die denn drauf?
20: Also viele erinnert das an die sogenannten Baseballschlägerjahre. Der Autor in der WAZ beschreibt es so: Die 90er Jahre sind zurück mit Baseballschlägern und Brandsätzen und mit TikTok und Instagram. Und diese Online-Vernetzung mache die neue rechte Jugendkultur noch gefährlicher. Ähnlich sieht es der Autor im Kölner Stadtanzeiger. Die sozialen Medien seien ein Transformationsriemen für Hass. Er sieht den markantesten Unterschied zu damals aber darin, dass mit der AfD jetzt eine rechtsradikale Partei in Umfragen auf Platz 1 stehe. Durch so ein Klima fühlten sich Militante zur Gewalt ermächtigt, glaubt der Autor. Der Autor in der Süddeutschen versteht die Razzien als ein Zeichen, und zwar dafür, dass der Staat die Szene nicht nur im Blick habe, sondern auch willens sei, zurückzuschlagen. Und er ergänzt, das hätte er früher demonstrieren können. Der Autor in der linken Tageszeitung Ende der Tag begrüßt die Razzien zwar, glaubt aber auch, dass sie den rechtsextremen Parteien Dritter Weg und Heimat nutzen könnte, weil die Ermittlungen ein Argument liefern würden, sich in Parteien zu organisieren. Und damit bestehe die Gefahr, dass der, Zitat, Nazi-Nachwuchs nur geschickter und nicht weniger gefährlich würde.
8: Ja, Nachwuchs ist, glaube ich, auch das richtige Wort. Es geht ja um Jugendliche, teilweise sogar Kinder. Warum gehen die denn wohl in solche gewaltbereiten rechtsextremen Gruppen? Was vermuten die Kollegen da?
20: Der Autor in der Taz sieht da zwei Gründe. Er glaubt zum einen, dass es in manchen Regionen an pädagogischen und sozialarbeiterischen Angeboten fehlt. Ersetzt würden die dann durch neonazistische Jugendgruppen. Und zum anderen würden in komplizierten Zeiten einfache Erzählungen verfangen, wie zum Beispiel völkischer Kulturpessimismus und die Paranoia vor Deutschlands Untergang. Ähnlich sieht das auch der Autor in der Frankfurter Rundschau. In diesen Gruppen würden oft verunsicherte Jugendliche Gemeinschaften und einen vermeintlichen Sinn finden. Jugendliche in Krisen seien besonders anfällig für Angebote, die ihnen scheinbar Stärke und Selbstbewusstsein verleihen würden.
8: Was hast du dazu gelesen, wie sich das möglicherweise umgehen lässt?
20: Also bei dem, was ich mir so angeschaut habe, sind sich eigentlich alle einig, dass sich das Problem jetzt nicht alleine mit Razzien lösen lässt. Der Autor in der WAZ findet, dass, Zitat, große Besteck gegen Teenager rauszuholen sei richtig, aber es könne nur eine Antwort sein. Dazu müsse es schnellere Strafen geben für Rädelsführer und staatliche Angebote für den Ausstieg aus der Szene. Dafür braucht es keine Polizisten, sondern Sozialarbeiter, Fußballtrainerinnen und Lehrkräfte, findet der Autor. Auch sie seien eine Brandmauer gegen den Faschismus. Und der Autor in der Frankfurter Rundschau betont, dass zivilgesellschaftliche Netzwerke Eltern unterstützen sollten, genauso wie Schulen und auch Ausbildungsbetriebe. Der Autor im Straubinger Tagblatt fordert, Jugendliche müssen gegen Hass und Hetze immunisiert werden, mit klarer politischer Bildung, mit Schulen, die Haltung zeigen, mit Jugendarbeit und Freizeitangeboten, die echte Alternativen bieten, und mit Eltern und Öffentlichkeit, die Grenzen setzen und nicht wegsehen.
8: Wir enden konstruktiv, oder in dem Fall das Straubinger Tageblatt. Ja, ist schon krass, was da heute Morgen geschrieben wird über die Razzien. Die 90er Jahre sind zurück mit Baseballschlägern und Brandsätzen oder auch das Wort Nazi-Nachwuchs. Großer Aufschlag gestern mit Schwerpunkt in NRW. Zwei rechte Jugendgruppen waren betroffen von einer Großrazzia. Die Stimmen dazu heute Morgen aus den anderen Medien hat Sascha Wandhöfer zusammengesammelt. Dankeschön. 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

0: Peters mit Déjà-vu. Gleich 9:15, das WDR5 Morgenecho. 23 Passagiere des, nennen wir es mal, Hunter-Virus-Kreuzfahrtschiffes sind wohl schon vor dem Ausbruch von Bord gegangen. Wusste ja keiner. Das ist natürlich ein kleines Problem. Aber wir haben heute Morgen auch schon von vielen Experten und Expertinnen gehört, Ausbreitung dieses Hunter-Virus, wie zum Beispiel zur Covid-Pandemie, eher unwahrscheinlich.
1: Also die Gefahr ist jetzt erstmal nicht zu sehen. Also die Vorsichtsmaßnahmen heute, die werden natürlich jetzt erstmal so gewählt, dass auch hier es definitiv nicht zu einer Übertragung kommen wird. Gleichzeitig ist es aber auch nicht so, dass wir damit rechnen müssen, dass es jetzt eine sehr effiziente Mensch-zu-Mensch-Übertragung gibt. Also diese Übertragungsformen, die jetzt möglicherweise dann ja auch auf dem Kreuzfahrtschiff vorgekommen sind, sind eher die Ausnahme und wir glauben nicht, dass das so effizient dann auch weitergehen kann.
0: Das war von der Uniklinik in Düsseldorf der Virologe Professor Jörg Timm. Aber 3 Menschen sind an dieser Infektion schon auf dem Schiff gestorben. 2 auf dem Schiff, einer in der Schweiz. Eine 65-jährige Deutsche gilt als Kontaktperson mit der deutschen Toten vom Schiff. Und diese 65-Jährige ist noch symptomfrei, ein Glück. Wurde jetzt gestern Abend nach Düsseldorf gebracht, haben Sie sicherlich in der Aktuellen Stunde im WDR-Fernsehen schon gesehen. Ja, und das Schiff selber mit den anderen Passagieren, die noch an Bord sind, nimmt gerade Kurs auf die Kanaren. Sie dürfen in Teneriffa anlegen, sagt die Zentralregierung in Madrid. Sonntag wird die Ankunft dort erwartet. Kollegin Julia Macher erzählt uns, wie das dann ablaufen wird.
2: Auf dem Schiff befinden sich derzeit laut spanischem Gesundheitsministerium ausschließlich Menschen, die keine Symptome zeigen. Sie sollen auf Teneriffa am kaum genutzten Nebenhafen Granadilla de Abona von Bord gehen, untersucht werden und dann von den Kanaren aus unter Sicherheitsauflagen in ihre Heimatländer zurückreisen dürfen. Die Inkubationszeit des Hunter-Virus beträgt bis zu 45 Tage. Je nach den Bestimmungen ihrer Herkunftsländer müssen die Passagiere dann zu Hause möglicherweise nochmal in Quarantäne.
0: Und dieses niederländische Kreuzfahrtschiff hat in Spanien schon einiges an Verwicklungen ausgelöst. Die Verantwortlichen auf Teneriffa sind, ich sag's mal vorsichtig, mäßig begeistert, wurden aber von Madrid überstimmt. Wie groß ist dann wohl das Risiko für die Bevölkerung jetzt auf Teneriffa in dem Fall?
2: Das Risiko für die breite Öffentlichkeit ist laut Weltgesundheitsorganisation gering. Die sogenannte Anden-Variante des Hunter-Virus kann zwar bei engem Kontakt von Mensch zu Mensch übertragen werden, aber es handelt sich, so betonen Epidemiologen, nicht um ein neuartiges Virus, sondern um ein bereits erforschtes. Eine Impfung oder spezielle Medikamente gibt es bisher nicht. Erkrankte müssen deswegen so schnell wie möglich klinisch behandelt werden. Die Kanareninsel Teneriffa sei mit Isolationsstationen und Spezialeinheiten für Atemwegserkrankungen für solche Fälle gut gerüstet, heißt es von Medizinern.
0: Meldet aus unserem ARD-Studio in Madrid die Kollegin Julia Macher. Wir nehmen noch mal ein Thema von vor einer halben Stunde auf. Heute wird ja in Großbritannien gewählt. Das beschäftigt uns im Morgenecho. Auch jetzt 8:47 Uhr. Es wird kommunal gewählt. Das heißt, die Gemeinderäte zum Beispiel werden neu besetzt. In Wales und in Schottland haben wir Wahlen zu den Regionalparlamenten. Das ist so ein bisschen wie Landtagswahl in Deutschland. Und die Umfragen für die aktuell in London regierenden Sozialdemokraten von Labour, die sind verheerend. Warum läuft es in Anführungsstrichen für die Mitte gerade nicht, für Labour? Das kann man sehr gut in Wales sehen. Das sagen unsere Beobachter im ARD-Studio London. Die Rechten von Reform UK, die dürften da massiv zulegen, wenn man den Umfragen glaubt. Aber auch die Grünen sind im Aufwind. Das sind in England oder in Großbritannien die Linkspopulisten. Christoph Prössl aus unserem Studio London ist also durch die Region ganz im Süden gereist, war in Wales, das eigentlich mal klassisches Labour-Land war.
3: Der Ort Treorchy liegt malerisch eingebettet in der hügeligen Landschaft von Südwales. Dunkle Steinhäuser säumen die Straßen. Hier gibt es keine Prunkbauten, eher Reihenhäuser. Der Süden von Wales ist ehemalige Bergbauregion. Doch die Steinkohle wird hier schon lange nicht mehr gefördert. In der Hermannkirche proben die Mitglieder des örtlichen Chors.
4: Lift every voice,
3: Es ist ein Männerchor für diese Region so typisch. Diese Vereinigungen haben eine stolze Geschichte. Viele, die hier singen, haben selbst unter Tage gearbeitet. Hier spiegelt sich die Tradition der Gegend. Eigentlich ist das hier im Süden von Wales Labour Heartland. Die Politik steht bei den Proben nie im Mittelpunkt, aber wenn man nachfragt, hört man eine Enttäuschung raus. Roger, der schon seit 52 Jahren hier singt, sagt:
4: The first thing they did when they came to power.
3: Das Erste, was sie nach den Wahlen 2024 gemacht haben, sie haben die Heizkostenzuschüsse für die Älteren gestrichen. Das war doch für die Arbeiter. Und das ist das Erste, was sie streichen. Da haben sie Boden verloren.
4: And that cost them so much ground.
3: Und es sieht ernst aus. In den Umfragen für Wales führen die beiden Parteien Reform UK und Plaid Cymru. Plaid Cymru tritt nur in Wales an, ist sozialdemokratisch geprägt. Im Programm fordern sie die Unabhängigkeit dieses Landesteils. Unterwegs mit Francesca O'Brien im Haustürwahlkampf in Swansea im Süden von Wales. Die 38-Jährige kandidiert für Reform UK, möchte in die Nationalversammlung von Wales einziehen. Mit Helfern zusammen gehen sie von Haus zu Haus, klopfen an die Türen, werfen Flyer ein. Wo ihnen geöffnet wird, entstehen Gespräche. Georgina hat immer Labour gewählt, doch diesmal ist sie unsicher. Die Busfahrerin macht sich Sorgen um die Sicherheit in der Nachbarschaft. Sie lebt allein. Und dann sind da noch die Lebenshaltungskosten.
5: Do a food shop or do I put the heating on, you know?
6: Yeah.
5: It's very difficult, you know, living day to day with the costs rising.
3: Gehe ich einkaufen oder mache ich die Heizung an? Es sei hart, Tag für Tag, sagt Georgina. Nach mehreren Gesprächen in diesem Viertel fasst Francesca O'Brien zusammen, dass Migration auch ein großes Thema ist.
7: We've had drei
3: illegale Migranten haben hier schreckliche Straftaten begangen. Das kann so nicht weitergehen. Deswegen ist diese Wahl für viele auch ein Referendum zum Thema Migration. Reform UK-Parteichef Nigel Farage macht mit diesem Thema seit Monaten Wahlkampf. Eigentlich kein Thema für das Regionalparlament in Wales. Aber es sieht danach aus, dass die Unzufriedenheit über die Regierung Starmer dazu führen könnte, dass Labour auch bei diesen Regionalwahlen massiv Stimmen einbüßen wird. Das könnte auch in Schottland passieren. Den Umfragen zufolge legt hier allerdings die schottische Nationalpartei zu, die eher Mitte-Links zu verorten ist, aber auch für die Unabhängigkeit steht. Es ist auffällig, dass ein Ergebnis dieser Wahl sein könnte, dass ausgerechnet die Parteien gut abschneiden werden, die Wales und Schottland aus dem Vereinigten Königreich herausführen wollen.
0: Aus unserem ARD-Studio in London, Christoph Prössl, der aber in Wales unterwegs war. Heute sind die Local Elections. Spannend, was da heute in Großbritannien passiert, gehört im WDR 5 Morgen Echo, 8.51 Uhr. Letzten Freitag war ja Tag der Arbeit. Traditionell arbeiten da wenige. Die Sonne hat aber umso mehr performt. Dazu gab es noch ein bisschen Wind und zack hatten wir ein Problem mit unserem aktuellen Energiesystem, das mindestens viel Geld gekostet hat, aber auch zu Brownouts führen kann. Das wäre eine Abschaltung der Stromversorgung durch die Netzbetreiber vorsorglich, damit es nicht zum Blackout kommt, weil wir zu viel Strom im System hatten oder hätten. Es wurde einfach zu viel produziert von der Sonne, den wir nicht gebrauchen konnten, weil ja keiner gearbeitet hat. So, dann gibt's einen negativen Strompreis. Das heißt, statt für Strom zu zahlen, bekommt man als Stromverbraucher, als Abnehmer Geld. Das war dann zum Beispiel die Schweiz. Die hat Geld dafür bekommen, dass wir den Strom liefern. Darüber habe ich unter anderem mit Timo Pesch gesprochen vom Forschungszentrum Jülich und ihn gefragt, wer muss denn das bezahlen, wenn wir hier in Deutschland in einigen Stunden zu viel Strom haben?
8: Da ist jetzt die Frage, sind diese Einspeisungen über das EEG, über die Einspeisevergütung organisiert? Das heißt, das sind die typischen Anlagenbetreiber zu Hause, die ihre PV-Anlage auf dem Dach haben. Da ist es dann der Fall, dass das von den Übertragungsnetzbetreibern in den Markt gebracht wird. Und hier muss dann der Übertragungsnetzbetreiber im Falle von negativen Preisen

0: System bringen zu können, die dann in der Lage sind, diese Phasen zu nutzen, die Energie dann einzuspeichern. Das ist also neue Nachfrage im Markt. Das würde dann sicherlich auch die Preise dämpfen. Also das heißt, nicht zu so hohen negativen Preisen führen. Und ja, das wäre eine Lösung. Ist natürlich klar, denn der Altbestand der PV-Anlagen ist zu großen Teilen nicht vollständig regelbar oder gar nicht regelbar. Da ist es sicherlich wichtig, dass zukünftige Anlagen diese Regelbarkeit haben, dass man dann in Phasen, wo der Strompreis dann so negativ ist, auch abregeln kann.
1: Also Regelbarkeit, mehr Flexibilität im System und Speicher, großes Thema. Zu dem Thema habe ich mit Leonard Gandhi sprechen können. Der Mann ist Wissenschaftler am Fraunhofer Institut für solare Energiesysteme. Und ich wollte von ihm wissen, was braucht es denn jetzt, damit die erneuerbare Energienwende in Deutschland dann auch irgendwann mal wirklich funktioniert?
2: Was noch fehlt aktuell, ist eine deutlich größere Flexibilität im Stromnetz. Und die erreichen wir vor allem durch den Zubau von Batteriespeichern, das heißt Großspeicher, die direkt am Stromnetz hängen, aber auch Industriespeicher und Heimspeicher, die im Netz dienlich betrieben werden.
1: Wir haben, korrigieren Sie mich, derzeit knapp 25 Gigawattstunden Batteriespeicherkapazität in Deutschland. Das stimmt.
2: Genau, das ist richtig, aber das betrifft alle Kategorien. Das heißt, ja, Heimspeicher bei der kleinen PV-Anlage und auch Großbatteriespeicher.
1: So, ich bin kein großer Mathematiker. Es ist ungefähr ein Viertel dessen, was wir am Tag an Strom verbrauchen. Da sind es ungefähr 80 Gigawatt in Deutschland. Das heißt, wir kommen ja nicht wirklich weit mit dem, was jetzt steht. Wie viel Potenzial hat das denn noch, wenn jetzt mal, sagen wir, 3, 4, 5, 6, 7 Tage keine Sonne, kein Wind ist?
2: Also tatsächlich beträgt der Tagesstromverbrauch deutlich mehr. Die Leistung, die abgerufen wird, ist ungefähr 50 bis 80 Gigawatt. Der Stromverbrauch sind etwa 1000 bis 2000 Gigawattstunden, also deutlich.
1: Also ein Terawatt sogar, okay.
2: Genau. Wir brauchen allerdings eben nicht Batteriespeicher, um diese gesamten Energiemengen aufzunehmen, sondern nur die Spitzen von der Mittagsspitze in den Abend und in die Morgenstunden zu verschieben. Und das sind deutlich geringere Energiemengen. Unsere Systemanalysen gehen davon aus, dass wir in 2030 etwa 100 Gigawattstunden brauchen und bis 2045 etwa 400 Gigawattstunden. Geschließt aber auch bidirektionale Speicher ein. Das heißt, wenn Elektroautos zum Beispiel bidirektional auch Strom ins Stromnetz abgeben können.
1: Aber was ich zwischen den Zeilen raushöre, ist, wir werden immer noch in irgendeiner Form Kraftwerke brauchen, weil mit den Zahlen, die Sie gerade genannt haben, werden wir ja nicht über den Winter kommen.
2: Also für Tage, wie wir sie jetzt letzte Woche gesehen haben, reichen uns solche Kurzzeitspeicher in Form von Batterien tatsächlich aus.
1: Das also heißt, am Ende, um diese Mittagsspitzen einzutuppern und abends dann, oder wenn die Sonne weg ist, sie zurückzugeben in den Markt.
2: Genau, ja. Und damit an diesen Abendstunden auch alle fossilen Energien zu verdrängen. Es gibt aber natürlich Perioden, wo sowohl die Erzeugung aus Photovoltaik als auch Windkraft sehr gering ist, die sogenannten Dunkelflauten. Und für die brauchen wir auch langfristig sogenannte Reservekraftwerke. Das kann in Form von Gaskraftwerken sein, aber auch andere Technologien können hier Verwendung finden. Wichtig ist zu verstehen, dass diese Batteriespeicher, die wir sowieso an den meisten Tagen des Jahres brauchen für diese Verschiebung der Spitzen, auch dazu führen, dass diese Reservekraftwerke tatsächlich nur noch sehr, sehr wenig eingesetzt werden. Das heißt, wir brauchen zwar die Leistung dieser Kraftwerke, aber die laufen sehr wenige Stunden im Jahr und haben entsprechend geringe Emissionen und auch Kosten für die Energieträger.
1: Einmal das Fraunhofer-Institut und einmal das Forschungszentrum Jülich mit Expertise zum Thema negative Strompreise. Letzten Freitag am Tag der Arbeit war es mal wieder soweit. Heute kommt die Steuerschätzung, zweimal im Jahr eine Grundlage für Bundesregierungen, um ihre Finanzen zu planen. Und viele Kommunen bei uns in NRW werden genau hinhören auf die Einnahmenseite. Herne im Ruhrgebiet zum Beispiel. Das Haushaltsloch ist riesig, hohe Altschulden. Woran merken Sie in Herne, dass Sie im Prinzip pleite sind?
3: Daran, dass es hier wenig grün ist und dass es wenig gibt, das fürs Auge interessant wäre. Ein Theater wie Bochum das hat, ne? Oder Locations zum Feiern gehen wären cool. Das gibt's ja hier alles nicht.
4: Ich bin heute Morgen über den Spielplatz gelaufen, da war wieder die Hälfte abgesperrt, weil irgendwas defekt ist, wo ich dann denke, ja, du weißt, dass das jetzt auch wieder sehr lange abgesperrt sein wird und das finde ich halt sehr schade auch.
5: Baustellen werden eröffnet und da werden nicht weitergeführt irgendwie.
6: Wenn ich durch die Stadt laufe, dann ist auf jeden Fall so, dass man sieht, es machen mehr Geschäfte zu oder zumindest mehr große Ketten.
7: An den Läden nur noch

0: Fressmeile oder Billigläden?
1: Tja, soweit Ihre Eindrücke aus Herne, woran man die klammen Kassen im Alltag erkennt in den Kommunen. Und Kollege Kai Clement füttert jetzt noch mit Fakten zur Finanzlage allgemein hier bei uns in NRW, der Kommunen.
2: Bibliotheksschließungen, verfallende Straßen oder Kürzungen in der Kultur sind deutliche Zeichen. Christoph Landscheid, der Präsident des Städte- und Gemeindebundes in NRW, formuliert es drastisch: Die Städte sind definitiv am Ende. So sagte er beim Gemeindekongress. Und das wiederum gefährde das demokratische Miteinander. Ein Grund für die Klage: Die Kommunen müssen Aufgaben übernehmen, die ihnen der Bund oder das Land übertragen. Gerade Sozialleistungen seien, ein Zitat, Defizittreiber. In Zahlen bedeutet das: Im vergangenen Jahr verzeichneten die kommunalen Kernhaushalte ein neues Rekorddefizit. NRW ist demnach mit 9,3 Milliarden Euro negativer Spitzenreiter. Der Verband fordert schon länger einen höheren Anteil an den Steuereinnahmen des Landes. Die schwarz-grüne Landesregierung betont dagegen, zuletzt die kommunalen Altschulden weitgehend übernommen zu haben. Die seien ein Mühlstein um den Hals der kommunalen Familie, so beschreibt es NRW-Ministerpräsident Hendrik Wüst. Deshalb sei der Schritt so wichtig. Wüst spricht von einer historischen Entlastung.
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4: Die Nachrichten mit Martin Groß. Guten Morgen. Auf den Fragebogen der Bundeswehr hat offenbar mehr als jeder vierte junge Mann bislang nicht reagiert, obwohl ein Bußgeld droht. Das Verteidigungsministerium kündigte an, den Fällen nachgehen zu wollen. Jim Bock, Mikschas, WDR Berlin.
5: Mehr als 190.000 junge Frauen und Männer wurden zwischen Anfang Januar und Ende April von der Bundeswehr angeschrieben. Das hat das Verteidigungsministerium mitgeteilt. Den Fragebogen zum neuen Wehrdienst ausfüllen und zurückschicken müssen laut Gesetz nur die Männer. Knapp 3/4 haben das bisher auch getan, berichtet das Redaktionsnetzwerk Deutschland und beruft sich auf Kreise der Bundeswehr. Die Bundesregierung hofft auf diese Weise, die Zahl der aktiven Soldatinnen und Soldaten in der Bundeswehr bis 2035 auf mehr als 260.000 zu erhöhen. Ende März waren es rund 185.000. Hintergrund sind der Ukraine-Krieg und die Bedrohung durch Russland.
4: In Großbritannien finden heute zahlreiche Wahlen statt, auf regionaler und kommunaler Ebene. Fachleute erwarten, dass die Ergebnisse die politische Situation im Land noch komplizierter machen. Als Gewinner werden vor allem Rechtspopulisten und Grüne erwartet. Christoph Prössl, WDR London.
6: Im Wahlkampf wurde deutlich, es geht oft um lokale Themen, aber eben auch Migration und Lebenshaltungskosten. Die Entscheidungen dazu werden eher in Westminster getroffen, aber diese Wahlen sind auch ein Referendum zur Politik von Labour-Chef und Premier Keir Starmer. Innerhalb seiner Partei gibt es bereits Unruhe und Forderungen, ihn auszutauschen.
4: Die Baumarktkette Obi aus Wermelskirchen zieht heute vor das oberste deutsche Gericht. Der Bundesgerichtshof soll entscheiden, ob Obi die Farbe Orange exklusiv nutzen darf. Vanessa Kockegei für WDR aktuell.
7: 2010 hatte Obi Orange als Farbmarke angemeldet und später beim Deutschen Patent- und Markenamt beantragen lassen. Allerdings sind Orangetöne in der Baubranche weit verbreitet und wurden auch von anderen Baumärkten genutzt. Darauf hatte auch das Bundespatentgericht verwiesen und die Beschwerde von Obi deshalb zurückgewiesen. Zwei Gutachten hatten außerdem ergeben, dass Kunden die Farbe nicht eindeutig Obi zuordnen. Ein Urteil wird in Karlsruhe heute noch nicht erwartet.
4: Weitere Meldungen im Überblick. Die EU hat sich jetzt geeinigt, wie mit sogenannten Deepfakes umgegangen wird. Die Einigung sieht vor, dass alle KI-Systeme verboten werden, die Nacktbilder und sexuelle Darstellungen von realen Menschen künstlich erzeugen können. Das KI-Gesetz in der EU soll jetzt entsprechend angepasst werden. In der Düsseldorfer Uniklinik ist eine Frau angekommen, die auf einem Kreuzfahrtschiff Kontakt mit einem Hantavirus-Fall hatte. Die Frau wurde mit einem Sicherheitstransport vom Flughafen Amsterdam nach Düsseldorf gebracht. Sie wird dort jetzt genau untersucht. Da die Frau keine Symptome zeigt, geht die Klinik aber davon aus, dass sie sich nicht mit dem Hantavirus angesteckt hat. Zu den Vorwürfen gegen Mitarbeiter der Justizvollzugsanstalt in Euskirchen gibt es neue Details. Laut dpa soll es regelrechte Bestechungsabos gegeben haben. Gegen monatliche Zahlungen sollen Justizbeamte die Insassen vor Kontrollen gewarnt haben. Außerdem sollen Verurteilte durch Tricksereien bewusst nach Euskirchen gelotst worden sein. Viele Gefangene dort können die JVA tagsüber verlassen. Die Bundesregierung erklärt heute, mit welchen Steuereinnahmen sie in den kommenden Jahren plant. Fachleute haben das für Bund, Länder und Kommunen ausgerechnet bis zum Jahr 2030. Die Schätzung gilt als Grundlage für die Haushaltsplanungen. Auf der A52 zwischen Düsseldorf und dem Ruhrgebiet haben Autofahrer seit heute Morgen wieder freie Fahrt. Die Arbeiten an der A52-Brücke sind 2 Wochen früher fertig geworden als geplant. Ende Januar war die Brücke in Richtung Essen zunächst mit sofortiger Wirkung gesperrt worden. Bei einer Kontrolle war aufgefallen, dass die Übergangskonstruktion defekt war.
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4: Heute beginnt die 8. Wuppertaler Literaturbiennale. Das Thema des Literaturfestivals ist in diesem Jahr Wut. Autorinnen und Autoren aus der Region und Deutschland lesen bei rund 25 Veranstaltungen. Marion Kürlis, WDR Kultur.
7: Neben bekannten Namen wie dem Autor Navid Kermani, der seinen neuen Roman Sommer 24 vorstellt, oder Verena Kessler mit ihrem Roman Jim, sind bewusst auch Nachwuchsautoren und Autorinnen dabei. Gelesen und diskutiert wird an ganz unterschiedlichen Orten. Zum Beispiel dem Open Ground, einem der bekanntesten Clubs in Europa, oder im Pina Bausch Zentrum, das gerade noch fertiggestellt wird. Bei der Biennale wird auch ein Preis der Kunststiftung NRW vergeben. Er ist mit 7.000 Euro dotiert. In diesem Jahr bekommt ihn Nina Kitrovic aus dem Ruhrgebiet für einen Text zum Thema Trauma und Machtmissbrauch. Kombi- oder Einzeltickets können über die Biennale-Seite online gebucht werden. Das Literaturfestival endet am 16. Mai.
4: Das Wetter in Nordrhein-Westfalen, es ist bewölkt und auch im Tagesverlauf ziehen viele Wolken mit einzelnen Schauern durch. Vom Münsterland bis ins Rheinland kann auch mal die Sonne rauskommen und die Temperaturen steigen auf 12 Grad in Monschau, 13 Grad in Minden und 16 Grad in Gelsenkirchen. Morgen beginnt der Tag meist freundlich, dann bilden sich kompakte Quellwolken, es bleibt aber überwiegend trocken. Und am Samstag scheint oft die Sonne bei 20 bis 24 Grad. Das war WDR aktuell. WDR 5, die Verkehrslage. Die A2 Dortmund Richtung Hannover ist zwischen Rehren und Lauenau gesperrt, 7 Kilometer Stau ab Bad Eilsen. A2 Dortmund Richtung Oberhausen, zwischen Dreieck Bottrop und Kreuz Oberhausen dauert es eine Viertelstunde länger, 7 Kilometer stockender Verkehr. A40 Duisburg Richtung Essen, zwischen Mülheim-Dümpten und Essen-Zentrum dauert es 20 Minuten länger, 7 Kilometer Stau. A40 jetzt Dortmund Richtung Duisburg, zwischen Bochum-Freudenberg-Straße und Dreieck Essen-Ost dauert es 20 Minuten länger, mehr als 10 Kilometer stockender Verkehr. Und A59, Dienstlaken Richtung Duisburg. Zwischen Duisburg-Marxloh und Duisburg-Düssern dauert es eine Viertelstunde länger, 6 Kilometer Stau.
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1: Einen schönen guten Morgen. Sollten Sie sich ein wenig vor dem Hunter-Virus sorgen, das da auf diesem niederländischen Kreuzfahrtschiff ausgebrochen ist? Die Bilder mit FFP3-Masken und Schutzanzügen, die triggern sicherlich den einen oder die andere. Ein beruhigendes Gespräch dazu gleich bis 9:30 noch mit einem Virologen der Uniklinik Düsseldorf hier bei uns. Andreas Bursche für Sie am Donnerstag. Gut informiert und auch gerne mal beruhigt in den Tag. Wir sind jetzt erstmal in London. Heute wird nämlich in Großbritannien über die Regierungen in den Regionen, in den Kommunen abgestimmt. Das ist der sogenannte Local Elections Day. Und der regierenden Labour-Partei von Premier Keir Starmer in London droht da, so hören wir den ganzen Morgen schon, eine historische Niederlage, wenn man auf die Umfragen blickt. Der Mann ist eingekesselt von Links- und Rechtspopulisten, auch in den Regionen. Gabi Biesinger für uns mit dem Blick aus London auf Großbritannien. Good morning.
8: Good morning.
1: Ja, beschreiben Sie doch mal bitte die Stimmung heute Morgen im Land. Also was titeln zum Beispiel die Zeitungen und Online-Portale?
8: Ja, da ist die Spannung schon groß und natürlich titelt jede Zeitung nochmal so in ihre politische Richtung. Wir haben hier die Boulevardzeitung von der rechten Seite. Der Daily Express hat den Titel Taxi für Starmer bitte, also möchte den Premierminister gerne weit, weit wegfahren sehen. Die Daily Mail hat sich die Grünen vorgenommen und schreibt, 30 Kandidaten der Grünen werden wegen Antisemitismusvorwürfen untersucht. Und auf der anderen Seite der Daily Mirror, der hat Nigel Farage von der rechtspopulistischen Reformpartei auf dem Titel und sagt, steigende Rechnungen, er wird eure Rechte beschneiden, no care, no clue, no thanks. Keine Fürsorge, keine Ahnung, bitte nicht wählen.
1: Da wird ja noch richtig Wahlkampf gemacht.
8: Ja.
1: Meinungsforscher hören wir erwarten danach eine komplett zerfaserte Parteien- und Regierungslandschaft nach diesen Zwischenwahlen. Wie sehen denn die aktuellen Umfragen aus? Kann man das so generell sagen?
8: Ja, da wird sich schon was verändern, wenn wir jetzt mal auf die Umfragen gucken und erstmal die Kommunalwahlen in England uns vornehmen. Da will zum Beispiel die Labour-Partei 2500 Sitze verteidigen und es sieht so aus, als ob sie 1800 davon verlieren könnte. Also wirklich einen großen Anteil. Und ein zweites sehr spannendes Ergebnis wird erwartet in Wales. Da finden ja die Wahlen zum Regionalparlament statt, das also so vergleichbar ist mit den Landtagswahlen. Und seit 27 Jahren, seit es dieses Regionalparlament in Wales überhaupt gibt, hat immer Labour dort regiert. Und jetzt wird erwartet, dass Labour auf den dritten Platz abrutschen könnte. Und den Kampf um die Regierung, den liefern sich eben die rechtspopulistische Reform, aber auch die Mitte-Links-Partei Plaid Cymru, die eben die Nationalpartei ist. Und das ist natürlich, wäre ein historisches Ergebnis.
1: Ich bin ein Kind der 80er, gebildet worden in den 90ern, sage ich mal. Für mich gab es mit Blick auf Großbritannien eigentlich immer nur Labour und Tories, also die Sozialdemokraten und die Konservativen. Die Zeiten scheinen ja vorbei. Reform UK, die Rechtspopulisten von Nigel Farage, enorme Umfragewerte, aber in anderen Regionen auch die Linkspopulisten. Das sind, so wie ich das verstanden habe, in Großbritannien die Grünen. Also wir haben gegenteilige Strömungen, mit denen sich der Premierminister auch noch auseinandersetzen muss. Was sagt das über das Land im Moment?
8: Ja, das ist ja so ein Bild, was wir in vielen Demokratien beobachten können, dass die Menschen sich von den klassischen Parteien nicht mehr vertreten fühlen. Und hier wird wirklich die größte Veränderung der politischen Landschaft seit 1945 erwartet. Denn die beiden großen Parteien, Konservativen und Labour, die kommen noch nicht mal mehr zusammen auf 40% der Stimmen bei den Umfragen. Und bei den nationalen Umfragen liegt seit 12 Monaten die Reformpartei vorne. Und das ist ein absolutes Novum. Das hat noch nie gegeben über so einen langen Zeitraum, dass das nicht eine der beiden großen Parteien war. Und es hieß immer, es gibt eigentlich links von Labour keinen Platz für eine Partei und rechts von den Konservativen. Aber da sind jetzt einfach zwei Kräfte aufgetaucht, die an beiden Seiten dieses Spektrum erweitern.
1: So, wir schreiben hier mal mit, weil Sie haben es ja gerade auch schon bemerkt, es ist ja in vielen westlichen Gesellschaften so. Was hat Starmer im Vorfeld gemacht? Wie hat er darauf reagiert, auch auf die ganze Kritik?
8: Ja, er ist hier schwierig in Gang gekommen. Er hat die Wirtschaft nicht in Gang gebracht. Auch das erleben wir in Deutschland, dass es angesichts der Weltlage auch schwierig ist. Er hat schlecht kommuniziert. Also er hat es immer nicht geschafft, die Defizite aufzufangen. Und dann hat er sich auch immer nur vorsichtig herangetastet, welchen politischen Kurs er jetzt einschlägt. Was ich heute bemerkenswert finde, ist, dass mehrere Zeitungen schreiben, dass er jetzt deutlicher sagen wird, dass er mit der EU wieder den engen Schulterschluss sucht. Das wollte er sowieso, aber er hat nie darüber geredet. Und jetzt scheint das plötzlich was zu sein, wo die Partei erkannt hat, vielleicht können wir damit doch noch ein paar Leute wieder zu uns zurückholen. Also es zeigt aber auch, dass er so ein bisschen stochert.
1: Auch da ist er nicht alleine. Wer hatte noch geschrieben, Taxi für Starmer bitte heute Morgen? Welche Zeitung war das?
8: Das war der Daily Express.
1: Der Daily Express, okay. Ja, ganz schönes Zitat. Das ist die Hoffnung oder die große Befürchtung. Je nach Blick auch in Großbritannien. Das war die hochgeschätzte Kollegin Gabi Biesinger aus unserem ARD-Studio London. Dankeschön. Heute sind nämlich Local Elections.

0: Also sagen wir so, die Regenzeit im Westen ist jetzt langsam vorbei. Haben wir vorhin von Claudia Barbonus, WDR 5 Wetter gehört. Es wird jetzt besser, gerade das Wochenende auch wieder wärmer. Dazu passt die Musik doch perfekt. Viertel nach neun, Sie hören das WDR 5 Morgen Echo. Wir beleuchten heute das Thema Sonne, gutes Wetter, aber eben auch das Thema negative Strompreise durch die Energiewende. Das ist ein Problem. Zuletzt am 1. Mai passiert, an dem ganzen Wochenende eigentlich, aber auch am Feiertag. Und es ist ein teures Problem für uns, die Steuerzahler. Das Leibniz-Institut für Wirtschaftsforschung hat vorhin vorgerechnet, dass nur für den Freitag, also den Tag der Arbeit, 100 Millionen Euro an Steuergeldern verbraten wurden, weil wir zu viel Strom hatten, weil die Sonne so intensiv geschienen hat und hier sehr wenig Leute gearbeitet haben, also der Strom nicht verbraucht wurde. So, das haben wir alles schon diskutiert im Morgenecho, auch was jetzt passieren muss. Speicher und flexibleres System, das sind so die zwei Schlagworte, die wir rausgearbeitet haben. Das heißt im Umkehrschluss aber mit dem ganzen Strom ja auch, dass der Strom im Großhandel extrem günstig für mich wäre. Da könnte ich auch als Privatperson profitieren, so wie das aktuell aussieht, unser Strommarktdesign. Zum Beispiel Besitzer von E-Autos würden dann Geld dafür bekommen, dass sie ihr Auto laden. Michael Wegmer aus der ARD Verbraucherredaktion erklärt uns jetzt erstmal als Grundlage das Dilemma mit diesem negativen Strompreis.
1: Das liegt am Strommarkt in Deutschland und der Art und Weise, wie wir inzwischen Strom produzieren. Erneuerbare Energien spielen dabei eine immer größere Rolle. Sonne und Wind liefern im Schnitt schon mehr als die Hälfte des deutschen Strombedarfs. Und wenn wir eine Phase haben mit viel Sonnenschein und Wind, also wie im Moment in vielen Regionen, dann wird mehr Strom produziert, als wir verbrauchen. Viel mehr Strom. Und dazu kommt, dass fossile Stromkraftwerke in solchen Phasen auch nicht einfach abgeschaltet werden können, weil die zum Beispiel Lieferverträge für Fernwärme haben. Es gibt dann also ein massives Überangebot und Strom kann ja nicht einfach so auf Dauer gespeichert werden, weggepackt für schlechte Zeiten. Und das führt an der Strombörse, also im Großhandel, dort wo Versorger ihren Strom einkaufen, zwischendurch zu Minuspreisen. In Deutschland gab es im Jahr 2024 zum Beispiel knapp 460 Stunden mit solchen negativen Strompreisen an der Börse.
0: So, und was ich eben schon angesprochen habe, wenn ich dann mein E-Auto lade in so einer Stunde oder den Trockner laufen lasse oder was auch immer, dann kann ich Geld verdienen?
1: Das ist so. Auf Social Media posten Menschen Screenshots ihrer Strom-Apps, die diese negativen Strompreise anzeigen. Und ein Verbraucher hat berichtet, dass er zum passenden Zeitpunkt sein E-Auto vollgeladen und dafür auch eine Gutschrift von 10 Euro bekommen hat. Verbraucherinnen und Verbraucher können also unter bestimmten Voraussetzungen von negativen Strompreisen profitieren.
0: Welche wären das?
1: Grundvoraussetzung ist ein Smart Meter, ein intelligenter Stromzähler oder besser ein intelligentes Messsystem. Das erfasst den Stromverbrauch sehr präzise in kurzen Intervallen, in der Regel alle 15 Minuten und zeigt mir auch den aktuellen Börsenstrompreis an. Ich kann das als Verbraucher einsehen über eine App zum Beispiel und so theoretisch meinen Stromverbrauch besser steuern. Erstes Problem, es sollen zwar in Deutschland nach und nach viele Haushalte mit so einem intelligenten System ausgestattet werden. Für bestimmte Haushalte gibt es dafür sogar eine Pflicht, für die, die besonders viel verbrauchen oder eine Photovoltaikanlage haben. Aber Deutschland hinkt beim Ausrollen hinterher. Nur etwas mehr als 5% aller Haushalte haben im Augenblick einen intelligenten Zähler. Das hat unter anderem mit dem großen Thema IT-Sicherheit zu tun. Frankreich, Italien, skandinavische Länder, da ist die Quote bei 90% plus. Und um Minusstrompreise gezielt nutzen zu können, brauche ich zweitens einen dynamischen Stromtarif, der sich tatsächlich an den aktuellen Marktpreisen orientiert. Seit Januar 2025 müssen alle Stromversorger mindestens einen dynamischen Tarif anbieten. Aber auch diese Tarife werden noch wenig genutzt. Und deshalb profitieren die meisten Stromkundinnen und Kunden von solchen Minuspreisen nicht.
0: Aber theoretisch ginge es, Geld verdienen mit negativen Strompreisen. Das war Michael Wegmer aus der ARD Verbraucherredaktion. Schönen guten Morgen. 20 nach 9, das WDR 5 Morgen Echo. Das Kreuzfahrtschiff, auf dem das Hunter-Virus ausgebrochen ist, die Anden-Variante offenbar. Das wird jetzt am Sonntag auf den Kanaren anlegen. Das gab ja ein ganz gutes Hin und Her. Kurs ist aber jetzt auf Teneriffa gesetzt. 8 Infizierte, 3 Tote, das ist der aktuelle Stand auf dem Schiff und rund um das Schiff. Ja, und die deutsche Kontaktperson einer der Hantavirus-Toten, die ist ja gestern Abend nach Düsseldorf gebracht worden. Das haben Sie sicherlich schon in der Aktuellen Stunde gestern Abend gesehen. Professor Dr. Thorsten Feld hat sie an der Uniklinik mit seinem Team in Empfang genommen. Der Mann ist der Infektiologe dort an der Uniklinik Düsseldorf und Tropenmediziner. Wir konnten kurz miteinander sprechen und ich habe erst mal festgestellt, dass die Frau ja bis jetzt zum Glück keinerlei Symptome hat. Und was das Team und er denn für sie überhaupt tun können?
2: Der Grund, warum sie zu uns kommt, ist, dass wir eine medizinische Ersteinschätzung vornehmen und die weitere virologische Diagnostik einleiten. Und deswegen haben wir uns entschieden, hat man sich entschieden, die Patientin gleich aus Amsterdam zu uns zu bringen. Und zu den Vorbereitungen gehört natürlich auch, dass wir in unserer Sonderisolierstation am Universitätsklinikum Düsseldorf regelmäßig trainieren und Übungen auch durchführen zu Infektionen durch hochpathogene Erreger. Dazu gehört eben auch Lassa und Ebola. Und da hat es uns natürlich auch sehr geholfen, dass wir mit der Feuerwehr zum Beispiel diese Übungen auch durchführen und auch den Transport international in unsere Sonderisolierstation beüben.
0: Okay, klingt soweit einigermaßen eingespielt für solche Fälle, wobei jetzt dieses Virus ja nochmal etwas besonders ist. Ich weiß, das Hantavirus gibt es in Deutschland. Ein Kumpel von mir lag mal 2 Wochen auf der Intensivstation. Er hatte sich wohl über Mäusekot in der Garage angesteckt. Heftiger Fall. Dieses Virus soll jetzt aber nochmal heftiger sein. Was ist hier anders?
2: Genau, Hantaviren kennen wir und die sind weltweit verbreitet. Das heißt, generell Hantaviren sind nichts Neues und da gibt es mehrere hundert Fälle auch in Deutschland jedes Jahr. Allerdings sind die Subtypen des Hantavirus unterschiedlich hinsichtlich der Übertragungswege und da unterscheidet sich leider dieses Andes-Virus, was wir hier vermuten und wo es erste Daten dazu gibt oder erste Informationen, dass es sich um dieses Virus handelt. Das einzige dieser Hantaviren, was auch Mensch zu Mensch übertragen wird und was auch diese Häufung erklärt. Und zum anderen hat es leider auch schwerere Verläufe und eine hohe Sterblichkeit, die 40% und mehr in Ausbrüchen beträgt bei dann schon symptomatischen Patienten.
0: Und was können Sie jetzt im Vorfeld bei dieser Frau, die ja wie gesagt noch keine Symptome hat, was können Sie mit der anstellen? Wie können Sie der helfen?
2: Also wichtig ist erst einmal zu sehen, ob sie Symptome entwickelt hat auf dem Flug. Unsere letzte Information war, sie hat keine Symptome und sie dann medizinisch einmal zu untersuchen und wirklich herauszufinden, bestehen Hinweise auf eine frühe Infektion. Und dann ist es wichtig zu sehen, finden wir vielleicht schon Viren, finden wir Hinweise auf eine Infektion. Das ist das, was wir tun können. Wenn sie diese entwickelt, dann geht es um die Behandlung und um die medizinische Versorgung. Wir gehen davon aus und hoffen, dass sie weiter asymptomatisch bleibt und keiner Therapie und speziellen medizinischen Versorgung bedarf.
0: Aber gäbe es denn eine Therapie?
2: Es gibt leider keine gesicherte antivirale Therapie. Es gibt Substanzen, die eingesetzt werden, eher experimenteller Art. Und dazu gibt es leider jetzt keine guten Daten, wie für andere virale Infektionen oder mittlerweile für Covid. Aber wichtig in den Fällen ist auch immer die organunterstützende Therapie, also die Verhinderung von Komplikationen. Und das ist eben das Wichtige, was wir auch gewährleisten.
0: Herr Professor Dr. Feld, Sie sind ja einer der ersten Mediziner in Deutschland, der Anfang des Jahres 2020 beim Pandemiebeginn Corona, Covid, die ersten Patienten behandelt hat. Ich weiß nicht, ob Sie dieses Gefühl schon von dem einen oder der anderen gehört haben, dieses ganz komisches Gefühl, gerade wenn man die Menschen in diesen Schutzanzügen sieht, jetzt hört, dass hier jemand mit Hantavirus ankommt, Sie sich um den kümmern an der Uniklinik Düsseldorf. Gibt es irgendeinen Hinweis darauf, dass uns möglicherweise da was Größeres droht?
2: Generell ist es so, wenn wir von Häufungen hören, dann muss man immer tatsächlich auch erstmal vorsichtig sein. Aber die Situation ist wesentlich anders, wenn ich an Covid zurückdenke und als wir die ersten Patienten aufgenommen haben, dann war die Situation so, dass wir nicht wussten, wie sieht das Virus genau aus, wie sind die Eigenschaften, wie wird es übertragen, wie ist der klinische Verlauf, wie sind die Risikofaktoren, was an vielleicht Therapie wirkt, was nicht und womit würden wir dem Patienten eher schaden. Und der Hauptunterschied ist, dass die Übertragbarkeit bei Covid wesentlich höher ist. Und die Übertragbarkeit auch in diesem Fall, in diesem Andes-Hunter-Virus, ist wesentlich geringer und die Übertragung findet Mensch zu Mensch. Das ist ja das, was entscheidend ist, hier in dem Szenario nur bei engem Kontakt und oder längerem Kontakt statt, so wie das auch auf dem Kreuzfahrtschiff wahrscheinlich gegeben ist. Und das heißt, wir haben wesentlich bessere Möglichkeiten, diese Infektionen auch zu verhindern und zu verhindern, dass es zu einer Ausbreitung kommt. Dazu kommt noch, wir wissen jetzt, welche Patientinnen, Patienten oder Kontaktpersonen auch einreisen und wissen, wo wir suchen müssen und wissen auch, wo wir dann Infektionen früh erkennen und weitere Ausbreitung finden.
0: Näher dran geht nicht mit dem Morgen-Echo hier auf WDR 5. Das war der Mann, der ein Auge auf die Kontaktpersonen in der Uniklinik Düsseldorf hat. Also die Frau, die wohl Kontakt zu einer der Hunter-Virus-Toten auf diesem Kreuzfahrtschiff hatte. Das war Professor Dr. Thorsten Feld. Der hat die Frau auch gestern Abend an der Uniklinik mit seinem Team in Empfang genommen. Er ist Infektiologe und Tropenmediziner. Das Morgen-Echo auf WDR 5. Es ist ja aktuell im Trend, sich sportlich zu schinden. Wahrscheinlich haben auch Sie jemanden im Freundeskreis, der die das abends noch schnell, was weiß ich, einen Marathon läuft, um ein bisschen runterzukommen oder seit 6 Monaten auf dem Triathlon trainiert. Es gibt aber auch immer mehr Vorbilder durch dieses sogenannte Internet, die einem die sportlichen Flausen in den Kopf setzen. Ada Saatchi ist zum Beispiel so ein Internetphänomen, auch gerade wieder, dem kann man jetzt stundenlang zugucken, wie er läuft. Vorgestern ist er nämlich zu einem Mega-Ausdauerlauf gestartet.
3: Und dieses Jahr wird alles anders. Cyborg Season 26. Ich laufe über 600 Kilometer. Das sind mehr als 14 Marathons in unter 96 Stunden.
0: 14 Marathons am Stück. Das ist jetzt natürlich besonders extrem. Der Mann hat auch einen Vertrag mit diesem Klebebrausen, Wachmachgetränkehersteller, hat über 1 Million Follower. Also im Prinzip kann man sagen, das ist auch sein Job. Aber ich sprach ja eben auch die ganzen Selbstoptimierer im Freundeskreis unter uns an. Holger Dahl, WDR Sport, hat sich mal mit diesem Trend auseinandergesetzt.
4: Ultrasport fängt da an, wo normale Sportler längst an ihre Grenzen gekommen sind. Für viele Läufer ist der Marathon das ultimative Ziel. Für Ultraläufer fängt die Herausforderung jenseits der klassischen gut 42 Kilometer langen Marathondistanz erst an. Und die Strecken können oft nicht extrem genug sein. Über die Alpen oder durch die Sahara. Es gibt alle denkbaren Varianten. Die Bewegung boomt, immer mehr kommerzielle Anbieter bieten Events an. Dabei geht es um alle möglichen sportlichen Herausforderungen, immer im Ultramodus. Schwimmen, Triathlon, Radsport, Laufen, Wandern, ins Extreme gesteigert. Sportpsychologen sehen den Reiz nach dem Verschieben persönlicher Grenzen als großes Motiv der Aktiven. Mögliche Erklärungsansätze für den Boom der Extremsportarten sehen Psychologen auch in der Leistungsgesellschaft und den Optionen zur Selbstinszenierung in den sozialen Medien.
0: Ultrasportler, Extremsportler, Selbstoptimierer. Wir gucken mal in den Kopf dieser Menschen. Professor Markus Raab leitet die Abteilung Leistungspsychologie am Psychologischen Institut an der Deutschen Sporthochschule Köln, zärtlich SPOHO genannt. Ich wollte von ihm wissen, was gibt's denn alles in Sachen Motivation für, ja, nennen wir es mal Extremsport?
5: Ja, in der Leistungsmotivation unterscheidet man, ob man sich mit anderen vergleichen will, also quasi Gold gewinnen will, oder ob man an seine eigenen Leistungsgrenzen testen möchte. Und im Sport haben wir das ganz oft, dass wir das auch beides wollen. Wir wollen sowohl unsere Leistungsgrenze erfahren, als auch natürlich irgendwie einen Wettkampf gewinnen.
0: Okay, also es ist dieser Challenging-Gedanke. Warum muss ich denn, oder ich jetzt glaube ich weniger, warum gibt es Menschen, die meinen, sie müssten mal austesten, wo denn ihre Grenzen sind? Was steckt dahinter?
5: Ja, in der Psychologie beschreiben wir das oft als Sensation Seeking. Ich möchte gerne irgendwie in meinem Leben etwas Spannendes erfahren. Ich möchte an meine Leistungsgrenzen kommen. Und einige haben Motive, Sport zu treiben, weil sie mit anderen etwas Zeit verbringen wollen. Andere wollen eben Leistung erreichen und andere wollen vielleicht auch aus ganz anderen Gründen eben sowas nicht machen.
0: Was ist mit dem Thema Sucht?
5: Im umgangssprachlichen Kontext heißt Sucht ja hier, dass ich ständig Sport treibe und davon nicht loskomme. Und dann kann das tatsächlich auch schädlich sein.
0: Was bei Essig, ich kann es ja nicht nachvollziehen, ich habe es noch nie gemacht. Was passiert denn mit mir als nochmal Freizeitsportler? Ich bin tagsüber arbeite ich in der Steuerbehörde und abends laufe ich noch einen Marathon. Was bringt mir das meinem Gehirn? Also meinem Körper wird es schlecht gehen, das kann ich mir vorstellen. Was macht das denn mit dem Hirn?
5: Naja, wir haben oft in der Psychologie auch das Konzept der Katharsis, also dass ich irgendwie eine Entspannung, einen Ausgleich brauche. Vielleicht ist der Job besonders anstrengend und ich brauche dann eine Bewegung, die das ausgleicht. Wir können das auch im Leistungssport sehen, dass wir dann Sport treiben, obwohl wir verletzt sind oder vielleicht krank sind. Das ist nicht günstig. Aber wir sehen natürlich auch viele Vorteile des intensiven Sporttreibens, weil sie sich dadurch natürlich fit halten, relativ zu Sitzarbeitsplätzen.
0: Dann rollen wir jetzt nochmal das Thema Internet rein. Dieser 600-Kilometer-Läufer, der Influencer, der wird sicherlich sehr gut Geld verdienen aktuell da mit seinem Rumgelaufe. Der hat einen Sponsor, der hat über 1 Million Follower. Wie wichtig ist ihm aber möglicherweise auch, dass da Leute zuschauen, während er das macht?
5: Das ist, glaube ich, bei der Gruppe von Influencern immer der Fall, weil sie nicht nur Geld verdienen, sondern ja auch damit Anerkennung, Reputation. Aber dafür hätte er ja auch andere Aufgaben wählen können, als 600 Kilometer zu laufen.
0: So, und wenn ich dann meinen Marathon abends gelaufen bin und dann bei Instagram, vielleicht macht meine Uhr das sogar automatisch, poste, wie gut meine Werte waren und dass ich da überhaupt gelaufen bin, ist das auch wieder eine ähnliche Motivation, dass ich mir Applaus auch noch dafür abhole?
5: Also wenn ich soziale Anerkennung will, dann poste ich das. Wenn ich nur an meine Leistungsgrenzen gehen möchte, dann könnte ich das ja auch ohne es zu posten, einfach indem ich meine Leistung vergleiche von einem Lauf zum nächsten oder von einem Monat zum nächsten Monat. Wir machen meist Sachen aus ganz verschiedenen Gründen.
0: Okay, also so ganz klar ist das nicht zu sagen, was die Motivation ist. Klar ist nur, wenn man anfängt, verletzt zu laufen oder wenn es einem nicht gut geht, zum Beispiel zu laufen, dann ist das ein Warnsignal. So viel höre ich raus. Was ist denn mit der anderen Seite? Also nehmen wir jetzt mal mich. Ich gucke mir das im Internet an und finde das ganz spannend, wie die da leiden, während sie ihre, weiß ich nicht, 600 Kilometer laufen. Warum tue ich das? Also hoffe ich auf Scheitern und Verletzungen? Weil das Laufen an sich ist ja nicht so spannend, ne?
5: Ja, auch da könnte Sensation Seeking, wie ich vorhin erklärt habe, wirken. Also vielleicht gucke ich bei Sportarten zu, weil ich hoffe, dass etwas passiert oder die Menschen, die ich beobachte, eben über ihre Schmerzgrenzen hinausgehen wollen, die ich nicht bereit bin zu ziehen. Und dann ist alleine der Genuss des Zuschauens schon ein Mehrgewinn für mich. In der Forschung zu Risikosportarten findet man sowohl bei denjenigen, die das durchführen, als auch denjenigen, die gerne zuschauen, eben genau diesen Genuss der Überwindung von Grenzen und von Schmerz oder eben auch der Möglichkeit der Gefahr. Deswegen heißt das Sensation Seeking, dass ich eben genau die aufsuche, entweder selbst oder indem ich gucke, ob sich heute vielleicht ein Unfall beim Rennfahren oder eben beim Klettern ein Absturz ergibt.
0: Wird denn deswegen auch zumindest gefühlt es mehr mit extremeren sportlichen Ansprüchen, auch bei Freizeitsportlern, weil wir das auf Social Media sehen und am Ende nachmachen wollen?
5: Ja, wir können uns immer vergleichen mit anderen und das wird durch die sozialen Medien natürlich stärker und auch, weil wir mittlerweile ja diese ganzen täglichen Tracking-Daten eben sichtbar haben für alle. Dadurch wird das wahrscheinlicher. Aber ich kann mich ja immer nach oben oder nach unten vergleichen. Also es gibt Silbermedaillengewinner bei Olympiade, die sind unglücklicher als die Bronzemedaillengewinner, weil die Silbermedaillengewinner sich mit Gold vergleichen und die Bronzemedaillengewinner nach unten, dass sie es noch aufs Podium geschafft haben. Also es hängt sehr davon ab, wie ich diese Vergleiche ziehe, ob mir das hilft oder sogar auch schadet.
0: Ultrasport, Extremsport. Warum machen Menschen das? Dazu war das Professor Markus Rabe. Er leitet die Abteilung Leistungspsychologie am Psychologischen Institut an der Deutschen Sporthochschule in Köln. Morgen Echozeit bis 9:15 Uhr. 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
2: Ja, hallo zurück. Ja, Planet Finanzen war eher Thema heute im Morgenecho, denn heute kommt die Grundlage für die Haushaltspläne der Bundesregierung, so kann man es beschreiben. Das sind die sogenannten Steuerschätzungen, die gelten als unabhängig. Und Mario Kubina aus unserem ARD-Hauptstadtstudio Berlin, der weiß mehr zu den Schätzern, also wer da rechnet und schätzt.
3: Der Arbeitskreis Steuerschätzungen, so lautet der offizielle Titel, ist ein Beirat beim Bundesfinanzministerium. Es gibt ihn schon seit den 50er Jahren. Auch das Wirtschaftsministerium und Forschungsinstitute sind in dem Gremium vertreten. Weitere Fachleute schicken unter anderem das Statistische Bundesamt, die Bundesbank sowie Länder und Kommunen. Schon die Zusammensetzung zeigt, es geht hier um einen besonderen Arbeitskreis. Die Fachleute schauen sich erstmal genau an, wie die Bundesregierung die wirtschaftliche Entwicklung in nächster Zeit einschätzt. Das ist dann ihre Arbeitsgrundlage. Wegen des Iran-Kriegs geht die Regierung aktuell von einem geringeren Wachstum aus als gedacht. Das dürfte bei der Arbeit der Steuerschätzer eine Rolle spielen. Einige von ihnen ermitteln in den nächsten Tagen Prognosen dafür, wie sich die Steuereinnahmen voraussichtlich entwickeln. Und zwar unabhängig voneinander und für jede einzelne Steuerart. Also zum Beispiel für die Lohnsteuer oder für die Mehrwertsteuer. Wenn die verschiedenen Vorschläge auf dem Tisch liegen, dann wird im ganzen Arbeitskreis darüber diskutiert, Steuer für Steuer. Und das geht so lange, bis alle mit der jeweiligen Schätzung einverstanden sind. Die ist dann der Ausgangspunkt für die Haushaltsplanung von Bund, Ländern und Kommunen.
2: Und wir haben heute Morgen im Morgenecho hier auf WDR 5 etwas genauer auf die geguckt, die ganz sicher auf diese Einnahmenschätzungen schielen. Und zwar die Kommunen und auf deren finanzielle Lage haben wir geblickt. Unter anderem mit Martin Murak, das ist der Mann der Finanzen in Duisburg, also der Kämmerer der Stadt, Vorsitzender der Ruhr-SPD und auch Sprecher des Aktionsbündnisses für die Würde unserer Städte. Warum haben wir mit ihm gesprochen? Im Prinzip stellvertretend. Duisburg gehört zu den mit am stärksten verschuldeten Städten in NRW. Da sind es aber auch nicht die einzigen. Denen fehlen aktuell fast 150 Millionen Euro. Und da wollte ich als erstes wissen, wieso sind sie so blank?
4: Ja, das liegt daran, dass wir seit vielen Jahren Aufgaben vom Bund und Land zugewiesen bekommen, ohne die dazugehörigen Mittel. Im Übrigen sind wir gar nicht die am stärksten verschuldete Kommune. Wir haben uns in den letzten Jahren deutlich freigeschwommen. Das heißt, wir haben auch wirklich Kassenkredite abgebaut und sind auch aus der Überschuldung rausgekommen. Aber die aktuelle Situation sieht so aus, dass es sich wieder deutlich verschärft und wir in der Tat jetzt im letzten Jahr erstmalig wieder ein negatives Jahresergebnis hatten und die Perspektive sieht wirklich übel aus. Also insofern, es geht wie in vielen anderen Städten jetzt gerade wieder richtig nach unten.
2: Ja, vielleicht können Sie es noch mal ein bisschen konkreter machen. Also der Alltag der Menschen, der Kinder, der Alten in Duisburg. Was bedeutet dieser Berg an Schulden für die?
4: Ja, das bedeutet natürlich, dass wir nicht alles das machen können, was wir gerne machen würden. Wir haben verhältnismäßig hohe Steuern, sowohl Grundsteuern als auch Gewerbesteuern. Unsere Kita-Gebühren sind auch so, dass wir die dort noch deutlich senken würden. Und im Übrigen mussten wir in den letzten Jahrzehnten auch an der Infrastruktur sparen. Das heißt, wir haben viele Straßen, Radwege, Gehwege, Schulen, Kitas, die wirklich mehr Geld und Investitionen vertragen könnten. Da haben wir in den letzten Jahren umgesteuert, aber die neuerliche Situation zeigt, dass wir dort eben massiv nachstocken oder nachsteuern müssten. Und das können wir eben nicht mehr. Bundesweit hatten die Kommunen im letzten Jahr 32 Milliarden Euro Defizite. Das ist historisch, das ist ein echter Flächenbrand. Das trifft nicht nur Duisburg und Herne und andere Städte im Ruhrgebiet, sondern wenn mittlerweile Städte wie Düsseldorf, Münster und Köln klagen und Stellen abbauen müssen, dann ist klar, dass das eben kein Ruhrgebietsproblem mehr ist, sondern ein generelles Problem, wo sich eben Bund und Länder drum kümmern müssen.
2: Ja, Sie haben gerade direkt am Anfang wieder so ein bisschen dieses Wer bestellt soll doch bitte auch Zahlenthema reingerollt.
4: Ganz genau.
2: Also in Berlin wird was beschlossen, alle klatschen, das habt ihr prima gemacht und bezahlen müssen, aber am Ende Sie es als Kommune. Was sind denn da Vorschläge oder Möglichkeiten, dass das besser wird? Also, dass derjenige, der bestellt, dann auch bezahlt?
4: Ja, also in Nordrhein-Westfalen ist der Landesverfassung die sogenannte Konnexität geregelt. Das heißt, da ist eigentlich in der Verfassung schon drin, dass wenn das Land ein Gesetz macht, was die Kommunen ausführen müssen, dass dann auch die entsprechenden Mittel zur Verfügung gestellt werden. Das gibt es auf Bundesebene nicht und das ist eine klare Forderung von allen Kommunen, dass endlich die Aufgaben entsprechend auch bezahlt werden müssen. Und uns ist es im Endeffekt egal, wer das bezahlt. Wichtig ist, und deswegen, das ist das Schöne in Anführungsstrichen an den 32 Milliarden Euro letzten Jahres, das ist das Defizit, was da ist. Und der Vorschlag, den wir unterbreitet haben, ist, 15 Milliarden muss jetzt kurzfristig die Bundesregierung zur Verfügung stellen, um dieses Riesenloch zu stopfen. Und die andere Hälfte, da sind die Länder gefordert. Und in Nordrhein-Westfalen ist die Forderung da, dass der Verbundsatz um 2 Prozentpunkte angehoben wird. Dann wäre den Kommunen geholfen, dann könnten wir endlich wieder uns um die Dinge kümmern, die eben unsere Aufgaben sind. Und im Übrigen würde dann auch, glaube ich, ein Stück weit die Politikverdrossenheit vor Ort an seine Grenzen kommen.
2: Also, ich höre raus, beim Thema Sparen sind Sie an der Grenze in Duisburg. Sie haben es ja auch die letzten Jahre versucht, im Moment durch die Krise wieder ein Rückschlag. Einnahmen sind auch begrenzt. Sie arbeiten trotzdem daran, die Schulden zu überwinden. Und zwar nicht am Alleingang. Sie haben ja dieses Bündnis, das ich eben erwähnt habe, für die Würde unserer Städte. Was ist die Idee? Also wie kommen die Städte wieder zu ihrer Würde?
4: Ja, also ist es seinerzeit gegründet worden, als das erste Mal die finanzielle Situation in Nordrhein-Westfalen wirklich angespannt war. Da waren 34 Kommunen betroffen und die damalige Landesregierung hat dann den Stärkungspakt Stadtfinanzen ins Leben gerufen, was den 34 Kommunen auch geholfen hat. Jetzt sind nur noch 16 von 430 Kommunen nicht mehr überschuldet, beziehungsweise haben noch ein positives Jahresergebnis. Das heißt, das macht nochmal deutlich, wie katastrophal und wirklich historisch die Situation gerade ist. Und unsere Idee bzw. unser Vorschlag ist ganz klar, dass wir erstmal versuchen, die Politikerinnen und Politiker zu überzeugen. Ich habe das Gefühl, überzeugt sind sie. Die wissen, dass wir ein kommunales Problem haben. Aber jetzt geht es eben darum, noch einen entsprechenden Druck aufzubauen. Wir haben schon die eine oder andere Aktion gemacht. Wir sind mit einem Esel im Düsseldorfer Karnevalsumzug unterwegs gewesen. Wir machen auch immer wieder Veranstaltungen in Düsseldorf und Berlin. Nur wenn wir jetzt wirklich nachhaltig nicht gehört werden, überlegen wir auch größere Aktionen. Ich habe schon mal angekündigt, dass wir zum Beispiel uns auch durchaus vorstellen können, das letzte Mal als Trecker in Berlin waren. Das hat durchaus geholfen. Wir haben ganz viele Feuerwehrfahrzeuge, Müllfahrzeuge, Straßenreinigungsfahrzeuge. Also insofern kann ich mir durchaus vorstellen, wenn es jetzt hier keine Soforthilfe von Bund und Land gibt, dass wir auch mal über sowas nachdenken.
2: Ich feiere die Esel. Martin Murak, der Mann der Finanzen der Stadt Duisburg, der Kämmerer der Stadt und Vorsitzender der Ruhr-SPD. Zur Lage der Stadt stellvertretend für viele Kommunen hier bei uns in NRW. Heute am Nachmittag kommt dann die Steuerschätzung für die Bundesregierung und auch für die Kommunen. 9:45. Ja, ich sag so ein bisschen gute Nacht langsam, mein Team und ich. Wir sind schon ein bisschen länger wach, aber an Anja Backhaus gibt's erstmal ein flötendes Guten Morgen.
5: Hallo, guten Morgen.
2: Ab 10.05 Uhr Neugier genügt mit dir. Was machst du?
5: Wir blicken heute am Todestag von Jiva Hajjabi auf sein Leben. Und wahrscheinlich weißt du nicht genau, wen ich meine. Wenn ich jetzt aber sage Khata.
2: Ah!
5: Siehste? Da weißt du sofort
2: Der Produzent
5: Bescheid.
2: Und Rapper, von dem Rata. Keiner weiß, wo das Gold ist, das er möglicherweise
5: Absolut, und das ist sehr spannend, weil alle kennen ihn vor allen Dingen im Zusammenhang mit diesem spektakulären Raubüberfall auf einen Goldtransporter. Ja. Aber wenn du mal in der Rap-Szene mit Menschen über Rata sprichst, dann wirst du sehr viel hören, wie begeistert alle von diesem musischen Talent waren. Und ich spreche gleich mit einem Macher einer Dokumentation, die jetzt in der ARD-Mediathek zu finden ist, über das Leben, das bewegte und bewegende Leben von Khata.
2: Todestag von Khata gleich in Neugier genügt. 10.05 Uhr mit Anja Backhaus, Andreas Bursche und das Morgen-Echo-Team sagen danke, dass Sie dabei waren und danke auch, dass Sie dranbleiben. Schönen Tag.

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1: Er fasste aber schnell den Revolver mit der linken, drückte ihn gegen meinen Überzieher und schoss noch zweimal. Als Jäger sagte ich mir, die letzten beiden Kugeln müssen gesessen haben. Ich bin ein toter Mann.
2: 7. Mai 1866. In Berlin misslingt ein Attentat auf Reichskanzler Bismarck.
3: Ferdinand Cohn-Blind, Student, gerade 22 Jahre alt, wandert im Frühsommer 1866 durch die abgelegene Landschaft von Böhmen. Damals noch Teil des österreichischen Kaisertums, heute Westtschechien. Er ist auf dem Weg von Dresden nach Prag und läuft vorbei an grünen Hügeln und Wäldern. Dabei erlebt er einiges. In einem Brief an eine Freundin schreibt er:
1: Schwere Wolken, aus denen Blitze zuckten, lagen hoch aufgetürmt am Horizont und drückten auf die Bergspitzen herunter. Der Regen goss in Strömen herunter, im Gebirge brannte ein Bauernhof lichterloh und erleuchtete den ganzen Horizont in seiner Umgebung.
3: Aber trotz der harten Bedingungen sind seine Gedanken woanders. Ferdinand Cohn-Blind konzentriert sich nicht auf den Weg, sondern auf die Politik.
1: Bismarck ist ganz entschieden ein Verräter an Deutschland.
3: Gemeint ist Otto von Bismarck, zu der Zeit Ministerpräsident im Königreich Preußen und einer der einflussreichsten Männer in Europa.
1: Er ist die Hauptveranlassung zu dem bevorstehenden Krieg.
3: Ob das wirklich so ist, darüber sind sich sowohl die Zeitgenossen als auch Historiker uneins. Für Cohn-Blind ist die Sache allerdings glasklar. Er ist sich sicher, bald gibt es Krieg zwischen Preußen und Österreich. Und damit ist er nicht allein. Zu der Zeit liegt Krieg in der Luft. Die beiden Königreiche ringen um die Vorherrschaft in dem Gebiet, das heute Deutschland ist. Am Tag von Ferdinands Wanderung hat der preußische König Wilhelm I. einen Mobilisierungsbefehl erlassen. Die Zeichen dieser Mobilmachung sieht der junge Student auf seiner Wanderung überall. Es wimmelt von Vorboten des Kriegs. Um den zu verhindern, sieht er nur eine Möglichkeit.
1: Es ist alles einig darüber, dass, wenn Bismarck abtreten würde, der Krieg noch abzuwenden sei.
3: Cohn-Blind kommt zu einem Entschluss. Er will Bismarck ermorden.
1: Ich gehe jetzt aus und kaufe mir einen Revolver.
3: Ein vollkommen unauffälliger und bislang erfolgreicher Student beschließt ein Attentat auf einen deutschen Spitzenpolitiker. Wie kann das sein? Heute stünde schnell die Frage im Raum, wie hat sich Ferdinand Cohn-Blind nur so radikalisiert? Ferdinand Cohn-Blind wird am 25. März 1844 in Mannheim geboren. Seine Mutter Friederike ist 30 Jahre jünger als sein Vater Jakob Abraham. Während die beiden noch verheiratet sind, lässt sie sich auf eine Liebschaft mit dem Studenten Karl Blind ein. Dieser junge Mann ist ein Radikaler. Er verfolgt eine Ideologie, die zu dieser Zeit überall in Deutschland als staatsfeindlich und verblendet gilt. Denn Karl Blind ist Demokrat. Noch schlimmer, er will ein einiges Deutschland. Eine gefährliche Idee. Warum, erklärt der Historiker Daniel Stienen. Er forscht in der Otto-von-Bismarck-Stiftung zum Leben des berühmten Politikers.
4: Deutschland war kein einiger Nationalstaat, sondern Deutschland war ein loser Verbund von unterschiedlichen Staaten. Im 19. Jahrhundert, im Zeitalter der Nationalbewegung, wollten die Menschen aber einheitliche Nationalstaaten haben. Und das galt eben auch für Deutschland. Die Fürsten, die die einzelnen Länder in Deutschland beherrschten, die wollten das nicht, denn das hätte ja bedeutet, dass sie Macht hätten abgeben müssen.
3: Die Spannungen nehmen zu. 1847, da ist Ferdinand gerade 3 Jahre alt, finanziert Friederike Cohn mit dem Geld ihres Mannes die revolutionären Ideen ihres Liebhabers.
4: 1848 kam es dann zur Explosion. Die Leute gingen auf die Straße, errichteten Barrikaden und forderten einen einheitlichen deutschen Staat und auch bürgerliche Freiheiten.
3: In Frankfurt tritt ein Parlament zusammen.
4: Das ging vielen Menschen nicht weit genug oder zu langsam insbesondere. Und deshalb suchten besonders radikale Revolutionäre den gewaltsamen Umsturz.
3: Ganz vorne mit dabei bei diesen revolutionären Gewalttaten Ferdinands Mutter und ihr Geliebter. Karl Blind wird gefangen genommen und in Rastatt inhaftiert. Wenig später rebellieren die Soldaten in seinem Gefängnis gegen ihre Vorgesetzten. Blind kommt dabei frei. Friederike heiratet ihn und geht mit ihm und Sohn Ferdinand ins Exil. Über Umwege gelangt die Patchwork-Familie nach London. Die demokratische Revolution scheitert. Die konservativen Kräfte reagieren mit Repression, Zensur Bespitzelung. In London wächst Ferdinand Cohn blind unter Exilrevolutionären auf. Er ist das Kind von radikalen Demokraten, die für nationalistische Ideen gekämpft haben. Später zieht er fürs Studium nach Stuttgart. Schon am Tag nach seiner Wanderung, am 6. Mai 1866, kommt Ferdinand Cohn blind in Berlin an, dem Wohnort von Bismarck. Er quartiert sich ein und beginnt sofort, die letzten Schritte für die Tat zu ordnen. Daniel Stienen.
4: Als er in Berlin angekommen ist, da hat er seine Briefe geschrieben.
5: Da es Sonntag war, konnte ich keine Waffen bekommen. Ich probierte es bei 3 Büchsenmachern, konnte aber keinen zu Hause antreffen.
3: Von Planung kann keine Rede sein. Ferdinand ist ganz Impuls. Das Wochenende bremst ihn erst einmal aus. Daniel Stienen beschreibt die banale Konsequenz.
4: Er bekommt keinen und scheint das dann am Montag gemacht zu haben, am Tag des Attentats selber.
3: Cohn blind ersteht einen 6-schüssigen Revolver. Die Waffe hat ihrerseits noch eine bewegte Geschichte vor sich, aber dazu später mehr. Ferdinand Cohn blind hat noch weitere Fragen zu klären.
5: Mein Hauptbestreben musste natürlich zuerst darauf gerichtet sein, zu erfahren, wie man Bismarck beikommen kann.
3: Wo ist Bismarck? Ferdinand löst die Sache pragmatisch. Er fragt die Berliner.
4: Cohn blind hat sich in ein Café gesetzt und hat sich mit dem Kellner unterhalten, wo er denn Bismarck finden könnte. Und der hat ihm erklärt, dass es eine gute Wahrscheinlichkeit gibt, Bismarck heute zu sehen, woraufhin dann auch Cohn blind fluchtartig das Lokal verlassen hat, um sein Ziel zu finden.
3: Es geht um Sekunden. Unter den Linden soll Bismarck regelmäßig anzutreffen sein. Der Attentäter wartet auf sein Opfer. Bismarck ist auch tatsächlich bald zu sehen. Er ist auf dem Rückweg von einem Treffen mit dem preußischen König Wilhelm I. Bismarck beschreibt den Augenblick des Attentats später selbst so.
5: Ohne zu denken, dass mich das anginge, drehte ich mich unwillkürlich rasch um und sah etwa 2 Schritte von mir einen kleinen Menschen, der mit einem Revolver auf mich zielte.

0: überlebt.
1: Was gerade zufälligerweise vorbeikam, das war ein Bataillon des 2. Garderegimentes, also lauter Soldaten. Und die gingen dann in dieses Getümmel hinein und verhafteten Ferdinand Kohnblind. Kohnblind wird festgenommen und zur Polizeiwache gebracht.
0: Bismarck ist fast unversehrt. Allem Anschein nach hat seine dicke, mehrlagige Kleidung das Schlimmste verhindert.
1: Man hat ihn sich angeguckt, er hat einen Moment gebraucht, hat dann für sich aber festgestellt, dass er, obwohl eben 3 Schüsse aus unmittelbarer Nähe auf ihn abgefeuert wurden, die auch seine Kleidung verbrannt haben, dass er offenbar nicht schwerwiegender verletzt ist.
0: Heute undenkbar, aber nachdem der Attentäter verhaftet ist, geht der angeschossene Spitzenpolitiker einfach zu Fuß nach Hause. Seiner Frau teilt er beim Essen mit:
2: Mein Kind, heute haben sie auf mich geschossen, aber es ist nichts.
0: Er ist nach eigenem Bekunden ganz überrascht, dass seine Frau hierüber zu Tode erschrickt. Schließlich liege ja schon alles in der Vergangenheit. Der Leibarzt des Königs trifft ein und stellt lediglich geprellte Rippen fest. In Berlin, aus den politischen Kreisen und im Norden Deutschlands gibt es Sympathiebekundungen für Bismarck. Vor seiner Wohnung versammeln sich Menschen, die sein Überleben feiern. Es gibt allerdings auch andere Reaktionen.
1: In Süddeutschland finden wir vielfach Trauer darüber, dass dieses Attentat gescheitert ist.
0: Hinterlässt das Attentat bei Bismarck keine anderen Spuren als vorübergehende Prellungen?
1: Ob jetzt dieses Attentat bleibenden Eindruck bei ihm hinterlassen hat? Wahrscheinlich ja, sonst würde er nicht Jahr für Jahr davon erzählen.
0: Als in dieser Nacht die Gäste gegangen sind und das Haus endlich still wird, sagt Bismarck einen der erstaunlichsten Sätze dieses ganzen Tages.
2: Es wird mir doch recht schwer werden, heute mein Vaterunser zu beten.
0: Weil im Vaterunser jener Satz steht, an dem man in so einer Nacht kaum vorbeikommt. Vergib uns unsere Schuld, wie auch wir vergeben unseren Schuldigern. Kurz darauf bekommt Bismarck von einem Freund die Tatwaffe geschenkt, die er von nun an immer bei sich trägt. Geladen. Die Waffe liegt außerdem offen in seinem Büro. Eine Macke?
1: Die einen vermuten, es war so eine Art Memento Mori oder eine Art Souvenir, eben als Erinnerung daran, dass er überlebt hat. Sehr viel pragmatischer, und Bismarck hat das selber auch so mal geschildert, war, dass er in seinem Büro häufiger Besuch empfang, von dem er nicht wusste, was das für Leute sind, ob er denen vertrauen kann. Und er deshalb sich wohler fühlte, wenn er eine Waffe griffbereit hatte.
0: Hinter der ruppigen Fassade des preußisch-bärbeißigen Militärs hat das Attentat Bismarck wohl tief entsetzt. Seine Verbindung zur Tatwaffe führt später fast noch zur Katastrophe, wie Daniel Stienen erzählt.
1: Im Dezember 1874, bei einem solcher abendlichen Treffen, sind eben auch Abgeordnete in das Arbeitszimmer von Bismarck reingegangen und haben dort den Revolver von Blind gefunden. Und einer davon hat ihn auch in die Hand genommen. Und er wusste aber nicht, dass der Revolver geladen ist. Und ein Schuss löst sich und verfehlt glücklicherweise einen anderen Abgeordneten, der neben ihm stand, und traf in die Wand.
0: Bismarck ist dabei zunächst gar nicht anwesend. Ein Politiker zeigt dem Abgeordneten Jordan die Waffe, als sich der Schuss löst. In der Abendgesellschaft wird hierüber schon bald gescherzt.
2: Scherzweise wurde es auch als Kunststück bezeichnet, bei dem dicken Jordan vorbeizuschießen.
0: Der Revolver ist heute noch im Bismarck-Museum Friedrichsruh zu besichtigen. Und der Attentäter? Ferdinand Kohnblind findet noch in der Nacht des Attentats ein unrühmliches Ende. Er weiß, in seiner Situation hat er keine Gnade zu erwarten. Doch er hat vorgesorgt.
1: Ferdinand Kohnblind wird von der Polizei verhaftet und auf eine Polizeiwache gebracht und dort verhört.
0: Die Beamten durchsuchen ihn, aber offenbar nicht gut genug.
1: Was offenbar übersehen wurde, ist, dass er in seiner Weste noch ein Taschenmesser versteckt hatte. Und er nutzt die Gelegenheit, dass er mit einer Bewegung dieses Taschenmesser aus seiner Westentasche zieht und sich selbst die Kehle durchschneidet. Er stirbt dann noch nicht sofort. Es braucht dann noch bis 4 Uhr morgens.
0: An seinen Vater hatte er vor dem Attentat ein Testament geschickt und von der Aufopferung des eigenen Lebens geschrieben. Der junge Mann hat offensichtlich schon während seiner Wanderung durch das malerische Böhmen mit dem Leben abgeschlossen.
1: Ansonsten sehen wir aber auch diese Verfemung, dass Blind spät nachts beerdigt wurde. Es war 11 Uhr nachts, es gab nur eine ganz, ganz kleine Trauergemeinde.
0: Noch verstörender ist, dass Ferdinand Kohnblind keinesfalls lebensmüde war. Ganz im Gegenteil, der Student schreibt einen Brief an die Frau seines Professors, adressiert an das Gut Bläsiberg. Auf dem Tübinger Übungshof für Studenten der Agrarwirtschaft hatte Ferdinand schöne Zeiten erlebt und sich mit dem Professor und seiner Frau angefreundet. Durch die politischen Tiraden in diesem Brief scheint die Angst eines jungen Mannes durch, der genau weiß, was ihn erwartet.
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0: Fürsten. Ungern scheide ich vom Leben. Wenn der Bläsiberg nicht wäre, es würde mir leichter fallen. Es ist mir ein schrecklicher Gedanke, vom Bläsiberg scheiden zu müssen, wo ich die schönste Zeit meines Lebens zugebracht habe.
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3: Die Nachrichten mit Stefan Fries. Guten Tag. Zu den Ermittlungen wegen Bestechungen in der Justizvollzugsanstalt in Euskirchen gibt es neue Details. Die Deutsche Presseagentur berichtet, dass Justizbeamte den Insassen regelrechte Abos angeboten und ihnen Informationen geliefert haben sollen. Simon Lanzerath, WDR aktuell, wie soll das genau abgelaufen sein?
4: Gegen monatliche Zahlungen in dreistelliger Höhe sollen die Häftlinge Warnungen bekommen haben, zum Beispiel wenn Kontrollen in der JVA anstanden. Die gibt's immer wieder, zum Beispiel um Drogen in den Hafträumen zu finden. Aber es geht laut dpa noch weiter. Die beschuldigten Justizmitarbeiter sollen den Häftlingen auch gefälschte Arbeitsadressen besorgt haben, um sie so nach Euskirchen holen zu können. Dabei muss man nämlich wissen, in der JVA dort sitzen viele Häftlinge im offenen Vollzug. Da gibt's mehr Freiheiten. Zum Arbeiten beispielsweise dürfen die Häftlinge aus dem Gefängnis raus. Gestern hatte es wegen der Vorwürfe Durchsuchungen gegeben. Ermittelt wird gegen 8 Beamte und 3 ehemalige Häftlinge.
3: Zu den Wehrdienstfragebögen gibt es jetzt eine erste Bilanz. Seit Januar bekommen 18-Jährige Post von der Bundeswehr mit Fragen zur Eignung und Bereitschaft. Sarah Pradl, WDR aktuell.
5: Das Redaktionsnetzwerk Deutschland hat mal geguckt, wie viele darauf antworten, denn das ist für Männer Pflicht. Und die Zahlen zeigen, fast 3/4 der Angeschriebenen haben geantwortet. Heißt aber auch, ungefähr jeder 4. hat das nicht getan. Bundeswehrkreise sagen, dass ungefähr die Hälfte der Antworten ist, dass die 18-Jährigen durchaus Interesse hätten, für ein halbes Jahr einen freiwilligen Wehrdienst zu leisten. Eine Bedingung ist aber wohl für viele, dass sie nicht so weit von zu Hause weg müssten. Weil die Bundeswehr Leute braucht, gibt es erstmal dieses Modell mit den Fragebögen. Frauen, die ihn bekommen, können antworten. Männer müssen das innerhalb von 4 Wochen. Sonst kann es ein Bußgeld geben. Fast 200.000 Briefe sind insgesamt schon rausgegangen. Eine offizielle Bilanz soll dann im Sommer kommen.
3: Weitere Meldungen im Überblick. In Amsterdam ist ein weiteres Evakuierungsflugzeug gelandet mit einem Kreuzfahrtpassagier. Ob sich der Mann mit dem Hantavirus infiziert hat, ist unklar. Am Abend waren bereits 2 Menschen mit einem Extraflieger in Amsterdam gelandet. Darunter eine Deutsche, die in die Uniklinik Düsseldorf gebracht wurde. Sie hatte Kontakt zu einer Frau, die auf dem Schiff gestorben ist. Auch im kommenden Schuljahr werden Kinder regelmäßig kostenlos mit Obst, Gemüse und Milch versorgt. NRW setzt die Förderung zusammen mit dem EU-Schulprogramm fort. Rund 315.000 Kinder an Schulen und Kitas sollen wie bisher mit frischen Lebensmitteln versorgt werden. Die Nachfrage der Einrichtungen ist hoch. Der ehemalige Fußballnationalspieler Niklas Süle beendet im Sommer seine Karriere. Der 30-jährige BVB-Spieler begründet die Entscheidung mit einem Vorfall beim Spiel gegen Hoffenheim. Ärzte befürchteten, bei Süle sei zum 3. Mal das Kreuzband gerissen. Als das MRT das nicht bestätigte, entschied er, lieber gesund die Karriere zu beenden.
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3: Vor der Sparkasse Gelsenkirchen wollen heute mehrere hundert Betroffene des spektakulären Einbruchs auf sich aufmerksam machen. Ende Dezember waren über 3000 Schließfächer aufgebrochen und Gold und Geld im Wert von mehreren Millionen Euro geraubt worden. Carmen Kraft für WDR aktuell.
6: Wie gut war die Filiale in Bur gesichert? Was haben Einbrecher in den Schließfächern zurückgelassen? Bei der Demonstration direkt vor der Bank dürfte es nicht nur um Fragen an die Sparkassenleitung gehen, sondern auch um viele Emotionen. Die Bank hat angekündigt, ab Freitag erste zurückgebliebene Gegenstände wie Fahrzeugbriefe an Kunden auszuhändigen. Die Staatsanwaltschaft hat alles bis vor kurzem beschlagnahmt. In einem Monat startet ein Zivilverfahren vor dem Landgericht Essen.
3: Das war WDR aktuell. Das Wetter in Nordrhein-Westfalen. Viele Wolken, örtlich kann etwas Regen oder Sprühregen fallen. Vor allem vom Münsterland bis ins Rheinland gibt es auch noch etwas Sonne. In Bad Berleburg bis 10 Grad, in Aalen 14 und in Köln bis 16 Grad. Morgen ist es meist freundlich, abgesehen von vereinzelten kurzen Schauern bleibt es aber überwiegend trocken bei 11 bis 20 Grad. Am Samstag meist freundlich mit Sonnenschein und nur regional mehr Wolken, weitgehend trocken, Höchstwerte 20 bis 24 Grad. Die Zeit 10:04 Uhr. WDR 5, die Verkehrslage. A1 Euskirchen Richtung Köln, zwischen Euskirchen und Weilerswist West, etwa 10 Minuten plus 3 Kilometer Stau. Die A2 Dortmund Richtung Hannover ist zwischen Rehren und Lauenau gesperrt, 7 Kilometer Stau ab Bad Eilsen. A3 Köln Richtung Oberhausen, zwischen Duisburg-Wedau und Kreuz-Kaiserberg, etwa 20 Minuten plus 4 Kilometer Stau. A40 Dortmund Richtung Essen, zwischen Dortmund-Barup und Dortmund-Klei, etwa 15 Minuten plus 2 Kilometer Stau. Und A44 Kassel Richtung Dortmund, zwischen Marsberg und Kreuz-Wünnenberg-Haaren, etwa 15 Minuten plus 6 Kilometer Stau.
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7: Anja Backhaus hier, hallo und herzlich willkommen. Wo habe ich denn eigentlich meinen Stift hingelegt? Hier ist er. Ja, kennen Sie das? Kennen Sie solche Sätze, die Sie zu sich selbst sagen? Selbstgespräche. Die wirken manchmal ein bisschen verrückt, also wenn da jemand vor sich hin brabbelnd durch die Fußgängerzone geht. Aber wenn wir ehrlich sind, dann sprechen die meisten von uns auch mit sich selbst, und zwar laut. Also wir wundern uns laut, wir schimpfen, wir stellen uns laut in der Küche die Frage, was soll ich denn heute eigentlich mal kochen? Forschungen zeigen jetzt, dass es uns helfen kann, mit sich selbst ins Gespräch zu gehen. Ich meine, mit wem kann ich auch am besten reden, ohne missverstanden zu werden? Doch mit mir selbst. Forscher haben jetzt über Hirnscanner, EEG, Fragebögen einiges über uns und unsere Gespräche mit uns selbst herausgefunden. Was? Das hören wir noch in dieser Stunde. Vorher wollen wir aber über jemanden sprechen, der verstorben ist. Vor genau einem Jahr wurde der Rapper Khatar tot in seiner Kölner Wohnung gefunden. Khatar kam als Kind mit seinen Eltern aus dem Iran. Sein Vater war Komponist, seine Mutter Musikerin. Er gilt als extrem musisch begabt. Und sein Rapper-Kollege und Freund Sio meint, Khatar sei auch völlig unterschätzt.
8: Wenn 150 Jahre vergehen, dann wird das so etwas sein wie, wenn man über Johann Sebastian Bach spricht.
7: Ja, und bekannt geworden ist Khatar jetzt allerdings in der Mehrheitsgesellschaft gar nicht unbedingt für seine Musik, sondern vor allen Dingen für seinen spektakulären Raubüberfall auf einen Goldtransporter. Heute Abend gibt es ein Tribute-Konzert für Khatar. Sio ist auch dabei und in der ARD-Mediathek. Da läuft zum Todestag des Musikers eine Doku-Serie. Und ich spreche gleich mit einem der Macher der Serie, dem Musikjournalisten Falk Schacht, über den vielseitigen und umstrittenen Rapper Khatar hier in Neugier genügt. Schön, dass Sie dabei sind.

0: 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Heute vor einem Jahr starb unerwartet Jiva Hajabi, besser bekannt als Khata. Vor allen Dingen für die migrantische Community galt der Rapper und Unternehmer als Identifikationsfigur. Das bestätigt auch die Menschenrechtsaktivistin und Journalistin Düsen Tekkal.
1: Die Geschichte von Jiva alias Khata ist auch eine echte deutsche Geschichte. Es gibt einen ganz großen Teil von Jugendlichen, die sich mit diesen Künstlern eher identifizieren als mit Teilen der deutschen Mehrheitsgesellschaft.
0: Um aber auch Teil der Mehrheitsgesellschaft zu werden, um Wohlstand und Wertschätzung zu erleben, gibt es einen Schlüssel: Geld. Khata brauchte Geld und er fängt an, mit Drogen zu dealen. Dann überfällt er einen Goldtransporter, flieht, kommt in den Knast, nimmt im Gefängnis ein neues Album auf, das auf Platz 1 der Charts landet. Also seine große Liebe und seine Leidenschaft galt immer der Musik. Heute Abend gibt es ein großes Tribute-Konzert für Khata in Köln. Und in der ARD-Mediathek kann man eine Doku-Serie über Khata sehen, über sein sehr bewegendes und bewegtes Leben, über das ich jetzt mit einem der Autoren der Serie spreche, nämlich Falk Schacht, Journalist und Musiker. Hallo, Herr Schacht.
2: Hallo.
0: Ja, viele, Herr Schacht, die nicht in der Deutschrap-Szene sind, die kennen Khata vor allen Dingen durch diesen spektakulären Raubüberfall auf einen Goldtransporter. Also ich würde mal sagen, man kennt ihn vielleicht dann eher als Kriminellen. Sie haben ihn für Interviews getroffen, Sie haben an der Doku-Serie mitgearbeitet. Wie haben Sie ihn als Menschen erlebt?
2: Also Khata muss man sich als eine Person vorstellen, die immer wirkte, als wäre sie quasi auf der Flucht. Also da war immer so eine Energie zu spüren, die einem zeigte, okay, irgendwie, ich bin jetzt hier zwar gerade safe und es ist alles nett und wir können reden, aber eigentlich, er war ein sehr getriebener Mensch. Das ist einem auf jeden Fall aufgefallen. Er wirkt jetzt nicht gerade entspannt und er war ja jetzt nicht ständig in seinem Leben auf der Flucht. Mhm. Zumindest musste er das nicht sein, jetzt in Bezug auf so etwas wie den Goldraub oder so. Aber dieses Getriebensein, das hat man auf jeden Fall gespürt. Und das ist etwas, ich sag mal, ich kenne das von Menschen, die ich sonst im Alltag auch als Workaholics zum Beispiel bezeichnen würde. Also Menschen, die keine Ruhe kennen, die ständig das Gefühl haben, ich muss noch was erledigen.
0: Was war der Motor denn für diesen Antrieb, den er verspürt hat?
2: Ja, also das sind natürlich jetzt Interpretationen, aber wir sind uns da auch im Team, weil wir haben ja sehr viel über ihn recherchiert, da auch sehr einig. Und wir arbeiten das in der Dokumentation deshalb auch aus, dass die Flüchtlingsbiografie, also ein Kind, das vor Krieg flüchten muss, letztendlich wahrscheinlich gefühlt niemals richtig angekommen ist, was eben am Ende auch an unserer Gesellschaft liegt und wie wir mit Flüchtlingen umgehen und ihnen auch gar nicht das Gefühl geben, angekommen zu sein. Und da zählen Sachen wie Rassismus und Klassismus natürlich ganz klar hinzu. Also es ist dann am Ende auch eine Geschichte der Flucht vor Armut.
0: Er galt ja auch als Held oder als Identifikationsfigur für viele Menschen, auch viele junge Menschen bei seiner Beerdigung hier in Köln im vergangenen Jahr. Da waren Kinder mit Schulranzen, die die Schule geschwänzt haben. Was war Khata für diese Kinder?
2: Also man muss es so verstehen, dass er generell natürlich ein Symbol und eine Identifikationsfigur für Menschen mit Migrationshintergrund war, aber im Speziellen auch nochmal für die kurdische Community. Genau. Man muss sich da verdeutlichen, dass in Deutschland quasi die größte Diaspora der kurdischen Bevölkerung lebt. Und da war es so, dass vor Khata quasi kaum einer das zugegeben hat. Also das heißt, die haben sich immer anders identifiziert, um eben nicht in diese Konflikte, die in der Türkei oder Syrien oder generell eben in den vier Ländern, wo die Kurden hauptsächlich gelebt haben oder leben, nicht in diese Konflikte reingezogen zu werden. Und Khata war die Figur, die gesagt hat, nein, ich bin Kurde, ich stehe dazu und wir haben leider offensichtlich einen Kampf zu kämpfen und dafür stehe ich jetzt. Und diese Kraft, die hat er den Jugendlichen gegeben, seit nun 15 Jahren.
0: Er selber, also Khatar oder Jivar selber, sagte, dass er den Menschen, also der Mehrheitsgesellschaft, überhaupt erstmal gezeigt hat, dass es die Straße gibt. Ich habe das hier aus ihrer Dokumentation, wo er das sagt. Moment.
3: Weil ich bin der Grund, dass dieses Land überhaupt weiß, dass es die Straße gibt.
0: Würden Sie das auch bestätigen? Ist das so? Hat Khatar dem Land bewiesen, dass es die Straße gibt?
2: Also, wenn man das kulturwissenschaftlich betrachtet, erstmal ja, aber natürlich sind das immer Schritte. Also mit den Schritten meine ich, dass wenn 2004 Sido mit meinem Blog auftaucht und einen großen Chart-Hit auch hat, dann gab es da natürlich eine Diskussion drum, weil auch wir innerhalb der Hip-Hop-Szene, die natürlich alle Leute aus den Hochhäusern kannten, trotzdem die Frage gestellt haben, gibt es überhaupt Ghettos? Also ist das real, was du da rappst? Weil auch wir uns haben einreden lassen, dass das Quatsch ist. Es gibt keine Ghettos, es gibt quasi keine Klassen.
0: Und alle haben die gleichen Chancen, so ein bisschen so das, ne? Dass man das so.
2: Es geht um Chancenungleichheit, um die politischen Umstände dazu letztendlich. So dass wir gesagt haben, nee, es gibt keine Ghettos. Also Sido ist der erste Schritt, Bushido ein zweiter, und ich würde Khatar und Haftbefehl als die Folgeschritte bezeichnen. Und Khatar ist der oder die Person, die gerade durch so etwas wie den Goldraub auch nochmal gezeigt hat, dass, also er hat das ja wirklich gemacht. Bei den anderen kann man das ein oder andere ein bisschen vielleicht in Frage stellen. Da ist vielleicht auch mal was dazu geflunkert. Aber bei Khatar ist das schon alles sehr real, was er da gerappt hat.
0: Ja, das ist unglaublich, was Khatar und sein Freund Sami auch nach diesem Raubüberfall erlebt haben. Sie sind nach Russland geflohen, von da in den Irak. Dann sind sie in ein Foltergefängnis gekommen, wurden nach Deutschland ausgeliefert und saßen 5 Jahre im Gefängnis. Ja. Sie haben in Ihrer Doku das ja auch abgebildet. Ich fand das ganz interessant, weil beide scheinen dort wirklich so wie geläutert worden zu sein. Also im Gefängnis, ich hatte das Gefühl, es ist fast ein Werbefilm für die Wirkung von Gefängnissen. War Khatar nach dem Knast ein anderer Mensch?
2: Also das muss man auf jeden Fall sagen. Auch Sami, der beste Freund von ihm, der mitgemacht hat. Für die beiden war das auf jeden Fall ein sehr lehrreiches Erlebnis und eine lehrreiche Zeit. Quasi fast wie eine Psychotherapie auch. Sie haben im Vorfeld hier Selbstgespräche angesprochen. Da gab es also quasi wirklich mal Zeit. Ich hatte ja gesagt, dass sich das immer so angefühlt hat, als wäre er auf der Flucht. Und dort konnte er nicht weglaufen. Er war also mit sich selbst, seinem Leben, den Umständen und allem drum und dran konfrontiert und hat reflektiert. Bei Sami wissen wir auch, dass er quasi Gespräche mit einer Psychologin geführt hat, die ihm auch sehr geholfen hat, den Selbstmord seines Vaters aufzuarbeiten. Und diese Selbstgespräche, die sie dort geführt haben, die haben aus ihnen ja tatsächlich andere Menschen gemacht, weil sie gemerkt haben, ey, wenn ich jetzt so weitermache, dann werde ich total zu der Person, die ich eigentlich nicht sein will und die auch niemand von meiner Familie wollte, dass ich werde. Ich möchte nicht entweder jemand anders töten oder mich selber. Und deswegen muss ich was anders machen. Das ist quasi das Ergebnis dieser Selbstreflexion im Gefängnis.
0: Und Khatar wollte eben, ich sage mal, genau für die Kinder, die da mit ihren Schulranzen auch bei seiner Beerdigung waren, ein gutes Vorbild sein. Das hat er, glaube ich, auch im Gefängnis erst realisiert, dass mit dem Weg, den er eingeschlagen hat, er eigentlich nicht das Vorbild sein kann, was er sein wollte.
2: Das ist korrekt. Also ich sag mal, auch das geht vielen Rappern so, auch nicht nur dem Kaliber von Khatar, wo dann ein Goldraub passiert ist. Es kann auch so etwas Simples sein wie Kiffen. Sammy Deluxe hat da seine Erfahrung zum Beispiel gemacht, nämlich wenn man selber jung ist und diese Musik macht und diese Texte schreibt, die gegen bürgerliche Vorstellungen oder Gesetze verstoßen. Und dann trifft man irgendwann sein eigenes Publikum. Und das bietet einem an, also bei Sammy war es ein 14-Jähriger, der mal zu ihm gesagt hat, ey, lass uns einen kiffen. Und er hat zu ihm gesagt, was willst du? Du bist ein Kind, ich kann nicht mit dir kiffen. So, was redest du? Ja, aber ich höre doch deine Musik. Mhm. Und bei Papa war das wohl ein 19-Jähriger, der zu ihm gesagt hat, ey, ich fahre jetzt los und dreh gleich ein Ding und ich höre deine Mucke dabei, um mich zu motivieren. Und er war entsetzt darüber. So, wie? Du bist ein Kind, du zerstörst deine ganze Zukunft, weil ich dir quasi Quatsch erzählt habe. das sind diese Momente, wo diese Reflexion bei diesen Rappern auch einsetzt und sie sich dann manchmal mehr oder weniger danach auch verändern und umwandeln. Mhm.
0: Man kommt ja in ihrer Doku denen auch sehr nahe, den Menschen, also als Zuschauerin, und entwickelt so eine Sympathie und auch Empathie für die Situation. Und Khatar ist tatsächlich ein sehr reflektierter Mensch. Das fand ich ganz spannend, das auch selbst zu erleben. Es lief ja vor kurzem auch so eine Netflix-Doku über den Rapper Haftbefehl. Der hat auch gemeinsam mit Khatar Musik gemacht. Den haben Sie ja eben auch schon erwähnt. Und da begleitet man Haftbefehl bei seinem gesundheitlichen Untergang durch Drogen. Hat sich Khatar auch selber geschadet durch einen ungesunden Lebensstil?
2: Absolut. Also auch hier hängt das wieder zusammen. Die Symptome, die wir gesehen haben und die ich in den 15 Jahren, in denen ich ihn auch immer mal wieder interviewt habe als Musikjournalist, dass wir das erstmal verstanden haben, woran das liegt, also an dieser Armut, aber auch welche Folgen das konkret hat. Weil natürlich habe ich in den Treffen immer nur einen Ausschnitt dieser Person erlebt, aber wir haben in den Recherchen dann quasi herausgefunden, dass das auch nicht aufhört, wenn er nach Hause geht. Also im Sinne, er kommt nicht zur Ruhe, er schläft zum Beispiel nicht. Bei ihm war die Devise, ich bin so lange wach, bis ich nicht mehr wach bleiben kann und dann erst schlafe ich. Also bis zur Erschöpfung, das kann dann 3 Tage dauern. Und er will aber eigentlich auch noch den 4. Tag wach sein. Und dieses, wie wir rausgefunden haben, hat er über mehr als ein Jahrzehnt gemacht. Und das kann ja nicht gesund sein. Und dazu kommen quasi auch anderes ungesundes Verhalten, sodass er tatsächlich dann auch irgendwann erfahren hat, ich habe einen Schlaganfall, den ich quasi gar nicht mitbekommen habe, aber er war da. Ich habe andere gesundheitliche Probleme. Ich muss 50 Kilo abnehmen, weil mein Arzt mir sagt, es geht alles aufs Herz. Also das ist quasi dieses zu viel, immer mehr sein zu wollen und zu tun. Und wir haben das Gefühl, dass das sehr stark dazu beigetragen hat, dass er so jung verstorben ist.
0: Mit 43, vor einem Jahr. Also man kann fast sagen, er hat sich fast zu Tode gearbeitet. Also sein Herz hat nicht mehr weitergeschlagen. Also Todesursache von dem, was ich mitbekommen habe, war Herzstillstand. Welche Lücke, Herr Schacht, hinterlässt Khatar Ihrer Meinung nach?
2: Also eine sehr große Lücke, weil man sagen muss, dass Khatar ein Visionär war, eine Person mit unglaublich vielen Ideen und die in der Lage war, quasi Dinge wahrzunehmen und schon in der Zukunft sehen zu können, wo andere gar nicht die Idee hätten oder das so nicht wahrnehmen können. Und davon gibt's nicht so viele im Deutschrap. In der Musik vielleicht sogar generell nicht, aber im Deutschrap im Speziellen, wo einfach sehr viel auch reproduziert wird. Und er war eine Person, die deshalb auch immer wieder kreative Impulse in die Musikszene hineingebracht hat. Also mal als Beispiel, zu einem Zeitpunkt so um 2018 herum hat er auf seinem damaligen Album brasilianische Baie-Funk-Einflüsse umgesetzt. Das hatte bis zu dem Zeitpunkt in Deutschland niemand. Und nicht vor allem nicht in der Größe, in der er am Markt war. Und er hat sich das einfach getraut. Oder er hat auch zum Beispiel Schwester Eva, eine Ex-Prostituierte, er hat in ihr eine Rapperin gesehen. Das hat sie selber für sich gar nicht wahrgenommen. Und er hat sie dann unter Vertrag genommen, hat ihr Hilfestellung gegeben und hat aus ihr quasi die erste weibliche Gangster-Rapperin, das sehr viel Kritik aus der Szene, auf den Plan gebracht. Und das ist auch etwas, es hat sich keiner getraut, es hat keiner gesehen. Und da war er wirklich sehr einzigartig. Ja.
0: Und hat dann, sieht man auch in ihrer Doku-Serie, am Ende sogar in der Hamburger Elbphilharmonie gerappt und gespielt mit Streicherquartetten. Also auch da diese Brücke dann wieder, war für ihn auch natürlich eine ganz beeindruckende Erfahrung. Ich sag mal so nach dem Motto, er hat's geschafft auf die Bühnen der Mehrheitsgesellschaft. Der Rapper Khatar ist heute vor einem Jahr tot in seiner Wohnung gefunden worden, Herzstillstand. mit 43 Jahren. Und in diesen 43 Jahren hat er viel erlebt und war für sehr viele Menschen eine wichtige Stimme. Heute Abend werden in Gedenken an ihn viele seiner Kollegen, Weggefährten und Verehrer in Köln ein Tribute-Konzert geben. Und es gibt eine Doku-Serie in der ARD-Mediathek, Khatar, ein Leben ist nicht genug, die ich sehr empfehlen kann, auch um mutmaßliche Vorurteile zu überwinden, zu erkennen, wie komplex die Herausforderungen eines Lebens sein können. Falk Schacht ist einer der Autoren dieser Doku und ich habe mit ihm über Khatar gesprochen. Vielen herzlichen Dank, Herr Schacht.
2: Danke Ihnen.
0: Danke. 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

0: 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Viele Lehrer und Lehrerinnen stehen vor großen Herausforderungen aufgrund der Diversifizierung der Klassen. Also es ist nicht immer leicht, auf alle Schüler und Schülerinnen einzugehen. Dieter Nuhr glaubt, dass früher alles besser war und Kinder durften früher noch schlechte Laune haben. Das geht heute nicht mehr einfach so ohne ärztliche Diagnose.
1: Hallo, ich bin's Nuhr. Und Psychotherapeuten haben jetzt davor gewarnt, klinische Begriffe inflationär zu verwenden. Viele glauben heute, wer meinem Geschwätz nicht zuhört, ja, der muss doch Narzisst sein. Heute wird alles pathologisiert. Kinder, die auf dem Spielplatz von der Schaukel fallen, sind heute sofort traumatisiert. Und die Eltern gleich mit. Früher haben die sich erschrocken, heute hat man eine Panikattacke. Und dann reagieren Eltern hysterisch. Sein Knie ist aufgeschürft, er wird vielleicht nie wieder laufen können. Die Eltern beantragen sofort eine Pflegestufe und einen Behindertenparkplatz vor der Tür. Das Kind wird fortan mit einem Trauma durchs Leben gehen müssen. Posttraumatische Stressreaktionen sind nicht auszuschließen. Junge Menschen bekommen heute auch nicht mehr schlechte Laune, sondern Angststörungen. Wenn zum Beispiel der Handy-Akku leer ist, da kommt es zu psychosomatischen Reaktionen. Der Nacken richtet sich auf, der Blick wandert vom Screen in die Ferne und plötzlich sehen die, da ist eine Welt da draußen. Und das macht natürlich Anxiety. Stress, das macht phobisch, das triggert, das traumatisiert, das ist doch alles toxisch. Heute wird alles dramatisch pathologisiert. Unter ADHS geht heute niemand mehr aus dem Haus. Nicht vom Psychologen diagnostiziert, aber der Fragenkatalog bei TikTok war eindeutig. Der Trend geht zur Eigendiagnose und die wird offen rausposaunt. Früher versuchte man, seine Beklopptheit zu verbergen. Das ist vorbei. Man ist heute stolz darauf. Man ist nämlich nicht mehr eine Nervensäge, sondern neurodivergent. Das ist kurz vor hochbegabt. Wenn Kinder so schlau sind, dass sie nichts mehr begreifen, da brauche ich doch keinen Psychologen mehr, um zu wissen, das Kind ist besonders. Früher sagte man ein Trottel, heute kognitiv unterfordert. Egomanie wird gefeiert als therapeutische Selbstoptimierung. Man ist eben emotionally independent, kein People-Pleaser. Da fragen Eltern schon mal einen 90-Jährigen im Bus, ob er aufstehen kann, weil der 6-Jährige den Sitz braucht, um zu klettern. Er kann nicht ruhig stehen, wissen Sie. Er ist neurodivers. Selbsternannte Autisten tragen ihre Diagnose wie ein nordkoreanischer General seine Orden. Da haben es echte Autisten nicht mehr leicht. Ihre Diagnose wurde zum urbanen Lifestyle. Wer heute ein Kind einfach als schlecht erzogen bezeichnet, der ist Faschist. Der ist toxisch, narzisstisch, bipolar. Ich würde trotzdem mal nicht ausschließen, dass manches ADHS-Opfer einfach nur ein Quälgeist ist, ein Nervtöter oder ein Störenfried. Das gibt es nämlich auch alles noch. Die

0: 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Manchmal spreche ich mit mir selber und dann spreche ich mir gut zu und ich frage mich gerade, sage ich, auf geht's, komm, du schaffst das, oder sage ich, komm, ich schaff das. Ich glaube sogar manchmal, ich sage, du schaffst das. Als würde ich neben mir stehen und wäre noch ein zweiter Mensch, der auf mich einredet. Aber jemand, der mich halt auch sehr, sehr gut kennt. Ich mache das intuitiv immer schon, aber ich achte schon darauf, dass möglichst niemand im Raum ist, der das mitbekommt. Das wäre mir unangenehm. Selbstgespräche haben keinen guten Ruf. Zu Unrecht, sagen Psychologen. Sie können sich sehr positiv auf uns auswirken. Unsere WDR-Kollegin Andi Üding hat sich mit Selbstgesprächen auseinandergesetzt und sie ist in Geschichten, Gedichten und auch in Märchen auf Monologe mit dem eigenen Ich gestoßen.
1: So, jetzt denk aber daran, die Fahrkarte mitzunehmen. Moment, wo habe ich sie denn jetzt? Mal wieder typisch, wenn's schnell gehen soll. Ja klar, der Zug wartet nur auf dich, mein Lieber. Sicher.
2: Ich

0: Selbstgespräche.
1: Wann haben Sie Ihr letztes Selbstgespräch geführt?
2: Ich saß gerade hier unter so einem Baum. Da bin ich gerade so ein bisschen, wie man im Yoga sagt, mit mir selbst in den Kontakt gegangen. Und habe gedacht, boah, ist das wunderschön hier. Die Wasseroberfläche glänzt in der Sonne. Und mein Sohn kann Baum sagen, das Wichtigste von allen, nach Mama. Ja, sie haben mich in dem Moment erwischt eigentlich.
1: Antje ist 36 und in einem Kölner Park mit ihrem Sohn Fiete unterwegs.
3: Ihr Sohn ist wie alt?
2: 1,5 Jahre.
3: Spricht Ihr Sohn mit sich selbst?
2: Jede Menge.
3: Was spricht er denn so?
2: Ich glaube, er nimmt es mir nicht übel, wenn ich verrate, dass er vor allen Dingen von Autos spricht. Auto, Auto, Auto, Auto. So geht das dann die ganze Zeit.
3: Was glauben Sie, ist der Unterschied zwischen einem Selbstgespräch, das ein Kind führt, und einem Selbstgespräch, das ein erwachsener Mensch führt?
2: Naja, wir Erwachsenen werden ja irgendwann durch die Gesellschaft so ein bisschen beeinflusst, durch unser Umfeld. Und tja, also eigentlich so öffentliche Selbstgespräche, das sind die Freaks und die Kinder. Aber es gibt ja auch das stille Selbstgespräch. Ich habe jetzt nicht eben unterm Baum gesessen und gebrabbelt, sondern für mich ist dann so ein Selbstgespräch eine Form von Stillwerden, äußerlich und innerlich ein bisschen anfangen zu quasseln und dadurch dann auch so ein bisschen von mir selbst mitzubekommen, was eigentlich gerade so abgeht. Was sind die Sachen, die mich beschäftigen und was ist präsent im Hier und Jetzt, wie man so schön sagt.
1: Ein paar Schritte weiter. Wann haben Sie das letzte Mal mit sich selbst gesprochen?
4: Ich führe ständig Selbstgespräche.
1: Simone, 61.
4: Über alles, über das, was ich sehe, über das, was ich empfinde gerade, was mir gut tut. Ich brauche das täglich.
3: Glauben Sie, dass wir davon ausgehen können, dass die ganzen anderen Menschen um uns herum auch alle heimlich leise mit sich selber reden?
4: Alle glaube ich nicht, weil nicht jeder geht so mit sich selbst um, ja. Aber bestimmt ganz viele, ja. Und man hört sie auch. Ich glaube, wenn man sie hört, werden sie sehr schnell bewertet und ausgegrenzt.
3: Interessant, dass gerade ein kleiner Junge an uns vorbeilief, der laut mit sich selber quasselte.
4: Ich habe heute schon ein paar Kinder, die so vor sich hin summten. Da denke ich, wie glücklich ist dieses Gefühl, ne?
3: Gibt es auch Situationen, wo Sie für sich denken, ist es nicht gut, mit sich selber zu reden?
4: Vielleicht ist es dann, wenn man meint, ein anderer spricht mit einem und man antwortet.
3: Das könnte ich mir vorstellen. Das wäre so die Grenze.
4: Ja, ja, ich höre Stimmen, die mir sagen, was ich zu tun und zu lassen habe.
3: Da wird es kritisch.
4: Ja, das würde ich jetzt nicht akzeptieren können.
1: Genau das ist das Problem mit den Selbstgesprächen. Sie haben keinen guten Ruf. Peter Falkey ist Direktor der Klinik für Psychiatrie und Psychotherapie der LMU München. Er behandelt Menschen mit psychotischen Erkrankungen. Menschen, deren Selbstgespräche oft Antworten auf innere Stimmen sind, die sie quälen, sie beschimpfen oder bedrohen. Diese akustischen Halluzinationen, sagt Professor Falkey, sind nicht zu verwechseln mit alltäglichen Situationen, in denen die innere Stimme nach außen drängt. Mit Selbstgesprächen, die uns helfen, Stress abzubauen. Dazu kann das Selbstgespräch nämlich beitragen. Es sortiert die Gedanken und schafft Distanz zu Emotionen. Unser Gehirn braucht diese Entlastung, denn es verschaltet permanent neue Impulse und Pläne mit Informationen. Wir bekommen laufend Vorschläge, welche Reaktion auf die jeweilige Situation gut wäre, sagt Peter Falkey.
5: Das heißt, mit anderen Worten, wenn ich da vor mich hin wurschtle und sehe, jetzt ist aber noch 10 Minuten, und wenn ich jetzt nicht in die Gänge komme, ist der Bus weg, dann wird der Mandelkern, die Gehirnstruktur, die etwas mit Flucht oder Angriff zu tun hat, angeschaltet. Nichts anderes sind die Selbstgespräche. Die Selbstgespräche sind Ausdruck dieser Emotionalität, die da angeworfen wird und wird gesagt, so, jetzt kümmere dich, jetzt strukturiere dich. Nachdem in welchem emotionalen Zustand, hilft es dann einfach laut zu sprechen, sich zu motivieren. Dann habe ich ja noch eine weitere Quelle. Also ich sehe nicht nur und denke, sondern ich höre ja auch. So nach dem Motto, so, wo ist der Mantel? Da, nimm, geh, tu. Ja. Und dadurch wird natürlich vieles von den Gedanken auch unterbrochen, die da so sagen, ach, wir könnten doch noch ein halbes Tässchen Kaffee und das wäre doch eigentlich nett. Dann sagt mir aber ganz klar, eben der emotionale Teil, lass es bleiben, sonst ist der Bus weg.
1: Der britische Psychologieprofessor Charles Fernyhough erforscht an einer groß angelegten internationalen Studie an der Universität Durham, welche Hirnregionen an der Wahrnehmung innerer Stimmen beteiligt sind. In seinem Buch Selbstgespräche zitiert er eine der ganz wenigen Untersuchungen. Am Universitätsklinikum Utrecht wurden stimmenhörende Patientinnen und Patienten mit Psychose und solche ohne im MRT untersucht. Ergebnis: Bei allen wurden zum Zeitpunkt der Halluzination dieselben Hirnareale aktiviert. Charles Fernyhough hat durch seine wissenschaftliche Arbeit Selbstgespräche salonfähig gemacht. Zum Beispiel, indem er eine These aus den 1920er Jahren bekräftigt. Äußeres und inneres Sprechen entwickeln sich gemeinsam. Kinder reden, sobald sie sprechen können, unentwegt laut mit sich selbst. Ich wär jetzt, du wärst jetzt, da käm gleich. Alles, was sie tun, nicht tun, vorhaben oder lassen wollen, erzählen sie laut vor sich hin. Forschende gehen davon aus, dass diese Gespräche nicht plötzlich aufhören, sondern dass irgendwann eine Phase des inneren Dialogs einsetzt. Fernyhough schildert, Erwachsene sprechen bis zu 4000 Wörter pro Minute im inneren Monolog. Das sei 10-mal schneller als beim lauten Sprechen. Weil wir wissen, was wir uns zu sagen haben, braucht das Selbstgespräch keine ganzen Sätze. Das Selbstgespräch ist auch in der Religion eine wichtige Unterhaltung. Ein Beispiel aus dem Neuen Testament ist die Erzählung Jesu Salbung durch die Sünderin. Der Pharisäer Simon lädt darin Jesus und ein paar andere zum Essen ein. Überraschend kommt auch eine Sünderin. Sie weint und wäscht Jesus dann die Füße mit ihren Tränen.
0: Als aber das der Pharisäer sah, sprach er bei sich selbst und sagte: Wenn dieser ein Prophet wäre, so wüsste er, wer und was für eine Frau das ist, die ihn anrührt, denn sie ist eine Sünderin. Jesus antwortete und sprach zu ihm: Simon, ich habe dir etwas zu sagen. Siehst du diese Frau? Ich bin in dein Haus gekommen, du hast mir kein Wasser für meine Füße gegeben. Diese aber hat meine Füße mit Tränen benetzt und mit ihren Haaren getrocknet. Deshalb sage ich dir, ihre vielen Sünden sind vergeben, denn sie hat viel Liebe gezeigt. Da fingen die an, die mit zu Tisch saßen, und sprachen bei sich selbst: Wer ist dieser, der auch die Sünden vergibt?
1: Diese Selbstgespräche drücken Zweifel aus und sie führen zur Erkenntnis. Jesus beantwortet Simons inneren Monolog und erklärt ihm, was Liebe ist. Die anderen zweifeln im Selbstgespräch. Kann jemand, der Sünden vergibt, ein Heiland sein? Der evangelische Theologe Siegfried Zimmer deutet diese Bibelstelle in einem Online-Vortrag so.
6: Und in der Situation hören wir ein Selbstgespräch. Ein Selbstgespräch ist ein besonders wichtiges Stilmittel. Ihr dürft nie an einem Selbstgespräch vorbeigehen. Das ist was Besonderes. Da müssen alle Alarmglocken sofort bei euch angehen, denn ihr kommt nie näher an einen Menschen ran, wie wenn ihr sein Selbstgespräch hört. Da kommt er näher ran wie durch Geschlechtsverkehr. Denn in einem Selbstgespräch ist der Mensch nicht mehr diplomatisch. Oder baut ihr eine Fassade auf in euren Selbstgesprächen? Seid ihr in euren Selbstgesprächen höflich? Nein, in einem Selbstgespräch ist der Mensch ganz er selbst.
1: Die aus der TV-Sendung Inas Nacht bekannte Sängerin und Entertainerin Ina Müller redet viel und gerne. Eins ihrer Lieder ist ein intimes Selbstgespräch.
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0: Birgit Schürmann ist Dozentin für Wirtschaftspsychologie an der FOM Hochschule Berlin, gibt Business Coaching Seminare und hält Vorträge auf internationalen Kongressen. Das Selbstgespräch ist für sie, ganz anders als für den Theologen Siegfried Zimmer, eine diplomatische Unterhaltung. Daher ist es wichtig, dass wir höflich zu uns sind, sagt Birgit Schürmann.
1: Wir sollten auch selber darauf achten, wie wir mit uns sprechen. Worte sind nie neutral und wir müssen tatsächlich, glaube ich, auch selber gucken, wohin lenken wir unsere eigene Wahrnehmung? Ist die immer im Positiven, ist die immer im Negativen? Oder wie sind auch unsere inneren Dialoge? Könnten wir vielleicht auch positiver, netter, freundlicher, liebevoller mit uns sprechen. Denn der Talmud sagte ja auch schon, Gedanken werden Worte, Worte werden Taten. Und das ist was, was wir nicht vernachlässigen sollten.
0: In ihrem Podcast Rhetorik, die im Kopf bleibt, ermutigt die Trainerin zum Selbstgespräch. Es schützt vor Grübeln, verhindert Ängste und spornt an, sagt sie. Die wissenschaftlichen Ergebnisse, die Professor Förnihau beschreibt, sieht Birgit Schürmann in der Praxis bestätigt.
1: Wir verstehen uns ja selber schneller. Wir brauchen ja nicht so viele Worte für uns selber, weil wir müssen ja nichts erklären, weil wir das ja auch gleich verstehen. Also, das ist ja, also das heißt, wir haben ja eine eigene Sprache mit uns und mit anderen Menschen müssen wir unter Umständen viel mehr erklären und das ist ja auch von Mensch zu Mensch wieder unterschiedlich.
0: Selbstgespräche sind wie ein Regal, sagt sie. Mit jedem Wort räumen wir mehr Gedachtes auf. Ihren Seminarteilnehmerinnen und Teilnehmern rät Birgit Schürmann immer zum Selbstgespräch.
1: Man überprüft auch nochmal, wie hört sich's an, weil in Vorbereitung auf ein schwieriges Gespräch oder auf einen Vortrag, den ich halten möchte, kann ich mir natürlich Gedanken machen, ich kann das aufschreiben, aber dann habe ich es tatsächlich noch nicht im Mund, dann habe ich es noch nicht ausgesprochen und ich glaube, das ist nochmal ein Unterschied. Also man muss ja die Worte auch ein bisschen kauen, man muss die auch mal hören, man muss mal so ein Gefühl zu den Worten entwickeln und dafür finde ich das unglaublich hilfreich.
0: Gedanken und Gefühle in Worte zu fassen, ist ein ästhetisch-sinnlicher Prozess, sagt Moritz Klenk. Der Professor an der Hochschule Mannheim erforscht experimentelle Kulturwissenschaft.
2: Wenn ich spreche und besonders wenn ich mit mir selbst spreche, verwende ich Wörter und diese Wörter kommen aus meinem Mund. Ich führe sie mit meiner Zunge und mit meinen Zähnen und in meinem Gaumen und Rachen, in meinem Hals und ich spüre sie und höre sie. Also das heißt, das Sprechen selbst hat eine Form, die es ermöglicht, Verbindungen herzustellen. Man sagt auch, ein Wort hat einen Beigeschmack. Und meint damit vielleicht eine negative Bedeutung, die es auch haben könnte. Aber wenn man es einmal wörtlich versteht, dann kann man tatsächlich wahrnehmen, wie Wörter einen Geschmack haben, selbst eine Art Gedächtnis im Sprechen. Und nicht nur sozusagen in den Wörtern, man könnte sie auch schreiben, sondern man muss sie tatsächlich sprechen.
0: 2017 hat Moritz Klenk ein Jahr lang öffentlich Selbstgespräche geführt. Warum nicht einfach auch mal Selbstgespräche aufnehmen, die man sowieso führt, beschrieb er dieses Podcast-Projekt, das seine Doktorarbeit war. In seinem Podcast-Logbuch zelebrierte er täglich ausführliche Selbstgespräche. Moritz Klenk wollte wissen, was das mit ihm, seinen Gedanken und Gefühlen, seinem Leben grundsätzlich macht.
2: In der Beschäftigung mit dieser Frequenz tägliches Sprechen mit sich selbst, da stellten sich schon einige Erkenntnisse ein. Etwa zum Beispiel, dass ein Selbstgespräch, welches ich ja aufzeichne und für das ich ein Mikrofon verwende und Kopfhörer, um meine Stimme auch während ich spreche zu hören, also ein solches direktes Monitoring quasi, solche Selbstgespräche sind nicht einfach nur Monologe, sondern sie sind echte Gespräche. Also man spricht mit sich selbst wie mit einem anderen. Bei Hannah Arendt heißt das die Gespaltenheit des Subjekts. Man selbst ist wie zwei in einem. Man findet sich selbst als sich selbst und ein anderer.
0: Für Hannah Arendt kann ein offener Dialog nur gelingen, wenn der und die Einzelne mit sich selbst im Gespräch ist. Die Philosophin folgt damit dem griechischen Denker Sokrates. Für den war entscheidend, dass der Mensch mit sich selbst zusammenstimme und dass er sich selbst nicht widerspreche. Sokrates' Schüler Platon führte diesen Gedanken fort und dessen Schüler Aristoteles:
3: Nur jemand, der die Erfahrung gemacht hat, dass er mit sich selbst redet, ist in der Lage, ein Freund zu sein, sich ein anderes Selbst zuzulegen.
0: Heute, über 2300 Jahre nach der Antike, ist ein Selbstgespräch oft nicht von einem Handytelefonat zu unterscheiden. Moritz Klenk.
2: Dieses Sprechen im öffentlichen Raum in ein Gerät oder auch nicht notwendigerweise erkennbar in ein Gerät, denn manchmal sind das so ganz kleine Stecker im Ohr, die ohne Kabel praktisch unsichtbar unter den Haaren verborgen etwa, einfach so da sind, von denen man nichts weiß und es laufen Menschen durch die Welt und haben niemanden, mit dem sie unterwegs sind oder mit der und sprechen einfach so vor sich hin. Dass es dafür aber mittlerweile eine breite Akzeptanz gibt, niemand wundert sich mehr darum, denn man weiß ja bereits um diese Technologien, die da vermutlich eine Rolle spielen. Nun mag das auch nicht immer richtig sein, möglicherweise sprechen manche Leute ganz und gar mit sich selbst, aber es irritiert zumindest nicht mehr in dieser Art und Weise.
0: Manchmal irritiert es uns noch, wenn jemand auf der Straße oder im Zug laut in sein Handy erzählt. Die Sprachnachricht ist ein Selbstgespräch, das jemandem geschickt wird. Dieser Empfänger hört dann, wie sich der Sender beim Sprechen gefühlt hat. Eine zeitgenössische Doppelfunktion des Selbstgesprächs, sagt Moritz Klenk. Das Selbstgespräch und die Einsamkeit sind Geschwister. Regisseur Jochen Biganzoli hat die Oper Tristan und Isolde von Richard Wagner inszeniert. Das Liebesdrama schlechthin.
4: Nach Erich Fromm, die Kunst des Liebens ist die Liebe der Versuch der Überwindung der eigenen Einsamkeit. Weil wir sind Individuen, wir sind a priori alleine. Zumindest, wenn wir uns von Mutter getrennt haben. Und dieser Gedanke, dass wir sozusagen alleine sind und mit dem Versuch der Vereinigung mit einem anderen Menschen durch die Liebe diese Einsamkeit im Universum, wenn man so will, zu überwinden. Das war der Ausgangspunkt.
0: Seiner Idee, die Oper als Selbstgespräch anzulegen. Auf der Bühne alle Darstellenden kammerspielartig nebeneinander, zwischen ihnen hohe Wände. Die Isolierten richten ihre Selbstgespräche ans Publikum. Die Kritik ist voller Lob. Auch für Magdalena Anna Hofmann und ihre Arie Isoldes Liebestod. Regisseur Jochen Biganzoli sagt, eine Opernarie ist das Selbstgespräch in Reinform.
5: 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Soll ich atmen? Soll ich lauschen?
4: Es gibt ganz viele Arien, wo der Star alleine auf der Bühne ist, natürlich, dann sind es von vornherein Monologe und Selbstgespräche. Selbst bei Verdi Traviata oder sowas, wo man schon miträllern kann, das sind Selbstgespräche. Die Dame ist oder der Herr ist dann alleine und reflektiert seine Situation oder ihre Situation.
0: Erste Mythen und Sagen rund um den Monolog finden sich schon um 2500 vor Christus. Anfang des 17. Jahrhunderts wird Sein oder Nichtsein als Hamlet-Monolog berühmt und bahnbrechende Literatur. In der deutschen Dichtung wird das Selbstgespräch Mitte des 18. Jahrhunderts ein starkes Motiv. Wortschöpfer könnte aber schon der heilige Augustinus gegen Ende der römischen Antike gewesen sein. Seine Bekenntnisse gelten als erste Autobiografie des Abendlandes. Das Selbstgespräch hilft schon lange, Probleme zu lösen. Es gibt Sicherheit, es spornt an, es lässt Dampf ab. Ein Viertel unserer Zeit, sagen manche Forschende, verbringen wir mit inneren Debatten oder lauten Monologen. Vielleicht sollten wir uns also besser zuhören, als uns dafür zu kritisieren. Ethan Cross, ein bekannter US-Psychologe, fand übrigens heraus, dass Selbstgespräche erfolgreich sind, wenn wir uns beim Vornamen oder mit Du ansprechen. Dann können wir gelassener reagieren als auf die Pronomen Ich, Mein oder Mein. Außer vielleicht, man heißt Nina Hagen und hat ganz andere Ziele.

Etwas ohne Resonanz, aber der Empfänger bin ja nicht ich, sondern Sie. Es ist kompliziert. Was ich gelernt habe, Selbstgespräche sind nicht so irre, wie man meinen könnte. Im Gegenteil, so ein Gespräch kann einem den Reflexionsprozess anregen.

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6: Das kommt heute von Helmut Krauser. Und wenn Sie sich jetzt fragen, wer ist Helmut Krauser, dann bestätigt das genau die Empörung, die sein Freund Daniel Kehlmann einst geäußert hat. Kehlmann fragte sich nämlich, wieso Helmut Krauser von den Deutschen so beharrlich ignoriert würde. Und er forderte, damit muss jetzt Schluss sein. Im Ausland ist der Schriftsteller, Dichter, Bühnenautor und Komponist berühmter als bei uns. Mittlerweile ist Krauser 61. Vielleicht erhält er ja bei uns noch eine späte Ehrung. Verdient hätte er es. Wir hören Helmut Krauser mit dem Gedicht Einmal.
7: Einmal hat der Teufel gegen die 10 Besten von uns Schach gespielt. Simultan. Und alle Partien standen ungefähr gleich nach der Eröffnungsphase. Es war ein Uhrenhandicap. Er hatte 1000 Jahre, wir nur eine Stunde. Und die Zeit lief uns davon. Mit nur Sekunden mussten wir immer den einzigen Zug finden, um nicht zu verlieren. Er spielte weiß an allen Brettern und genoss es, wie wir schwitzten, hetzten, kollabierten. Nein, das Resultat, es stand von Anfang an fest. Doch unsere Performance hat ihn beeindruckt. Er sah als Sieger nicht gut aus. Und darum geht es allein.
6: Wir haben ja eben hier aufgezeigt, dass Selbstgespräche wichtig sein können für uns, für unser Wohlbefinden. Was aber mindestens genauso wichtig ist, wenn nicht sogar noch viel wichtiger, sind Gespräche mit anderen. Und zwar auch mit denen, die nicht unserer Meinung sind. Wir müssen Brücken bauen zwischen den Bubbles, in denen wir uns bewegen, sagt die Coacherin und Organisationsberaterin Dominique Trott. Sie hat ein Buch geschrieben, Raus aus der Bubble, und fordert uns alle auf, mehr aufeinander zuzugehen. Wie? Darüber spreche ich gleich mit Dominique Trott in der Redezeit hier um kurz nach 11 Uhr.

0: Es ist 11 Uhr. 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
1: Die Nachrichten mit Stefan Fries. Guten Tag. Im Bundestag wurde heute erstmals über einen Gesetzentwurf beraten, der das Leben für Menschen mit Behinderung in Deutschland leichter machen soll. In vielen Bereichen sollen Barrieren abgebaut werden. Was die Bundesregierung mit ihrem Gesetz genau vorhat, beschreibt Andreas Fischer, WDR Berlin.
2: So sollen zum Beispiel zum ersten Mal auch private Anbieter wie Läden, Restaurants oder Arztpraxen verpflichtet werden, Barrieren abzubauen. Zum Beispiel also eine Rampe bereitstellen oder auch ihre Internetseiten barrierefrei gestalten. Auch der Staat selbst verpflichtet sich. So sollen alle Gebäude des Bundes bis 2045 vollständig barrierefrei sein. An den Plänen gibt es viel Kritik von Menschen mit Behinderung und von Verbänden. Das liegt vor allem an einer Klausel im Gesetzentwurf, die sagt nämlich, dass private Anbieter nur dann Barrierefreiheit schaffen müssen, wenn sie dadurch nicht unverhältnismäßig belastet werden. Heißt, wenn zum Beispiel ein kleiner Laden es sich nicht leisten kann, eine Rampe oder einen Aufzug einzubauen, dann muss er das auch nicht.
1: Der Prozess um einen tödlichen Raserunfall in Remscheid soll heute zu Ende gehen. Am Mittag wird am Landgericht Wuppertal das Urteil gegen einen 25-Jährigen erwartet. Sarah Pradl, WDR aktuell.
3: Die 19-jährige Hanna war letztes Jahr mit ihrer Freundin beim Tanz in den Mai. Sie machten sich dann zu Fuß auf den Heimweg und wurden von einem 750 PS Sportwagen erfasst. Hanna starb, ihre Freundin wurde schwer verletzt. Der 25-jährige Fahrer wurde angeklagt, er steht wegen Mordes vor Gericht. Die Staatsanwaltschaft hat für ihn lebenslange Haft gefordert. Weil er Vollgas gab, um mit seinem Sportwagen zu posen, habe er den Tod von Menschen in Kauf genommen, heißt es. Außerdem soll der Angeklagte seinen Führerschein für immer abgeben müssen.
1: Weitere Meldungen im Überblick. Zu den Vorwürfen gegen Mitarbeiter der Justizvollzugsanstalt in Euskirchen gibt es neue Details. Laut dpa soll es regelrechte Bestechungsabos gegeben haben. Gegen monatliche Zahlungen sollen Justizbeamte die Insassen vor Kontrollen gewarnt haben. Außerdem sollen Verurteilte durch Tricksereien bewusst nach Euskirchen gelotst worden sein. Viele Gefangene dort können die JVA tagsüber verlassen. Auf der A52 zwischen Düsseldorf und dem Ruhrgebiet haben Autofahrer seit heute Morgen wieder freie Fahrt. Die Arbeiten an der A52-Brücke sind 2 Wochen früher fertig geworden als geplant. Ende Januar war die Brücke in Richtung Essen zunächst mit sofortiger Wirkung gesperrt worden. Bei einer Kontrolle war aufgefallen, dass die Übergangskonstruktion defekt war. Dem Tiergarten Kleve ist eine seltene Nachzucht gelungen. Dort kam ein südliches Kugelgürteltier zur Welt. Diese Art wird nur in wenigen Zoos gehalten. Haltung und Fütterung gelten als sehr anspruchsvoll. Ob es sich bei dem Kugelgürteltier um ein Männchen oder Weibchen handelt, konnte der Tiergarten Kleve noch nicht herausfinden.
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1: In Oberhausen soll es in diesem Jahr zum ersten Mal einen Christopher Street Day geben. Das Motto ist Zeit für Pride, also Zeit für Stolz. Julia Stotz für WDR aktuell.
4: Der Demonstrationszug soll am 11. Juli durch die Oberhausener Innenstadt gehen. Er startet am Mittag auf dem Altmarkt und endet vor dem Theater auf dem Ebertplatz mit einem großen Fest. Der Christopher Street Day erinnert jedes Jahr an die erste Protestveranstaltung im Jahr 1969 in New York. Er richtet sich gegen Gewalt und Diskriminierung von Schwulen, Lesben und anderen queeren Menschen. Auch in Hattingen wird es in diesem Sommer am 11. Juli zum ersten Mal einen eigenen CSD geben.
1: Das war WDR aktuell. Das Wetter in Nordrhein-Westfalen. Viele Wolken, örtlich kann etwas Regen oder Sprühregen fallen. Vor allem vom Münsterland bis ins Rheinland gibt es aber auch etwas Sonne. In Herford bis 13 Grad, in Siegen 14 und in Meerbusch 16 Grad. Morgen ist es meist freundlich. Abgesehen von vereinzelten kurzen Schauern bleibt es aber überwiegend trocken bei 11 bis 20 Grad. Am Samstag meist freundlich mit Sonnenschein und nur regional mehr Wolken, weitgehend trocken, Höchstwerte 20 bis 24 Grad. Am Sonntag erst freundlich und trocken, im Tagesverlauf von Südwesten vermehrt aufkommende Schauer oder Gewitter, schwülwarm mit 19 bis 23 Grad. Die Zeit 11.04 Uhr. 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Die A2 Dortmund Richtung Hannover ist zwischen Rehren und Lauenau gesperrt, 10 Kilometer Stau ab Feldheim. A3 Köln Richtung Oberhausen zwischen Duisburg-Wedau und Kreuz-Kaiserberg etwa 20 Minuten plus 4 Kilometer Stau. A40 Dortmund Richtung Essen zwischen Dortmund-Barob und Dortmund-Klei etwa 15 Minuten plus 3 Kilometer Stau. A43 Wuppertal Richtung Recklinghausen zwischen Kreuz-Bochum und Herne-Eickel etwa 15 Minuten plus 4 Kilometer Stau. Und A44 Kassel Richtung Dortmund zwischen Marsberg und Kreuz-Wünnenberg-Haaren etwa 15 Minuten plus 6 Kilometer Stau.
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5: Schönen guten Tag, Anja Backhaus hier. Ich habe eine ganz interessante Erfahrung gemacht. Und zwar treffe ich beim Sport immer einen netten Mitsportler. Seit Jahren trainieren wir zusammen. Wir lachen auch viel, wir können uns foppen, unterstützen uns aber auch gegenseitig bei Übungen. Und vor kurzem kamen wir auf Politik zu sprechen. Und ich merke, dass dieser nette junge Mann im komplett anderen politischen Spektrum zu verorten ist als ich. Dass er sogar extreme Meinungen vertritt, die mich erschüttert haben. Und ich glaube, wenn wir bei unserer ersten Begegnung über unsere politischen Einstellungen gesprochen hätten, dann hätten wir danach nie wieder miteinander geredet. Da wäre keine Beziehung entstanden. Da wir aber jetzt diese Basis aufgebaut haben, hören wir uns zu und versuchen, den anderen zu verstehen. Das ist ein Moment, in dem ich meine Bubble verlasse und mich offen jemandem zuwende. Und diese Momente, die sind enorm wichtig für den Zusammenhalt unserer Gesellschaft, sagt die Coacherin und Organisationsberaterin Dominique Trott. Sie beobachtet, dass wir uns zunehmend in unsere eigenen Echokammern zurückziehen und dass es wichtig ist, auch mal Brücken zu bauen und einen Austausch zu haben, auch mit Andersdenkenden. Was sie beobachtet hat und wie wir schwierige Gespräche führen können, das wird sie uns gleich erzählen in der Redezeit hier mit Dominique Trott. Und später in der Stunde sprechen wir über Klassentreffen. Wann hatten Sie Ihr letztes Klassentreffen? Es gibt ja verschiedene Jubiläen, zu denen man sich trifft. 10 Jahre Abschluss, 15, 20, 25. Bei manchen ist es vielleicht schon 50 Jahre her. Solche Klassentreffen sind sehr speziell, nicht immer einfach. Und wir treffen in dieser Stunde auf eine Klasse, die sich seit Jahrzehnten trifft, und zwar wöchentlich. Wie kann das sein? Erfahren wir später.

0: WDR 5-4 Neugier genügt. 80% der Deutschen empfinden laut einer Umfrage die Gesellschaft als gespalten. Aber man muss ja sagen, eine Spaltung bedeutet ja, wenn wir das jetzt mal als Bild nehmen, dass es noch einen Bereich gibt, in dem wir zusammenhängen. Also wir sind als Gesellschaft noch ein Körper, der sich spaltet. Das bedeutet, es wäre möglich, dass wir versuchen, die Teile dieser gespaltenen Gesellschaft wieder zusammenzuführen. Wir können noch etwas gegen den Spaltungsprozess oder die Spaltungsprozesse unternehmen. Wir können auch alle dazu beitragen, zum Beispiel indem wir versuchen, allen, die sich abspalten, in denen wir den Kontakt aufrechterhalten. Wir brauchen Brücken, die uns als Gesellschaft zusammenhalten. Und wie wir diese Brücken bauen können, darüber spreche ich jetzt mit der Coacherin und Organisations- und Prozessberaterin Dominik Trott. Raus aus der Bubble, wie wir gesellschaftliche Spaltung durch echtes Miteinander überwinden. So lautet der Titel ihres Buches. Hallo und herzlich willkommen, Neugier genügt, Dominik Trott.
1: Hallo, Frau Backhaus.
0: Schönen guten Tag. Vielleicht sprechen wir erstmal über die Bubble. Das ist ja sozusagen der Ausgangspunkt Ihres Buches.
1: Richtig.
0: Wie, Frau Trott, kommen wir eigentlich in eine Bubble? Also wie bilden sich Bubbles?
1: Fangen wir vielleicht mal an aus dem städtischen Bild heraus. Ich bin Frankfurterin und wenn ich hier durch die Cafés laufe, dann redet man gerne von Hipster. Also Menschen, die Kaffee lecker finden und zusammenkommen, um quasi diesen Kaffeegenuss zu genießen. Und was das Problem ist an unseren Bubbles, ist, dass wir natürlich in Klicken hängen. Das heißt, ob ich jetzt ein Hipster bin oder ich fahre gern Fahrrad, ich bin unterwegs vielleicht in meinem Strickverein oder tatsächlich im Fußballverein. Das heißt, eine Bubble ist eine Interessensgruppe.
0: Aber Menschen, ist das mit dem Hipster, Frau Trott, nicht eigentlich eher eine Beschreibung von außen? Oder erlebe ich das auch von innen? Also bezeichnen sich die Hipster sozusagen selber als Hipster oder ist das nicht so sozusagen eine Beschreibung, die wir von außen oktroyieren?
1: Sowohl als auch. Das ist ja das Schöne, ne? Also wenn ich als Fahrradfahrer unterwegs bin, würde ich mich als Fahrradfahrende irgendwie auch sehen und gleichzeitig würde der Autofahrer jetzt wieder anders über mich denken. Mhm. Ne? Und das ist ja genau diese Bubble. Das heißt, ich bin in einer Interessensgruppe und gucke natürlich auf andere. Wir kennen das von der Arbeit. Ich mache mal ein ganz plattes Beispiel. Ich würde in der Sales-Abteilung arbeiten und ich muss mit Forschung und Entwicklung zusammenarbeiten. Und ich würde dann Forschung und Entwicklung nachsagen, die sind wieder langsam, wir müssen doch für den Kunden agieren, weil ich bin im Sales. Wiederum Forschung und Entwicklung würde sagen, ach Mann, die Sales-Leute, die versprechen wieder so viel an den Kunden. Das können wir doch noch gar nicht halten. Und das sind typische Bubbles. Das kann man auch Silo nennen, das kann man Filterblasen nennen. Also alles, wo wir in einer Gruppe zusammenkommen. Mhm. Das nennt sich auch In-Group-Out-Group-Phänomen. Und ich als Gruppe, ne, mich gut finde, das, was wir machen, gut finde, die gleichen Interessen pflege, ähnliche Meinungen. Und auf der anderen Seite aber andere, die nicht in meiner Interessensgruppe sind, wahrscheinlich, Sie haben eben gesagt, der Hipster wird da ja von außen oder innen betrachtet. Ich würde in meiner Gruppe tatsächlich die anderen vielleicht eher in eine bestimmte Schublade stecken.
0: Aber da übernimmt die Bubble ja auch eine Funktion. Also ich würde sagen, sie bietet das Gefühl auch von Zugehörigkeit, von Verständnis, von Bestätigung. Das sind ja eigentlich auch wichtige Erfahrungen, die wir brauchen, um uns sicher zu fühlen, oder?
1: Ja, unbedingt. Vor allem in der Zeit, die wir aktuell haben. Wir reden viel von Krisen. Wir haben schon lange nicht mehr so viel erlebt. Das ist die letzten Jahre immer mehr geworden. Also es gibt uns Sicherheit und ist auch wichtig. Auf der anderen Seite, man nennt das so aus der Soziologie heraus, nennt man das die festen Bindungen. Also man nennt das auch Bonding, Social Capital. Und auf der anderen Seite brauchen wir aber Bridging Social Capital, bedeutet die Brücken, die Sie eben angesprochen haben. Mhm. Wir müssen lernen, mit Menschen wieder in Kontakt zu kommen, mit denen wir wahrscheinlich weniger zu tun haben würden. Mhm. Auch hier wieder ein Beispiel aus dem Alltag. Wir kennen das alle. Wir sind hektisch, wir gehen von der Arbeit, müssen vielleicht unsere Kinder abholen und versuchen, unseren Alltag zu organisieren. Und dann gehen wir noch schnell einkaufen und wir alle stehen manchmal in der Schlange und denken uns, boah, Mann, das kann das hier nicht mal schneller gehen. Und anstatt zu sagen, okay, ich habe jetzt hier die Zeit, ich könnte mit der Verkäuferin sprechen, ich könnte mit denen links und rechts sprechen, versuche ich in meinem Handy mal schnell irgendwie die Zeit zu überbrücken. Und das ist genau das, was wir heutzutage als Problem haben, weil ich würde in meinem Handy wieder in meine Bubble gehen, also sprich in meine Filterblase, in meine Meinungsideen, würde aber vielleicht nicht mal gucken, wer rechts und links neben mir steht. Also man nennt das auch lose soziale Kontakte, ne? Mit Menschen, mit denen wir tatsächlich weniger zu tun haben, aber zu tun haben könnten.
0: Ja, jetzt ist natürlich dieses Beispiel an der Kasse insofern ein sehr spannendes Beispiel, weil mittlerweile bei mir gar keine Kassiererin mehr ist. Ja. Meine nette Frau Novak, mit der ich nämlich immer gesprochen habe, die ist nämlich plötzlich nicht mehr da, weil es nur noch Selbstscan-Kassen gibt. Das heißt, wenn man auf die Entwicklungen blickt, auf die Transformationsprozesse und auf die Digitalisierung, würden Sie sagen, dass Sie dazu antreiben, dass wir uns noch mehr in Bubbles zurückziehen, weil gar keine Brücken mehr möglich sind, die wir schlagen können?
1: ich mache auch hier wieder ein Beispiel aus dem Alltag, weil das können wir alle gut greifen. Ich bin mit der U-Bahn heute zu Ihnen gekommen. Mhm. Und es waren circa, ich habe das durchgezählt, circa 50 Menschen, mit denen ich zu Ihnen gekommen bin.
2: Ich weiß, alle gucken auf Ihr Handy.
1: Ja, ja, genau. Ja. Drei mit mir nicht. So. Ja. Und das ist genau das, was Sie gerade gefragt haben. Natürlich, die Transformationsprozesse nehmen jetzt auch KI, sorgen dafür. Also erstmal ganz wichtig, Technologie ist toll. Sie ergibt, also gibt uns als Menschen die Möglichkeit, weiterzudenken, Wissen, ne? Also nehmen wir es gerade mal künstlich intelligent. Wir können das alles mit ChatGPT besprechen, können Dinge viel schneller greifen, aber wir greifen unsere Fragen auf, unsere Welt und gehen, wie gesagt, nicht raus aus unserem Handy jetzt mal aus diesem U-Bahn-Beispiel und gucken mal, was ist in meiner eigentlichen, echten Welt gerade los. Also haben wir Vor- und Nachteile, was die technische Transformation mit sich bringt.
2: Wenn wir nochmal so auf die Gefahr zu sprechen kommen, wenn wir uns zurückziehen und uns dann mit Menschen umgeben, die eine ähnliche Meinung, Haltung und Werte vertreten, die Gefahr besteht darin, dass wir uns verlieren, ne? Dass wir keine gemeinsame Basis mehr haben, auf der wir auch verhandeln oder unsere Werte und Normen aushandeln können, oder?
1: Das sind wir doch auch schon. Mhm. Also wir müssen uns ja tatsächlich nur Diskussionsformate anschauen oder auch wenn wir mit Freunden oder mit Kollegen, Kolleginnen unterwegs sind. Wir haben aktuell die Eigenart, dass wir glauben, alles zu wissen oder vieles zu wissen und wir sind eher in der Konfrontation, wenn wir einen Dialog führen. Und was wir lernen müssen, ist, dass wir, und das ist wirklich sehr, sehr, sehr wichtig, vielleicht auch erstmal wieder zuhören, bevor ich meine eigene Meinung äußere. Von meiner Meinung kann ich ja nicht lernen, ich kann aber von der Perspektive meines Gegenübers lernen.
2: Das heißt, wir sollten, wenn wir ins Gespräch kommen, nicht den anderen überzeugen wollen. Das sollte nicht das Ziel sein.
1: Auf gar keinen Fall. Das haben wir ja auch, ne, in politischen Debatten aktuell sehr stark. Ne, wir sind sehr im Überzeugen.
2: Sie sprechen auch von der Kunst des Zuhörens, weil Sie es gerade meinten. Worin besteht diese Kunst? Wie kann das funktionieren?
1: Was Sie ja gerade mit mir machen, ist mir viele Fragen stellen. Und das ist ja auch ein Teil von Zuhören. Und wie wir es eben auch schon besprochen haben, wenn ich, Beispiel, ich mache eine Frage, wie ist das Wetter heute? Dann sagt jemand, oh, irgendwie diesig. Ich könnte jetzt ja nachfragen und sagen, naja, was heißt denn diesig für dich? Und ich würde aber normalerweise sagen, ja, ne, ist diesig oder nee, guck mal, da kommt doch die Sonne raus. Also wir sind als Menschen, ne, wenn wir in aktives Zuhören reingehen, immer sehr schnell dabei, wir antworten sofort. Und viel wichtiger ist, und das meine ich so mit der Kunst des, also der Kunst des Zuhörens, ich stelle erstmal ganz viel Fragen. Und besonders, ne, nochmal, um das auch aufzumachen, weil wir ja die Spaltungstendenzen auch als Thema haben, wenn wir von verschiedenen Wählergruppen sprechen, dann ist es schon auch wichtig, erstmal zu verstehen, wie verschiedene Motive zustande gekommen. Warum wählt wer wie? Warum haben wir das Gefühl, dass die Stadt vielleicht ihren Job gerade nicht macht? Und wir müssen lernen, uns zuzuhören, um daraus wieder Lösungen zu entwickeln.
2: Und vielleicht auch mal so Fragen stellen wie, was besorgt Sie denn eigentlich? Also auch so ein bisschen so hinter dem, was gesagt wird, so ein bisschen zu erkennen, was steht denn eigentlich oft dahinter, wenn sich jemand empört zum Beispiel. Ne?
1: Ein schönes Beispiel, es ist jetzt ja auch gerade sehr prominent, ist in Ungarn passiert. Die Wahl ist so ausgegangen, wie sie ausgegangen ist, weil der Maga der ist ja wirklich auf die Dörfer gefahren. Der hat den Leuten wirklich zugehört, ohne Inszenierung, also ohne Presse etc., sondern ist teilweise ja von Haus zu Haus, ist auf die Marktplätze und hat versucht, die Menschen zu verstehen. Und das ist die Kunst des Zuhörens. Ich will erst mal verstehen lernen, was betrifft die Bürgerinnen und Bürger oder wenn ich im direkten Dialog bin, mit Ihnen jetzt zum Beispiel, zu verstehen, was ist Ihnen wichtig.
2: Und ich fand das auch spannend, weil Viktor Orban hat ja eigentlich immer nur gewettert gegen seinen Konkurrenten und hat eben genau versucht, so mit Hass und Hetze Wählerstimmen zu gewinnen. Das hat er jetzt nicht geschafft. Und ich finde, interessanter haben Sie auch darüber geschrieben, dass wir uns alle mal klar werden müssen, dass die Spaltung unser, ich sag mal, gemeinsamer größter Feind ist. Also wenn jemand anders eine andere Einstellung hat, dann ist es wichtiger, mit ihm oder ihr in den Austausch zu treten, weil wir eben zusammen gegen den Feind die Spaltung ankämpfen müssen. Mir hilft das, wenn man über sowas nachdenkt. Das ist ja auch was Sie geschrieben haben. Jede Brücke ist ein Widerstand gegen die Kräfte der Spaltung, ist ein Satz von Ihnen. Das fand ich sehr schön.
1: Und den mag ich sogar ergänzen, weil wir haben ja oft das Gefühl, dass wenn wir im Unternehmen sind, dann müssen die Führungskräfte etwas regeln, ne? Also die da oben. Oder wenn unserem Land etwas nicht stimmt, dann müssen auch die da oben das regeln. Und Aber wir leben doch nur einmal. Das heißt, also wir haben doch auch die Verantwortung, Leben zu gestalten. Und unser Miteinander ist ein Teil von unserem Leben. Und umso wichtiger ist es, dass wir die Verantwortung übernehmen, unser Mitarbeiter zu gestalten. Und tatsächlich, ich kann keine sozioökonomischen Probleme lösen, denke ich jetzt erstmal so, ne? Aber was ich machen kann, ich kann auf meinem Arbeitsweg, ich kann im Alltag ganz, ganz, ganz viele Brücken zu Menschen bauen, die ich Stand jetzt vielleicht nicht kenne. Indem ich freundlich bin, indem ich Fragen stelle, indem ich einfach ein Ohr schenke. Und vielleicht, und das ist wahrscheinlich das größte Gut, was wir aktuell haben, Zeit.
2: Ja, das ist ein ganz wichtiger Punkt natürlich, weil das würden wahrscheinlich viele sagen, ja, ich würde gerne mit allen Menschen dieser Erde sprechen, aber dafür habe ich keine Zeit. Das ist ja auch ein ganz spannendes Phänomen, auch das greifen Sie auf, dass uns seit Jahrzehnten versprochen wird, dass der technische Fortschritt uns entlastet und damit Zeit verschaffen würde. Und das Gegenteil ist der Fall. Umfragen nach leiden viele Menschen unter dem Gefühl, die Zeit sei knapp und das führt zu Stress. Wie kann das sein?
1: Ne, ich fange mal an mit der Technik, die wir ja auch immer wieder aufgreifen. 60% der Weltbevölkerung verbringen täglich in Social Media zwischen 3 und 4 Stunden. 60%. So, ich habe nebenbei, als ich mein Buch geschrieben habe, selber mal meine Bildschirmzeit angeguckt und gemerkt, ich habe da auch noch Bedarf. Ne? Bei mir waren das 2 Stunden 15 im Schnitt. Also wie kriege ich, und jetzt nehmen wir mal die 2 Stunden 15 oder meinetwegen die 3 Stunden, die ich online verbringe. Könnte, also bringt mir das wirklich zeitlich etwas? Ne? Also ist das was, was mir quasi Abhilfe schafft? Oder ist es, wenn ich in Instagram nochmal eine Runde drehe, wirklich, wirklich förderlich für mein Miteinander oder mein Umfeld? Ne? Also wir produzieren ja auch Stress, weil wir uns an Orten bewegen und beispielsweise jetzt hier Social Media, die uns ja Zeit nehmen. Die Zeit rast ja, wenn wir in solchen, ne, Formaten unterwegs sind. Und anstatt in einen Kaffee zu gehen, ne, und vielleicht, wie gesagt, da mit einem Buch sich hinzusetzen und einen schönen Dialog zu treten, was mir tatsächlich auch in der Zeit, als ich mein Buch geschrieben habe, passiert ist. Mhm. Ich habe viele Rentnerinnen und Rentner kennengelernt, die gefragt haben, was machen Sie denn hier? Ich schreibe hier ein Buch. Aha, und dann bin ich in Dialog gekommen. Also ich habe durch meine Buchreise auch ganz viele Menschen kennengelernt und ihre Perspektiven, die ich ja auch versuche, in das Buch reinzubringen.
2: Und damit auch Brücken gebaut. Wenn wir bei Zeit singen, haben Sie auch den Soziologen Hartmut Rosa zitiert, der fordert ja mehr Unverfügbarkeit. Also wie wichtig sind Momente und Räume, in denen wir auch mal nicht verfügbar sind?
1: Ich mache ein Beispiel aus, was ich auch in meinem Buch beschreibe, wo ich selbst genau diesen Moment erlebt habe. Ich war beim Buchschreiben und ich musste zum Arzt, ich war spät dran. Sie kennen das alle, man rennt irgendwie schnell zur U-Bahn oder zum Auto, man muss los. Und als ich die U-Bahn runtergelaufen bin, habe ich da 3 Rentner gesehen. Und diese 3 Rentner haben versucht, am Automaten sich ein Kärtchen zu ziehen. Das hat einfach nicht geklappt. Also ich bin runtergerannt und dachte mir so, Dominik, was machst du denn jetzt? Und dann bin ich wieder hochgegangen. Und das ist genau diese zeitliche Unverfügbarkeit. Also eigentlich diese, sich Zeit zu nehmen, wo ja Rosa drauf hinaus will. Ich habe ihnen dann geholfen und hatte die schönsten 20 Minuten Gespräch des Tages, weil ich, na, die sind aus Jugoslawien geflohen und haben mir ganz viel mitgegeben von ihrem Leben. Und das war wirklich herrlich. Und das ist das, was wir brauchen. Wir brauchen Zeit für unsere liebsten Mitmenschen, also unsere Bubble erstmal. Und wenn wir das schon schön leben, dann die Zeit tatsächlich mit anderen in Kontakt zu kommen. Und das ist eine Prioritätenfrage. Das ist genauso, wenn wir 10 WhatsApp kriegen und verschiedene Freunde schreiben, wahrscheinlich, und da müssen wir sehr ehrlich zu uns sein, überlegen wir, mit wem wollen wir uns eher treffen und mit wem vielleicht auch eher nicht. Und das ist alles Verfügbarkeit.
2: Und da sind wir natürlich nochmal wieder bei dem Punkt, bei dem wir am Anfang waren, dass wir uns ja in unsere Bubbles zurückziehen, wie Sie gerade gesagt haben, dass Sie ja sagen, es ist aber eben auch wichtig, da rauszukommen und mit denen in Kontakt zu treten, mit denen es eben auch anstrengend sein kann. Mhm. Also jetzt so ein nettes Hallo und Lächeln bei den Rentnern am Kassenautomaten ist ja auch irgendwie okay, aber schwierig wird's ja, wenn wirklich jemand eine ganz andere Meinung vertritt. Also wenn jemand wirklich vielleicht auch Meinungen vertritt, mit denen man überhaupt nicht einverstanden ist, dann wird's schwierig. Wie führen wir schwierige Gespräche?
1: Also Frau Backhaus, ich fange erstmal mit einer witzigen Geschichte an, weil als ich angefangen habe, mein Buch zu schreiben und dass es mir wichtig ist, dass ein AfD-Wähler zum Beispiel mit einer Grünen-Wählerin oder ne, zusammenkommt und an einen Tisch in ein Gespräch kommt, haben auf einmal alle angefangen, mir zu erzählen, was sie wählen. So, also ich kenne jetzt von meinem ganzen Bekanntenkreis ihre Ideen, wo ihre Wahlenstimmen hingehen. Und in dörflichen Strukturen, wo ich auch herkomme, habe ich tatsächlich einige Bekannte, die wählen die AfD und die haben mich damit konfrontiert. Und das sind dann die schwierigen Gespräche, weil das sind auch erstmal Gespräche mit Menschen, die kenne ich und die habe ich eigentlich anders einsortiert. Ne, was sind ja meine Freunde und auf einmal erzählen die mir sowas und wie führe ich so ein Gespräch? Ich möchte erstmal ganz wichtig sagen, dass die eigenen Werte müssen wir berücksichtigen. Also was ist mir persönlich wichtig? Ich habe einen Wert und den mag ich tatsächlich erwähnen. Mir ist Zwischenmenschliches sehr wichtig, also Herzlichkeit. Also was habe ich gemacht in dem Moment? Ich bin hingegangen und habe gefragt, okay, wo kam deine Entscheidung her, dass du aktuell so eine Partei wählst? Und wie gesagt, die Gespräche hatte ich jetzt öfter. Und dann erzählen dir die Menschen meistens von Zukunftsängsten, was ja auch durch Studien etc. bewiesen ist, dass sie den Glauben verloren haben an unser Land, an Politiker etc. Und der nächste Schritt ist, dass ich ja noch gar nicht ins Überzeugen gehe, warum das totaler Quatsch ist, so eine blöde Partei zu wählen, sondern ich habe erstmal verstanden, wie viele Sorgen dahinter stecken. Angst, der Sohn geht, muss jetzt in den Krieg ziehen und. Und darüber konnte ich in den Kontakt kommen und ich stelle dann tatsächlich eine paradoxe Frage und die würde ich den Zuhörern dann auch gerne heute mitgeben wollen. Wenn man in diesem Meckermodus ist, was alles nicht läuft, also diese schwierige Gespräche, man merkt, Mensch, die Person ist wirklich in Aufruhr und deswegen wählt sie halt aktuell, wie sie wählt. Dann frage ich irgendwann, und jetzt sag mal, jetzt bist ja so und so alt, was ist denn in all der Zeit, die du hier so erlebt hast in Deutschland, was gefällt dir denn aktuell besonders gut? Was sind Dinge, die du vielleicht gerade eben besonders schätzt? Mhm. Und darüber baue ich die Brücke. Das heißt, ich baue nicht über den Frust die Brücke, weil diesen Frust, den kann ich erstmal nachvollziehen. Mhm. Ich gehe aber halt auf die Idee hin, was könnte denn gut laufen? Und darüber versuche ich die Brücke zu bauen mit den Menschen, die erstmal in eine schwierige Gesprächssituation mit mir einsteigen wollen.
2: Das heißt, wir sollten den Fokus nicht auf das Trennende legen, sondern versuchen auch Gemeinsamkeiten herauszufinden. Also mehr das herausarbeiten, was uns verbindet, als Richtig. Das, was uns trennt.
1: Ist nicht einfach, wo man gemerkt, ne? Ist überhaupt nicht einfach, vor allem, wie gesagt, wenn man, ne, wenn die eigenen Werte dann auch schon in der Gefahr sind. Wobei, ich möchte hier eine ganz klare Grenze auch ziehen. Mhm. Wenn die Würde des Menschen in Gefahr ist, wenn man merkt, dass da wirklich etwas zu weit geht in dem Gespräch, dann brech das Gespräch bitte ab. Also dann definitiv nicht. Aber wenn ich eine Verbindung sehe und sogar eine Chance, dass man zusammenkommt, dann sollte man diese Verbindung nutzen. Mhm. In den Fällen, die ich teilweise hatte, sind daraus Dorffeste entstanden, Wanderschaften und mal wieder Dinge miteinander zu tun, die gar nicht politisch sind und vielleicht darüber auch wieder Verbindung herzustellen.
2: Und da sind wir wieder bei diesem wichtigen Mittel der Wahl, nämlich Fragen zu stellen und zumindest damit erstmal zu versuchen, den anderen zu verstehen. Wichtig hierfür ist auch empathisch zu sein, auch mal so einen Perspektivwechsel zu vollziehen. Ich glaube, es gibt es soll ein indianisches Sprichwort geben, geh erst 1000 Schritte in den Mokassins eines anderen, bevor du ihn beurteilst.
1: Das
2: ist ein guter Tipp. Aber das ist natürlich auch etwas, wir müssen versuchen, auch mal auf den anderen zuzugehen. Aber da muss man auch erwarten können, dass es andersrum dann genauso stattfindet.
1: Ne? Und da, wie gesagt, gilt eine Brücke zu bauen, aber auch definitiv die eigenen Grenzen zu wahren. Aber wenn wir uns aktuell, wir hatten am Anfang die 80% angesprochen, wir haben Spaltungstendenzen und die werden nicht überwunden, indem wir jetzt hoffen, dass viele politische Maßnahmen das bessern werden. Nein, es ist ganz oft auch Zivilcourage und ziviles Engagement, was dazu geführt hat, dass wir als Menschen zusammengekommen sind. Ganz prominentes Beispiel ist Fridays for Future. Also oft sind es auch die Bewegungen, die Graswurzelbewegung, die dazu beitragen, dass wir was miteinander gestalten. Also warum fangen wir nicht an hier in Deutschland und machen Graswurzelbewegung rund um unser Miteinander? Wird doch jetzt Zeit, dass wir da wirklich mal anpacken, anstatt uns gegenseitig den Finger vor die Nase zu halten.
2: Also würde bedeuten, gemeinsam zum Beispiel den Vorgarten zu gestalten, beziehungsweise bei Mehrfamilienhäusern dieser, da gibt es so Grünflächen oder sowas. Oder was wären solche Graswurzelbewegungen, wo sollten die losgehen?
1: Was zum Beispiel jetzt hier in Frankfurt passiert, ist tatsächlich, dass viele Räume geschaffen werden, um gemeinsam zu diskutieren. Bei uns ist das die Paulskirche. Mhm. Ja, und dann können wir überlegen, was soll mit der Kirche passieren, was soll aber auch vielleicht mit der Umgebung passieren. Und in meinen Interviews mit verschiedenen erstmal städtischen Initiativen war es tatsächlich so, dass man in Gemeinden Probleme benannt hat und dann gemeinsam gelöst hat. Das heißt, man hat zusammengefunden, indem man gemeinsam Lösungen für beispielsweise eine leerstehende Kirche oder mit dem Jugendzentrum gefunden hat. Im Direkten, also wir zwei beide oder auch die, die heute zuhören, ist es so, dass wir einfach wieder anfangen, man nennt das die dritten Orte. Mhm. Wir schaffen Orte oder wir schaffen Begegnungen, die erstmal nicht politisch sein müssen, sondern die Gemeinsamkeiten wiederherstellen. Und das kann ein Grillfest sein, das kann ein Hoflohmarkt sein, das kann alles sein, was uns erstmal wieder verbindet und raus aus unseren Bubbles holt.
2: Mhm. Und auch da sind wir wieder, dass es, ich sag mal, reale Orte sind, mhm, weil, und nicht nur digitale Räume, in die wir uns zurückziehen, weil da begegnen wir uns und haben ja Orte. Aber es geht darum, physisch einen Raum zu
1: unbedingt
2: haben, dritte Orte, die eben nicht die eigene Wohnung oder der Arbeitsplatz sind. Wo. Ich frage mich gerade, wo wir die finden, weil ich habe so das Gefühl, dass die immer weniger werden, diese dritten Orte. Aber wir können die auch selber schaffen. Das ist das, worauf wir jetzt noch zum Schluss unbedingt kommen müssen, mhm, Frau Trott. Das nämlich, also ich habe mitgenommen, Kommunikation ist wichtig, Empathie, Offenheit, Neugier, auf Menschen zugehen. Das ist wahnsinnig wichtig, damit wir diese Spaltungsprozesse aufhalten. Was würden Sie noch sagen? Was brauchen wir, damit Demokratie gestärkt wird?
1: Engagement, dass wir selbst die Verantwortung übernehmen, die Brücke zu bauen. Also das erstmal möchte ich wirklich heute mitgeben, weil wir ganz viel beitragen können. Und tatsächlich im Städtischen würde ich mir wünschen, dass wir diese Räume wiederherstellen. Also es waren ja früher tatsächlich Vereine. Wenn wir 50 Jahre zurückdenken, waren das große Arbeitgeber. Also wir waren früher, ne, oder auch Kirche, es waren früher tatsächlich auch viele Institutionen, die Gemeinschaft geschaffen haben. Und wir müssen eine Idee finden, wo wir diese neuen Orte erstellen. Ist es ein Café? Ist es ein Garten? Ich mache ein Beispiel hier aus einer dörflichen Gegend in Frankfurt. Da hat eine Dame angefangen, Lesezirkel zu öffnen mit fremden Menschen. Also tatsächlich das Engagement, also Menschen zusammenzubringen, mhm, und auf der einen Seite und auf der anderen Seite, dass wir Räumlichkeiten schaffen, wo das passieren kann. Und das ist, glaube ich, die große Aufgabe, die wir aktuell haben.
2: Absolut. Und auch da sagen Sie, dass Unternehmen eine wichtige Rolle einnehmen, hatten Sie vorhin schon mal gesagt. Denn auch da können ja zum Beispiel solche Orte eingerichtet werden. Wie wichtig ist die Kaffeeküche in einem Unternehmen, mhm, für den Austausch?
1: Und da ist ja der Trend tatsächlich, zumindest wenn wir von Wissensarbeitenden reden, dann findet ja vieles inzwischen remote statt. Das heißt, man trifft sich gar nicht mehr. Und als Organisationsberaterin mache ich ja ganz viel Kulturentwicklung, Transformation. Also sprich, wie können wir besser miteinander arbeiten? Welche Strukturen brauchen wir da? Und eins dieser strukturellen Dinge ist tatsächlich, dass ich versuche, Räumlichkeiten zu schaffen, wo diese Begegnung wieder stattfinden kann, weil die tatsächlich virtuell schwieriger ist, ne, und Konflikte tatsächlich eher im virtuellen Raum entstehen. Und Unternehmen sind dazu angehalten, zu gucken, dass ihre Mitarbeitenden zusammenkommen. Da sind wir aber auch wieder bei der Zeitfrage, weil wenn die Menschen von Meeting zu Meeting zu Meeting zu Meeting rennen, dann haben sie keine Zeit für diesen Kaffeeklatsch. Und dieser Kaffeeklatsch ist total wichtig. Und den müssen wir tatsächlich ein Unternehmen erlauben. Wobei ein Unternehmen, ich ganz spezifisch, das nennt man Spillover-Effekt, bedeutet ein Unternehmen, die ich berate, gehe ich tatsächlich rein und helfe den Unternehmen, dass ihre Mitarbeitenden Raum für Wirksamkeit bekommen. Mhm. Also Prozesse mitentwickeln, in der Transformation tatsächlich ein Teil der Lösung sind, anstatt, ne, dass ich als Beraterin mit 1000 PowerPoint-Folien komme und sage, so machen wir es jetzt, sondern ich hole die Kraft der Mitarbeitenden. Und was dadurch passiert, wenn Mitarbeitende mitentscheiden dürfen und sich gehört fühlen, dann werden sie diese Wirksamkeit tatsächlich mit in die Gesellschaft tragen. Und wir hatten vorhin das Phänomen von die da oben, das kann man damit tatsächlich ausmerzen.
2: Das heißt, auch Unternehmen kommt da wirklich eine ganz wichtige Rolle als Brückenkopf,
1: ja,
2: Brücken zu bauen, um Menschen in die Wirksamkeit zu bringen und ihnen das Gefühl zu geben, sie können was bewirken. Das ist ja eben auch ganz, ganz wichtig.
1: Nicht nur das Gefühl, auch tatsächlich die Verantwortung, die echte Verantwortung. Ihr dürft hier mitentscheiden.
2: Ja, stimmt, genau. Es soll nicht nur ein Gefühl sein, sondern es soll natürlich tatsächlich in der Auswirkung auch so sein. Ja, was nehmen wir mit, Frau Trott? Also Demokratie kann überall gelebt und gestärkt werden. Familie, Vereine haben Sie genannt, Freunde, Unternehmen, Schule haben Sie in Ihrem Buch auch noch beschrieben, wie wichtig Schule ist. Ja, und wir sollten in den Dialog treten, wir sollten neugierig sein, wir sollten wertfrei nachfragen, mit Menschen außerhalb der Bubble sprechen, einander helfen. All das sind wesentliche Prinzipien oder Leitmotive, die überall gelebt werden sollen.
1: Klingt so selbstverständlich, ja. Und manchmal ist es das Einfache, was wieder gelebt werden darf.
2: Ja, Dominik Trott ist Organisationsberaterin, Coacherin und sie fordert uns alle auf, unsere Bubble zu verlassen. Das sei der einzige Weg hin zu einer offenen und lebendigen Gesellschaft, die eben nicht weiter auseinanderdriftet. Und sie hat ein Buch geschrieben, Raus aus der Bubble, wie wir gesellschaftliche Spaltung durch ein Miteinander überwinden, mit Tipps und auch Challenges für uns alle. Frau Trott, vielen Dank für das Gespräch.
1: Danke auch.
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0: Kick Out of You von dem britischen Singer-Songwriter Charlie Winston hören wir hier gerade. Ein Liebeslied zu finden auf seinem neuesten Album Love Isn't Easy. Ja, also ein Liebeslied werden die Unternehmen hier in Nordrhein-Westfalen wohl auch nicht auf die aktuelle Lage singen. Viele klagen über hohe Energiepreise, über hohe Steuern, über viel Bürokratie. Reinhard Zwehr zum Beispiel ist Stahlunternehmer aus Bielefeld und er wünscht sich was.
1: Man müsste sich wirklich mal darüber unterhalten, wie man Arbeit in Deutschland wieder attraktiv machen kann.
0: Ja, und gestern haben sich Vertreter aus Politik und Wirtschaft darüber unterhalten. Beim Unternehmertag NRW in Düsseldorf, den gibt es schon seit über 50 Jahren. In der Vergangenheit wurden hier auch wichtige und konstruktive Gespräche geführt zwischen den Unternehmern und Unternehmerinnen und politischen Vertretern. Und auch wir wollen heute wirklich uns mal darüber unterhalten, was Arbeit wieder attraktiv machen kann. Hier im WDR5-Tagesgespräch um 10 nach 12. Wie erleben Sie denn die wirtschaftliche Lage für Ihr Unternehmen, in dem Sie arbeiten? 0800 5678 555 lautet die Telefonnummer, unter der Sie uns jetzt schon erreichen können. Und gleich rufen wir Sie dann zurück, um mit Ihnen darüber zu diskutieren. Wie ist der Eindruck? Wo brauchen Sie vielleicht noch Unterstützung oder Ihr Unternehmen in Nordrhein-Westfalen? Wie läuft es bei Ihnen? Vor allen Dingen der Mittelstand ist enttäuscht, auch von den Ankündigungen der Regierung unter Friedrich Merz. Ralf Stoffels von der IHK NRW sieht vor allem, dass es eben diese Unternehmen schwer haben.
2: Ich würde im Vergleich sagen, es ist etwas besser geworden, aber eben Reformen kommen nicht schnell genug und nicht konsequent genug, um wirklich spürbar für die Unternehmen zu werden.
0: Ja, was bräuchte es denn, damit es spürbar besser wird? Wie erleben Sie die Situation? Sind oder ist Ihr Unternehmen gut aufgestellt? Rufen Sie an, diskutieren mit uns.
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0: Wo liegen gerade die größten Herausforderungen bei den Unternehmen in Nordrhein-Westfalen? Was würde konkret helfen? 0800 5678 555 oder Sie schreiben uns eine Nachricht über die WDR 5 App.

0: 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Die einen lieben sie, andere versuchen sie zu vermeiden. Klassentreffen. Manche haben ja Sorge, enttäuscht zu werden oder vielleicht auch zu enttäuschen. Vielleicht gibt's auch noch alte Fäden, die dazu führen, dass man Klassentreffen meidet. Egal, wie Sie es damit halten, wir entführen Sie jetzt in unsere heutigen Deutschlandreportage in einen kleinen Ort im Eichsfeld in Thüringen. Da haben Klassentreffen Tradition und zwar seit vielen Jahrzehnten und über Generationen hinweg werden diese regelmäßigen Treffen sehr hochgehalten. In Dingelstädt, da treffen sich Schülerinnen und Schüler aus einer Jahrgangsstufe seit dem Eintritt in ihr Rentenalter sogar einmal die Woche in einem Café im Stadtzentrum. Sibylle Kölmel hat sie über ein paar Monate hinweg immer wieder dabei besucht.
1: Da, dieses große Gebäude ist jetzt das Bürgerhaus und da war früher unsere Schule.
2: Wir hatten Handarbeit hier.
3: Handarbeit?
2: Da standen die Nähmaschinen.
1: Bei Frau Henkel.
2: Bei Frau Henkel. Oder und da musste man am Anfang nähen auf Zeitungspapier. Und da hat sie geguckt, ob es gerade ist.
4: An einem kalten Tag Mitte Februar laufen Rosi Kunkel, Gisela Gockel, Wolfgang Günther und ich durch Dingelstädt.
5: Und hier standen zwei riesengroße Bäume. Und als wir eingeschult wurden, sind um den Baum war so ein Holzgestell und da haben alle Zuckertüten drin gesteckt.
4: Dingelstädt, eine kleine, sehr schöne Stadt im thüringischen Landkreis Eichsfeld. Rosi, Gisela und Wolfgang sind hier geboren, gemeinsam erst in die Kita, dann später zusammen in die Schule gegangen, zu tiefsten DDR-Zeiten.
1: Da auf dem Parkplatz nicht auch mal manchmal Morgenappell, wo sie noch eine Fahne gehisst haben?
2: Nee, das war hier.
5: Wie oft hatten wir
2: eigentlich Fahnenappell?
1: Wenig.
2: Einmal in der Woche.
5: Wir haben ja frühst alle gestanden, die Lehrerin vorne, und dann haben sie gesagt, wir grüßen. Und da haben wir alle gesagt, Freundschaft. Das ist das, was ich auch nicht vergesse.
2: Ja.
4: Von den zu DDR-Zeiten obligatorischen Appellen an der Schule zu einem Thema, das zentral für das Eichsfeld ist. Wir betreten die römisch-katholische Pfarrkirche St. Gertrud vor dem Schulgebäude.
1: Und die Kirche hat dann auch einen eigenen Religionsunterricht gehabt, wo wir hingegangen sind. Also die katholisch waren.
5: Nachmittags.
2: Einmal in der Woche nachmittags.
4: Das Eichsfeld war zu DDR-Zeiten eine sehr geschlossene katholische Region in einem größtenteils konfessionslosen Umfeld. Zum Ende der DDR waren immer noch mehr als 70% der Bewohnerinnen und Bewohner katholisch. Auch die Zahl der Jugendlichen, die die staatlich organisierte Jugendweihe verweigerten, war hier bis 1989 überdurchschnittlich hoch. Schon als Zehnjährige erlebten Rosi, Gisela und Wolfgang, was sie noch Jahrzehnte später prägen sollte.
2: Wir haben irgendwann den Ostermontag abgeschafft. Und da haben wir gesagt, und du warst, glaube ich, der Hauptverantwortliche. Wir gehen alle in die Kirche. Und dann hast du gesagt, alle gehen wir. Und dann sind wir alle in die Kirche.
1: Ach ja.
2: Weil wir ja nun so streng katholisch alle erzogen worden sind. Und wir hatten 3 oder 4 dabei, die nicht katholisch waren. Die wurden verdonnert, damit zu gehen.
3: Haben sie gemacht?
2: Haben sie gemacht. Und wir hatten keine Repressalien.
4: Das Eichsfeld galt als katholisches Bollwerk in der DDR, in dem die katholische Kirche das tägliche Leben stark prägte. Der Eichsfeldplan des Zentralkomitees der SED von 1959 beabsichtigte einen Umbau der Wirtschaft. Man führte die sozialistische Produktionsweise ein. Schichtarbeit beispielsweise im VEB Baumwollspinnerei Leinefelde bedeutete, nicht mehr regelmäßig am sonntäglichen Gottesdienst teilnehmen zu können. Der Einfluss der Kirche sollte so zurückgedrängt werden, der katholische Glaube aber blieb tief verwurzelt. Und er hat auch Rosi, Gisela und Wolfgang, die die damalige Polytechnische Oberschule 2 besuchten, eng verbunden. Und auch mit den anderen Mitschülerinnen und Mitschülern von der Polytechnischen Oberschule 1 hatten sie viel Kontakt. Denn insgesamt gab es in Dingelstädt 5 Klassen eines Jahrgangs. 1957 geboren waren die 3 1973 mit der Schule fertig und blieben, wenn auch zunächst in kleinerer Gruppe, immer weiter in Verbindung.
2: Wir waren eine richtig gute Clique, große Clique, schon immer. Und auch unsere Klasse, fand ich, war besonders.
5: Ich weiß noch, von unserem Lehrer, Herr Müller, wurde das von Anfang an untersagt. Wir hatten zwei Kinder dabei, die körperlich etwas, und da hat er von vornherein gesagt, also die werden niemals gehänselt oder was, das hat er klipp und klar, und sowas gab es bei uns nicht.
1: Wir haben dann nach der Schule oder waren mehrere zusammengesetzt, also wir haben zugesehen, dass aus jeder Schule Leute dabei sind, das Komitee. Wir haben jedes Jahr ein Sommerfest gemacht und da wurde teilweise 2 Tage gefeiert.
4: 1987 wurden sie alle 30 und organisierten ein erstes großes Jahrgangstreffen. Danach kamen sie zunächst alle 10, dann alle 5 Jahre zusammen, eine Eichsfelder-Tradition, erzählen Gudrun Frank und Christa Hübler.
2: Als mein Opa Jahrgangstreffen hatten in den 50er Jahren, dann haben die ja auch mit der Kirche angefangen um 10. Da sind die Männer noch mit schwarzem Anzug und mit Zylinder losgegangen.
3: Ich weiß, dass meine Mutter auch immer gesagt hat, oh, ich muss zum Jahrgang. Ich glaube, die Jüngeren jetzt, so die noch so 20, 30 Jahre jünger sind als wir, da ist das auch nicht mehr ganz so Tradition. Aber für uns war das damals wichtig.
4: Inzwischen sind sie alle nicht mehr berufstätig. Also ist mehr Zeit für häufigere Treffen. Einmal im Monat, immer am ersten Montagabend, haben sie einen Stammtisch im Café Zentral in Dingelstädt. Ich bin eingeladen, freue mich und fahre einige Wochen später hin. Im Café, das auch eine Gaststätte und über das Jahr immer wieder anders üppig dekoriert ist, stehen mittig zwei lange Tische. Da sitzen sie zusammen, die sich alle schon so lange kennen. Heute sind es circa 20 Frauen und Männer. Ich komme schnell mit ihnen ins Gespräch und frage, was ihnen dieses Beisammensein hier über all die Jahre bedeutet.
6: Wir kennen uns von der Kinderkrippe her. Und das ist irgendwo eine schöne Sache, dass das auch heute noch funktioniert.
4: Sagt Alfred Demuth.
6: Ja, man kann seinen Witz machen, man kann sich über vernünftige Sachen unterhalten.
4: Der Stammtisch organisiert sich über eine WhatsApp-Gruppe. Wer kommt zum nächsten Treffen? Daumen hoch oder Daumen runter. Christa Hübler sitzt am Nachbartisch. Auch sie ist in Dingelstädt geboren.
3: Wir sind auch befreundet untereinander. Wir Frauen sowieso, ne? Wir laden uns auch zu Geburtstagen teilweise ein, weil wir uns schon immer kennen und auch Freundeskreis sind, noch zusätzlich viele.
4: Und hier beim Stammtisch hört man auch, was insgesamt im Ort so passiert.
6: Und man unterhält sich dann mal, wieso der, das, wo, was, wie, weiß ich gar nicht. Ne?
4: Und was würde fehlen, wenn es diese monatlichen Treffen nicht mehr geben würde?
6: Manchmal ist es ja so, man sieht Klassenkameraden auf der Straße, man sagt, guten Tag, ne? Und das war's auch. Ne? Früher hat man sich in der Disco getroffen, ne? Heute beim Arzt und in der Apotheke.
4: Und Manfred Bourré ist sich sicher, dass auch Krankheit oder Hinfälligkeit dieser Kontinuität hier nichts anhaben könnten.
7: Kann ja auch mal sein, man wird älter und man das nicht mehr so kann. Und dann würde ich auch davon ausgehen, dass man sich untereinander besucht, auch dann zu Hause oder so, dass man dann wirklich noch weiß, dieser Jahrgang steht hinter einem.
4: Nochmal einige Wochen später. Diesmal trifft sich der Stammtisch ausnahmsweise, im Café Zentral sind an diesem Abend alle Tische schon reserviert, in den Räumen des Vereins Dingelstädter Vogelfreunde. Winfried Kaufmann hat alte Fotos mitgebracht, ein Beamer wirft sie an die gegenüberliegende Wand.
8: Das erste Jahrgangstreffen, ne? Wo wir 30 waren, vor der kleinen Kirche.
2: Das war 87.
8: Da haben wir schon früh angefangen. Mit Messe, Mittagessen, Kaffee trinken und dann bis, naja.
4: Nächstes Bild. Gudrun Frank erzählt.
2: Das war 1983, genau. Da waren wir alle schwanger.
4: Und dann ein Abschiedsfoto.
9: 10. Klasse Abschluss. Da haben wir uns verabschiedet. Das war der letzte Schultag.
3: Da sind zum Beispiel Rosi, Jutta, Wolfgang,
9: Monika hier unten links,
3: Christa. Wir sind in dieser Jahrgangsgruppe.
4: Die meisten hier sind in Dingelstädt geblieben, haben hier gelernt und geheiratet und gearbeitet. In der Küche des Vereins Dingelstädter Vogelfreunde stehen Christa Hübler und Gisela Gockel. Gisela ist 1989 nach Bamberg ausgereist, im April.
2: War schlimm. Ich wusste ja auch nicht, ob ich wieder ein Visum zum Einreisen krieg. Das wusste ja kein Mensch. Und ich muss ja sagen, ich wäre auch nie gegangen, wenn ich mich jetzt nicht verliebt hätte und hätte geheiratet. Ich wäre auch nie geblieben, auf jeden Fall.
4: Christa Hübler fuhr zu ihr, als ihr Onkel in Dortmund 80 wurde.
3: Ich hatte meinen ganzen Urlaub genommen, weil ich gedacht habe, kommst du nie wieder hin? Und dann war die Wende. Da waren die Grenzen auf.
2: Wir hätten uns alles sparen können.
3: Die ganze Trauer.
4: Trauer empfinden sie auch über die, die nicht mehr da sind. Längst leben nicht mehr alle, mit denen sie die Schulzeit verbracht haben. Das haben sie im Blick, erzählt Christa Hübler.
3: Ja, wenn wir dieses Jahrgangstreffen feiern, gehen wir dann auch immer so nach dem Kaffee zum Friedhof und besuchen alle, die wir schon verloren haben von unserem Jahrgang. Dann machen wir eine Blumenschale und stellen die dann auf den Friedhof für alle, die verstorben sind.
4: Im Saal erscheint jetzt an der Wand das Foto des ersten Treffens nach 1989.
10: Wieso, ich sehe dich nicht.
11: Doch, Gisela steht hinter Christa.
10: Hinter Christa, da sieht man dich nicht auch irgendwo dahin.
5: Das ist das erste Klassentreffen nach der Wende.
4: Im nächsten Jahr feiern Rosi, Gisela und Wolfgang und die anderen ihr 70. Jahrgangstreffen. Selbstverständlich wieder in Dingelstädt.
0: Sibylle Kölmel hat ein Klassentreffen begleitet. Bis ins Rentenalter treffen sich die Schüler und Schülerinnen aus Dingelstädt seit Jahrzehnten. 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
1: Sachbücher zu lesen ist natürlich wahnsinnig wichtig, um sich weiterzubilden. Wir werden schlauer, aber das kostet Zeit. Und die haben wir ja eben auch schon in der Redezeit gehört, die haben wir nicht immer. Die App Blinkist, die verspricht deshalb Ideen aus meistens Sachbüchern in 15 Minuten, manchmal ein bisschen mehr, zusammenzufassen. Und unser Reporter Matthias Hof hat Blinkist getestet. Matthias, vielleicht erstmal ganz grundsätzlich. Also ein Sachbuch in 15 Minuten, funktioniert das überhaupt?
2: Also als Überblick, ja, du bekommst schnell die Grundidee und die Hauptaussagen. Meist sind es ein paar mehr als 15 Minuten. Das kann für bestimmte Zwecke funktionieren. Den Neurowissenschaftler Henning Beck, mit dem habe ich gesprochen, den interessiert, wie Menschen denken, lernen und verstehen. Und der meint?
3: Ja, wenn man wissen will, was die Grundidee oder die Grundthese eines Buches ist, dann funktioniert das sicherlich.
2: Ja, das kann ich bis hierhin auch bestätigen.
1: Und wie funktioniert das denn ganz genau bei Blinkist? Vielleicht kannst du uns mal praktisch erklären.
2: Also, Account anlegen, Fragemenü durchklicken, das dauert ein bisschen. Dann gibt's erste Buchtipps zu zum Beispiel verschiedenen Themen, mentale Gesundheit, Finanzen, Geschichte und so weiter. Hauptsächlich Sachbücher im Angebot, das sagst du ja eben schon. Viele Bestseller sind dabei und du kannst direkt nach Titeln suchen. Das geht auf dem Handy per App. Es klappt auch auf dem Rechner, im Browser oder auf einem Tablet. Und dann bekommst du die Kurzfassung, die heißen Blinks und die sind zusammengefasst von echten Menschen, das sagt Blinkist zumindest. Und ich habe eine Menge Bücher getestet.
1: Welches Buch hast du denn getestet?
2: Also eins davon, Das Kind in dir muss Heimat finden, von der Psychologin Stefanie Stahl. Knapp 300 Seiten lang, psychologischer Ratgeber. Man kann selbst mit Übungen aus dem Buch arbeiten. Habe ich ausgesucht, weil es schon lange ein Bestseller ist. Zurzeit Platz 11, Spiegel Bestseller Sachbuch. Und selbst gelesen und dann verglichen mit der Blinkist Kurzversion.
1: Vielleicht, damit wir ein bisschen mitgehen können. Worum geht's da genau? Also innere Kind? Oder?
2: Genau, es geht um das innere Kind. Das ist eine Metapher, mit der manche Therapeutinnen und Therapeuten arbeiten. Das geht ungefähr so. Viele Probleme im Erwachsenenleben, sagen wir mal in Beziehungen, im Job oder auch im Umgang mit sich selbst, die gehen auf frühe Erfahrungen.

0: Erklärung, weil das innere Kind auf irgendwas reagiert, das es schon früher mal erlebt hat.
1: Okay, und wenn wir jetzt uns auf die Kurzversion von Blinkist dann fokussieren, kommt das auch alles darin vor?
0: Naja, 21 Minuten Lesezeit steht da, ich war schneller durch. Es gibt weniger Kapitel als im Buch, vorlesen lassen geht auch und diese Vorlesestimme, die fand ich ganz okay. Was geht ist, in der Kurzfassung, da bekommst du den roten Faden des Buches, aber es geht richtig viel verloren. Henning Beck, der Neurowissenschaftler, der meint insgesamt zu dieser Instant-Lesemethode...
2: Was natürlich nicht gelingt, ist die Gedankengänge, die dahinter stehen in dem Buch, mit nachzuvollziehen, auch diese Langsamkeit, die Tiefe des Gedankengangs mal auch selber für sich zu entwickeln. Also das ist die Idee eines Buches.
0: Genau, und damit das funktioniert, braucht es Wiederholungen oder ein Gedanke wird erklärt mit vielen anschaulichen Beispielen.
1: Ja, man muss sich ja richtig auch daran so abarbeiten und einarbeiten. Das braucht halt eben nur mal Zeit.
0: Ja.
1: Aber manchmal hat man die Zeit nicht und man braucht vielleicht einen schnellen Überblick. Dafür würdest du sagen, passt?
0: Also, als Appetizer funktioniert's. Du kannst schnell checken, interessiert mich das Thema, interessiert mich das Buch, will ich es kaufen oder hören und lesen. Ich habe zur Probe noch Anleitung zum Unglücklichsein von Paul Watzlawick gelesen, kennt vielleicht auch viele. Knapp 150 Seiten, Klassiker, Bestseller und der Autor, der zeigt da ironisch, mit welchen Denk- und Verhaltensmustern wir uns unser Unglück oft selbst basteln und wie man diese Muster auch erkennen kann. Und das klappt nur mit diesen kleinen Geschichtchen und Anekdoten, die mit dem Hammer kennen vielleicht viele.
1: Mhm. Die kommen, bei den Nachbarn.
0: Ja, ja, genau. Die kommen teils tatsächlich auch im Blink vor, also in der Kurzversion. Lesezeit bzw. Vorlesezeit ist hier 23 Minuten angegeben. Die Kernidee, die versteht man schnell, aber der Witz, der steckt hier oft in den Beispielen. Henning Beck, da sagt dazu.
2: Es schult ja gerade das, was in dieser ewigen Unrast heutzutage verschwindet. Es schult in der Form auch eigenständiges Denken und Nachvollziehen von Zusammenhängen. Und wenn ich das wegnehme, indem ich jetzt quasi die Überschriften zusammenlege und den roten Faden erkenne, ja fein. Dann habe ich das Buch auch in dieser Gesamtheit einmal erfasst. Aber ich trainiere bei mir ja gerade nicht diese Fähigkeiten, die in der heutigen Zeit so wichtig sind.
0: Ein Plädoyer für mehr Langsamkeit also.
1: Sehr schön. Was bleibt dann jetzt bei so einem Blink? Also was bleibt auch laut Beck hängen?
0: Also Partyangeber wissen bestimmt, das klappt. Überblick klappt auch, aber schnell konsumiert heißt nicht automatisch gelernt. Zum Lernen braucht's mehr. Und es gibt ein Probeabo, das kostet 7 Tage, ist kostenlos und man muss rechtzeitig kündigen. Danach gibt's die Premium-Version für rund 80 Euro pro Jahr. Es gibt übrigens auch Alternativen, Get Abstract oder Short Form, teils mit anderen Schwerpunkten, meist Sachbücher, teils mit mehr Tiefe. Gibt noch mehr. Mein Fazit wäre, ich lese lieber Inhaltsangaben und dann vielleicht mal das Buch quer und dann treffe ich eine Entscheidung.
1: Ja, also als Entscheidungshilfe ja, für die Tiefe, haben wir von Henning Beck auch gehört, ist das definitiv nicht das Leseerlebnis, was es braucht, um ein ganzes Buch zu lesen. Matthias Hof hat uns Blinkist vorgestellt. Vielen herzlichen Dank dafür.
0: Gerne.

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Rufen Sie an 0800 5678 555 lautet die Telefonnummer. Und da können Sie mit uns diskutieren über die wirtschaftliche Situation in NRW. 0800 5678 555 oder Sie schreiben uns über die WDR5-App.

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1: Caro Köhler hier, hallo. Bei uns geht's heute Mittag unter anderem um mehr Barrierefreiheit.
2: Es geht darum, dass Menschen mit Behinderung natürlich das Recht haben, wie alle anderen auch, teilzuhaben an dieser Gesellschaft. Und das bedeutet ganz konkret, dass sie eben Zugang haben müssen zum Gesundheitssystem. Und wenn eben nur ein Bruchteil der Arztpraxen in Deutschland, also private Anbieter, barrierefrei sind, dann haben sie den eben nicht.
1: Ja, hier nennt der Behindertenbeauftragte

0: Beauftragte der Bundesregierung Jürgen Dusel eine Folge von fehlender Barrierefreiheit. Wie das in Deutschland besser werden soll, darum ging es heute im Bundestag. Das ist gleich unser Thema. Außerdem geht es bei uns um einen neuen politischen Anlauf für die Widerspruchslösung bei der Organspende. Und wir sprechen drüber, wie es der Hantavirus-Patientin in Düsseldorf geht. Das Wetter: Sonne, Quellwolken und meistens trocken. Kaputte Aufzüge an Bahnhöfen, hohe Stufen zum Beispiel am Eingang von einem Geschäft oder eine Website, die so wenig Kontrast hat, dass die Schrift für Menschen mit eingeschränkter Sehkraft nicht lesbar ist. Das alles können Barrieren sein im Alltag von Menschen mit Behinderung. Und die Bundesregierung will deswegen die Vorgaben zur Barrierefreiheit verändern. Darum ging es heute in erster Lesung im Bundestag. Und es gibt jetzt schon viel Kritik, dass die Pläne nicht ausreichen würden. Andreas Fischer, WDR Berlin, fasst für uns erstmal zusammen, was die Bundesregierung plant.
1: Mit der Neuregelung des Gesetzes soll es mehr Barrierefreiheit in Deutschland geben. So sollen zum Beispiel zum ersten Mal auch private Anbieter wie Läden, Restaurants oder Arztpraxen verpflichtet werden, Barrieren abzubauen. Zum Beispiel also eine Rampe bereitstellen oder auch ihre Internetseiten barrierefrei gestalten. Auch der Staat selbst verpflichtet sich. So sollen alle Gebäude des Bundes bis 2045 vollständig barrierefrei sein. 10 Jahre später, als es Union und SPD im Koalitionsvertrag vereinbart hatten. Dazu gibt es noch verschiedene andere Verbesserungen, so will der Bund ein Kompetenzzentrum für leichte Sprache und Gebärdensprache schaffen und Assistenzhunde sollen leichter anerkannt werden.
0: Ja, dann klären wir noch, warum es an diesen Plänen viel Kritik auch gibt von Menschen mit Behinderung und Verbänden.
1: Das liegt vor allem an einer Klausel im Gesetzentwurf. Die sagt nämlich, dass private Anbieter nur dann Barrierefreiheit schaffen müssen, wenn sie dadurch nicht unverhältnismäßig belastet werden. Heißt, wenn zum Beispiel ein kleiner Laden es sich nicht leisten kann, eine Rampe oder einen Aufzug einzubauen, dann muss er das auch nicht. Damit sagen Kritikerinnen und Kritiker, bleibe Barrierefreiheit in vielen Bereichen weiter freiwillig und Menschen mit Behinderung in vielen Bereichen weiter stark benachteiligt. Und der Bund sei auch kein Vorbild, wenn er die Barrierefreiheit in seinen eigenen Gebäuden erst bis 2045 umsetze.
0: Und wir bleiben bei politischen Änderungen, die in Berlin vorangebracht werden sollen. Es geht jetzt um Organspenden. Die finden eigentlich die meisten Menschen in Deutschland gut. Das sagen zumindest mehr als 80% der Befragten in Umfragen zur Organspende. Demgegenüber steht die Zahl von 985 Organspender in Deutschland letztes Jahr. Und damit liegen wir in Deutschland im internationalen Vergleich eher weit hinten. Deswegen hat sich eine Gruppe von Abgeordneten aus verschiedenen Parteien zusammengeschlossen und sie wollen sich gemeinsam für die sogenannte Widerspruchsentscheidung einsetzen. Heute wollen sie ihre Idee für eine Gesetzesänderung vorstellen. Mit Birte Sönnigsen aus unserem Hauptstadtstudio Berlin sortieren wir erstmal, wie es bisher bei uns geregelt ist.
2: Bisher gilt die Zustimmungsregelung. Das bedeutet, es wird auch nur derjenige zum Organspender, der ausdrücklich zu Lebzeiten sagt, ich möchte das. Das kann man zum Beispiel mit einem Organspendeausweis machen, den man dann im Portemonnaie dabei hat. Das geht aber auch mit einer Patientenverfügung oder digital im Organspenderegister. Wenn nicht klar ist, ob jemand seine Organe spenden wollte oder nicht, dann werden die Angehörigen gefragt. In vielen Fällen wissen die dann aber nicht, was die Verstorbenen wollten. Jetzt haben sich eben Abgeordnete zusammengetan, die jetzt diese Regelung umdrehen wollen. Sie fordern die sogenannte Widerspruchsregelung. Das bedeutet, in Zukunft sollen erstmal alle erwachsenen Menschen grundsätzlich als Organspender oder Organspenderin gelten, es sei denn, sie widersprechen zu Lebzeiten aktiv. Es gab zuletzt auch mal eine Initiative von mehreren Bundesländern, die genau das gefordert hat.
0: Ja, und jetzt gibt es auch noch diese Initiative der Abgeordneten. Was erhoffen die sich denn von einem geänderten Gesetz?
2: Das große Problem ist, dass zwar viele Menschen Organspende grundsätzlich gut finden, aber viele das nicht schriftlich festhalten. Also keinen Organspendeausweis haben, keine Patientenverfügung, wo das drin steht. Und viele sprechen auch nicht mit ihren Angehörigen darüber. Deswegen lehnen die dann häufig eine Spende ab, weil sie sich Sorgen machen, im Zweifel gegen den Willen des Verstorbenen zu handeln. Deshalb sagen die Befürworter einer Widerspruchsregelung, eigentlich wollen doch so viele ihre Organe spenden, schreiben das nur nicht auf. Deswegen drehen wir die bisherige Regelung einfach um. Und sie verweisen da auf andere europäische Länder, die eine Widerspruchsregelung haben, wie zum Beispiel Spanien. Und dort werden eben häufig mehr Organe gespendet.
0: Birte Sönnigsen im Tag um 12. Wir gucken jetzt drauf, warum Langenfeld in Zukunft eine entscheidende Rolle für Strom aus erneuerbaren Energien spielen könnte. Mehr dazu hat Dominik Freiberger in den Kurznachrichten.
3: Die Stadt Langenfeld will ein wichtiger Standort der Energiewende werden. Zwei Unternehmen planen dort den Bau sogenannter Großbatteriespeicher. Darin soll Strom aus Wind- und Sonnenenergie gespeichert werden. Ab sofort können Bürgerinnen und Bürger Fragen und Kritik zu den Plänen bei der Stadt einreichen. In Bielefeld treffen sich heute rund 160 Handwerkerinnen aus ganz Deutschland. Bei dem Treffen geht es darum, Erfahrungen auszutauschen, sich besser zu vernetzen und mehr Frauen fürs Handwerk zu begeistern. Die Teilnehmerinnen wollen dabei auch auf Probleme aufmerksam machen, weil das Handwerk nach wie vor stark männerdominiert ist. In Oberhausen soll es dieses Jahr zum ersten Mal einen eigenen Christopher Street Day geben. Unter dem Motto Zeit für Pride zieht die Demo am 11. Juli durch die Innenstadt. Der Christopher Street Day erinnert jedes Jahr an die ersten Proteste der queeren Community 1969 in New York City. Das neue Hospiz in Neheim im Hochsauerlandkreis bekommt heute Abend eine Spende von 300.000 Euro überreicht. Das Geld stammt vom Lions Club Neheim-Hüsten. Insgesamt kostet der Neubau 2,5 Millionen Euro. Das neue Hospiz in Neheim soll Anfang kommenden Jahres fertiggestellt werden. Im Tiergarten Kleve hat es einen besonderen Nachwuchs gegeben. Dort wurde ein südliches Kugelgürteltier geboren. Diese Art wird nur in wenigen Zoos gehalten. Haltung und Fütterung gelten als sehr anspruchsvoll. Damit Mutter Paloma und ihr Baby möglichst viel Ruhe haben, bleibt die Anlage in Kleve vorerst für Besucher gesperrt.
0: In Sachen Viren sind wir ja leider leid geprüft. Jetzt ist wieder ein neues dazugekommen, das uns intensiver beschäftigt, nämlich das Hantavirus. Das gibt es in diversen Varianten. Die europäische zum Beispiel, die kann nicht von Mensch zu Mensch übertragen werden und ist auch selten tödlich. Ganz anders ist das bei der sogenannten Andes-Variante. Die ist deutlich gefährlicher und mit der hat sich möglicherweise eine Frau infiziert, die seit letzter Nacht im Uniklinikum in Düsseldorf behandelt wird. Sie war auch auf dem Kreuzfahrtschiff, auf dem das Hantavirus ausgebrochen war und hatte dort engen Kontakt zu einer Frau, die bereits am Virus gestorben ist. Stefan Hase aus unserem WDR-Aktuell-Team ist bei mir im Studio. Wie geht's denn der Patientin in Düsseldorf?
4: Soweit gut. Also sie zeigt noch keinerlei Symptome. Hierher gebracht wurde sie mit so einer Art Hochsicherheitskonvoi. Also sie wurde erst isoliert nach Amsterdam geflogen und da letzte Nacht dann von einem 17-köpfigen Expertenteam der Düsseldorfer Feuerwehr in Empfang genommen. Die hatten dabei alle diese Ganzkörperschutzanzüge an, die wir auch noch gut aus den Anfängen der Corona-Pandemie kennen.
5: Zum anderen ist halt eben dieser ganze Konvoi so zusammengestellt, dass halt auch Zwischenstopps, Desinfektion, alles mit dem Personal, was speziell geschult ist, durchgeführt werden kann. Eben auch die Einschleusung hier in der Sonderisolierstation muss speziell geprobt werden, hat besondere Abläufe und das kann dann eben nur von diesen Spezialisten durchgeführt werden.
4: Sagt Kai Bröschett von der Düsseldorfer Feuerwehr. Auf der Sonderisolierstation wurde dann getestet, ob sie tatsächlich mit der Andes-Variante des Hantavirus infiziert wurde. Die Klinik hat sich inzwischen auch dazu geäußert, kann aber immer noch nicht sagen, ob sich die Frau infiziert hat. Also das scheint länger zu dauern.
0: Ja, jetzt haben wir schon ein paar Mal Corona angesprochen. Vielen Leuten macht dieses Virus natürlich jetzt Sorgen. Kann man das miteinander vergleichen?
4: Nein, das Virus kann man zumindest, was die Übertragbarkeit angeht, nicht mit Corona vergleichen, weil...
6: Die Übertragbarkeit wesentlich geringer und die Übertragung findet Mensch zu Mensch nur bei engem Kontakt und oder längerem Kontakt statt. Und das heißt, wir haben wesentlich bessere Möglichkeiten, diese Infektionen auch zu verhindern.
4: Sagt der Düsseldorfer Virologe Thorsten Feld. Auch das Robert-Koch-Institut schätzt das Risiko für einen Ausbruch als sehr gering ein. Aber auch, wenn diese Variante des Virus nur sehr schwer von Mensch zu Mensch übertragbar ist, sie ist schon sehr gefährlich. Denn über 40% der Infizierten sterben auch daran. Vor allem auch, weil es noch keine Therapie bzw. Medikamente dagegen gibt.
0: Ja, und wenn es Neues von der Frau in der Düsseldorfer Klinik gibt, erfahren Sie das natürlich bei WDR aktuell. Vielen Dank, Stefan Hase. Und wir schauen noch aufs Wetter mit Verena Leindecker aus der WDR-Wetterredaktion. Hier kam eben schon ein bisschen Sonne raus. Sieht das überall so aus?
7: Ja, also heute Vormittag gab es zum Beispiel in Borken 5 Stunden Sonnenschein schon. Also und heute Nachmittag bleibt es vor allem vom Rheinland bis ins Münsterland häufiger sonnig. Etwas grauer sieht es in Ostwestfalen-Lippe aus. Ganz vereinzelt kann es heute Nachmittag auch mal einen Schauer geben, aber wirklich nur ganz vereinzelt. Dazu bekommen wir meistens 10 bis 17 Grad. Es ist also schon milder als heute, als gestern meine ich natürlich. Und morgen haben wir dann meistens so 15 bis 20 Grad, also noch etwas milder. Und nach anfänglichem Nebel kommt dann morgen häufiger die Sonne raus. Ganz, ganz selten gibt es morgen mal einen Schauer.
0: Dann gucken wir auch schon mal aufs Wochenende. Genau. Wie wird's da?
7: Also noch milder. Am Samstag bekommen wir T-Shirt-Wetter. Temperaturen 20 bis 24 Grad. Ganz viel Sonnenschein. Auch der Sonntag bleibt mild und oft auch freundlich. Im Laufe des Nachmittags kann es dann vereinzelt ein Gewitter geben. Wahrscheinlich eher so Rheinland-Siegerland. Aber ganz genau kann ich das natürlich noch nicht sagen.
0: Der Ausblick aufs Wetter mit Verena Leindecker. Vielen Dank. Und das war der Tag um 12. Ich bin Caro Köhler.
3: WDR 5, die Verkehrslage. A1 Münster Richtung Dortmund zwischen Carmen Zentrum und Kreuz Dortmund-Unna. Etwa 10 Minuten plus 4 Kilometer stockender Verkehr. Die A2 Dortmund Richtung Hannover ist zwischen Rehren und Lauenau gesperrt. Mehr als 10 Kilometer Stau ab Feldheim. A40 Dortmund Richtung Essen zwischen Dortmund-Dorstfeld und Dortmund-Klei. Etwa 10 Minuten plus 2 Kilometer Stau. Auf der A43 Wuppertal Richtung Recklinghausen ist in Höhe Bochum-Riemke ein Schwerlastkran in der Baustelle liegen geblieben. Fahrzeuge mit mehr als 7,5 Tonnen können die Strecke nicht passieren. 8 Kilometer Stau im Moment ab Kreuz Bochum. A44 Kassel Richtung Dortmund zwischen Marsberg und Kreuz Wünnenberg-Haaren etwa 10 Minuten plus 5 Kilometer stockend und A46 Düsseldorf Richtung Wuppertal zwischen Hahn-West und Wuppertal-Kronenberg etwa 15 Minuten plus 4 Kilometer Stau.
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9: Anja Backhaus hier, schönen guten Tag. Nordrhein-Westfalen gilt als ein industrielles Herz Deutschlands. Also hier sind der Mittelstand sehr breit aufgestellt, Familienunternehmen, Start-ups, große Konzerne. Also ein enormer Teil der deutschen Wirtschaft sitzt hier in Nordrhein-Westfalen. Gleichzeitig klagen aber auch viele Unternehmen über hohe Energiekosten, über zu viel Bürokratie, marode Infrastruktur, Fachkräftemangel, auch ein großes Thema. Und andere sagen, ja, gerade Nordrhein-Westfalen hat aber doch Potenzial mit den vielen Hochschulen, mit der Lage mitten in Europa, mit vielen innovativen Ideen und Betrieben. Wir wollen mit Ihnen über Ihre Situation und Ihre Lage in Ihrem Unternehmen diskutieren, heute hier im WDR 5 Tagesgespräch. Anlass ist, dass gestern der Deutsche Unternehmertag war hier in Nordrhein-Westfalen. Da haben sich viele Vertreter aus Unternehmen und der Politik getroffen und wir wollen mit Ihnen heute mal diese Diskussion aufgreifen und aufnehmen. Ist NRW ein guter Standort für Unternehmen? Sind die Betriebe gut aufgestellt für die Zukunft? Oder glauben Sie, dass Nordrhein-Westfalen an Wettbewerbsfähigkeit verliert? Wir wollen mit Ihnen diskutieren im WDR 5 Tagesgespräch 0800 5678 555 oder Sie schreiben uns über die WDR 5 App. Der Stahlunternehmer Reinhard Twer aus Bielefeld, der ist zumindest schon mal gerade mit einem Standpunkt vertreten. Er ist enttäuscht von der aktuellen Regierung.
10: Wir hatten uns im letzten Jahr von der neuen Bundesregierung und von Friedrich Merz eine ganze Menge versprochen. Für uns hapert es nach einem Jahr immer noch an der Umsetzung.
9: Ja, hapert es für Sie auch an der Umsetzung von Versprechen? 0800 5678 555, vielleicht auch, was läuft gut und wo braucht es Veränderungen? Darüber wollen wir mit Ihnen diskutieren. Vielleicht können Sie uns aus Ihrem eigenen Unternehmen berichten. Wie läuft es bei Ihnen auf der Arbeit? Wie geht es Ihrem Unternehmen? Und ein Punkt noch, was ist eigentlich mit Startups? Würden Sie in Nordrhein-Westfalen gründen oder würden Sie jungen Unternehmern sagen, bloß nicht hier bei uns? 0800 5678 555 lautet die Telefonnummer und mein Gast heute ist Malte Küper vom Institut der Deutschen Wirtschaft hier mit Sitz in Köln und die haben ein Gutachten über Herausforderungen und Chancen für Unternehmen in Deutschland veröffentlicht. Den Transformationskompass, den hat Malte Küper erstellt und wir freuen uns auf Ihren Anruf 0800 5678 555. Rufen Sie an, diskutieren mit uns über die wirtschaftliche Lage hier bei uns in Nordrhein-Westfalen für Unternehmer.

0: WDR 5 hier, das Tagesgespräch. Wir wollen mit Ihnen über Nordrhein-Westfalen als Wirtschaftsstandort diskutieren. Heute hier im WDR 5 Tagesgespräch. Steht Ihr Unternehmen unter Druck? Was wünschen Sie sich von der Politik? Wie empfinden Sie gerade die Situation hier bei uns in Nordrhein-Westfalen? Und mein Gast ist Malte Küper vom Institut der Deutschen Wirtschaft. Erstmal hallo und herzlich willkommen, Herr Küper.
1: Hallo, schönen guten Tag.
0: Und wir haben auch schon einen ersten Hörer angerufen unter der 0800 5678 555, Cemat Yaygin. Hallo und herzlich willkommen.
2: Hallo, guten Tag, meine liebe Anja.
0: Hallo, Herr Yaygin, herzlich willkommen, ja.
2: Herzlich willkommen. Ich danke, dass ich dann gekommen bin. Es geht um Folgendes. NRW hat sehr gute Industrie. Ich kenne, allein in Münsterland, wo ich lebe, gibt es Weltkonzerne.
0: Mhm. Ja.
2: Und die Konzerne müssten vom Staat und von NRW-Regierung weniger Steuern, die indirekte und direkte Steuern weniger zahlen müssen, damit die Industrie mehr in Wirtschaft, Forschung und Ausbildung investieren kann. Das ist immens wichtig.
0: Ja, super. Das ist schon ein ganz wichtiger Punkt. Wir kommen gleich auch nochmal auf die Forschung und Bildung zu sprechen. Das mit den Steuern finde ich total spannend, diesen Punkt, weil, Herr Küper, viele Unternehmen sagen, dass hier in Deutschland oder vor allem in Nordrhein-Westfalen, dass es ein unattraktiver Standort sei, weil zu hohe Steuern hier gezahlt werden müssen. Ist das so?
1: Ja, ja, Herr Yaygin hat absolut recht mit dem Punkt. Das ist was viele Unternehmen nicht erst seit letztem Jahr, sondern seit mehreren Jahren fühlen. Und natürlich jetzt in der Krise, wo noch andere Faktoren dazukommen, wie die hohen Energiepreise, macht sich das natürlich noch bemerkbarer auch. Weil wir die Energiepreise, die haben wir gar nicht so sehr als Hebel in der Hand selbst. Aber bei den Steuern, da können wir wirklich was machen. Und das trifft in NRW, aber auch in Deutschland insgesamt.
0: Das heißt, es wäre schon gut, wenn man die Steuern reduzieren würde in dem Punkt. Und jetzt ist es so, Herr Yaygin, ich habe verstanden, dass aber das Geld gar nicht unbedingt nur den Unternehmen zugutekommen sollte, sondern Sie wünschen sich, dass das auch woanders hinfließt?
2: In Forschung, Schule, mhm. Kindergarten und Entwicklung und Forschung.
0: Ja, ja. Also das.
2: Allein in den Kitas schon müssten den Kindern beigebracht werden, wie die Industrie, wie die BWL funktioniert, damit die Kinder sich vergewissern können, was sie später werden möchten.
0: Ja,
2: das ist immens wichtig. Schon in der Grundschule muss man mit Bildung anfangen.
0: Ja, aber das bedeutet ja auch, dass Sie sagen, dass die Unternehmen auch eine gesellschaftliche Aufgabe übernehmen.
2: Richtig. Die Industrie ist dafür verantwortlich, dass die Bäckereien, die ganzen Handwerk, dass die gut laufen. Allein schon in Bayern und NRW gibt es sehr gute Industriebewirtschaften.
0: Mhm. Das ist ja hier auch bei uns so, muss man ja sagen, Herr Küper, dass wir auch mit unserem Ausbildungssystem ja eigentlich auch ein gutes System haben, dieses duale Ausbildungssystem, das in Unternehmen zu sein und in der Schule.
1: Ja, wir sind da sehr gut aufgestellt und werden auch von vielen Ländern weltweit darum beneidet. Deswegen klarer Standortvorteil. Aber ich würde ihm auch recht geben, dem Punkt, dass wir früher noch ansetzen müssen. Und gerade in der Schule, da haben wir selbst als Institut auch Projekte, wo wir versuchen, diesen ganzen Punkt unternehmerisches Handeln schon eben in den Schulen anzusetzen und da auch ein Interesse zu wecken, genau in die Berufe dann später auch zu gehen.
0: Ja, weil es sind ja auch viele, kritisieren ja auch den Fachkräftemangel hier bei uns in Deutschland. Also das heißt, auch da könnten Unternehmen selber vielleicht gegenwirken.
1: Ja, das ist dieser vermeintliche Gegensatz, den wir haben.
0: Dass man wir haben jetzt hier gerade einen Alarm bei uns im Studio. Das ist ja... Ich würde mal sagen, ich weiß jetzt nicht genau, wie laut das draußen bei Ihnen, liebe Hörerinnen und Hörer, ankommt. Sonst würden wir mal ganz kurz eben einen Song spielen, weil wir jetzt hier aufgefordert werden, bei WDR 5 das Studio zu verlassen, weil wir einen Alarm haben. Herr Yaygin, ich danke Ihnen erstmal ganz herzlich für Ihren Anruf. Dankeschön dafür. Wir spielen Musik.

0: Hier ist WDR 5, liebe Hörerinnen und Hörer. Vielleicht haben Sie sich gewundert, weil in den vergangenen 20 Minuten hier Musik lief und nicht Anrufer und Anruferinnen, mit denen wir über unser Tagesgesprächsthema diskutieren, nämlich das Thema, wie es NRW-Unternehmen wirtschaftlich eigentlich gerade ergeht. Das liegt daran, dass wir einen Feueralarm hatten und wir mussten alle ganz schnell das Studio verlassen. Wir sind jetzt in einem anderen Studio untergekommen, mein Gast und ich, Malte Küper vom Institut der Deutschen Wirtschaft. Passiert auch nicht alle Tage, Herr Küper.
1: Nee, das war auch das erste Mal.
0: Ja, das heißt, wir würden dann jetzt an dieser Stelle weitermachen. Das Problem ist, dass wir hier in diesem kleinen Studio, in dem wir jetzt gerade sind, keine Anrufe und entgegennehmen können. Bedeutet dann, dass wir, Herr Küper, ein bisschen über dieses Thema sprechen wollen, das heute unser Tagesgesprächsthema war. Und zwar, wie geht es eigentlich den Unternehmen in Nordrhein-Westfalen? Was brauchen sie gerade am meisten? Vielleicht können Sie uns nochmal mitnehmen. Sie haben ja viele Umfragen gemacht, auch am und mit dem Institut der Deutschen Wirtschaft unter Unternehmerinnen und Unternehmern. Was treibt die Betriebe um hier in Nordrhein-Westfalen?
1: Ja, wenn wir ein paar Jahre zurückgucken, dann war eigentlich seit Sommer 2021, also nach der Corona-Krise, die nächste große Energiekrise da. Und man hatte so letztes Jahr, so vor einem Jahr, Antritt der neuen Bundesregierung, so das erste Mal das Gefühl, da kommt jetzt so ein bisschen diese Stimmung auf, okay, man glaubt doch an den Standort, da kann was passieren. Und jetzt ein Jahr später, gestern war der Unternehmertag NRW, müssen wir sehen, dass viele Unternehmerinnen und Unternehmer doch ernüchtert scheinen über das, was sich tatsächlich verbessert hat. Gleichzeitig muss man auch sagen, selten hat eine Bundesregierung unter so schweren äußeren Voraussetzungen angefangen. Ukraine-Krieg, Iran-Krieg, die NATO unter Druck und mit Trump und China natürlich zwei Player auf der Welt, die immer unberechenbarer geworden sind in den letzten Jahren. Und das belastet am Ende gerade Unternehmen, die besonders energie- und exportintensiv sind. Und davon haben wir in NRW Gott sei Dank sehr, sehr viele. Aber es belastet die natürlich sehr. Und das ist immer noch ein großes Problem für uns.
0: Weil das wäre jetzt meine anschließende Frage, inwiefern das Unternehmen in Deutschland mehr belastet, als weil wir auf die Weltkrisen blicken, als Unternehmen in anderen Ländern. Aber es liegt daran, dass vor allem in Nordrhein-Westfalen die Industrie sehr stark vertreten ist.
1: Genau, absolut. NRW und auch Deutschland haben noch einen recht hohen Anteil von Industrie, besonders energieintensiver Industrie. Das ist positiv. Wir stellen viele Dinge, die wir im Alltag brauchen, Stahl, Chemieprodukte, noch hier vor Ort her und versuchen ja, diese Produkte in Zukunft klimaneutral zu machen. Das heißt, es wäre ja sehr einfach zu sagen, okay, wir machen das hier nicht mehr, das ist emissionsintensiv, das ist schmutzig, das wollen wir nicht. Nee, wir haben uns entschieden, wir importieren das nicht, wir wollen das hierzulande grün machen. NRW will der erste grüne Industriestandort der Welt werden. Das ist ein sehr ambitioniertes Ziel. Aber genau diese Industrien sind eben aktuell besonders unter Druck.
0: Das ist natürlich ein Ziel, was vor allen Dingen politisch gesetzt wird. Inwiefern oder wie hoch ist denn das Bewusstsein bei Unternehmerinnen und Unternehmern, dass auch Veränderungen gerade notwendig sind, gerade was Transformation, ökologische Transformation angeht?
1: Ja, das muss man sagen, das schwankt leider sehr. Und das sehen wir auch in unserer Befragung. Gerade die Großunternehmen, die großen Produzenten, die sind sehr klar damit, was in den nächsten Jahren auf sie zukommt. Sowohl was die Transformationspläne angeht, aber auch die möglichen Preisrisiken. Die haben natürlich auch ganz andere Kapazitäten als die gut 700.000 KMU, die kleinen und mittleren Unternehmen, die wir in Nordrhein-Westfalen haben. Darunter ja ganz, ganz viele Hidden Champions, die auf dem Weltmarkt absolute Weltmarktführer sind. Und je kleiner diese Unternehmen werden, das sehen wir in unseren Daten, desto schwieriger wird es, sich auf all diese multiplen Herausforderungen. Es ist ja nicht nur die Dekarbonisierung, das ist die Digitalisierung, sich auf all das einzustellen und gucken, was kann man eigentlich machen.
0: Also das Riesenproblem ist die Gleichzeitigkeit, ne? All dieser vielen Herausforderungen.
1: Genau, es ist die Gleichzeitigkeit dieser Krisen. Wir haben nicht Zeit, jetzt in Ruhe die Dekarbonisierung zu machen. Wir müssen auch mit der demografischen Krise umgehen, Fachkräftegewinnung und das allen in einer Zeit, wo wir seit 2019 in Deutschland unsere Wirtschaft nicht mehr gewachsen ist.
0: Und dann ist es jetzt immer die große Frage, wer finanziert das Ganze? Also weil diese Transformationen kosten wahnsinnig viel Geld, viele Milliarden und ich sag mal, die werfen ja nichts ab. Also die Unternehmen müssen sich umstellen, müssen viel investieren, aber diese Investitionen sind ja im Moment nicht lukrativ oder rentabel. Was würden Sie sagen, was brauchen Unternehmen jetzt, um das überhaupt stemmen zu können?
1: Ja, zuerst würde ich der Diagnose absolut zustimmen. Gerade Investitionen in grüne Energieträger, sei das jetzt der Wasserstoff oder der Strom, sind deutlich teurer im Betrieb. Und das Problem ist, ich kann diese Mehrkosten, die ich als Unternehmer dafür zahlen müsste, gar nicht am Markt wieder einbeholen, weil ich diesen Produkten das ja erstmal gar nicht ansehe. Ist das der grüne Stahl oder ist das irgendwie noch der fossile Stahl aus Erdgas und Kohle? Das muss sich ändern. Aber es ist auch klar, die Unternehmen können diese Investitionen nicht alle allein tragen. Wir haben einen enormen Investitionsstau in Deutschland, sowohl privat als auch in der öffentlichen Infrastruktur. Und das muss angegangen werden. Und eine Möglichkeit ist zum Beispiel, die Energiepreise für Unternehmen hier in NRW günstiger zu machen.
0: Ich glaube, da würden jetzt alle Hörer und Hörerinnen, die jetzt leider nicht anrufen können, heute hier im WDR-5-Tagesgespräch sofort mit einstimmen und Ihnen da recht geben, dass das ein guter Weg wäre, die Energiepreise zu senken. Was natürlich auch, wenn wir jetzt nochmal bei der Transformation sind, der ökologischen Transformation, was Sie gerade meinten, ist, die Produkte sind natürlich teurer noch. Und es heißt immer, es müssten grüne Märkte geschaffen werden. Also es braucht Absatzmärkte dafür oder es braucht jemanden, der das abnimmt, obwohl es teurer ist. Was kann die Politik da tun?
1: Die Politik kann da mit gutem Beispiel vorangehen und zum Beispiel in öffentlichen Bauprojekten. Wir haben seit letztem Jahr das Sondervermögen für Infrastruktur und Klimaneutralität. Wir wollen 500 Milliarden Euro zusätzlich investieren in die Infrastruktur in Deutschland. Das heißt neue Brücken, neue Schulen, neue Schienen. Und wenn man da auf Materialien setzt, die klimafreundlicher sind, also Beton, der nachhaltig hergestellt wird, oder Stahl aus nachhaltiger Produktion, kann man zum einen Emissionen sparen, zum anderen aber auch dafür sorgen, dass diese Unternehmen eben ihre Produktion umstellen können.
0: Absolut. Was würden Sie sagen, können denn jetzt die Unternehmer tun? Also man kann immer sagen, wir warten darauf, dass die Politik etwas macht, den ersten Schritt geht. Was könnten Unternehmen denn konkret tun, um ihre Zukunft aus eigener Kraft zu stärken?
1: Zuallererst macht mir Mut, dass NRW sehr transformationserfahren ist. Das ist nicht der erste Strukturwandel, den die Unternehmerinnen und Unternehmer hierzulande zu bewältigen haben. Und sie können das, glaube ich, mit den Erfahrungen der Vergangenheit positiv in die Zukunft blicken. Was ich mir wünschen würde, dass der Blick in die Zukunft geht und dahin, dass man schaut, wo liegen für mich als Unternehmen die Chancen. Wir sehen durchaus, dass gerade die Unternehmen, die sich proaktiv mit dem Thema Klimaschutz, Dekarbonisierung beschäftigen, vorangehen und versuchen, da ihr Geschäftsmodell weiterzuentwickeln, dass die tendenziell eine höhere Zufriedenheit auch haben und auch optimistischer in die Zukunft blicken. Und ich glaube, es muss uns gelingen, und das ist auch die Aufgabe der Landespolitik und der Bundespolitik, diese Chancen, die in der Transformation liegen, die noch stärker zu machen. Denn zuletzt muss man leider sagen, dass die Risiken bei vielen Unternehmen überwältigen.
0: Ja, das heißt, wir müssen viel mehr die Chancen auch in den Fokus stellen, um dann Lösungen zu finden, an denen dann alle gemeinsam arbeiten. Auch das ist etwas, was ganz wichtig ist. Wir haben auf der Straße hier in Köln eine Unternehmerin getroffen, die wünscht sich vor allen Dingen mehr Planungssicherheit.
2: Ich bin selber Unternehmerin und wir haben zum Glück keinen Stellenabbau. Ich erlebe die Stimmung als sehr zurückhaltend, sehr gedämpft, sehr vorsichtig. Keiner hat aktuell Mut oder die Energie oder die Voraussicht, Dinge mit einer Langfristigkeit zu entscheiden.
0: Ja, also Planungssicherheit, Langfristigkeit, das wünschen sich Unternehmen und Unternehmerinnen schon oder Unternehmen schon lange, haben dann immer auf die neue Regierung gehofft und sagten so, dann gibt's endlich mal die langfristigen Ansagen, aber immer noch nicht.
1: Ja, es ist wie sie es gesagt hat, die hohe Unsicherheit ist aktuell das Problem. Ich brauche als Unternehmen Stabilität, Vertrauen in die Rahmenbedingungen. Ich treffe Investitionen nicht für 2, 3, 4 Jahre, wie man das vielleicht als Haushalt machen würde, wenn man sich jetzt ein neues E-Auto kauft, sondern das sind Investitionen, die müssen kalkuliert werden. Das sind über 15, 20, 30 Jahre. Das bestimmt am Ende im schlimmsten Fall, ob ich den Standort in NRW halten kann, ob der hier profitabel ist oder ob es zu einem Abbau von Stellen kommt. Und deswegen brauche ich Vertrauen. Ich muss zumindest ungefähr wissen, wohin geht die Reise. Und ich glaube, da sind aktuell noch viele Unternehmen in NRW nicht so sicher, dass die Politik wirklich einen Plan hat.
0: Wir wollen gleich noch mal kurz ein bisschen darüber weitersprechen, vielleicht auch noch mal über die Ausgangslage für Startups hier bei uns in Nordrhein-Westfalen, aber jetzt hören wir erstmal Musik. Vielen Dank, Malte Küpper, an der Stelle.

WDR 5 hier das Tagesgespräch. Gestern sind Vertreter aus Politik und Wirtschaft beim Unternehmertag NRW in Düsseldorf zusammengekommen, um auch vor allen Dingen darüber zu sprechen, wie man Unternehmen hier in Nordrhein-Westfalen stärken kann. Vielen geht es alles viel zu langsam. Die Reformen sind nicht mutig genug, hieß es da. Dann hat Bundeskanzler Friedrich Merz nochmal die Unternehmen dazu aufgerufen, jetzt mitzugestalten sozusagen, die Prozesse mitzugestalten und nicht zu viele Forderungen zu stellen. Und mein Gast Malte Küper sagte auch gerade, wir befinden uns natürlich in einer Weltlage, die nicht ganz einfach ist. Auch da kann die Bundesregierung nur nicht so viel Regeln untertun oder ist dem auch ausgeliefert und muss jetzt gucken, wie man darauf natürlich jetzt Lösungen und Antworten findet. Wir würden gerne ein Thema nochmal aufgreifen, Malte Küper, und zwar, Sie haben im März eine Stellungnahme für die NRW-Enquete-Kommission zu KI und Infrastruktur verfasst. Weil auch das ist es ja, dass viele sagen, KI wird uns retten, wird uns helfen, auch was bürokratische Abläufe angeht, vielleicht auch was Fachkräftemangel angeht. Wird

0: Interesse, dass unsere Daten vielleicht nicht nur und gerade kritische Gesundheitsdaten zum Beispiel in den USA liegen, sondern vermehrt auch in Europa. Und davon abgeleitet kommt der Punkt, sollten wir nicht eigentlich mehr Rechenzentren in Deutschland bauen? Und das war das Thema dieser Studie, wo wir geguckt haben, wie ist NRW da eigentlich aufgestellt?
1: Das ist ja interessant. Das heißt, wir schaffen in dem Bereich uns neue Abhängigkeiten. Eigentlich ist ja unser Weg jetzt, wir wollen unabhängiger werden, auch was eben den Energiesektor angeht. Und auch bei KI müssen wir uns diese Frage stellen.
0: Ja, das ganze Thema Resilienz ist spätestens seit Russlands Einmarsch in die Ukraine nochmal an Bedeutung gewonnen, vor allen Dingen im Energiebereich. Da sprechen wir über resilienter werden. Und diese Resilienz ist auch das, was man sich jetzt im digitalen Bereich zumindest ein bisschen stärker als digitale Souveränität wünscht. Und die Bundesregierung hat zum Beispiel jetzt gerade in der Rechenzentrumstrategie auch das Ziel gesetzt, bis 2030 die Kapazität hier an Rechenzentren in Deutschland zu verdoppeln. Und das wäre natürlich eine erste Grundlage, ein erster wichtiger Schritt, um das dann auch in der Praxis umzusetzen.
1: Ja, und gerade in Nordrhein-Westfalen haben wir ja hier schon auch die Hyperscaler, die hier uns damit unterstützen.
0: Nordrhein-Westfalen hat aus unserer Sicht in vielen Bereichen hervorragende Voraussetzungen. Gerade in Regionen des Strukturwandels, wie jetzt im Rheinischen Revier, gibt es zum Beispiel ehemalige Kohlemeiler, die in einigen Jahren ja abgeschaltet werden sollen. Und da gibt es eine super Infrastruktur, die Stromanschlüsse, teilweise auch die Wasserversorgung, um da dann Rechenzentren ansiedeln zu können.
1: Wir haben eben viel über mittelständische Unternehmen gesprochen und über kleine Unternehmen, denen es schwerfällt, solche Transformationsprozesse zu heben, weil es eben viel Kraft bedeutet. Wie sind die denn aufgestellt, was KI angeht?
0: Ja, da ist die Diagnose leider so ein bisschen ähnlich wie mit diesem Thema Transformation, Klimaneutralität. Ja, einige wissen es, einige sind da auf einem sehr guten Weg. Die findet man immer in jeder Branche. Aber das Grundbild ist schon, dass man da noch besser aufklären muss. Das ist natürlich unsere Aufgabe in der Wissenschaft. Aber auch die Vernetzung der Unternehmen untereinander mit der Wissenschaft selbst ist dann sehr, sehr wichtig. Auch die Politik muss auf die Vorteile hinweisen. Muss gucken, wie können Geschäftsmodelle mit der KI weiterentwickelt werden, um produktiver zu werden. Denn das ist ja am Ende das, was wir in Deutschland brauchen. Wir müssen ein Produktivitätswachstum haben. Und je mehr wir in diesen demografischen Wandel gehen, das heißt, es wird schwieriger, Fachkräfte zu generieren, desto mehr sind wir natürlich darauf angewiesen, am Ende mit KI möglicherweise da effizienter zu werden.
1: Ja, und ich finde diesen Punkt Vernetzung extrem wichtig, weil hier sitzen viele Hochschulen, wir haben hier ganz viel Forschung und NRW ist ja auch ein Land, in dem es sehr viele Startups gibt. Also da muss auch eine, finde ich, eine engere Zusammenarbeit stattfinden.
0: Ja, NRW hat ein sehr aktives Gründungsgeschehen. Ein Viertel aller neuer Unternehmen im Jahr 2023 wurde in Nordrhein-Westfalen gegründet. Und gerade im Hightech-Sektor sind nicht nur diese vermeintlich alten Industrien, wie sie ja manchmal genannt werden, von manchen ein bisschen abfällig. Und das finde ich nicht gut. Aber gerade im Bereich dieser Hightech-Industrien ist NRW wirklich vorne dabei, KI, Digitalisierung, aber auch im Bereich Dekarbonisierung neue Unternehmen zu schaffen. Und wie Sie es sagen, eben ganz häufig sind das Auskopplungen, entweder von der Forschung oder eine Kombination aus Forschung, wenn sie mit den Unternehmen zusammenarbeiten und neue Produkte entwickeln.
1: Ja, also das auch ganz wichtig. Ich gucke jetzt gerade, Küpper, was können wir jetzt mitnehmen? Also Sie sagten, Unternehmen bräuchten auf jeden Fall Senkung der Energiekosten, Strompreise, Steuersenkungen würden helfen, KI-Einführung unterstützen.
0: Ja, die Chancen, glaube ich, die sich auf dem Weg bieten, die verstärkt zu nutzen. Denn die fossile Wettbewerbsfähigkeit, gerade bei Gas, bei Öl, die ist aktuell sehr schlecht. Die können wir etwas verbessern, aber nicht so sehr, dass wir wieder richtig gut da vorne dabei sind. Ich glaube, deswegen der Blick nach vorne, wie können wir die Vorteile dieses neuen Energiesystems, was wir uns ja gerade mit viel, viel Geld aufbauen, wie können wir die eigentlich nutzen? Und das sollten wir machen.
1: Vielen herzlichen Dank, Malte Küpper vom Institut der Deutschen Wirtschaft. Heute hier im WDR5-Tagesgespräch, leider ohne Hörerinnen und Hörer, weil unser System eben nicht mehr zugreifbar war, weil wir einen Feueralarm hatten. Ich danke Ihnen von Herzen, Malte Küpper.
0: Vielen Dank.
1: Danke auch. Wir haben gesprochen über NRW-Unternehmen und wie es ihren Betrieben hier in Nordrhein-Westfalen geht. Mein Name ist Anja Backhaus. Ich wünsche noch einen angenehmen Tag. Machen Sie es gut. Hier geht es gleich weiter mit dem Mittagsecho.

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1: Und das hoffentlich feueralarmfrei. Julia Barth ist für Sie im Studio. Guten Tag. Wie schaffen wir es, dass mehr Menschen, die dringend ein Organ benötigen, auch eins bekommen? Dazu gibt's mal wieder einen Vorschlag aus dem Bundestag. Details dazu gleich. Außerdem schauen wir heute ausführlicher auf ein anderes Thema, das den Bundestag heute beschäftigt hat. Nämlich die Frage, wie können das Leben und der Alltag für Menschen mit Behinderungen verbessert werden?
2: Häufig wird darüber gesprochen, wir sind jetzt barrierefrei oder barrierearm. Und dann steht man doch wieder vor einem Aufzug, der abgerissen wird.
3: Auch das Organspenderegister hat am Ende nicht zu einer Änderung beigetragen. Es sind am Ende noch nicht einmal 600.000 Menschen, die davon Gebrauch gemacht haben.
4: Digitale

0: Fälschung ist ein Milliardengeschäft und das dürfen wir nicht zulassen, dass Europa geschwemmt wird und wir eine Welt kriegen, wo keiner mehr weiß, was stimmt, was ist gelogen.
1: So sagt das der Kollege Eckart von Hirschhausen, der selber Opfer von Deepfakes geworden ist und darüber gerade eine Doku gemacht hat. Künstliche Intelligenz kann ja in vielen Situationen nützlich sein, einem den Alltag erleichtern, Dinge schneller machen. Wie bei so vielen neuen Entwicklungen bringt aber auch KI Dinge mit sich, die gar nicht gut sind. Inzwischen ist es zum Beispiel schon fast kinderleicht, ein Bild oder ein Video von einer Person zu erstellen, das täuschend echt aussieht, es aber nicht ist. Deepfake eben. Und da kursieren inzwischen einige im Netz, zuletzt unter anderem vermeintliche Nacktbilder von Frauen, die Nutzer mit dem KI-Chatbot Grok der Plattform X erstellt haben. Deshalb will die EU da jetzt ran. In der Nacht gab es auf EU-Ebene eine Einigung, das europäische KI-Gesetz entsprechend zu ändern. Thomas Spickhofen in Brüssel, was geht in Zukunft dann nicht mehr?
2: Also was jetzt schon nicht mehr geht, das ist die Verbreitung solcher Videos. Damit macht man sich in den meisten Ländern strafbar. Nicht alle haben diese Richtlinie, die vor 3 Jahren verabschiedet wurde, schon umgesetzt. Deutschland zum Beispiel nicht. Aber jetzt mit diesem neuen Gesetz, da geht es um das Werkzeug. Also nicht die Verbreitung, sondern die Herstellung, die Tools, die Programme, mit denen das geht. Zukünftig müssen die Unternehmen dafür sorgen, dass das mit diesen Tools eben nicht mehr geht. Wir reden da über Chatbots wie Grok und die Unternehmen, die das da anbieten. Dahinter steht zum Beispiel Elon Musk. Durch Grok ist ja auch Anfang des Jahres nochmal so eine besondere Dynamik in die Diskussion reingekommen. Also an diese Instrumente, an diese Werkzeuge, an diese Tools will die EU ran und will die Unternehmen dazu verpflichten, dass sie dafür sorgen, dass sie Sicherheitsbarrieren einrichten, dass da eben nicht Menschen ohne ihre Einwilligung in sexuelle Zusammenhänge gestellt werden.
1: Das Ganze dauert ja jetzt noch ein bisschen, bis diese Änderung in Kraft tritt. Anfang Dezember könnte das sein. Deine Einschätzung, ist sexualisierte Gewalt mit Hilfe von KI damit dann tatsächlich aus dem Internet verbannt?
2: Also das ist zumindest die Hoffnung. Und was Deepfake angeht, ich glaube schon, dass es da durch diese Verschärfung auch eine Verbesserung geben wird. Schon allein, weil es eben, du sagtest es, mit einem konkreten Datum versehen ist, 2. Dezember. Das Ganze muss zwar jetzt noch vom Parlament und Rat von den Mitgliedsländern bestätigt werden, dürfte aber nach der langen Nacht, in der vergangenen Nacht und der Einigung dort nur noch eine Formalie sein. Ja, und wenn dann beide final in diesen Instanzen zugestimmt haben, dann soll das zum 2. Dezember in Kraft treten. Und ab dann müssen eben die Unternehmen die Werkzeuge dafür einschränken. Und damit schränkt man eben auch die Nutzung und Verbreitung ein. Es bleibt also noch ein bisschen Zeit, sich darauf vorzubereiten. Aber der 2. Dezember ist der Stichtag und kontrolliert wird das dann von der EU selbst, die ja ein eigenes KI-Amt seit 2 Jahren hat.
1: Die deutsche Justizministerin hat sich ja auch schon auf den Weg gemacht, um Menschen vor solchen gerade pornografischen Deepfakes besser zu schützen. Mhm. Ist das denn vergleichbar mit den EU-Plänen? Also bräuchte es das EU-Gesetz dann bei uns gar nicht mehr extra?
2: Doch, bräuchte es schon. Das steht auch im Zusammenhang damit. In Deutschland arbeitet man ja zurzeit noch an der Umsetzung aus dieser Richtlinie, die ich eben erwähnt habe. Da geht es vor allem um die Strafbarkeit von pornografischen Deepfakes. Das muss Deutschland noch in nationales Recht übertragen. Da hat Frau Hubig eben einen Vorschlag gemacht. Aber jetzt geht es ja um die Herstellung. Und die EU, die kann eben die Anwendungen und die technischen Systeme dieser großen Unternehmen verbieten. Und die einzelnen EU-Länder entscheiden dann über die Strafen für Nutzer, die Deepfakes erstellen.
1: Die EU will härter gegen Deepfakes im Netz vorgehen. Thomas Spickhofen war das mit den Infos dazu. Sie haben es vielleicht gestern in unseren Nachrichten mitbekommen. Da hat die Polizei mit einem Großaufgebot Teile der Justizvollzugsanstalt Euskirchen durchsucht und mehrere Wohnungen. Ermittelt wird gegen die Gefängnismitarbeiter wegen Bestechung. Der Vorwurf ganz grob gesagt, wegschauen gegen Geld. Die Kollegen von der Deutschen Presseagentur haben jetzt neue Details und berichten, dass Justizbeamte den Insassen regelrechte Abos angeboten und ihnen Infos geliefert haben sollen. WDR-Reporter Simon Lanzerath erklärt, wie das genau abgelaufen sein soll.
3: Gegen monatliche Zahlungen in dreistelliger Höhe sollen die Häftlinge Warnungen bekommen haben, zum Beispiel wenn Kontrollen in der JVA anstanden. Die gibt's immer wieder, zum Beispiel um Drogen in den Hafträumen zu finden. Aber es geht laut dpa noch weiter. Die beschuldigten Justizmitarbeiter sollen den Häftlingen auch gefälschte Arbeitsadressen besorgt haben, um sie so nach Euskirchen holen zu können. Dabei muss man nämlich wissen, in der JVA dort sitzen viele Häftlinge im offenen Vollzug. Da gibt's mehr Freiheiten. Zum Arbeiten beispielsweise dürfen die Häftlinge aus dem Gefängnis raus. Gestern hatte es wegen der Vorwürfe Durchsuchungen gegeben. Ermittelt wird gegen 8 Beamte und 3 ehemalige Häftlinge.
1: Wer mit seinem Tod seine Organe zur Verfügung stellen will, der muss das bei uns in Deutschland bisher noch explizit aufschreiben, also einen Ausweis ins Portemonnaie packen, oder inzwischen kann man seine Bereitschaft zur Organspende auch in einem zentralen Register hinterlegen. Auf jeden Fall muss man Aufwand betreiben. Weil über diesen Weg aber viel weniger Organe gespendet werden, als gebraucht werden, gab es immer wieder Anläufe, das zu ändern. Zum Beispiel so, alle sind zwar qua Geburt Organspender, wer das nicht möchte, der muss aktiv widersprechen. Bisher sind allerdings alle Versuche in die Richtung auch gescheitert. Jetzt gibt es einen neuen Anlauf von einer Gruppe von Abgeordneten aus dem Bundestag. Birte Sönnigsen im ARD-Hauptstadtstudio. Was sieht der vor?
4: Ja, der sieht vor, die bisherigen Regeln umzudrehen. Sprich, alle erwachsenen Menschen sollen automatisch als Organspender gelten, es sei denn, sie widersprechen zu Lebzeiten aktiv. Dafür sollen alle angeschrieben werden, Infos bekommen, dann soll sich jeder entscheiden. Wer dann aber einfach nichts macht, der gilt dann automatisch als Organspender. Das ist grob gesagt die Idee.
1: Ist denn die Not, was ich eigentlich wissen wollte, wie wahrscheinlich ist es, dass diese Idee auch durchkommt?
4: Das ist aus meiner Sicht mal wieder offen, denn in solchen hochethischen, moralischen Fragen wie beim Thema Organspende, da läuft das Gesetzgebungsverfahren in der Regel anders. Da wird der sogenannte Fraktionszwang aufgehoben. Das bedeutet, Abgeordnete aus unterschiedlichen Parteien können sich zusammenschließen und Gesetzentwürfe ausarbeiten. Ist in diesem Fall passiert. Das sind Abgeordnete von CDU, CSU, SPD, Grünen und Linken. Da weiß man aber eben auch nicht sofort, wie da die Mehrheiten am Ende aussehen können, weil das nicht an Parteien geknüpft ist, denn es gibt zum Beispiel auch einige Abgeordnete von CDU und CSU, die sagen, die Widerspruchsregelung finden wir gar nicht gut.
1: Also da ist wieder jeder seinem Gewissen verpflichtet. Jetzt die Frage, wo ich mich schon selber überholt hatte, ist denn die Not nach wie vor so unverändert groß? Also es gab ja schon jetzt Versuche, mehr Spender zu finden, unter anderem eben mit diesem Register. Das hat aber offensichtlich ja alles nichts gebracht, oder doch?
4: Nee, offensichtlich jedenfalls nicht genug. Es sind immer noch rund 8.200 Menschen, die hier auf ein Spenderorgan warten. Und wenn wir uns da im internationalen Vergleich die Statistiken angucken, dann ist Deutschland da eher immer am Ende der Tabelle und profitiert von Organspenden aus dem Ausland. Und das, obwohl Studien zeigen, dass die allermeisten Menschen sagen, Organspende, das finden wir gut, mehr als 80% hier in Deutschland. Aber die wenigsten halten das dann eben schriftlich fest mit einem Organspendeausweis in der Patientenverfügung oder eben im digitalen Organspenderegister. Das gibt es seit 2 Jahren, nutzen rund 600.000 Menschen.
1: Birte Sönnigsen war das zu einem neuen Versuch, die Organspende in Deutschland so zu regeln, dass mehr Organe gespendet werden. Kann einem Unternehmen eine Farbe gehören, quasi? Das war eine Frage, mit der sich heute eins der höchsten deutschen Gerichte beschäftigt hat. Mehr dazu in den Kurznachrichten mit Robert Levin.
5: Der Bundesgerichtshof hat über den Streit dreier Baumarktketten um die Farbe Orange verhandelt. Obi hatte einen bestimmten Farbton 2010 als Marke angemeldet. Hornbach und Globus gingen dagegen vor. Das Bundespatentgericht hatte entschieden, dass die Marke gelöscht wird. Das will Obi vor dem BGH verhindern. Wann der entscheidet, ist noch nicht bekannt. Auch im kommenden Schuljahr werden Kinder regelmäßig kostenlos mit Obst, Gemüse und Milch versorgt. NRW setzt die Förderung zusammen mit dem EU-Schulprogramm fort. Rund 315.000 Kinder an Schulen und Kitas sollen wie bisher mit frischen Lebensmitteln versorgt werden. Die Nachfrage der Einrichtungen ist hoch. Auf den Fragebogen der Bundeswehr hat offenbar mehr als jeder vierte junge Mann bislang nicht reagiert, obwohl ein Bußgeld droht. Das Verteidigungsministerium kündigte an, den Fällen nachzugehen. Laut Redaktionsnetzwerk Deutschland hat von denen, die geantwortet haben, rund die Hälfte Interesse am freiwilligen Wehrdienst signalisiert. In Berlin ist ein Platz nach der Holocaust-Überlebenden Margot Friedländer benannt worden. Friedländer hatte das KZ Theresienstadt überlebt. Bis zu ihrem Tod erzählte sie vor allem jungen Menschen von ihrer Zeit unter den Nazis. Vor einem Jahr war Friedländer mit 103 Jahren gestorben. In NRW wurden bereits ein Platz und 2 Schulen nach ihr benannt.
1: Robert Levin war das mit den Kurznachrichten. Am Dienstag dieser Woche sind viele, viele Menschen auf die Straße gegangen zu einem Protesttag für die Gleichstellung von Menschen mit Behinderungen. Und eine Beobachtung, die man da machen konnte, zeigt ziemlich deutlich, wo das Problem liegt. Mehrere Menschen, die auf den Rollstuhl angewiesen sind, sind zu dieser zentralen Demo in Berlin gar nicht erst hingekommen, weil der Aufzug an der Haltestelle Brandenburger Tor nicht funktioniert hat. Die es hingeschafft haben, haben da auch gegen eine Gesetzesänderung protestiert, die heute zum ersten Mal im Bundestag besprochen wurde. Das Behindertengleichstellungsgesetz soll so verändert werden, dass Menschen mit Behinderung leichter durch den Alltag kommen. Sprich, Barrieren sollen abgebaut werden. Und Barrieren erleben Menschen mit Behinderung in ihrem Alltag im Grunde ständig.
6: Dass man oft nicht gesehen wird. Dass es viele Barrieren gibt, Stufen, Geschäfte ohne Rampe.
7: Selbstbestimmter Leben heißt für mich, dass ich einfach unabhängig sein kann, nicht immer nach Hilfe fragen muss, nicht immer fremdbestimmt leben muss, weil ich darauf angewiesen bin, dass mir eine andere Person hilft.
8: Ich habe mir nicht ausgesucht, ob ich schwerbehindert bin und chronisch krank, aber ich möchte mir aussuchen, wo ich lebe, mit wem ich meine Zeit verbringe und wo ich meinen Kaffee trinken kann. Und das kann ich nicht. Ich bin komplett fremdbestimmt.
1: Und Kritiker befürchten, dass sich daran auch mit dem neuen Gesetz nicht viel ändern wird. Wir hören gleich mal nach, wie darüber im Bundestag diskutiert wurde. Ich bin mit dem Behindertenbeauftragten der Bundesregierung verabredet, der sagt, das, was da geändert werden soll, reicht nicht. Aber erstmal wollen wir eine Grundlage schaffen, damit wir alle eine Idee haben, in welche Richtung die Gesetzesänderung geht. Naila Doss aus dem WDR Newsroom hat sich für uns schlau gemacht.
9: Was ist die Aufgabe des Behindertengleichstellungsgesetzes? Im ersten Paragraphen steht das. Es soll die Benachteiligung von Menschen mit Behinderung beseitigen und verhindern. Im Februar gab es eine Reform für das Gesetz. Laut Regierung soll die weitere Fortschritte bringen. Ein Überblick. Bisher gibt es zum Beispiel für Bundesgebäude Sollregelungen. Dazu gekommen sind Muss-Vorschriften und Zeitvorgaben, wann was erledigt sein muss. Bis 2045 müssen etwa Bundesgebäude barrierefrei zugänglich sein. Sollregelungen sind aber auch geblieben. Baut der Bund jetzt neu, soll das barrierefrei sein. Eine Verpflichtung gibt's da nicht. Ausnahmen gelten für Gebäude, die militärisch genutzt werden, für Sicherheitsbehörden und kommunale Einrichtungen wie Rathäuser. Beim Thema barrierefreie Kommunikation soll sich auch was ändern. Amtliche Bescheide und verschiedene Formulare sollen die Behörden dann für jeden zugänglich anbieten. Dazu gehören auch Dokumente in leichter Sprache. Bei privatwirtschaftlichen Einrichtungen wie Arztpraxen und Geschäften setzt die Bundesregierung auf Eigenverantwortung. Heißt, sie müssen nicht barrierefrei zugänglich sein.
1: Ja, klingt ein bisschen nach vieles kann, wenig muss. Zumindest mal auf den ersten Blick. Andreas Fischer hat heute im Bundestag für uns zugehört, wie die Pläne da diskutiert wurden.
10: Es ist schon relativ viel los um 9 Uhr im Plenarsaal. Die Fraktionsvorsitzenden aller Parteien sind da, die Besuchertribünen oben sind voll. Auf den wenigen barrierefreien Plätzen dort verfolgen auch einige Menschen mit körperlicher Behinderung die Debatte. In den Reihen ist es aber noch ziemlich ruhig, als Arbeits- und Sozialministerin Bärbel Baas von der SPD ihren Gesetzentwurf vorstellt.
11: Menschen mit Behinderung bekommen jetzt einen Anspruch auf sogenannte angemessene Vorkehrungen. Das bedeutet beispielsweise, dass der genannte Friseurladen eine mobile Rampe zur Verfügung stellen muss oder eine andere praktikable Lösung anbietet.
10: Klingt erstmal nach einem Fortschritt. Immerhin sollen Regeln zur Barrierefreiheit in Zukunft nicht nur für Behörden, sondern auch für die Privatwirtschaft gelten. Doch eine Klausel im Gesetzestext hat schon im Vorfeld für massive Kritik gesorgt. Sie sagt, dass für Unternehmer alle baulichen Veränderungen und Änderungen an Gütern und Dienstleistungen als unverhältnismäßige Belastung gelten. Ein Widerspruch in sich, findet Jan Faeser von der AfD.
12: Sie haben einen 56-seitigen Gesetzentwurf vorgelegt, dessen Zielsetzung in nur einem Halbsatz vollends ausgehebelt wird.
10: Nicht nur aus der Opposition muss sich Sozialministerin Baas scharfe Kritik anhören. Auch in den eigenen Reihen ist ihr Gesetzentwurf höchst umstritten. Heike Heubach von der SPD ist die erste gehörlose Abgeordnete im Bundestag. Ihre Rede hält sie in Gebärdensprache, eine Sprecherin trägt sie über die Lautsprecher im Plenarsaal vor. Heubach ist enttäuscht, dass die Privatwirtschaft anders als der Staat nicht zu Barrierefreiheit verpflichtet wird.
13: Der Alltag der Menschen findet nicht in Bundesministerien oder Behörden statt. Der Alltag findet im Supermarkt, im Restaurant, im Kino oder am Bahnhof statt. Wenn wir Barrierefreiheit ernst meinen, dann müssen wir sie genau dort durchsetzen, wo das Leben stattfindet, in der Privatwirtschaft.
10: Auch die Linke sieht sich in dieser Debatte als Sprachrohr der Menschen mit Behinderung, von denen einige am Morgen auch vor dem Kanzleramt demonstrieren. Fraktionschef Sören Pellmann fällt ein drastisches Urteil.
14: Dieses Gesetz baut keine einzige Barriere ab. Dieses Gesetz schützt die Wirtschaft und es schützt insbesondere die Wirtschaft vor Menschen mit Behinderung.
10: Ein Zitat, das der CDU-Abgeordnete Wilfried Oellers nicht unterschreiben würde. Er ist in seiner Fraktion für die Belange von Menschen mit Behinderung zuständig, sieht im Gesetzentwurf viele Fortschritte, zum Beispiel im Bereich der leichten Sprache oder bei Assistenzhunden. Und er verteidigt den Ansatz, dass die Privatwirtschaft nicht zu sehr belastet wird.
15: Am Ende muss eine Regelung stehen, die für diejenigen, die wir in die Pflicht nehmen, zumutbar und auch rechtssicher sind. Denn Barrieren können nur mit und nicht gegen die Unternehmen abgebaut werden.
1: Ja, so argumentiert die CDU für diesen Entwurf aus dem ja immer in SPD-geführten Arbeitsministerium. Jürgen Dusel ist auch SPD-Politiker, von Geburt an stark sehbehindert und der Beauftragte der Bundesregierung für die Belange von Menschen mit Behinderungen. Er hat die Debatte heute im Bundestag auch verfolgt und ich habe vorhin mit ihm gesprochen und wollte wissen, wie glücklich er mit dem Gesetz ist und ob er findet, dass sich im öffentlichen Raum damit Dinge verbessern für Menschen mit Behinderungen.
16: Na, das muss ich erst mal zeigen, ob sich dann im öffentlichen Raum wirklich viel verändern wird. Die Fristen sind ja sehr lange. Das heißt, bis 2035 sollen die Behörden und bis 2045 müssen die Behörden. Wir reden also jetzt noch über einen Zeitraum von knapp 20 Jahren. Dann werde ich voraussichtlich 80 Jahre alt sein. Dann kann ich mir das anschauen. Also ich will damit nur sagen, das dauert natürlich alles viel zu lang. Und im privaten Bereich tut sich ja so gut wie gar nichts.
1: Jetzt sind Sie selber Teil der Bundesregierung für diesen Bereich zuständig und unzufrieden mit dem Gesetz. Wie kann das passieren? Wurden Sie gar nicht gefragt?
16: Ja doch, ich wurde schon gefragt. Ich konnte Stellungnahmen abgeben, aber es hat dann im Grunde keinen richtigen kommunikativen Prozess zu diesen Stellungnahmen gegeben. Und meine Aufgabe ist es sozusagen darauf hinzuwirken, dass der Bund seiner Verantwortung für gleichberechtigte Lebensbedingungen für Menschen mit und ohne Behinderung zu sorgen auch gerecht wird. Und ich sehe, dass dieses Gesetz dieser Verantwortung eben nicht gerecht wird. Und ich hoffe sehr, dass jetzt im parlamentarischen Verfahren in den Ausschüssen nochmal beraten und dann tatsächlich auch noch Änderungen vorgenommen werden.
1: Ja, Tatsache ist ja, das Gesetz ist so noch nicht verabschiedet. Da kann sich also noch einiges ändern in dem Verfahren, was Sie gerade angesprochen haben. Was muss aus Ihrer Sicht denn unbedingt noch rein, um das Leben für Menschen mit Behinderung tatsächlich besser zu machen?
16: Sie können sich ja mal auch Ihre Hörerinnen und Hörer vorstellen, dass Sie ab jetzt auf einen Rollstuhl angewiesen sind und jetzt beantworten Sie sich die Fragen, kommen Sie noch zu Ihrer Ärztin oder zu Ihrem Arzt, also fundamentale Dinge, kommen Sie noch ins Kino, ins Theater, ins Restaurant, können Sie mit der Deutschen Bahn unbehindert fahren und dann merken Sie, dass wir gerade im privaten Bereich deutlich besser werden müssen. Wir haben in Deutschland die Situation, dass nur ein Bruchteil der Arztpraxen barrierefrei zugänglich sind. Und das ist deswegen besonders ärgerlich, weil natürlich auch Menschen mit Behinderungen erstens ein Recht haben, Zugang zu haben und zum Zweiten im gleichen Maße in die gesetzliche Krankenversicherung einbezahlen. Die meisten Menschen erwerben ihre Behinderungen im höheren Alter und viele Menschen sind dann auch nicht mehr gut zu Fuß. Und deswegen ist es für mich ganz entscheidend, dass wir die privaten Anbieter von Produkten und Dienstleistungen, die eben für die Allgemeinheit bestimmt sind, dazu gehören auch Arztpraxen, unter anderem zur Barrierefreiheit verpflichten.
1: Das mit den Arztpraxen kann ich gut nachvollziehen. Allerdings sprechen wir ja jetzt auch seit Monaten darüber, dass es dringend weniger Bürokratie braucht. Wenn es jetzt auch für die Privatwirtschaft in diesem Bereich noch mehr Vorschriften gibt, können Sie verstehen, dass dann zum Beispiel der Kanzler sagt, das ist zu viel zugemutet, auch wenn es für eine gute Sache ist?
16: Das kann ich wirklich leider nicht verstehen, weil ich den Eindruck habe, dass wir einem falschen Narrativ folgen. Das Narrativ heißt, Barrierefreiheit sei Gift für die Wirtschaft. Und das ist komplett falsch. Weil wir reden über 13 Millionen Menschen mit einer Beeinträchtigung, die Kaufkraft haben. Das sind Kundinnen und Kunden. Und wenn ich mit meinem Rollstuhl eben nicht ins Geschäft reinkomme, dann kaufe ich da nicht. Oder wenn ich beispielsweise kein Hotelzimmer finde, weil ich beispielsweise auf ein barrierefreies Zimmer angewiesen bin und meine Familie mich begleitet, dann wird dieses Hotel eben auch keinen Umsatz da machen. Also dieses Narrativ, Barrierefreiheit ist Gift für die Wirtschaft, ist falsch aus meiner Sicht und folgt der typischen deutschen Angst, dass sich möglichst nichts verändern soll. Aber Menschen mit Behinderungen haben eben ein verbrieftes Recht, als Bürgerinnen und Bürger unseres Landes teilzuhaben. Und deswegen muss dieses Gesetz da noch besser werden. Ich erwarte natürlich jetzt nicht, dass die Wirtschaft von heute auf morgen komplett barrierefrei wird. Aber dass man pragmatische, kluge Lösungen anstrebt, dass man sich einen Zeithorizont vorgibt, dass man sich auf den Weg macht, das darf man wohl erwarten.
1: Haben Sie denn einen Überblick, ob das in anderen Ländern besser geregelt ist? Also kommen Menschen mit Behinderungen da leichter durch den Alltag?
16: Ja, in der Tat. Beispielsweise in Österreich gibt es eine Bestimmung, wonach auch die Privatwirtschaft zur Barrierefreiheit verpflichtet ist. Und da ist das Abendland nicht untergegangen. Also man hat so den Eindruck, in Deutschland geht dann gleich das Abendland unter. Und das ist unser Problem in Deutschland, dass wir, was Innovationen und Veränderungen betrifft, dass wir immer so wahnsinnig ängstlich und zögerlich sind. Und dieser Gesetzesentwurf, der atmet das förmlich. Also dieser Ausgleich sozusagen zwischen den berechtigten Interessen der Wirtschaft auf der einen Seite, eben vernünftig wirtschaften zu können, und den berechtigten Interessen von Menschen mit Behinderungen, nochmal 13 Millionen in Deutschland, auf Zugang. Ja, dieser Abwägungsprozess ist wirklich vollkommen zugunsten der Wirtschaft ausgegangen und ich halte das für falsch.
1: Das war die Position von Jürgen Dusel von der SPD, Behindertenbeauftragter der Bundesregierung. In unserem Blickwechsel, in dem wir mal genauer drauf geschaut haben, was sich für Menschen mit Behinderung verbessern wird oder eben auch nicht.
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1: Den Flieger verpasst oder der Flug wurde gleich ganz gestrichen. Der Koffer geht verloren. Oder absoluter Worst Case, ein Angehöriger kommt bei einem Flugzeugabsturz ums Leben. Das alles kann an einem Flughafen passieren und einen aus der Fassung bringen, in sehr unterschiedlichen Intensitätsgraden natürlich. Was ich nicht wusste, dafür gibt es seelischen Beistand am Flughafen Düsseldorf sogar schon seit 25 Jahren. Da kümmern sich die Mitarbeiterinnen und Mitarbeiter der Flughafenseelsorge im Abflugterminal um die großen und kleinen Dramen und sind ansprechbar für Menschen, die Hilfe benötigen. Das 25 Jahre Jubiläum dieser Seelsorge wird heute auch mit einem kleinen Festakt gefeiert. Und WDR-Reporter Peter Hild hat sich aus diesem Anlass mal länger mit den Seelsorgerinnen und Seelsorgern ausgetauscht. Peter, weil möglicherweise nicht nur mir gar nicht bewusst war, dass es sowas gibt. Warum wurde dieser Seelsorgeschalter damals eingeführt?
18: Mir war das auch nicht bewusst. Also das ist nicht unbedingt der Ort, den ich als erstes vermutet hätte, wenn ich an eine Seelsorge denke. Eine Mitarbeiterin dort hat das so ein bisschen wie eine Bahnhofsmission an den großen Bahnhöfen verglichen. Es ist eben ein Ort, an dem viele Menschen zusammenkommen, an dem es viele eilig haben und wo eben viel passieren kann. Und zwei hauptamtliche Seelsorgerinnen und Seelsorger sind da mit engagiert, getragen von den christlichen Stadtkirchen, katholisch und evangelisch, plus 45 ehrenamtliche Mitarbeiter, die jeden Tag im Jahr da sind. Und in Düsseldorf ist diese Idee für die Flughafenseelsorge nach dem verheerenden Flughafenbrand 1996 entstanden. Da hat sich jetzt kürzlich zum 30. Mal gejährt. Und in der Nachbereitung dieses Brandes hat man gesagt, ne, es kann nicht nur um mehr Brandschutz und um bessere Technik gehen, sondern wir müssen uns auch um die Menschen in den Krisensituationen, in den Notfällen kümmern. Und diese Flughafenseelsorge in Düsseldorf ist am 1. September 2001 gestartet. Keine zwei Wochen später war 9/11 in New York und das war direkt natürlich die erste Bewährungsprobe für die neue Seelsorge. Denn, was mir die Seelsorger auch erzählt haben, alle Weltereignisse der letzten 25 Jahre haben immer sich irgendwie auch am Flughafen Düsseldorf gezeigt, wenn Angehörige gewartet haben, wenn Menschen aus Krisenregionen zurückgekommen sind, der Germanwings-Absturz 2015, jetzt vor ein paar Wochen die ersten Rückkehrer aus Dubai als nach dem Beginn des Iran-Kriegs. Also da gibt es immer wieder Ereignisse, die auch bis auf den Flughafen Düsseldorf ausstrahlen.
1: Was heißt das für den Alltag der Menschen, die dort arbeiten? Also mit welchen Anliegen kommen die Leute da auf sie zu?
18: Ja, also es ist in der Tat nicht so, dass die den ganzen Tag nichts zu tun hätten. Die haben rund 30.000 Anfragen oder Kontakte pro Jahr. Das ist also richtig viel. Fast 80% davon sind einfach kurze Infoauskünfte. Also wo ist das Klo? Wo finde ich mein Gate? Wo geht der Flieger ab? Weil natürlich die allermeisten selten im Jahr am Flughafen sind. Aber etwa 5% der Anfragen, da geht es wirklich um eine intensivere Beratung und Betreuung von ein paar Stunden bis teils über mehrere Tage. Da hat mir eine Seelsorgerin eine Geschichte erzählt, die sie jetzt auch noch nach Jahren berührt hat. Es war Heiligabend und eine Frau kam total aufgeregt zu dem Seelsorgeschalter, weil ihr Mann und ihr Sohn mit dem Motorrad in Spanien verunglückt sind und es ging eigentlich am Heiligabend kein Flieger mehr dorthin. Und da eine ehrenamtliche Mitarbeiterin, die zufällig da war, konnte eben Spanisch, hat sich ins spanische Bahnsystem reingefuchst und dann für den nächsten Tag der Frau noch eine Zugverbindung organisiert. Und das ist dann für die Seelsorgerinnen und Seelsorger schon besonders an. Auf der einen Seite Organisation, wie kann ich dem Menschen helfen, aber andererseits auch für die Person da zu sein und in ihrer Angst und Verzweiflung beizustehen.
1: Jetzt hast du sehr unterschiedliche Beispiele genannt, also zum Beispiel der Germanwings Flugzeugabsturz oder 9/11 kann ich total nachvollziehen, ist Seelsorge super sinnvoll. Bei der Frage, wo ist das Klo, würde ich mal sagen, bräuchte es nicht unbedingt einen ausgebildeten Seelsorger. Du hast aber gesagt, dass sich die Menschen dort oder herausgefunden, dass sich die Menschen dort nicht nur um Besucher, Gäste und Angehörige kümmern, sondern dass die auch noch andere wichtige Aufgaben haben. Welche sind das?
18: Ja, die Flughafenseelsorge ist ein wichtiger und zentraler Bestandteil des Notfallmanagements des Düsseldorfer Flughafens. Also die Seelsorgerinnen und Seelsorger sind auch für die rund 20.000 Beschäftigten am Flughafen da. Die schulen die Mitarbeitenden von Airlines oder den verschiedenen Bereichen am Flughafen in psychologischer Ersthilfe in Krisenfällen. Die bieten regelmäßig Deeskalationstrainings an. Die können Betroffenen weiterhelfen. Sie können sie in weitere Hilfesysteme vermitteln, weil sie eben ein großes Netzwerk auch über diese 25 Jahre aufgebaut haben.
1: Selbst wenn es jetzt nur ein, sagen wir mal, kleiner Anteil von Menschen ist, die mit wirklich großen Dramen da vorbeikommen, das bleibt ja irgendwie in den Klamotten hängen. Wie gehen die Mitarbeiterinnen der Flughafenseelsorge mit dem um, was sie da ja täglich zu hören bekommen und auch beackern müssen? Sie brauchen ja dann auch im Zweifel einen klugen Rat oder eine Idee, wie man so ein Problem löst.
18: Ja, also ich glaube, das ist wie bei allen Berufen, wo man wirklich mit Leben und Tod und Dramen zu tun hat. Man muss da wahrscheinlich ein Stück weit eine professionelle Distanz entwickeln. Und viele haben ja auch erzählt, ne, sie machen sich halt klar, dass man auch nicht immer trösten oder ein Problem lösen kann in allen Fällen. Gerade wenn vielleicht Angehörige verunglückt sind bei einem Flugzeugabsturz oder ähnliches. Das kann man ja nicht mehr rückgängig machen. Aber Sie gehen durch die Abflughalle, gucken, schauen nach den Menschen, versuchen die Menschen bewusst wahrzunehmen, okay, wo gibt's vielleicht ein Problem, wer sieht gerade nicht gut aus, wer ist gerade verzweifelt, und gehen da mit offenen Augen durch die Abflughalle und auf die Menschen zu und versuchen die Menschen eben auch abseits des ganzen Stresses um sie herum zu sehen und für sie da zu sein.
1: Hat sich denn die Arbeit oder auch die, sagen wir mal, Probleme, mit denen die Menschen dort auf die Mitarbeiterinnen und Mitarbeiter zugekommen sind, verändert in den vergangenen 25 Jahren? Oder sind das am Ende, ja, vor 20 Jahren ähnliche Probleme wie heute?
18: Grundsätzlich hat sich da nicht groß was verändert an den Anfragen oder an den Bedürfnissen der Menschen. Das haben mir die Seelsorger auf jeden Fall berichtet. Den größten Unterschied stellen sie in der Tat fest, dass die Menschen oft gestresster, gehetzter sind. Und die Seelsorge gibt was es sonst an einem hektischen Großflughafen eben selten gibt, nämlich Zeit. Also die Seelsorger nehmen sich Zeit für den einzelnen Menschen. Die Mitarbeiter sagen, ne, vielleicht ist heute deshalb diese Flughafenseelsorge wichtiger denn je, weil sie den Menschen das gibt, was es eben immer seltener gerade auch an so einem Flughafen gibt, nämlich Zeit und Zeit für den Menschen nehmen.
1: Seit 25 Jahren gibt es die Flughafenseelsorge in Düsseldorf. Der Reporter Peter Hild hat uns erzählt, was dahinter steckt. In einem guten Monat geht's hiermit los. So klingt zumindest mal musikalisch die Fußball-Weltmeisterschaft der Herren. Das ist ja traditionell die Zeit, in der selbst Menschen, die mit Fußball sonst nicht so wirklich was am Hut haben, gespannt mitfiebern und plötzlich ungeahnt viele Nationalspielernamen auf dem Zettel haben. Die in Anführungszeichen Stellenausschreibung, die der US-Fernsehsender Fox jetzt rausgegeben hat, dürfte aber selbst für Hardcore-Fußballfans eine Herausforderung sein. Gesucht wird ein Fan, der sich alle, ich wiederhole, alle 104 Spiele der Fußball-Weltmeisterschaft ansehen will. Dafür gibt's gutes Geld, $50.000, aber die Bedingungen, die haben's in sich. Der Fan kann die Spiele nämlich nicht einfach gemütlich zu Hause gucken, sondern er muss alle Spiele auf dem Times Square in New York City verfolgen und aus diesem Zuschauererlebnis dann auch Content für die sozialen Medien erstellen. Jetzt ist der Times Square an sich ja schon ein Paradeort für die vollkommene Reizüberflutung, auch ohne Fußball. Besonders spannend wird das aber am letzten Tag der Vorrunde. An diesem Tag finden nämlich gleich 12-mal 2 Spiele gleichzeitig statt, müssen also auch gleichzeitig geguckt werden. Denn, so heißt es in der Ausschreibung, der gesuchte Fan ist dafür verantwortlich, auch wirklich jede Minute des WM-Turniers zu schauen. Leute, wir haben doch jetzt wirklich schon oft genug gelernt, Multitasking funktioniert nicht. Multitasking hoch 3, dann ja wohl erst recht nicht. Aber wer weiß, vielleicht findet sich ja ein wissenschaftliches Phänomen. Das war's von uns im Mittagsecho. Ich bin Julia Barth und gebe ab an Luisa Schmidt mit dem Wirtschaftsmagazin.
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5: Die Nachrichten mit Robert Levin. Guten Tag. Die Behörden suchen nach dem tödlichen Hantavirus-Ausbruch auf einem Kreuzfahrtschiff weltweit nach Kontaktpersonen. Ziel ist es, eine weitere Ausbreitung der Krankheit zu verhindern. Laut der Weltgesundheitsorganisation besteht bei 8 weiteren Personen der Verdacht, dass sie sich mit dem Virus infiziert haben. In Düsseldorf behandeln Ärzte seit gestern Abend eine Frau, die Kontakt mit einer Verstorbenen hatte. Für einen Arzt der Uniklinik Düsseldorf sind die Vorkommnisse gerade außergewöhnlich.
19: Vorsicht ist bei Häufungen immer gut und wichtig, aber beunruhigend im Sinne von einem Ausbruchsgeschehen, das befürchtet werden muss, sehe ich das überhaupt nicht. Und es ist überhaupt auch nicht vergleichbar mit der Covid-Situation.
5: 3 Menschen sind bisher an dem Virus verstorben, ein Deutscher und ein niederländisches Ehepaar. Das EU-Parlament und die Mitgliedsländer haben sich auf Regeln zum Umgang mit Deepfakes geeinigt. Sie wollen das entsprechende Gesetz zu künstlicher Intelligenz so anpassen, dass alle KI-Systeme verboten werden, die Nacktbilder und sexuelle Darstellungen von realen Menschen künstlich erzeugen können. Sarah Lopez, WDR Brüssel.
20: Sogenannte Nudifier-Apps sollen in der EU verboten werden. Bei denen kann man zum Beispiel ein Foto einer Person hochladen und die KI zieht die quasi aus und erstellt ein falsches Nacktbild. Der SPD-Parlamentarier Wölken sagt dazu, mit dem Verbot werde ein klares Zeichen gegen sexuelle Gewalt online gesetzt. Außerdem werden mit KI erstellte Inhalte verboten, die Kindesmissbrauch zeigen. Gleichzeitig werden aber auch Regeln vereinfacht, um es Unternehmen leichter zu machen. Da wurde geschaut, dass die KI-Regeln keine Anforderungen stellen, die es an anderer Stelle schon gibt und dann doppelt geprüft wird. Das betrifft zum Beispiel Industriegeräte oder auch Spielzeug.
5: Weitere Meldungen im Überblick. Der Bundestag hat heute erstmals über ein Gesetz für mehr Barrierefreiheit in Deutschland beraten. Die Bundesregierung hatte um das Thema lange gerungen. Erstmals sollen zum Beispiel auch Geschäfte verpflichtet werden, Barrieren für Menschen mit Behinderungen abzubauen. Weil es dafür aber auch Ausnahmen geben soll, hatten unter anderem Verbände den Gesetzentwurf kritisiert. Der Bundesgerichtshof hat über den Streit 3er Baumarktketten um die Farbe Orange verhandelt. Obi hatte einen bestimmten Farbton 2010 als Marke angemeldet. Hornbach und Globus gingen dagegen vor. Das Bundespatentgericht hatte entschieden, dass die Marke gelöscht wird. Das will Obi vor dem BGH verhindern. Wann der entscheidet, ist noch nicht bekannt. Auch im kommenden Schuljahr werden Kinder regelmäßig kostenlos mit Obst, Gemüse und Milch versorgt. NRW setzt die Förderung zusammen mit dem EU-Schulprogramm fort. Rund 315.000 Kinder an Schulen und Kitas sollen wie bisher mit frischen Lebensmitteln versorgt werden. Die Nachfrage der Einrichtungen ist hoch.
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5: In Halver im Märkischen Kreis sind mindestens 31 Fahrzeuge demoliert worden. Verdächtigt wird ein betrunkener Mann. Dass er gefasst wurde, hat die Polizei Zeugen zu verdanken. Jonathan Bär für WDR aktuell.
21: Die hatten beobachtet, wie der 46-Jährige sich an parkenden Autos zu schaffen machte. Sie verfolgten ihn, riefen die Polizei und hielten ihn fest, bis der Streifenwagen eintraf. Die Beamten fanden in der Gegend insgesamt 31 beschädigte Autos. Scheibenwischer waren abgebrochen, Außenspiegel kaputt und eine Scheibe war eingeschlagen. Der Tatverdächtige kam in Gewahrsam. Die Polizei hat an allen Autos Notizen hinterlassen, damit die Besitzer jetzt Anzeige erstatten können.
5: Das Wetter in Nordrhein-Westfalen. Viele Wolken, örtlich etwas Regen oder Sprühregen. Vor allem vom Münsterland bis ins Rheinland kommt auch mal die Sonne durch. In Schleiden bis 13 Grad, Gütersloh 14, Leverkusen 16 Grad. Morgen ist es meist freundlich, nur kurze Schauer, sonst trocken bei 11 bis 20 Grad. Das war WDR aktuell. 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Die A2 Dortmund Richtung Hannover ist zwischen Rehren und Lauenau nach einem Lkw-Unfall gesperrt. 10 Kilometer Stau ab Bad Eilsen. A2 Dortmund Richtung Oberhausen zwischen Bottrop und Kreuz Oberhausen etwa 15 Minuten plus 6 Kilometer Stau. A43 Münster Richtung Recklinghausen zwischen Nottuln und Dülmen Nord etwa 10 Minuten plus 4 Kilometer Stau. A44 Kassel Richtung Dortmund, zwischen Marsberg und Kreuz Winnenberg-Haaren etwa 30 Minuten plus 10 Kilometer Stau an der Baustelle. Und A61 Mönchengladbach Richtung Koblenz, zwischen Kreuz Meckenheim und Dreieck Sinzig etwa 10 Minuten plus 4 Kilometer stockend.
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4: Heute mit Luisa Schmidt. Schön, dass Sie dabei sind.
0: kurz nach seinem Antritt als Bundeskanzler. Da hat Friedrich Merz ja noch gesagt, Deutschlands Wirtschaft könne wieder eine Wachstumslokomotive werden. Gestern hat er da ein anderes Bild bemüht.
2: Wir sind ein großes, schweres Schiff und das auf einen neuen Kurs zu bringen, erfordert Kraft und Anstrengung.
0: Und ja, die Unternehmerinnen und Unternehmer, die er gestern Abend in NRW getroffen hat, die sind angestrengt. Was sie jetzt zu sagen haben, das hören Sie später in dieser halben Stunde. Außerdem fragen wir, ob der Bauturbo endlich zündet und warum es eigentlich negative Strompreise gibt. Starten will ich aber mit so ein bisschen Poesie. Rosen sind rot, Veilchen sind blau und Obi, klar, ist orange. Dürften die meisten von Ihnen wissen, also das Logo der Baumarktkette aus Wermelskirchen. Obi hat sich diese Farbe beim Patentamt schützen lassen. Die Konkurrenz fand das doof, konkret Hornbach und Globus, die haben ja auch orangene Logos, die haben beantragt, dass die Marke gelöscht wird. Das Patentamt, das hat das dann auch getan, das wiederum fand Obi natürlich blöd. Und jetzt liegt der Fall, Sie haben es gerade in den Nachrichten vielleicht schon kurz gehört, vorm Bundesgerichtshof. Der hat heute verhandelt, aber noch nicht entschieden. Fabian Reinholz ist Partner in der Kanzlei Herting, kümmert sich da auch um Markenrecht. Der ist mir jetzt am Telefon zugeschaltet. Hallo, Herr Reinholz.
22: Hallo, ich grüße Sie.
0: Das klingt ja erstmal ziemlich absurd, ne? So eine Farbe, die können im Prinzip alle benutzen, ist irgendwie keine innovative Erfindung, kein besonders lustiger oder kreativer Marketingspruch. Also kann sich wirklich eine Firma die eigene Markenfarbe rechtlich schützen lassen?
22: Ja, kann sie. Also absurd ist das gar nicht. Das Markenrecht oder der Markenschutz ist eigentlich möglich für sämtliche Zeichen, die irgendwie für die Sinne darstellbar sind. Also denkbar sind sogar Hörzeichen, bestimmte Klänge oder sogar Gerüche und selbstverständlich auch sogenannte abstrakte Farben, also Rot, Orange, Grün. Wesentlich ist, dass man in der Lage ist, diese ganz bestimmte Farbe, die man verwendet, bei der Anmeldung zu spezifizieren, was man dann meistens durch Angabe der RAL- oder Pantone-Kombination gut machen kann.
0: Mal ein bisschen blöd gefragt, kann das der Konkurrenz nicht eigentlich ziemlich egal sein, ob ein spezieller Orangeton geschützt ist? Also die könnten doch vielleicht dann einfach einen leicht anderen Orangeton nehmen. Oder geht das nicht?
22: So kann das in der Praxis tatsächlich auch laufen. Aber natürlich ist das immer mit einer gewissen Unsicherheit verbunden für den Wettbewerb, wie nah man sich jetzt mit der eigenen Farbe an die geschützte Farbe annähern darf, ob da Nuancen ausreichen, sich zu unterscheiden oder ob das dann schon ein großer Abstand sein soll. Deswegen guckt der Wettbewerb natürlich sehr kritisch darauf, ob sich jemand eine bestimmte Farbe als Marke monopolisieren lässt.
0: Diese Markenmonopolisierung, das kennen wir ja aus der Praxis, ne? Magenta bei der Telekom, irgendwie das Lila von Milka, da gab es ja auch schon Rechtsstreits, Nivea, Blau, Sparkassenrot, Langscheid, Gelb, das Gold vom Lindhasen, alles Mögliche. Wie haben denn dann die Gerichte in der Vergangenheit bei solchen Streitigkeiten um Markenfarben entschieden?
22: Ja, also Sie sind gut informiert. Sie haben tatsächlich da ein paar Fälle aus der Vergangenheit genannt, die auch bekannt geworden sind. Ich nehme mal nur das Beispiel Sparkassenrot, weil das ein Verfahren ist, das bis vor den Europäischen Gerichtshof gegangen ist und am Ende wieder zurückging zum Bundesgerichtshof, der dann entschieden hat, dass die Sparkasse ihre abstrakte Farbmarke behalten darf. Und da geht es im Grunde darum, die Voraussetzungen für solchen Markenschutz sicherzustellen. Marke bedeutet, dass es sich um ein Herkunftskennzeichen handeln muss. Das heißt, der Verkehr, also die Verbraucher insbesondere, müssen, wenn sie diese Marke sehen, irgendwie eine Verbindung zu einem Hersteller schlagen können. Also Sie müssen verstehen können, okay, da werde ich jetzt hier mit Rot konfrontiert im Zusammenhang mit Bankleistungen. Das ist doch die Sparkasse oder da gibt es doch einen ganz bestimmten Anbieter. Und dieses Verkehrsverständnis müssen die Markenanmelder nachweisen. Das ist teuer, weil das geht im Regelfall nur durch demoskopische Gutachten. Das ist auch relativ aufwendig, da repräsentative Befragungen zu machen. Und dann kann man es aber erreichen, dass man das Amt oder die Gerichte davon überzeugt, dass ein bestimmter Farbton vom Verkehr mit einem bestimmten Hersteller in Verbindung gebracht wird.
0: Das heißt jetzt zum Beispiel, wenn Leute hören würden, Orange, Baumarkt, das ist Obi, dann könnten sie vielleicht erfolgreich sein. In dem Fall dann vielleicht ein bisschen unwahrscheinlicher, weil eben andere Baumarktketten auch orange sind. Bei der Sparkasse Rot ist ja vielleicht dann eher ein Alleinstellungsmerkmal. Ne? Andere Banken haben ja eher so das Blau. Ich habe mal gelesen, dass das auch besonders Vertrauen schaffen soll.
22: Genau, wobei es da gibt es auch welche, die rot haben. Insofern, also die Farbpalette ist zwar groß, aber dann doch nicht wieder so groß, dass man allen den Platz einräumt am Markt. Und wichtig ist, dass das Markenrecht möchte zwar Monopole gewähren, aber sie möchte auch dem Wettbewerb die Möglichkeit geben, Spielraum zu haben bei der eigenen Festlegung der Marken. Und im Fall Obi war es jetzt, glaube ich, also was jedenfalls die Vorinstanzen angeht, das Problem, dass man da feststellte, Obi ist eben nicht alleine mit dem Orange dabei, sondern da gibt es eben auch andere. Und ja, darüber wird sich der BGH dann wohl Gedanken gemacht haben und zu einer entsprechenden Entscheidung kommen.
0: Das sagt Fabian Reinholz, Fachanwalt für gewerblichen Rechtsschutz. Er hat uns erklärt, wann ein Unternehmen die eigene Markenfarbe rechtlich schützen kann. Ich danke Ihnen.
22: Ich bedanke mich. Tschüss.
0: Wäre ja schön, wenn man zum Tag der Bauindustrie mal ein paar Erfolgsmeldungen verkünden könnte. Also sowas wie, es geht endlich mal wieder voran mit dem Wohnungsbau. Immerhin wollte doch die neue Bundesregierung den Bauturbo zünden, hat da ja zu auch ein gleichnamiges Gesetz verabschiedet. Ob dieser Turbo jetzt da ist, das konnte ich Matthias Günther fragen. Der ist Ökonom und Geschäftsführer vom Pestel-Institut. Das berät unter anderem die Kommunalpolitik in etwa in Fragen zum Wohnungsbau, veröffentlicht auch regelmäßig Studien dazu. Wenn wir jetzt mal hier nach NRW schauen, passiert hier endlich mal was oder haben wir hier weiterhin Misere beim Neubau von Wohnungen?
3: Insgesamt haben wir Misere beim Neubau von Wohnungen, sowohl in Nordrhein-Westfalen als auch in ganz Deutschland. Wir haben, glaube ich, diese einmalige Situation, dass nach wie vor sehr viele Wohnungen fehlen, viele Leute Wohnungen suchen und der Wohnungsbau nach unten geht. Das ist eigentlich nicht hinnehmbar und da hat die neue Bundesregierung leider nichts dran geändert.
0: Aber ist es nicht so, dass zumindest die Zahl der Baugenehmigungen wieder was gestiegen ist? Also geht es nicht doch ein bisschen nach oben statt nach unten?
3: Also ich habe noch nie jemanden gesehen, der in der Baugenehmigung wohnt. Die müssen erst mal gebaut werden, dann die Wohnungen. Und ja, wenn wir von dem niedrigsten Stand der letzten 10 Jahre kommen und jetzt 10% mehr haben, dann ist das zwar erst mal positiv, aber es ist eigentlich immer noch nicht wirklich gut. Das heißt, die Steigerung ist so bescheiden und das, was da dann an Wohnungsfertigstellung zu erwarten ist, reicht nach wie vor nicht aus.
0: Heute hat ja Deutschlands größter Vermieter, Vonovia mit Sitz in Bochum, Quartalszahlen vorgelegt. Der Konzern profitiert von höheren Mieten, baut aber kaum neu. Haben Sie dafür Verständnis?
3: Ja gut, also Vonovia hat nie entsprechend seiner Größe tatsächlich Wohnungen für den eigenen Bestand gebaut. Die haben ja sehr viel im Bauträgergeschäft oder Projektentwicklungsgeschäft für andere gebaut, also Wohnungen, die sie dann verkauft haben. Der eigene Bestand ist da immer viel zu kurz gekommen. Also im Vergleich zu kommunalen Unternehmen oder auch vielen Genossenschaften haben die immer sehr wenig gebaut.
0: Dann lassen Sie uns doch jetzt noch mal kurz auf die Gründe für diese Misere schauen. Sind einige, warum es nicht vorangeht in der Bauwirtschaft beim Wohnungsbau? Was sind kurz und knapp die wichtigsten?
3: Ja gut, wir haben einen sehr schnellen Zinsanstieg gehabt von einer historischen Niedrigzinsphase, wo die Zinsen um 1% waren, ging es dann sehr schnell hoch in Richtung 3,5-4%. Da sagen dann viele, ja gut, als ich gebaut habe, hatten wir 6 oder 7%, das ist alles richtig. Aber die Geschwindigkeit dieses Anstiegs war eben extrem. Das hat sich ja alles innerhalb eines halben Jahres abgespielt. Dann waren teilweise die Baukosten nicht mehr kalkulierbar, weil das Baumaterial im Preis gestiegen ist und sehr variabel war im Preis. Dann haben wir natürlich in den letzten 10, 15 Jahren Vorschriften draufgepackt, die das Bauen immer teurer machten, obwohl wir hier schon mit die besten Wohnungen auf der ganzen Welt eigentlich bauen. Das heißt, man hat es in vielen Bereichen da auch tatsächlich übertrieben. Ein Abbild ist ja am Ende der Gebäudetyp E, den man jetzt einführen will. Das heißt, man hat erkannt, wir haben es mit den Vorschriften übertrieben und will jetzt, ja, ich will schon sagen, fast verzweifelt eine Rechtssicherheit schaffen für einen Gebäudetyp, wo man auf die Umsetzung von verschiedenen Vorschriften dann eben verzichten kann.
0: Gut, aber wenn dann dieser Gebäudetyp E kommt, weil bei dem man eben dann auf ein paar Vorschriften verzichten kann, wäre das nicht ein echter Fortschritt und dann könnte man sagen, ja, vielleicht geht es damit mal richtig voran?
3: Also es ist im Prinzip etwas für Unternehmen, die für den eigenen Bestand bauen. Wer für Fremde baut, läuft im Moment noch Gefahr. Das heißt, da sind sich die Juristen nicht ganz einig, dass dann möglicherweise nach ein paar Jahren ein Käufer kommt und sagt, ihr habt ja gar nicht nach dem Stand der Technik gebaut, sondern ihr habt mir da einen Billigbau gegeben, ich will jetzt Schadenersatz haben. Diese Gefahr ist noch nicht vom Tisch und deshalb fasst das eigentlich so im normalen Geschäft keiner an. Da sind alle sehr vorsichtig. Es ginge eben wirklich nur, wenn man es im großen Stil für den eigenen Bestand ausnutzen würde, den man dann eben nur vermieten will.
0: Aber dafür braucht es dann eine noch konkretere Regelung von der Bundesregierung, oder wie?
3: Wir brauchen wirklich konkrete Regelungen und ich glaube, der Gebäudetyp E hilft uns da auch nicht so richtig weiter. Wenn wir erkannt haben, dass die Vorschriften überzogen sind, dann müssen wir sie in Teilen einfach ein Stück zurücknehmen. Ich glaube, das wäre dann der sinnvollste Schritt, mit dem man aus dieser Misere eben wirklich ein Stück weit rauskommen kann. Aber es sind ja schon Wege aufgezeigt worden, wie man mit den Baukosten runterkommen kann, indem man eben tatsächlich die bestehenden Vorschriften nur einhält und nicht überbietet, wie es in den vergangenen Jahren oft der Fall war. Das heißt, viele haben ja damit geworben, dass sie einen noch besseren Schallschutz machen als gefordert, dass sie einen noch viel besseren Wärmeschutz machen als gefordert. Das kostet natürlich alles Geld. Und als wir 1% Zinsen hatten, da konnte man das alles finanzieren. Heute geht das eben nicht mehr.
0: Einschätzungen waren das von Matthias Günther, Leiter des Pestel-Instituts, hier im Gespräch im WDR 5 Wirtschaftsmagazin. Ich danke Ihnen.

0: 13.49 Uhr ist es. 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Und so würde ich auch mal die Wahlversprechen von Friedrich Merz zusammenfassen, als er dann auch vor einem Jahr angetreten ist. Wirtschaft, Wirtschaft und ja, noch mehr Wirtschaft. Die Firmen haben dann natürlich auch erwartet, Wirtschaft, Wirtschaft, Wirtschaft, aber eben aus der Sicht von vielen nicht bekommen. Beim NRW-Unternehmertag gestern in Düsseldorf, da hat WDR 5-Reporter Wolfgang Landmesser zugehört, was die Unternehmerinnen und Unternehmer Merz dazu sagen hatten.
1: Der Frust klang mit in der Frage, die Lara Kufferath dem Bundeskanzler stellte, die junge Chefin der Metallweberei GKD in Düren. Das Unternehmen produziert weltweit an 6 Standorten und da gehe vieles schneller als in Deutschland.
2: Ich mache mir einfach auch Sorgen, ob wir da als Land überhaupt die Kultur noch haben, dass wir an unsere Wettbewerbsfähigkeit denken. Und vieles, was ich da erlebe, kommt bei uns nicht an.
1: Die Vorlage ließ sich der Bundeskanzler nicht entgehen. Auch Friedrich Merz findet ja, dass die Deutschen im Vergleich zu den Menschen in anderen Industrieländern eher zu wenig arbeiten.
3: Ich weiß, dass das nicht jedem gefällt, aber ich wiederhole den Satz. Mit 4-Tage-Woche und Work-Life-Balance können wir den Wohlstand unseres Landes nicht erhalten.
1: Bei den Unternehmerinnen und Unternehmern im vollbesetzten Saal der Düsseldorfer Rheinterrasse eckte er damit nicht an. Friedrich Merz kennt die nordrhein-westfälische Unternehmerschaft gut, auch den Arbeitgeberpräsidenten Arndt Kirchhoff. Wie der Bundeskanzler ist er Sauerländer, ein Heimspiel war es aber nicht. Von der Arbeit der rot-schwarzen Bundesregierung hatten sie sich hier mehr versprochen. Mangelnde Reformfähigkeit attestierte Kirchhoff der Bundesregierung für ihr erstes Jahr. Bürokratieabbau, Reform der Sozialsysteme, Steuerentlastungen, bei allen wichtigen Themen habe die Bundesregierung noch nicht ausreichend geliefert. Richtig entsetzt sind die Unternehmen über die sogenannte Entlastungsprämie. 1.000 Euro sollen die Beschäftigten von ihren Firmen bekommen, um während der Energiekrise besser über die Runden zu kommen. Steuer- und abgabenfrei. Dafür fehle vielen Unternehmen aber schlicht das Geld. Die Hoffnung hat der NRW-Unternehmerchef aber noch nicht aufgegeben.
4: Die Weichen hierfür muss und kann jetzt die Bundesregierung stellen. Für einen Staat, der sich auf ein Mindestmaß an Regulierung beschränkt, vor allem aber auf Eigenverantwortung und Unternehmertum setzt. Das muss der Anspruch an uns selbst sein.
1: Friedrich Merz dankte freundlich für die Kritik. Statt der Reformen, die noch nicht geklappt haben, betonte er lieber das aus seiner Sicht bereits Gelungene. Den Beschluss über niedrigere Unternehmenssteuern, den Milliardenfonds für die Modernisierung der Infrastruktur und einen ersten Schritt, um den Anstieg der Sozialversicherungsbeiträge zu stoppen und die Lohnkosten in Grenzen zu halten.
3: Denn genau aus diesem Grund haben wir in der letzten Woche die Krankenversicherungsreform beschlossen. Dies ist in aller Bescheidenheit die umfassendste Reform der gesetzlichen Krankenversicherung seit 20 Jahren.
1: Gleichzeitig betonte der Bundeskanzler die riesige Aufgabe, vor der das Land international steht. Die Welt habe sich grundlegend verändert.
3: Wir alle spüren in diesen Wochen und Monaten, das ist nicht nur eine konjunkturelle Krise, das ist nicht nur eine strukturelle Verwerfung. Das alles findet statt in einer Welt, die sich grundlegend neu ordnet. Wir sind Zeitzeugen eines tiefgreifenden Epochenbruches.
1: Wie schon am Sonntag in der ARD-Sendung Karin Mioska ließ er keinen Zweifel, dass er die Koalition mit der SPD weiterführen will und bat dabei um Geduld.
3: Ein Prozess, den ich antreiben, den ich weiter antreiben und den ich beschleunigen möchte. Aber auch das gehört dazu, der in einer Demokratie nicht einfach angeordnet werden kann, der mühsam Schritt für Schritt durch eine Regierung, durch die Parlamente gemeinsam erreicht werden muss.
1: Der Wille zur Veränderung hat Vera Bökenbrink gefallen. Die Geschäftsführerin von Stahl-Wille aus Wuppertal wunderte sich aber auch über die Erfolgsbilanz des Kanzlers.
5: Also ich war nicht enttäuscht, ich habe aber festgestellt, dass Herr Merz und ich definitiv offensichtlich in unterschiedlichen Blasen sind.
1: Denn von den angeblich positiven Entscheidungen der Bundesregierung habe der Mittelstand bisher nichts zu spüren bekommen. Lara Kufferath, die junge Geschäftsführerin aus Düren, sah am Ende eher hoffnungsvoll auf das, was die schwarz-rote Bundesregierung der Wirtschaft vielleicht noch bringen könnte.
2: Er hatte sich vorbereitet, er wusste, dass da durchaus drauf geschaut wird, was er da sagen wird und hat ein paar konkrete Beispiele genannt. Also ich bin erstmal positiv.
0: Ja, und vor Ort für uns war WDR5-Reporter Wolfgang Landmesser beim Unternehmertag NRW. Stellen Sie sich mal vor, Sie kriegen Geld dafür, dass Sie Strom verbrauchen. Geld, das dann auch noch der Staat bezahlt. Das klingt vielleicht ein bisschen verrückt, kennen wir aber tatsächlich schon lange, diese negativen Strompreise. Inzwischen muss der Staat dafür aber so viel Geld hinlegen, dass man da jetzt doch mal ran will und was ändern will. Michael Westerhoff aus der WDR-Wirtschaftsredaktion erklärt, warum und wann es überhaupt negative Strompreise gibt.
6: Am 1. Mai hatten wir das mal wieder. Es war sonnig. Die Solaranlagen auf den Dächern haben kräftig Strom produziert. Nur am Feiertag haben Fabriken und Unternehmen geschlossen. Das heißt, den Strom brauchte keiner. Er muss aber verbraucht werden, sagt Marc Andor vom Institut für Wirtschaftsforschung RWI in Essen.
7: Technisch ist es so, dass wir nicht einfach sagen können, wir haben jetzt zu viel Strom und leiten das in ein Feld oder auf eine Müllhalde oder so. Sondern man muss auf der anderen Seite einen Verbraucher haben, der das abnimmt, ansonsten würde das Netz zusammenbrechen.
6: Also müssen die Stromversorger wen suchen, der den Strom abnimmt. Manchmal verschenken sie den Strom ins Ausland, manchmal zahlen die Versorger auch Geld an Unternehmen, damit ihnen jemand den Strom abnimmt. Das kommt gar nicht so selten vor. Letztes Jahr waren es fast 600 Stunden, in denen wir in Deutschland negative Strompreise hatten.
0: Dass es inzwischen so viele Stunden sind, das liegt eben auch daran, dass einfach sehr viele Leute inzwischen Solaranlagen auf den Dächern haben. Eigentlich eine gute Sache, aber eben mit diesem unschönen Nebeneffekt. Denn bei diesen negativen Strompreisen zahlt eben wer?
6: Wir alle. Wir zahlen grundsätzlich sowieso schon mal 8 Cent für jede Kilowattstunde Strom, die mit Solarenergie erzeugt wird. Steht so im Gesetz. Haben wir jetzt einen negativen Preis, sagen wir mal minus 10 Cent pro Kilowattstunde, dann zahlen wir als Steuerzahler sogar 8

0: Weil geht das?
1: Ja, theoretisch schon. Wenn ich einen dynamischen Stromtarif habe, dann geht das. Dann kann ich Strom immer dann abnehmen, wenn er billig ist. Bei Sonne, mittags die Waschmaschine anstellen oder nachts, wenn es billigen Windstrom gibt, das Auto laden. Klingt gut, hat aber auch Nachteile, weil der Strom zu bestimmten Uhrzeiten besonders teuer ist. Dann muss ich natürlich den teuren Strom kaufen.
0: Es gibt aber auch Ideen, ja, wie man besser mit so Situationen umgehen könnte, indem wir zu viel Strom produzieren. Dazu auch nochmal Michael Westerhoff.
1: Man könnte zum Beispiel kein Geld mehr zahlen, wenn ohnehin genug Strom da wäre. Eine andere Lösung wäre, einfach zu verbieten, dass Besitzer in solchen Situationen Strom ins Netz einspeisen. Technisch wäre es sogar theoretisch möglich, dass der Stromversorger per Fernbefehl bei mir die Stromerzeugung stoppt, wenn zu viel Strom da ist. Geht aber alles nicht so einfach, denn Besitzer von Solaranlagen haben eine Bestandsgarantie in Deutschland von 20 Jahren. Der Bund hat mal garantiert, dass Besitzer von Solaranlagen 20 Jahre lang Geld für den Strom bekommen, egal ob der Strom gebraucht wird oder nicht.
0: Bundeswirtschaftsministerin Katharina Reiche, die hat übrigens auch schon einen eigenen Plan vorgestellt.
1: Ja, sie möchte die Einspeisevergütung für kleine Anlagen streichen, also für Anlagen, die sich Einfamilienhausbesitzer aufs Dach schrauben. Das würde aber auch nur alle betreffen, die sich jetzt und in Zukunft eine Photovoltaikanlage kaufen. Das gerade schon mal zitierte Institut für Wirtschaftsforschung in Essen findet das durchaus sinnvoll. Das sagt, man solle lieber den Kauf einer Anlage fördern, statt diese Einspeisung ins Netz. Von anderen Seiten kommt ein anderer Vorschlag. Wir haben ja das Problem, dass zum Beispiel am 1. Mai der produzierte Strom nicht gespeichert werden konnte. Deshalb schlagen einige Experten vor, Großspeicheranlagen mit Staatsgeld zu bauen oder zu fördern. Diese Anlagen brauchen wir über kurz oder lang sowieso.
0: Informationen waren das von Michael Westerhoff zum Phänomen der negativen Strompreise hier im WDR 5 Wirtschaftsmagazin. Vielen Dank. Das Böse kann banal sein. Wie spielt man als Schauspieler einen Nazi? Wie stellt man diesen Menschen vor dem Kinopublikum dar? Im neuen Spielfilm Nürnberg übernimmt der deutsche Schauspieler Tom Koyne die Rolle des Nazi-Verbrechers Robert Ley. Welche Gedanken er sich da über seine Verantwortung gemacht hat, auch vor dem Publikum, das hören Sie gleich in der Westart nach den Nachrichten. Das war's von der Wirtschaft. Ich bin Luisa Schmidt. Tschüss.

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4: Die Nachrichten mit Stefan Fries. Guten Tag. Nach einem tödlichen Raserunfall in Remscheid ist der angeklagte Fahrer soeben zu lebenslanger Haft verurteilt worden, wegen Mordes. Der 25-Jährige hatte betrunken mit einem mehr als 700 PS starken Sportwagen zwei junge Frauen erfasst. Eine von ihnen starb. Das Wuppertaler Gericht folgte mit der Höchststrafe dem Antrag der Staatsanwaltschaft. Etwa ein Viertel der 18-jährigen Männer hat auf den Fragebogen zum Wehrdienst nicht reagiert. Die Briefe werden seit Januar verschickt, um die Bereitschaft von Männern und auch von Frauen für die Bundeswehr abzufragen. Das Redaktionsnetzwerk Deutschland hat die Zahlen aus Bundeswehrkreisen bekommen. Wie viele sich für einen Wehrdienst interessieren, erklärt Oliver Neuroth, WDR Berlin.
5: Da heißt es, etwa die Hälfte derjenigen, die den Bogen zurücksendet, hat auch Interesse an einem Wehrdienst, also an mindestens einem halben Jahr bei der Bundeswehr. Wenn wir mal hochrechnen, bisher hat die Bundeswehr knapp 200.000 Fragebögen verschickt. Demnach sagen etwa 75.000 junge Männer, ein Wehrdienst wäre für mich okay. Die Bundeswehr möchte über dieses Modell ja mehr junge Menschen zu sich holen, die nach dem freiwilligen Wehrdienst dann auch in der Truppe bleiben. Verteidigungsminister Pistorius will, dass innerhalb der nächsten knapp 10 Jahre die Zahl der aktiven Soldaten von jetzt 186.000 auf dann 260.000 steigt.

0: Die Bundesregierung arbeitet daran, dass der Alltag für Menschen mit Behinderung leichter wird. Über den neuen Gesetzentwurf wurde heute erstmals im Bundestag diskutiert. Auch für den privaten Bereich sollen Vorgaben gelten. Zum Beispiel, dass mehr Geschäfte, Restaurants und Arztpraxen barrierefrei werden. Sozialministerin Baas sagte, es sei noch einiges zu tun.
1: Weil der Friseur nur über eine Treppe erreichbar ist, weil Regale im Supermarkt zu hoch hängen oder weil das Wartezimmer beim Arzt zu eng und zu voll ist für psychisch belastete Menschen.
0: An der geplanten Reform der Behindertenrechte gibt es viel Kritik. Neben Interessensverbänden halten auch Vertreter fast aller Fraktionen die Pläne für unzureichend. Zum Beispiel, weil Unternehmen nicht in die Pflicht genommen werden und weil es zu viele Ausnahmen geben darf. In Ostwestfalen verlieren 220 Beschäftigte im Brauereigewerbe ihren Job. Die Gewerkschaft Nahrung Genuss Gaststätten hat mitgeteilt, dass die Herforder Brauerei im August geschlossen werden soll. Die Paderborner Bierproduktion soll verkauft werden. Der Eigentümer der beiden Unternehmen, die Haus-Kramer-Gruppe, zu der auch Warsteiner gehört, hat sich noch nicht geäußert. In Düsseldorf behandeln Ärzte weiterhin eine Frau, die Kontakt zum Hunter-Virus hatte. Laut den Ärzten der Uniklinik hat sie keine Symptome und ist in einem guten Zustand. Eine Infektion kann aber noch nicht ausgeschlossen werden, weil die Inkubationszeit mehr als 8 Wochen dauern kann. Gestern Abend hatte ein Spezialkonvoi die Frau vom Flughafen Amsterdam nach Düsseldorf gebracht.
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0: In Oberhausen soll es in diesem Jahr zum ersten Mal einen Christopher Street Day geben. Das Motto ist Zeit für Pride, also Zeit für Stolz. Julia Stotz für WDR aktuell.
3: Der Demonstrationszug soll am 11. Juli durch die Oberhausener Innenstadt gehen. Er startet am Mittag auf dem Altmarkt und endet vor dem Theater auf dem Ebertplatz mit einem großen Fest. Der Christopher Street Day erinnert jedes Jahr an die erste Protestveranstaltung im Jahr 1969 in New York. Er richtet sich gegen Gewalt und Diskriminierung von Schwulen, Lesben und anderen queeren Menschen. Auch in Hattingen wird es in diesem Sommer am 11. Juli zum ersten Mal einen eigenen CSD geben.
0: Das war WDR aktuell. Das Wetter in Nordrhein-Westfalen. Am Nachmittag lockert es vor allem vom Münsterland bis ins Rheinland auf. Es gibt etwas Sonne. Im westfälischen Bergland bleibt es dagegen oft bewölkt mit einzelnen Schauern. In Lüdenscheid bis 12 Grad, in Euskirchen 15 und in Dorsten bis 16 Grad. Morgen erst Nebel, dann meist freundlich. Später gibt es vereinzelt kurze Schauer, 11 bis 20 Grad. Am Samstag meist freundlich mit Sonnenschein und nur regional mehr Wolken. Weitgehend trocken. Höchstwerte 20 bis 24 Grad. Die Zeit 14.04 Uhr. 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Die A2 Dortmund Richtung Hannover ist zwischen Rehren und Lauenau gesperrt. Ab Bad Eilsen 10 Kilometer Stau. Dort wird nach einem LKW-Brand die Fahrbahn gereinigt. A40 Dortmund Richtung Essen zwischen Dortmund-Barup und Dortmund-Klei etwa 20 Minuten plus 3 Kilometer Stau. A43 Münster Richtung Recklinghausen zwischen Nottuln und Dülmen-Nord etwa 15 Minuten plus 4 Kilometer Stau. A44 Kassel Richtung Dortmund zwischen Marsberg und Kreuz-Wünnenberg-Haaren etwa 30 Minuten plus 9 Kilometer Stau an der Baustelle. Und die A45 Hagen Richtung Gießen ist zwischen Freudenberg und Siegen nach einem Unfall gesperrt. 4 Kilometer Stau.
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4: Mit Katja Schwiglewski. Wenn Psychiater bei Gericht hinzugezogen werden, dann begegnen sie mitunter sehr unsympathischen und sehr gefährlichen Menschen. Aber die Männer, denen der Gerichtspsychiater im Nürnberger Hauptkriegsverbrecherprozess nach dem Zweiten Weltkrieg gegenüber saß, das waren schon besonders schwere Kaliber. Führende Nazis, verantwortlich für ein Unterdrückungsregime, das Millionen von Menschen den Tod gebracht hat. Göring, Rudolf Hess, Julius Streicher und viele, viele andere davon erzählt. Der neue, prominent besetzte Kinofilm Nürnberg. Wir sprechen gleich mit dem Schauspieler Tom Keune, der in diesem Film mitwirkt als einer der Angeklagten. Außerdem Hollywood-Schauspieler Kiefer Sutherland als Musiker. Der ist in ein paar Tagen in Köln zu Gast mit seinem neuen Album. Gute Gelegenheit, mal diese Seite des Multitalents vorzustellen. Schön, dass Sie dabei sind.

0: Passenger mit Thunder gehört im WDR-Kulturmagazin Westart am Donnerstag. Womit geworben wird, wenn ein prominent besetzter Kinofilm startet mit Gladiator-Darsteller Russell Crowe und Rami Malek, den wir als Freddie Mercury aus dem Biopic Bohemian Rhapsody kennen. Das ist klar mit den bekannten Gesichtern und den großen Namen. Und doch ist auch der Stoff selbst ein ganz großer und die Namen sind berühmt-berüchtigt. Denn es geht um den Nürnberger Kriegsverbrecherprozess gegen Hermann Göring und andere Hauptkriegsverbrecher der Nazis 1945-46. Nürnberg heißt auch der neue Spielfilm und darin verkörpert der in Aachen geborene deutsche Schauspieler Tom Keune die Rolle des Robert Ley.
1: Dr. Robert Ley, Leiter der Deutschen Arbeitsfront. Mhm. Einer von Hitlers ersten Anhängern. Er hat mal den Führer in einem Buch so gelobt, dass Hitler die ganze Auflage vernichten ließ, weil es ihm so peinlich war.
2: Der Jude wollte diesen Krieg!
3: Ley, für die Ertüchtigung der deutschen Arbeiter zuständig, wurde in seinem Schlafanzug gefangen genommen. Er gab sich als Dr. Distelmeier aus.
0: Ja, dieser Robert Ley entzieht sich im Film wie im wahren Leben dem Nürnberger Kriegsverbrecherprozess der Alliierten durch Suizid. Das ist in gewisser Weise keine schöne Rolle, die Sie da spielen, Tom Keune. Haben Sie gezögert, diesen Charakter zu verkörpern?
4: Ja, ich habe gezögert, den zu verkörpern, weil ich mir erstmal klar werden musste, wie ich den erzählen will. Und dann musste ich mir ja auch mit der Regie und der Produktion zusammen klar werden, wie unser gemeinsamer Fokus auf die Sichtweise dieser Figur ist. Und erst als klar war, dass ich das unterschreiben kann, welche Projektionsfläche wir da bieten für die Figur, habe ich zugesagt.
0: Haben Sie denn Robert Ley vorher gekannt? Der ist ja eine Führungsfigur der Nazis, unumstritten, aber bei weitem nicht so bekannt wie Goebbels, Göring oder Rudolf Hess.
4: Nee, der war mir kein Begriff tatsächlich. Also, obwohl ich Geschichtsleistungskurs hatte und mich in meiner Schulzeit und darüber hinaus auch mit der NS-Zeit beschäftigt habe, ist mir der nie bewusst über den Weg gelaufen. So, er kommt ja aus meiner Gegend. Ich habe auch kurz überlegt, ob ich den dialektmäßig dann entsprechend anlege, weil das ja schon eine Nähe hat, wo man vielleicht eine emotionale Tiefe noch bauen kann oder so. Aber ich habe mich dann dagegen entschieden und habe ihn dann, ich würde sagen, ich habe mich nicht über die Äußerlichkeit genähert, sondern über seinen verheerenden Inhalt, was ihn ausgemacht hat in seiner Sichtweise und Ideologie.
0: Wie haben Sie sich denn auf die Rolle vorbereitet?
4: Das war luxuriös, würde ich sagen, weil uns lagen ja das Buch, was die Vorlage für unseren Film ist, Der Nazi und der Psychiater. Da würden ja die Sitzungen beschrieben zwischen Kelly, dem Psychiater, und den Hauptangeklagten und eben auch Ley. Da wurde viel überliefert, wie Kelly diesen Herrn empfunden hat, als erratisch, als sprunghaft, als nicht greifbar, als emotional. Dann gab es Originalredenmaterial, was ich mir anhören konnte. Wir haben gerade in dem Einspieler kurz auch einen Satz aus dieser Rede gehört, die unglaublich hasserfüllt und anstachelnd war. Dann gab es Videomaterial und überliefert, dass er einen Flugunfall hatte und durch den Flugunfall eine Stirnlappenschädigung, seine Alkoholkrankheit. Und das hat zusammen so ein großes Puzzle für die Figur gegeben.
0: Sie haben mal gesagt, Sie wollten Ley besonders unsympathisch darstellen. Russell Crowe's Göring, der hat dagegen fast sympathische Momente, das ist auch ein bisschen verstörend in dem Film. Was war denn Ihre Motivation?
4: Also meine Motivation war, dass ich ihn verurteilen lassen wollte vom Publikum, weil er sich dem Urteil durch Suizid entzogen hat und weil er bis zum Schluss kein Schuldbewusstsein hatte und keine Einsicht hatte. Also dieser Mensch, der war einfach nicht erreichbar, der war davon überzeugt, dass es alles richtig, was er tat, bis zum Schluss. Und Ich verstehe die Herangehensweise, dass man einem Charakter, den man spielt, dass man quasi der Anwalt der Figur ist und es dem Publikum möglichst schwer macht, ihn zu verurteilen, weil man eben seine Perspektive vermittelt. Aber das war in meiner jetzt schon etwas längeren Karriere zum ersten Mal nicht mein Ziel. Ich wollte nicht, dass das Publikum denkt, der Mensch wäre erreichbar oder
0: Ich verstehe irgendwas an ihm.
4: Genau.
0: So
4: genau.
0: In die Richtung.
4: Ja, das wäre wäre ich gescheitert. Wenn man Mitleid mit ihm gehabt hätte, dann wäre es vorbei.
0: Nun gibt es ja einige Filme rund um die Nürnberger Kriegsverbrecherprozesse. Viele Dokus natürlich, aber auch Spielfilme wie den Filmklassiker Das Urteil von Nürnberg mit Spencer Tracy und Burt Lancaster. Das war 1961. Mhm. War denn jetzt die Zeit reif, die Geschichte nochmal zu erzählen?
4: Na, es ist ja ein anderer Fokus auf die Geschichte. Also, der erste Teil des Films konzentriert sich ja wirklich auf die Sitzung des Psychiaters mit den einzelnen Männern. Und ich finde, es ist eigentlich immer Zeit, das nochmal zu erzählen, weil wir gerade an einem Punkt sind, wo halt Leute, die diese schlimme Zeit aktiv erlebt haben, die sind nicht mehr unter uns. Wenn man an Margot Friedländer denkt, die bis vor kurzem noch aktiv und selbst von ihrer Zeit im Konzentrationslager berichten konnte, das geht ja verloren und das muss irgendwie frisch im Bewusstsein bleiben und die Auseinandersetzung, die muss da bleiben und die muss auch frisch da bleiben, damit man nicht in so eine Haltung verfällt, dass man mit dem Finger auf damals zeigt und sagt, ach ja, das war 45, habe ich nichts mit zu tun, wir haben massiv was damit zu tun.
0: Was nehmen wir als Zuschauer hoffentlich mit aus diesem Film? Was haben Sie mitgenommen, ganz persönlich?
4: In allererster Linie habe ich wieder mitgenommen, dass wir eine individuelle Entscheidungskraft haben und dass wir nicht unterschätzen dürfen, was unsere Stimme bedeutet. Also ich finde einen Satz ganz stark, den Leo Woodall als Howie Triest spricht, der sagt, das alles ist passiert, weil die Leute es haben geschehen lassen. Und das ist, glaube ich, die Überschrift, die man für sich selbst, oder die Frage, die man für sich selbst mitnehmen muss, was lasse ich geschehen oder was kann ich aktiv dagegen tun, dass etwas nicht geschieht.
0: Der Schauspieler Tom Keune, er verkörpert im neuen Kinofilm Nürnberg die Rolle des Nazi-Verbrechers Robert Ley, Reichsleiter der NSDAP und Leiter der Deutschen Arbeitsfront. Wir danken Ihnen herzlich für das Gespräch in der Westart, Herr Keune.
4: Sehr gerne, vielen Dank für die Einladung.

0: Andrea Motis und Joan Chamorro aus Barcelona mit einem Hollywood-Song aus den späten 20er Jahren. Das Nat King Cole Trio hat den Titel dann später bekannt gemacht. G-Baby, Ain't I Good to You. Hier ist die Westart am Donnerstag. An vorderster Front war die Fotojournalistin Anja Niedringhaus unterwegs, und das ist auch ganz wörtlich zu nehmen. Auf dem Balkan, während der Jugoslawienkriege, im Irak, in Afghanistan. Ihre Kriegs- und Krisenbilder erschienen auf den Titelseiten internationaler Zeitungen und Zeitschriften. 2005 hat sie für ihre Arbeit den Pulitzerpreis bekommen. Geboren wurde Anja Niedringhaus 1965 in Höxter in Nordrhein-Westfalen. Gestorben ist sie 2014 in Afghanistan im Alter von 48 Jahren. Erschossen bei einem Attentat auf einen Wahlkonvoi, den sie als Fotografin begleitet hatte. Am Sonntag beginnt im Kunstmuseum Ludwig Galerie Schloss Oberhausen eine Ausstellung mit Fotografien von Anja Niedringhaus. Und deshalb haben wir die Nummer von Christine Vogt gewählt. Sie ist Direktorin der Ludwig Galerie. Hallo, Frau Vogt.
1: Hallo.
0: Sie zeigen Fotos aus ganz verschiedenen Tätigkeitsfeldern von Anja Niedringhaus, denn was ja weniger bekannt ist, sie hat auch große Sportmomente fotografiert. Rund 20 Jahre lang Tennis in Wimbledon. Wie passt denn das zusammen mit dem Rest?
1: Also wenn man sich das anschaut, sieht man schon genau, wie sehr Anja Niedringhaus in der Lage ist, auf den Punkt den richtigen Moment zu finden, wie wir das ja in der Fotografie immer nennen. Und das gilt eben in Krisengebieten ganz genauso wie im Sport. Also man sieht einfach, dass sie ein unglaublich gutes Auge hat und genau den Moment abpassen kann.
0: Welches Sportfoto aus der Ausstellung fällt Ihnen als erstes ein?
1: Ach, das ist irgendwie schwierig. Außerdem hat meine Kollegin Karen Postert das Ganze kuratiert. Aber es ist schon, die Wimbledon-Aufnahmen sind schon besonders stark. Also der Tennissport finde ich schon besonders interessant.
0: Und war das vielleicht so ein bisschen sowas wie ein Ausgleich auch für die Härten der sonstigen Arbeit in Kriegs- und Krisenregionen?
1: Das wird auf jeden Fall immer wieder gesagt, dass sie das gerne als Auszeit genommen hat. Ich persönlich könnte mir aber auch vorstellen, ich konnte sie ja leider nicht mehr persönlich kennenlernen, aber ich könnte mir vorstellen, dass dieses genau auf die Sekunde, dieses genaue Hinschauen, genau den Moment erpassen, dass das auch was ist, was ihr sehr entsprochen hat und dass sie das einfach auch gerne gemacht hat.
0: Wie sehen wir das denn in den Aufnahmen, für die sie ja eigentlich bekannt ist, eben für die Kriegs- und Krisenfotografie? Welches Gesicht des Krieges sehen wir da?
1: Wir sehen eigentlich verschiedene Gesichter des Krieges. Wir sehen das Schreckliche, wir sehen Verletzung und Tod, aber wir sehen in erster Linie die Menschlichkeit. Also sie guckt immer auf die Menschen und sie versucht bei allen auch was Menschliches zu finden. Also sowohl bei der Zivilbevölkerung als auch bei den Soldaten. Das ist schon ihr großes Anliegen, wirklich die Emotionalität auch herauszustellen.
0: Anja Niedringhaus hat sich für die Rechte von Frauen eingesetzt, auch in Afghanistan, wo sie ja oft gearbeitet hat und wo sie vor 12 Jahren getötet worden ist. Ein Land, das Frauen in den letzten Jahrzehnten so ziemlich aller Rechte beraubt. Wie würden Sie Ihren Blick auf die Frauen in Afghanistan beschreiben?
1: Sie zeigt vor allem starke Frauen, würde ich sagen, Frauen, die auch für ihre Dinge stehen. Sie hat zum Beispiel, zu der Zeit gab es noch Parlamentarierinnen, da hat sie ganz wunderbare und sehr abwechslungsreiche und eigenständige Porträts von gemacht. Sie zeigt aber auch die Frauen beim Burka-Kauf oder auch während sie eine Burka tragen, dass es mit Stolz getragen werden kann. Also sie hat schon sehr auf die starken Frauen geguckt.
0: Nun ist ja leider der Krieg heute ja fast noch präsenter als zur Zeit von Anja Niedringhaus. Was können wir, meinen Sie, von ihr lernen in der aktuellen Berichterstattung?
1: Man kann von ihr lernen, dass Krieg vollkommen sinnlos ist und dass alle nur leiden und dass es nur Schlechtes bringt. Das kann man auf jeden Fall auf den Fotos sehen. Es sind alle negativ davon betroffen, ob es die Soldaten sind, die Zivilbevölkerung natürlich sowieso. Also das ist was, was man, glaube ich, daraus wirklich mitnehmen kann. Es ist ein sinnloses Unterfangen.
0: Und wenn man durch die Ausstellung geht, ist es etwas, was einen sehr runterzieht, sage ich mal? Oder ist durch diesen Funken der Menschlichkeit, der in allen Bildern aufscheint, ist auch etwas, was uns ein bisschen Zuversicht gibt?
1: Also es gibt alles. Es gibt Bilder, wo man wirklich betroffen ist und wo man wirklich denkt, oh meine Güte. Aber es gibt auch viele Bilder, wo die Kinder fröhlich sind, wo sie miteinander spielen, wo man die Hoffnung sehen kann. Man sieht auch in Afghanistan, das Land hat sie ja sehr geliebt, was für ein wunderbares Land das ist, was für wunderbare Farben es dort gibt. Und wir haben hier extra das so gemacht, dass die Sportfotografien quasi den Rundgang abschließen. Also man schaut sich zum Schluss den Sport an und wir hoffen, dass dann doch alle mit einem guten Gefühl aus der Ausstellung rausgehen und vor allem natürlich sehen, was für eine unfassbare Ausnahmefotografin Anja Niedringhaus war.
0: Die Ausstellung Anja Niedringhaus an vorderster Front in der Ludwig-Galerie Schloss Oberhausen startet Sonntag und ist bis 13. September zu sehen. Christine Vogt ist die Direktorin der Ludwig-Galerie. Herzlichen Dank für das Gespräch in der Westart.
1: Ja, ich danke Ihnen. Vielen Dank.
0: Und das ist der Berliner Sänger und Songschreiber Jakob Wundrak mit Band Who Knows?

0: Im Juni wird die Schriftstellerin Monika Maron 85 Jahre alt. Schon immer war Monika Maron eine sehr meinungsfreudige Person, eine starke Frau, die kein Blatt vor den Mund nimmt, was ja eigentlich nur gut ist in der intellektuellen Auseinandersetzung. Aber vor einigen Jahren ist sie schwer angeeckt beim Teil der Öffentlichkeit, unter anderem durch islamkritische Äußerungen. Danach hatte sie den Stempel weg, eine neurechte Autorin zu sein. Nach über 40 gemeinsamen Jahren hat der S. Fischer Verlag die Zusammenarbeit mit ihr 2020 aufgekündigt und seitdem erscheinen die Bücher von Monika Maron bei Hoffmann und Campe. Jetzt sind da erstmals Auszüge aus ihren Tagebüchern herausgekommen. Immer noch freundlich, aber kaum noch geduldig heißt dieses Erinnerungsbuch. Wie es zu diesem Titel kam, das und mehr hat Monika Maron Katrin Krämer erzählt.
1: Der Titelvorschlag kam von meinem Verleger und der meinte, er würde zu mir passen.
2: Und bezieht diese Zuschreibung nicht etwa auf Monika Marons gegenwärtiges Alter, wie man auch schlussfolgern könnte? Mit immer noch freundlich, aber kaum noch geduldig, endet ein Brief, den die kritische und unbequem gewordene ostdeutsche Intellektuelle im Mai 1982 an den stellvertretenden DDR-Minister für Kultur Klaus Höpke adressiert. In einem vorangegangenen Schreiben hat Monika Maron eine heikle Bitte formuliert. Und süffisant erinnert sie Höpke nun daran.
3: Im September des vergangenen Jahres habe ich bei Ihnen einen Reiseantrag gestellt. Zur gleichen Zeit habe ich angefangen, Klavierspielen zu lernen. Inzwischen spiele ich Menuette von Händel. Auf eine Entscheidung von Ihnen warte ich noch immer.
2: Weil Marons erster Roman Flugasche nicht in der DDR erscheinen darf, kommt er 1981 im Westen im S. Fischer Verlag heraus. Darin erzählt sie von den katastrophalen Zuständen im Industriegebiet Bitterfeld. Was immer sie schreibt, wird zensiert. Nun gilt sie, die Stieftochter des hohen SED-Funktionärs Kurt Maron, endgültig als Systemfeindin. Sie notiert:
3: Mein zweites Manuskript wurde gleich vom Verlag abgelehnt, allerdings nicht wegen mangelnden Talents, sondern wegen falscher Denkungsart.
2: Sie fühlt sich erschöpft, bringt kaum etwas zu Papier. Wie absurd die DDR tickt, beschreibt sie im April 83.
3: In Jonas Schule geht die Uhr 8 Minuten vor. Die Lehrer dürfen die Uhr nicht selbst korrigieren. Nun müssen sich alle Schüler nach der falsch gehenden Schuluhr richten. Und wer pünktlich kommt, kommt trotzdem zu spät.
2: Dann die Genehmigung. Sie darf ein Jahr lang aus- und zwischendurch immer wieder einreisen. Das ist ihr auch wegen ihres 14-jährigen Sohns Jonas wichtig. Sie fährt nach Paris, London, Mailand. Die neu gewonnene Freiheit genießt sie, aber sie erlebt auch neue Grenzen. So wird sie bei ihr unbekannten Gastgebern einquartiert, kann sich sprachlich kaum verständigen. Einzig in New York kann sie durchatmen.
1: Ich habe eigentlich jetzt erst darüber nachgedacht, warum ich es in London und Paris oder so doch viel schwerer hatte als in New York. Ich bin in New York angekommen, wusste nichts und hatte das Gefühl, das hier kann ich. Und dann habe ich gedacht, das liegt wahrscheinlich daran, dass in Europa ja so festgefügte Kulturen sind. Also in Paris zum Beispiel ist mir passiert, dass alle Leute, von denen ich Telefonnummern hatte, gesagt haben, ich soll ein andermal anrufen. Ist mir sonst nirgends passiert.
2: Überzeugt, nie mehr in diese Städte zurückkehren zu können, denkt sie, alles mitnehmen zu müssen, was sich ihr gerade bietet. Ihre Rastlosigkeit vermittelt sich intensiv beim Lesen der Einträge aus dieser Zeit. Dass sie sich dabei oft wie gelähmt fühlt, behält sie Freunden zu Hause gegenüber lieber für sich.
1: Das konnte man aber Leuten im Osten gar nicht erklären. Auch, dass man Dinge gar nicht mehr sehen wollte, weil es alles zu viel war. Und man wusste, andere Leute würden sonst was drum geben, um das zu sehen.
2: Ihre Tagebücher wollte Monika Maron eigentlich nie veröffentlichen. Erst als sie für ihren Roman Das Haus ein paar biografische Details sucht, holt sie ihre Notizen aus 4 Jahrzehnten wieder hervor.
1: Ich habe diese Tagebücher wirklich auch nie gelesen, weil ich immer dachte, ich finde darin nur Peinlichkeiten. Und dann fand ich sie mit dem Abstand von vielen Jahren doch irgendwie interessant. Also nicht nur für mich, weil sie ja auch so diese Ost-West-Geschichte mit begleitet.
2: Und wie intensiv man dann auch beim Lesen diese Geschichte mit begleiten kann. Immer aus Sicht einer suchenden, oft an sich zweifelnden und für alle Erfahrungen offenen Schriftstellerin. Einer Frau mit Witz, scharfem Verstand und einer ebensolchen Beobachtungsgabe, die sich dem DDR-System, das sie 1988 endlich ganz in den Westen entließ, mutig entgegengestellt hat. Eine hochinteressante und gehaltvolle Lektüre,
0: sagt Katrin Krämer über immer noch freundlich, aber kaum noch geduldig die Tagebücher von Monika Maron aus der Zeit von 1980 bis 2021 erschienen bei Hoffmann und Campe. Bis zu den Kulturnachrichten ein Stückchen aus Oxygen von Jean-Michel Jarre, legendäres Instrumentalalbum aus den 70ern, hier in der Coverversion des Münchner Perkussionisten Christian Prommer.

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1: Mit Dominik Freiberger. Pussy Riot und Femen haben kurz vor dem Start der Biennale in Venedig mit einer gemeinsamen Aktion vor dem russischen Pavillon gegen die Teilnahme Russlands protestiert. In pinken Sturmhauben mit blau-gelbem Rauch und teilweise entblößten Oberkörpern riefen die Aktivistinnen: Russlands Kunst ist Blut. Pussy Riot-Mitgründerin Nadjezhda Tolokonnikova erklärte, in Venedig solle ausschließlich die Kunst inhaftierter Regimekritiker aus Russland gezeigt werden. Die Rückkehr Russlands zur Biennale ist hoch umstritten. Die EU strich Fördermittel in Höhe von 2 Millionen Euro. Die Jury der Goldenen Löwen legte ihr Amt nieder. Die Kunstschau startet am Samstag. Das geplante Migrationsmuseum Selma in Köln soll nun doch in der alten Industriehalle in Köln-Kalk entstehen, allerdings deutlich verkleinert. Selma wäre bundesweit der erste Ort, der die Geschichte der Einwanderung nach Deutschland umfassend erzählt. Wegen stark gestiegener Baukosten klafft eine Finanzierungslücke von 33 Millionen Euro. Bund und Land wollen bisher kein zusätzliches Geld geben. Geplant ist am Standort in Kalk nun nur noch die Ausstellungsfläche. Büros und Depot müssen anderweitig untergebracht werden. Die pädagogischen Angebote können nicht gebaut werden. Die Initiative Selma bleibt begrüßt die Rückkehr nach Kalk. Heute berät der Kunst- und Kulturausschuss. Der Oberbürgermeister Thorsten Burmeister hat einen runden Tisch angekündigt. Die indigene Schauspielerin Koryanka Kilcher verklagt Regisseur James Cameron und den Disney-Konzern. Sie wirft ihnen vor, ihre Gesichtszüge ohne Zustimmung für die Avatarfigur Neytiri verwendet zu haben. Später habe er ihr eine Zeichnung geschenkt mit der Widmung, ihre Schönheit sei frühe Inspiration gewesen. Kilcher spricht von Diebstahl ihrer biometrischen Identität und kulturellen Herkunft. Cameron und Disney haben sich zu den Vorwürfen bislang nicht geäußert. Verlassene Orte werden zum Ausstellungsthema. Das Haus der Geschichte in Bonn zeigt in seiner U-Bahn-Galerie die Schau Verlassen, Verfallen, Vergessen – Lost Places in Deutschland. Bis zum Frühjahr 2027 sind rund 20 Arbeiten zu sehen, darunter Objekte wie Ausrüstung, Puzzles und Modellbausätze. Die Bilder zeigen stillgelegte Industrieanlagen, Militärgelände und Hotels, die zum Teil seit Jahrzehnten leer stehen. Drei Fotografinnen und Fotografen reisen gezielt dorthin, um die vergessenen Geschichten und die morbide Schönheit dieser Orte festzuhalten.
2: Das waren die Kulturnachrichten in der Westart. Dankeschön.

0: die britische Soulband God Street Park in der Westside mit Tell Me Why. Warum habe ich Kiefer Sutherland eigentlich nur als Schauspieler abgespeichert? Als einen der erfolgreichsten Schauspieler Hollywoods natürlich, von jungen Jahren an bis heute mit Filmen wie Stand By Me, The Lost Boys oder Freeway. Die Liste seiner Filme ist ellenlang, vor allem aber als Hauptfigur in der Action-Thriller-TV-Serie 24. Dafür hat Kiefer Sutherland einen Golden Globe und einen Emmy bekommen. Und doch ist Kiefer Sutherland, der Ende dieses Jahres 60 wird, auch Musiker, ein richtig guter, das sagen nicht nur seine Fans. In Kürze erscheint sein viertes Album, das hat den Titel Grey, sprich Grau, und das wird Kiefer Sutherland am Samstagabend in der Kölner Live Music Hall vorstellen. Marcel Anders hat reingehört und sich mit dem kanadischen Superstar auch darüber unterhalten.
1: 20 years ago, als ich in den 2000ern 24 gedreht habe, wurde in Los Angeles noch viel produziert. Jetzt passiert da nichts mehr. Und ich weiß nicht, warum. Hollywood war das amerikanische Filmmekka und wurde vor unseren Augen demontiert.
2: Auch für Kiefer Sutherland hat das Konsequenzen. Der Schauspieler arbeitet seitdem vor allem im Ausland. Das dauere oft Monate und sei extrem anstrengend, weshalb er sich jetzt, nach langer Pause, wieder der Musik widmet. Als Ausgleichssport zum Schauspielern, Ventil zum Dampf ablassen und zweites Karrierestandbein. Goodbye.

0: In der Vergangenheit, so Sutherland, war das Schreiben von Songs eher ein Hobby, wie bei Kevin Costner, Johnny Depp und anderen Filmkollegen. Doch mittlerweile geht er das professionell an, mit eigenem Label, regelmäßigen Konzerten und einem bemerkenswerten neuen Album namens Grey. Es zeigt den 59-Jährigen als talentierten Sänger und Gitarristen. Der Musikstil seiner Wahl, Americana, die Kombination von Country, Folk und Blues.
1: Country stammt von armen weißen Farmern. Blues war die Gegenbewegung von afroamerikanischen Landarbeitern. Was beide gemeinsam hatten, sie berichten darüber, wie hart das Leben ist. Und da auch ich Geschichten erzählen will, tue ich das entweder mit Blues, Country oder der Kombination von beidem. Sie sind sich sehr ähnlich und ihre Struktur ermöglicht eine Handlung mit Anfang, Mittelteil und Ende zu transportieren und sehr direkt zu sein.

0: Wie ernst es Sutherland mit seinem Amerikaner-Vorstoß meint, zeigen atmosphärische warme Stücke, die meist getragen und nostalgisch anmuten, gelegentlich aber auch richtig rocken. Ein Höhepunkt von Gray ist eine Coverversion von The Bottle Let Me Down von Merle Haggard, ein Stück über den Kampf mit dem Alkohol.
1: Merle Haggard hat mich schon immer bewegt, genau wie Johnny Cash oder Waylon Jennings. Diese Jungs haben über Sachen geschrieben, die ehrlich und echt waren. Über ihre Wahrnehmung des Lebens und über sich selbst, was oft nicht gerade schmeichelnd war. Ich tue mein Bestes, den großen Fußstapfen dieser Songwriter zu folgen.
2: To follow in the very large footsteps of those writers.
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0: Die Parallele: Sutherlands eigener Gefängnisaufenthalt von 2007 wegen Alkohols am Steuer. Nicht sein einziger Konflikt mit dem Gesetz und ein Indiz für eine eher schwierige Persönlichkeit, die sich in ihren Songtexten durchaus komplex zeigt. Da solidarisiert er sich mit amerikanischen Farmern, arbeitet den Tod seines Vaters auf und erklärt seinen Umzug in die Abgeschiedenheit von Upstate New York. Tiefe Einblicke in einen Menschen, der eben nicht nur Leinwandstar ist.
1: Natürlich habe ich ausgesorgt und alles tun können, wovon ich je geträumt habe. Aber ich hatte auch Freunde, die gestorben sind. Ich habe Menschen verloren, die ich liebe. Und meinen Kindern sind Sachen passiert, vor denen ich sie gerne bewahrt hätte. Insofern bedeutet Geld zu haben nicht, dass das Leben leichter ist, sondern wir alle versuchen, irgendwie klarzukommen und unsere Probleme zu meistern.
2: 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Yeah.

0: Ein Mann, der seine Unzufriedenheit kreativ umsetzt, auf einem Album, das musikalisch wie lyrisch beeindruckt. Das stellt Kiefer Sutherland fast einen Monat vor Veröffentlichung live auf deutschen Bühnen vor, am 9. Mai in Köln, eine Stadt, zu der er ein ganz besonderes Verhältnis habe.
1: Ich liebe Köln und habe da schon oft gespielt. Amerikaner-Musik findet im Radio zwar kaum statt, aber die Leute haben sich trotzdem darauf eingelassen und mir eine Chance gegeben. Dafür bin ich dankbar.
2: 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I got a rage in
3: me. Kiefer Sutherland liebt Köln. Haben Sie das gehört? Das hören wir gern. Mit ein bisschen Glück gibt's noch Restkarten für seinen Auftritt am Samstag in der Kölner Live Music Hall. Marcel Anders hat ihn für die Westart gesprochen und in sein neues Album Grey gehört.

0: Das Lied des Affenkönigs aus dem Dschungelbuch, hier gesungen und gespielt von Raphael Gualazzi und Combo Jazz. Lieb Disney ist sein Motto. Und welcher Song könnte das besser beweisen als dieser? Das Dschungelbuch kann man sich immer wieder ansehen, aber vielleicht brauchen Sie ja mal wieder eine Empfehlung in Sachen neuer Serien. Und dafür ist Simone Schlosser zu mir gekommen. Hallo Simone.
1: Hallo.
0: Wir versuchen das jetzt mal mit einer kleinen Insel und einer kleinen Gruppe von Touristen. Ein Setting, das Serienfans durchaus bekannt vorkommen dürfte. Zuletzt gab es ja einige Produktionen, die in so einem vermeintlichen Urlaubsparadies spielen, das am Ende gar keins ist. Beispiel die Erfolgsserie The White Lotus. Jetzt also eine neue Serie am Start, die geht auch in diese Richtung, setzt aber einen anderen Ton.
2: Ich bin Tom Loftus.
3: Oh, oder Tom. Freut mich sehr, Arthur.
2: Sollen wir einen Kaffee trinken gehen?
3: Nein, danke. Jerry erzählt mir gerade etwas über eure Geschichte.
2: Oh, ja. Das ist toll.
4: Ja, die bemerkenswert ist.
3: Gab es Kannibalismus?
2: Nein. Ich glaube nicht, dass das stimmt.
0: Widow's Bay heißt diese Serie, zu sehen auf Apple TV Plus. International gab es viel Lob dafür. Simone, du hast es dir angeguckt. An welchen Ferienort geht's denn diesmal?
1: Ja, es geht auf eine kleine Insel. Widow's Bay heißt die, liegt an der Ostküste von Neuengland. Und die Insel hat einen eigenwilligen, ich sag mal skurrilen Charme. Es gibt kein Handynetz, stattdessen haben alle richtige Telefone. Auch sonst ist alles so ein bisschen retro, Stichwort Röhrenfernseher und Holzverkleidung. Und der Hauptbürgermeister, die Hauptfigur, das ist dieser Bürgermeister, das ist Tom Loftus, der lebt auf der Insel mit seinem Teenager-Sohn und der würde die gerne öffnen für den Tourismus. Sie soll das neue Martha's Vineyard werden, also so ein Urlaubsort für die New Yorker Schickeria. Er hat es jetzt auch endlich geschafft, einen Kritiker dahin zu bekommen von der New York Times. Der soll über die Insel schreiben, damit fängt die Serie an. Aber noch während dieser Journalist da ist, passieren ein paar seltsame Dinge. Ein schleichendes Unheil, das so aus der Tiefe zu kommen scheint von dieser Insel und man merkt ganz schnell, dass man es hier doch mit etwas sehr Eigenem zu tun hat.
0: Was für seltsame Dinge sind das?
1: Ja, es fängt an, ein alter Seefahrer, der verschwindet, dann wieder auftaucht, aber besessen zu sein scheint. Dieser Kritiker bekommt das mit und tut das aber so ein bisschen ab als Folklore, meint dann auch beim Abschied, ihr habt ja eine echt schöne Insel, ihr braucht gar nicht diese Spukgeschichten. Da wissen wir als Zuschauende aber längst, dass das gar keine Streiche sind, sondern es stimmt tatsächlich irgendwas nicht auf dieser Insel. Es gibt so eine Reihe von Sagen, die plötzlich wahr werden. Eine alte Frau, die auftaucht, die Jagd auf Seemänner macht. Es gibt ein altes Hotel, in dessen Keller ein Horrorclown lebt. Außerdem können Menschen, die auf dieser Insel geboren sind, die Insel niemals verlassen. Und dieser Bürgermeister, der ja so im Mittelpunkt steht, der will das lange nicht wahrhaben, weil ist natürlich ein Problem für den Tourismus. Er bekommt das aber schon bald am eigenen Leib zu spüren und muss dann irgendwas tun, um diesen Fluch oder was auch immer das ist, um das Ganze zu brechen.
0: Also das Material, dieser Stoff kommt einem ja bekannt vor, alte Seemannssage, gefährlicher Horrorclown, man kennt, in welche Richtung geht's denn diesmal? Also ist das Mystery, ist das Horror, wie gruselig wird's?
1: Ja, es ist von allem so ein bisschen, also ich finde, das ist eine sehr schöne Mischung, es ist auch ein bisschen Drama, was die Serie aber vor allem auch hat, das ist eine gewisse Komik, einen sehr trockenen Humor, schräge, ungewöhnliche Figuren, erinnert sogar so ein bisschen an The Office, weil das Ganze spielt auch viel in diesem Rathaus, hat aber auch was von Schitt's Creek, also es gibt dann schon auch diese Schreckmomente, aber das Schöne ist, die Serie macht das nicht plump, sondern sie löst das sehr geschickt. Zum einen ist das sehr, sehr gut dosiert und dann ist das Timing immer so ein bisschen unerwartet, also anders, als man es vielleicht woanders kennt. Aber sie spielt natürlich andersrum auch wieder damit, dass man viele Elemente halt schon so damit rechnen kann. Ne? Diesen Clown, den gibt es zum Beispiel ja auch bei Stephen King's S. Die Serie macht das sehr bewusst, nimmt sich nicht zu ernst, hat aber schon echt was zu erzählen und am Ende geht es natürlich wie so oft bei solchen Mystery-Horror-Geschichten auch darum, dass das Gruseligste eigentlich von der Realität passiert.
0: Sind denn bekannte Namen und Gesichter dabei?
1: Ja, die Hauptfigur wird gespielt von Matthew Rice. Brillanter Schauspieler, schon lange, lange im Geschäft, werden viele auf jeden Fall kennen. Der ist bekannt geworden mit der Serie The Americans, hatte auch einen tollen, kurzen Auftritt in Girls. Und was den ausmacht und was der hier auch wieder zeigt, der kann einfach alles. Also da kann sowohl so dieses Trockene, Schräge, dann hat diese Figur aber auch so etwas Tragisches, Ängstliches. Die Mutter ist gestorben, er hat da seinen Teenager-Sohn und er ist vor allem auch kein Draufgänger, sondern eigentlich ist er selber so der größte Angsthase, wächst aber so im Verlauf über sich hinaus, also sehr schön erzählt. Wird dann auch ein bisschen zu einer Buddy-Geschichte, weil er tut sich zusammen mit einem älteren Mann von dieser Insel, mit einer Kollegin aus dem Rathaus und die müssen dann halt eben schauen, was da los ist auf dieser Insel und man merkt, es sind viele erfahrene Menschen vor der Kamera, auch hinter der Kamera und die Serie weiß schon sehr, sehr, sehr genau, was sie tut.
0: Also 10 Folgen soll es da insgesamt geben. Wir wollen da absolut nicht spoilern. Aber trotzdem mal so gefragt, so auch wird die Serie das halten können am Ende, was sie am Anfang verspricht?
1: Also ich finde schon. Ich finde, die Serie ist wirklich seltsam im allerbesten Sinne, hat auch ein bisschen was von Twin Peaks, aber mit mehr Humor. Sie ist spannend, sie hat eine ungewöhnliche Atmosphäre und sie hat halt wirklich auch eine Geschichte, also gerade auch so dieses Kleinstadt-Ding, probiert auch viel aus. Ich war erst ein bisschen skeptisch, weil ich kann selber gar nicht so mit Horror. Ich finde, es wird dann aber mehr so ein bisschen zu Mystery, hat auch was von einem Thriller. Und sie hat vor allem wunderbare Figuren, die sind sehr, sehr gut geschrieben, haben viel Tiefe, viel Herz. Ich finde das ja mittlerweile eigentlich ganz gut, wenn so eine Serie auch mal nach einer Staffel vorbei ist. Hier ist es so, man könnte das theoretisch so stehen lassen. Es gibt aber auch noch viele lose Fäden, die man wieder aufgreifen könnte. Und sollte es eine Fortsetzung geben, also ich wäre auf jeden Fall sofort dabei.
0: Sagt Simone Schlosser über Widow's Bay, zu sehen auf Apple TV+. 3 Folgen gibt's bislang, jeden Mittwoch dann eine neue. Danke, Simone. So viel Westart am Donnerstag. Gleich nach den Nachrichten WDR 5 Quarks, Wissenschaft und mehr. Da bekommen wir vielleicht ein paar hilfreiche Tipps, wie richtiges Streiten funktioniert. Denn gar nicht zu streiten ist gar nicht so gut. Aber dabei konstruktiv zu bleiben, das wäre wünschenswert. Mein Name ist Katja Schwieglewski. Schönen Nachmittag.

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0: 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Es ist 15 Uhr. 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
5: Die Nachrichten mit Stefan Fries. Guten Tag. Das Landgericht in Wuppertal hat einen Raser zu lebenslanger Haft verurteilt. Der 25-Jährige hatte vor etwa einem Jahr in Remscheid zwei Frauen erfasst, von denen eine starb, die 19-jährige Hanna. Der Angeklagte wurde wegen Mordes, versuchten Mordes und der Teilnahme an einem illegalen Autorennen verurteilt. Aus dem Gericht Wolfram Lumpe, WDR Wuppertal.
6: Klare Worte im Urteil. Der Angeklagte wollte sich und sein Auto präsentieren vor möglichst vielen Menschen und das mit den schlimmen Folgen. Die Richter bescheinigten ihm mehrfach, er sei schon vorher risikoaffin gewesen. Er habe sich bei der Tat bewusst entschlossen, mit seinem 2 Tonnen schweren Boliden mit über 700 PS Gas zu geben, gerade weil er sich der vielen Menschen um ihn herum bewusst war und das mit den verheerenden Folgen. Dass die Verteidigung gegen das Urteil in Revision gehen wird, dürfte schon jetzt sicher sein.
5: Das niederländische Kreuzfahrtschiff ist nach dem Ausbruch des Hunter-Virus auf dem Weg in Richtung der kanarischen Insel Teneriffa. Gerade spricht noch die spanische Regierung mit den Verantwortlichen auf der Insel. Die waren zunächst skeptisch. Wie die Vorbereitungen für die Ankunft des Schiffes laufen, erklärt Christina Böker, WDR Madrid.
7: Dort wurde eine Isolierstation vorbereitet für mögliche Infizierte. Lieber wäre es allerdings der Regionalregierung, wenn die Menschen, die von dem Schiff kommen, dort auf dem Schiff erstmal untersucht werden würden und dann so direkt wie möglich in ihre Heimatländer gebracht werden würden. Bisher wurde aber immer angekündigt, das würde nur passieren, wenn sie symptomfrei sind. Also da geht's noch ein bisschen hin und her. Die Details werden noch geklärt. Nach jetzigem Stand soll das Schiff am Sonntagmorgen ankommen, ist also noch ein bisschen Zeit, um die vielen Fragen aufzuklären.
5: Weitere Meldungen im Überblick. Papst Leo hat US-Außenminister Rubio getroffen. Details der Audienz im Vatikan wurden nicht bekannt. Beobachter hatten erwartet, dass Rubio versuchen würde, in der Auseinandersetzung mit US-Präsident

0: Trump zu schlichten. Leo hatte sich wiederholt gegen den Iran-Krieg ausgesprochen. Trump unterstellte ihm daraufhin, er wolle, dass der Iran eine Atomwaffe besitze. Auf den Fragebogen der Bundeswehr hat offenbar mehr als jeder vierte junge Mann bislang nicht reagiert, obwohl ein Bußgeld droht. Das Verteidigungsministerium kündigte an, den Fällen nachzugehen. Laut dem Redaktionsnetzwerk Deutschland hat von denen, die geantwortet haben, rund die Hälfte Interesse am freiwilligen Wehrdienst signalisiert. Zu einem noch ungeklärten Mordfall in Köln vor über 30 Jahren gibt es eine neue Spur. In der ZDF-Sendung Aktenzeichen XY hat sich ein Zuschauer gemeldet und angegeben, dass ein Bekannter ihm das Verbrechen gestanden habe. Die Kölner Polizei prüft das jetzt. Sie hat auch alte DNA-Spuren des Täters. Es geht um den Mord an einer Prostituierten 1992.
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0: Vor der Sparkassenfiliale in Gelsenkirchen-Buer wollen gleich mehrere hundert Menschen demonstrieren. Die meisten von ihnen sind Geschädigte des spektakulären Einbruchs in den Tresorraum. Ende Dezember waren mehr als 3000 Schließfächer von Unbekannten aufgebrochen und Gold und Geld im Wert von vielen Millionen Euro geplündert worden. Carmen Kraft für WDR aktuell.
2: Wie gut war die Filiale in Buer gesichert? Was haben Einbrecher in den Schließfächern zurückgelassen? Bei der Demonstration direkt vor der Bank dürfte es nicht nur um Fragen an die Sparkassenleitung gehen, sondern auch um viele Emotionen. Die Bank hat angekündigt, ab Freitag erste zurückgebliebene Gegenstände wie Fahrzeugbriefe an Kunden auszuhändigen. Die Staatsanwaltschaft hat alles bis vor kurzem beschlagnahmt. In einem Monat startet ein Zivilverfahren vor dem Landgericht Essen.
0: Das war WDR aktuell. Das Wetter in Nordrhein-Westfalen. Es gibt meist mehr Sonne, nur in Ostwestfalen-Lippe auch Wolken und Schauer. In Höxter bis 10 Grad, in Nettersheim 12 und in Bochum bis 16 Grad. Morgen erst Nebel, dann meist freundlich. Später bilden sich immer öfter kompakte Quellwolken. Abgesehen von kurzen Schauern über dem Bergland bleibt es bei 11 bis 20 Grad trocken. Am Samstag meist freundlich mit Sonnenschein und nur regional mehr Wolken, weitgehend trocken. Höchstwerte 20 bis 24 Grad. Am Sonntag erst freundlich und trocken, im Tagesverlauf von Südwesten vermehrt aufkommende Schauer oder Gewitter, schwülwarm mit 19 bis 23 Grad. Die Zeit 15.04 Uhr. WDR 5, die Verkehrslage. A1 Dortmund Richtung Münster zwischen Kamen-Zentrum und Hamm-Bergkamen, etwa 10 Minuten plus 4 Kilometer Stau. Die A2 Dortmund Richtung Hannover ist zwischen Rehren und Lauenau gesperrt, ab Bad Eilsen 10 Kilometer Stau. Dort wird nach einem LKW-Brand die Fahrbahn gereinigt. A40 Duisburg Richtung Essen zwischen Mülheim-Dümpen und Essen-Frillendorf, etwa 15 Minuten plus 7 Kilometer stockender Verkehr. A40 Dortmund Richtung Essen zwischen Dortmund-Barob und Dortmund-Klei, etwa 20 Minuten plus 3 Kilometer Stau. Und A57 Krefeld Richtung Köln zwischen Dreieck Nord-Süd und Kreuz Köln-Nord, etwa 10 Minuten plus 4 Kilometer stockender Verkehr.
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3: Sebastian Sonntag hier, Tag zusammen. Ja, Streiten macht keinen Spaß, aber ohne geht's irgendwie auch nicht, ne? Zumindest solange man andere Menschen in sein Leben integriert. Und dass es Streit gibt, das ist ja auch erstmal gar nichts Schlimmes. Es ist ja auch ja so eine Art Mechanismus, um Konflikte anzusprechen, im besten Fall vielleicht auch zu lösen. Wobei, das klingt natürlich jetzt schon sehr positiv, ne? Weil so eine Auseinandersetzung, die kostet natürlich auch Zeit und Energie. Und es besteht vor allem auch die Gefahr von gegenseitigen Verletzungen, im Extremfall sogar von Beziehungsbrüchen. Und das liegt häufig daran, dass es eben nicht nur inhaltliche Auseinandersetzungen sind, sondern da sind auch ordentlich Emotionen im Spiel, verletzte Gefühle. Man glaubt, dass man im Recht ist, man ist unfähig, diese aufgeladene Situation dann auch aufzulösen, in Perspektivwechsel zu gehen. Und da ist es schnell passiert, dass man was Verletzendes sagt. Aber wie gesagt, ja, ohne Streit geht's eben auch nicht. Und es erfüllt auch irgendwie eine Funktion, vielleicht sogar eine wichtige. Wie können wir Konflikte konstruktiv gestalten, ohne Kampfmodus, wo es nur ums Gewinnen oder ums Recht haben geht? Vielleicht auch ohne übermäßig laut zu werden, ohne Vorwürfe zu machen. Darüber wollen wir gleich sprechen. Wie sehen Sie das? Vermeiden Sie Streit, weil da eben die Gefahr von Verletzungen besteht, weil Streit potenziell Dinge zerstören kann? Oder sagen Sie, Streit ist vielleicht auch immer eine Chance, voneinander zu lernen, vielleicht sogar auch die Beziehung zu vertiefen? Rufen Sie gerne jetzt an, wenn Sie mit uns mitdiskutieren möchten. Die passende Nummer ist die 0800 5678 3x5. Oder schreiben Sie an quarks@wdr.de. Haben Sie vielleicht so ein typisches Dauerstreitthema im Alltag, was immer wieder auftaucht und wo es dann offensichtlich nicht so einfach ist, einen Lösungsansatz zu finden? Finden Sie Streit neben diesem ja, eher konstruktiven Ansatz vielleicht auch wichtig, um einfach mal Dampf abzulassen. Also streiten um des Streitenwillens vielleicht. Ich sage nochmal die Nummer, unter der Sie jetzt natürlich kostenfrei und wenn Sie mögen auch anonym anrufen können. Das ist die 0800 567 83 mal die 5 oder schreiben Sie an quarks@wdr.de. Wir sprechen gleich darüber, wie man richtig streitet.
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3: Wir starten aber mit einem unserer Musikfavoriten hier in WDR 5. Michelle David ist in der Kirche in New York aufgewachsen und hat ordentlich Musikerfahrung mit im Gepäck. Sie ist nämlich schon mit 5 Jahren in ihrer ersten Band gewesen, hat da gesungen, so sagt es zumindest die Überlieferung. Sie hat Musik dann auch zu ihrem Beruf, zu ihrem Leben gemacht, ist in den 90er Jahren mit einer Musical Company um die ganze Welt gereist, ist zuerst in Deutschland hängen geblieben, dann in den Niederlanden, wo sie ihre Band von heute kennengelernt hat, die True Tones, und mit denen hat sie schon mittlerweile 6 Alben zusammen gemacht und die hören wir jetzt auch gemeinsam. Michelle David und die True Tones mit You'll Never Know hier in WDR 5.

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1: Wir wollen jetzt darüber sprechen, wie man richtig streitet. Also wie man in einem Streit am besten Fall auch einen Konflikt löst. Und das ohne, dass gegenseitige Verletzungen entstehen, weil ganz ohne Streit wird es vermutlich nicht gehen, da wo Menschen aufeinandertreffen, egal ob jetzt in der Familie, unter Freunden, auf der Arbeit. Das sind so typische Orte, wo Streit stattfindet. Aber vielleicht ist das ja auch gut so, weil Streit ja durchaus auch eine Funktion hat, sag ich jetzt mal. Wir werden das jetzt nochmal kritisch hinterfragen mit unserem Experten zum Thema. Das ist Dr. Thomas Bachmann, Diplompsychologe, Berater und Mediator. Er forscht unter anderem an der Humboldt-Universität in Berlin zu Gruppendynamiken. Hallo, Herr Bachmann.
2: Hallo, Herr Sonntag.
1: Also ich sage jetzt die ganze Zeit, Konflikte gehören zum Alltag. Ist das eigentlich so? Und wenn wir jetzt in der Wissenschaft hier sind, ab wann definieren Sie einen Streit denn als solchen?
2: Ja, also Konflikte sind natürlich Alltag und ganz normal und wichtiger Bestandteil unseres Lebens, weil in Konflikten steckt ja eine Spannung drin, dass irgendwie Dinge nicht zusammenpassen, dass vielleicht Interessen gegenläufig sind, dass Spannungen vielleicht in der Zusammenarbeit, in unterschiedlichen Auffassungen, wie etwas erledigt wird und etwas getan wird und viele, viele andere Konfliktursachen sind da denkbar. Und das heißt immer, dass da was geklärt werden muss, neue Lösungen gefunden werden muss. Und deshalb sind Konflikte einfach auch immer Teil von Veränderungen und von Entwicklung, Fortschritt vielleicht auch. Auf jeden Fall ist eine Welt ohne Konflikte nicht denkbar.
1: Im besten Fall Fortschritt, da können wir gleich noch drüber sprechen, wie das dann auch im Zweifel gelingt, weil es ja durchaus auch Streits gibt, die sich irgendwie im Kreis zu drehen scheinen, ohne dass es einen erkennbaren Fortschritt gibt. Aber ich würde gerne nochmal so an die Grenze heran. Also ne, Sie sagen, es entstehen überall Probleme, aber ne, jetzt zum Beispiel im Arbeitskontext oder auch, weiß ich nicht, in der WG oder in der Familie, kann man ja Probleme auch durchaus ausdiskutieren. Man kann so eine Meinungsverschiedenheit aus dem Weg räumen, ohne dass es Streit gibt. Wann kippt das denn? Also wann entsteht Streit?
2: Ja, na, Streit entsteht dann, wenn wir sagen, dass mehrere Eigenschaften zutreffen, dass man dann von einem Konflikt spricht. Und ein Konflikt ist dann vorhanden, wenn die Interessen gegensätzlich sind, wenn sie im Verlaufe des Miteinander darüber Sprechens oder Interagierens als zunehmend unüberbrückbar erscheinen. Also man kommt irgendwie nicht zusammen, der andere denkt oder will was völlig anderes, als man selber möchte. Und wenn drittens natürlich dann noch Handlungsdruck entsteht, das heißt, man muss das jetzt irgendwie lösen. Wenn ich keinen Handlungsdruck habe und nur mit jemandem unterschiedliche Interessen habe, dann ist es eben auch kein Konflikt und kein Streit. Aber wenn man irgendwie jetzt zusammen, zum Beispiel bei einem Arbeitskampf ist das ein schönes Beispiel, ja, zusammen jetzt, keine Ahnung, ein Unternehmen, Belegschaft und Management und Führungskräfte und alle, die da beteiligt sind. Und dann entsteht eben Handlungsdruck, weil eben die gemeinsame Aufgabe alle zusammenbringt und dann vielleicht ein Arbeitskampf mit entsprechendem Handlungsdruck passiert und dann würde man von Konflikt sprechen.
1: Das ist jetzt so auf der großen Ebene, das ist ja auch so ein durchkonfigurierter Streitmodus häufig, wo man dann irgendwie strategisch vorgeht. Wenn ich jetzt an den privaten Streit denke, der verlässt ja gerne mal die Ebene der Strategie und worüber wir jetzt noch nicht gesprochen haben, ist auch die Emotionen oder Emotionen, die vermutlich auch eine Rolle spielen, auch verletzte Gefühle und solche Dinge. Wann kommen die ins Spiel?
2: Ja, die kommen schon recht früh, so in den ersten Entwicklungsphasen eines Konfliktes. Also da gibt es ein ganz gut erforschte Eskalationsmodelle oder Phasenmodelle, wie Konflikte sich entwickeln. Und schon in den ersten, das sind so insgesamt so 9 Hauptphasen, in den ersten 1-2 Phasen kommen natürlich die ersten Spannungen auf, die ersten Emotionen, weil Konflikte natürlich immer etwas, gerade in engen Beziehungen, also Familie, Paarbeziehungen etc., sehr viel mit der eigenen Person, mit Gefühlen, Verletzlichkeit, Intimität und all dem zu tun haben und dann natürlich sehr viel schneller vielleicht emotional werden, als es vielleicht eher durch Arbeitsprozesse oder Schnittstellen, Problematiken getriebene Konflikte in Organisationen sind.
1: Sind die dann einfacher zu lösen? Also wenn man auf diese eher unemotionaleren Konflikte eben im Arbeitsumfeld schaut als den persönlichen Konflikt?
2: Das könnte so sein, wenn es da eben nicht andere Restriktionen gibt. Also gerade im Arbeitskontext resultieren ja die allermeisten Konflikte aus strukturellen Problemen. Mhm. Also dass irgendwo was nicht gut organisiert, nicht gut geklärt, nicht gut gebaut ist in der Organisation oder in der Zusammenarbeit. Und da strukturelle Dinge sind natürlich schwieriger anzupacken, als vielleicht ein Problem erstmal auf Mitarbeitende abzuwälzen und zu sagen, naja, ihr müsst das klären, ihr seid alt genug, kümmert euch. Und dann wird es dann eben doch auch schnell ein persönlicher Konflikt und entsprechend schwer zu lösen.
1: Es ist es ja häufig gar nicht so, dass sich auch im Arbeitskontext, aber auch im privaten Kontext sich um die ganz großen Dinge gestritten wird, sondern es sind häufig Kleinigkeiten, die so einen Streit auslösen und wo man sich auch manchmal fragt, geht's wirklich im Streit jetzt darum, dass ich die Teller nicht abwasche oder geht's um irgendwas anderes? Also warum eskaliert das bei so Kleinigkeiten so häufig?
2: Ja, na, wir beschreiben Konflikte, das lässt sich gerade in Familien und Beziehungen sehr gut anwenden, eben als Systeme. Das heißt, es findet so eine Musterbildung statt. Das heißt, über das Zusammensein, über das Leben miteinander entwickeln sich natürlich Muster, die das Zusammenleben in irgendeiner Form strukturieren. Die machen einerseits, geben die uns Sicherheit, wir wissen, wie der andere reagiert, was die andere Person mag, was sie nicht mag und so weiter und umgekehrt. Und das alles, die Summe aller Muster, ist dann das, was wir in der systemischen Beratung und systemischem Coaching aus der Schule, aus der ich komme, dann Beziehungen nennen. Und manche Muster davon können sich dann zu Konfliktmustern entwickeln. Und wie so eigene Systeme kann man die verstehen, die sich eben aus der Kommunikation der Umwelt immer wieder weiterentwickeln und weiterbilden. Und dann reißen manchmal Stichworte oder bestimmte Situationen, bestimmte Einladungen, sagen wir auch gerne, die dann so ein Konfliktmuster anspringen lassen. Und dann erfolgt Aktion auf Reaktion und hin und her und das schaukelt sich sehr schnell hoch, wird sehr schnell auch emotional, weil an diese Muster eben oft sehr persönliche Komponenten, sowas wie Selbstwert und verstanden werden, wertgeschätzt werden, gesehen werden etc. mitgekoppelt sind. Und dann entstehen eben Dynamiken, wo es eigentlich gar nicht mehr um die Sache geht, ist der Geschirrspüler nur so oder so eingeräumt, ja, sondern darum, wer akzeptiert wen, wer hat mehr Recht als der andere, wer ich gesehen in dem, was mir wichtig ist. Ne? Also dann geht es auf so ganz tiefe Ebenen von Bedürfniserfüllung, die sich dann über solche Streitmuster dann oft ausdrücken.
1: Und an die muss man dann im Zweifel im Konflikt dann auch erstmal rankommen. Da können wir gleich noch ein bisschen näher drauf eingehen, wie wir denn dann auch wirklich was Konstruktives aus einem Streit herausziehen können. Wir sprechen nämlich über Streits und wenn Sie da selber Erfahrung haben, davon gehe ich jetzt mal aus, aber die mit uns teilen würden, dann können Sie das gerne tun, wenn Sie vielleicht Konflikten eher aus dem Weg gehen oder sagen, nee, ich suche eigentlich immer, also vielleicht auch im Arbeitskontext, wo man das ja noch ein bisschen einfacher machen kann mit dem aus dem Weg gehen, ich suche eigentlich immer die direkte Konfrontation und spreche Dinge an, die mir nicht passen. Erzählen Sie uns gerne davon, auch von den Erfahrungen, die Sie da so gemacht haben. 0800 567 83 mal die 5 oder schreiben Sie an quarks@wdr.de. Vielleicht haben Sie auch schon mal einen Streit erlebt, nachdem Sie gedacht haben, das hat was gebracht, das hat mich wirklich näher gebracht einer Person. Es ist wichtig, dass wir diesen Streit ja gestritten haben. Auch davon würden wir gerne erfahren. 0800 567 83 mal die 5 oder schreiben Sie an quarks@wdr.de. Wir sprechen gleich weiter.

0: WDR 5 hier. Sie hören Quarks, Wissenschaft und mehr und wir sprechen über das Streiten darüber, wie man richtig streitet, was Streit überhaupt ist, wodurch er entsteht und wie man ihn auch wieder auflösen kann, eben im besten Fall so, dass man vielleicht auch das, was dahinter steckt, irgendwie geklärt oder bearbeitet hat, weil ganz ohne Streit funktioniert unser Zusammenleben nicht, das haben wir gerade schon geklärt und da ist auch der Kontext fast egal, überall da, wo Menschen aufeinandertreffen, gibt es eben auch Konflikte. Wir sind interessiert daran, wie Sie das erleben. Wie oft haben Sie sich diese Woche vielleicht schon geärgert oder auch gestritten? Und worüber, was sind so Ihre typischen Streitthemen? Wo würden Sie sich auch wünschen, dass die vielleicht irgendwann mal an den Nagel gehängt werden? Rufen Sie uns gerne jetzt an 0800 567 83x5 oder schreiben Sie an quarks@wdr.de. Experte zum Thema ist Dr. Thomas Bachmann, Diplompsychologe, Berater und Mediator. Wir haben gerade eben schon darüber gesprochen, dass Streit schon eben dazugehört, dass es durchaus auch eine wichtige Funktion gibt, die Streit erfüllt. Jetzt empfinden viele Menschen ja Streit als etwas Negatives. Das heißt, das passt eigentlich nicht so ganz übereinander. Sollten wir Streit mit anderen Augen anschauen eigentlich?
1: Ja, das wäre sehr schön. Man ist natürlich sehr geprägt, vielleicht gerade durch Kindheit und frühe Erfahrungen. Wie wurde in der Familie mit Konflikten umgegangen? Wie habe ich das selbst erlebt, während ich älter wurde in der Phase meiner Sozialisation? Und so bilden sich dann so typische Konfliktmuster heraus oder Konflikttypen. Gibt es vielleicht die generell Konflikte irgendwie vermeiden, versuchen gar nicht in solche Situationen zu gehen. Und dann gibt es vielleicht eher Menschen, die eher nachgeben, beschwichtigen, sich eher unterordnen, ihre Interessen nicht weiter verfolgen. Dann gibt es andere, die gelernt haben, wenn ich mich durchsetze, klappt das irgendwie gut. Und dann eher so ja streitlustig sind und eher daran gewöhnt sind, auch ihre Interessen durchzusetzen. Und dann natürlich alle Schattierungen dazwischen, des Kompromisse-Suchens und so weiter. Und das ideale Bild ist eigentlich, einen Konflikt natürlich erstmal aufzufassen als etwas, wo vielleicht was Neues, Interessantes entstehen kann und ihn als ein Problem zu begreifen und zu gucken, Mensch, wie können wir denn jetzt eine gute Lösung für uns beide finden? Und das ist natürlich ein schwieriger Modus, weil man eben natürlich auch die Perspektiven des anderen oder der anderen mit einbeziehen muss und den Konflikt vielleicht aus einer etwas übergeordneten Position betrachten muss und ein wenig von seinen Emotionen und seinem darin gefangen sein Abstand nehmen sollte. Und dann kann das was sehr Konstruktives werden.
0: Das ist natürlich nicht so ganz so einfach, das dann auch hinzubekommen. Also das, was Sie gerade schildern, dann auch wirklich auf die Metaebene zu gehen, gerade in so einer aufgeladenen Streitsituation, wenn es vielleicht auch ein bisschen emotionaler zugeht. Und dieses Emotionale, so hat man zumindest das Gefühl, oder habe ich immer wieder das Gefühl, hat ja auch ein Stück weit eine Funktion. Also wenn man jetzt sofort auf die Metaebene ins Analysieren geht, fehlt da nicht vielleicht auch so dieses vielleicht mal kurze Gewitter, was es braucht?
1: Ja, vielleicht. Die Frage ist, ob es das braucht. Ne? Das Gewitter heißt ja auch irgendwie, dass sich eine ganze Menge angestaut hat, was sich dann entlädt. Mhm. So funktionieren ja auch Gewitter. Es ist natürlich, das ist aber eben auch eher eine Frage, also der Titel der Sendung heißt ja richtig streiten. Mhm. Und ich glaube, richtig kann man sich nicht streiten. Man kann sich nur mehr oder weniger angemessen streiten, weil es hängt natürlich davon ab, wie hoch ist der Preis, sich vielleicht doch durchzusetzen und einen Konflikt weiter zu schüren. Wann macht es eher Sinn, zu beschwichtigen und dem Konflikt nicht weiter nachzugehen? Wie kann ich machen, dass es gar nicht erst eskaliert? Vielleicht kann ich auch wieder aussteigen aus dem Konflikt, um ihn nochmal zu betrachten, um wieder einzusteigen, um eine Lösung zu finden. Also die Handlungsmöglichkeiten und sozusagen der Kontext drumherum sind so vielfältig, dass es da gar kein richtig und falsch geht, sondern es muss eben geschaut werden, vor allen Dingen, was sind meine Bedürfnisse, meine Interessen auf der einen Seite, wie sieht's auf der anderen Seite aus und was ist der höhere Zusammenhang, in dem wir da beide sind. Und dann kann man gucken, was eine gute Strategie wäre, um mit dem Konflikt umzugehen.
0: Aber das heißt, muss man im Zweifel auch so ein bisschen streitmäßig zusammenpassen? Weil Sie haben eben ja schon beschrieben, es gibt ja durchaus unterschiedliche Streittypen, die da so aufeinandertreffen können. Also wenn ich mir jetzt vorstelle, dass jemand, der gerne Dinge ausdiskutiert und auch gerne dann eben sich durchsetzt, auf jemanden trifft, der sehr harmoniebedürftig ist, dann kann das schon schwierig werden, oder?
1: Ja, absolut. Also die meisten Streits, gerade eben, wenn es sehr in intimen Beziehungen oder Familien und so, eskalieren natürlich schnell, sind hoch emotional, auch sehr verletzend und damit selten konstruktiv. Und meistens kreist man da um mehrere oder ein Muster und die sich auch nicht so ohne weiteres auflösen lassen. Ja, wo man eben manchmal über Jahre oder Jahrzehnte nicht zusammenfindet und immer wieder eigentlich die gleiche Musik spielt, nur immer mit unterschiedlichen Instrumenten vielleicht. Ja. Und da ist es natürlich sehr, sehr schwierig. Andererseits kann man natürlich schon eine gewisse Streitkultur entwickeln, die aber eben vor allen Dingen darin besteht, die Bedürfnisse, die eine Person hat und das, was gesagt wird und was sie tut, von der eigentlichen oder von dem Persönlichen zu trennen, also Person und Verhalten als zwei verschiedene Dinge zu sehen. Also nicht zu sagen, du bist immer so und so, sondern man könnte ja auch sagen, das, was du gerade tust, passt mir nicht oder gefällt mir nicht oder verletzt mich, ja, ohne die Person anzugreifen. Also dann hat man schon mal eine Möglichkeit, sich nur das Verhalten anzugucken und darüber vielleicht zu streiten, aber eben nicht den anderen oder die andere an sich in Frage zu stellen. Und damit gibt es schon mal einen konstruktiven Weg, vielleicht mit einem bestimmten Thema umzugehen und gleichzeitig auch eine gewisse Sicherheit, dass der Konflikt nicht weiter eskaliert und dann immer unbeherrschbarer wird.
0: Henning hat uns angerufen und möchte anonym bleiben, wenn ich das richtig sehe. Deswegen bleibt es beim Vornamen. Ich grüße Sie, hallo.
2: Anonym möchte ich nicht. Ich heiße Maximilian Henning, aber alles gut.
0: Ja, alles klar.
2: Falsch verstanden. Ist nicht schlimm, alles gut. Nee, was ich dazu sagen wollte,
0: ja,
2: war
0: gerne.
2: Im Prinzip, also ich bin jetzt 27 Jahre alt und ich durch schwere Schicksalsschläge, sag mal, bin ich jetzt geistig sehr viel gealtert. Das heißt, dass ich mich wie ein älterer Mensch fühle und dadurch halt keinen Bock mehr auf, wie sagt man, Konflikte habe.
0: Ja.
2: Das heißt nicht, dass ich nicht in Konflikte gerate, aber ich regle sie in dem Fall so, dass ich halt sage, die Energie, die ich habe, nutze ich in dem Fall sinnvoll. Das heißt, Leute, die eine emotionale Intelligenz haben, wenn ich denen sage, hör mal, du hast mich mit dem Spruch ein bisschen verletzt, reagieren darauf, indem sie mir sagen, sorry, alles gut, tut mir leid. Oder ich denen erkläre, hör mal, so und so, das ist vielleicht für dich keine Beleidigung, aber für mich schon.
0: Mhm.
2: Mit den Leuten hat man relativ wenig Stress, weil die halt sehr schnell verstehen, okay, sorry, alles gut. Dann gibt's wiederum andere Leute. Ich sag, jeder hat ja seine eigene, wie sagt man, wie er so ist.
0: Mhm.
2: Genau, ist ja auch nicht schlimm, jeder ist, wie er ist, ne? Meinen die meisten ja auch nicht böse, aber zum Beispiel habe ich den Fall gehabt, dass zum Beispiel wir einen neuen Kollegen bekommen haben und er ein bisschen respektlos zu mir war. Und ich habe mir überlegt, wie kann ich ihm, weil er was älter ist, ihm vernünftig erklären, dass er das bitte nicht tut, weil das auch die Autorität auch von Jüngeren, jeder hat Respekt verdient, unterwandert. Das heißt, jeder muss jemanden mit Respekt behandeln und niemanden darf einen beleidigen oder irgendwie als dumm dastehen lassen. Und da habe ich überlegt, wenn man wütend wird, kann man Konflikte nicht vernünftig lösen. Deswegen löse ich Konflikte privat und auch im Job immer, wenn ich, also immer erst einen Tag oder vielleicht ein paar Stunden später, wenn ich, wie sagt man, das abgekühlt ist, weil...
0: wenn die Emotion ein bisschen verflogen ist, ja.
2: Genau, in der Bibel steht auch, dass man sich, wie sagt man, wenn das abgekühlt ist, dann kann man das regeln, aber nicht, wenn man wütend ist, da kommt nur Mist bei rum und das ist auch so. Das heißt, ich überlege dann, was ich sagen kann, dass denjenigen nicht verletzt, aber ihm vernünftig zeigt, dass er im Prinzip mir da ein bisschen auf die Füße getreten ist. Und ich habe das bei ihm so gemacht, nämlich gesagt habe, hör mal, du hast da was gemacht, was mir nicht gefallen hat, kannst du dir vorstellen, was ich meine? Er hat gesagt, nee. Gesagt, okay, ich meine die Situation. Dann sagt er, ja, weiß nicht, weil ich da, was mich stört, habe ich gesagt, ja, das und das. Hat er nicht verstanden. Habe ich dann 20 Minuten erklärt, und da hat er es dann irgendwann verstanden, hat sich auch entschuldigt, weil ich ihm vernünftig gesagt habe, ich sage, hör mal, du bist halt älter als ich. Ich sage, sollte ja eigentlich dann die, wie sagt man, die Reife da sein, dass man ab einem bestimmten Alter das dann wie ein erwachsener Mensch regelt. Und ich sage, das schaffen wir bestimmt und es hat dann auch funktioniert. Und mittlerweile läuft das auch sehr gut, muss ich sagen. Und das ist auch wie im privaten Bereich auch. Wenn ich zum Beispiel so meinen Eltern mal doof bin, dann sage ich auch nachher, sorry, tut mir leid. Es kommt ja immer wieder zu Reibungspunkten, gerade in der Familie.
0: Klar.
2: Und das ist halt das. Und was ich noch zum Dritten sagen wollte, es gibt auch Konflikte mit Leuten, wo ich sage, da ist einfach die, wie sagt man, die emotionale Intelligenz, also nicht beleidigend, aber im Prinzip nicht so da, dass ich halt damit vernünftig reden könnte, indem ich sage, hör mal, das tut mir echt weh, was du da gemacht hast. Und dann kommt halt irgendwas Dummes zurück. Und dann lasse ich das bei manchen Leuten, weil es im Prinzip bei manchen Leuten leider Energieverschwendung ist, denen vernünftig zu erklären, hör mal, muss das so sein und man dann merkt, es ist in dem Moment ja. Keiner dazu bereit, weil er das gar nicht versteht. Und dann sage ich auch, okay, ich nehme ihm das auch nicht übel und der wird ihn trotzdem so nehmen, wie er ist. Aber ich werde ihn dann halt auf eine andere, wie sagt man, ein bisschen vorsichtiger behandeln, weil ich weiß, derjenige ist halt nicht in der Lage, ohne einen dauernd zu verletzen, zu reden. Ne?
1: Herr Henning, da höre ich, dass Sie sich da wirklich eine gute Strategie zurechtgelegt haben. Das finde ich spannend, eben zu gucken, wo lohnt es sich nicht, in welchem Kontext kann ich Konflikte gut klären und lösen und wo versuche ich sie gar nicht erst einzugehen. Und ich glaube, das ist so ein guter Schritt, wo wir erstmal anfangen, so unser persönliches Konfliktmanagement gut betreiben zu können.
0: Und Herr Bachmann, wenn ich das jetzt bei Herrn Henning richtig gehört habe, ist es auch so dieser Moment des Emotionen erstmal abkühlen lassens. Das ist ja auch das, was Sie eben schon angedeutet haben. Also, dass man sich vielleicht erstmal mit der Metaebene auseinandersetzt. Das geht dann häufig nicht in dem Moment direkt. Ist das eine Strategie, die Sie auch als eine machbare, als eine gute empfinden?
1: Ja, absolut. Ne? Es gibt ja diesen schönen Spruch zwischen Reiz und Reaktion ist ein Moment, der Freiheit bedeutet. Ja, und diesen Moment können wir eben, das unterscheidet uns ja sozusagen von unseren stammesgeschichtlichen Vorfahren. Und im Konfliktfall passiert natürlich eine Menge in unserem Körper auf der Ebene der Hormone und der Neurotransmitter. Das heißt natürlich, Adrenalin wird ausgeschüttet, wir gehen in Kampfmodus, das Bindungshormon Oxytocin ist nicht da, wir sehen den anderen schneller als Gegner, schneller. Na, also es ändert sich eine Menge in unserer Biologie, in unserer Psyche damit auch und in der Wahrnehmung der Situation. Ne? Und das, da sind die Emotionen natürlich die Treiber. Es gibt wunderbare positive Emotionen, aber es gibt natürlich eben auch Wut und Zorn und Ekel, also auch negative Emotionen natürlich. Beide Klassen oder Gruppen sind evolutionär wichtig, damit wir eben auch eine Kampfsituation, eine Angriffssituation, wie auch immer, durchstehen können. Und Zivilisation und ein humanistisches Miteinander bedeutet eben genau in diese Lücke zwischen Reiz und dann der emotionalen, wie auch immer, Reaktion als handelndes, bewusstes Wesen einzuspringen und zu sagen, vielleicht an der Stelle Stopp, erstmal runterkühlen, nicht gleich antworten, erstmal Luft holen, sich erstmal wieder regulieren, nicht die E-Mail gleich schreiben, sondern vielleicht erst am nächsten Tag oder die Chatnachricht. Ne? Ja. Und all das macht dann, dass wir wieder aus diesem Kampfmodus rausgehen, dass sich das wieder reguliert, wir wieder anders reflektiert draufschauen auf das, was gerade passiert ist und dann natürlich eine andere Antwort geben und das Ganze eben nicht weiter eskalieren kann. Mhm. Und das kann man eigentlich ganz gut üben. Und heißt letztendlich Konfliktmanagement, also umgehen mit Konflikten, nicht ihnen unterworfen sein, ja, irgendwie reagieren, weil man nicht anders kann, sondern mit Reflexion oder, wie Herr Hennig das gesagt hat, mit emotionaler Intelligenz versuchen, sich da gut zu regulieren.
0: Herr Hennig, vielen Dank, dass Sie angerufen haben und so offen darüber gesprochen haben. Und wenn Sie uns auch mitteilen wollen, wie Sie streiten, was Sie an Streits vielleicht herausfordert oder wo Sie möglicherweise auch schon was Konstruktives aus einem Streit herausziehen konnten mit einer ähnlich guten Strategie, wie wir sie gerade gehört haben, oder mit einer ganz anderen, rufen Sie gerne jetzt an unter 0800 567 8 3x5 oder schreiben Sie an quarks@wdr.de. Gleich geht's weiter.

0: 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Und wir sprechen darüber, wie man richtig streitet. Wobei dieses eine richtig Streiten, das gibt es nicht. Also es gibt nicht die perfekte Lösung für den perfekten Streit. Das haben wir schon geklärt. Aber es gibt Möglichkeiten, wie man aus Streits konstruktiv rausgehen kann. Und über die wollen wir jetzt noch ein bisschen genauer sprechen. Wenn Sie da Ideen haben, wenn Sie da Erfahrungen gesammelt haben, dann erzählen Sie uns gerne davon. Wie sind Sie aus Streits konstruktiv schon rausgekommen? Oder warum sagen Sie auch, hey, Streit ist wichtig? Weil es bringt eben einen weiter. 0800 567 83 mal die 5 oder schreiben Sie an quarks@wdr.de. Experte zum Thema ist Dr. Thomas Bachmann, Diplompsychologe, Berater, Mediator. Wir haben gerade eben darüber gesprochen, dass es durchaus Sinn ergeben kann, dass man eine Emotion erstmal abkühlen lässt, bevor man dann auf die Metaebene wechseln kann und dann vielleicht zum Kern des Streites kommt und dann eben auch konstruktiv eine Lösung finden kann. Das klingt so ein bisschen so, als wären Emotionen vielleicht ein Stück weit ein Hindernis im Streit. Haben Sie vielleicht auch eine positive Funktion? Also gerade wenn ich eben um die Streits oder an die Streits denke, um Kleinigkeiten, sagt die Emotion dann möglicherweise doch ein bisschen was mehr?
1: Naja, die verrät eine ganze Menge mehr über uns, als es die Worte tun. Insofern hat sie natürlich eine ganz wichtige Funktion. Die zeigt, wie wichtig uns etwas ist. Die zeigt, die mobilisiert natürlich. Also Emotionen sind ja, kann man sich vielleicht am besten beschreiben, mit psychischer Energie. Also die machen ja, dass Motivation entsteht, dass wir etwas tun wollen, dass wir Handlungen verfolgen wollen. Und sie geben uns natürlich eine Auskunft darüber, was das bedeutet. Insofern sind sie ganz wichtige Begleiter und undenkbar ein Leben ohne Emotionen. Und die Emotionen waren auch früher da, als es die Kognition, also die Gedanken waren. Und insofern ist es ohne nicht denkbar. Es gibt halt nur diesen Punkt der Eskalation, wo der Streit eben selber sozusagen streitet und nicht die Streitenden. Also ab einem gewissen Punkt wird er eben zum Muster, wird zum System und fängt an, alles anzusaugen, was irgendwie ins Konfliktmuster passt. Wir sagen dann immer so schön, jede Kommunikation wird dann zur Konfliktkommunikation gemacht. Deshalb ab einem bestimmten, auch eben sehr emotional aufgeladenen Eskalationsgrad ist es irgendwie egal, was man sagt oder was man nicht sagt, wie man guckt oder wie man nicht guckt. Alles wird vom anderen eben im Sinne des Konflikts gedeutet. Denn der Konflikt fängt also an, irgendwie selbst erhaltend zu agieren. Und spätestens dann sind die Emotionen natürlich die Qualitäten, die uns da immer wieder reinziehen, uns auch nicht loslassen lassen, sodass wir dann die ganze Nacht drüber grübeln, dass der Konflikt zum alles beherrschenden Thema wird, dass er uns dann auch irgendwann so beschäftigt oder auch auslaugt psychisch. Also auch viele nicht geklärte Konflikte sind ja mit eine Ursache für psychische Erschöpfung und andere auch psychosomatische Krankheiten.
0: Aber es ist ja schon ganz spannend, weil wir als Menschen ja durchaus auch uns zumindest für sehr rationale Wesen halten, dass wir dann in diesen Punkt kommen, wo uns die Emotionen tatsächlich am Ende so bestimmen, also auch im Zweifel ja so bestimmen, dass wir Dinge sagen, die wir gar nicht sagen wollen.
1: Naja, das ist einer der größten Irrtümer der Menschheit, glaube ich, dass wir uns für rationale Wesen halten. Ja. Damit schaffen wir auch wieder nur Rechtfertigungen, weil die Rationalität an sich ist natürlich auch eine Erfindung von uns hochemotionalen Wesen. Und natürlich gibt es sowas wie Fakten und Daten und Dinge, die man messen kann. Aber schon dann beginnt ja unsere Bewertung dessen, was es ist. Und da liegen wir dann schon oft sehr weit auseinander und handeln bei weitem nicht rational. Aber wir können natürlich, wenn wir aus verschiedenen Perspektiven auf eine Sache schauen und gut in der Kommunikation darüber sind und vielleicht auch fundierte Dinge anwenden, sowas wie Wissenschaft und Theorien oder gute Erfahrungen und was es alles so gibt, können wir schon zu sehr vernünftigen Lösungen kommen. Ja, aber das ist nichts, was jetzt einfach so passiert, sondern dazu müssen wir eben schon ein bisschen mehr tun, als einfach nur miteinander irgendwas machen, sondern das muss dann reflektiert und auch methodisch passieren.
0: Wir haben mehrere Nachrichten zum Thema bekommen. Vielleicht hier eine anonyme Nachricht aus Augsburg. Die Person, die uns geschrieben hat, hat oft Streit mit der Lebensgefährtin aufgrund von Beziehungsdynamiken, schreibt sie oder er. Ab wann beginnen bzw. etablieren sich gewisse Verhaltensdynamiken, ist hier die Frage.
1: Ja, der Grundstein wird ganz am Anfang gelegt, jeder Beziehung. Ja, übrigens sehr schön hier immer wieder zu empfehlen, Der Rosenkrieg, dieser wunderbare Film mit Kathleen Turner und Michael Douglas.
0: Aus den 90er Jahren, glaube ich.
1: Genau, also ein Meisterwerk, der übrigens genau an dem Konflikteskalationsmodell von Friedrich Glasel, das Drehbuch folgt diesem Modell, kann man die Phasen alle schön sehen.
0: Kann man sich daneben legen, ja.
1: Ja, genau. Und ganz am Anfang, in der allerersten Szene, wo die beiden sich kennenlernen, da wird man die Konfliktquelle sehen. Und die sich sozusagen durch den ganzen Film und damit auch über den immer weiter eskalierenden Konflikt zeigt. Das heißt, das Muster ist im Beginn der Beziehung gelegt, weil die meisten Beziehungen sind ja komplementär. Das heißt, man sucht sich jemanden oder eine Partnerin, einen Partner, der die eigene Person in irgendeiner Form ergänzt. Ja. Und diese Ergänzung, dieses Komplementäre, ist am Anfang eben das Spannende, Faszinierende. Man fühlt sich endlich vollständig. Endlich hat man jemanden, mit dem man durchs Leben geht. Und du und ich und wir sind wie zwei Teile eines Ganzen. Und das wird ja auch alles romantisiert. Und oft ist eben dieses Zusammenpassende dann auch gleichzeitig wieder der Beginn von Konflikten. Das heißt, diese komplementären Muster verstärken sich dann natürlich immer mehr. Bestimmte Eigenschaftspaarungen, die man da so hat miteinander. Und die Rollen werden immer stärker. Und irgendwann fällt es den Beteiligten auf, nee, eigentlich will ich das so nicht mehr irgendwie. Das fand ich zwar mal nett, aber irgendwie will ich mal aus der Rolle raus und will auch mal was auch immer anders machen, anders sein, etc., etc. Mhm. Und dann beginnen anfangs wunderbar passende Dinge eben so nach und nach zum Konflikt zu werden und zum Konfliktmuster. Und da muss man mal sein Streitmuster angucken, wo kommt's her? Schauen, was mag die Ursache sein, was ist sozusagen das Spiel, was immer wieder gespielt wird auf einer abstrakten Ebene. Und dann kommt man so nach und nach vielleicht auch dann zu merken, ah, das hat irgendwie was mit der Grundkonfiguration unserer Beziehung zu tun. Mhm. Und ja, dann wird's kompliziert.
0: Aber gerade wenn man so Dynamiken in einer Beziehung erlebt oder auch so Streits, was Sie eben auch schon angesprochen haben, die irgendwie immer wiederkehren, die man nicht geklärt bekommt, die vielleicht sich so seit Jahren etabliert haben, wie kommt man da am besten wieder raus? Braucht's da eine am besten außenstehende Person, die mal neutral draufschaut?
1: Genau, also man kann auch allen empfehlen, noch bevor es richtig schlimm ist, sich unterstützen zu lassen, eine Paarmediation oder ein Paarcoaching oder Beziehungscoaching, Familien, Paartherapie etc. Die meisten gehen da erst hin, wenn es schon viel zu spät ist. Das ist immer schlecht und man darf auch nicht erwarten, dass da das dann sofort gelöst wird, sondern man findet da jemanden, der einem hilft, diese Muster zu verstehen, erstmal auch gegenseitig zu verstehen, weil das Verrückte an diesen Mustern ist, dass wir immer die Verantwortung für das Muster dem anderen zuschieben. Also innerlich denken wir immer, naja, ich bin ja nur so, weil du so bist. Ich reagiere ja nur auf dich. Wenn du das nicht machen würdest, dann würde ich das ja auch nicht tun. Und das denken aber beide auf beiden Seiten. Und erst wenn sie verstanden haben, dass beide zum Muster beitragen, ja, jeder in seinem Verhalten oder Nichtverhalten, erst dann kann man anfangen, über das Muster zu sprechen und dann kann man natürlich auch versuchen, Lösungswege zu finden, da rauszukommen. Das ist oft nicht so einfach, weil die eben sehr tief in uns sitzen und tief mit unserem Selbstwert und allen möglichen anderen Dingen zu tun haben, die uns ausmachen. Deshalb ist eine gute Strategie auch vielleicht auch zu sagen, oh ja, toll, wir haben so ein Muster, aber wir haben noch viele andere wunderbare Dinge und eher versuchen, den Blick auf andere Bestandteile der Beziehung zu lenken, neue Muster zu etablieren, etwas anders zu machen und zu wissen, okay, es gibt so Punkte, an denen macht das keinen Sinn mit uns, da eskaliert es immer wieder. Aber das macht vielleicht nur 10% unserer Beziehung aus und die ganzen anderen Sachen, da gucken wir, legen wir eher den Fokus drauf und gucken dahin. Ja, also manchmal ist es leichter, neue Muster zu entwickeln, weil alte eben sehr schwer loszuwerden sind und dann immer wieder hochkommen und dann steckt man da immer wieder drin.
0: Ja? Lass mal doch mal kurz die Paarbeziehungen und widmen uns einer Nachricht von Anja Braun, die an quarks@wdr.de geschrieben hat. Sie schreibt, ich gerate leider immer wieder in Diskussionen oder gar Streitereien auf meinen Gassi-Runden. Wenn ich fremde Hunde treffe, leine ich selbstverständlich meinen Hund an, möchte auch, dass andere ihre Hunde kurz an die Leine nehmen. Auch auf mehrfaches Bitten anzuleihen passiert oft nichts. Vielleicht hat der Experte einen Ratschlag, also so Alltagssituationen im weitesten Sinne, wo es Streit gibt. Menschen streiten nun mal.
1: Ich als Katzenliebhaber, ja. Ganz, ganz, ganz falsche Ecke.
0: Ja.
1: Ja, ich kenne das aus der anderen Perspektive, weshalb ich nicht mehr joggen gehe bei mir im Wald, weil da auch so viele Hunde rumrennen, die nicht angeleint sind und die Hundebesitzer da natürlich wenig Verständnis haben. Das sind Situationen, die sind sehr schwer, weil die Ansprache ja eigentlich schon den Konflikt vorwegnimmt. Ne? Also die wissen natürlich schon, jeder, der ist, was sagt, ist auf Krawall gebürstet und haben sich dann schon Sprüche zurechtgelegt, so nach dem Motto, der will nur spielen oder was auch immer dann da so kommt. Ich glaube, da das so anzusprechen, dass es nicht so ist, wie sonst jeder tun würde, ist vielleicht schon mal ein Weg. Mhm. Ja, so irgendwie vielleicht
0: verrückt freundlich zu sein.
1: Mit dem Hund sich beschnuppern lassen oder freundlich und Menschen, schöner Tag heute und toll. Und dann vielleicht beiläufig das mal anzusprechen, ohne anzugreifen. Ne?
0: Mhm.
1: Da muss man natürlich wiederum, und das geht nicht anders, Verständnis für den anderen erstmal haben.
0: Mhm.
1: Also kein Konflikt lässt sich lösen, wenn ich nicht ein bisschen empathisch für die Gegenseite bin. Und das macht es ja auch so schwer, hoch eskalierte Konflikte zu lösen, weil da die Empathie natürlich komplett verloren ist.
0: Mhm.
1: Und dann ist man im Kampfmodus und macht immer weiter und dann gibt's Angriff und Gegenangriff und so weiter. Ja, also im frühen Stadium Empathie und vielleicht ein freundliches, verbindendes Wort und dann kann man vielleicht was klären.
0: Wir haben noch eine Nachricht bekommen von jemandem, der anonym geschrieben hat. Er oder sie schreibt, wurde so erzogen, der Klügere gibt nach, hat aber im Laufe des Lebens gelernt, ist dumm, immer nachzugeben. Was sagen Sie dazu?
1: Ja, immer nachgeben ist auf jeden Fall richtig dumm,
0: mhm.
1: Weil man dann eben seine eigenen Interessen nicht wahren kann und irgendwie gucken muss, was so übrig bleibt. Und gleichzeitig ist dieser Spruch sehr klug, weil wenn man sich die Eskalationsdynamiken von Konflikten anguckt, ist ja immer der gerade eskaliert hat, der glaubt, jetzt im Vorteil zu sein und das für sich zu entscheiden. Deshalb wird die Seite niemals den Konflikt beenden. Das heißt, nur der nicht weiter eskaliert, ja, also die nächste Stufe zündet sozusagen, ja. Der hat die Entscheidung zu sagen, okay, steige ich aus, weil mir ist der Preis zu hoch, jetzt weiterzumachen.
0: Mhm.
1: Ja, und das Verrückte an Konflikten ist ja, dass ab einem gewissen Punkt, nämlich ab Stufe 7 bis 9, wir auch die eigene Vernichtung, den eigenen Gesichtsverlust, den eigenen Schaden mit in Kauf nehmen und eigentlich nichts mehr erreichen können. Ne?
0: Ja, wir sollten uns wahrscheinlich alle mal dieses Schema neben dem nächsten Streit irgendwo daneben legen.
1: Dann unbedingt.
0: Dann wissen wir, wo wir sind. Wir haben darüber gesprochen, wie man richtig streitet. Sofern das überhaupt geht, richtig streiten, aber vielleicht richtiger streiten. Vielen Dank für Ihre Rückmeldungen zum Thema. Vielen Dank an unseren Experten, Dr. Thomas Bachmann, Diplom-Psychologe, Berater, Mediator. Er forscht unter anderem an der Humboldt-Universität in Berlin zu Gruppendynamiken. Danke fürs Gespräch.
1: Ja, gern geschehen. Auf Wiederhören.
0: Tschüss.

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2: 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Uns Menschen gibt's auf dieser Erde noch nicht wirklich lang. Die Natur um uns herum, die ist zu großen Teilen schon viel älter. Die Entwicklung der Lebewesen auf unserem Planeten, die hat viele Millionen Jahre gedauert. Und in dieser Zeit haben sich Tiere und Pflanzen an ihre Umwelt angepasst und sich dadurch weiterentwickelt und im Zweifel überlebt. Also die, die es nicht geschafft haben, dann eben nicht, aber viele eben schon. Und diese lange, lange Entwicklung, die haben die Menschen, die daran gemessen tatsächlich relativ kurz auf diesem Planeten unterwegs sind, ordentlich durcheinander gerüttelt. Wenn man es genau nimmt, haben wir da gerade mal 200 Jahre für gebraucht. Die letzten 200 Jahre, in denen erst die Landwirtschaft eine immer größere Rolle gespielt hat und dann die Industrialisierung. Und die Welt verändert sich dann dadurch radikal, wenn man sich das anschaut. Und somit auch das Leben vieler Wildtiere, erklärt auch Niklas Kästner, Verhaltensbiologe an der Universität Osnabrück.
3: Wir verändern die Umwelt massiv gegenwärtig und die Tiere müssen darauf reagieren.
2: Ja, die müssen darauf reagieren und tatsächlich gelingt das auch einigen Tierarten, das mit der Anpassung selbst in sehr kurzen Zeiträumen.
3: Vor einigen Jahren gab es Wirbelstürme auf zwei Inseln südöstlich der Bahamas und da haben sich Saumfingerechsen quasi angepasst.

0: Stichwort Insektensterben.
1: Indem wir dafür sorgen, dass die Biodiversität immer weiter abnimmt, sägen wir gleichzeitig auch am Ast, auf dem wir sitzen. Klar kann man jetzt sagen, eine einzelne Art, auf die kommt es vielleicht nicht an, aber da verkennt man, wie stark die Vernetzung unter den Arten ist. Das kann dazu führen, dass wenn eine Art verschwindet, das gleichzeitig auch viele andere Arten betrifft oder dass sich ein ganzes Ökosystem verändert, dadurch, dass eine Art fehlt.
0: Passt dich an oder stirb, könnte man sagen. Wir wollen morgen darüber reden, wie sehr die Tierwelt unter Druck steht durch uns Menschen und wie die Tiere mit diesem Druck umgehen. Und da freuen wir uns auch über Ihre Perspektive aufs Thema, auf Ihre Beobachtung. Wie passen sich Tiere an den Menschen an? Haben Sie da schon mal Tiere beobachtet, die ihr Verhalten geändert haben in den letzten Jahren oder Jahrzehnten, zum Beispiel eben in urbanen Räumen, um da zu überleben? Erzählen Sie uns davon. Sie können uns zum Beispiel eine Nachricht auf unserem WDR5 Anrufbeantworter dalassen. Den erreichen Sie unter 0800 567 8554 oder schreiben Sie an quarks@wdr.de. Was glauben Sie, warum sind Wildtiere trotz ihrer Anpassungsfähigkeit am Ende bedroht? Wo liegen dann vielleicht auch die Grenzen von Anpassung? Sprechen Sie uns eine Nachricht auf unseren WDR5 Anrufbeantworter oder schreiben Sie an quarks@wdr.de. Anrufbeantworternummer sage ich auch gerne nochmal, ist die 0800 567 8554. Wir sprechen morgen darüber, wie sehr unsere Artenvielfalt unter Druck steht wegen uns Menschen und wie sie eben mit diesem Druck klarkommt. Das machen wir um kurz nach 15 Uhr. Geht's los hier. Quarks Wissenschaft und mehr Wissen im Gespräch.

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1: Die Nachrichten mit Stefan Fries. Guten Tag.
2: Wir müssen für den gesamten Schätzraum gesamtstaatlich mit einem geringeren Zuwachs der Steuereinnahmen im Vergleich zur letzten Schätzung im Oktober letzten Jahres rechnen.
1: Bundesfinanzminister Klingbeil geht davon aus, dass die Steuereinnahmen in den kommenden Jahren deutlich niedriger ausfallen. Allein in diesem Jahr werden demnach knapp 18 Milliarden Euro weniger eingenommen. Die Steuerschätzer haben sich für die Bundesregierung die Zahlen angeschaut und rechnen auch im kommenden Jahr mit weniger Einnahmen. Klingbeil sieht dafür vor allem einen Grund.
2: Die Ergebnisse zeigen, wie hart uns der Iran-Krieg wirtschaftlich trifft. Und die Ergebnisse zeigen auch, dass wir insgesamt als Land krisenfester und unabhängiger werden müssen.
1: Als weitere Gründe für die geringeren Steuereinnahmen nannte Klingbeil den russischen Angriffskrieg auf die Ukraine und den Zollstreit mit den USA. Der Raser von Remscheid ist wegen Mordes zu lebenslanger Haft verurteilt worden. Das Landgericht Wuppertal sprach den 25-jährigen Unfallfahrer auch wegen versuchten Mordes und einem illegalen Autorennen schuldig. Aus dem Gericht Wolfram Lumpe, WDR Wuppertal.
3: Dem Angeklagten war seine Fassungslosigkeit anzusehen, als er das Strafmaß hörte. Die Überlebende hielt die Hand der Mutter der Verstorbenen. Beide hatten sich im Vorfeld ein Zeichen des Gerichts gewünscht. Das setzte die Kammer zweifelsohne. Wörtlich, der Angeklagte wollte sich und sein Auto präsentieren vor möglichst vielen Menschen und das dann mit den schlimmen Folgen. Die Richter bescheinigten ihm mehrfach, er sei schon vorher risikoaffin gewesen. Er habe sich bei der Tat bewusst entschlossen, mit seinem 2 Tonnen schweren Boliden und mit über 700 PS Gas zu geben, gerade weil er sich der vielen Menschen um ihn herum bewusst gewesen sei. Das mit den verheerenden Folgen. Die Verteidiger haben angekündigt, in Revision zu gehen. Sie halten das Urteil schlicht für falsch.
1: Weitere Meldungen im Überblick. Die AfD hat ein Gerichtsverfahren um 2,3 Millionen Euro Parteispenden verloren. Sie wollte das Geld von der Bundestagsverwaltung zurückbekommen, das die Spende von der AfD einbehalten hatte, weil zu dem Zeitpunkt unklar war, wer der tatsächliche Spender war. Größere anonyme Parteispenden und Spenden über Mittelsmänner sind in Deutschland verboten. In China sind 2 frühere Verteidigungsminister zum Tode verurteilt worden. Ihnen wird Korruption vorgeworfen. Eine solche Strafe wird in China um 2 Jahre aufgeschoben und dann in der Regel in lebenslang.

0: Haft umgewandelt. Staatschef Yi geht seit Amtsantritt gegen mutmaßliche Korruption vor. Kritiker werfen ihm allerdings vor, das zu nutzen, um interne Gegner loszuwerden. Mit Handtüchern reservierte Sonnenliegen können bei Pauschalurlauben einen Reisemangel darstellen. Das Amtsgericht in Hannover hat der Klage eines Touristen stattgegeben, der auf der griechischen Insel Kos war. Er hatte bemängelt, dass schon nach der Frühstückszeit alle Liegen mit Handtüchern reserviert waren. Die Familie bekommt jetzt einen Teil des Reisepreises zurück.
1: WDR aktuell aus der Region.
0: Die Stadt Bonn und der Rhein-Sieg-Kreis wollen mit einer App Menschen bei einem Herzstillstand schneller helfen. Die App alarmiert Freiwillige, die im Notfall schneller helfen können als Rettungssanitäter. Josef Kaiser, WDR Bonn.
2: Die Katretter-App wird von der gemeinsamen Leitstelle in Siegburg ausgelöst. Alarmiert werden im Idealfall bis zu 3 Personen, die sich in der Nähe des Notfalls aufhalten und so sehr schnell mit der Wiederbelebung beginnen können. Dazu muss man sich einmalig in der App registrieren. Einzige Voraussetzung: ein Erste-Hilfe-Nachweis und ein Mindestalter von 18 Jahren. In anderen Städten, wie zum Beispiel Berlin, wird die Katretter-App bereits sehr erfolgreich eingesetzt.
0: Das war WDR aktuell. Das Wetter in Nordrhein-Westfalen, mal Sonne, mal Wolken, in Ostwestfalen-Lippe vereinzelt Schauer, dazu 10 bis 16 Grad. In der Nacht lockert es verbreitet auf bei 6 bis 1 Grad und am Morgen etwas Nebel. Später ist es dann meist freundlich, bevor neue Quellwolken aufziehen, die im Bergland Schauer bringen. In Brilon bis 14 Grad, in Remscheid 17 und in Münster bis 18 Grad. Am Samstag meist freundlich mit Sonnenschein und nur regional mehr Wolken, weitgehend trocken, Höchstwerte 20 bis 24 Grad. Die Zeit 16.04 Uhr. 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Die A2 Dortmund Richtung Hannover ist zwischen Rehren und Lauenau gesperrt. 12 Kilometer Stau ab Feldheim. Dort wird nach Bergungsarbeiten die Fahrbahn gereinigt. A2 Dortmund Richtung Oberhausen zwischen Dreieck Bottrop und Kreuz Oberhausen etwa 15 Minuten plus 6 Kilometer Stau. A3 Frankfurt Richtung Oberhausen zwischen Dreieck Heumer und Kreuz Leverkusen etwa 20 Minuten plus mehr als 10 Kilometer Stau. A40 Duisburg Richtung Essen zwischen Mülheim-Winkhausen und Essen-Frillendorf etwa 20 Minuten plus 10 Kilometer stockender Verkehr. Und A46 Düsseldorf Richtung Wuppertal zwischen Düsseldorf-Bilk und Erkrath etwa 15 Minuten plus 7 Kilometer stockender Verkehr.
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3: Sebastian Sonntag hier, Tag zusammen. Ist schon ganz schön heftig dieses Jahr, oder? Das ist ein Satz, den ich jetzt öfter im Bekanntenkreis gehört habe die letzten Wochen, wenn es um Allergien geht. Wir sind ja mittendrin in der Heuschnupfensaison und auch mir geht's so, hab da im Frühling nämlich auch mit zu tun, dass die Allergiesymptome in diesem Jahr und auch schon im letzten deutlich stärker waren als in den Jahren davor. Jetzt bin weder ich noch mein Bekanntenkreis ein Beweis dafür, dass sich da tatsächlich was ändert beim Pollenflug. Wissenschaftsjournalistin Lilly Zerbst bestätigt aber diese anekdotische Evidenz und erklärt, dass das unter anderem mit der Klimaerwärmung zu tun hat.
4: Zum einen sorgt das wärmere Klima dafür, dass die Pollensaison länger ist. Es geht zum Teil einfach früher schon los, die Bäume blühen früher und so weiter. Und das ist eben eine Belastung für Allergiker. Und es gibt auch tendenziell einfach mehr Pollen. Die Konzentrationen nehmen messbar zu. Das liegt am CO2 in der Atmosphäre, was die Pflanzen zum Wachsen brauchen und eben als Pflanzendünger wirkt. Und dadurch produzieren dann die Pflanzen bei mehr CO2 auch einfach mehr Pollen. Und dazu kommt noch, dass die dann auch noch aggressiver sein können für Allergiker. Da gibt es schon Studien, die erste Hinweise liefern, dass die Luftverschmutzung die Pollen so verändert, dass sie stärker allergieauslösend sind. Also wir haben eine längere, aber auch eine intensivere Pollensaison.
3: Also das wärmere Klima, mehr CO2 in der Luft und die Luftverschmutzung sorgen für mehr und für intensivere Pollen. Und dadurch können Allergiesymptome tatsächlich stärker werden. Das ist die schlechte Nachricht. Die gute ist, zumindest einiges, was blüht und Menschen Probleme macht, ist schon durch.
4: Es fliegen noch ein paar Pollen von Birke und Esche, wobei da Allergiker schon vorsichtig ein bisschen aufatmen können, da ist der intensivste Pollenflug schon vorbei. Dafür starten jetzt aber die Buche und vor allem die Eiche durch. Die erreichen beide ihren Höhepunkt Anfang Mai. Die Pollen können dann noch im schwächeren Ausmaß bis Anfang Juni unterwegs sein. Wer gegen Gräser allergisch ist, muss tapfer sein. Da beginnt die Hauptphase gerade und zieht sich auch bis in den August rein. Manchmal sogar bis in den September.
3: Ja, und dann helfen eben nur Dinge, die die Symptome erträglicher machen. Antihistaminika, Cortison-Nasensprays und zu versuchen, so wenig Pollen wie möglich von draußen nach drin zu befördern. Wer an die Ursachen für die Allergie ran will, der oder die ja braucht eine Hyposensibilisierung, zu der Ärztinnen und Ärzte auch raten, vor allem um den berühmten Etagenwechsel zu verhindern. Also, dass aus dem klassischen Heuschnupfen dann ein allergisches Asthma wird. Und das ergibt vielleicht auch Sinn mit dem Blick auf die kommenden Jahre, wo wohl weiter mehr aggressive Pollen unterwegs sein werden. Also kommen Sie gut weiter durch diese Zeit. Sie sind bei Quarks Wissenschaft und mehr und wir beschäftigen uns gleich mit den Varianten der Hantavirus-Familie. Also vor allen Dingen mit denen, die es bei uns in Deutschland auch gibt. Und es geht um die Frage, warum wir so schlecht sind beim Interpretieren von Statistiken. Also wenn es zum Beispiel darum geht, ein Risiko richtig einzuschätzen.

0: 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Jetzt ist klar, um welche Virusvariante es sich auf dem Kreuzfahrtschiff gehandelt hat. Haben Sie mitbekommen? Die Geschichte rund um die MV Hondius, wo sich mehrere Menschen mit einer Hunter-Virus-Variante infiziert haben. 3 Menschen sind an den Folgen der Infektion gestorben. Den aktuellen Stand fasst Julia Macher zusammen, das ist unsere Korrespondentin aus Madrid.
1: Am Mittwochabend hat die MV Hondius Kurs auf die Kanareninsel Teneriffa genommen. An Bord mehr als 140 Menschen, die vor den Kapverden tagelang auf Weiterfahrt gewartet hatten. 3 mutmaßlich mit dem Hunter-Virus infizierte Menschen wurden in 2 Flugzeugen bereits in die Niederlande evakuiert, mit einem ungeplanten Zwischenstopp auf den Kanaren. Am Sonntag soll das Kreuzfahrtschiff im Nebenhafen Granadilla de Arbona einlaufen. Passagiere und Crewmitglieder, die keine Symptome zeigen, werden von Teneriffa in ihre Heimatländer zurückgeführt, unter strengen Sicherheitsauflagen, so die spanische Gesundheitsministerin Mónica García. Alle ausländischen Passagiere werden gemäß der europäischen Zivilschutzbestimmungen in ihre Heimatländer zurückgeführt. Sowohl für die medizinische Behandlung wie auch für den Transport wird es Schutzvorrichtungen geben, die jeden Kontakt mit der Bevölkerung vermeiden und das Personal schützen. Ob und wie lange die Reisenden des Kreuzfahrtschiffes dort in Quarantäne müssen, obliegt den Herkunftsländern. Bei den an Bord aufgetretenen Infektionen handelt es sich laut Weltgesundheitsorganisation WHO um Ansteckungen mit der sogenannten Andenvariante. Sie kann durch engen Kontakt auch von Mensch zu Mensch übertragen werden und hat eine Inkubationszeit von bis zu 45 Tagen. Die WHO will daher auch die Kontakte aller Passagiere überprüfen, die die MV Hondius vor Ausbruch der Krankheit verlassen haben. Die Gefahr für die breite Öffentlichkeit stuft die Weltgesundheitsorganisation dennoch als gering ein.
0: Julia Macher, unsere Korrespondentin aus Madrid mit dem aktuellen Stand rund um die Hunter-Virus-Infektionen auf dem Kreuzfahrtschiff MV Hondius. Und Sie haben es gerade gehört, jetzt ist klar, dass es sich um die sogenannte Anden-Variante aus der Familie der Hunter-Viren handelt. Was die auszeichnet und wie die sich unterscheidet zu den Hunter-Viren, die es auch hier bei uns in Deutschland gibt, darüber habe ich mich vor der Sendung mit Professor Dr. Roman Wölfel unterhalten. Er leitet das Institut für Mikrobiologie der Bundeswehr in München und lehrt auch an der Technischen Universität in München. Und er hat erstmal erklärt, dass es wichtig ist, zwischen den verschiedenen Varianten in der Hunter-Virus-Familie zu unterscheiden.
2: Ja, es ist besonders wichtig im Zusammenhang mit den Fällen auf dem Kreuzfahrtschiff, das richtig einzuordnen. Auf diesem Kreuzfahrtschiff sind Infektionen mit dem Andes-Virus nachgewiesen worden. Das gehört zur großen Familie der Hunter-Viren und diese Hunter-Virus-Familie kommt auf der ganzen Welt vor, hat aber unterschiedliche Familienmitglieder. Das Andes-Virus ist, wie der Name schon sagt, eine südamerikanische Virusspezies, also ein Vertreter der Hunter-Virus-Familie aus Südamerika. Und hier in Europa oder speziell in Deutschland kommen andere Vertreter dieser Virusfamilie vor. Gehören auch zu der Familie Hunter-Virus, sind aber eben eigenständig. Und diese Erreger zeigen andere klinische Krankheitsbilder, die auch noch weniger bedrohlich sind als das Andes-Virus und die sich von Mensch zu Mensch nicht übertragen, dementsprechend auch eine andere Bedrohungsbewertung haben.
0: Und der Krankheitsverlauf ist ein anderer, es ist ein schwächerer?
2: Genau, also die Familie der Hunter-Viren wird ganz überwiegend immer von der Natur tatsächlich innerhalb von Mäusearten übertragen. Es gibt bestimmte Mäusearten, die haben diese Hunter-Viren jeweils in einer speziellen Spezies, meistens eine besondere Hunter-Virus-Spezies für eine besondere Mäusespezies. Und die Mäuse übertragen diese Viren oder scheiden diese Viren aus, in der Regel über den Urin oder über den Kot. Dann können sich da Menschen dran infizieren. Beim Andes-Virus besteht immer die Gefahr, dass es tatsächlich in wenigen Fällen bei sehr engen Kontakten, engen Familienmitgliedern, medizinischem Personal auch von Patient auf anderen Menschen übertragen werden kann. Mhm. Das ist aber eine Besonderheit bei den Hunter-Viren und nicht so, wie es üblicherweise ist. Das in Deutschland zum Beispiel häufig vorkommende Pumala-Virus wird bei uns von der Brandmaus in der Regel übertragen. Und die Gefahren bestehen dann eigentlich immer darin, dass man, wenn man Mäuse befallen mit diesen Brandmäusen, bei sich zum Beispiel im Gartenschuppen hat und dann dort den Mäusekot wegfegt und dabei Staub aufwirbelt, dass man den dann eben einatmet und sich auf diese Weise mit dem Pumala-Virus, was in Deutschland vorkommt, infiziert.
0: Wird denn dann auch jeder krank, der sich infiziert? Also ist das in der Regel der Verlauf?
2: Bei dem Pumala-Virus, das in Deutschland überwiegend vorkommt, verlaufen sehr, sehr viele Infektionsfälle unbemerkt. Das heißt, Menschen erkranken entweder gar nicht oder haben sowas wie zum Beispiel eine Sommergrippe. Also sie fühlen sich krank mit Fieber, Kopfschmerzen, Gliederschmerzen. Das geht aber dann nach einigen Tagen von alleine wieder weg. Nur in wenigen Fällen kommt es dann zu schwereren Krankheitsverläufen, bei denen dann zum Beispiel typischerweise die Nieren auch beteiligt sind, bis hin zum Nierenversagen. Mhm. Das ist aber der seltenere Fall tatsächlich. Und schwere Verläufe, insbesondere mit Erkrankung der Lunge, wie sie beim Andes-Virus in Südamerika auftreten, sind ein anderes klinisches Muster, was wir bei den europäischen Hantaviren nicht sehen.
0: Wie wird dann behandelt? Wahrscheinlich eher in solchen schwereren Fällen, weil wenn ich Grippesymptome oder grippeähnliche Symptome habe, dann sitze ich es im Zweifel vermutlich aus.
2: Ja, bei diesen leichten Fällen wird die Diagnose oft gar nicht erst gestellt, weil solche Erkrankungsfälle, da wird nicht immer eine umfangreiche Virusdiagnostik gemacht, insbesondere wenn die Krankheit nach wenigen Tagen dann auch wieder verschwunden ist. In schwereren Fällen ist die Behandlung dieser Humala-Virus-Infektionen, die ja zur Familie der Hantaviren gehören, zunächst mal unterstützend. Es gibt keine spezifischen Medikamente, die gezielt gegen dieses Virus wirken und breit schon angewandt werden können. Mhm. Das heißt, man beschäftigt sich hauptsächlich damit, bei diesen Patienten unterstützende Maßnahmen durchzuführen. Und wenn die Nieren versagen, muss man möglicherweise auch vorübergehend Nierenersatzverfahren, also Dialyse, anwenden. Spezifische Methoden sind zwar in der Entwicklung, Impfungen, antivirale Medikamente. Und es gibt auch schon interessante Daten, die sich aber nur in Forschungsprojekten bisher zeigen und eine wirkliche Standardversorgung zur Behandlung einer Hantavirus-Infektion gibt es bisher nicht.
0: Was auch daran liegt, vermute ich jetzt mal, dass es eben nicht so viele Menschen betrifft, also diese ernsten Verläufe, sind da Zahlen erhoben worden? Kann man da was zu sagen?
2: Ja, es gibt unterschiedliche Zahlen von Hantavirus-Infektionen in Deutschland. Ich habe gesagt, das Virus kommt natürlicherweise in Mäusen vor. Und natürlich, wenn es mehr Mäuse gibt, dann ist auch die Gefahr, dass man sich mit dem Hantavirus infiziert, höher. Mhm. Und die Mäusepopulation unterliegt tatsächlich natürlichen Schwankungen in Deutschland. Wenn beispielsweise die Brandmaus sich besonders von Eicheln ernährt, sind dann, wenn die Eichen besonders viele Früchte tragen, auch besonders viele Brandmäuse danach zu erwarten. Und im folgenden Jahr hat man dann öfter auch einen Anstieg schon der entsprechenden Infektionen in den Gebieten, besonders in Süddeutschland gesehen, wo das Virus halt auch vorkommt. Es können dann auch schon mal mehrere hundert Fälle im Jahr werden.
0: Jetzt haben Sie Süddeutschland angesprochen. Wie ist das hier bei uns in NRW? Ist das Problem auch hier akut?
2: Also tatsächlich ist die Häufung der Fälle von Humala-Virus-Infektionen im Wesentlichen in Süd- und Westdeutschland bisher bekannt. Mhm. Also das sind tatsächlich Baden-Württemberg, Bayern. Das reicht aber auch bis Hessen, Nordrhein-Westfalen und Rheinland-Pfalz. Mhm.
0: Das heißt, wenn ich einen Mäusebefall bei mir, wie Sie es gerade gesagt haben, im Schuppen, in der Garage, wo auch immer, feststelle, die beste Schutzmöglichkeit ist dann eine Maske tragen beim Fegen?
2: Genau, der wichtigste Schutz ist einfach, keinen infektiösen Staub einatmen. Also am besten natürlich Mäusebefall vermeiden. Ja. Wenn die erst gar nicht in den Schuppen vorkommen, dann ist das natürlich das Beste. Oder im Keller Lebensmittelmäuse sicher lagern und die Löcher und Zugänge zumachen. Und wichtig ist aber, wenn man trotzdem dann tote Mäuse oder Mäusekot findet, dass man als erstes den Raum lüftet. Mhm. Dann geht die Luft einmal, die möglicherweise auch Staub enthält, nach draußen. Dann im nächsten Schritt nicht direkt fegen oder auch nicht einen Staubsauger anwenden, sondern dann erst einmal den Staub befeuchten. Dabei sollte man Handschuhe tragen, aber sollte man die von Ihnen genannte FFP2 oder FFP3-Maske tragen, die wir ja auch seit der Corona-Zeit kennen. Mhm. Und ansonsten tatsächlich feucht reinigen, weil damit binden Sie den Staub und in dem Staub befindet sich, wenn es denn da ist, auch das entsprechende Virus.
0: Professor Dr. Roman Wölfe leitet das Institut für Mikrobiologie der Bundeswehr in München und lehrt an der Technischen Universität in München. Hier im Gespräch bei Quarks Wissenschaft und mehr. Vielen Dank.
2: Sehr gerne.

0: 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Wir sind jetzt Mitte Mai ziemlich gut angekommen im Frühling. Die Tage sind spürbar wärmer und wechseln sich ab, so zwischen Sonne und Regen. Perfekt für alle, die gern was anpflanzen auf dem Balkon oder auch im Garten. Aber dann gibt's ja noch die Eisheiligen, ne? Vorsicht vor dem Spätfrost und seiner zerstörerischen Wirkung, heißt es ja immer. Aber gibt's die Eisheiligen überhaupt noch in Zeiten der Klimaerwärmung? Und was steckt überhaupt hinter dieser Bauernregel? Das erklärt jetzt Annette Kolb aus der ARD-Wissenschaftsredaktion.
1: Die Eisheiligen. Bei vielen Hobbygärtnern und in der Landwirtschaft sind sie eine feste Marke. Empfindliche Pflanzen bleiben bis dahin nachts besser vor Kälte geschützt. Die Aussaat im Freiland sollte erst nach den Eisheiligen beginnen. Denn sie bringen im Mai noch einmal späten Nachtfrost. So viel ist den meisten bekannt. Aber woher kommt das traditionelle Wissen? Lothar Bock, Klimatologe am regionalen Klimabüro München des Deutschen Wetterdienstes, erklärt.
2: Bei den Eisheiligen geht man davon aus, kommen aus dem Mittelalter. Und es war halt zu dieser Zeit, wo die Regel entstand, gerade zu dieser Periode war es oft mal kalt oder gab es Spätfröste. Und da ja damals der kirchliche Kalender das wichtigste Ordnungssystem war für die Bevölkerung, hat man diese ganzen Daten anhand dieser Heiligen, dieser Lostage festgemacht.
1: Etwa ab Mitte des 13. Jahrhunderts kühlte Mitteleuropa merklich ab. Bis ins 19. Jahrhundert gab es häufig kalte, lang andauernde Winter. Bauern registrierten, wann Spätfröste gehäuft auftraten und leiteten daraus Handlungsregeln für Ackerbau und Viehwirtschaft ab. Denn das war entscheidend für ihr Überleben. Die Eisheiligen namens Mamertus, Pankratius, Servatius, Bonifatius und Sophia haben also eigentlich nichts mit Kälte oder Frost zu tun. Aber die Gedenktage dieser Heiligen fallen im kirchlichen Kalender auf die Tage 11. bis 15. Mai. Ob es an diesen Tagen wirklich, wie laut Überlieferung, noch einmal besonders kalt war, konkret belegen lässt sich das ohne Messdaten nicht. Aber so Lothar Bock.
2: Wenn man sich allein die letzten 100 Jahre anschaut, wo wir durchgängige Messdaten haben, dann sieht man schon, okay, Spätfröste gibt's im Mai immer wieder mal. Allerdings sind die zufällig verteilt. Also die tauchen manchmal wirklich zu den Eisheiligen auf. Manchmal sind sie eher am Monatsanfang. Manchmal, zwar seltener, auch am Monatsende.
1: Tatsächlich gab es 1582 eine Kalenderreform vom julianischen auf den gregorianischen Kalender. Die Datumszählung wurde um zunächst 10, später 11 Tage vorgezogen, um die Abweichung zum Sonnenjahr zu korrigieren. Übertragen auf heute heißt das, die frostigen Tage lägen sogar eher Ende Mai. Die Eisheiligen sind also kein Ereignis, das sich an Kalendertagen festmachen lässt, sondern es ist eine typische Konstellation der Großwetterlage im späten Frühjahr. Sie lässt sich in vielen Teilen Europas beobachten, wo die Eisheiligen manchmal sogar unter gleichem Namen ebenfalls bekannt sind. Meteorologe Lothar Bock.
2: Wir haben um diese Jahreszeit eine stärkere Erwärmung des Kontinents. Das heißt, die Luft ist wärmer, es bildet sich tiefer Luftdruck. Und drumherum, vor allem dann über den Atlantik, herrscht meist schon etwas höherer Luftdruck. Und die Atmosphäre hat die Eigenschaft, das auszugleichen, die Luftdruckunterschiede. Und dann weht der Wind vom Hoch zum Tief. Und wenn die Strömung eher auf Nord gerichtet ist, dann gelangt eben polare Luft noch bis nach Europa.
1: Auf die Wetterlagen an sich habe der Klimawandel bisher noch keinen wesentlichen Einfluss, so der Experte.
2: Meine Erkenntnis und auch die des Deutschen Wetterdienstes ist die, dass die Wetterlagen eigentlich über die letzten 60 bis 70 Jahre sich nicht wesentlich verändert haben.
1: Was sich aber durch den Klimawandel verändert hat? Winter und Frühjahr sind wärmer geworden. Die Vegetation startet 2 bis 3 Wochen eher. Gerade Obstbäume blühen früher.
2: Und entsprechend ist natürlich das Frostrisiko dann sogar höher.
1: Es lohnt sich also immer noch, empfindliche Pflanzen bis Mitte, Ende Mai zu schützen. Denn Spätfröste können immer wieder auftreten. Auch wenn es in diesem Frühjahr nicht danach aussieht, dass die Eisheiligen ihrem Namen gerecht werden.
0: Aber heißt, die Eisheiligen haben durchaus noch ihre Berechtigung. Auch im Mai kann es zu sogenannten Spätfrösten kommen, haben wir von Annette Kolb aus der ARD-Wissenschaftsredaktion gelernt. 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
1: 6000 Kilometer Bahnschienen. Die findet man hier bei uns in NRW. Übrigens dreimal so viel, wie es Autobahnen gibt bei uns. Klingt erstmal gut, also auch so mit dem Blick auf die Verkehrswende. Aber wenn man da so ein bisschen genauer hinschaut, dann stellt man fest, da ist noch viel Luft nach oben bei den Schienen. Unter anderem, weil die gar nicht mehr alle genutzt werden. 775 Kilometer Bahnstrecke sind nämlich im Moment stillgelegt. Das sind vor allem sogenannte Nebenstrecken. Aber das sorgt eben auch dafür, dass häufig kleinere Städte und Gemeinden nicht mehr angeschlossen sind ans Bahnnetz. Die gute Nachricht ist aber, das ändert sich langsam wieder. Zumindest einzelne Strecken werden wieder reaktiviert. Simon Schumacher aus dem Quarks-Team wollte wissen, welche Vorteile solche Reaktivierungen tatsächlich haben für die umliegenden Orte, aber auch vor was für Herausforderungen die dann stehen, wenn man das dann umsetzen möchte, zum Beispiel in Ostwestfalen.
2: Wie in einem Historienfilm klingt es jährlich an Nikolaus am kleinen Bahnhof der Teutoburger Waldeisenbahn, kurz TWE, in Gütersloh. Dann fährt ein Dampfzug nach Hövelhof im Kreis Paderborn. Es ist eins der wenigen Male im Jahr, dass auf dieser Strecke Personen befördert werden. Denn 1978 wurde das ÖPNV-Angebot hier offiziell eingestellt, sagt TWE-Geschäftsführer Henrik Wilkening.
3: Das waren zum Teil Güterzüge mit Personenwagen dran. Das heißt, also es war eher so eine Art Bedarfsverkehr, der dann über die Jahrzehnte immer mehr und mehr ausgedünnt wurde. Und klassischerweise mit veraltetem Rollmaterial. Das heißt also, die Leute im ländlichen Raum letztendlich sind umgestiegen auf Omnibusverkehre. Das Auto wurde mehr und mehr verbreitet. Das heißt also, die Eisenbahn als solches war dort nicht mehr konkurrenzfähig.
2: Doch im Zuge der Mobilitätswende findet aktuell ein Umdenken statt. Und ab 2029 sollen zwischen Gütersloh und Hövelhof wieder regelmäßig Personenzüge fahren. Die ersten konkreten Umsetzungspläne starteten 2011. Unter anderem bekommt Gütersloh's Nachbarstadt Verl nach Jahrzehnten wieder einen Bahnanschluss. Das wird die Hauptverbindungsstraße zwischen den beiden Städten entlasten, hofft Verls Mobilitätsbeauftragter Lauritz Kanne.
4: Es gibt ja sowohl in Gütersloh auch in Verl viele große Unternehmen. Gerade im Berufsverkehr kommt es immer wieder zu Rückstau. Und wir hoffen natürlich, dass wir dann einen Großteil einfangen können, die dann zukünftig nachhaltig mit dem Zug unterwegs sind.
2: Doch zunächst muss der Gleisanschluss zum nahegelegenen Gütersloher Hauptbahnhof fertig werden. Und es sind umfassende Sanierungsmaßnahmen an der Strecke und deren Infrastruktur notwendig, etwa an Bahnhöfen und Sicherheitstechnik. Vieles war sich selbst überlassen oder ist veraltet aufgrund der Stilllegungswelle, die in Deutschland bis in die 1990er Jahre andauerte. Stefanie Gäbler vom Deutschen Zentrum für Schienenverkehrsforschung erzählt:
5: Es war nie jedes Dorf angeschlossen, aber gleichwertige infrastrukturelle Verhältnisse sind im Gesetz festgeschrieben. Das ist Gleichwertigkeit der Lebensverhältnisse. Aber das ist jetzt endlich auch ein gesellschaftlicher Aushandlungsprozess. Wie viel ist man bereit zu zahlen, um wie viele Personen anzuschließen an den Schienenverkehr?
2: Gerade jetzt sei es sinnvoll, über die Reaktivierung von kleineren Nebenstrecken nachzudenken, meint Sabrina Wendling, Pressesprecherin der Allianz pro Schiene.
6: Die Arbeitswege von den Menschen sind ja in den letzten Jahren und Jahrzehnten einfach länger geworden. Gleichzeitig haben sich viele Regionen, die früher ziemlich ländlich geprägt waren, aber wirtschaftlich total gut entwickelt in der Zeit. Und genau dort wären Reaktivierungen richtig sinnvoll.
2: Geldgeber sind vor allem Bund und Länder. NRWs Umwelt- und Verkehrsminister Oliver Krischer, Grüne, betont:
7: Wir haben in den letzten etwa 20 Jahren etwas mehr als 220 Kilometer Bahnstrecke in Nordrhein-Westfalen reaktiviert. Es gibt eine komplette Untersuchung für alle Bahnstrecken in Nordrhein-Westfalen, auch die stillgelegten. Und daraus ist ein Zielnetz entstanden für 2032 und für 2040, wo halt weitere Strecken, eine ist in Gütersloh, dann auch in Zukunft reaktiviert werden sollen.
2: Bis 2032 sollen in NRW weitere 212 Kilometer Bahnstrecke wieder mit Personenzügen befahrbar sein. Der finanzielle Aufwand muss sich dennoch lohnen. Allein für die Strecke zwischen Gütersloh und Hövelhof etwa sind 110 Millionen Euro veranschlagt. Da aber viele Leute im Einzugsbereich leben, rechnet das Planungsteam mit rund 3.300 Fahrgästen täglich. Das sind mehr als doppelt so viele, wie allgemein als Faustregel für eine erfolgreiche Reaktivierung gelten. Trotzdem gibt es auch kritische Stimmen aus der Bevölkerung, weiß TWE-Geschäftsführer Henrik Wilkening.
3: Aufgrund unserer Lage fahren wir natürlich sehr nah an irgendwelchen Gärten oder sonst irgendwelchen Betroffenheiten vorbei. Kritische Themen sind grundsätzlich natürlich Schallemissionen, Sicherheit an Bahnübergängen. Vielfach wird auch diskutiert der individuelle Nutzen für den Fahrgast. Und das sind Themen, die man mitnehmen muss.
2: Hohen Schallemissionen wirkt das ostwestfälische Projektteam entgegen, indem es die Gleise auf den neuesten Stand bringen lässt, dort batteriebetriebene Fahrzeuge fahren werden und sämtliche Bahnübergänge Vollschranken bekommen. Dann entfällt dort nämlich die Pflicht des Lokführers, hupen zu müssen. Trotzdem zieht sich die Reaktivierung in die Länge. Geplant ist sie aktuell für Dezember 2029, sollte aber eigentlich schon 2024 erfolgen. So eine Verzögerung sei kein Einzelfall, ordnet Schienenverkehrsexpertin Stefanie Gäbler ein.
5: Wenn die erste Wirtschaftlichkeitsuntersuchung nicht gut war, es haben sich in den Jahren danach Rahmenbedingungen verändert, lohnt es sich vielleicht auch, das nochmal zu wiederholen. Was jetzt auch bei Reaktivierung ein Problem ist, sind Kostensteigerungen im Bau oder dass auch Eigentumsverhältnisse bei den Grundstücken an der Strecke nicht ganz klar sind. Infrastrukturprojekte sind sehr langwierig. Das kann auch über eine Legislaturperiode hinausgehen und da kann es dann auch zur Verzögerung kommen, wenn sich da der Rückhalt ändert.
2: Probleme mit politischem Rückhalt hat es in Ostwestfalen zwar bisher nicht gegeben. Dennoch erweist sich auch hier das Genehmigungsverfahren, das sogenannte Planfeststellungsverfahren mit der Bezirksregierung in Detmold, als äußerst umfangreich und kompliziert. Lauritz Kanne von der Stadt Verl staunt jedes Mal wieder darüber,
4: wie viele Pläne das sind. Die werden ja dann mal ausgelegt. Wir haben in meinem Büro 4 große Kisten mit Ordnern stehen. Also es ist echt ein ziemlich großer Planungsakt.
2: Trotzdem bleiben alle Beteiligten motiviert bei der Sache. Denn sie wissen, in ein paar Jahren werden zwischen Gütersloh und Hövelhof auf jeden Fall wieder Personenzüge rollen. So eine Reaktivierung sei längst nicht für jede Strecke möglich, gibt NRW-Umwelt- und Verkehrsminister Oliver Krischer zu verstehen.
7: Da ist dann eine alte Bahnstrecke doch in so einem maroden Zustand, dass beispielsweise die Brücken nicht mehr in dem Zustand sind, dass sie noch benutzt werden können. Das haben wir beispielsweise im Bergischen Land. Da gibt es eine Bahnstrecke nach Waldbröl. So aufwendig wäre die in Betrieb zu nehmen, dass im Moment es da keine wirkliche Perspektive gibt.
2: Für die Strecke in Ostwestfalen gibt es die Perspektive, sie in Zukunft im Stundentakt bedienen zu wollen. TWE-Geschäftsführer Henrik Wilkening hofft, dass die Reaktivierung für ein Umdenken in der Bevölkerung in Sachen Mobilität sorgen wird.
3: Man wird sicherlich nicht das Ziel haben, auf das erste Fahrzeug einer Familie oder der Menschen zu verzichten, aber ich denke, unser Ziel sollte schon sein, dass wir auf das Zweit- und Drittfahrzeug von Familien verzichten können. Wir fahren mit der Eisenbahn von Fähr nach Gütersloh oder Hasewinkel nach Gütersloh 16 bis 17 Minuten. Und das entspricht auch ungefähr der Fahrzeit mit dem Pkw, wenn es alles gut läuft.
2: Verl und Hasewinkel bekommen durch die Reaktivierung wieder einen vollwertigen Bahnhof. Zusätzlich wird es 6 kleinere Haltepunkte auf der Strecke geben. Die Stadt Verl hat bereits Maßnahmen in die Wege geleitet, um ihren Bürgerinnen und Bürgern das Bahnfahren schmackhaft zu machen, berichtet der Mobilitätsbeauftragte Lauritz Kanne. Ein großer Vorteil sei, dass der Bahnhof direkt am Marktplatz liegt.
4: Wo unser Wochenmarkt stattfindet, wo auch unser zentraler Omnibusbahnhof ist, direkt in der Ortsmitte. Wir werden diesen Platz in den nächsten Jahren auch komplett neu gestalten, als neues Tor zur Stadt. Und eben gucken, dass die Leute, die mit der Bahn kommen, eben ihre Wege fortsetzen können auf unterschiedliche Art und Weise, sei es mit dem Bus, mit dem Fahrrad, zu Fuß.
2: NRW-Umwelt- und Verkehrsminister Oliver Krischer erinnert sich währenddessen an zurückliegende Reaktivierungen, die sich bis heute allesamt als lohnenswert zeigen.
7: Es dauert immer eine gewisse Zeit, bis sich das rundspricht, dass man das nutzen kann. Wir haben überall bei diesen Reaktivierungen am Ende mehr Fahrgäste, als vorher berechnet oder erwartet worden sind.
2: Mancherorts konnten Stilllegungen sogar schon erfolgreich abgewendet werden. Sabrina Wendling von der Allianz Pro Schiene nennt hier als Beispiel die Strecke zwischen Karst und Mettmann. Hier fährt bis heute die S28, dank einer Initiative im Jahr 1992.
6: Die Städte und Kreise der Region, die haben den Weiterbetrieb der Strecke einfach selbst in die Hand genommen und haben dafür die Regiobahn gegründet. Und das ist eine wirklich tolle Geschichte, weil sich dort innerhalb von 20 Jahren die Zahl der Fahrgäste von 4.600 auf 23.000 pro Tag gesteigert hat. Das muss man auch erstmal schaffen. Und weil halt die Nachfrage so groß ist, kam Ende 2020 dann auch noch die Verlängerung dazu zwischen Mettmann, Stadtwald und Wuppertal nämlich.
2: Eine S-Bahn-Linie wünscht sich auch das Schienenverkehrsplanungsteam in Ostwestfalen, erzählt TWE-Geschäftsführer Henrik Wilkening.
3: Dort sind wir in Machbarkeitsstudien, mal zu prüfen, ob nicht ein Halbstundentakt zwischen Versmold und Hövelhof möglich ist. Und über Hövelhof hinaus wäre dann die Anbindung letztendlich an die Sendebahn ein Thema.
2: Doch jetzt hoffen alle Beteiligten erstmal, dass zwischen Gütersloh und Hövelhof ab 2029 wirklich wieder stündlich Personenzüge rollen können. Schließlich ist schon eine Menge Arbeit in das Projekt geflossen und die soll sich am Ende genauso auszahlen wie bei allen anderen Bahnstrecken, die in NRW bereits erfolgreich reaktiviert wurden.
1: Das ist nämlich zumindest ein kleiner Trend, also dass stillgelegte Bahnstrecken wieder reaktiviert werden. Was das wirklich bringt und welche Herausforderungen es da gibt, das hat sich Simon Schumacher aus dem Quox-Team angeschaut.

0: 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Verpackungen sollen das schützen, was drin ist. Ja, das hat ja durchaus seine Berechtigung. Aber zu viel Verpackung ist am Ende ärgerlich, macht Müll, ist schlecht für die Umwelt. Das ist gar nicht so sehr ein Problem, was wir als Verbraucherinnen und Verbraucher mitbekommen. Wobei sie bestimmt auch schon mal irgendwas Kleines zugeschickt bekommen haben, was in einem erstaunlich großen Karton gewesen ist. Das Problem ist in der Industrie aber noch viel größer. Vor allem kleine wertvolle Dinge müssen da oft in große Verpackungen, weil es einfach nichts Besseres gibt. Das Startup Parlprint, das Gründerzentrums der Universität Paderborn, will genau das ändern. Und wie genau, das hat sich Doris Tromballa aus dem ARD-Wissenschaftsteam angeschaut.
1: Wenn von Verpackungen die Rede ist, denken wir zuerst an Kartons, Joghurtbecher oder Chipstüten. In der Industrie geht es aber um ganz andere Größenordnungen. Da müssen mehrere 10.000 Euro teure Maschinen und Ersatzteile verschickt werden. Und das wird derzeit nicht gerade optimal gelöst, meint Paul Lindner von Palprint.
2: Das Problem in der Industrielogistik ist, dass wir ständig Standardverpackungen haben, die meistens überdimensioniert sind und sehr viel Mischmaterial aufweisen. Der Einsatz von zusätzlichen Schaumstoffen oder Styropor oder Styroporflakes, Folien, alles das, womit man hochwertige Güter verpackt. Das hat zur Folge, dass wir ein hohes Müllaufkommen haben und meistens schwer recycelbar ist.
1: Das Startup der Universität Paderborn setzt deshalb auf drei Veränderungen, um industrielle Verpackungen kompakter und umweltfreundlicher zu machen, erklärt Mitgründer Andreas Riebul-Olzer.
3: Eine generative Design-Software, die automatisiert diese Verpackungskonstruktion erstellt, dann lokale Fertigungszellen, das sind 3D-Drucker, die mit recyceltem Material eben genau diese Verpackung erzeugen, die eben benötigt wird und dass man von Anfang an recyceltes Material einsetzt.
1: Unternehmen könnten also direkt vor Ort passgenaue Verpackungen drucken mit recyceltem und wieder recycelbarem Material. Gerade testet Palprint das System mit ersten Pilotkunden und wird in der Entwicklung von der Deutschen Bundesstiftung Umwelt gefördert.
0: Doris Tromballa aus der ARD-Wissenschaftsredaktion hat uns ein Startup vorgestellt, das die Verpackungen in der Industrielogistik kleiner und kompakter machen will, indem die einfach vor Ort gedruckt werden.

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5: 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Es vergeht kaum Tag, ohne dass in den Nachrichten, Newsfeeds oder in den Social Media Timelines jemand vor der großen Katastrophe warnt. Egal, ob es jetzt um Massenarbeitslosigkeit geht, den Klimawandel, einen Börsencrash, den dritten Weltkrieg, KI auf dem Weg zur Weltherrschaft. Jeden Tag werden wir bombardiert mit alarmierenden Meldungen. Und das geht ja gern auch in privaten Kreisen oder auch auf der Arbeit so weiter. Irgendwer schlägt immer Alarm und das stresst und am Ende blickt man gar nicht mehr so richtig durch, welche Risiken jetzt tatsächlich real und ja, auch relevant für mein Leben sind und welche nicht. Julia Trams aus dem Quarks-Team, wie kann ich denn da den Unterschied erkennen? Also wann ist Alarm angebracht und wann kann ich das vielleicht auch einfach ignorieren?
6: Naja, Alarm ist dann sinnvoll, wenn das objektive Risiko hoch ist und du es auch aktiv beeinflussen kannst. Also zum Beispiel bei realen Sicherheitsgefahren oder auch bei gesundheitlichen Problemen. Der Haken an der Sache ist eben nur, wir nehmen Risiken oft falsch wahr. Wir reagieren oft übertrieben auf sehr seltene, aber spektakuläre Ereignisse, während wir vermeintlich Ungefährliches doch eher ausblenden. Und das liegt unter anderem daran, dass unser Gehirn darauf trainiert ist, jede mögliche Bedrohung sofort wahrzunehmen und daran, dass wir Statistiken und Wahrscheinlichkeiten häufig falsch interpretieren.
5: Okay, das mit unserem Gehirn, das musst du mir gleich noch genauer erklären, also zumindest in dem Fall nicht das ganze Gehirn, aber inwiefern vertun wir uns denn bei Statistik?
6: Naja, unsere Kompetenz, ein Risiko abzuschätzen, ist oft erstaunlich niedrig. Also ein Beispiel, du hörst zum Beispiel im Wetterbericht, dass es morgen mit einer Wahrscheinlichkeit von 30% regnen wird. Was bedeutet das jetzt? 30% von was? So, und der Psychologe Gerd Giger-Renser vom Harding-Zentrum für Risikokompetenz an der Universität Potsdam, der hat Menschen in 5 Metropolen gefragt, was damit wohl gemeint ist. So, und da war es zum Beispiel so, dass die meisten Berlinerinnen und Berliner geglaubt haben, das bedeutet, dass es morgen während 30% der Zeit regnen wird, also 7 bis 8 Stunden lang. Ja. Andere dagegen dachten, es werde eben in 30% der Region regnen. Also du siehst, Menschen denken bei solchen Statistiken in ganz unterschiedlichen Referenzklassen, also mal die Zeit, Region, Tage und bemerken es eben nicht mal.
5: Ja, woher soll man es auch wissen, wenn es einem niemand erklärt? Ich habe es auch ganz lange falsch gemacht, bis ich es dann irgendwann mal erklärt bekommen habe. Lass uns nochmal dann jetzt hier alle Leute, die es vielleicht auch falsch machen, aufklären, was die richtige Antwort.
6: Dass es an 30% der Tage mit ähnlicher Wetterlage geregnet hat. Also die Vorhersage basiert eben auf vergleichbaren Wetterlagen, bedeutet in 30% dieser ähnlichen Tage hat es tatsächlich geregnet und in 70% dieser Tage nicht. Es ist damit also wahrscheinlicher, dass es morgen trocken bleibt. Wenn man aber eben wie viele Deutsche glaubt, dass es morgen 30% der Zeit regnen wird, dann nimmt man an, dass man vielleicht doch besser morgen den Regenschirm mitnehmen sollte.
5: Also es ist keine einfache Geschichte und zeigt, wir verstehen Statistiken einfach nicht immer.
6: Genau. Und wir schätzen nicht nur die Wahrscheinlichkeit, sondern auch Gefahren komplett falsch ein. Wenn man sich Umfragen anschaut, welche Gefahren unser Leben besonders bedrohen, dann bekommt man von Laien ganz andere Antworten als von den Risikoforschern. Ortwin Renn, Soziologe an der Uni Stuttgart, der konnte das in zahlreichen Studien belegen. Also der Laie empfindet zum Beispiel das Risiko groß bei so Dingen wie Terrorismus, Umweltbelastungen, Unfälle. Tatsächlich spielen sie aber als Todesursache nur eine untergeordnete Rolle. Viel höher ist das Risiko, an etwas zu sterben, das sich auf falsches Verhalten zurückführen lässt. Also eine schwere Erkrankung, zum Beispiel wie eine Raucherlunge oder eine Herz-Kreislauf-Erkrankung.
5: Das heißt, man überschätzt, ja, beziehungsweise unterschätzt die Gefahr, weil das eine viel spektakulärer ist als das andere.
6: Richtig. Und manchmal passiert das sogar dann, wenn wir es eigentlich besser wissen. Das hat man zum Beispiel nach den Terroranschlägen am 11. September 2001 gesehen. Da sind viele US-Bürger damals nicht mehr geflogen. Stattdessen sind die Leute dann eben mit dem Auto gefahren, weil sie sich subjektiv sicherer damit gefühlt haben. Die Folge war aber, in den 12 Monaten nach dem Anschlag gab es in den USA rund 1600 Verkehrstote mehr als in den Jahren zuvor.
5: Ist ja ganz spannend, weil wir wissen ja eigentlich, das Flugzeug ist statistisch gesehen deutlich sicherer als das Auto. Trotzdem glauben wir, nach so einem spektakulären Flugzeugabsturz stürzen wir alle gleich mit ab, ja?
6: Ja, und da haben wir schon einen sehr wichtigen Faktor, wie wir mit Risiken umgehen. Es kommt nämlich unter anderem sehr auf die subjektive Wahrnehmung dieses Risikos an. Und deshalb hat die Forschung da auch angefangen, drauf zu gucken und festgestellt, Menschen schätzen ein und dieselbe Situation ganz unterschiedlich ein. Und da spielt zum Beispiel auch die kulturelle Prägung mit rein. Also wir Deutschen zum Beispiel halten echte Kerzen am Weihnachtsbaum ja traditionell für selbstverständlich. Klar, einige sind auch auf Lichterketten umgestiegen, aber so grundsätzlich haben wir da kein Problem mit. Die Amerikaner dagegen empfinden offene Flammen am Baum doch als ziemliches Risiko und kämen deshalb nie auf die Idee, da echte Kerzen anzubringen.
5: Wir können festhalten, Profis im Risiko abschätzen sind wir also nicht.
6: Stimmt. Und dann werden wir eben auch immer intensiver mit den Problemen der Welt natürlich konfrontiert. Dadurch, dass wir permanent online sind, bekommen wir da das Ganze viel detaillierter mit, was uns Angst macht. Kriege, Krankheiten, Umweltkatastrophen, Terrorismus und sind so einem Trommelfeuer an Warnungen ausgesetzt, die uns motivieren sollen, ja zu handeln. Aber viele dieser großen Konflikte unserer Zeit, die verlaufen ja doch sehr chaotisch und sind nur schwer vorhersehbar, sodass wir gar nicht genau wissen, ja, wie geht das jetzt aus?
5: Und diese Ungewissheit, die halten wir am Ende schlecht aus. Warum ist denn das so? Also warum kann man nicht einfach sagen, naja, kannst du eh nichts machen?
6: Naja, weil wir Menschen ein fundamentales Bedürfnis nach einer geordneten und sicheren Welt haben. Also wir wollen schon die Kontrolle über unser Leben haben, ganz besonders in bedrohlichen Situationen. Und das ist eben auch evolutionär bedingt. Und da komme ich jetzt zu unserem Gehirn. Wir Menschen sind ja weder besonders schnell noch besonders stark im Tierreich. Und deshalb mussten wir, wenn wir überleben wollten, einfach besser aufpassen. Und das heißt, unser Gehirn ist darauf angelegt, ja darauf trainiert, jede mögliche Bedrohung, so schnell es geht, wahrzunehmen und dann sofort in die Handlung zu kommen. Nur so haben wir einen Vorteil. Und das heißt, wenn wir uns also bedroht fühlen, und da ist es leider egal, ob wir es tatsächlich sind, dann zündet unser Sympathikus ein Feuerwerk an körperlichen Maßnahmen, um uns eben bereit zu machen für Kampf oder Flucht. Also diese klassische Stressreaktion.
5: Die ja eigentlich erstmal gar nicht verkehrt ist. Du hast ja gerade gesagt, die hilft uns in der Regel ja dann Gefahren abzuwenden, wenn denn dann welche da sind. Also die hilft uns zu schützen. Problematisch wird es eben, wenn diese Stressreaktionen dann zum Dauerzustand werden, ne?
6: Ja, genau. Ne? Es kommt einfach auf das Ausmaß an. Natürlich gibt es Tage, an denen uns intensive Zukunftsängste plagen oder wir lange über die Vergangenheit grübeln. Und das kann auch mal sein, dass das über ein paar Tage anhält. Wenn aber die Sorgen so über Monate hinweg unseren Alltag bestimmen und so eine ganz eigene Dynamik entwickeln, also wenn ein Mensch eben permanent damit beschäftigt ist, was alles Furchtbares geschehen könnte, dann spricht man von einer generalisierten Angststörung. Und da kann es helfen, sich dem, was man vermeidet, in einer Therapie mal anzunähern.
5: Okay, also Therapie ist was, was helfen kann. Gibt es noch was, was hilft, wenn ich mir einfach viele Sorgen mache oder mich alarmierende Meldungen ja wirklich sehr beschäftigen?
6: Ja, Achtsamkeitstraining kann da helfen. Also sich eben weniger mit diesen abstrakten Befürchtungen zu plagen, sondern stattdessen sich mehr mit der Gegenwart zu beschäftigen. Also damit meine ich eben, mein Leben im Hier und Jetzt wahrzunehmen. Also der Dalai Lama, der hat wohl mal gesagt, und das finde ich passt ganz gut hier, es gibt nur 2 Tage im Jahr, an denen man nichts tun kann. Der eine ist gestern, der andere morgen.
5: Schön, das nehmen wir doch mit am Ende dieses Gesprächs. Julia Trams aus dem Quarks-Team, vielen Dank.

großen Bauten rund ums Rheinufer. Die wurden für eine Ausstellung im Jahr 1926 gebaut. Quasi eine Art Weltausstellung, aber doch so ein bisschen anders. Was da genau vor 100 Jahren passiert ist, das erfahren Sie gleich nach WDR aktuell um 17 Uhr. Von Uwe Schulz hier in WDR 5. Bedeutet auch, wir von Quarks sind raus für heute. Wir werden morgen wieder in Ihrem Radio kurz nach 15 Uhr hier in WDR 5. Bis dahin finden Sie unsere Themen auch im Netz. 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Da gibt's Themen zum Nachlesen. 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Ich bin Sebastian Sonntag, wünsche Ihnen einen tollen Donnerstagnachmittag. Tschüss, machen Sie's gut.

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1: Die Nachrichten mit Kerstin Bonn. Guten Tag.
2: Wir haben noch bis vor wenigen Wochen mit einem leichten Wirtschaftsaufschwung für dieses Jahr gerechnet. Seit knapp 2 Monaten sehen wir allerdings, dass der Iran-Krieg unsere wirtschaftliche positive Dynamik vorerst ausbremst.
1: Bundesfinanzminister Klingbeil geht deswegen davon aus, dass weniger Steuern eingenommen werden. Die Steuerschätzer rechnen in diesem Jahr mit fast 18 Milliarden Euro weniger als gedacht. Georg Schwarte, WDR Berlin.
3: Für den Finanzminister bedeuten die weniger stark wachsenden Steuereinnahmen dagegen weitere Einsparungen für die kommenden Bundeshaushalte. Während 2027 das Haushaltsloch derzeit bereits rund 20 Milliarden Euro groß ist, wächst es die kommenden Jahre weiter. Die heutigen Zahlen belegen laut Klingbeil, dass die Regierung noch härter daran arbeiten müsse, krisenfester und unabhängiger zu werden. Wir setzen dabei auf Investitionen und Reformen, so Klingbeil, um Deutschland stärker zu machen.
1: In Gelsenkirchen demonstrieren gerade mehrere hundert Menschen gegen die dortige Sparkasse. Sie sind Betroffene des spektakulären Einbruchs in die Sparkassenfiliale im Stadtteil Buhr und fordern Klarheit. Aus Gelsenkirchen Olaf Biernat für WDR aktuell.
4: Ja, die Stimmung ist hier aufgebracht. Man hat das Gefühl, dass die Menschen auch ein Zeichen setzen wollen. Mit der Demo wollen sie zeigen, wir sind hier, wir haben viel Geld verloren, das haben wir hart erarbeitet und das wollen wir auch wieder haben. Der Demozug, der führt jetzt durch den Stadtteil bis vor die Bank und dort fordern sie die Sparkasse auf, darzulegen, wie war der Tresorraum eigentlich gesichert, und sie fordern auch den Rücktritt des Vorstandes.
1: Weitere Meldungen im Überblick. Nach einem tödlichen Raserunfall in Remscheid ist der angeklagte Fahrer zu lebenslanger Haft verurteilt worden, unter anderem wegen Mordes. Der 25-Jährige hatte betrunken mit einem mehr als 700 PS starken Sportwagen 2 junge Frauen erfasst. Eine von ihnen starb. Das Wuppertaler Gericht folgte mit der Höchststrafe dem Antrag der Staatsanwaltschaft. Die AfD hat ein Gerichtsverfahren um 2,3 Millionen Euro Parteispenden verloren. Sie wollte das Geld von der Bundestagsverwaltung zurückbekommen, das die Spende von der AfD einbehalten hatte, weil zu dem Zeitpunkt unklar war, wer der tatsächliche Spender war. Größere anonyme Parteispenden und Spenden über Mittelsmänner sind in Deutschland verboten. Das Kölner Übersetzungssoftwareunternehmen DeepL streicht ein Viertel seiner Stellen. 250 Jobs fallen weg. DeepL begründet das mit dem zunehmenden Einsatz künstlicher Intelligenz. Es solle kleinere Teams geben, KI übernehme dabei Routinearbeiten. Auch andere Unternehmen streichen wegen künstlicher Intelligenz Stellen, etwa die Facebook-Mutter Meta.
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1: Wer seine Altkleider

0: loswerden möchte, der kann sich die jetzt in Münster zu Hause abholen lassen. Das bietet die Hilfsorganisation Malteser testweise an. Sie will Kleidung, die noch gut erhalten ist, direkt bei den Spendern einsammeln. Warum, erklärt Antje Klei, WDR Münster.
1: Das hängt damit zusammen, dass die Altkleidercontainer oft zugemüllt sind und die Sachen darin unbrauchbar. Die Malteser hoffen, dass sie höherwertige Klamotten bekommen, wenn sie diese an der Haustür abholen. Wer mitmachen möchte, muss sich über die Internetseite Refash.org anmelden und angeben, an welchem Tag die Sachen abgeholt werden können. Einige Spender, die heute Sachen abgegeben haben, finden das natürlich super bequem. Ob sich das für die Malteser rechnet, das soll eben diese Testphase zeigen.
0: Das war WDR aktuell. Das Wetter in Nordrhein-Westfalen: bis zum Abend bleibt es bewölkt. In Ostwestfalen-Lippe kann es auch mal nass werden, dazu 10 bis 16 Grad. In der Nacht lockert es auf, die Temperaturen sinken auf 6 bis 1 Grad. Morgen früh kann es zuerst neblig sein, später ist es meistens freundlich und trocken, nur im Bergland kann es auch mal Schauer geben. Die Höchstwerte morgen: in Brilon bis 14 Grad, in Remscheid 17 und in Münster bis 18 Grad. Die Zeit, es ist 17.04 Uhr. WDR 5, die Verkehrslage: A3 Oberhausen Richtung Frankfurt zwischen Kreuz Leverkusen und Kreuz Köln Ost, 20 Minuten plus, 7 Kilometer Stau. A43 Wuppertal Richtung Recklinghausen zwischen Bochum-Witten und Recklinghausen-Hochlamark, 20 Minuten mehr als 10 Kilometer stockend. Die A46 Hagen-Hemer ist zwischen Iserlohn-Seilersee und Hemer in beiden Richtungen gesperrt bis morgen früh um 5, da wird gebaut. A46 Düsseldorf Richtung Wuppertal zwischen Düsseldorf-Bilk und Hahn-West eine halbe Stunde mehr als 10 Kilometer Stau. Und zum Schluss A46 Düsseldorf Richtung Wuppertal zwischen Wuppertal-Sonnborn und Oberbarmen eine Viertelstunde mehr, 7 Kilometer Stau.
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3: Mit Uwe Schulz, hallo. Sie bekommen auch heute wieder von uns die stärksten Eindrücke von dem, was Nordrhein-Westfalen bewegt. Deshalb zum Beispiel sind wir oft drüben im Landtag, um zuzuhören und dann zu checken, ob für Sie was dabei ist. Oft viel Schwarzbrot, dazu kommen wir gleich auch. Knatsch im Heimatministerium. Heute hatten wir allerdings zwischendurch plötzlich auch mal was sehr Luftiges, geradezu Lustiges. Der Vizepräsident leitet immer wieder mal die Sitzungen, in diesem Fall Christoph Rasche von der FDP. Und anscheinend ist er mit den Gedanken in diesem Moment irgendwie noch bei alten Zeiten mit der Ampel im Bund.
4: Gesetz zur Sicherung von Tarifentgelten beim öffentlichen Vergaben in Nordrhein-Westfalen. Und für die Landesregierung hat Minister Karl-Josef Lauterbach das Wort. Karl-Josef Laumann das Wort.
3: Jetzt kommt's.
4: Entschuldigung.
5: Ja, uns beiden zu wechseln. Also unterschiedlich können eigentlich zwei Menschen gar nicht sein. Der eine sieht aus, als er verhungert, und ich sehe aus, ich sei schuld dran. Also.
3: Klassiker aus Münsterland. Das kann er, der Arbeitsminister, Selbstironie. Wir wissen nicht, was Karl-Josef Laumann wiegt. Wir wissen nur, er hat mehr Gewicht heute in der Gesundheitspolitik als Karl Lauterbach von der SPD. Schön, dass Sie bei uns sind. So, jetzt zum Schwarzbrot. Seit gut 7 Wochen hat die Landesregierung mit einer Affäre zu tun, die das Magazin Spiegel ausgelöst hat. Sie erinnern sich, die Art, wie die Heimatministerin, Kommunalministerin, Bauministerin die Belegschaft möglicherweise belastet hat. Der Umgang, hoch umstritten, das war als Begriff toxisch, Machtmissbrauch zu lesen. Alles Vorwürfe gegen Ina Scharenbach und ihren Stil im persönlichen Umgang. Sie sagt, sie nimmt die Kritik an. Wir haben sie nahe den Tränen erlebt im Parlament. Das alles reicht der Opposition nicht im Landtag. Sie will einen Sonderermittler, die SPD zumindest, abgelehnt. Gestern im Parlament, darüber haben wir auch berichtet. Heute der Antrag der AfD. Sie will einen parlamentarischen Untersuchungsausschuss. Auch abgelehnt. Susi Makarewitsch hat das alles verfolgt, auch seit Wochen, heute auch als Landtagskorrespondentin. Es könnte trotzdem sein, dass nochmal die Frage auftaucht nach einem parlamentarischen Untersuchungsausschuss. Wieso?
6: Ja, wie SPD und FDP ihre Ablehnung begründet haben, das war schon bemerkenswert. Hier hören wir Hartmut Ganske von der SPD.
7: Sie können sich sicher sein, dass unser Maßstab allein die Frage sein wird, wie Mitarbeiterinnen und Mitarbeiter der Landesregierung für deren Gesundheit die jeweilige Hausspitze, ich komme zum Schluss, Herr Präsident, auch eine Garantenpflicht hat, angstfrei und damit gesund arbeiten kann und wie die Vorwürfe aufgeklärt werden können. Darum geht es, um nichts anderes. Den Antrag hier lehnen wir, wie anfangs dargelegt, wegen formaler Mängel ab. Vielen Dank. Mhm.
6: Die SPD hat ihn also aus formalen Gründen abgelehnt. Der Untersuchungsgegenstand sei nicht klar genug umrissen. Ralf Witzel von der FDP begründete die Ablehnung seiner Fraktion so.
8: Das Vorhandensein eines Parlamentarischen Untersuchungsausschusses ist kein Selbstzweck an sich. Wir werden als FDP-Landtagsfraktion die sich schon bald ergebende neue Erkenntnislage abwarten und dann unsere Entscheidung in dieser Frage treffen. Zum heutigen Datum jedenfalls kommt die Beantragung nicht in Frage.
6: Beide Fraktionen sagen aber, wir lassen die Tür offen für einen Untersuchungsausschuss. Damit ist er, würde ich fast sagen, ein Stück wahrscheinlicher geworden. Dass der heutige Antrag für einen PUA trotzdem durchgefallen ist, mag sicherlich daran liegen, dass er von der AfD kam, aber auch daran, dass eine Mitarbeiterbefragung im Ministerium von Scharrenbach heute kurz vor dieser Plenarsitzung für viel Aufsehen gesorgt hat.
3: Was hat es auf sich mit einer Mitarbeiterbefragung?
6: In der Befragung ging es unter anderem ums Arbeitsklima. Sie wurde im Oktober und November durchgeführt. Das hat uns das Ministerium bestätigt. Und mehrere Abgeordnete haben heute auf einen Spiegelartikel zur Befragung Bezug genommen. Demnach waren die Ergebnisse verheerend. Anders als angekündigt wurden sie auch nicht den Mitarbeitern zugänglich gemacht, sondern wegen des schlechten Ergebnisses unter Verschluss gehalten. Auf unsere Fragen dazu hat das Ministerium leider nur sehr allgemein geantwortet, dass die Befragung, dass die Ergebnisse der Umfrage Thema bei einer Führungskräfteklausur werden sollen. Außerdem sei das Ministerium verpflichtet, solche Befragungen regelmäßig durchzuführen, um mögliche Gefährdungen der Mitarbeiter zu ermitteln und welche Maßnahmen des Arbeitsschutzes erforderlich seien. Mittlerweile wurde im Scharrenbach-Ministerium eine neue Befragung der Mitarbeiter gestartet. Im Spiegel wird aber der Vorwurf erhoben, dass die Auswertung dieses Mal nicht neutral sein könnte. Die soll zwar extern erfolgen, aber eben durch einen Wirtschaftspsychologen, der unter anderem für die Landesregierung tätig sei. Bauministerin Scharrenbach hätten wir auch sehr gerne dazu gehört, aber sie wollte persönlich nicht mit uns sprechen.
3: So, vielleicht das nochmal, um es in Erinnerung zu rufen. Niemand, auch in der Landesregierung, sagt, da ist nichts. Das Problem für uns alle ist, wir waren nicht bei den fraglichen Konflikten anwesend im Ministerium. Da geht es um Kommunikation Mensch zu Mensch. Dazu die Unklarheit, wann, wer, was wusste in der Regierung von diesen atmosphärischen Störungen, um nicht Klimakrise zu sagen. Wie weit ist jetzt eigentlich die Landesregierung mit der Aufarbeitung der Fakten?
6: Sie muss sich quasi verteidigen, ob sie denn jetzt wirklich richtig gehandelt hat, ob sie sich rechtzeitig eingeschaltet hat. Hat sie die Mitarbeiter geschützt? Und vor allem ist da ganz groß die Frage, was für eine Rolle spielt die Staatskanzlei, also der Ministerpräsident? Hätte er nicht früher eingreifen müssen? Der Chef der Staatskanzlei, Nathanael Leminski, hat gestern im Landtag nochmal wiederholt, dass man im ständigen Austausch mit dem Ministerium von Ina Scharrenbach gestanden habe. Er hat von 3 Begebenheiten berichtet, die auf Unbehagen innerhalb der Belegschaft haben schließen lassen. Darunter war eine Kontaktaufnahme mit Leminski Anfang Dezember letzten Jahres. Die habe einen sehr dringenden Eindruck gemacht.
9: Anlass für die Diskussion waren nämlich diese dienstliche Mitteilung derart konkret, dringlich und vor allen Dingen mit personalisiert waren, dass ich sie ja zum Anlass genommen habe, eigens dazu das Gespräch mit Frau Scharrenbach und dem Staatssekretär zu suchen.
6: Leminski sagt, er hat sich dann dafür stark gemacht, dass man noch vor Weihnachten einen Gesprächstermin findet. Der habe dann auch so stattgefunden und im Nachhinein sei ihm berichtet worden, dass man an einer Lösung arbeite. Damit wollte er es dann auf sich beruhen lassen. Für ihn lief das dann in den richtigen Bahnen. Ob Leminski damit aber angemessen auf diese, wie er ja selber sagt, sehr dringende Eingabe reagiert hat, ist so eine Frage.
3: Susi Makarewitsch, über das, was wir wissen zur Affäre Ina Scharrenbach und Führungskultur. Mir geht nicht aus dem Kopf, dass wir auch über eine Amtsträgerin sprechen, die eine schwere Erkrankung hinter sich hat. Aber niemand hat dieses Argument ins Feld geführt, als es um die Aufarbeitung der Konflikte ging. Ich erwähne nur, es sind noch knapp 12 Monate bis zur nächsten Landtagswahl. Und gerade eine Opposition überlegt sich natürlich, wie sie daraus noch Wahlkampfstoff machen kann. 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

0: Schöne Nummer von Gizmo Barrias, Still Holding On. In Gelsenkirchen, Sie haben es möglicherweise gerade in unseren Nachrichten gehört, läuft in diesem Moment eine Kundgebung, hat nichts zu tun mit Schalke 04, die haben ja was gewonnen, die Meisterschaft in der zweiten Liga. Unser Reporter Olaf Biernat ist umgeben von Menschen, die haben was verloren. Vor einem knappen halben Jahr den Inhalt ihrer Schließfächer in der Sparkasse. Sie erinnern sich die Sache mit dem riesigen Kernbohrer durch die Wand zum Tresorraum mit mehr als 3000 Safes irgendwann vor Silvester. Täter immer noch unbekannt, Schadenssumme letztlich auch. Und mir scheint, genau darum geht's den Leuten jetzt vor der Sparkasse, die hingezogen sind vom St. Urbanus Kirchplatz aus. Olaf, wir haben gerade gehört, einige hundert, haben wir es genauer?
1: Ja, ich würde mal schätzen, es sind so 400 bis 500, die hier durch den Stadtteil gezogen sind, stehen jetzt hier vor der Sparkassenfiliale in Gelsenkirchen-Buer. Und die Stimmung, man hört es vielleicht im Hintergrund, die ist wirklich aufgeheizt. Man spürt richtig eine Wut, einen Frust bei den Menschen. Viele haben Transparente dabei, da steht dann zum Beispiel drauf, wir sind Opfer, keine Täter. Die machen hier wirklich lautstark dem Ärger Luft und die wollen eben auch ein Zeichen setzen.
2: Ich denke einfach mal ein bisschen Bewegung, dass sie langsam mal zur Potte kommen und dass wir unser Geld wieder kriegen oder die Wertsachen, die da drin waren.
3: Solidarität, sonst nichts. Aber bisher haben wir von der Sparkasse recht wenig zu hören bekommen.
4: Man hat sehr viel Aufwand schon betrieben überhaupt und sehr viele Termine wahrgenommen, überhaupt um weiterzukommen. Und ich sehe bei der Sparkasse überhaupt kein Weiterkommen.
1: Ja, und viele haben eben auch Kritik einstecken müssen. Da war ja die Rede von den Gelsenkirchener Millionären, die Schwarzgeld bunkern. Und genau das wollen sie nicht auf sich sitzen lassen. Die sagen, wir haben unser Geld hart erarbeitet. Und das ist wirklich schon emotional hier.
0: Dann hätten wir im Grunde die Ziele damit schon gehört. Also sowas wie eine Rehabilitation, Werte vollständig zurück. Wir wollen erfahren, dass die Sparkasse an unserer Seite ist und wir wollen, dass es endlich vorangeht mit einer einvernehmlichen Lösung. Ist es das?
1: Ja, das auch, aber vor allen Dingen auch, sie wollen sich erstmal in Erinnerung rufen. Uns gibt's noch und wir leiden immer noch unter dem Einbruch und sie fordern die Sparkasse eben auch darzulegen, wie war denn jetzt dieser Tresorraum gesichert? Da hieß es ja immer nur der neueste Stand der Technik, aber da kam dann auch nichts mehr und es gab hier lautstarke Rücktrittsforderungen. Rücktritt Klotz. Damit ist gemeint Michael Klotz, der Vorstandsvorsitzende, denn in ihren Augen hat er es zu verantworten, dass die Einbrecher überhaupt in die Bank eindringen konnten und mit diesem Kernbohrer den Tresorraum aufbrechen konnten. Also sie fordern auch Konsequenzen und das ist so ihre Kernforderung. Vorstand muss zurücktreten.
0: Was hören wir aktuell von der Sparkasse?
1: Also hier heute aktuell nichts. Es gibt bislang keine Reaktion. Da kommt auch niemand raus und stellt sich zum Beispiel den Menschen, die jetzt vor der Filiale hier skandieren. Hat aber auch den Hintergrund, dass parallel noch Klagen gegen die Sparkasse laufen. Da geht es ja eben genau um diese Fragen der Sicherheit. Wie war die Sparkasse gesichert? Und da wird hier heute auch, glaube ich, nie mehr rauskommen und irgendwelche Details mitteilen. In einem Monat geht es dann nämlich los vor dem Landgericht Essen mit diesen Verhandlungen. Und einen Rücktritt hat der Vorstand ja ohnehin im Vorfeld auch abgelehnt. Also auch wenn es hier keine Ergebnisse heute gibt, finde ich, ist das für die Menschen wichtig, um vor allen Dingen mal Dampf abzulassen.
0: Wir erinnern uns, es ist wahnsinnig schwer zu rekonstruieren, über welche Verluste wir eigentlich sprechen. Das war ja eine große Spanne von 30 Millionen bis über 100. Glauben die Betroffenen, mit denen Sie gesprochen haben, sie bekommen vollen Schadensersatz?
1: Nein, das glaubt hier keiner, dass er da die volle Summe Schadenersatz bekommt. Und am Ende muss das sicherlich auch ein Gericht entscheiden. Da muss dann jeder einzeln klagen und vor allen Dingen auch nachweisen, was war in meinem Schließfach. Das kann ja eben auch nicht jeder. Diese Listen haben die Betroffenen ja schon lange erstellt. Und wenn das Gericht feststellt, dass die Sparkasse nicht ausreichend gesichert war, ja, dann wird es wohl eine Zahlung geben. Wie hoch die ist, weiß kein Mensch. Einige haben ja schon über ihre Hausratversicherungen eine gewisse Geldsumme erhalten. Aber das waren doch eher die wenigsten.
0: Haben wir eigentlich was Neues von den staatsanwaltschaftlichen Ermittlungen?
1: Ja, das wünschen wir uns alle, aber da hüllt die Polizei und die Staatsanwaltschaft sich auch in Schweigen. Die Polizei sagt immer nur, wir gehen allen Hinweisen nach. Da sind mittlerweile auch über 600 eingegangen. Ob da jetzt eine heiße Spur bei ist, das bleibt offen. Da will man auch keine Ermittlungsergebnisse gefährden. Die Polizei, die hat da mittlerweile auch fast alle Schließfachbesitzer befragt. Das gehört ja auch zu den Ermittlungen. Insgesamt 2800 von 3100 sind das. Die sollten auch Angaben machen. Aber inwieweit jetzt die Ermittlungen zum Ziel führen und zum Täter führen, das bleibt alles noch offen.
0: Auch wann diese Demo ein Ende findet, die Olaf Biernat für uns in Gelsenkirchen im Blick hat, vor der Sparkasse. Menschen, die sagen, ich will meine Werte zurück und meine Ehre zurück.

0: 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Gestern haben Sie von uns erfahren von der großen Razzia. Die Polizei zu Besuch bei Bediensteten im Justizvollzug im Kreis Euskirchen, Ahrweiler, Rhein-Erft und in Leverkusen. Durchsuchungen auch im Gefängnis von Euskirchen und im Amtsgericht. Das klang schon sehr groß und wir ahnen, es wird ein großer Tatkomplex, den die Staatsanwaltschaft da versucht zu durchdringen mit einem wirklich heftigen Verdacht. Das nämlich Beamte im Justizvollzugsdienst bestechlich waren. Und zwar nicht einmal, sondern lange. Geld von Häftlingen, die sich damit Vorteile erkaufen konnten. Beweismaterial ist gesichert. Jetzt gehen die Ermittlungen weiter und Jörg Sauerwein kann uns den Verdacht genauer beschreiben.
1: Ja, also im Fokus, da stehen vor allem 7 Männer zwischen 37 und 58 Jahren. Und diese Justizbeamten, die sollen eben Geld angenommen haben und auch andere Vorteile. Und dafür sollen sie dann für Hafterleichterungen gesorgt haben bei den Häftlingen der JVA. Und zwar über einen Zeitraum von mehreren Jahren. Und nach den Durchsuchungen, da hat NRW-Justizminister Benjamin Limbach das Ganze so zusammengefasst.
2: Es besteht der Verdacht, dass gegen Zahlung oder andere Vorteile unzulässige Lockerungen wie Hafturlaube gewährt oder Hinweise auf bevorstehende Kontrollen gegeben wurden. Sogar die nachträgliche Fälschung von Anwesenheitsdaten steht im Raum. Solche Vorwürfe rütteln am Fundament des Rechtsstaats.
1: Ja, der Minister, der wurde gestern selbst erst von den Ermittlungen und den anstehenden Durchsuchungen informiert. Er hat es unerklärlich genannt, dass so viele Bedienstete sich an einem solchen kriminellen Vorgehen beteiligt haben könnten.
0: Jetzt werden die, die uns zuhören, sagen, entweder, schau mal, es funktioniert zumindest die Selbstkontrolle, sonst würden wir jetzt nicht drüber reden. Oder manche werden sagen, wieso konnte das jahrelang so hinlaufen? Wir sind wahrscheinlich noch gar nicht am Grund der Erkenntnis, denn jetzt gehen schon Gerüchte, das Ganze hat einen richtigen Systemrahmen gehabt.
1: Ja, also es gibt da unter anderem Berichte der Deutschen Presseagentur. Wir haben das inhaltlich noch nicht bestätigt bekommen. Aber danach sollen die Justizbeamten wirklich regelrechte Abos angeboten haben. Also ein Abonnement, mit dem man sich schützen konnte vor Kontrollen in der JVA zum Beispiel. Für ein paar Hunderter sollen die Häftlinge dann gewarnt worden sein, wenn bald wieder eine Zellenkontrolle anstehen könnte, bei der man dann zum Beispiel ja Drogen hätte finden können. Außerdem sollen die Beamten auch dafür gesorgt haben, dass auch Häftlinge nach Euskirchen kommen konnten, bei denen das vielleicht eigentlich gar nicht möglich gewesen wäre, denn da handelt es sich ja um einen offenen Vollzug. Und ein wichtiger Punkt bei der Frage, wer kommt dorthin, ist eben die Wohnadresse oder der Arbeitsplatz. Ja, und die Justizbeamten sollen da auch mit Scheinadressen nachgeholfen haben.
0: Mehr als 200 Leute von der Polizei haben die Razzia durchgeführt. Die ist aber nicht nur gelaufen in der Justizvollzugsanstalt.
1: Nee, ganz genau. Es sind einerseits eben tatsächlich dort verschiedene Räume durchsucht worden, daneben dann aber auch die privaten Wohnungen der Beschuldigten. Und neben den 7 bereits erwähnten Männern wird noch gegen eine weitere Justizbeamtin ermittelt, außerdem auch gegen 3 ehemalige Häftlinge. Und deshalb wurde das Ganze dann auch zu einem richtigen Großeinsatz, eben nicht nur in der JVA, hat mir der Bonner Polizeisprecher Michael Bayer gesagt.
3: Einsatzkräfte der Polizei haben am Mittwochmorgen auf richterlichen Beschluss mehrere Wohnungen in Euskirchen, im Rhein-Erft-Kreis, in Leverkusen sowie in Ahrweiler durchsucht.
1: Also das war wirklich ein großer Einsatz und dabei wurden dann unter anderem verschiedene Datenträger wie Mobiltelefone beschlagnahmt, aber auch Akten. Ja, und da hoffen die Behörden eben jetzt, dass sie darin auch ausreichende Beweise für diese Korruptionsfälle gefunden haben könnten.
0: Normalerweise würde man tippen auf das, was neudeutsch Whistleblower heißt, der sowas in Gang setzt. Aber hier klingt es eher nach so einer Art Beifang.
1: Ja, kann man sagen. Das Ganze ist aufgeflogen wohl über ein Mobiltelefon, das die Ermittler in einem ganz anderen Verfahren wegen Drogenhandels in die Finger bekommen haben. Und dort hat man dann erste Hinweise darauf gefunden, dass in der JVA Euskirchen nicht alles einwandfrei laufen könnte. Dann wurde die Ermittlungsgruppe Anstalt eingerichtet. Die hat monatelang ermittelt und gestern gab es dann eben den Zugriff. Eine der Fragen wird jetzt auch sein, wie lange die möglichen Korruptionsfälle zurückreichen. Denn es gibt zumindest Hinweise, dass dieses System dort tatsächlich schon seit vielen Jahren Bestand haben könnte.
0: Und die andere große Frage hat der Justizminister selbst aufgeworfen. Wir haben es gerade gehört. Damit wackelt ja der Rechtsstaat. Deshalb müssen wir fragen, wie es politisch weitergeht.
1: Ja, also Justizminister Limbach hat gestern angekündigt, dass es nicht nur um die strafrechtlichen Ermittlungen gehen muss, sondern man müsse eben auch innerhalb der Verwaltung mal klären, wie es denn überhaupt zu diesen mutmaßlichen Taten kommen konnte. Ja, und in der kommenden Woche, da will er voraussichtlich am Dienstag den Rechtsausschuss des Landtags in einer Sondersitzung über den Stand der Ermittlungen informieren. Es bleibt abzuwarten, was bis dahin noch an neuen Ergebnissen bekannt wird.
0: Zu einem Tatkomplex, dessen Dimensionen wir noch nicht kennen. Aber die Justizvollzugsanstalt mit ihren Bediensteten, einigen davon, steht jetzt im Fokus von großen Verdächtigungen. Jörg Sauerwein ist unser Reporter im Studio Bonn.

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1: Um 17.30 Uhr mit Kerstin Bonn. Guten Tag. Bund, Länder und Kommunen werden in diesem Jahr voraussichtlich knapp 18 Milliarden Euro weniger Steuern einnehmen als bisher erwartet. Das haben Steuerschätzer für die Bundesregierung ausgerechnet. Ein Grund für den Einbruch ist, dass die Wirtschaft durch den Iran-Krieg kaum wächst. Nach dem Ausbruch auf einem Kreuzfahrtschiff sind jetzt 5 Fälle von Hantavirus bestätigt. Die Weltgesundheitsorganisation spricht außerdem von 3 weiteren Verdachtsfällen. Unter anderem wird eine Frau in der Uniklinik Düsseldorf überwacht. Möglicherweise haben sich noch mehr Menschen auf dem Kreuzfahrtschiff angesteckt. Es kann Wochen dauern, bis die Krankheit ausbricht. Zwischen der Ukraine und den USA soll es neue Gespräche über ein mögliches Kriegsende geben. Der ukrainische Präsident Selenskyj hat für heute Abend ein Treffen von Vertretern beider Seiten angekündigt. Dabei soll es erstmal darum gehen, dass die Ukraine und Russland gegenseitig weitere Gefangene austauschen. In Süddeutschland muss ein Ehepaar ins Gefängnis, weil es Münzen aus Parkautomaten gestohlen hat, im Wert von fast 2 Millionen Euro. Das Landgericht Kempten verurteilte den ehemaligen Mitarbeiter der Stadt und seine Frau zu 5,5 Jahren Haft. Sie hatten Geld aus den Parkautomaten abgezweigt und auf eigene Konten eingezahlt, um sich damit ein Luxusleben zu finanzieren. Das war WDR aktuell.
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2: Mit den größten Störungen: A3 Frankfurt Richtung Köln zwischen Siebengebirge und Kreuz Bonn-Siegburg. Eine halbe Stunde plus 5 Kilometer Stau nach einem Unfall. A33 Bielefeld Richtung Osnabrück zwischen Osnabrück-Lüstringen und B51. Etwa 15 Minuten plus 3 Kilometer Stau nach einem Unfall. A40 Dortmund Richtung Duisburg zwischen Bochum-Hamme und Dreieck Essen-Ost. 20 Minuten extra, 10 Kilometer stockend. Die A46 ist gesperrt. Hagen-Hema zwischen Iserlohn, Seilersee und Hema in beiden Richtungen wegen Bauarbeiten bis 5 Uhr früh. A46 zum Schluss, Wuppertal Richtung Düsseldorf, wieder mal zwischen Wuppertal-Oberbarmen und Wuppertal-Katernberg. Etwa 15 Minuten plus 6 Kilometer Stau.
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2: Mit Uwe Schulz. Schön, dass wir uns hier begegnen.

0: So, jetzt nicht wundern, wir drehen mal kurz an der Zeitmaschine. Das ist der Klang, mit dem sind Hunderttausende groß geworden, zwischen Rhein und Weser.
1: Hallo, verehrte Hörerinnen und Hörer, hier meldet sich der Ü-Wagen, hier meldet sich Carmen Thomas.
0: Ja, und wir haben da hingekurbelt, weil sie heute runden Geburtstag feiert, geboren am 7. Mai in Düsseldorf. Wirklich, Frau Thomas, heute vor genau 80 Jahren?
2: Irre, ne?
0: Ja.
2: Ja, unglaublich. Das ist schrecklich.
0: Hat es gerade wieder das Donnerstagsgefühl ausgelöst, das viele hatten, 1974 bis 1994, oder ist das ganz vorbei?
2: Also diese Musik ist, finde ich, immer noch toll. Die war eine ganz tolle Idee von Wolfgang Kischka, dem Musikredakteur. Und die hat war natürlich am Anfang mir Schüttelfrost für Aufregung gesorgt. Mhm. Aber jetzt ist es einfach so eine schöne Erinnerung.
0: Wussten Sie eigentlich in den 70er Jahren, dass Sie eine Pionierin waren?
2: Ja, das wusste ich, weil da wurde ich dauernd darauf aufmerksam gemacht. Und vor allen Dingen, wenn Sie was zum ersten Mal machen, ist nämlich so, da brauchen Sie gar nicht stolz drauf zu sein, sondern Sie verursachen dann, und das hat mich gerettet, dass ich das sehr schnell lernte, Sie verursachen immer Blindwiderstand oder vornehm Reaktanz. Das heißt, die Leute kriegen sofort einen dicken Hals und einen halben harten Bauch, weil da kommt was Ungewohntes, Neues und da haben die überhaupt keine Lust drauf. Und deshalb sind die immer feindselig mit ihnen. Die freuen sich nicht, sagen, boah, toll, die ist jetzt Pionierin, sondern die stört, weil die macht das ganz anders und das kennen wir nicht und das wollen wir auch gar nicht was ändern.
0: War der Journalismus damals männlich?
2: Ja, natürlich. Es gab ja sehr wenige Frauen im Vormittagsprogramm, zwar mehr als sonst, aber sonst war das eine völlig reine Männerbastion. Ich bin ja, habe ja schon 68 beim Morgenmagazin mitmoderiert. Und da war ja bereits das völlig unmöglich, dass da kriegen die Frauen immer die bunteren Themen und die wichtigen Politiker wurden natürlich nur, waren natürlich auch nur Männer, von den Männern interviewt und nicht von den Frauen. Sie kriegten mal einen Politiker ab, wenn es zu viel war oder so, ne?
0: Die Leitung klingt jetzt leider ein bisschen gestört. Ich hoffe, wir haben sie nicht ganz verloren. Ich würde nämlich unbedingt gleich nochmal versuchen, sie neu ans Rohr zu bekommen.
2: Noch, ja, da bin ich wieder.
0: Zwischendurch getrennt. Ja. Aber ich habe versucht, das Handwerk weiter zu treiben, während Sie offline waren, für das Sie bis heute noch brennen. Was machen Sie eigentlich mit Ihrer Akademie?
2: Ja, das ist eine tolle Idee gewesen. Ich habe schon 1980 angefangen zu coachen. Und zwar habe ich mich selbst sehr lange coachen lassen, weil ich merkte, es ist sehr wichtig, dass wenn man so öffentlich arbeitet und Menschen so tief verletzen kann, wenn sie bloßgestellt werden, auch aus Dümmlichkeit oder nicht aus Bosheit, dass es wichtig ist, Menschen nicht zu den Prothesen ihrer eigenen Gebrechen zu machen. Und deshalb fand ich wichtig, mich selbst besser zu durchschauen. Und das hat mir auch, glaube ich, sehr genützt. Und das hat dann dazu geführt, dass ich durch das Coaching selbst bekommen, dass ich dachte, das ist toll. Das hat richtig Wirkung, weil das mit den Sendungen, die versenden sich ja auf die Dauer. Hm. Das Schalke 05 hat mir beigebracht, wie nützlich es ist, was zu verschriftlichen, weil das ist ja komplett unkaputtbar. Ich bin ja so eine Art Schlossgeist, der wegen der Lügen dieser Geschichte nicht zur Ruhe kommt. Hm. Und da ist eben das sehr Bedeutende, dass wenn Sie was schreiben, dass das bleibt. Also die Urinbücher haben das gezeigt oder das Buch über den Umgang mit der Leiche. Also lauter so Herzensthemen, von denen ich das Gespür hatte, das ist politisch bedeutsam.
0: 15
2: die
0: Titel?
2: 16 sogar.
0: Oh, dann wollen wir nochmal drauf zurückkommen. Sie haben es jetzt selber angesprochen. Ich wollte es mir eigentlich bis ganz zum Schluss aufbewahren. Wenn der Kölner Stadtanzeiger heute titelt, viel mehr als Schalke 05, was macht das heute mit Ihnen?
2: Ja, ich finde das großartig. Ein Zuschauer hat das Richtige geschrieben. Wenn sie es nicht selbst gesagt hätten, hätte es eine Werbeagentur für sie erfinden müssen. Das stimmt vollkommen.
0: Wollen wir nochmal das Gerücht aufklären, dass Sie deshalb beim aktuellen Sportstudio dann nach einigen Monaten wieder raus waren? Es gab gar keinen kausalen Zusammenhang.
2: Nicht nur das, sondern ich habe noch anderthalb Jahre weiter moderiert. Das ist eigentlich viel interessanter. Und das wäre ja am Samstagabendsendung, so einen prominenten Sendeplatz hat man ja kaum. Hätte das ja auffallen können. Aber von da an war ich tot. Da habe ich gemerkt, wie groß die Macht der Bild-Zeitung ist. Wenn die dann gesagt, sie haben das doch so gut gemacht, wie schade, dass sie das nicht. Ich bin am Samstag wieder da. Mhm. Also unglaublich. Es war eine sehr lehrreiche Geschichte, die mir ganz viel auch an das Fehlerhelfer sind beigebracht hat. Weil das hat mir unglaublich genützt. Zum Beispiel beim Coaching sind ganz viele Top-Leute gekommen und gesagt, wenn sie so eine Kampagne durchgestanden haben, die ist ja darauf entstanden, dass die bei der zweiten Sendung hatte ja die Bild am Sonntag bereits einen Verriss im Blatt, der schon am Samstagabend um 9 Uhr an den Kiosken zu kaufen war, obwohl die Sendung erst um 9.45 Uhr begann. Ne?
0: Was Carmen Thomas dann aber gleich in der Sendung auch thematisiert hat, mit ähnlichen Worten wie, Sie müssen gar nicht weiter gucken, es wird schon schlimm ausgehen, weiß diese Zeitung bereits. Haben Sie Lust, ich projiziere mal in Menschen Ihres Alters, dass die großen Fragen bedeutsamer werden. Ich würde Ihnen gerne zwei, drei stellen.
2: Bitte.
0: Welche Schmerzen würden Sie Ihrem 30-jährigen Ich gerne ersparen?
2: Also, ich habe da eine andere Haltung inzwischen. Ich sehe, dass auch Schmerzen eine Funktion haben. Und diese Haltung, dass ich in allem was Unnutzendes stecken sehe. Also Unnutzen ist ja, dass Sie ein hässliches Gebäude in ein schönes verwandeln unter Benutzung der Bausubstanz. Ne, oder der Schmetterling macht aus der Raupe unter in die Puppe rein, benutzt die Puppe, diese ganze Raupe dazu, dieses wunderschöne Wesen daraus zu machen. Wenn Sie so eine Haltung entwickeln, verändert sich alles.
0: Ist das dann im Grunde auch schon die Antwort auf meine andere schwergewichtige Frage, wofür Sie heute beim Blick zurück dankbar sind?
2: Ich bin dankbar für die Vielfalt und die unglaublichen Chancen. Ich habe ein sehr privilegiertes Leben geführt. Also ich bin da total zufrieden mit. Also wenn ich morgen stürbe, wäre das überhaupt nicht schlimm, weil ich habe so viele herrliche Dinge erlebt und habe so das Gefühl, ich habe ja immer so gearbeitet, dass das einen Sinn hatte, einen, der über mich hinaus wies. Nur, dass zum Beispiel ich im Persönlichen das Politische entfaltet habe, dass das Mitmachen meine unglaubliche wichtige Bedeutung, dass das Mitmachen ist mein Schlüssel gewesen, dass ich gemerkt habe, dass wenn ich feste Dramaturgien, alle meine Bücher sind zwischen nach einer Dramaturgie geschrieben, die heißt Kesser besser. Soll ich mal sagen, was das heißt?
0: Gerne.
2: Ich habe nie verstanden, was Einleitung, Hauptteil, Schluss hieß in der Schule. Und da habe ich gedacht, das muss ich mal fühlen, was das heißt. Und Kesser besser ist die Antwort. Kesser ist die, wenn Sie das an den Menschen aufhängen und besser, wenn Sie es an der Sache aufhängen. Also ich mache mal mit Brille zum Beispiel als Thema. Wenn ich mich erinnere, was die erste Brille, die mir hängen geblieben ist, war, ist das K für Kindheit. Ja? Mhm. Dann kommt E für Entwicklung. Also wie hat sich das bei mir verändert, dass das beim Küssen stören würde oder solche Sachen. Ne? Mhm. Dann kommt die Sache, also was ist alles, was für Typen, Brillen, Geschmäcker und Materialien oder was gibt es. Mhm. Dann kommt die Schelte, es ist immer was Negatives, Yin-Yang-mäßiges an jedem Thema. Mhm. Dann die Erweiterung, also wie ist das in anderen Kulturen, in anderen Ländern, also was haben Eskimos für Brillen oder Bantus oder so. Mhm. Und dann als Resümee, was kommt dabei raus?
0: Das ist das Akronym, Kesser.
2: Das ist Kesser. Und besser ist dann, es hat angefangen mit dem Lesestein. Ne? Und dann kamen Leuchtnons und Monokel und sonst was alles. Und dann ist das einfach mehr auf die Sache und die Materialien bezogen.
0: Frau Thomas, ich ahne, warum Ihre Akademie immer noch so gefragt ist und warum heute auf LinkedIn zum Beispiel viele auch Berufskolleginnen und Kollegen sagen, Sie sind eine der Verantwortlichen dafür, dass ich diesen Beruf auch ergriffen habe. Schön, ne?
2: Ja, das schmeichelt mir unendlich und freut mich ganz doll, weil die sagen das immer mit leuchtenden Augen, sagen immer, ich habe auch das Richtige gemacht. Das finde ich ganz, ganz toll. Und ich kann mir doch auch das vorstellen, weil bei mir gab es ja noch keine Vorbilder, sondern eher Negatives. Ne? Da waren denn die Frauen waren ja in dieser Tussi-Rolle. Also es gibt einen wunderbaren Videos, das ich gerne empfehlen möchte. Mhm. 60 Jahre ZDF und die Frauen. Kann jeder bei YouTube nachgucken. Mhm. Und das ist wunderbar. Da sieht man zum Beispiel, wie der an sich nette Kollege Wim Tölke, Gabi oder wie sie es vorstellt, die Blumen hält und immer gern im Hintergrund ist und sowas. Also das ist heute so makaber und es lohnt sich richtig, diese Viertelstunde Video sich mal anzugucken. Also das ZDF, der Geburtstag ZDF, 60 Jahre Frauen. Ne?
0: Schon ein Medientipp zum Schluss. Eins will ich noch wissen, weil ich hoffe, auch mal 80 zu werden. Worauf sind Sie jetzt noch neugierig?
2: Auf ganz vieles. Ich habe schon vor einem Jahr angefangen, mit KI zu arbeiten. Und das ist ja so unglaublich, was das kann und tut und wie ich dadurch schlauer werde. Ich lerne so gern. Das ist wirklich beeindruckend. Und ich schreibe jetzt gerade mit dem auch ein Buch. Und ich habe jetzt gemerkt, gerade gestern war ich auf so einem Barcamp und da habe ich gelernt von einem Top-Experten, dass Claude jetzt überholt hat, ChatGPT. Und also ich finde das großartig, was da rauskommt. Und so verblüffend. Und ich habe mir angewöhnt, dass ich immer dass ich entweder sage, entwirf doch mal was und dann gucke ich mir das kritisch an und verbessere es und dann schicke ich es ihm zurück. Oder aber ich sage, ich schreibe was, dann schicke ich es ihm und sage, er soll mal besser machen. Und dann lerne ich daraus, dass ich dann das, was ich nochmal verbessert habe, ihm nochmal zurückschicke und das wird immer eins besser. Also ich knie nieder davor, was da alles möglich ist.
0: Dieses Interview kann nicht mehr besser werden. Wir haben es gerade live gemeinsam gestaltet. Alles Gute für Ihre weiteren Wege.
2: Ich höre Ihnen super gerne im Morgen-Echo zu. Ich finde, Sie sind ein klasse Moderator. Das muss ich jetzt auch mal ohne Schleim sagen. Ja.
0: Das hefte ich jetzt ab. Dankeschön für dieses Geburtstagsgeschenk. Carmen Thomas.
2: Ja. Ciao, ciao.

0: Death Horizon von den Pixies. Wir knüpfen an bei dem Prinzip, das Carmen Thomas so bekannt gemacht hat. WDR 5 bringt heute noch Menschen ins Gespräch, regelmäßig, heute Abend auch wieder, gepflegten Streit über etwas, das jede größere Stadt beschäftigt, nicht nur in Nordrhein-Westfalen. Wie gehen wir um mit den Drogenabhängigen auf der Straße? In Köln entscheidet der Rat wahrscheinlich nächste Woche, ob ein Suchthilfezentrum entstehen soll, rund um die Uhr geöffnet, um sich drin den Stoff zu geben. Nennt sich Zürcher Modell, wir sagen gleich noch ein Wort mehr, was dazu gehört zu diesem Modell. In Köln ist es schon seit Monaten Konfliktstoff. War auch schon mal hier im Programm zu hören. Reporterin für WDR 5 ist Miriam Orkan. Was macht den Konflikt im Moment so intensiv?
1: Dafür gibt es viele Gründe, aber ich glaube, der eine ist der wirklich herausragende, nämlich die, wie ich finde, schlechte Informationspolitik der Stadt. Es wurde zu spät informiert und auch ein bisschen zu halbherzig und deswegen sind immer noch zu viele Fragen offen, obwohl man jetzt Nägel mit Köpfen machen will. Und zwar nächsten Dienstag im Rat. Den Baubeschluss will man dann auf den Weg bringen für ein Suchthilfezentrum, das es ja so bislang noch nie gab. Mhm. In Köln ist es ja im Moment so, dass es zwei Drogenkonsumräume gibt, eins am Neumarkt in der Innenstadt und eins am Hauptbahnhof. Die reichen aber längst nicht mehr aus. Und das neue Zentrum soll nicht nur mehr Platz bieten, sondern auch medizinische Versorgung bieten. Es gibt Beratungsmöglichkeiten, Pritschen, wo man sich auch mal ablegen kann, Duschen, eine Kleiderkammer. Das Ganze geöffnet rund um die Uhr für maximal 180 Menschen. Dabei kann niemand genau sagen, wie groß die Szene eigentlich ist. Und genau da beginnt dann auch die Diskussion.
0: Nämlich, ob zum Beispiel die Dimension richtig gewählt ist.
1: Genau, und weil der neue Standort nicht nur mitten in der Innenstadt liegt, sondern auch in einem Wohnviertel mit Schulen und Kitas und vielen Menschen, die dort leben, der ist etwa einen Kilometer vom Drogenhotspot Neumarkt entfernt. Und was sich da jeden Tag abspielt, davon kann auch ich ein Liedchen singen, die ich jeden Tag dort vorbeigehe. Der Geschäftsinhaber Daniel Niklas, der beschreibt die Situation so.
2: Hier liegen die Leute auf der Straße, hier wird hinuriniert, hier wird hingekotet, hier wird direkt Crack geraucht, hier wird Heroin gespritzt. Sie sind hier einfach nicht mehr sicher und in der Beschaffungskriminalität können sie hier nicht ruhigen Gewissens noch herlaufen. Es ist eine No-Go-Area.
0: Wer schon mal als Touri in der Stadt war, weiß, dass es in manchen Zeiten des Jahres ein Schatzkästchen, da ist auch Weihnachtsmarkt zum Beispiel, in der Nähe Hennesschen-Theater. Und damit will jetzt die Stadt die Drogenszene entschärfen an diesem Ort?
1: Tja, die Stadt sagt, es braucht jetzt ein Suchthilfezentrum mit mehr Angeboten, also weg von der Straße, rein in strukturierte Betreuung. Gerade auch, weil sich die Szene durch die Droge Crack so massiv verändert hat, es noch mehr Verwahrlosung gibt, die sehr sichtbar ist. Und dieses Zentrum, das muss in der Nähe sein vom Neumarkt, auf keinen Fall außerhalb der Stadt, denn dann könne man die Szene nicht mehr erreichen, das glaubt zumindest die Stadt.
0: Wir würden heute Abend nicht nochmal ausführlich drüber reden, wenn das in der Nachbarschaft nicht sehr unterschiedlich ankäme.
1: Ja, es wird gerade wirklich viel, viel gestritten. Für die einen ist es eine Katastrophe, ein solches Zentrum vor die Nase gestellt zu bekommen. Für andere, die auch dort wohnen, ist es der richtige Weg. Hören wir mal Eva-Maria Grommes von der Initiative Südi bleibt solidarisch.
3: Ich sehe eine riesige Chance darin, dass wir ein Hilfsangebot für die offene Drogenszene in Köln schaffen. Das Zentrum soll 24/7 offen sein. Menschen wird da drin mit verschiedenen Angeboten geholfen und das Ganze wird von der Straße ins Zentrum verlagert.
1: Tja, und andere glauben genau das nicht. Sie haben Sorge, dass es im Viertel wesentlich ungemütlicher wird, dreckiger und gefährlicher. Es gibt dort einige Schulen, zum Beispiel das Berufskolleg Humboldtstraße, und die Direktorin Claudia Hardenacke hat uns das erzählt.
4: Wie soll verhindert werden, dass wir Menschen, die im Rausch, im Drogenrausch sind, dass die bei uns in der Schule rumlaufen, die es bei uns auf den Toiletten sind und sich da aufhalten, alleine auch, weil es warm ist?
1: Ja, das ist eine Sorge, die tatsächlich viele haben.
0: Klingt nach dem klassischen Zielkonflikt. Hilfe für wenige, Last für viele.
1: Ja, und dieser Konflikt wird dadurch verschärft, dass Köln hier ein sehr großes und neues Modell aufsetzt, orientiert eben am sogenannten Zürcher Modell. Allerdings mit wichtigen Einschränkungen. In Zürich wird eine Sache als Schlüssel zum Erfolg bezeichnet, nämlich der Mikrohandel mit Drogen. Kleine Mengen Drogen dürfen in den Einrichtungen dann auch verkauft werden. Das ist in NRW aber verboten. Und auch der Betrieb soll in Köln etwas anders laufen. Die Stadt will das Suchthilfezentrum eben 24/7 öffnen. Und Kritiker zweifeln an, dass das rechtlich und auch praktikabel umsetzbar ist.
0: Miriam Okan bereitet das Lokalzeit-Stadtgespräch vor. Heute Abend kurz nach 8 geht's los. In Köln oder hier im Programm. Sie könnten zum Beispiel in die Aula des Berufskollegs kommen am Perlengraben, falls noch Plätze frei sind, später auch auf Abruf zu haben, unter dem Titel Zwischen Mitgefühl und Angst, Kölns Streit um ein Suchthilfezentrum.

0: Hier ist Ihr Landesmagazin für Nordrhein-Westfalen, NWDR 5, der Westblick. Sie werden staunen, was der Eiffelturm und das Atomium zu tun haben mit unserer Heimat. In Paris steht dieses wunderbare Gebilde seit der Weltausstellung 1889. In Brüssel, das Atomium, ist noch ein Überbleibsel der Weltausstellung 1958. Und halten Sie sich fest, in Düsseldorf gibt es ähnliche Bauten, den runden Kuppelbau der Tonhalle zum Beispiel, den Kunstpalast, die Rheinterrassen, vor 100 Jahren genau gebaut für die Weltausstellung, die allerdings nicht so heißen durfte. Das war die, wie heißt das, Gesolai, Ausstellung für Gesundheit, soziale Fürsorge und Leibesübungen. Millionen Leute waren da, 1926.
1: Eine Achterbahn stand direkt am Rheinufer. Das erste Autoscooter-Fahrgeschäft der Welt war dicht umringt von Männern und Frauen, alle fein gekleidet mit Hut. Zelte, Messehallen, Pavillons reihten sich aneinander auf der großen Wiese, die sich von der Düsseldorfer Altstadt am Rhein entlang bis in den Norden der Stadt zieht. Und auf fast allen Schwarz-Weiß-Fotos von 1926 sieht man Menschenmassen, die durch das Ausstellungsgelände drängen. Was war das? Eine Weltausstellung? Ein Jahrmarkt oder beides? Felix Krämer ist heute Generaldirektor des Kunstpalasts, eines der Gebäude, die damals für die Gesolai gebaut wurden und heute noch stehen.
2: 7,5 Millionen Besucher, das ist ein Wert, den, soweit ich weiß, auch keine andere Ausstellung in Deutschland je wieder erreicht hat. Aber das lag auch daran, auch wenn Sie das Budget anschauten, das war eine Weltausstellung. Man durfte es damals nicht so nennen, das haben die Versailler Verträge ganz strikt untersagt. Und dann hat man sich so einen Kunstnamen Gesolai ausgedacht, hat aber die Budgets entsprechend gehabt. Das war ein Riesenunternehmen.
1: Ein Schaufenster des modernen Rheinlandes, der jungen Weimarer Republik sollte es sein. Mit internationaler Ausstrahlung. Das hatten sich die Organisatoren gedacht. Eine Gruppe um den Düsseldorfer Oberbürgermeister Robert Lehr, den Industriellen Karl Rudolf Pönsken und den Medizinprofessor und Leiter der Kinderklinik Arthur Schlossmann. Der sperrige Ausstellungstitel Gesolai stand für die großen Themen der Zeit. Gesundheit, also medizinischer Fortschritt und Hygiene, soziale Fürsorge und Leibesübungen, also körperliche Ertüchtigung, heute würde man wohl Sport sagen. Das war das Rahmenprogramm. Im Grunde ging es um eine Leistungsschau von Wissenschaft und Wirtschaft. Julia Lederle-Winkens vom Düsseldorfer Stadtarchiv.
3: Wirtschaftlich ging es dem Deutschen Reich nicht gut. Die Franzosen waren gerade aus der Besatzung wieder abgezogen. Und man sagte, okay, das wäre jetzt vielleicht eine Sache, die für Düsseldorf einen unglaublichen Schub bringen würde.
1: Julia Lederle hat im Archiv der Landeshauptstadt eine kleine Ausstellung mit Fotos zusammengestellt, die bisher völlig unbekannt waren. Der Düsseldorfer Fotograf Julius Söhn hatte 1926 die Bauarbeiten für die Gesolai dokumentiert. Die temporären Ausstellungshallen der westdeutschen Großunternehmen, aber auch die Bauten, die heute noch stehen. Die Tonhalle, damals Planetarium, den Kunstpalast, damals Museum und Messehalle und die Rheinterrassen, ein Veranstaltungsgebäude mit Großgastronomie. Felix Krämer vom Kunstpalast.
2: Man hat da unterschieden zwischen denen, die temporär für wenige Monate stehen sollten, und die sogenannten Dauerbauten. Aber auch die sind ganz, ganz schnell hochgezogen worden. Die Folgen spüren wir. Ich muss sagen, 100 Jahre ist auch eine ganz schön lange Zeit.
1: Am 8. Mai 1926 war es dann soweit. Die Gesolai öffnete ihre Tore. Die Massen strömten herein. Aus Berlin kam Reichskanzler Luther nebst Gefolge und fuhr mit der kleinen extra gebauten Messebahn durch das Ausstellungsgelände. Die Gesolai lockte bis Oktober sogar viele tausende Besucher aus dem Ausland nach Düsseldorf. Das Konzept der Organisatoren war aufgegangen.
3: Sie hatten in dieser kurzen Zeit von Mai bis Oktober 7,5 Millionen Besucher. Also durchschnittlich ungefähr 47.000 am Tag, die sie da durchgeschleust haben. Und die Ausstellung hat bis heute einen großen Ruf. Also uns erzählen immer noch Leute, ja, mein Vater, meine Mutter war da und hat erzählt, und ich habe auch noch die Eintrittskarte.
1: Und die übrig gebliebenen Gebäude prägen bis heute das Düsseldorfer Stadtbild. Der Kunstpalast ist kürzlich saniert worden. Tonhalle und Rheinterrassen werden gerade renoviert. Dann braucht noch das NRW-Forum eine Runderneuerung, sagt der Direktor des Kunstpalasts.
2: Das sind Steine locker. Es besteht wirklich auch Gefahr, weshalb wir dieses Netz jetzt gespannt haben und auch den Gehweg zum Teil sperren mussten, weil

0: wunderbar nutzen kann.
1: So könnte die Landeshauptstadt noch immer von der Ausstellung profitieren, die Düsseldorf vor 100 Jahren einen Sommer lang zur Weltstadt machte.
2: Und die Helge Drafts heute noch mal in Erinnerung gerufen hat, wie die schönen Gebäude das jeden Tag tun in der Nähe des Rheins. Wir bleiben in Düsseldorf. Philipp Anft hat gleich einen Wirtschaftsprof im Gespräch mit Gedanken zur Altersvorsorge. Ich verspreche, das wird politikumäßig, wie Sie es kennen, und nicht dröge, sondern knackig und kantig. Ist ja ein Meinungspodcast. Das war's von uns. Für alles, was zwischen Rhein und Weser den Tag geprägt hat. Ich bin Uwe Schulz und raus.
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10: Es ist 18 Uhr. 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
11: Die Nachrichten mit Richard Hucke. Guten Abend. In Deutschland ist die Mehrheit der Menschen laut einer neuen Umfrage unzufrieden mit der Arbeit der schwarz-roten Bundesregierung. Der ARD-Deutschland-Trend zeigt, dass es fast 90% sind. Auch Bundeskanzler Merz wird schlecht beurteilt. Marco Sambale, WDR Berlin.
12: Nur 16% der Befragten sind zufrieden mit der politischen Arbeit von Friedrich Merz. So schlecht hat nach dem ersten Amtsjahr noch nie ein Kanzler abgeschnitten, seit der ARD-Deutschland-Trend erhoben wird. Mehr als 2/3 der Deutschen glauben nicht, dass Friedrich Merz dem Amt gewachsen ist. Fast die Hälfte der Befragten findet, dass die Koalition nicht bis zum regulären Ende ihrer Amtszeit weiterarbeiten sollte. Die Unzufriedenheit mit der Bundesregierung spiegelt sich in der Sonntagsfrage wider. Wenn jetzt Bundestagswahl wäre, käme die AfD auf 27%. Sie gewinnt im Vergleich zum Vormonat und liegt damit zum ersten Mal im ARD-Deutschland-Trend vorn.
11: In Gelsenkirchen haben am Nachmittag mehrere hundert Menschen gegen die dortige Sparkasse demonstriert. Kunden und Angehörige forderten Schadenersatz nach dem spektakulären Millioneneinbruch in den Tresorraum der Filiale im Stadtteil Buhr.
13: Ich denke einfach mal ein bisschen Bewegung, dass sie langsam mal zur Potte kommen und dass wir unser Geld wieder kriegen oder die Wertsachen, die da drin waren.
14: Man hat sehr viel Aufwand schon betrieben überhaupt und sehr viele Termine wahrgenommen, überhaupt um weiterzukommen. Und ich sehe bei der Sparkasse überhaupt keinen Weiterkommen.
15: Solidarität, sonst nichts. Aber bisher haben wir von der Sparkasse recht wenig zu hören bekommen.
11: Die Demonstranten in Gelsenkirchen forderten auch den Rücktritt des Sparkassenchefs. Unbekannte hatten Ende letzten Jahres mehr als 3000 Schließfächer aufgebrochen und leergeräumt. Der Schaden soll im 2- bis 3-stelligen Millionenbereich liegen. Weitere Meldungen im Überblick. Nach einem tödlichen Raserunfall in Remscheid ist der angeklagte Fahrer zu lebenslanger Haft verurteilt worden, unter anderem wegen Mordes. Der 25-Jährige hatte betrunken mit einem mehr als 700 PS starken Sportwagen zwei junge Frauen erfasst. Eine 19-Jährige starb. Das Wuppertaler Gericht folgte mit der Höchststrafe dem Antrag der Staatsanwaltschaft. Zwischen der Ukraine und den USA soll es neue Gespräche über ein mögliches Kriegsende geben. Der ukrainische Präsident Zelensky hat für heute Abend ein Treffen von Vertretern beider Seiten angekündigt. Dabei soll es erstmal darum gehen, dass die Ukraine und Russland gegenseitig weitere Gefangene austauschen. Nach dem Ausbruch auf einem Kreuzfahrtschiff sind jetzt 5 Fälle von Hantavirus bestätigt. Die Weltgesundheitsorganisation spricht außerdem von 3 weiteren Verdachtsfällen. Unter anderem wird eine Frau in der Uniklinik Düsseldorf überwacht. Möglicherweise haben sich noch mehr Menschen auf dem Kreuzfahrtschiff angesteckt. Es kann Wochen dauern, bis die Krankheit ausbricht.
10: WDR aktuell aus der Region.
11: Im Ennepe-Ruhr-Kreis warnt die Polizei vor betrügerischen Anrufen mit einer neuen Masche. In den letzten Tagen wurden 2 Seniorinnen um mehrere 10.000 Euro gebracht. Was die Betrüger anders machen, dazu Luisa Becher für WDR aktuell.
16: Sie wollen ihren Opfern Geld für angebliche Medikamente abluchsen. Am Dienstag wurde eine 83-Jährige aus Ennepetal angerufen, vermeintlich von ihrer Schwiegertochter. Diese hätte

0: hatte eine Virusinfektion und bräuchte für die teuren Infusionen im Krankenhaus viel Geld. Gestern dann in Hattingen ein ähnliches Spiel. In diesem Fall wollte sogar der angeblich behandelnde Arzt persönlich das Geld für die teuren Medikamente abholen. Die Polizei im Ennepe-Ruhr-Kreis sagt, Ärzte, Anwälte und Polizisten würden nie am Telefon nach Geld fragen. Sie rät, solche Anrufe direkt bei ihnen zu melden.
1: Das war WDR aktuell. Das Wetter in Nordrhein-Westfalen. Heute Abend ist es überwiegend wechselnd bewölkt bei 10 bis 16 Grad. In der Nacht lockert es verbreitet auf. Bei Tiefstwerten zwischen 6 und 1 Grad bildet sich stellenweise Nebel. Morgen ist es zunächst oft freundlich. Nachmittags bewölkt es sich. Örtlich kann es Schauer geben. In Schwerte 17 Grad, in Bocholt 18 und in Kerpen 19 Grad. Die Zeit 18.04 Uhr. WDR 5, die Verkehrslage, A2 Dortmund Richtung Oberhausen zwischen Dreieck Bottrop und Kreuz Oberhausen etwa 10 Minuten plus 7 Kilometer Stau. A3 Frankfurt Richtung Köln zwischen Siebengebirge und Kreuz Bonn-Siegburg nach etwa 45 Minuten plus 7 Kilometer Stau nach einem Unfall. A3 Köln Richtung Arnheim zwischen Oberhausen-Lierich und Kreuz Oberhausen etwa 10 Minuten plus 6 Kilometer Stau. Die A46 Hagen-Hemer ist zwischen Iserlohn-Seilersee und Hemer in beiden Richtungen wegen Bauarbeiten bis 5 Uhr gesperrt. Und der A61 Mönchengladbach Richtung Koblenz zwischen Rheinbach und Grafschaft-Ringen etwa 10 Minuten plus 7 Kilometer Stau.
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3: Mittlerweile müssten es auch sehr rentenferne Bewohner dieses Landes mitgekriegt haben. Die Bundesregierung will, dass wir privat für unser Alter vorsorgen und fördert deshalb das Sparen am Kapitalmarkt. Mein Gast heute sagt, das reicht noch nicht. Ein solcher Rentenanteil muss Pflicht werden für uns alle. Warum, erklärt er gleich. Außerdem geht's um den Israel-Boykott beim Eurovision Song Contest. Der hilft den Menschen in Gaza wenig, sondern vor allem dem Gewissen der Boykottierenden, findet unser Kommentator Yassin am Küchentisch. Diskutieren wir. Zuerst aber mal mein Blick auf angebliche Barrieren beim Abschaffen von Barrieren.
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3: Mit Philipp Anft, hallo zusammen. Stellen Sie sich vor, Sie sitzen im Rollstuhl und wollen zu einer Demo für die Gleichstellung von Menschen mit Behinderung. Nur, Sie kommen nicht hin.
4: Als die Protestzugspitze eigentlich schon lange unterwegs war auf der Straße unter den Linden, da mussten ganz viele am U-Bahnhof Brandenburger Tor nämlich zurückbleiben. Rollstuhlfahrer, die alle auf den einzigen Fahrstuhl dort warten mussten.
3: So passiert diese Woche in Berlin und mein erster Gedanke war nicht, wie kann das denn sein? Mein erster Gedanke war, wow, es gab einen funktionierenden Fahrstuhl. So desolat sind doch die Zustände. 13 Millionen Menschen in Deutschland leben mit einer Beeinträchtigung und kämpfen täglich mit den Barrieren des Alltags. Von steilen Treppen bis zu schwer zugänglichen Online-Diensten. Das soll sich ändern. Heute hat der Bundestag über die Reform des Behindertengleichstellungsgesetzes diskutiert. Nur interessanterweise scheinen nicht mal die Regierungsparteien zufrieden mit dem Entwurf zu sein, weil private Unternehmen darin kaum in die Pflicht genommen werden.
5: Der Ausgleich sozusagen zwischen den berechtigten Interessen der Wirtschaft auf der einen Seite und den berechtigten Interessen von Menschen mit Behinderungen, nochmal 13 Millionen in Deutschland, auf Zugang. Ja, dieser Abwägungsprozess ist wirklich vollkommen zugunsten der Wirtschaft ausgegangen.
3: Das sagt Jürgen Dusel, der Behindertenbeauftragte der SPD. Statt verbindlichen Regeln zur Barrierefreiheit sollen, Zitat, individuelle, praktikable Lösungen im Bedarfsfall gefunden werden. Das klingt zwar locker und unbürokratisch, führt aber in der Realität vermutlich höchstens zu freiwilliger Barrierefreiheit. Der Grund für die lasche Formulierung ist Rücksichtnahme.
6: Weil wir auch im Augenblick darauf achten müssen, dass Unternehmen in Deutschland mit solchen Kosten nicht überfrachtet werden. Und deswegen sind wir zu der Abwägung gekommen, es gesetzlich nicht verpflichtend einzuführen.
3: Das ist verständlich, aber trotzdem nicht durchdacht. Jede Rampe, jeder Fahrstuhl und jede zugänglichere Webseite sind eine Investition in die Zukunft. 95% der Behinderungen sind nicht angeboren, sondern entstehen im Laufe des Lebens durch Unfall oder Krankheit. Und in einer immer älter werdenden Gesellschaft werden immer mehr von uns davon betroffen sein. Geschäfte, Arztpraxen oder Kinos wirklich dazu zu verpflichten, in zumutbarem Ausmaß Barrieren abzubauen, ist also kein Nice-to-have und nicht mal nur die Einlösung des Rechts auf Teilhabe. Es ist Wirtschaftsfaktor. Das Argument müsste doch eigentlich ziehen, gerade in der aktuellen Lage.
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3: Die Rente ist nicht unbedingt Lieblingsthema. Weder bei uns Bürgern, weil uns bei dem Wort direkt die Frage im Nacken sitzt, ob es denn wohl reicht im Alter, noch bei der Politik, die seit Jahrzehnten mit ansieht, wie das Solidarmodell der gesetzlichen Rente immer mehr in Schieflage gerät. Jetzt hat die Bundesregierung gerade einen deftigen Koalitionsstreit hinter sich, weil Friedrich Merz in einer Rede die gesetzliche Rente als Basisabsicherung bezeichnet hat. Wie es weiterging danach in der Rede, das haben dann viele gar nicht mehr gehört.
8: Es müssen kapitalgedeckte Elemente einer betrieblichen und privaten Altersversorgung hinzutreten. Und zwar in weit größerem Umfang, als wir sie gegenwärtig weitgehend auf der Basis von Freiwilligkeit haben.
3: Private Vorsorge über den Kapitalmarkt, das stärker zu fördern, hat die Bundesregierung bereits beschlossen. Es soll zum Beispiel neue Depots und Zulagen geben. Morgen soll der Bundesrat sein Okay geben zu dieser Reform. Meinem Gast heute allerdings reichen diese Anreize noch nicht aus. Altersvorsorge über Investitionen am Kapitalmarkt müsste Pflicht werden, und zwar für jeden. Das sagt Justus Haukapp. Er ist Wirtschaftsprofessor und Direktor des Düsseldorfer Instituts für Wettbewerbsökonomie an der Heinrich-Heine-Uni. Hallo Herr Haukapp.
9: Ja, hallo.
3: Warum denn direkt eine Pflicht? Sollen wir nicht erstmal warten, was die Anreize der Bundesregierung bringen?
9: Das Problem mit dem Warten bei der Rente ist natürlich so eine Sache, weil wir wissen, dass es eigentlich pressiert. In den nächsten Jahren werden jetzt schon sehr viele der sogenannten Babyboomer in Rente gehen. Und im Grunde wissen wir ja schon seit über 20 Jahren, dass wir dringend was an der Rente tun müssen. Und von daher bin ich dem Konzept, jetzt warten wir doch erstmal ab, ob das nicht alles auch so klappt, nicht mehr ganz so offen gegenüber wie in der Vergangenheit. Denn wir müssen ja bedenken, wenn wir jetzt einsteigen in die kapitalgedeckte Rente, dann führt das ja erst zu Auszahlungen in 20, 30 Jahren vermutlich. Also von daher, wir haben eigentlich nicht mehr allzu viel Zeit, noch sehr lange zu warten.
3: Gucken wir mal, wie das konkret aussehen könnte. Sie orientieren sich ja mit der Forderung an einem Modell aus Schweden. Da gibt's diese Pflicht, aber nur für einen kleinen Teil der Rente. Also 2,5% des Bruttolohns kommen da in einen Fonds, also gehen in den Aktienmarkt. Würde Ihnen das hier in Deutschland auch reichen?
9: Ich denke, das ist tatsächlich ein sehr gutes Modell, was die Schweden sich schon Ende der 90er Jahre überlegt haben. Das Modell funktioniert ja so, dass 16% des Bruttoarbeitslohns nach wie vor in eine umlagefinanzierte Rente gehen. Also damit bezahlen die Jungen die Renten der aktuell Alten. 2,5% sind aber Ersparnis tatsächlich. Das heißt, da kann ich dann also mich entscheiden zwischen relativ vielen, also mehreren hundert verschiedenen Anlegemöglichkeiten in Schweden. Das muss ich dann aber auch tun und kann mir das auch erst auszahlen lassen, wenn ich dann das Rentenalter erreiche. Und das ist eigentlich ganz vernünftig, dieses Modell, denke ich. Und die Schweden haben damit in den letzten, jetzt mittlerweile 27 Jahren, doch ziemlich gute Erfahrungen gemacht. Und ich denke, das könnte man auf Deutschland übertragen.
3: Trotzdem ist es natürlich eine Art Zwang, ne? Sie gelten jetzt als Ökonom eher als Verfechter der freien Marktwirtschaft. Hier geht es darum, die Menschen zu einer bestimmten Art der Anlage zu verpflichten. Ist das zu rechtfertigen?
9: Es ist schon richtig. In der Ökonomie, ich glaube, viele in der Ökonomie denken, eigentlich ist es doch gut, wenn die Leute frei entscheiden können, was sie machen. Das haben wir natürlich bei der Rente heute ohnehin nicht, denn heute zahlen alle pflichtmäßig in die umlagefinanzierte Rentenversicherung. Wenn Menschen schnell lernen, dass sie Fehler machen, dann kann man eigentlich Märkten gut vertrauen. Also um das jetzt mal ganz trivial erscheinen zu lassen, wenn Menschen sich überlegen, dass sie gerne Schokolade essen und dann kaufen sich eine, meinetwegen Nussschokolade und merken, Nussschokolade schmeckt ihnen nicht, dann vertrauen wir, dass die Menschen schlau genug sind, dass sie das nicht wieder machen. Mhm. Bei der Rente ist das Dilemma, dass wir diesen Lernprozess nicht haben. Wenn ich das Rentenalter erreiche, merke, ach Mist, das hast du falsch gemacht während deines Arbeitslebens, dann kann ich nicht sagen, dann mache ich das beim nächsten Mal anders. Ich habe das jetzt gelernt. Und von daher gibt es schon eine Rechtfertigung, dass man hier ein bisschen stärker mit Zwang arbeitet.
3: Aber findet da nicht schon ein Kulturwandel statt in Deutschland gerade? Also es gibt ja viele Menschen, die handeln mit ETF und Aktien übers Handy. Soll man diesem Wandel nicht erstmal Raum lassen?
9: Also was in Schweden ganz interessant ist, dass man gesehen hat, dieser kleine Zwang, also dass man sagt, du musst jetzt 2,5% mindestens, du kannst ja auch mehr investieren, wenn du möchtest. Das müssen auch gar nicht Aktien sein übrigens. Das können auch Staatsanleihen sein. Wenn man sagt, Aktien sind mir zu unsicher, ich investiere lieber in Rentenpapiere, ist das auch völlig okay. Also das hat gezeigt, dass das Interesse noch viel stärker gewachsen ist an natürlich der Performance der eigenen Papiere, die man sich dann so zugelegt hat, aber allgemein an Finanzanlagemöglichkeiten. Das heißt, das hat nochmal eine ganz neue Aktienkultur geschaffen. Und vielleicht nochmal, weil wir jetzt sagen, ja, diese 2,5%, das sind dann Zwang. Wenn die Alternative wäre, wir machen 18,5% umlagefinanziert, ist das ja nicht weniger Zwang. Ja, das soll ja dann eben dazu führen, gerade, dass wir diesen umlagefinanzierten Teil schrittweise reduzieren können. Die Leute sollen ja nicht insgesamt sozusagen zu mehr gezwungen werden, sondern haben in gewisser Weise, würde ich sagen, sogar mehr Wahlmöglichkeiten, weil sie nicht gezwungen werden, alles über Umlage zu machen.
10: Wobei so eine Pflicht allerdings nicht helfen würde, wäre dabei die gesetzliche Rente zu renovieren, also zu erneuern, auf stabilere Füße zu stellen. Das beklagt hier zum Beispiel Heidi Reicheneck von der Linken.
11: Stärken wir die gesetzliche Rente, statt den Leuten ständig zu sagen, dass sie sich um sich selbst kümmern müssen. Wenn die Regierung immer wieder auf private Vorsorge und Aktien verweist, ignoriert sie, dass mindestens jeder Vierte in diesem Land am Ende des Monats keinen Cent hat, den er für eine teure und risikoreiche private Rentenversicherung ausgeben kann.
10: Müssen wir nicht tatsächlich aufpassen, dass wir, wenn wir solche Modelle einführen, die gesetzliche Rente aus dem Auge verlieren und ihr nicht mehr genug Aufmerksamkeit schenken?
9: Also in Schweden zumindest ist dieses Verhältnis von 16% zu 2,5% ja immer noch ein Verhältnis, bei dem ich nicht sagen würde, das ist jetzt alles nur noch kapitalmarktorientiert. Der ganz große Brocken ist ja nach wie vor in dem Modell Umlage finanziert. Und man könnte Heidi Reicheneck auch entgegen, die Leute haben auch kein Geld, immer mehr ihres Bruttolohns abzugeben in eine umlagefinanzierte Rente.
10: Jetzt reden wir aber über den Kapitalmarkt als etwas, wo es automatisch immer weiter nach oben geht. Aber das ist ja kein Naturgesetz. Also gerade fürchten viele, dass die KI-Blase platzt und dass das vielleicht sogar gleich eine neue Finanzkrise auslöst. Also da stünden dann ja zumindest Teile der Rente der Bevölkerung auch auf dem Spiel, ne?
9: Das ist so, das ist nicht völlig risikoarm, das muss man zugeben, aber das soll ja auch nicht so sein, dass man die Rendite von einem Jahr ins nächste im Auge hat, sondern eine langfristige Anlage sein. Und da zeigt die ökonomische Forschung, wir können uns die letzten 20 Jahre angucken, die letzten 40 Jahre oder auch die letzten 100 Jahre. Die Aktienmärkte bieten die höchste Rendite, typischerweise aber selbst wenn ich nur in Rentenpapiere, also Staatsanleihen etc. investiere, habe ich damit eine Rendite, die ich erwirtschaften kann, je nachdem, welchen Zeitraum ich mir angucke. Das Ganze ist ja so, soll ja so angelegt sein, dass man sagt, pass auf, es ist nicht wichtig, ob du jetzt in 2 Jahren wirklich mehr Geld hast, sondern wichtig ist, dass du in 20 Jahren dann entsprechend eine Rendite erwirtschaften kannst. Und das ist typischerweise gegeben, das war zumindest in der Vergangenheit so. Und solange wir in der gesamten Welt noch Wachstum haben, wird das so bleiben. Und das ermöglicht ja tatsächlich den Deutschen auch am Wachstum in der Welt zu partizipieren, wenn wir schon bei uns selbst kein Wachstum mehr haben.
10: Gucken wir nochmal aufs große Ganze. Wir stehen ja jetzt hier in Deutschland vor einer großen Rentenreform. Also da wird sich einiges ändern. Wie groß ist denn Ihre Hoffnung, dass so ein Vorschlag wie die Ihre jetzt da Realität wird?
9: Ich kann mir schon vorstellen, dass es Realität wird. Vielleicht noch nicht bei dieser Rentenreform, aber letztendlich wird uns das Problem erhalten bleiben. Es gibt ja einige, die sagen, naja gut, wenn die Boomer jetzt erstmal alle in Rente sind und irgendwann haben wir das Problem ausgestanden, dann ist das vielleicht weg und wir können einfach eine umlagefinanzierte Rente durchfinanzieren. Aber ich bezweifle das doch sehr, denn wir haben momentan eine sogenannte Fertilitätsrate von etwa 1,4. Also das heißt, die durchschnittliche Frau kriegt in Deutschland 1,4 Kinder. Und damit sozusagen die Bevölkerung einfach konstant bleibt, müssten das so 2,05 bis 2,1 Kinder pro Frau sein. Da sind wir weit von weg. Also das schrumpft und schrumpft und schrumpft. Ja, und wenn wir jetzt nicht gewaltige Produktivitätssprünge sehen, vielleicht sehen wir die durch KI, vielleicht haben wir Glück. Ja, aber in den letzten mittlerweile 7 Jahren haben wir die nicht gesehen. Dann würde sich das letztendlich im Wohlgefallen auflösen, das Problem. Aber darauf zu vertrauen, dass jetzt ganz schnell das Wachstum wieder anspringt in Deutschland und wir zurückkommen zu den Wachstumsraten, die wir mal in den 90ern oder 2000ern gesehen haben, das ist ein großer Optimismus. Und ich weiß nicht, ob man beim Thema Rente allein auf Optimismus setzen sollte.
10: Herr Haukapp, vielen Dank.
9: Sehr gerne. Hat Spaß gemacht.
10: Justus Haukapp ist Wirtschaftsprofessor und Direktor des Instituts für Wettbewerbsökonomie an der Heinrich-Heine-Uni in Düsseldorf. Heute zu Gast gewesen im Politikum Meinungspodcast. Ein Recht auf Auszeit in einem anderen EU-Land. Das hat in der letzten Folge von Politikum die Europaaktivistin Katja Sinko gefordert. Eine Art Erasmus also für jeden
3: im Sinne des europäischen Geists und der persönlichen Weiterbildung. Meine Kollegin Luisa als Host hat natürlich dagegen gehalten und gesagt, es gibt ja aktuell schon den Anspruch auf Bildungsurlaub und den nutzt nur ein mickriger Prozent der Berechtigten. So groß kann das Interesse also nicht sein an sowas. Das will Politikumhörer Matthias Ernst aber so nicht stehen lassen. Er schreibt, das stimmt so nicht. Wenn man in der freien Wirtschaft arbeite, sei es kaum möglich, einen solchen Bildungsurlaub genehmigt zu bekommen. Die Hürden seien hoch, es würden Bildungsprogramme in Frage gestellt oder sogar erforderliche Unterlagen zu spät zur Verfügung gestellt. Bildungsurlaub sei nicht gewollt. Herr Ernst, vielen Dank für die Ergänzung. Ich kann mir gut vorstellen, dass da was dran ist. Und klar ist es für Unternehmen natürlich auch erstmal schwer zu schlucken, dass Mitarbeitende da zusätzlich in den Urlaub gehen. Da müsste politisch schon ein guter Ausgleich her, sonst wird sich das vermutlich auch nicht ändern. Falls Sie auch eine Ergänzung haben zu unseren Themen, dann immer her damit. Gerne als Sprachnachricht an die 0172 253 0042 oder als Mail an politikum@wdr.de.

0: 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Nächste Woche werden die Windmaschinen und Latexkostüme wieder ausgepackt. In Wien findet der Eurovision Song Contest statt. Wie immer wünschen sich die Organisatoren, dass alles quietschvergnügt und komplett unpolitisch stattfindet. Und wie immer ist das genaue Gegenteil der Fall. Über 1000 Künstlerinnen und Künstler fordern einen Ausschluss Israels wegen des Gazakriegs. Und 5 Länder boykottieren die Show ganz, darunter auch Slowenien. Natalia Gorczak vom Slowenischen Rundfunk hat sich schon im Dezember kritisch geäußert.
1: 92% der Häuser sind in Gaza zerstört. Es ist kalt, die Menschen haben nichts zu essen. Und wir sollen gewissenlos weitersingen?
0: Politikum-Kommentator und Zeitjournalist Yassin Moshabash findet, dieser Protest im Rahmen des ESC geht an die falsche Adresse. Reden wir jetzt drüber.
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0: Hallo Yassin.
3: Hi.
0: Du recherchierst und schreibst sehr viel über Gaza und über den Krieg. Wir haben ja auch oft schon drüber gesprochen hier im Politikum. Du kannst ja vermutlich deshalb schon nachvollziehen, warum Künstler und diese Rundfunkanstalten einiger Länder den Ausschluss Israels fordern vom ESC.
3: Also ich kann zumindest total nachvollziehen, dass viele Menschen empört sind über die israelische Kriegsführung. Und ich kann nachvollziehen, dass es harsche Kritik an der israelischen Regierung gibt. Aber die Teilnahme Israels am ESC, da komme ich nicht so richtig in Wallung. Also, okay, wenn Israel jetzt einen Künstler oder eine Künstlerin für Wien nominiert hätte, der oder die Hass auf Palästinenser schürt, das wäre was anderes. Das ist hier aber nicht der Fall. Vor allem aber finde ich, dass der Eurovision Song Contest nicht die richtige Adresse ist für Kritik an der israelischen Kriegsführung in Gaza.
0: Warum eigentlich nicht?
3: Naja, okay, schauen wir mal die Begründung der Sender an, die jetzt nicht mitmachen. Der irische Sender, RTE, der sagt zum Beispiel, er boykottiere den ESC, also die israelische Teilnahme, wegen des erschütternden Verlusts von Menschenleben in Gaza und der humanitären Krise. Wird ein Mensch gerettet? Wird ein LKW mit Lebensmitteln mehr Gaza erreichen, wenn Israel nicht teilnimmt oder die Iren? Nein. Und RTVSLO aus Slowenien, ihr habt die ja schon zitiert, die Kollegin, die sagt, der Schritt zum Boykott erfolge im Namen der 20.000 Kinder, die in Gaza gestorben sind. Ja, es ist schlimm, wie viele Kinder in Gaza getötet wurden, das ist keine Frage. Aber ist der Boykott geeignet, daran irgendetwas zu ändern? Ich sage nein. Anders als, nur mal um einen Vergleich zu bemühen, der Boykott Südafrikas zu Apartheid-Zeiten, der die dortige Regierung wirklich getroffen hat. Aber ein ESC-Boykott gegen Israel hätte diese Wirkung überhaupt nicht. No Music for Genocide, das ist die Überschrift über diesem offenen Brief von über 1000 Künstlern. Was soll das bedeuten? Dass der ESC eine Belohnung ist? Das macht keinen Sinn.
0: Jetzt könnte man natürlich argumentieren, und das tun ja auch einige, dass der ESC einfach eine große Bühne ist und ein Ausschluss Israels ein Zeichen wäre, dass die internationale Öffentlichkeit nicht einfach auf Normalität macht, während die Situation in Gaza eben weiter so dramatisch ist.
3: Ja, aber Gott sei Dank ist der ESC nicht die einzige Bühne, auf der Geopolitik diskutiert wird. Über den Nahen Osten wird überall und ständig gestritten. Da kann man es beim ESC ja vielleicht lassen. Also am Ende, glaube ich, handelt es sich hier vor allem um einen symbolischen Boykott. Und damit automatisch um einen Boykott, der erstens vor allem dafür sorgen soll, dass die Boykottierer sich besser fühlen, sich quasi selbst entlasten. Und zweitens richtet sich dieser Boykott ja nicht einmal gegen die politischen Entscheider in Israel, was ja möglicherweise sinnvoll wäre. Deshalb nochmal falsche Adresse. Die Frage, ob Israels Regierung nicht unter Druck gesetzt werden müsste, die beantworte ich auch mit Ja. Aber dann lasst uns über das Assoziierungsabkommen zwischen Israel und der EU diskutieren. Und die Frage, ob Israels Vorgehensweise gegen diese Verträge verstößt. Aber so eine Boykottnummer, das ist letztlich eine Übung in, sorry, Selbstdarstellung, politischer Naivität und gratis Selbstvergewisserung.
0: Aber könnte man dann das Gleiche nicht eigentlich auch über den Ausschluss Russlands sagen vom ESC? Das Land ist ja seit dem Großangriff auf die Ukraine nicht mehr dabei. Siehst du dann da keine Parallelen?
3: Naja, ich sehe vor allem einen echt zentralen Unterschied, ne? Also im Fall Russlands muss man davon ausgehen, dass niemals ein Künstler gesendet werden würde, der nicht von des Kremls Gnaden ist. Israel ist aber kein gleichgeschaltetes Land. Und Naum Bertan, der Künstler, der jetzt nach Wien kommen soll oder schon da ist, der ist noch nie als politisch aufgefallen. Der plant, ein Liebeslied zu singen. Lasst ihn doch.
0: Lasst ihn doch, klingt aber jetzt dann schon auch ein bisschen nach, der ESC soll unpolitisch sein. Aber das war er ja nie in den letzten Jahren, oder?
3: Nee, genau. Das war er wirklich nicht. Also alleine schon dieses Ausleben queerer Welten zum Beispiel, das ist natürlich politisch. Und das ist auch der Grund, jedenfalls nach allem, was man wissen kann, warum die Türkei nicht dabei ist und Ungarn. Ja, in der Vergangenheit, Griechenland und die Türkei haben sich gegenseitig boykottiert beim ESC. Nein, ich will den ESC auch nicht auf Teufel komm raus entpolitisieren. Aber man muss auch nicht das Gegenteil machen. Man muss nicht wie der ESC selbst mit diesem kitschigen Motto United by Music so tun, als seien alle Freunde, alles eine Party, keine Konflikte. Ich glaube, es ist so. Der ESC ist am Ende für Millionen Zuschauende einfach eine Gelegenheit, 4 Stunden lang Cola zu trinken und Chips zu mampfen. Wenn ich aber politischen Druck organisieren will, dann suche ich mir ein geeigneteres Forum. Nicht jeder Israeli ist verantwortlich für das, was seine Regierung tut. Und schon gar nicht, ist jeder Künstler wahrscheinlich die allerwenigsten bereit, sich überhaupt als Repräsentant seiner Regierung zu verkaufen. Also klar, es gab letztes Jahr zum Beispiel den unschönen Versuch der israelischen Regierung, auf das Publikumsvoting Einfluss zu nehmen. Aber ganz ehrlich, und das gilt hier für alle, so wichtig ist der ESC doch gar nicht.
0: Die Meinung von Yassin Moshabash am Politikum Küchentisch. Ich danke dir.
3: Sehr gerne.
0: Politik, Protest, Kultur. Dabei bleiben wir zum Schluss der Folge noch etwas. In Venedig gab es gerade Demonstrationen gegen die Teilnahme Russlands an der Biennale. Die feministische Organisation Femen und Mitglieder von Pussy Riot, der Protestgruppe, waren vor dem russischen Pavillon auf der Straße mit nackten Brüsten, pinken Sturmhauben und Rauchbomben. Blood is Russia's Art, Blut ist Russlands Kunst, heißt es da, in Anspielung auf die weiter andauernden Angriffe auf die Ukraine. Wie beim ESC hätten sich wahrscheinlich auch die Organisatoren in Venedig einen etwas ruhigeren, beschaulicheren Start für die Biennale gewünscht. Aber man kann es auch positiv sehen. Für eine 130 Jahre alte Hochkulturveranstaltung in einem de facto unbezahlbaren Tourismus-Hotspot ist die Biennale politisch noch ganz schön kontrovers. Das muss man auch erstmal schaffen. Das war Politikum. Ich bin Philipp Anft. Machen Sie es gut.
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5: Mit Julia Barth, guten Abend. Wir bringen Sie in der nächsten halben Stunde nochmal auf den Stand und schauen, was es sich von diesem Donnerstag zu wissen lohnt. Wir fragen unter anderem nach, was aus einem möglichen Deal mit dem Iran geworden ist, den US-Präsident Donald Trump in Aussicht gestellt hat. Und wir erklären, was die EU gegen pornografische Deepfakes im Netz machen will.
6: Gegen die Geschäftsmodelle vorzugehen, ist längst überfällig. Sie sind der Grund dafür, dass sexualisierte Deepfakes so ein massentaugliches Phänomen geworden sind.
7: Es hat jahrelang gedauert, 2015, bis das letzte Abkommen zwischen den USA und Iran geschlossen wurde. Aber dass das jetzt in wenigen Stunden gelingen soll, da setze ich zumindest mal ein Fragezeichen hinter.
8: Die heutige Steuerschätzung zeigt, wie sehr der Iran-Krieg uns wirtschaftlich schadet.
5: Gut 10 Milliarden Euro weniger. Das ist das, was der Staat allein im nächsten Jahr wahrscheinlich an Steuern einbüßen muss. So haben das die Steuerschätzer ausgerechnet und heute öffentlich präsentiert. Und die gehen Stand heute davon aus, dass Bund, Länder und Kommunen für 2027 eben 10 Milliarden Euro weniger einnehmen werden, als sie das noch vor ein paar Monaten gedacht haben. Klingt nicht gut, aber natürlich auch logisch, weil mit dem Iran-Krieg ja ein zusätzlicher Störer dazugekommen ist, der Wirtschaft zu schaffen macht. Und wenn da weniger Umsatz gemacht wird, werden auch weniger Steuern gezahlt. Maximilian Ulrich im ARD-Hauptstadtstudio. Weil die Lücke ja vergleichsweise erwartbar war, hat das dem Finanzminister überhaupt was anhaben können?
9: Ja, schon. Also der hat heute kein einziges Mal gelacht bei dieser Pressekonferenz, denn ihm fehlen einfach auf lange Sicht viele, viele Milliarden Euro. Er hat gesagt, dass sie sich schon darauf vorbereitet haben, jetzt bei der Haushaltsplanung, dass eben durch den Iran-Krieg Geld fehlen wird. Aber die Lücke ist jetzt noch mal ein bisschen größer. Er sagte, eine Milliarde Euro größer ist die Lücke, als er bisher gedacht hat. Und jetzt bis Anfang Juli muss er einen Haushalt zusammenstricken. Er sagt, diese eine Milliarde Lücke, die wird er schließen können. Aber wenn man in die Zukunft guckt, wird die Haushaltslücke einfach immer größer. 2030 wird die Haushaltslücke wohl 60 Milliarden Euro betragen.
5: Ja, gucken wir mal, wie er schließen will. Der Bundeshaushalt ist ja schon dieses Jahr wirklich sehr spitz auf Knopf genäht. Hat Lars Klingbeil denn gesagt, wo er Ausgaben kürzen will, um das Loch für nächstes Jahr auszugleichen, also damit die Buchhaltung wieder stimmt?
9: Er hat gesagt, dass er eine Einkommenssteuerreform erarbeitet und dass er damit in wenigen Wochen fertig sein wird. Er hat noch keine Details genannt, aber auch da ist natürlich die Frage, die Koalition will mittlere und kleine Einkommen entlasten. Das möchte auch der SPD-Finanzminister. Aber wo soll das Geld dann herkommen? Soll man es den reicheren Leuten wegnehmen? Da hat gestern der Bundeskanzler im ZDF gesagt, nein, das möchte er nicht. Und Lars Klingbeil hat heute gesagt, doch, Menschen, die mehr verdienen, müssen auch mehr Verantwortung übernehmen. Also da müssen die beiden auf jeden Fall noch einen Kompromiss finden. Er wollte sich aber heute nicht zu Details seiner Einkommenssteuerreform weiter äußern.
5: Du hast es eben angesprochen, weil ja auch in den Jahren danach die Aussichten nicht so super rosig geschätzt werden. Wo denkst du, werden wir das als erstes spüren? Also marode Schulen und Schlaglöcher in den Straßen dürfen es ja eigentlich nicht sein. Für die gibt es schließlich das Sondervermögen. Aber auch wenn sie sich jetzt noch nicht festlegen wollen, wo könnte sozusagen eine Einnahmequelle sein?
9: Naja, man muss ja auch sehen, das Sondervermögen wird ja eben auch zweckentfremdet, um Haushaltslöcher zu stopfen. Und wenn diese Haushaltslöcher jetzt größer werden, dann wird das vielleicht noch häufiger passieren. Mhm. Man wird es in den Kommunen merken, weil die Kommunen einfach ja jetzt schon sehr, sehr knapp bei Kasse sind und die Kommunen ja für so wichtige Sachen wie Kindergärten und die Feuerwehr zuständig sind und die da einfach jeden Euro zweimal umdrehen müssen. Und wir werden es nicht nur bei den Ausgaben des Staates merken, denn der Grund ist ja die schwächelnde Wirtschaft. Und zum Beispiel in den Kommunen gibt es so wenig Einnahmen, weil die Gewerbesteuer zurückgegangen ist. Und der Grund ist einfach weniger Gewerbe. Mhm. Es müssen Betriebe schließen, Leute entlassen. Das heißt, wir merken das eben nicht nur an weniger Steuereinnahmen, sondern einfach auch, dass Jobs verloren gehen.
5: Gibt es denn von anderen Vorschläge, wie die Bundesregierung damit jetzt am besten umgehen sollte?
9: Naja, da gibt es zwei Philosophien. Die CDU-Wirtschaftspolitiker zum Beispiel sagen, man muss jetzt einfach zielgerichtet die Wirtschaft ankurbeln durch weitere Entlastung und keine Umverteilungsfantasien. Die Linke zum Beispiel, die hat solche Umverteilungsfantasien, nenne ich es jetzt mal. Die sagen, wir brauchen wieder eine Vermögenssteuer. Die gab es schon mal in Deutschland. Die hat das Bundesverfassungsgericht vor Jahren kassiert. So eine Vermögenssteuer würde den Kommunen viel Geld bringen. Da hat heute aber Lars Klingbeil gesagt, das hatte ich bis jetzt nicht auf dem Zettel.
5: Laut Steuerschätzung muss sich der Staat auf deutlich weniger Einnahmen einstellen. Maximilian Ulrich war das mit den Infos dazu. Wo und wie der Staat sein Geld ausgibt und ob das alles mit rechten Dingen zugeht, das wird in Deutschland vom Bundesrechnungshof kontrolliert. Der hat die Aufgabe, sich komplett unabhängig von der Regierung das Haushaltsbuch anzuschauen und dann auch darauf aufmerksam zu machen, wenn da Dinge problematisch drin sind. Heute hat der Bundestag einen neuen Präsidenten des Bundesrechnungshofs gewählt. Ansgar Heveling heißt der Mann, ist in der CDU und war bis gerade noch Justiziar der Unionsfraktion, wechselt also direkt von der aktiven Politik auf diesen Posten. Und deshalb, Sie ahnen es, ist die Wahl umstritten.
10: Die Finanzen des Bundes kontrollieren, den Finger in die Wunde legen, das soll der Bundesrechnungshof. Ist Heveling mit seiner langen Geschichte als CDU-Mann der Richtige für den Präsidentenposten? Janine Wissler von der Linken hat Zweifel.
11: Das ist schon ein bisschen schräg, dass man einen Haushalt prüft, den man selber beschlossen oder den man selber sogar ausgearbeitet hat. Ich halte es schon für einen problematischen Vorgang.
10: Wechsel aus der Bundespolitik in Bundesbehörden sind keine Seltenheit. Ex-SPD-Chefin Andrea Nahles leitet jetzt die Arbeitsagentur für Arbeit. Ex-Staatssekretär Christian Kühn von den Grünen kümmert sich als Behördenleiter um die sichere Entsorgung von Atommüll. Den Bundesrechnungshof halten viele wegen seiner Kontrollaufgaben aber für einen besonderen Fall. So auch Norman Löckel von Transparency International.
12: Was natürlich ein Problem ist, er ist ein ausgesprochener Parteipolitiker. Und je parteinäher natürlich so eine Top-Besetzung ist, desto höher ist die Chance, dass es da zum Beispiel eine Rücksichtnahme gibt, aus parteipolitischen Gründen.
10: Eine Gefahr, vor der auch die AfD warnt, zumal mit der ehemaligen Bauministerin Clara Geiwitz, eine SPD-Frau, schon die Vizepräsidentin des Bundesrechnungshofs ist, wie Stefan Brandner von der AfD kritisiert.
13: Also dieser Bundesrechnungshof wird jetzt offenbar auch zur Beute der Parteien gemacht. Die beiden haben jetzt Amtszeiten von 12 Jahren und das wirft halt ein schlechtes Licht auf die Unabhängigkeit und die Tätigkeit des Bundesrechnungshofs in Zukunft. Also wir werden sehr genau hinschauen, was sich da ändert.
10: Die Union hält die Kritik der Opposition ohnehin für haltlos. Der CDU-Haushaltspolitiker Christian Haase sagt über Ansgar Heveling:
14: Ich hätte mir gar keinen anderen groß vorstellen können, wenn ich mir hätte einen backen können.
10: Er verweist auf die richterliche Unabhängigkeit der rund 60 Mitglieder des Bundesrechnungshofs. Allein deshalb sei eine politische Einflussnahme des Präsidenten und seiner Vizepräsidentin ausgeschlossen. Haase erwartet, dass der Rechnungshof auch in Zukunft kein Blatt vor den Mund nimmt.
5: Aus Berlin war das Chris Berdrow zu einer Personalie, die wohl noch zu frisch ist und auch zu wenigen bekannt, um das Image der Bundesregierung zu beeinflussen. Aber die hat auch so schon mit denkbar schlechten Werten zu kämpfen. Das zeigt einmal mehr der aktuelle ARD-Deutschland-Trend von Infratest DIMAP, der gerade vor einer guten halben Stunde frisch rausgekommen ist und vielen in der Bundesregierung nur, sagen wir, wenig Freude machen dürfte, fast auf den Tag genau ein Jahr nach Amtseinführung.
15: Die Bundesregierung und der Kanzler bekommen historisch schlechte Bewertungen. Nur 16% der Befragten sind zufrieden mit der politischen Arbeit von Friedrich Merz. So schlecht hat nach dem ersten Amtsjahr noch nie ein Kanzler abgeschnitten, seit der ARD-Deutschland-Trend erhoben wird. Mehr als 2/3 der Deutschen glauben nicht, dass Friedrich Merz dem Amt gewachsen ist. Mehr als 80% der Menschen kritisieren die schwarz-rote Regierung für ihr politisches Handeln, für ihre Kommunikation und für den Umgang miteinander. Fast die Hälfte der Befragten findet, dass die Koalition nicht bis zum regulären Ende ihrer Amtszeit weiterarbeiten sollte. Die Unzufriedenheit mit der Bundesregierung spiegelt sich in der Sonntagsfrage wider. Wenn jetzt Bundestagswahl wäre, käme die AfD auf 27%. Sie gewinnt im Vergleich zum Vormonat und liegt damit zum ersten Mal im ARD-Deutschland-Trend vorn. Die Union kommt dahinter. Sie schafft es nur noch auf 24%. Die Grünen erreichen 15%. Die SPD bleibt bei 12% und die Linke bei 10%. Für den ARD-Deutschland-Trend hat Infratest DIMAP rund 1300 Wahlberechtigte repräsentativ befragt.
5: Hauptstadtkorrespondent Markus Sambale war das mit Zahlen aus dem aktuellen ARD-Deutschland-Trend. Okay, zugegeben, US-Präsident Donald Trump macht oder sagt häufiger mal Dinge, mit denen man jetzt nicht unbedingt rechnet. Trotzdem war seine Ankündigung gestern dann doch nochmal überraschend. Nur 2 Tage, nachdem er angeordnet hat, dass das US-Militär in der Straße von Hormuz dafür sorgen soll, dass dort wieder Öltanker durchfahren können, hat er sein Militär wieder zurückgepfiffen. Zumindest erstmal. Für kurze Zeit soll diese Initiative pausieren und währenddessen soll geprüft werden, ob die USA und der Iran nicht doch ein Abkommen hinkriegen, das den Weg in Richtung Frieden bereiten kann. Dann war es wieder still um den US-Präsidenten und deshalb wollen wir jetzt mal nachhören, wie viel Hoffnung uns diese Aussicht auf ein solches Abkommen machen könnte. Sarah Schmidt in unserem Studio in Washington, habt ihr Infos darüber, ob da tatsächlich gerade ernsthaft verhandelt wird?
16: Also wie ernsthaft verhandelt wird, ist schwer zu sagen. Donald Trump selbst sagt, ja, man sei auf einem guten Weg. Und US-Medien berichten, dass hinter den Kulissen tatsächlich Gespräche stattfinden und man sich auf diplomatischem Weg annähere. Es geht aber erstmal nur um ein sogenanntes Memorandum, so wird berichtet. Das soll noch kein Friedensplan sein, sondern erstmal ein Papier, das den Rahmen für Verhandlungen absteckt. Das sind jetzt Zeitungsberichte, die ich zitiere, weil wir offiziell dieses Papier hier selbst noch nicht gesehen haben. Da soll es erstmal die Vereinbarung geben, dass man den Krieg beendet, was auch immer das dann heißt, dass eine 30-tägige Verhandlungsperiode starten soll. Und aber wo genau verhandelt wird zum Beispiel, das sei noch unklar. Hier hieß es heute den ganzen Morgen über, dass der Iran heute noch eine Antwort gibt auf diesen Vorschlag der USA. Jetzt hieß es eben, es dauert noch. Was ich aber sagen kann, ist, dass wir lange nicht wahrgenommen haben, dass so viel aus Gesprächen an die Medien durchgesteckt wird. Insofern würde ich sagen, ja, da tut sich was hinter den Kulissen, aber alles, was gesagt wird, ist immer, ja, das ist alles sehr fragil, was da gerade passiert.
17: Trump fährt ja da so ein bisschen das Prinzip Zuckerbrot und Peitsche. Also einerseits hält er die Hand für Verhandlungen ausgestreckt, andererseits baut er eine große Drohkulisse auf. Das aktuelle Zitat dazu ist, falls es keinen Deal gäbe, müsse man wieder damit anfangen, den Iran in Grund und Boden zu bombardieren. Von dem, was du gerade gesagt hast, sieht es ja fast ein bisschen so aus, als ob diese Taktik wirkt. Also in irgendeiner Form die Führung im Iran beeindruckt oder täuscht das eher?
16: Naja, aber die Führung in Iran hat ja auch einige Karten auf der Hand. Wir haben jetzt gerade eben eine exklusive Information von der Washington Post bekommen. Die haben einen Artikel veröffentlicht, bisher nur diese eine Quelle. Die wollen einen vertraulichen CIA-Bericht eingesehen haben oder Informationen daraus bekommen haben. Und laut dieses Berichts könne der Iran die US-Blockade, also der iranischen Häfen, 3 bis 4 Monate aussitzen. Der Iran habe mehr Waffen, Marschflugkörper, Drohnen, als die US-Regierung das zugibt. Insofern, die Iraner haben mit der Straße von Hormuz, die sie blockieren, schon ein ziemliches Druckmittel in der Hand.
17: Ja, das sich ja im Grunde auch nicht nur auf die USA, sondern auf die ganze Welt auswirkt. Ja. Wie könnte denn ein Deal aussehen, der ja bei dem die USA ihr Gesicht noch wahren können?
16: Also es gibt 2 Punkte, die für die US-Regierung entscheidend sind. Einmal geht es um die iranischen Atomwaffen. Da wollen die USA Kontrollen. Es geht darum, wie lange Iran die Urananreicherung aussetzt. Da hieß es mal, die USA fordern 20 Jahre. Der Iran könne sich aber nur auf 5 einigen. Was passiert mit dem hoch angereicherten Uran? Da sagt Donald Trump, we're gonna get it. Also wir holen uns das raus. Und es geht eben um die Öffnung der Straße von Hormuz. Hast du ja gerade schon gesagt. Mhm. Damit halten sie ja die ganze Welt in Atem mit dieser Blockade.
17: Nächste Woche will Donald Trump nach China reisen und er sagt, oh, das sieht schon ganz gut aus, dass wir das vorher noch hinkriegen. Hältst du den Zeitplan für realistisch?
16: Da kann ich echt keine Prognose zu abgeben, weil wir ehrlich gesagt hier auch jeden Tag aufs Neue überrascht werden. Finanzminister Scott Bessent hatte Anfang der Woche noch gesagt, die Verhandlungen mit Iran werden ein Thema in China, denn man wolle China dazu bringen, sich diplomatisch stärker für die Öffnung der Straße von Hormuz einzusetzen. Da schien es dann so, als ging es hinter den Kulissen noch nicht so richtig voran. Dann kam diese Marineoperation Project Freedom, die jetzt ja schon wieder pausiert worden ist. Insofern, Donald Trump macht gerade so viele Kehrtwenden, dass es einfach total schwierig ist, vorherzusehen, ob man jetzt zu einem Deal kommt. Und mit Deal meine ich eben nicht einen Friedensdeal, sondern wirklich diese Einigung zu Vorverhandlungen.
17: Unsere Washington-Korrespondentin Sarah Schmidt war das live mit einem aktuellen Stand in Sachen Iran-Krieg, soweit man es denn sagen kann in diesem Fall. Und ein Jahr, man kann es im Grunde schon fast nicht mehr Nebenschauplatz nennen, aber ein weiterer Krisenherd, der mit den Angriffen von den USA und Israel auf den Iran wieder aufgeflammt ist, sind die Kämpfe zwischen Israel und der Hisbollah, die ja im Libanon sitzt. Die Terrororganisation Hisbollah hat ja das erklärte Ziel, Israel auszulöschen, steht also in diesem Krieg eng an der Seite des Iran. Offiziell herrscht im Libanon zwar schon seit Mitte April Waffenruhe, aber die ist alles andere als stabil, um es mal vorsichtig zu sagen.
18: Für viele Libanesen sind sie schon zur Gewohnheit geworden. Die Aufrufe der israelischen Armee, dass sie ihre Dörfer und Städte verlassen sollen, sich dringend mindestens 1000 Meter weit wegbewegen und sich bloß nicht in der Nähe von Einrichtungen oder Kämpfern der Hisbollah aufhalten sollen. In der Regel folgt dann kurz später das Bombardement. So auch heute. Die israelische Armee griff Ziele in der Großstadt Nabatieh an, sowie in mehreren Dörfern im Süden des Landes. Offiziell gilt seit Mitte April zwischen Israel und dem Libanon eine Waffenruhe. Es ist allerdings eine ziemlich tödliche Waffenruhe. Die Kämpfe zwischen der Hisbollah und den israelischen Streitkräften haben nie wirklich aufgehört. Mehr als 220 Terroristen und Kommandeure der Hisbollah seien in den letzten Wochen eliminiert worden, teilte die israelische Armee in einer Stellungnahme mit. Auf libanesischer Seite dagegen wird betont, dass auch immer wieder Zivilisten unter den Opfern sind. Kleine Kinder, Rettungskräfte und auch Journalisten. Aufräumarbeiten in der libanesischen Hauptstadt Beirut heute Morgen. Neben den Trümmern wehen gelbe Fahnen der Hisbollah. Am Abend hatte die israelische Armee erstmals seit Beginn der Waffenruhe wieder ein Ziel in der Hauptstadt des Nachbarlandes angegriffen. Dabei sei ein hochrangiger Kommandeur der vom Iran unterstützten Miliz getötet worden, heißt es aus Israel. Die Hisbollah hat sich dazu bislang nicht geäußert. Ihre eigenen Angriffe auf Stellungen der israelischen Armee im Libanon setzt die Miliz ohne Unterbrechung fort. Neben den Kämpfen gibt es weiterhin Versuche, einen diplomatischen Faden zwischen der israelischen und der libanesischen Regierung aufzunehmen. In der kommenden Woche ist eine weitere Gesprächsrunde in Washington geplant. Es ist vor allem der Druck der Trump-Regierung, der beide Seiten an einen Tisch bringt. Nennenswerte Annäherungen hat es bislang nicht gegeben.
17: Moritz Behrendt war das zur aktuellen Lage im Libanon, wo sich das israelische Militär und die Hisbollah bekämpfen. Und von der einen Kriegs- und Krisenregion kommen wir direkt zur nächsten. Auch in der Ukraine gibt es ja immer wieder Bemühungen, darüber zu sprechen, wie ein möglicher Weg in Richtung Frieden aussehen könnte. Mehr dazu von Richard Hucke in den Kurznachrichten.
19: Zwischen der Ukraine und den USA soll es neue Gespräche über ein mögliches Kriegsende geben. Der ukrainische Präsident Zelensky hat für heute Abend ein Treffen von Vertretern beider Seiten angekündigt. Dabei soll es erstmal darum gehen, dass die Ukraine und Russland gegenseitig weitere Gefangene austauschen. Das Internationale Olympische Komitee hat die Sanktionen gegen Athletinnen und Athleten aus Belarus aufgehoben. Das teilte das IOC nach einer Sitzung unter Präsidentin Kirsty Coventry mit. Sportler aus Belarus dürfen damit in internationalen Wettkämpfen wieder unter eigener Flagge und mit eigener Hymne starten. Auch Mannschaften sind wieder zugelassen. Russland bleibt dagegen vorerst ausgeschlossen. Papst Leo hat US-Außenminister Rubio getroffen. Details der Audienz im Vatikan wurden nicht bekannt. Beobachter hatten erwartet, dass Rubio versuchen würde, in der Auseinandersetzung mit US-Präsident Trump zu schlichten. Leo hatte sich wiederholt gegen den Iran-Krieg ausgesprochen. Trump unterstellte ihm daraufhin, er wolle, dass der Iran eine Atomwaffe besitze. Die AfD hat ein Gerichtsverfahren um 2,3 Millionen Euro Parteispenden verloren. Sie wollte das Geld von der Bundestagsverwaltung zurückbekommen, das die Spende von der AfD einbehalten hatte, weil zu dem Zeitpunkt unklar war, wer der tatsächliche Spender war. Größere anonyme Parteispenden und Spenden über Mittelsmänner sind in Deutschland verboten. Die Deutsche Bahn hat ihr marodes Schienennetz im vergangenen Jahr nicht wesentlich verbessert. Im Netzzustandsbericht erhielt es die Schulnote 3,0, wie im Jahr davor. 2025 wurden knapp 20 Milliarden Euro in die Sanierung des Schienennetzes gesteckt. Laut der Bahn wären insgesamt mehr als 6-mal so viel nötig.
17: Das waren Meldungen von diesem Donnerstag im Echo des Tages auf WDR 5 gleich 7:10. Nie ein Nacktbild oder Video von mir aufgenommen und trotzdem landet eins im Netz. Das ist leider gar nicht so unwahrscheinlich, denn mit Hilfe von künstlicher Intelligenz kann sowas heute im Grunde jeder ziemlich leicht erstellen. Es gibt sogar bestimmte Apps dafür, die mich sozusagen imaginär ausziehen. Und genau an die will die EU jetzt ran, wenn sie das KI-Gesetz verschärft. Heute Nacht gab es eine entsprechende Einigung zwischen Parlament und Mitgliedstaaten. Sarah Lopez mit den Details.
20: Es war eine lange Nacht in Brüssel. Die schwedische EU-Parlamentarierin Abba Kukalari fasst es nach wenigen Stunden Schlaf so zusammen.
21: We made a deal at 4:30 in the morning after 9 hours of discussion.
20: Um 4:30 morgens hatten wir einen Deal nach 9 Stunden Verhandlungen. Das Ergebnis? Eine Einigung zwischen EU-Parlament und Mitgliedsländern auf neue KI-Regeln. Verschärft werden soll der Umgang mit sexualisierten Deepfakes, also mit Fake-Inhalten, die mit künstlicher Intelligenz erstellt werden und täuschend echt aussehen. Für den EU-Parlamentarier Timo Wölken von der SPD ein wichtiger Aspekt der Einigung.
22: Außerdem setzen wir, finde ich, mit dem Kompromiss ein klares Zeichen gegen sexuelle Gewalt online. Sogenannte Nudifier-Apps mit den künftig in der Europäischen Union verboten.
20: Bei den Nudifier-Apps können Nutzer zum Beispiel Fotos von Frauen hochladen. Die KI zieht die quasi aus und erstellt ein falsches Nacktbild. Die EU setzt hier also jetzt am Werkzeug an, nämlich bei der App. Bei früheren Entscheidungen wurde die Tat unter Strafe gestellt, also das Anfertigen und Verbreiten von KI-Inhalten, die ohne Zustimmung der Betroffenen sexuelle Handlungen zeigen. Die entsprechende Richtlinie dafür ist seit etwa einem Jahr in Kraft, wurde von Deutschland aber noch nicht umgesetzt. Dafür ist bis zum Sommer nächsten Jahres Zeit. In der EU hatte es zuletzt Aufregung um den Chatbot Grok gegeben, hinter dem der US-Milliardär Elon Musk steht. Den hatten Nutzer für genau solche Nacktbilder verwendet. Eine klassische Nudifier-App ist Grok aber nicht. Der zweite große Aspekt der Einigung zielt auf die Unternehmen. Denn das Ziel sei bei den Verhandlungen klar gewesen, sagt Kokalari, die für das Parlament dabei war.
21: The goal now for us in Europe to make Europe an AI continent, we need to promote innovation.
20: Das Ziel ist, Europa zu einem KI-Kontinent zu machen. Wir müssen Innovation fördern. Das große Stichwort dabei, Deregulierung. Die Einigung gestern war Teil einer größeren Initiative für Bürokratieentlastung. In Brüssel spricht man von einem Omnibus-Paket. Zuletzt hatten sich europäische Unternehmen beschwert, dass sie Wettbewerbsnachteile gegenüber der Konkurrenz aus den USA und Asien haben. In der Nacht gab es unter anderem die Entscheidung, dass die Vorgaben für Zertifizierungen vereinfacht werden. Laut dem EU-Abgeordneten Axel Voss von der CDU eine große Erleichterung für die Unternehmen.
0: Einen wichtigen Schritt haben wir für Europas Industrie gemacht. Die sogenannte Maschinenverordnung wird aus der Abhängigkeit des AI-Acts herausgelöst und damit verhindern wir, dass ein und dasselbe Produkt künftig doppelt zertifiziert werden muss. Also einmal als Maschine und einmal als KI-System.
20: Voss und anderen Parlamentariern geht das aber nicht weit genug. Sie hätten sich diese Trennung nicht nur bei Maschinen gewünscht. Die neuen KI-Regeln müssen jetzt noch durch das Parlament und den Rat der Mitgliedsländer. Das gilt aber als Formsache. Ab Anfang Dezember könnten die Regeln dann durchgesetzt werden.
17: Ja, und bestenfalls ist dann ein weiteres Schlupfloch in Sachen sexualisierte Gewalt im Internet gestopft.
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17: Den Flieger verpasst. Oder der Flug wurde gleich ganz gestrichen. Der Koffer geht verloren. Oder absoluter Worst Case, ein Angehöriger kommt bei einem Flugzeugabsturz ums Leben. Das alles kann einem am Flughafen aus der Fassung bringen, in sehr unterschiedlichen Intensitätsgraden natürlich. Was ich nicht wusste, dafür gibt es seelischen Beistand, am Flughafen Düsseldorf sogar schon seit 25 Jahren. Da kümmern sich die Mitarbeiterinnen und Mitarbeiter der Flughafenseelsorge im Abflugterminal um die großen und kleinen Dramen und sind ansprechbar für Menschen, die Hilfe benötigen. Das 25 Jahre Jubiläum dieser Seelsorge wird heute auch mit einem kleinen Festakt gefeiert. Und WDR-Reporter Peter Hild hat sich aus diesem Anlass länger mit den Seelsorgerinnen und Seelsorgern ausgetauscht. Ich habe heute Mittag mit ihm gesprochen und wollte erst mal wissen, warum wurde dieser Seelsorgeschalter damals eingeführt?
1: Mir war das auch nicht bewusst. Also das ist nicht unbedingt der Ort, den ich als erstes vermutet hätte, wenn ich an eine Seelsorge denke. In Düsseldorf ist diese Idee für die Flughafenseelsorge nach dem verheerenden Flughafenbrand 1996 entstanden. Da hat sich jetzt kürzlich zum 30. Mal gejährt. Und in der Nachbereitung dieses Brandes hat man gesagt, na, es kann nicht nur um mehr Brandschutz und um bessere Technik gehen, sondern wir müssen uns auch um die Menschen in den Krisensituationen, in den Notfällen kümmern. Und diese Flughafenseelsorge in Düsseldorf ist am 1. September 2001 gestartet. Keine zwei Wochen später war 9/11 in New York und das war direkt natürlich die erste Bewährungsprobe für die neue Seelsorge. Denn was mir die Seelsorger auch erzählt haben, alle Weltereignisse der letzten 25 Jahre haben immer sich irgendwie auch am Flughafen Düsseldorf gezeigt, wenn Angehörige gewartet haben, wenn Menschen aus Krisenregionen zurückgekommen sind, der Germanwings-Absturz 2015, jetzt vor ein paar Wochen die ersten Rückkehrer aus Dubai als nach dem Beginn des Iran-Kriegs. Also da gibt es immer wieder Ereignisse, die auch bis auf den Flughafen Düsseldorf ausstrahlen.
17: Was heißt das für den Alltag der Menschen, die dort arbeiten? Also mit welchen Anliegen kommen die Leute da auf sie zu?
1: Die haben rund 30.000 Anfragen oder Kontakte pro Jahr. Das ist also richtig viel. Fast 80% davon sind einfach kurze Infoauskünfte. Also wo ist das Klo? Wo finde ich mein Gate? Wo geht der Flieger ab? Weil natürlich die allermeisten selten im Jahr am Flughafen sind. Aber etwa 5% der Anfragen, da geht es wirklich um eine intensivere Beratung und Betreuung von ein paar Stunden bis teils über mehrere Tage. Da hat mir eine Seelsorgerin eine Geschichte erzählt, die sie jetzt auch noch nach Jahren berührt hat. Es war Heiligabend und eine Frau kam total aufgeregt zu dem Seelsorgeschalter, weil ihr Mann und ihr Sohn mit dem Motorrad in Spanien verunglückt sind und es ging eigentlich am Heiligabend kein Flieger mehr dorthin. Und da eine ehrenamtliche Mitarbeiterin, die zufällig da war, konnte eben Spanisch, hat sich ins spanische Bahnsystem reingefuchst und dann für den nächsten Tag der Frau noch eine Zugverbindung organisiert. Und das ist dann für die Seelsorgerinnen und Seelsorger schon besonders auf der einen Seite Organisation, wie kann ich dem Menschen helfen, aber andererseits auch für die Person da zu sein und in ihrer Angst und Verzweiflung beizustehen.
17: Jetzt hast du sehr unterschiedliche Beispiele genannt, also zum Beispiel der Germanwings Flugzeugabsturz oder 9/11 kann ich total nachvollziehen, ist Seelsorge super sinnvoll. Bei der Frage, wo ist das Klo, würde ich mal sagen, bräuchte es nicht unbedingt einen ausgebildeten Seelsorger. Du hast aber gesagt, dass sich die Menschen dort oder herausgefunden, dass sich die Menschen dort nicht nur um Besucher, Gäste und Angehörige kümmern, sondern dass die auch noch andere wichtige Aufgaben haben. Welche sind das?
1: Ja, die Flughafenseelsorge ist ein wichtiger und zentraler Bestandteil des Notfallmanagements des Düsseldorfer Flughafens. Also die Seelsorgerinnen und Seelsorger sind auch für die rund 20.000 Beschäftigten am Flughafen da. Die schulen die Mitarbeitenden von Airlines oder den verschiedenen Bereichen am Flughafen in psychologischer Ersthilfe in Krisenfällen. Die bieten regelmäßig Deeskalationstrainings an. Die können Betroffenen weiterhelfen. Sie können sie in weitere Hilfesysteme vermitteln, weil sie eben ein großes Netzwerk auch über diese 25 Jahre aufgebaut haben.
17: Selbst wenn es jetzt nur ein, sagen wir mal, kleiner Anteil von Menschen ist, die mit wirklich großen Dramen da vorbeikommen, das bleibt ja irgendwie in den Klamotten hängen. Wie gehen die Mitarbeiterinnen der Flughafenseelsorge mit dem um, was sie da ja täglich zu hören bekommen und auch beackern müssen?
1: Viele haben erzählt, sie machen sich halt klar, dass man auch nicht immer trösten oder ein Problem lösen kann in allen Fällen. Gerade wenn vielleicht Angehörige verunglückt sind bei einem Flugzeugabsturz oder ähnliches. Das kann man ja nicht mehr rückgängig machen. Aber sie gehen durch die Abflughalle, gucken, schauen nach den Menschen, versuchen die Menschen bewusst wahrzunehmen. Okay, wo gibt's vielleicht ein Problem? Wer sieht gerade nicht gut aus? Wer ist gerade verzweifelt? Und gehen da mit offenen Augen durch die Abflughalle und auf die Menschen zu und versuchen die Menschen eben auch abseits des ganzen Stresses um sie herum zu sehen und für sie da zu sein.
17: Hat sich denn die Arbeit oder auch die, sagen wir mal, Probleme, mit denen die Menschen dort auf die Mitarbeiterinnen und Mitarbeiter zugekommen sind, verändert in den vergangenen 25 Jahren? Oder sind das am Ende, ja, vor 20 Jahren ähnliche Probleme wie heute?
1: Grundsätzlich hat sich da nicht groß was verändert an den Anfragen oder an den Bedürfnissen der Menschen. Das haben mir die Seelsorger auf jeden Fall berichtet. Den größten Unterschied stellen sie in der Tat fest, dass die Menschen oft gestresster, gehetzter sind. Und die Seelsorge gibt was es sonst an einem hektischen Großflughafen eben selten gibt, nämlich Zeit. Also die Seelsorger nehmen sich Zeit für den einzelnen Menschen. Die Mitarbeiter sagen, ne,

zum Verhängnis werden kann, beweist diese Geschichte aus der Nähe von Stuttgart. Da wollten zwei Männer, 23 und 36 Jahre alt, damit angeben, dass sie ein Fahrrad klauen und haben den Diebstahl live auf TikTok gestreamt. Ganz dumme Idee. Es hat nämlich nicht lange gedauert, dass die Polizei das spitz gekriegt hat und dank der ausführlichen Videobeweise, die sie auch noch selber geliefert haben, haben sie die beiden in 0, nichts ausfindig machen und dann auch verhaften können. In dem Transporter der Männer haben die Polizisten übrigens nicht nur das E-Bike gefunden, sondern auch noch jede Menge Uhren. Geschätzter Wert der Beute 7.900 Euro. Das war's von uns im Echo des Tages. Ich bin Julia Barth. Schönen Abend.

0: Es ist 19 Uhr. 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
1: Die Nachrichten mit Kerstin Bonn. Guten Tag. Nach einem Jahr im Amt sind immer mehr Menschen unzufrieden mit der Arbeit der Bundesregierung. Im neuen ARD-Deutschland-Trend waren es fast 90%. Auch mit Bundeskanzler Merz sind mehr als 80% unzufrieden. Das ist der bisher schlechteste Wert für einen Kanzler in Deutschland. Markus Sambale, WDR Berlin.
2: Von dieser riesengroßen Unzufriedenheit mit der Bundesregierung, da profitieren weiter die Oppositionsparteien und allen voran die AfD. Das zeigt die Sonntagsfrage im ARD-Deutschland-Trend. Wenn jetzt Bundestagswahl wäre, dann käme die AfD auf 27%, gewinnt im Vergleich zum Vormonat. Und damit liegt die AfD zum ersten Mal im ARD-Deutschland-Trend vorn. Und das ist auch der höchste Wert für die AfD, den Infratest DIMA bislang gemessen hat. Erst hinter der AfD, dann in der Sonntagsfrage die Union. Die Grünen erreichen 15%, die SPD bleibt bei 12% und die Linke bei 10%. Die aktuelle Koalition aus Union und SPD, die wäre also nach dieser Umfrage weit entfernt von einer eigenen Mehrheit.
1: Der Staat wird in den kommenden Jahren deutlich weniger Steuern einnehmen als erwartet. Experten schätzen, dass Bund, Länder und Kommunen mit 18 Milliarden Euro weniger in diesem Jahr planen müssen. Bundesfinanzminister Klingbeil spricht vor allem von einem Grund.
3: Seit knapp 2 Monaten sehen wir allerdings, dass der Iran-Krieg, der durch Donald Trump ausgelöst wurde, dass dieser verantwortungslose Krieg und die daraus resultierende Energiepreisschocksituation, dass das unsere wirtschaftliche positive Dynamik vorerst ausbremst.
1: Klingbeil will wegen der Finanzlage bei einer Steuerreform nicht alle entlasten. Er sagte, Ziel sei Aufkommensneutralität.
3: Ich kann mir keine Einkommensteuerreform vorstellen, bei der wir kleine und mittlere Einkommen wirklich entlasten und das nicht auch passiert, indem die Spitzenverdiener in diesem Land mehr Verantwortung tragen.
1: Laut Steuerschätzern fehlt auch in den kommenden Jahren Geld. Demnach wird allein der Bund bis 2030 rund 50 Milliarden Euro weniger Steuern einnehmen als gedacht. Weitere Meldungen im Überblick. Nach einem tödlichen Raserunfall in Remscheid ist der angeklagte Fahrer zu lebenslanger Haft verurteilt worden, unter anderem wegen Mordes. Der 25-Jährige hatte betrunken mit einem mehr als 700 PS starken Sportwagen 2 junge Frauen erfasst, eine 19-Jährige starb. Nach einem Ausbruch auf einem Kreuzfahrtschiff sind jetzt 5 Fälle von Hantavirus bestätigt. Die Weltgesundheitsorganisation spricht außerdem von 3 weiteren Verdachtsfällen. Unter anderem wird eine Frau in der Uniklinik Düsseldorf überwacht. Möglicherweise haben sich noch mehr Menschen auf dem Kreuzfahrtschiff angesteckt. Auch im kommenden Schuljahr werden Kinder regelmäßig kostenlos mit Obst, Gemüse und Milch versorgt. NRW setzt die Förderung zusammen mit dem EU-Schulprogramm fort. Rund 315.000 Kinder an Schulen und Kitas sollen wie bisher mit frischen Lebensmitteln versorgt werden.
0: WDR aktuell aus der Region.
1: Die Stadt Bonn und der Rhein-Sieg-Kreis wollen mit einer App Menschen bei einem Herzstillstand schneller helfen. Die App alarmiert Freiwillige, die im Notfall schneller helfen können als Rettungssanitäter. Josef Kaiser, WDR Bonn.
4: Die Katretter-App wird von der gemeinsamen Leitstelle in Siegburg ausgelöst. Alarmiert werden im Idealfall bis zu 3 Personen, die sich in der Nähe des Notfalls aufhalten und so sehr schnell mit der Wiederbelebung beginnen können. Dazu muss man sich einmalig in der App registrieren. Einzige Voraussetzung, ein Erste-Hilfe-Nachweis und ein Mindestalter von 18 Jahren. In anderen Städten, wie zum Beispiel Berlin, wird die Katretter-App bereits sehr erfolgreich eingesetzt.
1: Das war WDR aktuell. Das Wetter in Nordrhein-Westfalen. Am Abend bleibt es bewölkt bei 10 bis 16 Grad. In der Nacht lockert es auf bei 6 bis

0: 1 Grad. Morgen früh kann es neblig sein, später meistens freundlich. Am Nachmittag kann es Richtung Eifel etwas Schauer geben. Die Höchstwerte morgen in Bielefeld 16 Grad, in Essen 18 und in Heinsberg 19 Grad. Die Zeit, es ist 19.04 Uhr. Mit R5 die Verkehrslage A3 Frankfurt Richtung Köln zwischen Siebengebirge und Lohmar. Etwa 10 Minuten plus 4 Kilometer stockend. A43 Wuppertal Richtung Recklinghausen. Zwischen Bochum, Leer und Kreuz Herne eine Dreiviertelstunde mehr, 7 Kilometer Stau. A43 Recklinghausen Richtung Wuppertal zwischen Recklinghausen, Hochlamark und Bochum-Riemke. Eine halbe Stunde plus 3 Kilometer Stau, da ist nach einem Unfall nur eine Spur frei. A44 Kassel Richtung Dortmund zwischen Marsberg und Kreuz Wünnenberg-Haaren. Eine halbe Stunde mehr, 7 Kilometer. Und zum Schluss noch eine Sperrung. Die A46 Hagen-Hemer ist zwischen Iserlohn, Seilersee und Hemer in beiden Richtungen bis morgen früh gesperrt. Da wird gebaut.
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2: Und ich habe hohen Besuch heute Abend. Ich freue mich riesig, dass ihr hier seid. Lukas und Flo von der Band Deine Freunde. Hi.
3: Hallo. Guten Tag.
2: Das ist über ein Jahr her, dass ihr hier wart, oder?
3: Ist das schon wieder so
2: weit? Ja, ich glaube, letztes Jahr im März. Was ist denn so passiert bei euch seitdem?
3: Oh, ein Jahr. Lukas, fass doch mal das Jahr zusammen.
4: Oh, das ist so gemein, dass ich das jetzt machen muss, nur weil du dich nicht mehr an alles erinnerst.
3: Du kannst es meistens schneller und besser als ich.
4: Ja, wir haben vor allem ganz viel Musik gemacht. Wir haben ein neues Album gemacht und uns ausgedacht, was uns so die nächsten 2 Jahre beschäftigen wird. Haben ganz viel aufgenommen, uns versungen, verworfen und waren auf Tour letztes Jahr. Und also da war irgendwie alles los.
2: Richtig viel. Ja, genau. Und ihr habt es gerade schon gesagt, morgen kommt euer neues Album, Die Kinder spielen verrückt.
4: Ganz genau.
2: Ist schon Album Nummer 8. Seid ihr trotzdem noch ein bisschen aufgeregt heute Abend oder ist das so, oh, kennen wir schon alles?
3: Nee, es ist schon jedes Mal wieder was, also so ein ganz besonderes und auch sehr aufregendes Gefühl, ehrlich gesagt. Genau wie wenn eine neue Tour startet. Wenn wir ein neues Album rausbringen, dann fragen wir uns natürlich vorher, wird es den Kindern genauso gut gefallen wie uns und den Eltern und vielleicht den Großeltern auch? Und das wissen wir natürlich nicht. Das weiß man immer erst dann, wenn die Kinder wirklich unsere neuen Lieder hören.
4: Wir hätten gern so eine Live-Übertragung in die Wohnzimmer. Also, dass wir so allen dabei zugucken könnten, wie sie das Album das erste Mal hören. Aber es geht ja leider nicht.
2: Wie alle so zu den Streaming-Diensten rennen und das zum ersten Mal anmachen. Und ihr checkt dann so die Zahlen morgen? Oder wie ist das?
4: Das können wir ehrlich gesagt gar nicht.
3: Das interessiert uns dann auch nicht so sehr. Was uns viel mehr interessiert, ist wirklich, was fühlen die Leute, wenn sie unsere Lieder hören und was ist so die Meinung von denen dazu? Also wenn dann so Kommentare geschrieben werden oder uns die Eltern schreiben, wie ihre Kinder das Album finden, das finden wir super interessant und das wollen wir natürlich unbedingt wissen.
4: Da sind wir ganz gierig. Also hier bei euch bei der Maus laufen ja auch manchmal Kinder über den Flur und die fragen wir dann immer sofort, was habt ihr schon was gehört? Was ist euer Lieblingssong gerade? Also das ist uns viel wichtiger als jeder Stream.
3: Und da haben wir ehrlich gesagt schon ein gutes Gefühl bekommen, denn wir sind hier heute schon einigen Kindern begegnet und denen gefällt das neue Album.
2: Und ihr seid ja auch immer wieder in den Mauscharts. Darf man nicht vergessen, ihr wart ja auch schon mit einem Song vom neuen Album in den Mauscharts im Februar. Bitte zieh dich warm an. Lukas und Flo von Deine Freunde sind heute Abend hier in Maus Live und ihr könnt ab jetzt anrufen und ihnen Fragen stellen. 0800 220 55 55 ist die Nummer hier ins Studio oder ihr schreibt einfach ins Gästebuch auf maus-live.de. Und eine Frage habe ich jetzt noch. Wo ist denn eigentlich Pauli?
3: Erstmal ganz liebe Grüße an euch alle, die hier gerade zuhört von unserem Pauli. 2 Sachen. Pauli muss morgen einen Auftritt von uns vorbereiten, schon morgen Mittag, wenn Lukas und ich noch irgendwo auf dem Weg zwischen Köln und Hamburg sind.
4: Ja, wir spielen einen schwimmenden Auftritt morgen im Hamburger Hafen auf einem schwimmenden Boot, also auf so einer Bootsbühne.
2: Oh, wow.
4: Und das muss Pauli, der muss noch anheuern, der muss noch lernen, wie man die Segel setzt für den Auftritt.
3: Na gut. Und, um ehrlich mit euch zu sein, Pauli ist auch immer wahnsinnig, wahnsinnig aufgeregt vor Interviews. Und ab dem Moment, wo wir wissen, wir haben nächste Woche irgendwo ein Interview oder machen was mit dem Fernsehen oder so, kann Pauli im Grunde nicht mehr richtig schlafen. Und er macht sich dann wirklich so große Sorgen darüber. Und dann haben wir ihn irgendwann davon erlöst und gesagt, weißt du was, Pauli, wir richten schöne Grüße aus von dir, aber du darfst auch zu Hause bleiben. Du musst das nicht machen.
2: Okay, für heute ist er entschuldigt, aber eigentlich Deine Freunde ohne Pauli, das finde ich richtig
5: unmöglich.
4: Oh.
5: Was hast du dir dabei gedacht? Sowas haben wir dir nicht beigebracht. Unmöglich. Was ist das für ein Benehmen? Unmöglich. So kann's nicht weitergehen.

0: Deine Freunde, habt ihr gehört? Unmöglich, Song vom neuen Album, das morgen kommt. Und Flo und Lukas aus der Band sind heute hier bei uns im Studio live. Hallo nochmal.
1: Hallo.
0: Bei uns gibt's jetzt die Kindernachrichten, den Maus Zoom. Und da geht's heute um den Vatikan, also der Ort, wo der Papst wohnt. Würdet ihr da mal ein Konzert spielen?
1: Also das ist ja wunderschön im Vatikan, aber ich bin nicht so ein Riesenfan vom Papst, weil der erlaubt so viele Sachen nicht. Und deswegen, vielleicht würde ich da ein ganz bestimmtes Deine-Freunde-Lied spielen.
2: Welches denn?
1: Sozusagen, mein lieber Freund, ich zähle bis drei, damit er alles erlaubt, was er erlauben muss. Und dann zähle ich bis drei und dann erlaubt er, dass Frauen auch Priester werden dürfen, sowas.
2: Finde ich eine sehr gute Idee.
0: Super Idee, also das wäre was. Deine Freunde, goes Vatikan. Ich weiß nicht, ob das noch passiert.
1: vielleicht lädt er uns ja mal ein.
0: Aber was anderes tut sich da gerade im Vatikan. Und Matthias sagt euch jetzt mehr drüber.
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4: Diese Woche wurden im Vatikan neue Schweizer Gardisten vereidigt. 28 junge Männer, die dürfen jetzt bunte Uniformen in Blau, Rot und Gelb tragen. Einen Helm und manchmal auch eine Rüstung. Sie haben versprochen, den Papst zu beschützen, wenn es sein muss, sogar mit ihrem Leben.
3: Wer ist das?
4: Die Schweizer Garde ist eine besondere Truppe. Die Männer kommen alle aus der Schweiz, weil früher die Schweizer Soldaten angeblich die zuverlässigsten und besten waren. Und sie werden auch heute noch gut ausgebildet und müssen einige Voraussetzungen erfüllen. Zum Beispiel mindestens 19 Jahre alt sein, katholisch, unverheiratet und sie müssen den Militärdienst in der Schweiz gemacht haben. Die ungefähr 135 Männer sind Bodyguards und Soldaten. Sie machen bei besonderen und feierlichen Veranstaltungen mit. Zum Beispiel, wenn wichtige Gäste den Papst besuchen oder auch an Weihnachten oder Ostern. Ihre wichtigste Aufgabe ist aber, den Papst, das ist der Chef der katholischen Kirche, zu schützen. Er lebt mit vielen anderen Kirchenleuten im Vatikan.
3: Was ist das?
4: Der Vatikan ist der kleinste Staat der Welt, mitten in der Stadt Rom in Italien. Die Schweizer Garde lebt auch da.
3: Übrigens,
4: die Soldaten tragen auch Waffen, und zwar ganz besondere. Die heißen Hellebarden. Das sind lange Stangen mit einer Spitze und einer Axt dran.

0: Bernd Posselt, der Vorsitzende der sudetendeutschen Landsmannschaft, hat mehr für die deutsch-tschechischen Beziehungen getan als jeder selbsternannte Patriot, so der Oppositionspolitiker Jan Jakob. Es ist absurd, wenn wir von Leuten über Patriotismus belehrt werden, die die russische Aggression relativieren und mit Parteien wie der AfD sympathisieren, die in der Tat die Beneš-Dekrete in Frage stellen. Während der Nazi-Besetzung der Tschechoslowakei starben 320 bis 350.000 Menschen. Nach dem Zweiten Weltkrieg wurden rund 3 Millionen Deutsche vertrieben. 15.000 bis 30.000 kamen dabei ums Leben. Einer der tödlichsten Vertreibungsmärsche startete im Mai 1945 in Brünn. Dort organisieren Gruppen vom rechten und linken Rand nun seit Monaten kleinere Proteste gegen den Sudetendeutschen Tag. Premier Andrej Babiš verhielt sich zunächst zurückhaltend. Das Treffen sei eine rein private Bürgerinitiative. Nun ließ er erklären, es sei unglücklich. Von der Regierung werde niemand teilnehmen. Willkommen geheißen wird der Vertriebenenverband von Versöhnungsvereinen, Kulturschaffenden und Kirchen, genau wie von der deutschen Minderheit in Tschechien. Die Organisatoren beiderseits der Grenze halten an den Treffen fest. Unabhängig davon, ob das Parlament in den kommenden Tagen über die ablehnende Resolution abstimmen wird oder nicht.
1: Und in einer Woche soll das tschechische Parlament dann in einer Sondersitzung über die Sudeten-Resolution abstimmen. Kurz vor ihrem ersten Gedenktag bekommt die Holocaust-Überlebende und Friedensaktivistin Margot Friedländer ihren eigenen Platz. Seit 10 Uhr heute Vormittag steht ein neues Straßenschild vor dem Berliner Abgeordnetenhaus. Der bisher namenlose Vorplatz heißt jetzt Margot-Friedländer-Platz. Damit würdigt das Land Berlin eine der bekanntesten Zeitzeuginnen des Nationalsozialismus, die bis zu ihrem Tod mit 103 Jahren am 9. Mai 2025 unermüdlich gegen das Vergessen und für Toleranz gekämpft hat. Nach einem Festakt im Abgeordnetenhaus wurde der Platz heute offiziell eingeweiht. Unsere Landespolitikreporterin Sabine Müller war dabei.
2: Trauer über den Verlust von Margot Friedländer, aber auch Freude, diese außergewöhnliche Frau gekannt zu haben und sie ehren zu dürfen. Beides schwingt in den Reden mit.
3: Wir haben sie alle noch vor Augen. Ja, sie war eine kleine Frau, aber sie war eine ganz große Persönlichkeit. Sie war eine starke, eine mutige Frau. Niemand konnte sich ihrer zarten Stärke entziehen.
2: Der Vorplatz des Parlaments sei ein guter Ort, um an Margot Friedländer zu erinnern, sagt Berlins regierender Bürgermeister Kai Wegner. Die Herzkammer der Demokratie, hier werde gegen Antisemitismus und für Freiheit, Vielfalt, Toleranz gekämpft. Parlamentspräsidentin Cornelia Seibel zeichnet Friedländers Leben nach, wie sie das Konzentrationslager Theresienstadt überlebte und mit 88 Jahren aus den USA zurück in ihre Heimatstadt Berlin kam, um zu sprechen für die, die nicht mehr sprechen konnten und vor allem jungen Menschen vom Holocaust zu erzählen. Die Benennung des Platzes sieht Seibel als dauerhafte Mahnung und Auftrag für die Zukunft.
4: So wie Sie mit 88 Jahren in Berlin noch einmal von vorne anfingen, so haben wir alle die Möglichkeit, Margot Friedländers Worte zu leben, jeden Tag. Menschlichkeit, Herzenswärme, Vergebung, Toleranz und Mut.
2: Eigentlich dürfen Persönlichkeiten in Berlin frühestens 5 Jahre nach ihrem Tod mit einem Platz oder Straßennamen geehrt werden. Für Margot Friedländer machte die Stadt eine Ausnahme. Richtig so, sagt Mittes Bezirksbürgermeisterin Stefanie Remlinger.
5: Für eine Ausnahmefrau braucht es auch manchmal ein Ausnahmeverfahren.
2: Aber nicht nur der Vorplatz des Abgeordnetenhauses ist jetzt nach Friedländer benannt. Auch das Hans-Karosser-Gymnasium in Spandau wird bald ihren Namen

0: Der Chor der Schule singt. Schülerin Ranim Hachim stellt in ihrer Rede die ängstliche Frage: Werden wir es in Deutschland schaffen, unsere Menschlichkeit zu bewahren?
1: Hass und Hetze scheinen im Alltag unserer Gesellschaft fest verankert. Besonders wenn Begriffe wie Remigration durch den öffentlichen Diskurs hallen, ist das für mich keine abstrakte Debatte.
0: Dafür gibt es großen Applaus. Nur bei der AfD, wo Remigration im Wahlprogramm stehen wird, klatscht niemand. Ranim appelliert an alle Abgeordneten, Friedländers Botschaft der Toleranz solle ihnen bei allen Entscheidungen als Kompass dienen. Ihre Werte im Kopf haben, ihre Worte für alle bewahren. Der Vorsitzende der Margot-Friedländer-Stiftung, Carsten Dreinhöfer, kündigt an:
2: Wir sind dabei, einen Margot-Friedländer-Avatar zu bauen. Einen digitalen Zwilling, damit auch zukünftige Generationen

0: Menschen auf Basis ihrer Originalaussagen mit ihr in den Dialog treten können.
1: Margot Friedländer, eine außergewöhnliche Frau, die auch nach ihrem Tod weiterleben soll. Das ist die Botschaft des heutigen Tages.
2: Und darüber berichtete Sabine Müller. Wir alle kennen ihn, den berühmten Männerschnupfen. Kerle, die plötzlich beim ersten Halskratzen schwer leidend auf dem Sofa liegen, werden verdientermaßen schnell belächelt. Am anderen Ende, auf der anderen Seite, stehen Geburtsschmerzen. Der lebende Beweis weiblicher Leidensfähigkeit. Entsprechend populär sind zurzeit Social-Media-Videos, die Männer simulierte Wehen erleben lassen. Meist mit dem Subtext, Frauen halten mehr aus. Doch reagieren wir geschlechtsabhängig tatsächlich unterschiedlich auf Schmerz? Katja Evers über die Unterschiede und den Umgang mit Schmerz.
3: Die Unterschiede sind in unseren Köpfen klar vorhanden und doch beginnt die Medizin erst seit wenigen Jahrzehnten den Fragen nachzugehen. Eine der Forscherinnen, Bettina Pfleiderer, Ärztin und Professorin mit einem Schwerpunkt geschlechtssensible Medizin an der Medizinischen Fakultät der Universität Münster. Sie weiß, wie stark wir Schmerz empfinden, wird auch hormonell gesteuert, besonders bei Frauen.
4: Zum Beispiel Östrogene können Serotonin freisetzen. Und Serotonin, das spielt eine ganz wichtige Rolle, einerseits bei Depression als auch bei Schmerz.
3: Sinkt der Östrogenspiegel etwa während der Periode, steigt oft auch die Schmerzempfindlichkeit. Rund um den Eisprung dagegen wird Schmerz im Schnitt besser toleriert. Auch in der Schwangerschaft und während der Geburt sinkt die Schmerzschwelle deutlich. Ein hormoneller Trick der Natur, um den schmerzhaften Geburtsvorgang erträglich zu machen. Vergleiche auf Social Media wie diese hier sind entsprechend wenig aussagekräftig. Prinzipiell sind Männer weniger schmerzempfindlich, erklärt Bettina Pfleiderer.
4: Das Testosteron, also das männliche Geschlechtshormon, das kann eben Schmerzen reduzieren.
3: Den Männerschnupfen gibt es aber trotzdem. Studien zeigen, dass Männer Infekte im Schnitt etwas länger auskurieren als Frauen.
4: Das weibliche Immunsystem, und das ist reine Biologie, ist einfach aktiver.
3: Schuld ist unter anderem das X-Chromosom, das eine hohe Dichte an Genen hat, die das Immunsystem regulieren.
4: Wir können besser Viren abwehren. Das hat man ja auch bei Covid gesehen. Wir reagieren viel, viel besser auf Impfungen im Schnitt. Also wir können mehr Antikörper bilden.
3: Das aber hat einen hohen Preis. Durch das hochreaktive Immunsystem entwickeln Frauen im Schnitt auch deutlich öfter Autoimmunerkrankungen. Also Erkrankungen, bei denen der Körper fälschlicherweise körpereigenes Gewebe angreift. Auch Erkrankungen wie Rheuma, Multiple Sklerose oder Migräne betreffen überwiegend Frauen und gehen oft mit chronischen Schmerzen einher. Auch weil der weibliche Schmerz oft als psychisch abgetan wird.
5: Wir empfinden ja Schmerz bei Geburt, Wechseljahren und bei der Periode können wir den ja auch unterschiedlich wahrnehmen.
3: Erklärt Medizinerin und Autorin Sriyostiga Manivannan.
5: Und wenn wir den ständig ignorieren, dann kann unser Schmerzsystem irgendwann überempfindlich werden und dann tun Sachen weh, die vorher nicht wehgetan haben. Das heißt, er wird chronisch und das ist fatal.
3: Vielleicht sollten wir Männern also tatsächlich einen Tee kochen, wenn sie leidend auf dem Sofa liegen und anerkennen, dass auch der weibliche Schmerz kein Hirngespinst ist.
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7: Mit Marcel Stober. Es ist tatsächlich das Finale geworden. Der SC Freiburg hat sich im Halbfinale der UEFA Europa League gegen Sporting Braga aus Portugal durchgesetzt und spielt nun um den Titel. Das Halbfinal-Hinspiel in Braga, das ging in letzter Minute noch mit 1:2 verloren. Das 3:1 im Rückspiel sorgte dann aber für den ersten Freiburger Finaleinzug in einem internationalen Wettbewerb. Aus Freiburg, Detlef Lindner.
8: Grenzenlose Begeisterung in Freiburg. Es ist der größte Moment dieser Finaleinzug für den Sportclub in der Clubgeschichte. Es begann alles aus Freiburger Sicht sehr gut. Rote Karte Dorcheles, der schnelle Stürmer von Braga, hat der Beste gefoult. Notbremse, Rot geht vollkommen in Ordnung. Kübler dann nach knapp 20 Minuten mit diesem 1:0 die Führung für den SC Freiburg. Braga aber immer wieder im Umschaltspiel gefährlich, wenn Freiburg nicht aufpasste. Manzambi mit einem wunderbaren Distanzschuss legte zum 2:0 noch vor der Pause nach. Und das 3:0 dann schließlich wieder der ganz starke Lukas Kübler per Kopf. Da schien schon alles durch zu sein, aber immer wieder diese Möglichkeiten auch für die Portugiesen. Und dann Pau Victor mit dem Ehrentreffer zum 3:1. Aber das Finale am 20. Mai in Istanbul war dem SC Freiburg nicht mehr zu nehmen.
7: Der Finalgegner am 20. Mai heißt Aston Villa. Die Engländer haben sich mit 4:0 gegen Ligakonkurrent Nottingham Forest durchgesetzt. Der SC Magdeburg hat das Halbfinale der Handball-Champions League erreicht. Nachdem schon das Hinspiel bei Pik Szeged in Ungarn klar gewonnen wurde, folgte jetzt im Rückspiel ein 45:37 Torfestival. Das Final Four-Turnier Mitte Juni in Köln besteht also aus Magdeburg, Berlin, Barcelona und Aalborg. Die deutschen Tischtennisteams haben ihre Viertelfinalpartien bei der WM in London hinter sich gebracht. Während es für die deutschen Männer nicht gut lief, haben die deutschen Frauen jetzt eine Medaille sicher. Aus London Christian Adolf.
6: Die Freude über den Halbfinaleinzug und die schon sichere Bronzemedaille kannte bei den deutschen Damen keine Grenzen. Sabine Winter, Deutschlands Nummer 1, musste im ersten Spiel gleich nervenstark einen 0:2 Satzrückstand aufholen. Die 33-Jährige gewann noch sensationell mit 3:2 gegen Do Hoi Kim. Noch viel spannender machte es Ying Han, die sogar mehrere Matchbälle gegen sich abwehren musste und dann ebenfalls in 5 Sätzen erfolgreich war. Richtig beruhigend war die 2:0-Führung nicht, denn die 19-jährige Annette Kaufmann verlor dann Spiel 3 und so war wieder Sabine Winter gefragt, die dann aber überraschend klar den 3:1-Sieg und damit den umjubelten Einzug ins Halbfinale klarmachte. Zuvor waren die deutschen Männer im Viertelfinale mit 1:3 an Japan gescheitert.
7: In der Basketball-Bundesliga ist die Entscheidung um den Abstieg gefallen. Sowohl Heidelberg als auch Braunschweig spielen in der kommenden Saison zweitklassig. Durch den 81:79 Sieg nach Overtime von Jena gegen Heidelberg am vorletzten Spieltag kann Aufsteiger Jena auf Tabellenplatz 16 von beiden Teams nicht mehr eingeholt werden. Eines der wichtigsten Radrennen der Welt liegt vor uns. Der Giro d'Italia startet. Und Holger Gersker blickt mal voraus.
9: Die Jagd nach dem berühmten rosa Trikot kennt nur einen großen Favoriten. Es ist der Däne Jonas Vingegaard. Der zweimalige Tour de France Gesamtsieger hat im vergangenen Herbst auch die Vuelta, also die Spanien-Rundfahrt, gewonnen und könnte damit als erster seiner Generation und als achter Radprofi überhaupt das seltene Triple schaffen, bei allen drei großen Landesrundfahrten zu triumphieren. Nicht dabei ist der Weltmeister Tadej Pogacar. Der Slowene konzentriert sich ganz auf die Tour de France, ebenso wie Florian Lipowitz, der Dritte der Tour des vergangenen Jahres. Insgesamt kommen 8 deutsche Radprofis an den Giro-Start. Der Sprinter Pascal Ackermann und der Allrounder Nico Denz haben schon Etappen der Italien-Rundfahrt gewonnen.
7: Und noch eine Meldung vom Internationalen Olympischen Komitee. Das hat nämlich jetzt beschlossen, dass Sportler aus Belarus wieder unter eigener Flagge starten dürfen. Seit dem Beginn des Ukraine-Krieges vor 4 Jahren war das nicht mehr der Fall. Russische Sportlerinnen und Sportler dürfen das aber weiterhin nicht.
2: Und das waren die Meldungen vom Sport mit Marcel Stober.
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11: Um 23.30 Uhr mit Katja Kindermann. US-Präsident Trump hat der Europäischen Union ein neues Zollultimatum gesetzt. Sollte die EU das vereinbarte Handelsabkommen nicht bis zum 4. Juli vollständig umsetzen, würden die US-Importzölle für europäische Produkte sofort auf viel höhere Sätze steigen. Das erklärte Trump nach einem Telefonat mit EU-Kommissionspräsidentin von der Leyen. Aus Brüssel Thomas Spickhofen.
12: Sie habe ein sehr gutes Gespräch mit dem amerikanischen Präsidenten gehabt, erklärt Kommissionspräsidentin Ursula von der Leyen. Neben der Lage im Nahen Osten habe man auch über das Handelsabkommen zwischen der EU und den USA diskutiert. Beide Seiten bekennen sich nach Angaben von der Leyen vollständig zu dessen Umsetzung. Es seien gute Fortschritte gemacht worden für eine Reduzierung der Zölle bis Anfang Juli. US-Präsident Donald Trump hat den 4. Juli genannt, den amerikanischen Unabhängigkeitstag.
11: Der Energiepreisschock durch den Iran-Krieg belastet die deutsche Wirtschaft und reißt ein Milliardenloch in die öffentlichen Kassen. Nach der jüngsten Steuerschätzung müssen Bund, Länder und Gemeinden bis 2030 mit insgesamt 87,5 Milliarden Euro weniger Einnahmen rechnen als im Herbst erwartet. Allein der Bund muss auf 52,3 Milliarden Euro verzichten. Das geht aus der Steuerschätzung hervor, die der zuständige Arbeitskreis der Regierung präsentierte. Eine Gruppe von Abgeordneten fast aller im Bundestag vertretenen Fraktionen macht einen neuen Vorstoß für eine Widerspruchsregelung bei der Organspende. Die Gruppe präsentierte in Berlin einen entsprechenden Parlamentsantrag. Ziel ist, die Zahl der Organspenden zu erhöhen. Bei der Widerspruchsregelung würde gelten, dass nach dem Tod Organe entnommen werden dürfen, außer es liegt ein Widerspruch vor. Die Weltgesundheitsorganisation stuft das Risiko für die Öffentlichkeit durch das Hunter-Virus als sehr gering ein. Das von dem Ausbruch betroffene Kreuzfahrtschiff Hondius soll am Sonntag die kanarische Insel Teneriffa anlaufen und vor ihr auf See ankern. Aus der Nachrichtenredaktion Karin Busche.
13: Von dort werden die europäischen Passagiere, sollten sie symptomfrei sein und negative Testergebnisse vorweisen, in Beibooten an Land gebracht, unter strengen Sicherheitsauflagen zum nahen Flughafen gefahren und von dort in ihre Heimatländer gebracht. Die Inkubationszeit der von Mensch zu Mensch übertragbaren Andenvariante ist mit bis zu 6 Wochen sehr lang. Sollten während der Überfahrt auf die Kanaren bei einem der Passagiere Symptome auftreten, sei man dafür gerüstet, so die spanischen Behörden.
11: Und das Wetter in Deutschland. In der Nacht häufig trocken, im Osten etwas Regen, örtlich Nebel. Tiefstwerte 8 bis 1 Grad. Morgen heiter und trocken, im Bergland einzelne Schauer. 13 Grad an der Nordsee bis 22 Grad in Bayern. Am Samstag gebietsweise länger sonnig, im Bergland vereinzelt Schauer oder Gewitter, 15 bis 25 Grad. Und am Sonntag meist trocken, im Südwesten später Schauer und Gewitter bei 14 bis 27 Grad. Das waren die Nachrichten.
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2: Mit den akuten Verkehrsmeldungen um 23.33 Uhr. Wir haben eine Meldung von der, ja, hatten wir bis eben gerade, jetzt ist sie weg. Es bleibt noch eine Meldung übrig und zwar aus Berlin. Die A100 Stadtring Richtung Treptow ist zwischen Britzer Tunnel und Sonnenallee wegen Reinigungsarbeiten gesperrt. Allen unterwegs eine gute Fahrt.
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2: Mit Tom Westerholt am Mikrofon. Ich grüße Sie. Seit Wochen protestieren Behinderten- und Sozialverbände gegen einen Gesetzentwurf der Bundesregierung. Die will nämlich das Behindertengleichstellungsgesetz anpassen und damit für mehr Barrierefreiheit sorgen. Doch die Pläne gehen vielen Menschen mit Behinderung nicht weit genug. Am Vormittag haben die Abgeordneten im Bundestag in einer ersten Lesung über das Gesetz beraten. Und auch im Plenarsaal gab es viel Kritik. Andreas Fischer fasst die Debatte zusammen.
14: Es ist schon relativ viel los um 9 Uhr im Plenarsaal. Die Fraktionsvorsitzenden aller Parteien sind da, die Besuchertribünen oben sind voll. Auf den wenigen barrierefreien Plätzen dort verfolgen auch einige Menschen mit körperlicher Behinderung die Debatte. In den Reihen ist es aber noch ziemlich ruhig, als Arbeits- und Sozialministerin Bärbel Baas von der SPD ihren Gesetzentwurf vorstellt.
15: Menschen mit Behinderung bekommen jetzt einen Anspruch auf sogenannte angemessene Vorkehrungen. Das bedeutet beispielsweise, dass der genannte Friseurladen eine mobile Rampe zur Verfügung stellen muss oder eine andere praktikable Lösung anbietet.
14: Klingt erstmal nach einem Fortschritt. Immerhin sollen Regeln zur Barrierefreiheit in Zukunft nicht nur für Behörden, sondern auch für die Privatwirtschaft gelten. Doch eine Klausel im Gesetzestext hat schon im Vorfeld für massive Kritik gesorgt. Sie sagt, dass für Unternehmer alle baulichen Veränderungen und Änderungen an Gütern und Dienstleistungen als unverhältnismäßige Belastung gelten. Ein Widerspruch in sich, findet Jan Faeser von der AfD.
16: Sie haben einen 56-seitigen Gesetzentwurf vorgelegt, dessen Zielsetzung in nur einem Halbsatz vollends ausgehebelt wird.
14: Nicht nur aus der Opposition muss sich Sozialministerin Baas scharfe Kritik anhören. Auch in den eigenen Reihen ist ihr Gesetzentwurf höchst umstritten. Heike Heubach von der SPD ist die erste gehörlose Abgeordnete im Bundestag. Ihre Rede hält sie in Gebärdensprache. Eine Sprecherin trägt sie über die Lautsprecher im Plenarsaal vor. Heubach ist enttäuscht, dass die Privatwirtschaft anders als der Staat nicht zu Barrierefreiheit verpflichtet wird.
17: Der Alltag der Menschen findet nicht in Bundesministerien oder Behörden statt. Der Alltag findet im Supermarkt, im Restaurant, im Kino oder am Bahnhof statt. Wenn wir Barrierefreiheit ernst meinen, dann müssen wir sie genau dort durchsetzen, wo das Leben stattfindet, in der Privatwirtschaft.
14: Auch die Linke sieht sich in dieser Debatte als Sprachrohr der Menschen mit Behinderung, von denen einige am Morgen auch vor dem Kanzleramt demonstrieren. Fraktionschef Sören Pellmann fällt ein drastisches Urteil.
18: Dieses Gesetz baut keine einzige Barriere ab. Dieses Gesetz schützt die Wirtschaft und es schützt insbesondere die Wirtschaft vor Menschen mit Behinderung.
14: Ein Zitat, das der CDU-Abgeordnete Wilfried Oellers nicht unterschreiben würde. Er ist in seiner Fraktion für die Belange von Menschen mit Behinderung zuständig, sieht im Gesetzentwurf viele Fortschritte, zum Beispiel im Bereich der leichten Sprache oder bei Assistenzhunden. Und er verteidigt den Ansatz, dass die Privatwirtschaft nicht zu sehr belastet wird.
19: Am Ende muss eine Regelung stehen, die für diejenigen, die wir in die Pflicht nehmen, zumutbar und auch rechtssicher sind. Denn Barrieren können nur mit und nicht gegen die Unternehmen abgebaut werden.
14: Aber nicht nur an den Regeln für die Privatwirtschaft gibt es Kritik. Der Bund verpflichtet sich mit den Plänen, seine bestehenden Gebäude bis 2045 komplett barrierefrei umzubauen. 10 Jahre später, als es Union und SPD im Koalitionsvertrag vereinbart hatten. Corinna Rüffer von den Grünen ist das zu langsam. Sie wird dabei emotional.
20: Das sind ja keine Orte, an die man normalerweise mit Freude geht, sondern im Zweifelsfall wird man dahin zitiert und dann muss man doch drum betteln, dass man reingelassen wird. Das kann doch nicht unser Ernst sein. Das kann nicht unser Ernst sein.
14: Am Ende der Debatte ist klar, dass eigentlich niemand mit dem Gesetzentwurf so richtig glücklich ist. Die Frage ist jetzt, auf welche konkreten Änderungen sich die Abgeordneten im parlamentarischen Verfahren noch einigen können.
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2: Wohnen scheint ja immer mehr zum Luxus zu werden. Auch die Industriegewerkschaft IG Bau warnt vor massiver Wohnarmut, zum Beispiel bei Rentnern. Vielen Menschen bleibt schon heute nach Abzug der Wohnkosten kaum noch genügend Geld zum Leben. Zeitgleich stagniert der Wohnungsneubau in Deutschland und während auf dem Land Wohnraum leer steht, finden Familien in Städten keine bezahlbare Wohnung mehr, geschweige denn ein Haus. Bianca von der Au berichtet.
21: Die Zeiten ändern sich. Während früher in den 70er Jahren die sogenannte Babyboomer-Generation raus aufs Land gezogen ist, um ein Eigenheim zu bauen, hat die jüngere Generation ganz andere Vorstellungen vom Leben und Wohnen. Die Jüngeren folgten der Arbeit, sagt Immobilienökonom Thomas Bayerle von der Hochschule Biberach.
22: Nehmen wir mal meine Studierenden, die sagen natürlich die ersten 15 Jahre im Job, dann sind sie nämlich 35, dann wird erst was gekauft, gebaut oder wie auch immer und dann wird noch geheiratet. Das heißt, eine ganz andere gesellschaftliche Struktur, als wir das die letzten 40, 50 Jahre kannten.
21: Mit massiven Folgen für den Wohnungsmarkt. Der Professor für Immobilienwirtschaft beschreibt ein äußerst angespanntes Umfeld, nicht nur was die Preise angeht, auch was einzelne Lagen betrifft. Der Experte spricht von einer geografischen Zweiteilung.
22: Zwischen Stadt, Umland und vor allem den ländlichen Raum. Das heißt, wir haben relativ viele Angebote, alt, Babyboomer-Effekt, Silbertsunami, wie wir es nennen, im ländlichen Raum. Bekommen wir also wahnsinnig viele Angebote, will aber keiner kaufen. Und in Stadtstrukturen, wie wir, glaube ich, alle wissen, haben wir natürlich eine sehr angespannte Situation, so gut wie kein Neubau und natürlich mit Preisvorstellungen, die manchmal noch verhaftet sind im Jahr 2021.
21: Damals waren die Bauzinsen mit 1% auf einem historischen Tiefstand, was Immobilienkredite günstig machte und zu einem Bauboom in Deutschland führte. Mit der Leitzinsanhebung der Europäischen Zentralbank ab Juli 2022 sind auch die Bauzinsen gestiegen. Sie haben sich seitdem gut vervierfacht. Das bremste die Nachfrage nach Eigentum, weil eine eigene Immobilie zu teuer wurde, was zu einer Stagnation beim Neubau führte und zugleich die Mietpreise treibt. Auch steigende Baukosten und die Unsicherheiten in der Lieferkette durch den Irankrieg sind ein Dämpfer für neue Bauaktivitäten. Zwar sei der Bauturbo der Bundesregierung ein erster richtiger Schritt, sagt Immobilienökonom Thomas Bayerle, jedoch nicht ausreichend angesichts des Unterangebots am Wohnungsmarkt.
22: Also die Preise werden auf jeden Fall weiter steigen und ich glaube, das Schlimmste für den Ökonom ist auch am Schluss, sie steigen halt im Bestand. Und das darf halt nicht sein, denn wir sind im Kapitalismus und da sollte ein Angebot irgendwie zu einer Nachfrage führen und umgekehrt. Und im Moment steigen die Preise, weil die Menschen in Lock-in-Effekten sind. Mit anderen Worten, sie sind halt in ihren Wohnungen, Zitat, gefangen. Denn egal, was sie machen, sie verschlechtern sich, haben weniger Quadratmeter oder mehr Preise und im schlimmsten Fall beides.
21: Aus Sicht des Immobilienprofessors müsse auf dem Wohnungsmarkt in Deutschland vieles liberalisiert werden. Beispielsweise die Mietpreisbremse. Sie ist vielleicht gut gemeint, aber aus ökonomischer Sicht kontraproduktiv. Denn sie verschrecke Investoren, neue Wohnungen zu bauen. Wohnungen, die dringend gebraucht werden.
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2: Die einen lieben sie, andere versuchen, sie dringend zu vermeiden. Und wie geht's Ihnen beim Thema Klassentreffen? Egal, ob Sie pro oder contra sind, wir bringen Sie in unserer heutigen Deutschland-Reportage in einen kleinen Ort im Eichsfeld in Thüringen. Dort wird die Tradition der Klassentreffen seit vielen Jahrzehnten und über Generationen hinweg sehr hoch gehalten. In Dingelstädt treffen sich Schülerinnen und Schüler aus einer besonderen Jahrgangsstufe seit dem Rentenalter sogar einmal die Woche. In einem Café im Stadtzentrum. Sibylle Kölmel hat sie über ein paar Monate hinweg immer wieder besucht.
0: Da, dieses große Gebäude ist jetzt das Bürgerhaus und da war früher unsere Schule.
1: Wir hatten Handarbeit hier.
4: Handarbeit?
1: Da standen die Nähmaschinen.
0: Bei Frau Henkel.
1: Bei Frau Henkel. Oder und da musste man am Anfang nähen auf Zeitungspapier. Und da hat sie geguckt, ob es gerade ist.
23: An einem kalten Tag Mitte Februar laufen Rosi Kunkel, Gisela Gockel, Wolfgang Günther und ich durch Dingelstädte.
24: Und hier standen zwei riesengroße Bäume. Und als wir eingeschult wurden, sind um den Baum war so ein Holzgestell und da haben alle Zuckertüten drin gesteckt.
23: Dingelstädt, eine kleine, sehr schöne Stadt im thüringischen Landkreis Eichsfeld. Rosi, Gisela und Wolfgang sind hier geboren, gemeinsam erst in die Kita, dann später zusammen in die Schule gegangen, zu tiefsten DDR-Zeiten.
0: Da auf dem Parkplatz nicht auch mal manchmal Morgenappell, wo sie noch eine Fahne gehisst haben?
1: Nee, das war hier. Wie oft hatten wir eigentlich Fahnenappell?
0: Wenig.
1: Einmal in der Woche.
24: Wir haben ja frühs alle gestanden, die Lehrerin vorne. Und dann haben sie gesagt, wir grüßen. Und dann haben wir alle gesagt, Freundschaft. Das ist das, was ich auch nicht vergesse.
1: Ja.
23: Von den zu DDR-Zeiten obligatorischen Appellen an der Schule zu einem Thema, das zentral für das Eichsfeld ist. Wir betreten die römisch-katholische Pfarrkirche St. Gertrud vor dem Schulgebäude.
0: Und die Kirche hat dann auch einen eigenen Religionsunterricht gehabt, wo wir hingegangen sind. Also die katholisch waren.
24: Nachmittags.
1: Einmal in der Woche nachmittags.
23: Das Eichsfeld war zu DDR-Zeiten eine sehr geschlossene katholische Region in einem größtenteils konfessionslosen Umfeld. Zum Ende der DDR waren immer noch mehr als 70% der Bewohnerinnen und Bewohner katholisch. Auch die Zahl der Jugendlichen, die die staatlich organisierte Jugendweihe verweigerten, war hier bis 1989 überdurchschnittlich hoch. Schon als Zehnjährige erlebten Rosi, Gisela und Wolfgang, was sie noch Jahrzehnte später prägen sollte.
1: Wir haben irgendwann den Ostermontag abgeschafft. Und da haben wir gesagt, und du warst, glaube ich, der Hauptverantwortliche. Wir gehen alle in die Kirche. Und dann hast du gesagt, alle gehen wir. Und dann sind wir alle in die Kirche.
0: Ach ja.
1: Weil wir ja nun so streng katholisch alle erzogen worden sind. Und wir hatten 3 oder 4 dabei, die nicht katholisch waren. Die wurden verdonnert, damit zu gehen.
4: Haben sie gemacht?
1: Haben sie gemacht. Und wir hatten keine Repressalien.
23: Das Eichsfeld galt als katholisches Bollwerk in der DDR, in dem die katholische Kirche das tägliche Leben stark prägte. Der Eichsfeldplan des Zentralkomitees der SED von 1959 beabsichtigte einen Umbau der Wirtschaft. Man führte die sozialistische Produktionsweise ein. Schichtarbeit beispielsweise im VEB Baumwollspinnerei Leinefelde bedeutete, nicht mehr regelmäßig am sonntäglichen Gottesdienst teilnehmen zu können. Der Einfluss der Kirche sollte so zurückgedrängt werden, der katholische Glaube aber blieb tief verwurzelt. Und er hat auch Rosi, Gisela und Wolfgang, die die damalige Polytechnische Oberschule 2 besuchten, eng verbunden. Und auch mit den anderen Mitschülerinnen und Mitschülern von der Polytechnischen Oberschule 1 hatten sie viel Kontakt. Denn insgesamt gab es in Dingelstädt 5 Klassen eines Jahrgangs. 1957 geboren waren die 3 1973 mit der Schule fertig und blieben, wenn auch zunächst in kleinerer Gruppe, immer weiter in Verbindung.
1: Wir waren eine richtig gute Clique, große Clique, schon immer. Und auch unsere Klasse, fand ich, war besonders.
24: Ich weiß noch, von unserem Lehrer, Herr Müller, wurde das von Anfang an untersagt. Wir hatten 2 Kinder dabei, die körperlich etwas, und da hat er von vornherein gesagt, also die werden niemals gehänselt oder was, das hat er klipp und klar, und sowas gab es bei uns nicht.
0: Wir haben dann nach der Schule oder waren mehrere zusammengesetzt, also wir haben zugesehen, dass aus jeder Schule Leute dabei sind, das Komitee. Wir haben jedes Jahr ein Sommerfest gemacht und da wurde teilweise 2 Tage gefeiert.
23: 1987 wurden sie alle 30 und organisierten ein erstes großes Jahrgangstreffen. Danach kamen sie zunächst alle 10, dann alle 5 Jahre zusammen, eine Eichsfelder Tradition, erzählen Gudrun Frank und Christa Hübler.
25: Als mein Opa Jahrgangstreffen hatten in den 50er Jahren, dann haben die ja auch mit der Kirche angefangen um 10. Da sind die Männer noch mit schwarzem Anzug und mit Zylinder losgegangen.
26: Ich weiß, dass meine Mutter auch immer gesagt hat, oh, ich muss zum Jahrgang. Ich glaube, die Jüngeren jetzt, so die noch so 20, 30 Jahre jünger sind als wir, da ist das auch nicht mehr ganz so Tradition. Aber für uns war das damals wichtig.
23: Inzwischen sind sie alle nicht mehr berufstätig. Also ist mehr Zeit für häufigere Treffen. Einmal im Monat, immer am ersten Montagabend, haben sie einen Stammtisch im Café Zentral in Dingelstädt. Ich bin eingeladen, freue mich und fahre einige Wochen später hin. Im Café, das auch eine Gaststätte und über das Jahr immer wieder anders üppig dekoriert ist, stehen mittig zwei lange Tische. Da sitzen sie zusammen, die sich alle schon so lange kennen. Heute sind es circa 20 Frauen und Männer. Ich komme schnell mit ihnen ins Gespräch und frage, was ihnen dieses Beisammensein hier über all die Jahre bedeutet.
3: Wir kennen uns von der Kinderkrippe her. Und das ist irgendwo eine schöne Sache, dass das auch heute noch funktioniert.
23: Sagt Alfried Demuth.
3: Ja, man kann seinen Witz machen, man kann sich über vernünftige Sachen unterhalten.
23: Der Stammtisch organisiert sich über eine WhatsApp-Gruppe. Wer kommt zum nächsten Treffen? Daumen hoch oder Daumen runter. Christa Hübler sitzt am Nachbartisch. Auch sie ist in Dingelstädt geboren.
26: Wir sind auch befreundet untereinander. Wir Frauen sowieso, ne? Wir laden uns auch zu Geburtstagen teilweise ein, weil wir uns schon immer kennen und auch Freundeskreis sind, noch zusätzlich viele.
23: Und hier beim Stammtisch hört man auch, was insgesamt im Ort so passiert.
3: Und man unterhält sich dann mal, wieso der, das, wo, was, wie, weiß ich gar nicht. Ne?
23: Und was würde fehlen, wenn es diese monatlichen Treffen nicht mehr geben würde?
3: Manchmal ist es ja so, man sieht Klassenkameraden auf der Straße, man sagt, guten Tag, ne? Und das war's auch. Ne? Früher hat man sich in der Disco getroffen, ne? Heute beim Arzt und in der Apotheke.
23: Und Manfred Bourré ist sich sicher, dass auch Krankheit oder Hinfälligkeit dieser Kontinuität hier nichts anhaben könnten.
4: Kann ja auch mal sein, man wird älter und man das nicht mehr so kann. Und dann würde ich auch davon ausgehen, dass man sich untereinander besucht, auch dann zu Hause oder so, dass man dann wirklich noch weiß, dieser Jahrgang steht hinter einem.
23: Nochmal einige Wochen später. Diesmal trifft sich der Stammtisch ausnahmsweise, im Café Zentral sind an diesem Abend alle Tische schon reserviert, in den Räumen des Vereins Dingelstädter Vogelfreunde. Winfried Kaufmann hat alte Fotos mitgebracht, ein Beamer wirft sie an die gegenüberliegende Wand.
5: Das erste Jahrgangstreffen, ne? Wo wir 30
6: das ist vor
5: waren.
6: Der kleinen
5: vor der kleinen Kirche.
6: Das
5: war 87. Da haben wir auch schon früh angefangen. Mit Messer, Mittagessen, Kaffee trinken und dann bis, naja.
23: Nächstes Bild. Gudrun Frank erzählt.
6: Das war 1983, genau. Da waren wir alle schwanger.
23: Und dann ein Abschiedsfoto.
7: 10. Klasse Abschluss. Da haben wir uns verabschiedet. Das war der letzte Schultag.
5: Da sind zum Beispiel Rosi, Jutta, Wolfgang,
7: Monika hier unten links,
5: Christa. Wir sind in dieser Jahrgangsgruppe.
23: Die meisten hier sind in Dingelstädt geblieben, haben hier gelernt und geheiratet und gearbeitet. In der Küche des Vereins Dingelstädter Vogelfreunde stehen Christa Hübler und Gisela Gockel. Gisela ist 1989 nach Bamberg ausgereist, im April.
8: War schlimm. Ich wusste ja auch nicht, ob ich wieder ein Visum zum Einreisen kriege. Das wusste ja kein Mensch.
1: Und ich muss ja sagen, ich wäre auch nie gegangen, wenn ich mich jetzt nicht verliebt hätte und hätte geheiratet. Ich wäre auch nie geblieben, auf jeden Fall.
23: Christa Hübler fuhr zu ihr, als ihr Onkel in Dortmund 80 wurde.
8: Ich hatte meinen ganzen Urlaub genommen, weil ich gedacht habe, kommst du nie wieder hin? Und dann war die Wende. Da waren die Grenzen auf.
1: Wir hätten uns alles sparen können.
8: Wir hätten alles sparen können.
6: Die ganze Trauer.
23: Trauer empfinden sie auch über die, die nicht mehr da sind. Längst leben nicht mehr alle, mit denen sie die Schulzeit verbracht haben. Das haben sie im Blick, erzählt Christa Hübler.
5: Ja, wenn wir dieses Jahrgangstreffen feiern, gehen wir dann auch immer so nach dem Kaffee zum Friedhof und besuchen alle, die wir schon verloren haben von unserem Jahrgang. Dann machen wir eine Blumenschale und stellen die dann auf den Friedhof für alle, die verstorben sind.
23: Im Saal erscheint jetzt an der Wand das Foto des ersten Treffens nach 1989.
5: Wieso, ich sehe dich nicht.
6: Doch, Gisela steht hinter Christa.
7: Hinter Christa, da sieht man dich
6: auch irgendwo dahin.
5: Das ist das erste Klassentreffen nach der Wende.
23: Im nächsten Jahr feiern Rosi, Gisela und Wolfgang und die anderen ihr 70. Jahrgangstreffen. Selbstverständlich wieder in Dingelstädt.
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2: Die GEMA, die Gesellschaft für musikalische Aufführungsrechte, verwaltet für Komponisten und für Songschreiberinnen in Deutschland die Nutzungsrechte ihrer Werke. Die Unterscheidung von Musikstücken in sogenannte E- und U-Musik ist dabei schon lange ein Thema. Sind diese Jahre oder Jahrzehnte alten Grenzen überhaupt noch zeitgemäß? In einer viel diskutierten Reform der GEMA Kulturförderung sollten die beiden Begriffe überflüssig werden. Heute ist das Ergebnis offiziell bekannt gegeben worden. Joschka Brings berichtet.
11: Die Abstimmungen der TextdichterInnen und der Verlage waren am Mittwoch schnell abgeschlossen. Bei den KomponistInnen ging die Diskussion in die Verlängerung. Fast 50 Redebeiträge bis am Abend abgestimmt wurde. Kein Wunder, hatte die Abstimmung doch schon Monate im Voraus für hitzige Debatten gesorgt. Heute Nachmittag hat die GEMA offiziell verkündet. Der Antrag wurde mit einer Zweidrittelmehrheit angenommen. Damit ist beschlossen, die bisherige Förderung der sogenannten Ernsten, im GEMA-Sprech E-Musik, wird geöffnet. Bisher war ein Drittel der Fördermittel für die E-Musik-Szene reserviert. Und das, obwohl die E-Musik rein wirtschaftlich nur 3% zum Fördertopf beiträgt. Eine Umverteilung also auf Kosten der sogenannten U, lang Unterhaltungsmusik. Das hatten viele U-MusikerInnen beklagt, von mangelnder Wertschätzung gesprochen. Außerdem seien die starren Grenzen zwischen U und E längst veraltet. Deshalb freut sich auch Christopher Annen vom Branchenverband Pro Musik über die Reform.
12: Es gibt immer noch ganz viel Musik, die nicht gefördert werden muss, die sich irgendwie vielleicht am Markt finanzieren kann. Es gibt aber eben auch ganz viel Indie, Pop, Rock aus allen möglichen Genres, die sich eben nicht mehr am Markt komplett finanziert und die Grenzen verschiebt, die innovative Musik macht, die förderungswürdig ist. Und genau für diese Musikschaffenden ist das, glaube ich, eine sehr, sehr positive Entwicklung.
11: Die Liedermacherin Sarah Hakenberg schreibt kurz nach der Abstimmung auf Instagram:
13: Ein historischer Moment. Ab dem heutigen Tag gibt es in Deutschland nur noch zarte, spannende, verrückte, schwermütige, heitere, wütende, sanfte und geheimnisvolle Musik. Aber keine E- und U-Musik mehr.
11: Denn in Zukunft stehen große Teile der Förderung allen offen, egal ob E oder U. Dadurch befürchtet die E-Musikszene große Einnahmeneinbrüche. Gordon Kampe, Mitglied im Deutschen KomponistInnenverband, ist nach der Abstimmung enttäuscht.
15: Das bedeutet natürlich für die Menschen wie mich zum Beispiel, das ist ein sehr großer Anteil, wie man als Komponistin, als Komponist zeitgenössischer Kunstmusik Geld verdienen konnte, dass das jetzt zu einem ganz großen Teil wegfällt. Unsere Berechnungen waren vorher, und das wird sich natürlich in der Zukunft zeigen müssen, dass wir ungefähr 75 bis teilweise vielleicht sogar 80% weniger Umsatz haben werden.
11: Im Vorfeld hatten sich verschiedene Akteure der E-Musik zu Wort gemeldet. Sie sehen durch die nun beschlossene Reform den Kulturstandort Deutschland in Gefahr. Eine Reform wollten viele, aber der Vorschlag der GEMA sei nicht der richtige. Zu wenig Beteiligung und Mitbestimmung. Zwar gab es kurz vor der Abstimmung noch kleinere Änderungen. So soll die 6-köpfige Förderkommission in Zukunft nicht mehr berufen, sondern von den GEMA-Mitgliedern gewählt werden. Doch die Prognose der E-MusikerInnen bleibt düster, wie die von Gordon Kampe direkt nach der Abstimmung.
15: Bei uns wird es so aussehen, dass ein ganzer Berufszweig, der sich ja offen für Reformen gezeigt hat, nun erstmal in den nächsten paar Jahren sukzessive verschwinden wird oder sich ganz neu überlegen muss, wie es überhaupt weitergehen kann. Insofern, man mag mir nachsehen, dass jetzt ein paar Minuten später ich dann noch ein bisschen emotional bin. Muss ich erstmal ein bisschen sortieren.
11: Ob in Deutschland die zeitgenössische Klassik nun ausstirbt, ob die im Vorfeld angestellten Modellrechnungen der GEMA stimmen, ob die neue Förderung sich wirklich gerechter anfühlt, all das wird sich in den kommenden Jahren zeigen. Bis zur Mitgliederversammlung 2030 soll die Förderung jetzt stufenweise umgestellt und evaluiert werden.
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2: 3 Tage haben Experten des Arbeitskreises Steuerschätzung gerechnet und jetzt steht fest, die Einnahmen werden in den kommenden 5 Jahren deutlich sinken. Demnach summieren sich die Ausfälle bis 2030 auf insgesamt fast 88 Milliarden Euro. Das dürfte Finanzminister Klingbeil unter Druck setzen, der den Iran-Krieg als Hauptursache für die schlechten Zahlen nennt. Unser Gastautor heute ist Felix Daxel vom Spiegel. Er meint, Klingbeil habe durch die aktuelle Steuerschätzung weniger Spielraum in einer eh schon schwierigen Lage.
16: Es gibt 2 Arten, mit diesen Zahlen umzugehen.
14: Die sozialdemokratische Neigung ist es, reflexhaft nach Wegen zu suchen, Steuern zu erhöhen oder neue Steuern einzuführen. Der Staat wird als chronisch unterfinanziert beschrieben. Dabei ist das Gegenteil richtig. Über Jahre verzeichnete die Bundesregierung Rekordsteuereinnahmen. Die staatlichen Ausgaben wuchsen und wuchsen, die Bürokratie wurde mächtiger und träger, die Belastung für Steuerzahler erdrückend. Der Staat hat keine Geldsorgen und kein Einnahmeproblem, sondern ein beinahe suchthaftes Verhältnis zu Steuern und Schulden. Aus dieser Suchtspirale kommt der Staat nur, wenn er die Verwaltung verschlankt, die Wirtschaft entfesselt und die Bürger entlastet. Wann sollte das geschehen, wenn nicht jetzt?
2: Die Meinung von Felix Daxel vom Spiegel. Das Handelsblatt aus Düsseldorf könnte sich durchaus eine höhere Besteuerung für Besserverdiener vorstellen, allerdings nur in einem gewissen Rahmen.
16: Nachdem sich die Union neuerdings offen für einen höheren Reichensteuersatz zeigt, muss sich auch die SPD in der Steuerpolitik bewegen. In einer wohltemperierten Steuerreform kann der nominale Spitzen- und Reichensteuersatz durchaus steigen. Die SPD muss sich aber fragen, ob die Methode Klassenkampf in Krisenzeiten der richtige Ansatz ist oder ob sie mit ihren Plänen nicht jene Leistungsträger gegen sich aufbringt, die der Partei durchaus zugewandt sind.
2: Die Augsburger Allgemeine stellt eine pessimistische Prognose und sieht mehr Reformhandlungsbedarf denn je.
16: Hält dieser Trend an, wird die Steuerschätzung im Herbst noch um einiges düsterer ausfallen. In den Kommunen brechen die Einnahmen aus der Gewerbesteuer schon jetzt weg. Und im Bund sind die zusätzlichen Einnahmen aus Tabak, Plastik oder Zuckersteuer nicht viel mehr als der berühmte Tropfen auf den heißen Stein. Entsprechend hoch bleibt der Reformdruck, auch wenn die SPD das bisher nicht wahrhaben will. Klingbeil steckt dabei in einem speziellen Dilemma. Als Finanzminister muss er kraft Amtes darauf achten, dass der Bund möglichst solide wirtschaftet. Als Parteichef dagegen soll er den Sozialstaat tunlichst in seiner gegenwärtigen Form erhalten.
2: Und die Südwestpresse aus Ulm beleuchtet die vom Finanzminister angegebenen Gründe für die Schätzung.
16: Klingbeil hat eindeutige Worte gefunden. Die Steuerschätzung zeige, wie sehr der Iran-Krieg und der daraus resultierende Energiepreisschock Deutschland schade, erklärte er mit Recht. Nur an dem, was US-Präsident Trump tut oder nicht tut, kann Klingbeil nichts ändern. Was er tun kann, ist, die richtigen Schlüsse daraus zu ziehen. Für die Bundeswehr ist nach der Änderung des Grundgesetzes genug Geld da. Dasselbe gilt für Investitionen. Das Sondervermögen muss nur konsequent genau dafür ausgegeben werden.
2: Und das waren die Standpunkte. Zusammengestellt hat sie Marei Beermann.

0: Es ist 0 Uhr. 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
1: Die Nachrichten mit Ronald Lessig. Guten Abend. Der SC Freiburg steht im Finale der Fußball-Europa League. Das Halbfinalrückspiel gegen den SC Braga gewannen die Breisgauer zu Hause mit 3:1. Aus Freiburg, Detlef Lindner, WDR Sport.
2: Grenzenlose Begeisterung in Freiburg. Es ist der größte Moment für den Sportclub in der Clubgeschichte. Es begann alles sehr gut. Rote Karte, Dorcheles. Der schnelle Stürmer von Braga hat der Beste gefoult. Notbremse, Rot geht vollkommen in Ordnung. Kübler dann mit diesem 1:0 die Führung für den SC Freiburg. Manzambi mit einem wunderbaren Distanzschuss legte zum 2:0 noch vor der Pause nach. Und das 3:0, da schien schon alles durch zu sein. Aber Paul Victor mit dem Ehrentreffer zum 3:1. Aber das Finale am 20. Mai in Istanbul war dem SC Freiburg nicht mehr zu nehmen.
1: Dort treffen die Freiburger auf den englischen Topclub Aston Villa. Noch nie waren so viele Menschen unzufrieden mit der aktuellen Bundesregierung. Im neuen ARD-Deutschland-Trend waren fast 90% weniger oder gar nicht zufrieden. Wäre am nächsten Sonntag Bundestagswahl, dann wäre demnach die AfD stärkste Kraft mit 27%. Die Union verliert und käme nur noch auf 24%. Nach dem Ausbruch auf einem Kreuzfahrtschiff gibt es bisher 5 bestätigte Hantavirusfälle. Die Weltgesundheitsorganisation spricht außerdem von 3 Verdachtsfällen. 3 Menschen von dem Schiff sind bisher am Hantavirus gestorben. In Dortmund wird nächstes Jahr eine wichtige Autobahn monatelang gesperrt, die A45 zwischen dem Kreuz Dortmund West und Dortmund Hafen. Dort soll eine marode Brücke erneuert werden. Deshalb wird die A45 in beiden Richtungen für 8 Monate gesperrt.
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1: 2 Traditionsbrauereien in Ostwestfalen-Lippe stehen vor dem Aus, die Herforder und die Paderborner Brauerei. Beide gehören zur Kramer-Gruppe in Warstein. Stefan Duksch für WDR aktuell.
3: Die überraschten Mitarbeitenden wurden am Mittag informiert. Die Herforder Brauerei soll im 2. Halbjahr geschlossen werden. Betroffen sind hier knapp 100 Beschäftigte. Die Brauerei in Paderborn soll bis zum Jahresende verkauft werden. Findet sich kein Käufer, soll sie ebenfalls geschlossen werden. Die Eigentümer der Warsteiner Gruppe begründen dies mit dem dramatisch zurückgegangenen Bierkonsum. Die Gewerkschaft Nahrung Genuss Gaststätten spricht von einer Schocknachricht, denn es gebe einen Vertrag, der eine Sicherung der Standorte bis Ende 2028 vorsehe. Mitarbeitende hätten unter anderem auf Tariferhöhungen verzichtet. Die Gewerkschaft spricht von Wortbruch.
1: Das Wetter in Nordrhein-Westfalen. In der Nacht locker bewölkt, stellenweise Nebel bei 6 bis 1 Grad. Tagsüber erst heiter, am Nachmittag dicht bewölkt, aber trocken. Dazu in Gummersbach bis 16 Grad, in Hagen bis 18 und in Aachen bis 19 Grad. Am Wochenende ist es trocken, oft scheint die Sonne bei bis zu 24 Grad. Das war WDR aktuell.
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4: Mit diesen Meldungen von den Straßen: A2 Hannover Richtung Dortmund zwischen Beckum und Hamm-Üntrop. Bergungsarbeiten, aktuell 3 Kilometer Stau. Die A8 Salzburg Richtung München ist zwischen Neukirchen und Siegsdorf West wegen einer Fahrbahnerneuerung bis 6 Uhr gesperrt. Es gibt eine Umleitung über die U6 und die U8. Die A46 Hagen-Hema ist zwischen Iserlohn-Seilersee und Hema in beiden Richtungen wegen Bauarbeiten noch bis etwa 5 Uhr gesperrt. Die A71 Richtung Schweinfurt ist zwischen Gräfenroder und Oberhof wegen Wartungsarbeiten im Tunnel Alte Burg noch bis 6 Uhr gesperrt. Wir schauen nach Berlin. Die A100 Wedding-Wilmersdorf ist zwischen Spandauer Damm und Kaiserdamm in beiden Richtungen bis 5 Uhr gesperrt. Jetzt die A100 in Berlin-Stadtring Richtung Treptow ist zwischen Britzer Tunnel und Sonnenallee wegen Reinigungsarbeiten gesperrt. Nochmal die A100 in Berlin-Stadtring Richtung Wedding ist zwischen Treptower Park und Gradestraße wegen Wartungsarbeiten im Tunnel bis 5 Uhr gesperrt. Und ebenfalls eine Sperrung bis um 5 Uhr früh auf der A115 in Berlin-Avus Richtung Funkturm zwischen Kreuz Zehlendorf und Spanischer Allee wegen Wartungsarbeiten.
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4: Von NDR Info in Hamburg mit Tom Westerholt am Mikrofon. Geht's Ihnen genauso, dass das Geld im Portemonnaie gerade nicht unbedingt mehr wird und Sie hier und da sparen müssen? Dann geht es Ihnen nicht anders als unserer Bundesregierung. Und damit herzlich willkommen hier zur Infonacht. Bundesfinanzminister Lars Klingbeil von der SPD hat heute die Steuerschätzung vorgestellt, beziehungsweise genau genommen gestern. Und auch da läuft die Trendlinie eindeutig nach unten. Es muss gespart werden, das ist der schwarz-roten Regierung klar. Das wurde ja zuletzt zum Beispiel auch bei den Reformvorhaben zur gesetzlichen Krankenversicherung deutlich. Dazu die finanzielle Situation von Bund, Ländern und Kommunen. Auch sie entwickelt sich derzeit und perspektivisch alles andere als rosig. Georg Schwarte berichtet über die Finanzmisere des Ministers.
5: Finanzminister Klingbeil muss für dieses und die kommenden Jahre bis 2030 mit weit weniger Steuereinnahmen auskommen, als noch im Herbst des Vorjahres von den Steuerschätzern angenommen. Allein der Bund wird 2027 mit rund 10 Milliarden Euro weniger Steuereinnahmen rechnen können. Der wichtigste Grund laut Klingbeil:
6: Seit knapp zwei Monaten sehen wir allerdings, dass der Iran-Krieg, der durch Donald Trump ausgelöst wurde, dass dieser verantwortungslose Krieg und die daraus resultierende Energiepreisschocksituation, dass das unsere wirtschaftliche positive Dynamik vorerst ausbremst.
5: Das alles führt zu geringeren Steuereinnahmen bei Bund, Ländern und Kommunen. Relativ gesehen ist die Abwärtsentwicklung der Einnahmen bei den Ländern noch am geringsten. Für dieses Jahr kann Klingbeil insgesamt mit Steuereinnahmen von rund 999 Milliarden Euro rechnen. Für kommendes Jahr dürften die Einnahmen nach der Prognose der Schätzer trotz geringerer Zunahme erstmals die Billionengrenze überschreiten. Für den Finanzminister bedeuten die weniger stark wachsenden Steuereinnahmen dagegen weitere Einsparungen für die kommenden Bundeshaushalte.
6: Für die Aufstellung für den Bundeshaushalt 2027 bringt die aktuelle Steuerschätzung keine Entlastung. Daher erhöht sich der Konsolidierungsdruck durch die heutige Steuerschätzung für die Aufstellung des Bundeshaushaltes 2027 etwa um 1 Milliarde Euro.
5: Während 2027 das Haushaltsloch derzeit bereits rund 20 Milliarden Euro groß ist, wächst es die kommenden Jahre weiter. 2030 fehlen dem Finanzminister dann rund 60 Milliarden Euro. Die heutigen Zahlen belegen laut Klingbeil, dass die Regierung noch härter daran arbeiten müsse, krisenfester und unabhängiger zu werden. Der Erzählung, dass der Staat angesichts von Spritsteuern vom Iran-Krieg profitiere, trat der Minister heute vehement entgegen.
6: Manche haben spekuliert darüber, ob der Staat etwa durch höhere Steuereinnahmen an der Krise verdienen würde. Das Gegenteil ist der Fall. Der Staat ist kein Krisengewinner. Der Iran-Krieg kostet Deutschland Geld.
5: Als Weg zur Konsolidierung bleibt Klingbeil beim Dreiklang aus Investitionen, Reformen und Einsparungen, um Deutschland stärker zu machen. Der Finanzminister warnte zugleich, dass die derzeitige Lage weiter von großen Unsicherheiten geprägt sei und permanentes Krisenmanagement und möglicherweise weitere Ausgaben erfordere. Von einer Haushaltsnotlage und einer entsprechenden Lockerung der Schuldenbremse wollte Klingbeil derzeit nicht sprechen.
4: Sie haben es gerade gehört im Beitrag von Georg Schwarte. Bund und Länder müssen also mit weniger Steuereinnahmen auskommen als zunächst erwartet. Das trifft natürlich dann auch die Städte und Kommunen, die ohnehin schon oft in ziemlich leere Kassen blicken. Wir wollen da jetzt mal nach Nordrhein-Westfalen schauen. Die kreisfreie Stadt Herne im Ruhrgebiet gilt als eine der ärmsten Städte Deutschlands. Und das entgeht natürlich auch den Menschen nicht, die in Herne leben. Johannes Hoppe hat sie gefragt, woran sie denn so merken, dass ihre Stadt pleite ist.
7: Wenn ich durch die Stadt laufe, dann ist es auf jeden Fall so, dass man sieht, es machen mehr Geschäfte zu oder zumindest mehr große Ketten.
8: Viel Müll liegt rum. Solche Sachen wie Abfallentsorgung und so sind halt wenige Stellen da. Es gibt halt wenig Angebote auch so für Jugendliche oder auch Kultur nimmt viel ab. Gut, jetzt um die Ecke ist ja jetzt noch das Kulturzentrum und das Museum, aber sonst würde mir jetzt auch nicht sehr viel einfallen.
9: Weil so viele Geschäfte geschlossen sind. Könnte auch einiges noch mehr an sozialen Angeboten geben. Zum Beispiel mehr Beratungsstelle für Kinder und Jugendliche. Das wäre super. Aber ich glaube, dafür sind keine Gelder da. Und die Kommunen sparen ja jetzt auch genau an den Stellen.
4: Soweit einige Stimmen aus Herne. Und nur ein paar Kilometer entfernt davon liegt Duisburg. Auch von dort aus hat man gestern nach Berlin geschielt, was die Steuerschätzung betrifft. Denn die finanzielle Lage der Stadt ist auch in Duisburg sehr angespannt. Mein Kollege Andreas Bursche vom WDR hat darüber mit Martin Murak gesprochen. Er ist Kämmerer der Stadt Duisburg, also Leiter der Finanzen. Er ist Sprecher des Aktionsbündnisses für die Würde unserer Städte und Vorsitzender der Ruhr-SPD. Zunächst ging es darum, dass in Duisburg gerade 150 Millionen Euro fehlen. Wieso ist die Stadt so blank?
10: Ja, das liegt daran, dass wir seit vielen Jahren Aufgaben vom Bund und Land zugewiesen bekommen, ohne die dazugehörigen Mittel. Wir haben uns in den letzten Jahren deutlich freigeschwommen. Das heißt, wir haben auch wirklich Kassenkredite abgebaut und sind auch aus der Überschuldung rausgekommen. Aber die aktuelle Situation sieht so aus, dass es sich wieder deutlich verschärft und wir in der Tat jetzt im letzten Jahr erstmalig wieder ein negatives Jahresergebnis hatten und die Perspektive sieht wirklich übel aus. Also insofern, es geht wie in vielen anderen Städten jetzt gerade wieder richtig nach unten.
11: Ja, vielleicht können Sie es noch mal ein bisschen konkreter machen. Also der Alltag der Menschen, der Kinder, der Alten in Duisburg. Was bedeutet dieser Berg an Schulden für die?
10: Ja, das bedeutet natürlich, dass wir nicht alles das machen können, was wir gerne machen würden. Wir haben verhältnismäßig hohe Steuern, sowohl Grundsteuern als auch Gewerbesteuern. Unsere Kita-Gebühren sind auch so, dass wir die dort noch deutlich senken würden. Und im Übrigen mussten wir in den letzten Jahrzehnten auch an der Infrastruktur sparen. Das heißt, wir haben viele Straßen, Radwege, Gehwege, Schulen, Kitas, die wirklich mehr Geld und Investitionen vertragen könnten. Da haben wir in den letzten Jahren umgesteuert, aber die neuerliche Situation zeigt, dass wir dort eben massiv nachsteuern müssten. Und das können wir eben nicht mehr. Bundesweit hatten die Kommunen im letzten Jahr 32 Milliarden Euro Defizite. Das ist historisch, das ist ein echter Flächenbrand. Das trifft nicht nur Duisburg und Herne und andere Städte im Ruhrgebiet, sondern wenn mittlerweile Städte wie Düsseldorf, Münster und Köln klagen und Stellen abbauen müssen, dann ist klar, dass das eben kein Ruhrgebietsproblem mehr ist, sondern ein generelles Problem, wo sich eben Bund und Länder darum kümmern müssen.
11: Ja, Sie haben gerade direkt am Anfang wieder so ein bisschen dieses Werbestellt soll doch bitte auch Zahlenthema reingerollt.
10: Ganz genau.
11: Also in Berlin wird was beschlossen, alle klatschen, das habt ihr prima gemacht und bezahlen müssen, aber am Ende Sie es als Kommune. Was sind denn da Vorschläge oder Möglichkeiten, dass das besser wird? Also dass derjenige, der bestellt, dann auch bezahlt?
10: In Nordrhein-Westfalen ist ja der Landesverfassung die sogenannte Konnexität geregelt. Das heißt, da ist eigentlich in der Verfassung schon drin, dass wenn das Land ein Gesetz macht, was die Kommunen ausführen müssen, dass dann auch die entsprechenden Mittel zur Verfügung gestellt werden. Das gibt es auf Bundesebene nicht und das ist eine klare Forderung von allen Kommunen, dass endlich die Aufgaben entsprechend auch bezahlt werden müssen. Und uns ist es im Endeffekt egal, wer das bezahlt. Wichtig ist, und deswegen, das ist das Schöne in Anführungsstrichen an den 32 Milliarden Euro letzten Jahres, das ist das Defizit, was da ist. Und der Vorschlag, den wir unterbreitet haben, ist, 15 Milliarden muss jetzt kurzfristig die Bundesregierung zur Verfügung stellen, um dieses Riesenloch zu stopfen. Und die andere Hälfte, da sind die Länder gefordert. Und in Nordrhein-Westfalen ist die Forderung da, dass der Verbundsatz um 2 Prozentpunkte angehoben wird. Dann wäre den Kommunen geholfen. Dann könnten wir endlich wieder uns um die Dinge kümmern, die eben unsere Aufgaben sind. Und im Übrigen würde dann auch, glaube ich, ein Stück weit die Politikverdrossenheit vor Ort auch an seine Grenzen kommen.
11: Sie haben ja dieses Bündnis, das ich eben erwähnt habe, für die Würde unserer Städte. Was ist die Idee? Also wie kommen die Städte wieder zu ihrer Würde?
10: Ja, also es ist seinerzeit gegründet worden, als das erste Mal die finanzielle Situation in Nordrhein-Westfalen wirklich angespannt war. Da waren 34 Kommunen betroffen und die damalige Landesregierung hat dann den Stärkungspakt Stadtfinanzen ins Leben gerufen, was den 34 Kommunen auch geholfen hat. Jetzt sind nur noch 16 von 430 Kommunen nicht mehr überschuldet beziehungsweise haben noch ein positives Jahresergebnis. Das heißt, das macht nochmal deutlich, wie katastrophal und wirklich historisch die Situation gerade ist. Unser Vorschlag ist ganz klar, dass wir erstmal versuchen, die Politikerinnen und Politiker zu überzeugen. Ich habe das Gefühl, überzeugt sind sie. Die wissen, dass wir ein kommunales Problem haben. Aber jetzt geht es eben darum, noch einen entsprechenden Druck aufzubauen. Wir haben schon die eine oder andere Aktion gemacht. Wir sind mit einem Esel im Düsseldorfer Karnevalsumzug unterwegs gewesen. Wir machen auch immer wieder Veranstaltungen in Düsseldorf und Berlin. Nur wenn wir jetzt wirklich nachhaltig nicht gehört werden, überlegen wir auch größere Aktionen. Ich habe schon mal angekündigt, dass wir zum Beispiel uns auch durchaus vorstellen können, das letzte Mal als Trecker in Berlin waren, das hat durchaus geholfen. Wir haben ganz viele Feuerwehrfahrzeuge, Müllfahrzeuge, Straßenreinigungsfahrzeuge. Also insofern kann ich mir durchaus vorstellen, wenn es jetzt hier keine Soforthilfe von Bund und Land gibt, dass wir auch mal über sowas nachdenken.
4: Sagt Martin Morak, Leiter der Finanzen in Duisburg, Sprecher des Aktionsbündnisses für die Würde unserer Städte und Vorsitzender der Ruhr-SPD.
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4: Erst vorgestern, am Mittwoch, hat die schwarz-rote Bundesregierung ihr einjähriges Bestehen gefeiert, wobei Feiern auch da schon nicht der richtige Ausdruck war. Bundeskanzler Merz sprach von einer Alternativlosigkeit dieser Koalition. Sein Vize Klingbeil räumte ein, dass man sich viel zu viel streite. Feiern klingt irgendwie anders. Die Probleme für unser Land sind enorm. Von Reformstau bis hin zu den deutlich geminderten Steuereinnahmen. Spätestens seit dem gestrigen Donnerstag dürfte aber so richtig Katerstimmung herrschen. Denn die Unzufriedenheit in der Regierung spiegelt sich ganz offensichtlich auch in der Unzufriedenheit mit der Regierung wider. Das zeigt der neueste ARD-Deutschland-Trend. Markus Sambale kennt die Details.
12: Zum Start ihrer Koalition haben CDU, CSU und SPD vor einem Jahr versprochen, Deutschland wieder nach vorn zu bringen. Bei den Menschen im Land kommt davon weiter wenig an.
13: Der Blick auf die Bundesregierung.
12: Die Kritik ist sogar noch gewachsen im Vergleich zum Vormonat. Inzwischen geben 86% der Deutschen an, dass sie unzufrieden sind mit der Arbeit der Bundesregierung. Nur noch 13% sind zufrieden. So schlecht stand noch keine Bundesregierung nach ihrem ersten Amtsjahr da, seitdem der ARD-Deutschland-Trend erhoben wird, also seit fast 30 Jahren. Die massive Kritik an der schwarz-roten Regierung trifft alle abgefragten Bereiche. Sowohl die politischen Entscheidungen als auch die Art, wie die Regierung ihre Politik erklärt und auch den Umgang der Regierungsparteien miteinander. Über 80% der Menschen sind damit unzufrieden, mehrheitlich auch die eigenen Anhänger von Union und SPD.
13: Der Blick auf den Bundeskanzler.
12: Nicht nur die Regierung insgesamt steht unter Druck, auch der Kanzler. Nur 16% der repräsentativ Befragten sind mit der politischen Arbeit von Friedrich Merz zufrieden. Das ist der schlechteste Wert für einen Kanzler ein Jahr nach einer Wahl. Mehr als 2/3 glauben nicht, dass Friedrich Merz dem Amt gewachsen ist. Und noch mehr Menschen bezweifeln, dass er das Land gut durch eine Krise führen kann oder überzeugend kommuniziert. Unionsanhänger sind hier wohlwollender. 2/3 halten Merz für kanzlertauglich. Seine Kommunikation wird aber auch in der eigenen Anhängerschaft von einer Mehrheit kritisiert.
13: Die Sonntagsfrage.
12: Die Unzufriedenheit mit der Bundesregierung spiegelt sich in den Zustimmungswerten für die Parteien wider. Wenn jetzt Bundestagswahl wäre, käme die AfD auf 27%. Sie gewinnt im Vergleich zum Vormonat und liegt damit zum ersten Mal im ARD-Deutschland-Trend vorn. Erst danach folgt die Union. Sie verliert und kommt nur noch auf 24%. Die Grünen erreichen 15%, die SPD bleibt bei 12% und die Linke bei 10%.
13: Die Perspektiven.
12: Die Erwartungen der Deutschen an die weitere Arbeit der schwarz-roten Koalition sind dürftig. Nur gut 1/3 traut der Regierung zu, irreguläre Migration wirksam zu begrenzen und zu steuern. Nur knapp 1/4 glaubt, dass die Bundesregierung

0: Gewalt im Internet. Auch von der italienischen Ministerpräsidentin Giorgia Meloni kursieren von KI gefakte Bilder im Netz, die sie leicht bekleidet zeigen. Die Empörung über mit künstlicher Intelligenz hergestellte Nacktbilder und Videos ist groß. Deshalb schreitet die Europäische Union jetzt zur Tat. Vertreter der EU-Mitgliedstaaten und des Parlaments haben sich auf ein Verbot geeinigt. Damit soll KI nicht mehr für Porno-Deepfakes und sexualisierte Bilder benutzt werden dürfen. Es soll noch in diesem Jahr in Kraft treten. Bundesjustizministerin Hubich begrüßte die Einigung. Betroffene von digitaler Gewalt bräuchten effektiven Schutz durch ein besseres Strafrecht und durch klarere Vorgaben für die Tech-Konzerne. Sarah Lopez erklärt, was genau man sich da in Europa vornimmt.
1: Es war eine lange Nacht in Brüssel. Die schwedische EU-Parlamentarierin Abba Kukalari fasst es nach wenigen Stunden Schlaf so zusammen.
2: We made a deal at 4:30 in the morning after 9 hours of discussion.
1: Um 4:30 morgens hatten wir einen Deal nach 9 Stunden Verhandlungen. Das Ergebnis? Eine Einigung zwischen EU-Parlament und Mitgliedsländern auf neue KI-Regeln. Verschärft werden soll der Umgang mit sexualisierten Deepfakes, also mit Fake-Inhalten, die mit künstlicher Intelligenz erstellt werden und täuschend echt aussehen. Für den EU-Parlamentarier Timo Wölken von der SPD ein wichtiger Aspekt der Einigung.
3: Außerdem setzen wir, finde ich, mit dem Kompromiss ein klares Zeichen gegen sexuelle Gewalt online. Sogenannte Nudifier-Apps mit künftig in der Europäischen Union verboten.
1: Bei den Nudifier-Apps können Nutzer zum Beispiel Fotos von Frauen hochladen. Die KI zieht die quasi aus und erstellt ein falsches Nacktbild. Die EU setzt hier also jetzt am Werkzeug an, nämlich bei der App. Bei früheren Entscheidungen wurde die Tat unter Strafe gestellt, also das Anfertigen und Verbreiten von KI-Inhalten, die ohne Zustimmung der Betroffenen sexuelle Handlungen zeigen. Die entsprechende Richtlinie dafür ist seit etwa einem Jahr in Kraft, wurde von Deutschland aber noch nicht umgesetzt. Dafür ist bis zum Sommer nächsten Jahres Zeit. In der EU hatte es zuletzt Aufregung um den Chatbot Grok gegeben, hinter dem der US-Milliardär Elon Musk steht. Den hatten Nutzer für genau solche Nacktbilder verwendet. Eine klassische Nudifier-App ist Grok aber nicht. Der zweite große Aspekt der Einigung zielt auf die Unternehmen. Denn das Ziel sei bei den Verhandlungen klar gewesen, sagt Kukalari, die für das Parlament dabei war.
2: The goal now for us in Europe to make Europe an AI continent, we need to promote innovation.
1: Das Ziel ist, Europa zu einem KI-Kontinent zu machen. Wir müssen Innovation fördern. Das große Stichwort dabei, Deregulierung. Die Einigung gestern war Teil einer größeren Initiative für Bürokratieentlastung. In Brüssel spricht man von einem Omnibus-Paket. Zuletzt hatten sich europäische Unternehmen beschwert, dass sie Wettbewerbsnachteile gegenüber der Konkurrenz aus den USA und Asien haben. In der Nacht gab es unter anderem die Entscheidung, dass die Vorgaben für Zertifizierungen vereinfacht werden. Laut dem EU-Abgeordneten Axel Voss von der CDU eine große Erleichterung für die Unternehmen.
4: Einen wichtigen Schritt haben wir für Europas Industrie gemacht. Die sogenannte Maschinenverordnung wird aus der Abhängigkeit des AI-Acts herausgelöst. Und damit verhindern wir, dass ein und dasselbe Produkt künftig doppelt zertifiziert werden muss. Also einmal als Maschine und einmal als KI-System.
1: Voss und anderen Parlamentariern geht das aber nicht weit genug. Sie hätten sich diese Trennung nicht nur bei Maschinen gewünscht. Die neuen KI-Regeln müssen jetzt noch durch das Parlament und den Rat der Mitgliedsländer. Das gilt aber als Formsache. Ab Anfang Dezember könnten die Regeln dann durchgesetzt werden.
0: Berichtet Sarah Lopez. Verpackungen sind dazu da, um genau ihren Inhalt zu schützen. Aber auch klar ist, zu viel Verpackung ist ärgerlich, denn sie bedeutet mehr Müll und damit auch mehr Umweltbelastung. Vor allem in der Industrielogistik ist das ein echtes Problem. Kleine, wertvolle Gegenstände müssen oft in große Verpackungen, weil es einfach alternativ nichts Besseres für sie gibt. Das Startup Palprint des Gründerzentrums der Universität Paderborn will das jetzt ändern. Doris Tromboller berichtet aus der ARD-Wissenschaftsredaktion.
5: Wenn von Verpackungen die Rede ist, denken wir zuerst an Kartons, Joghurtbecher oder Chipstüten. In der Industrie geht es aber um ganz andere Größenordnungen. Da müssen mehrere 10.000 Euro teure Maschinen und Ersatzteile verschickt werden. Und das wird derzeit nicht gerade optimal gelöst, meint Paul Lindner von Palprint.
6: Das Problem in der

0: Industrielogistik ist, dass wir ständig Standardverpackungen haben, die meistens überdimensioniert sind und sehr viel Mischmaterial aufweisen. Der Einsatz von zusätzlichen Schaumstoffen oder Styropor oder Styroporflakes, Folien, alles das, womit man hochwertige Güter verpackt. Das hat zur Folge, dass wir ein hohes Müllaufkommen haben und meistens schwer recycelbar ist.
1: Das Startup der Universität Paderborn setzt deshalb auf drei Veränderungen, um industrielle Verpackungen kompakter und umweltfreundlicher zu machen, erklärt Mitgründer Andreas Riebul-Olzer.
2: Eine generative Design-Software, die automatisiert diese Verpackungskonstruktion erstellt, dann lokale Fertigungszellen, das sind 3D-Drucker, die mit recyceltem Material eben genau diese Verpackung erzeugen, die eben benötigt wird und dass man von Anfang an recyceltes Material einsetzt.
1: Unternehmen könnten also direkt vor Ort passgenaue Verpackungen drucken mit recyceltem und wieder recycelbarem Material. Gerade testet Palprint das System mit ersten Pilotkunden und wird in der Entwicklung von der Deutschen Bundesstiftung Umwelt gefördert.
3: Wir können garantieren, dass das Netz, das er mitgeschleppt hat, nicht aus unseren Gefilden kommt. Das hatte der SPD-Umweltminister von Mecklenburg-Vorpommern Backhaus über das Netz im Maul des Buckelwals vor Pöhl gesagt. Dennoch, Stellnetze gelten auch in Mecklenburg-Vorpommern als die größte Gefahr für die einzige heimische Walart, den Schweinswal. Dem Deutschen Meeresmuseum in Stralsund werden jährlich mehr als 50 tote Tiere gemeldet, die meisten mit Spuren von Stellnetzen. Was Wissenschaftler testen, damit diese Netze nicht mehr zur Todesfalle werden, hat sich unser Ramon Gerwin vom NDR zeigen lassen.
4: Forschung im dänischen Kertemünde. Mit Schweinswaldame Freya, ihren beiden Artgenossen und Biologin Christina Andersen.
5: Alle drei waren Beifänge. Sie sind also in Stellnetze geraten, in der Nähe von Kertemünde.
4: Für Freya ist es ein Spiel, wenn sie Kappen auf die Augen bekommt. Blitzschnell gleitet sie durch das Wasser und schnappt nach einem zappelnden Fisch. Für Christina Andersen der Beweis, sehen muss Freya nicht. Sie benutzt ihr Biosonar. Sie erzeugt Klicks, schießt eine Schallwelle nach vorne und wertet das Echo aus, das zum Beispiel von einem Fisch zurückkommt. Doch die feinen Maschen von Stellnetzen werfen allenfalls ein schwaches Echo zurück.
5: Wenn sie in Stellnetze geraten, kommen sie nicht raus. Es sind Säugetiere wie wir. Sie müssen also auftauchen, um wieder Luft in die Lunge zu bekommen. Wenn sie sich in Stellnetzen verheddern, ertrinken sie.
4: Nicht nur in Dänemark, auch an der deutschen Ostseeküste. Helfen soll der sogenannte PAL, ein Gerät, das in Netze gehängt wird und einen Schweinswal-Warnruf aussendet, der von Freya stammt.
6: Es gibt aber Studien aus Island, dort haben sie die auch getestet, Netze mit PAL, Netze ohne PAL. Und in den Netzen mit PAL waren am Ende mehr Schweinswale beigefangen. Also es könnte unterschiedliche Dialekte geben,
4: sagt Tom Bär vom Deutschen Meeresmuseum in Stralsund. Noch bleibt er skeptisch, es brauche mehr Forschung zum PAL-Gerät. Zuversichtlicher ist er bei einer anderen Erfindung des Thünen-Instituts für Ostseefischerei in Rostock. Ein Netz voll erbsengroßer Acrylperlen.
6: Sie geben ein starkes Echo ab und wenn man die regelmäßig in so ein Netz reinknüpft, dann sieht der Schweinswal eben dieses Netz viel eher.
4: Doch um die Perlen ins Netz zu knüpfen, bräuchte ein Fischer Wochen. Aktuell laufen Gespräche mit einem Hersteller, der die Perlennetze industriell herstellen könnte. Egal ob PAL oder Perlennetze, noch sind viele Fragen offen, weshalb sie in Mecklenburg-Vorpommern nur sporadisch genutzt werden. In Zukunft könnten sie helfen, damit anderen Schweinswalen nicht das gleiche Schicksal widerfährt wie Freya.
7: Sport. Mit Christina Schröder und der deutschen Europapokalhoffnung, der SC Freiburg ist erstmals ins Finale der Europa League eingezogen. Nach dem verlorenen Hinspiel bei Sporting Braga gewannen die Breisgauer das Halbfinalrückspiel zu Hause mit 3:1. Ann-Kathrin Rose berichtet über den historischen Abend.
8: Julian Schuster wischte sich ungläubig die Tränen aus den Augen. Dann kniete er sich auf den Rasen im Freiburger Stadion. Der Trainer des SC hat mit seinem Team Historisches geschafft. Erstmals in der Vereinsgeschichte stehen die Freiburger im Finale der Europa League. Mit dem 3:1 im Rückspiel gegen Sporting Braga machten sie auch die Niederlage aus dem Halbfinalhinspiel wett. Den Unterschied gegen die Portugiesen, die seit einem Platzverweis in der 6. Minute in Unterzahl spielten, machte Lukas Kübler. Er brachte den Sportclub zur nächsten Führung und steuerte nach einem Traumtor von Joan Manzambi noch den dritten Treffer bei. Zwar gelang Braga in der Schlussphase noch ein Tor, am Sieg des Sportclubs aber änderte das nichts mehr. Im Finale treffen die Freiburger am 20. Mai auf Aston Villa. Das Endspiel in der Europa League dann in Istanbul.
9: Ja, und nicht nur in den internationalen Clubwettbewerben geht es in den Endspurt. Auch die Bundesliga neigt sich dem Ende entgegen. Und für einen bedeutet das auch das Ende seiner Karriere. BVB-Abwehrspieler Niklas Süle beendet nach der Saison seine aktive Laufbahn. Das erzählte der 30 Jahre alte ehemalige Nationalspieler in einem Podcast. Nicolas Weber mit den Einzelheiten.
10: Nach eigener Aussage hatte Süle den Gedanken, mit dem Fußballspielen aufzuhören, schon länger. Die Entscheidung sei dann gefallen, als er sich Mitte April am Knie verletzte. Die Angst vor einem dritten Kreuzbandriss habe ihn dabei stark belastet. Der gebürtige Frankfurter war im Sommer 2022 von Bayern München zu Borussia Dortmund gewechselt. Sein Vertrag beim BVB läuft am 30. Juni aus. Süle kann auf 299 Bundesligaspiele und 49 Länderspiele für Deutschland zurückschauen.
9: Ja, und zum Abschluss will Süle mit dem BVB an den letzten beiden Bundesligaspieltagen die Vizemeisterschaft hinter Meister Bayern sichern. Die Handballer des SC Magdeburg haben in der Königsklasse die Titelverteidigung ins Visier genommen und sind den Füchsen Berlin ins Final Four gefolgt. Nach dem deutlichen Sieg im Hinspiel gegen den ungarischen Club aus Szeged gab es im Viertelfinal-Rückspiel ebenfalls ein deutliches 45:37. Jens Lampe berichtet.
11: Das war ein überzeugendes Tore-Festival des SC Magdeburg. Der ließ zu keiner Zeit irgendeinen Zweifel aufkommen, dass er das Final Four-Turnier der Champions League in Köln erreichen würde. Schon zur Halbzeit führten die Elbestädter mit 23:19. Die überforderten Ungarn von Pik Szeged konnten zu keiner Phase den Torrausch des SC Magdeburg stoppen. Am Ende gewannen die Elbestädter 45:37 vor 6.500 begeisterten Fans in der ausverkauften Magdeburger Arena. Der SCM erreicht damit zum vierten Mal in Folge das Final Four Turnier der Champions League in Köln und trifft dort auf die Füchse Berlin, den FC Barcelona und Aalborg aus Dänemark.
9: Ja, Magdeburg ist damit dem Traum vom vierten Titel im wichtigsten europäischen Vereinswettbewerb einen Schritt näher gekommen. Und zum Schluss noch zum Basketball. In der Bundesliga stehen am vorletzten Spieltag schon die beiden Absteiger fest. Während sich Jena im direkten Kellerduell mit Heidelberg den Klassenerhalt sicherte, spielen die Kurpfälzer nächste Saison in der zweiten Liga. Durch Jenas Sieg stehen auch die Löwen Braunschweig als Absteiger fest, die trotz zwei verbliebener Spiele die Klasse nicht mehr halten können.
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13: Um 0.30 Uhr mit Katja Kindermann. Im Konflikt zwischen dem Iran und den USA gibt es eine neue Eskalation. Die US-Streitkräfte griffen nach Angaben des für die Golfregion zuständigen Zentralkommandos erneut iranische Militäreinrichtungen an. Aus der Nachrichtenredaktion Peter Eichenberg.
14: In einer Mitteilung sprach das Zentralkommando von Selbstverteidigungsschlägen. Der Iran habe zuvor mit Raketen, Drohnen und Booten US-Kriegsschiffe attackiert, die die Straße von Hormuz durchfuhren. Angriffe wurden unter anderem aus dem iranischen Hafen Keshem und der Stadt Bandar Abbas gemeldet. Die iranische Armee warf ihrerseits der amerikanischen Seite einen Verstoß gegen die Feuerpause vor. Die USA hätten als erste einen iranischen Öltanker ins Visier genommen, der sich in Richtung der Straße von Hormuz bewegt hätte.
13: Ein US-Handelsgericht hat die von Präsident Trump verhängten weltweiten Zölle von 10% für unzulässig erklärt. Die pauschalen Abgaben seien nicht gerechtfertigt, urteilten die Richter. Sie gaben damit einer Klage von Kleinunternehmen statt. Zuvor hatte Trump mit deutlich höheren Zöllen für Waren aus der EU gedroht. Diese würden in Kraft treten, sollte die EU das Handelsabkommen mit den USA nicht bis zum 4. Juli umsetzen. Der Energiepreisschock durch den Iran-Krieg belastet die deutsche Wirtschaft und reißt ein Milliardenloch in die öffentlichen Kassen. Nach der jüngsten Steuerschätzung müssten Bund, Länder und Gemeinden bis 2030 mit insgesamt 87,5 Milliarden Euro weniger Einnahmen rechnen als im Herbst erwartet. Allein der Bund muss auf 52,3 Milliarden Euro verzichten. Das geht aus der Steuerschätzung hervor, die der zuständige Arbeitskreis der Regierung präsentierte. Die Weltgesundheitsorganisation stuft das Risiko für die Öffentlichkeit durch das Hunter-Virus als sehr gering ein. Das von dem Ausbruch betroffene Kreuzfahrtschiff Hondius soll am Sonntag die kanarische Insel Teneriffa anlaufen und vor ihr auf See ankern. Aus der Nachrichtenredaktion Karen Busche.
15: Von dort werden die europäischen Passagiere, sollten sie symptomfrei sein und negative Testergebnisse vorweisen, in Beibooten an Land gebracht, unter strengen Sicherheitsauflagen zum nahen Flughafen gefahren und von dort in ihre Heimatländer gebracht. Die Inkubationszeit der von Mensch zu Mensch übertragbaren Andenvariante ist mit bis zu 6 Wochen sehr lang. Sollten während der Überfahrt auf die Kanaren bei einem der Passagiere Symptome auftreten, sei man dafür gerüstet, so die spanischen Behörden.
13: Und das Wetter in Deutschland: überwiegend trocken, im Osten etwas Regen, örtlich Nebel, Tiefstwerte 8 bis 1 Grad. Tagsüber heiter und trocken, im Bergland einzelne Schauer, 13 Grad an der Nordsee bis 22 Grad in Bayern. Am Samstag gebietsweise länger sonnig, im Bergland vereinzelt Schauer oder Gewitter, 15 bis 25 Grad. Und am Sonntag meist trocken, im Südwesten später Schauer und Gewitter. Die Temperaturen liegen dann bei 14 bis 27 Grad. Das waren die Nachrichten.
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3: Und da haben wir nur eine akute Meldung für Sie und die kommt aus Berlin. Die A100 Stadtring Richtung Treptow ist zwischen Britzer Tunnel und Sonnenallee nach wie vor wegen Reinigungsarbeiten gesperrt. Allen unterwegs eine gute und sichere Fahrt.
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3: Mit Tom Westerholt am Mikrofon. Ich grüße Sie. Parteien in Deutschland finanzieren sich nicht nur aus Mitgliedsbeiträgen und der staatlichen Parteienfinanzierung, sondern auch durch Spenden. Das ist bekannt und unter Einhaltung der dazugehörigen Regeln auch durchaus erlaubt. Eine Großspende an die AfD aus dem letzten Bundestagswahlkampf hat aber nun gestern das Berliner Verwaltungsgericht beschäftigt. Denn die AfD hat in dem Zusammenhang gegen die Bundestagsverwaltung geklagt. Was da los ist, über den Fall und die Entscheidung, berichtet Bruno Dietl.
16: Winterwahlkampf vor der vorgezogenen Bundestagswahl 2025. Deutschlandweit sind mehr als 6.300 knallgelbe Plakate zu sehen, die für die AfD als Zitat bürgerliche Alternative werben. Es ist eine Sachspende eines Österreichers, einem ehemaligen FPÖ-Funktionär. Der Schatzmeister der AfD, Carsten Hütter, meldet die Plakatkampagne der Bundestagsverwaltung als Sachspende in Höhe von mehr als 2,3 Millionen Euro. Nach Medienberichten kommt der Verdacht auf, dass der FPÖ-Mann nur als Strohmann fungiert hat und hinter der Spende der Milliardär Henning Conle stecken soll. Die AfD überweist den Betrag vorsorglich an die Bundestagsverwaltung, um hohe Strafen zu vermeiden, hält die Spende aber weiterhin für rechtmäßig und klagt später auf Rückzahlung. Diese Klage hat das Verwaltungsgericht Berlin jetzt abgewiesen, Gerichtssprecherin Anna von Oettingen.
17: Das Verwaltungsgericht hat entschieden, dass die AfD die Spende in Form einer Plakatwerbeaktion im Wert von ca. 2,35 Millionen Euro nicht annehmen durfte. Diese Spende war unzulässig.
16: AfD-Schatzmeister Carsten Hütter bezeichnet das Urteil als Zitat in Gänze negativ. Das Geld könnte die Partei angesichts 2 laufender Landtagswahlkämpfe gut gebrauchen. Gleichzeitig sieht sich Hütter entlastet.
18: Für mich war erstmal zunächst wichtig, dass die Vorsitzende ganz klar gesagt hat, dass weder der Partei noch mir als Bundesschatzmeister ein Vorwurf zu machen ist, aufgrund der Tatsache, dass wir offensichtlich hier getäuscht worden sind. Das war für mich erstmal auch für mich persönlich eine sehr wichtige Feststellung.
16: In der Urteilsverkündung stellt das Berliner Verwaltungsgericht klar, dass zum Zeitpunkt der Annahme einer Parteispende, die durch das Parteispendengesetz geregelt sind, der Spender zweifelsfrei identifizierbar sein muss, so Gerichtssprecherin von Oettingen.
17: Eine Partei darf keine Spende annehmen, wenn keine Gewissheit darüber besteht, von wem diese Spende in Wahrheit stammt.
16: Es ist bereits das 2. Urteil im Zusammenhang mit einer AfD-Parteispende des Milliardärs Conle. 2021 hatte das Verwaltungsgericht Berlin gegen die Partei eine Strafzahlung von rund 400.000 Euro verhängt. In diesem Fall ging es um Spenden von einem Schweizer Konto aus dem Jahr 2017 an Alice Weidels AfD-Kreisverband am Bodensee. In der aktuellen Verhandlung am Verwaltungsgericht wird rekonstruiert, wie die 2,3 Millionen Euro über einen Schenkungsvertrag von Milliardär Conle an den ehemaligen österreichischen FPÖ-Funktionär Dingler geflossen sind. AfD-Schatzmeister Carsten Hütter.
18: Wenn sich das jetzt so rausstellt, wie es jetzt gerade auch hier im Gerichtssaal besprochen worden ist, dann ist das eine massive Schädigung der Partei durch Herrn Conle, definitiv.
16: Organisationen wie Transparency International und Lobby Control fordern nach dem Urteil um die millionenschwere AfD-Parteispende strengere Regeln. Transparency International spricht sich für eine Beweislastumkehr aus. Die Parteien müssten der Bundestagsverwaltung die Unbedenklichkeit von Spenden nachweisen, nicht umgekehrt. Aurel Eschmann von Lobby Control schlägt einen Deckel für Parteispenden vor.
19: Wir fordern von Lobbykontrolle einen Parteispendendeckel von 50.000 Euro pro Spenderin pro Jahr. Bei so einer Grenze, da ist es dann gar nicht mehr möglich, mit einer Riesenspende einfach so massiven politischen Einfluss zu nehmen. Das heißt, der Schaden, der durch eine möglicherweise unzulässige Spende entsteht, ist nicht so hoch.
16: Das Verfahren um die millionenschwere Plakatkampagne für die AfD dürfte noch nicht zu Ende sein. Das Verwaltungsgericht hat Berufung zugelassen.
12: Wirtschaft.
3: Was ist mit einer KI hergestellt und was ist noch echt? Real. Das wahre Leben. Auf den Social-Media-Plattformen fragen sich das immer mehr Nutzerinnen und Nutzer. Instagram will nun mit einem neuen Label KI-Accounts kenntlich machen und damit transparenter werden. Weil wie die Kennzeichnung AI-Creator funktioniert und inwieweit solche Labels auf Social-Media-Plattformen überhaupt wirksam sind, berichtet Andreas Hein aus San Francisco.
20: Je größer und komplexer die Social-Media-Welt, desto mehr Kleingedrucktes kommt dazu. Jetzt also das Label AI Creator bei Instagram. Ein freiwilliges Hinweisetikett für Verfasser von KI-Inhalten. Es kennzeichnet den Account und alle von diesem geposteten Inhalte. Den kleinen Bruder dieses Labels gibt es schon länger, er heißt AI Info. Hier können einzelne Posts gekennzeichnet werden, dass sie von KI kreiert oder durch KI verändert wurden. Der Datenwissenschaftler Fabian Pawelczyk erforscht, wie wirksam solche Labels tatsächlich sind.
21: Da ist man sich recht einig in der Forschung, es wird nicht zu dem Fall kommen, dass wir alle Inhalte komplett labeln können.
20: Deshalb sei es umso entscheidender, wie gelabelt wird. Dass Instagram gerade jetzt mit diesem freiwilligen Label als Test um die Ecke kommt, dürfte kein Zufall sein. Ab August sollen in der EU schärfere Regeln für den Umgang mit KI gelten. Das trifft vor allem auch die Produkte des Meta-Konzerns, also WhatsApp, Facebook und Instagram. Was Datenschutz angeht, gilt Deutschland weltweit als besonders sensibel. Deshalb haben Datenwissenschaftler Fabian Pawelczyk und sein internationales Team ihr Experiment auch in Deutschland durchgeführt.
21: Wir sehen, dass Warnhinweise dabei helfen und recht effektiv sind. Allerdings sind die Kennzeichnungen auch keine Wunderwaffe und es spricht dafür, dass generell der Warnhinweis dazu führt, dass Leute genauer hinschauen und besser darin sind, KI-generierte Inhalte zu erkennen.
20: Am Ende des Monats werden die Ergebnisse dieser Studie bei einer internationalen Social-Media-Konferenz in Los Angeles vorgestellt. Postings ohne KI-Label wurden im Test als authentischer eingestuft, selbst dann, wenn es KI-Inhalte oder Fakes waren. Das zeigt, wie wenig freiwillige Labels tatsächlich wert sind.
21: Ich glaube schon, dass verpflichtende KI-Labels ein Teil davon sind, sowohl irreführende Inhalte weniger verführerisch zu machen, aber auch ein bisschen Transparenz in den Prozess mit reinzubringen. Und trotzdem werden, gerade was den irreführenden Teil angeht, diese selbstverpflichtenden Maßnahmen nicht ausreichen, um das komplett zu verhindern.
20: Das neue freiwillige Label von Instagram kann jeder, der KI-Inhalte postet, in seinen Profileinstellungen aktivieren oder eben nicht. Echte Transparenz, wie sie Instagram mit diesem Label werbewirksam verspricht, ist das noch nicht. Sondern allenfalls ein Angebot von einer Social-Media-Plattform, die gerade überflutet wird von KI-Inhalten.
3: Ein Beitrag von Andreas Hein. Sicherheit im Straßenverkehr ist auch eine Bildungsaufgabe, und zwar eine, die an vielen Schulen zu kurz kommt. Dabei wäre sie in vielen Fällen dringend nötig. Das jedenfalls ist das Ergebnis einer deutschlandweiten Umfrage der ADAC-Stiftung unter Lehrkräften. Und die fordern genau deshalb mehr Unterrichtsstunden für Verkehrsbildung. Simon Berninger hat sich die Studie angeschaut und nach Reaktionen in Bayern gefragt.
22: Jeden Morgen begleitet Dilnosa ihre 8-jährige Tochter auf dem Rad zur Grundschule im Münchner Stadtteil Schwabing. Ihrer 10-Jährigen vertraut sie da schon mehr und lässt sie alleine zum Gymnasium radeln. Unterm Strich sorgt sich die Mutter aber um beide Töchter, mit Blick auf das, was an Verkehrsbildung in der Schule hängen bleibt.
23: Was Zebrastreifen angeht, dass sie trotzdem stehen bleiben sollen und gucken sollen. Sie wissen nicht, dass E-Autos zum Beispiel leise sind und dass da keine Geräusche sind. Also das muss ich immer wieder sagen.
22: Dabei war und ist Verkehrsbildung auch Thema im Unterricht ihrer Töchter.
23: Also meine Große hatte in der 4. Klasse Fahrradprüfung gemacht. In diesem Rahmen wurden sie aufgeklärt. Meine Kleine wird jetzt schon in der 2. aufgeklärt. Aber auf alle Fälle brauchen wir mehr Unterricht.
22: Das ist auch das Ergebnis einer aktuellen Umfrage im Auftrag der ADAC-Stiftung. Mehr als 300 Lehrkräfte wurden bundesweit befragt und die votierten für deutlich mehr Unterrichtsstunden zum Thema Verkehrssicherheit. Annika Nohe von der ADAC-Stiftung sagt,
24: es ist einfach wichtig, dass Kinder das sichere Verhalten im Straßenverkehr üben.
0: Das geht durch die Schule und der Bedarf ist groß, das zeigt sich deutlich.
22: Tatsächlich ist die Zahl der Schulwegunfälle laut Daten der deutschen gesetzlichen Unfallversicherung zuletzt gestiegen. Von bundesweit rund 40.000 im ersten Halbjahr 2024 auf rund 42.000 im ersten Halbjahr 2025. Der Verkehr böte inzwischen auch mehr Risiken, sagt der ADAC und verweist auf leise fahrende Elektroautos, Mehrroller oder Lastenradfahrer. Für die kindliche Wahrnehmung zusätzliche Herausforderungen.
0: Kinder sind anders im Straßenverkehr unterwegs wie Erwachsene. Sie lassen sich leicht ablenken. Das Sichtfeld ist eingeschränkt, weil sie einfach kleiner sind und im Weg stehende Autos dann den Sichtradius einschränken.
22: In Bayerns Grundschullehrplänen sind bislang 13 Unterrichtsstunden für Verkehrserziehung vorgesehen. In der Studie sprechen sich die Lehrkräfte für 18 Stunden aus. Simone Fleischmann vom Bayerischen Lehrer- und Lehrerinnenverband sagt:
1: Eigentlich sind alle diese Kompetenzen verankert, nicht nur die im Bereich der Mobilitätsbildung, sondern zum Beispiel auch im Bereich der Demokratiebildung. Das steht überall drin, aber irgendwann ist halt die Stunde aus. Aber eins steht fest, wenn eine Schule vor Ort ganz klare Brennpunkte hat, die verdammt gefährlich sind, wenn man spürt, dass mehr Unfälle passiert sind, wird man da genau den Schwerpunkt setzen und vielleicht dann irgendwas anderes wie den Salatacker im Pausenhof dann nicht anpflanzen.
22: Das Bayerische Kultusministerium sieht auf Anfrage keine Notwendigkeit, mehr Verkehrsbildung an Grundschulen einzuführen. Mit dem im vergangenen Schuljahr eingeführten Radlführerschein sei die Verkehrserziehung gerade erst gestärkt worden.
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3: Einen Tag nach der Tötung eines ranghohen Hisbollah-Kommandeurs in Beirut hat die israelische Armee gestern erneut Ziele im Süden des Libanon angegriffen. Eigentlich gilt schon seit fast 3 Wochen eine Feuerpause zwischen Israel und dem Libanon, doch dessen ungeachtet setzen Israel und die Hisbollah ihre gegenseitigen Angriffe fort. Moritz Behrendt berichtet aus Kairo.
2: Für viele Libanesen sind sie schon zur Gewohnheit geworden. Die Aufrufe der israelischen Armee, dass sie ihre Dörfer und Städte verlassen sollen, sich dringend mindestens 1000 Meter weit wegbewegen und sich bloß nicht in der Nähe von Einrichtungen oder Kämpfern der Hisbollah aufhalten sollen. In der Regel folgt dann kurz später das Bombardement. So auch heute. Die israelische Armee griff Ziele in der Großstadt Nabatieh an, sowie in mehreren Dörfern im Süden des Landes. Offiziell gilt seit Mitte April zwischen Israel und dem Libanon eine Waffenruhe. Es ist allerdings eine ziemlich tödliche Waffenruhe. Die Kämpfe zwischen der Hisbollah und den israelischen Streitkräften haben nie wirklich aufgehört. Mehr als 220 Terroristen und Kommandeure der Hisbollah seien in den letzten Wochen eliminiert worden, teilte die israelische Armee in einer Stellungnahme mit. Auf libanesischer Seite dagegen wird betont, dass auch immer wieder Zivilisten unter den Opfern sind. Kleine Kinder, Rettungskräfte und auch Journalisten. Aufräumarbeiten in der libanesischen Hauptstadt Beirut. Neben den Trümmern wehen gelbe Fahnen der Hisbollah. Die israelische Armee hatte erstmals seit Beginn der Waffenruhe wieder ein Ziel in der Hauptstadt des Nachbarlandes angegriffen. Dabei sei ein hochrangiger Kommandeur der vom Iran unterstützten Miliz getötet worden, heißt es aus Israel. Die Hisbollah hat sich dazu bislang nicht geäußert. Ihre eigenen Angriffe auf Stellungen der israelischen Armee im Libanon setzt die Miliz ohne Unterbrechung fort. Neben den Kämpfen gibt es weiterhin Versuche, einen diplomatischen Faden zwischen der israelischen und der libanesischen Regierung aufzunehmen. In der kommenden Woche ist eine weitere Gesprächsrunde in Washington geplant. Es ist vor allem der Druck der Trump-Regierung, der beide Seiten an einen Tisch bringt. Nennenswerte Annäherungen hat es bislang nicht gegeben.
3: Moritz Behrendt aus Kairo. Anfang Juni richtet sich der politische Blick in den USA, in den sogenannten Golden State, nach Kalifornien. Dort entscheiden die Wählerinnen und Wähler dann, welche Kandidaten im November um die Nachfolge von Gouverneur Gavin Newsom antreten dürfen. Der darf nicht nochmal ran, weil er bereits 2 Amtszeiten hinter sich hat. Als nächstes entscheidet sich jetzt, welche 2 Kandidaten überhaupt in die entscheidende Wahl im Herbst kommen. Für die Demokraten entwickelt sich die Wahl bislang allerdings schwierig, denn durch das offene Wahlsystem und das große demokratische Kandidatenfeld wächst die Sorge, dass sich die Partei am Ende selbst Stimmen wegnimmt. Was es damit auf sich hat, erklärt Reinhard Spiegelhauer.
5: This is the California Governor Primary Debate.
24: Bei CNN lief gerade schon die 3. Kandidatenrunde zur Vorwahl in einem knappen Monat. 5 Demokraten und 2 Republikaner stellten sich den Fragen der Moderatoren. Und das 5-zu-2 Verhältnis könnte für die Demokraten zum Problem werden. Dazu gleich.
25: The stage is set, the candidates are ready. Let's go.
24: Einer aus der ehemaligen Joe-Biden-Regierung tritt für die Demokraten an. Ex-Gesundheitsminister Javier Becerra.
4: Ich habe schon als Generalstaatsanwalt Kaliforniens 120 Mal gegen die erste Regierung Donald Trump geklagt, wirbt er.
6: More than 120 times I had to sue Donald Trump to keep him from destroying our state of California.
4: Einzige Frau in der CNN-Kandidatenrunde, Katie Porter. Ihr Thema: günstige Gesundheitsversorgung für alle, denn Ungeimpfte landeten viel zu oft in der Notaufnahme und brächten das System an die Grenzen.
7: When people don't get vaccinations, they wind up in the emergency room, they make our healthcare system, they push it to the brink.
4: Porter saß mehrere Jahre für Kalifornien im Kongress in Washington. Tom Steyer dagegen ist ein ehemaliger Fondsmanager und gleichzeitig schon lange Umweltschützer. Ich bin der Einzige, der die großen Konzerne angeht. Ich habe die progressive Agenda, sagt er.
8: I'm willing to take on the corporate special interests. I'm the change agent and I'm the progressive.
4: Außerdem für die Demokraten in der Kandidatenrunde ein ehemaliger Bürgermeister von Los Angeles und der aktuelle Bürgermeister der Silicon Valley-Stadt San Jose. Und damit sind wir bei dem Problem vom Anfang. Alle Kandidaten aller Parteien treten in einer einzigen Vorwahl an. Die beiden mit den meisten Stimmen landen dann auf dem Wahlzettel für die eigentliche Gouverneurswahl im November. Die Demokraten seien regelrecht in Panik, sagt CNN-Kommentator Van Jones, denn
10: Panic, too many strong Dems on the ballot. And somehow, you know, both Republicans, you know, sneak on through.
4: Wenn die Wählerinnen und Wähler ihre Stimmen auf starke Kandidaten der Demokraten verteilen, könnten am Ende zwei Republikaner vorne liegen. Schon im Juni wäre damit klar, dass Kalifornien einen republikanischen Gouverneur bekommt. Die beiden Kandidaten der Republikaner sind interessant. Zum einen ist da der Sheriff des eher konservativen Riverside County. Staatliche Gesundheitsversorgung auch für Menschen ohne legalen Status. Lächerlich, abschaffen, sagt Chad Bianco.
11: It's ridiculous. We're not going to incentivize them to come here to take more of the resources regular Californians aren't getting.
4: Sein Parteikollege Steve Hilton ist dagegen an seinem Akzent klar als Immigrant erkennbar.
26: The Democrats who've been responsible for everything that we see in California, and all they can talk about is Trump.
4: Die Demokraten haben Kalifornien runtergewirtschaftet, aber alles, was sie können, ist über Trump zu mosern, wirft er der Konkurrenz vor. Anfang der 2010er Jahre war er Chefstrategieberater von James Cameron. 2012 kam er nach Kalifornien, seit 5 Jahren hatte er auch die US-Staatsbürgerschaft. Lägen am Ende wirklich die beiden Republikaner in der Vorwahl vorne, wäre das ein bisher einmaliger Twist. Sollten es je ein Republikaner und ein Demokrat auf den Wahlzettel schaffen, ist aber auch schon klar, welche Partei den nächsten Gouverneur stellt. Da ist sich CNN-Kommentatorin Anna Navarro ganz sicher.
27: If there is one Democrat, that Democrat is gonna win.
4: Der demokratische Kandidat würde gewinnen, sagt sie. Vielleicht aber auch nicht. Zwei ehemalige republikanische Gouverneure Kaliforniens sind jedenfalls auch in Deutschland sehr bekannt. Arnold Schwarzenegger und Ronald Reagan. Sie gewannen jeweils gegen Kandidaten der Demokraten.
3: Reinhard Spiegelhauer war das aus Los Angeles.
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3: Taylor Swift hat es gemacht, Harry Styles auch und jetzt zieht Billie Eilish nach. Mit Hit Me Hard and Soft, The Tour, bringt die Sängerin ihre aktuelle Welttournee ins Kino. Ein Konzertfilm also, einer von vielen. Wer weiß, wenn der Regisseur niemand Geringeres als der Avatar-Schöpfer James Cameron ist.
28: Schon der Blick auf die Inszenierung macht deutlich, Billie Eilish Hit Me Hard and Soft ist kein glattgebügeltes Künstlerporträt. Es ist ein Konzertfilm über eine der größten Sängerinnen unserer Zeit, die trotzdem nahbar geblieben ist. Die Bühne ist als Kreis angelegt, das Publikum umgibt sie von allen Seiten. Eilish ist permanent in Bewegung, läuft, sprintet, sucht die Nähe zu den Fans im Saal. Die Kameras folgen ihr dicht, manchmal so nah, dass die Distanz zwischen Bühne und Zuschauerraum praktisch verschwindet.
29: The day of a show is for me, it just feels like any day at all. I just feel like I'm like going to hang out with my friends.
28: Ein Gefühl, das vor allem durch die Regie eintritt. Billie Eilish hat den Film gemeinsam mit James Cameron realisiert, einem Regisseur, der seit Jahren an neuen 3D-Techniken arbeitet. Die werden hier eingesetzt, aber eher zurückhaltend. Es geht nicht um die Effekte, die sich in den Vordergrund drängen, sondern um ein räumliches Gefühl, die Größe des Raums, das Volumen ihrer Stimme.
30: It's your show. It's your creative vision. This is going to blow people's minds.
31: We're going to put a 3D camera in a cube with you.
29: Awesome.
31: And we'll probably be able to move that to different positions.
29: So how does that even work, just out of curiosity?
28: Ein zentraler Baustein dafür ist die spezielle 3D-Technik, die Cameron und sein Team eigens weiterentwickelt haben. Gedreht wurde mit einer Vielzahl von Kameras, darunter auch Prototypen, die für große Distanzen im Raum konzipiert sind ungewöhnlich für Konzertaufnahmen. Dadurch entstehen Bilder, die Tiefe nicht nur andeuten, sondern tatsächlich erfahrbar machen. Die Weite der Arena, die Bewegung auf der Bühne, die Nähe zwischen Künstlerin und Publikum. Avatar-Regisseur James Cameron bringt hier seine Erfahrung aus großen Kinoproduktionen ein, ordnet sie aber dem Format unter. Das 3D wirkt nie wie Selbstzweck, sondern unterstützt die Idee, das Konzerterlebnis möglichst direkt zu vermitteln. Ein Meer aus Handybildern, aus der Perspektive der Fans, das Gefühl, nicht als Zuschauende dabei zu sein, sondern mit Billie Eilish auf der Bühne zu stehen.
29: I want to feel like it's me and them.
31: You love that.
29: I love that.
28: Es ist ein ständiger Perspektivwechsel, mal aus der Distanz, dann aus der Sicht der Künstlerin selbst. Eilish filmt zum Teil mit einer Handkamera, bewegt sich damit über die Bühne, richtet sie auf sich, auf die Band, auf das Publikum. Das wirkt nicht immer perfekt, aber oft erstaunlich direkt. Zwischen den Songs gibt es kurze Momente abseits der Bühne, Vorbereitungen, kleine Gespräche, Eindrücke vom Touralltag. Das sind keine langen Einblicke, eher Skizzen. Sie lockern den Rhythmus auf, ohne den Fokus vom Konzert zu nehmen.
29: I want to be the artist that I would want to be a fan of.
28: Die Fans spielen eine große Rolle. Der Film zeigt immer wieder, wie präsent sie sind. Sie singen mit, weinen, reagieren auf kleinste Gesten, sind Teil der Inszenierung. Eilish selbst beschreibt ihre Konzerte als Safe Space, eine Art sicheren Raum. Ein Ort, wo sie sich so geben können, wie sie sind. Genau dieses Gefühl versucht der Film aufzunehmen. Er ist nicht darauf aus, ein perfektes Bild zu liefern, sondern ein möglichst unmittelbares. Für Fans ist das erwartbar reizvoll. Wer mit Billie Eilish bislang wenig anfangen konnte, bekommt zumindest ist ein Eindruck davon, warum ihre Konzerte für viele mehr sind als ein gewöhnlicher Popabend.
0: I like when you get mad. I guess I'm pretty glad that you're alone.
3: Anna Wollner über den Konzertfilm Hit Me Hard and Soft the Tour der Sängerin Billie Eilish. Der Film ist seit gestern ganz frisch in den Kinos.
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3: 3 Tage haben Experten des Arbeitskreises Steuerschätzung gerechnet und jetzt steht fest, die Einnahmen werden in den kommenden 5 Jahren deutlich sinken. Demnach summieren sich die Ausfälle bis 2030 auf insgesamt fast 88 Milliarden Euro. Das dürfte Finanzminister Klingbeil unter Druck setzen, der den Iran-Krieg als Hauptursache für die schlechten Zahlen nennt. Unser Gastautor heute ist Felix Daxel vom Spiegel. Er meint, Klingbeil habe durch die aktuelle Steuerschätzung weniger Spielraum in einer eh schon schwierigen Lage.
9: Es gibt 2 Arten, mit diesen Zahlen umzugehen. Die sozialdemokratische Neigung ist es, reflexhaft nach Wegen zu suchen, Steuern zu erhöhen oder neue Steuern einzuführen. Der Staat wird als chronisch unterfinanziert beschrieben. Dabei ist das Gegenteil richtig. Über Jahre verzeichnete die Bundesregierung Rekordsteuereinnahmen. Die staatlichen Ausgaben wuchsen und wuchsen, die Bürokratie wurde mächtiger und träger, die Belastung für Steuerzahler erdrückend. Der Staat hat keine Geldsorgen und kein Einnahmeproblem, sondern ein beinahe suchthaftes Verhältnis zu Steuern und Schulden. Aus dieser Suchtspirale kommt der Staat nur, wenn er die Verwaltung verschlankt, die Wirtschaft entfesselt und die Bürger entlastet. Wann sollte das geschehen, wenn nicht jetzt?
3: Die Meinung von Felix Daxel vom Spiegel. Das Handelsblatt aus Düsseldorf könnte sich durchaus eine höhere Besteuerung für Besserverdiener vorstellen, allerdings nur in einem gewissen Rahmen.
13: Nachdem sich die Union neuerdings offen für einen höheren Reichensteuersatz zeigt, muss sich auch die SPD in der Steuerpolitik bewegen. In einer wohltemperierten Steuerreform kann der nominale Spitzen- und Reichensteuersatz durchaus steigen. Die SPD muss sich aber fragen, ob die Methode Klassenkampf in Krisenzeiten der richtige Ansatz ist oder ob sie mit ihren Plänen nicht jene Leistungsträger gegen sich aufbringt, die der Partei durchaus zugewandt sind.
3: Die Rheinzeitung aus Koblenz interpretiert die Koalitionssituation in puncto mögliche Steuerreform anders.
13: Trotz der problematischen Haushaltslage ist die Koalition erstaunlich mutig. Sie hat eine Steuerreform zum 1. Januar 2027 angekündigt. Kleinere und mittlere Einkommen sollen entlastet werden. Klingbeil will das durch höhere Steuern am oberen Ende finanzieren. Die Union ist dagegen. Die Steuerschätzung bringt die Steuerreformpläne zwar insgesamt nicht in Gefahr, gibt der Koalition aber keinen weiteren Spielraum für eine Nettoentlastung der Steuerzahler. Leider. Denn als Aufbruchssignal für Investoren und Konsumenten wäre eine Nettoentlastung ohne Umverteilung von oben nach unten tatsächlich dringend nötig.
3: Die Augsburger Allgemeine stellt eine pessimistische Prognose und sieht mehr Reformhandlungsbedarf denn je.
13: Hält dieser Trend an, wird die Steuerschätzung im Herbst noch um einiges düsterer ausfallen. In den Kommunen brechen die Einnahmen aus der Gewerbesteuer schon jetzt weg. Und im Bund sind die zusätzlichen Einnahmen aus Tabak, Plastik oder Zuckersteuer nicht viel mehr als der berühmte Tropfen auf den heißen Stein. Entsprechend hoch bleibt der Reformdruck, auch wenn die SPD das bisher nicht wahrhaben will. Klingbeil steckt dabei in einem speziellen Dilemma. Als Finanzminister muss er kraft Amtes darauf achten, dass der Bund möglichst solide wirtschaftet. Als Parteichef dagegen soll er den Sozialstaat tunlichst in seiner gegenwärtigen Form erhalten.
3: Und die Südwestpresse aus Ulm beleuchtet die vom Finanzminister angegebenen Gründe für die Schätzung.
13: Klingbeil hat eindeutige Worte gefunden. Die Steuerschätzung zeige, wie sehr der Iran-Krieg und der daraus resultierende Energiepreisschock Deutschland schade, erklärte er mit Recht. Nur an dem, was US-Präsident Trump tut oder nicht tut, kann Klingbeil nichts ändern. Was er tun kann, ist, die richtigen Schlüsse daraus zu ziehen. Für die Bundeswehr ist nach der Änderung des Grundgesetzes genug Geld da. Dasselbe gilt für Investitionen. Das Sondervermögen muss nur konsequent genau dafür ausgegeben werden.
3: Und das waren die Standpunkte. Zusammengestellt hat sie Marei Beermann.
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1: Die Nachrichten mit Ronald Lessig. Guten Abend. Die Bundeswehr wird in NRW 3 Zentren einrichten, in denen junge Leute gemustert werden. Eines soll am Bundeswehrstandort in Bonn entstehen, die anderen beiden in Bielefeld und Dortmund. Sebastian Richel, WDR aktuell, was passiert denn in den Zentren?
2: Da müssen ab Juli nächstes Jahr alle Männer hin, die 18 werden. Sie werden dann von einem Arzt untersucht, um rauszufinden, ob sie überhaupt fit genug sind für den Wehrdienst. Das passiert jetzt auch schon, wenn jemand Soldat oder Soldatin werden will. Ab 2027 sollen komplette Jahrgänge von jungen Männern aber gemustert werden und dafür werden jetzt die neuen Zentren eingerichtet. In Bonn gibt es schon viele Bundeswehreinrichtungen, in Bielefeld und Dortmund bisher nicht. Die Städte werden damit zu neuen Bundeswehrstandorten. Und auch wenn die Musterung Pflicht wird, der Wehrdienst bleibt weiterhin freiwillig.
1: Trotz Waffenruhe haben sich die USA und der Iran gegenseitig in der Straße von Hormus beschossen. Das Regionalkommando des US-Militärs sprach von Selbstverteidigung. Das iranische Militär bestätigte Angriffe auf amerikanische Kriegsschiffe und machte US-Attacken auf einen iranischen Öltanker dafür verantwortlich. Immer mehr Menschen in Deutschland sind unzufrieden mit der Arbeit der Bundesregierung. Im neuen ARD-Deutschland-Trend waren inzwischen fast 90% weniger oder gar nicht zufrieden. Wäre am nächsten Sonntag Bundestagswahl, dann wäre demnach die AfD stärkste Kraft mit 27%. Die Union verliert und käme nur noch auf 24%. Der SC Freiburg steht zum ersten Mal in der Vereinsgeschichte im Finale der Fußball-Europa League. Das Halbfinal-Rückspiel gegen den SC Braga hat Freiburg zu Hause mit 3:1 gewonnen. Nach einer knappen Hinspielniederlage reicht das für das Endspiel. Das findet am 20. Mai in Istanbul statt.
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1: Die A45 bei Dortmund soll ab nächstem April für 8 Monate gesperrt werden. Grund ist eine marode Brücke. Luisa Becher, WDR Dortmund.
3: Die marode Brücke musste schon letztes Jahr für Lkw teilweise gesperrt werden. Die dadurch verengte Strecke galt lange als gefährliches Nadelöhr. Nun soll die Brücke erneuert werden. Dafür muss die Fahrbahn zwischen Dortmund-Hafen und Dortmund-West ab April kommenden Jahres in beide Fahrtrichtungen voll gesperrt werden. Der Verkehr soll dann über die A43 umgeleitet werden. Auch die unter der Brücke liegende Martener Straße und die 7 Gleise der Deutschen Bahn sind von der Sperrung betroffen. Durch die neue Brücke auf der A45 soll sich die Lage für Autofahrer bei Dortmund bald wieder entspannen.
1: Das Wetter in Nordrhein-Westfalen. In der Nacht locker bewölkt und klar, tagsüber erst heiter, später dicht bewölkt, aber trocken. Dazu in Olpe bis 16 Grad, in Hamm bis 18 und in Düren bis 19 Grad. Auch am Wochenende sonnig bis 24 Grad. 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
5: Mit den Meldungen von den Straßen. Die A8 Salzburg Richtung München ist zwischen Neukirchen und Siegsdorf-West wegen Fahrbahnerneuerungen noch bis etwa 6 Uhr gesperrt. Es gibt eine Umleitung über die U6 und U8. Die 24 Hamburg Richtung Berlin ist zwischen Hagenow und Wöbbelin nach einem Unfall in einer Baustelle gesperrt. Die Umleitung führt über die U5. Die A46 Hagen-Hemer ist zwischen Iserlohn-Seilersee und Hemer in beiden Richtungen wegen Bauarbeiten noch bis etwa 5 Uhr gesperrt. Die A71 Richtung Schweinfurt ist zwischen Gräfenroda und Oberhof wegen Wartungsarbeiten im Tunnel Alte Burg bis 6 Uhr gesperrt. Berlin, die A100 Wedding-Wilmersdorf ist zwischen Spandauer Damm und Kaiserdamm Süd in beiden Richtungen noch bis etwa 5 Uhr gesperrt. Jetzt die A100 Stadtring Richtung Treptow ist zwischen Britzertunnel und Sonnenallee immer noch wegen Reinigungsarbeiten gesperrt. Nochmal die A100 in Berlin. Stadtring Richtung Wedding ist zwischen Treptower Park und Gradestraße wegen Wartungsarbeiten im Tunnel bis 5 Uhr gesperrt. Und ebenfalls bis etwa 5 Uhr gesperrt ist in Berlin die A115 Avus Richtung Funkturm zwischen Kreuz Zehlendorf und Spanischer Allee wegen Wartungsarbeiten.
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5: Von NDR Info in Hamburg mit Tom Westerholt am Mikrofon und mit Zahlen, die den etablierten Parteien in Deutschland Anlass zu großer Sorge geben sollten. Und damit hallo zur Infonacht. Anfang September ist Landtagswahl in Sachsen-Anhalt. 1,8 Millionen Menschen sind dann aufgerufen, ihre Stimme abzugeben. Die Wahl in Mecklenburg-Vorpommern folgt dann zwei Wochen später. Der MDR hat nun einen neuen Sachsen-Anhalt-Trend vorgelegt, den Infratest DIMAP ermittelt hat. Die AfD baut dabei ihren großen Vorsprung vor allen anderen Parteien weiter aus. CDU, Linke und SPD müssten demnach koalieren, um die AfD von der Regierungsbank fernzuhalten. Und andere Parteien sieht die Umfrage nicht ins Parlament einziehen. André Seifert mit den Ergebnissen und Stimmen dazu aus Magdeburg.
6: Wären am Sonntag Landtagswahlen in Sachsen-Anhalt, wäre die AfD klar die stärkste Kraft. Dem Sachsen-Anhalt-Trend von Infratest DIMAP zufolge käme sie auf 41%, die CDU auf 26. Die AfD legt damit im Vergleich zur letzten Befragung im vergangenen September um 2 Prozentpunkte zu und hätte aktuell einen 15-Punkte-Vorsprung auf die CDU. MDR aktuell hat Menschen in der Magdeburger Fußgängerzone gefragt, was sie für die Landtagswahl erwarten. Die Reaktionen sind zweigeteilt. Viele sprechen sich für die AfD aus.
7: Damit ein bisschen mehr, weniger Kriminalität hier ist und so.
8: Ich bin für die AfD, wegen es gibt so viele Leute, die jetzt vom Ausland sowas alle herkommen.
9: Ja, wenn denn Ulrich, Sigmund. Aber wir wissen, wie es immer so ist, wenn alle gewählt sind, vergisst eh jeder uns.
6: Andere sind angesichts der hohen Umfragewerte der AfD in Sachsen-Anhalt geschockt.
10: Es ist beängstigend für mich als Demokratie sehr wertschätzende Person. Und wenn ich mir jetzt das Wahlprogramm hier in Sachsen-Anhalt angucke und dann lese, dass Inklusion abgeschafft werden soll, dass Kinder mit Migrationshintergrund separiert werden sollen, das lässt mich da doch an der Menschlichkeit zweifeln.
11: Ich gebe die Hoffnung nicht auf, dass die Menschen intelligent genug sind, wenn sie schon unbedingt Protest wählen müssen, dann noch bitte keine Nazis. Das hatten wir vor 90 Jahren schon, das ging nicht gut aus.
12: Dann haben wir Verhältnisse wie 33.
6: Die Linke wäre derzeit neben AfD und CDU die einzige Partei mit einem zweistelligen Ergebnis. Sie käme auf 12%, wenn am Sonntag Landtagswahlen wären. Alle anderen Parteien müssten laut Sachsen-Anhalt-Trend um den Einzug in den Landtag bangen. Die SPD käme auf 7%, die Grünen liegen bei 4%, genauso wie das Bündnis Sarah Wagenknecht. Die FDP hätte aktuell keine Chance auf ein Comeback. Das wichtigste politische Problem im Land ist für die Menschen demnach die Asyl- und Einwanderungspolitik, gefolgt von den Themen Bildung und Wirtschaft. Viele Befragte in der Magdeburger Fußgängerzone geben aber noch andere Themen an.
10: Ja, andere Impulse auf eine andere Wertschätzung der Menschen.
9: Wir müssten mal mehr an Rentner denken und alle. Vor allem bitte das Bürgergeld bitte streichen, damit die Leute alle mal arbeiten gehen.
13: Viele sind unzufrieden, alles steigt.
6: Und wenn es darum geht, wer diese Probleme am ehesten lösen kann, genießt die AfD mit 31% das höchste Vertrauen unter den Befragten. Die Parteien dürften nun so langsam in die heiße Phase des Wahlkampfs gehen, ziemlich genau 4 Monate vor der Wahl. Schafft es die CDU, die AfD noch einzuholen?
9: Das wissen wir alle nicht, das steht eh in den Sternen.
13: Ich glaube, das kann man jetzt sehr schwierig sagen, in der Situation heutzutage. Wir müssen uns überraschen lassen, glaube ich. Das ist wie ein Fußballspiel.
14: Hier in Sachsen-Anhalt wird die AfD, glaube ich, gewinnen.
6: Sagen Menschen vor dem Magdeburger Hauptbahnhof. Übrigens, in der Spitzenkandidatenfrage schneidet die CDU im Sachsen-Anhalt-Trend besser ab als die AfD. Wenn man den Ministerpräsidenten direkt wählen könnte, würden 36% für Sven Schulze stimmen, 32% für den AfD-Kandidaten Ulrich Sigmund. Wichtig ist, all die Zahlen sind nur eine Momentaufnahme. Viele entscheiden sich erst kurz vor der Wahl und da kann sich durch Themen und Wahlkampf doch noch einiges verschieben.
5: Und über die Umfrageergebnisse von Infratest DIMAP und die Stimmung in Ostdeutschland hat mein NDR-Kollege Markus Schubert mit dem Politikwissenschaftler Hans Vorländer gesprochen. Er ist Professor an der Technischen Universität Dresden und dort auch Leiter des Zentrums für Verfassungs- und Demokratieforschung. Die erste Frage war: Ist das eine Ausrede oder tatsächlich die Erklärung für den Wahltrend, dass die Unzufriedenheit mit der Bundesregierung alle landespolitischen Themen und Überlegungen überlagert?
15: Das kann so sein, muss aber nicht so sein. Nur im Augenblick ist es sicherlich so, dass die Stimmung gegenüber der Bundesregierung auch durchschlägt auf die Verhältnisse im Land selbst. Andererseits zählt natürlich immer auch die Landespolitik, zählt das Ansehen, das Image der Landespolitikerinnen und Politiker. Und zählt auch das, dass wir die Performance, also die Leistung der bestehenden Koalition und der anderen Parteien für ein Bild abgeben. Und insofern sind das immer gemischte Stimmungsbilder.
16: Wie kann man dann das Land und das, worum es in der Landtagswahl geht, also Bildung, Forschung und Wirtschaftsförderung, Polizei und Justiz, Strukturpolitik, Verkehr, Tourismus, wie kann man das in den Mittelpunkt rücken, wenn man Strukturpolitik, Verkehr, Tourismus, wie kann man das in den Mittelpunkt rücken, wenn man Wahlkampf betreiben will, auch gegen die AfD?
15: Ja, man muss vor allen Dingen sagen, erstens, was man gemacht hat, zweitens, dass es gut ist fürs Land und die Bürger und Bürgerinnen und drittens muss man zeigen, was man in der Zukunft vorhat. Also eine kleine Vision muss man schon entwickeln und das muss überzeugend sein. Und die Personen, die das nach außen kommunizieren, müssen auch eine gewisse Beliebtheit im Land haben. Also sie müssen eben auch glaubwürdig sein. Das ist ganz entscheidend.
16: Was bisher funktioniert hat, Professor Vorländer, in Brandenburg, in Thüringen, in Sachsen, in Mecklenburg-Vorpommern und auch in Sachsen-Anhalt, gerade bei der letzten Landtagswahl, war ja eine Frau, ein Mann, meist amtierend in der Staatskanzlei. Die haben das demokratisch gesinnte Lager hinter sich und der jeweiligen eigenen Partei versammelt und gegen die AfD mobilisiert. Ist diese Phase vorbei? Reicht diese Taktik nicht mehr weit genug?
15: Es war bislang auch in Sachsen-Anhalt so, aber es kommt in der Tat auf die Führungsfiguren an und auf den Status, den sie haben, in dem Image und in der Beliebtheit, auch in den Umfragen bei der Bevölkerung. Insofern ist das jetzt hier gerade in Sachsen-Anhalt ein Problem. Nachdem der langjährige Ministerpräsident, der zurückgetreten ist, und insofern wird der Bonus für die Inhaberschaft des Ministerpräsidentenamtes geringer ausfallen und man wird in Sachsen-Anhalt sicherlich nicht darauf setzen können, dass der neue Ministerpräsident das Image, die Aura und entsprechend auch die Prämie erhält dafür, dass er so lange erfolgreich regiert hat und das Land nach außen und nach innen ganz gut vertreten hat. Das ist bei den Neuen eben nicht der Fall.
16: Welche Wirkung entfaltet die Brandmauer noch? Und was passiert mit der AfD, wenn eine Partei schwach wird und mit ihr koaliert? Entzauberung oder brechen dann vollends alle Dämme, weil sich die Mitte darüber zerlegen würde?
15: Ja, das ist natürlich schwer zu sagen. Noch halten alle an der Brandmauer fest und versuchen diesseits der Brandmauer eine regierungsfähige Mehrheit zustande zu bringen. Sollte eine Partei das eben doch anders sehen und einen Stein aus der Brandmauer rausbrechen, dann ist allerdings die Entwicklung wie ein Dominostein, das alle versuchen, tatsächlich eben auch ihre Mehrheit mit einer anderen Partei, nämlich mit der AfD, zu bilden. Aber ich glaube nicht daran, denn jeder andere

0: Eine Partei, die das machen würde, wäre ja ein Juniorpartner bei der AfD, die dann auch das Ministerpräsidentenamt für sich reklamieren wird. Also gewinnen kann da keine andere Partei, wenn sie eine Koalition mit der AfD eingeht oder die Minderheitsregierung, wenn es denn so kommen sollte, der AfD stützt. Insofern wären es nur Verlierer.
1: Die CDU müsste, ob nun auf der neuen Zahlenbasis für Sachsen-Anhalt, bereit sein, auch mit der Linken zu koalieren oder jedenfalls zu stimmen, um eine Unregierbarkeit abzuwenden. Aber die Haltung der CDU ist, mit der AfD geht nicht, mit der Linken aber genauso wenig. Lässt sich das durchhalten?
0: Die CDU wird auf die Linke angewiesen sein. Das ist ja auch in Thüringen und auch in Sachsen ist das so. Zwar nicht formal in einer Koalition, aber in Sachsen ist es auch so, dass das Verhältnis zwischen CDU und Linke eigentlich ganz gut ist. Und die CDU sucht sich eben die Mehrheit als Minderheitsregierung zusammen mit der SPD, sucht sich die Mehrheit auch im Lager von Grün und der Linken. Ja, und wenn es denn erforderlich ist, wird die CDU auch eher mit der Linken koalieren als mit der AfD, weil im letzten Fall würde die CDU sich selbst zerlegen und die Kämpfe und die Fliehkräfte in der CDU wären viel zu groß.
2: Sagt Professor Hans Vorländer, Politikwissenschaftler an der TU Dresden, zu den neuesten Umfragewerten von Infratest DIMAP. Und den neuen Sachsen-Anhalt-Trend ordnet Christian Bohmann vom MDR, jetzt in Christine Bohmann, Verzeihung, vom MDR, jetzt in ihrem Kommentar ein.
3: Die Meinung. Sachsen-Anhalt ist ein politisches Frühwarnsystem. Und im Moment schlägt es deutlich aus. 4 Monate vor der Landtagswahl liegt die AfD in der aktuellen Infratest-DIMAP-Umfrage bei 41%. Die CDU verliert leicht. Das ist mehr als ein Stimmungstief. Es ist Ausdruck eines tiefen Vertrauensverlusts in Staat und Politik. Ministerpräsident Sven Schulze gelingt es nach 3 Monaten im Amt nicht zu zeigen, wofür er politisch steht. Die SPD stagniert, FDP und Grüne abgemeldet. Das Signal ist eindeutig. Die Regierungsparteien der letzten Jahre können immer weniger Menschen erreichen. Die gefährliche Spirale aus Enttäuschung, gefühlter Alternativlosigkeit und politischer Ohnmacht dreht sich weiter. Die bundespolitische Lage verstärkt die schlechte Stimmung im Land. Der permanente Krisenmodus in Berlin strahlt direkt auf Sachsen-Anhalt ab, unabhängig von dessen konkreter Regierungsarbeit. Steigende Energiepreise treffen hier besonders hart. Ein Land mit niedrigen Löhnen und wenig finanziellen Reserven. Was bleibt, ist der Eindruck staatlicher Unfähigkeit trotz großer Versprechen. Besonders sichtbar wird es bei den Industriearbeitsplätzen. Die drohende Schließung von VW-Zulieferer Bohai Automotive im Harz steht sinnbildlich für gebrochene Strukturversprechen. Viele erwarten, dass Politik schützt und rettet, doch genau diese Erwartungshaltung kann der Staat immer weniger erfüllen. Es mag daher eine Zumutung sein, aber eine im Wortsinn notwendige. Langfristige Stabilität entsteht nicht durch Versprechen, sondern durch Zutrauen. Und das beginnt mit Ehrlichkeit. Die breite Bevölkerung lehnt Reformen nicht ab, aber sie müssen als gerecht empfunden werden. Wenn die Einschnitte nachvollziehbar, gerecht und solidarisch verteilt sind, steigt deren Akzeptanz und damit auch das Vertrauen in die Handlungsfähigkeit von Regierungen. Gelingt dies nicht, profitiert die AfD. Nicht, weil sie Antworten hat, sondern weil andere keine mehr glaubwürdig vertreten. Neben Protest und Frustration existiert eine bewusste ideologische Zustimmung zur AfD. Wer das ignoriert, verkennt die Tiefe der Herausforderung. Das gilt im Bund wie auf Landesebene. Sachsen-Anhalt braucht klare Entscheidungen, den Mut zu Kontroversen und echte Angebote. Sonst droht das Land weiter aus dem demokratischen Gleichgewicht zu geraten.
2: Die Meinung von Magdeburg-Korrespondentin Christine Bohmann. Und auch deutschlandweit liegt die AfD im ARD-Deutschland-Trend nun übrigens auf Platz 1. Alle Daten und Grafiken dazu finden Sie auch auf tagesschau.de.
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2: An Bord des Kreuzfahrtschiffes MV Hondius ist es ja zu mehreren Infektionen mit dem Hantavirus gekommen. Bisher sind offenbar 3 Menschen daran gestorben. Am Sonntag soll das Schiff jetzt auf Teneriffa einlaufen. Die Weltgesundheitsorganisation WHO hatte Spanien um Hilfe bei der Versorgung von Passagieren und Erkrankten gebeten. Am Montag sollen die Crew und die anderen Passagiere von Bord und in ihre Heimatländer zurückgebracht werden. In Abstimmung mit internationalen Behörden bereitet Spanien alles dazu Nötige vor. Julia Macher über das geplante Prozedere.
5: Die MV Hondius wird nicht im Kauf.

0: Begriffe wie Remigration durch den öffentlichen Diskurs hallen, ist das für mich keine abstrakte Debatte.
1: Dafür gibt es großen Applaus. Nur bei der AfD, wo Remigration im Wahlprogramm stehen wird, klatscht niemand. Ranim appelliert an alle Abgeordneten, Friedländers Botschaft der Toleranz solle ihnen bei allen Entscheidungen als Kompass dienen. Ihre Werte im Kopf haben, ihre Worte für alle bewahren. Der Vorsitzende der Margot-Friedländer-Stiftung, Carsten Dreinhöfer, kündigt an.
2: Wir sind dabei, einen Margot-Friedländer-Avatar zu bauen. Einen digitalen Zwilling, damit auch zukünftige Generationen auf Basis ihrer Originalaussagen mit ihr in den Dialog treten können.
1: Margot Friedländer, eine außergewöhnliche Frau, die auch nach ihrem Tod weiterleben soll. Das ist die Botschaft des heutigen Tages.
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4: Heute vor 80 Jahren fand in Leipzig die erste Leipziger Messe nach Ende des Zweiten Weltkriegs statt. Sebastian Manz erinnert daran.
5: Für viele Besucher ist dies die erste größere Reise nach Kriegsende. Und doch haben sich die Kaufleute, die sich für die Wiederaufrichtung der deutschen Wirtschaft verantwortlich fühlten, nicht gescheut, die Schwierigkeiten von Reise und Transport auf sich zu nehmen. Viele brachten ihre Muster sogar als Handgepäck mit.
6: Es herrscht wieder Trubel in Leipzig. Kaum ein Jahr nach Kriegsende kommen tausende Besucher zur ersten Leipziger Friedensmesse in die Stadt. Im Krieg hatten die Bomben der Alliierten das Gelände der traditionsreichen Leipziger Messe fast gänzlich zerstört. Die Nazis hatten die Hallen zur Rüstungsproduktion genutzt. Doch pünktlich zum Messebeginn am 8. Mai 1946 sind viele Trümmer beseitigt und die Straßenbahnen fahren wieder.
7: Und das ist ja erstaunlich, dass der erste Ratsbeschluss der Stadt Leipzig nach dem Zweiten Weltkrieg, also noch in 45, beschlossen worden ist, die Messe wieder auf die Beine zu stellen. Irgend alles auszurichten, damit also die Leipziger Messe wieder funktionieren könne, in den Trümmern, in den Ruinen, in kleinsten Anfängen. Und 46 hat es dann die erste Messe gegeben.
6: Sagt der Leipziger Volkskundler Volker Rodekamp. Der Ratsbeschluss erfolgte allerdings quasi auf Befehl.
8: Zur Förderung des Handels und der Industrie in der sowjetischen Besatzungszone ist die alljährliche Durchführung der Leipziger Messe wieder aufzunehmen,
6: ordnet der oberste Chef der sowjetischen Militäradministration in Deutschland an. Denn eine funktionierende Leipziger Messe als Drehscheibe für innerdeutschen Handel war durchaus im Sinne der Besatzer.
5: Das Kommen von 10.000 Ausstellern und 100.000 Besuchern hatte diesmal neben dem Warenaustausch noch einen anderen Sinn. Es führte die deutsche Wirtschaft zum ersten Mal wieder zusammen. Die Kaufleute aus den verschiedenen Zonen konnten miteinander die brennendsten Fragen der Wirtschaft besprechen. Unter den Besuchern aus dem Westen waren viele, die den ostdeutschen Fabriken Rohmaterial liefern können, sobald die Zonengrenzen geöffnet sind.
6: Tatsächlich etabliert sich die Leipziger Messe in den folgenden Jahren als Handelsforum für Konsumgüter und Industriebedarf zwischen DDR und dem Westen. Zweimal im Jahr war die Welt zu Gast in Leipzig. In der sonst eher abgeschotteten DDR eine Besonderheit, die die Bevölkerung der Stadt durchaus prägt, wie sich Wirtschaftsjournalist Helge-Heinz Heinker erinnert.
9: Ja, das war unser Weltereignis. Wir haben zweimal im Jahr Weltgeltung gehabt. Zweimal im Jahr sind wir Weltstadt, zweimal im Jahr waren wir Millionenstadt, was bitte auch niemand vergessen sollte. Und darauf hat sich jeder gefreut. Das ist eine andere Atmosphäre in der Stadt gewesen, war ein anderer Duft in der Stadt. Es sind andere Möglichkeiten gewesen, sich mit Leuten auszutauschen. Und diese Möglichkeit, jetzt die Welt mal zu sehen und sie zu Gast zu haben.
6: Solange die DDR existierte, blieb die Messe die wichtigste Drehscheibe für den Ost-West-Handel. Heute gilt Leipzig als einer der bedeutendsten Messestandorte weltweit. Das wäre wohl nicht der Fall, wenn die Leipziger nicht so entschlossen für den Neustart ihrer Messe eingestanden hätten. Heute, vor 80 Jahren.
4: Der Stichtag war das von Sebastian Manz.
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10: Mit Marcel Stober. Es ist tatsächlich das Finale geworden. Der SC Freiburg hat sich im Halbfinale der UEFA Europa League gegen Sporting Braga aus Portugal durchgesetzt und spielt nun um den Titel. Das Halbfinal-Hinspiel in Braga, das ging in letzter Minute noch mit 1:2 verloren. Das 3:1 im Rückspiel sorgte dann aber für den ersten Freiburger Finaleinzug in einem internationalen Wettbewerb. Aus Freiburg, Detlef Lindner.
11: Grenzenlose Begeisterung in Freiburg. Es ist der größte Moment dieser Finaleinzug für den Sportclub in der Clubgeschichte. Es begann alles aus Freiburger Sicht.

0: sehr gut. Rote Karte, Dorcheles. Der schnelle Stürmer von Braga hatte beste gefault. Notbremse, Rot geht vollkommen in Ordnung. Kübler dann nach knapp 20 Minuten mit diesem 1:0 die Führung für den SC Freiburg. Braga aber immer wieder im Umschaltspiel gefährlich, wenn Freiburg nicht aufpasste. Manzambi mit einem wunderbaren Distanzschuss legte zum 2:0 noch vor der Pause nach. Und das 3:0 dann schließlich wieder der ganz starke Lukas Kübler per Kopf. Da schien schon alles durch zu sein. Aber immer wieder diese Möglichkeiten auch für die Portugiesen. Und dann Paulo Victor mit dem Ehrentreffer zum 3:1. Aber das Finale am 20. Mai in Istanbul war dem SC Freiburg nicht mehr zu nehmen.
1: Der Finalgegner am 20. Mai heißt Aston Villa. Die Engländer haben sich mit 4:0 gegen Ligakonkurrent Nottingham Forest durchgesetzt. Der SC Magdeburg hat das Halbfinale der Handball-Champions League erreicht. Nachdem schon das Hinspiel bei Pick Szeged in Ungarn klar gewonnen wurde, folgte jetzt im Rückspiel ein 45:37 Torfestival. Das Final Four-Turnier Mitte Juni in Köln besteht also aus Magdeburg, Berlin, Barcelona und Aalborg. Die deutschen Tischtennisteams haben ihre Viertelfinalpartien bei der WM in London hinter sich gebracht. Während es für die deutschen Männer nicht gut lief, haben die deutschen Frauen jetzt eine Medaille sicher. Aus London Christian Adolf.
2: Die Freude über den Halbfinaleinzug und die schon sichere Bronzemedaille kannte bei den deutschen Damen keine Grenzen. Sabine Winter, Deutschlands Nummer 1, musste im ersten Spiel gleich nervenstark einen 0:2 Satzrückstand aufholen. Die 33-Jährige gewann noch sensationell mit 3:2 gegen Dohoi Kim. Noch viel spannender machte es Ying Han, die sogar mehrere Matchbälle gegen sich abwehren musste und dann ebenfalls in 5 Sätzen erfolgreich war. Richtig beruhigend war die 2:0-Führung nicht, denn die 19-jährige Annette Kaufmann verlor dann Spiel 3 und so war wieder Sabine Winter gefragt, die dann aber überraschend klar den 3:1-Sieg und damit den umjubelten Einzug ins Halbfinale klarmachte. Zuvor waren die deutschen Männer im Viertelfinale mit 1:3 an Japan gescheitert.
1: In der Basketball-Bundesliga ist die Entscheidung um den Abstieg gefallen. Sowohl Heidelberg als auch Braunschweig spielen in der kommenden Saison zweitklassig. Durch den 81:79 Sieg nach Overtime von Jena gegen Heidelberg am vorletzten Spieltag kann Aufsteiger Jena auf Tabellenplatz 16 von beiden Teams nicht mehr eingeholt werden. Eines der wichtigsten Radrennen der Welt liegt vor uns. Der Giro d'Italia startet. Und Holger Gerska blickt mal voraus.
3: Die Jagd nach dem berühmten rosa Trikot kennt nur einen großen Favoriten. Es ist der Däne Jonas Vingegaard. Der zweimalige Tour de France Gesamtsieger hat im vergangenen Herbst auch die Vuelta, also die Spanien-Rundfahrt, gewonnen und könnte damit als erster seiner Generation und als 8. Radprofi überhaupt das seltene Triple schaffen, bei allen 3 großen Landesrundfahrten zu triumphieren. Nicht dabei ist der Weltmeister Tadej Pogacar. Der Slowene konzentriert sich ganz auf die Tour de France, ebenso wie Florian Lipowitz, der dritte der Tour des vergangenen Jahres. Insgesamt kommen 8 deutsche Radprofis an den Giro-Start. Der Sprinter Pascal Ackermann und der Allrounder Nico Denz haben schon Etappen der Italien-Rundfahrt gewonnen.
1: Und noch eine Meldung vom Internationalen Olympischen Komitee. Das hat nämlich jetzt beschlossen, dass Sportler aus Belarus wieder unter eigener Flagge starten dürfen. Seit dem Beginn des Ukraine-Krieges vor 4 Jahren war das nicht mehr der Fall. Russische Sportlerinnen und Sportler dürfen das aber weiterhin nicht. Der Deutsche Olympische Sportbund hat die Entscheidung zur Kenntnis genommen, so heißt es, und will in Kürze darüber beraten.
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5: Um 1.31 Uhr mit Katja Kindermann. In der Straße von Hormus liefern sich die USA und der Iran wieder gegenseitige Angriffe. Das US-Militär teilte mit, es habe Angriffe auf 3 amerikanische Kriegsschiffe abgewehrt und im Gegenzug Militäreinrichtungen des Irans ins Visier genommen. Iranische Medien bestätigten die Gefechte und erklärten, zunächst hätten die US-Streitkräfte einen iranischen Öltanker attackiert. US-Präsident Trump bezeichnet die Vergeltungsschläge der Vereinigten Staaten als einen kleinen Denkzettel. Zugleich betonte er in einem Interview mit dem Sender ABC News, die Waffenruhe habe Bestand. Im amerikanisch-europäischen Handelsstreit hat US-Präsident Trump der EU ein neues Ultimatum gestellt. Er drohte erneut mit höheren Zöllen auf Fahrzeuge, will diese aber offenbar nun nicht kurzfristig erheben. Aus Washington Anne Schneider.
6: Trump hatte Anfang Mai erklärt, dass die Zölle auf Fahrzeuge aus der EU auf 25% erhöht werden sollen, weil die EU bislang ihren Verpflichtungen aus einem gemeinsamen Handelsabkommen nicht nachgekommen sei. Nach einem Gespräch mit EU-Kommissionspräsidentin Ursula von der Leyen schlägt Trump nun einen etwas moderateren Ton an. Zwar pocht er weiterhin auf die vollständige Umsetzung eines Handelsabkommens, gewährt der EU dafür aber etwas mehr Zeit, und zwar bis zum 250. Geburtstag der Vereinigten Staaten am 4. Juli dieses Jahres.
5: Bundesaußenminister Wadephul hat die indirekten Drohungen des Kreml gegen diplomatische Vertretungen in Kiew kritisiert. In der Bild-Zeitung nannte der Minister das Vorgehen Moskaus inakzeptabel. Wadephul sprach mit Blick auf den russischen Präsidenten Putin von einem Zeichen der Panik. Hintergrund der Auseinandersetzung sind die bevorstehenden russischen Feiern anlässlich des Sieges im Zweiten Weltkrieg am 9. Mai. Für den Fall ukrainischer Angriffe zu den Feiern droht Russland mit Vergeltung im Zentrum von Kiew. In der Diskussion um die geplante Einkommensteuerreform hat Unionsfraktionschef Spahn der Forderung nach weiteren Schulden eine klare Absage erteilt. Er wolle die Kreditwürdigkeit des Bundes nicht weiter gefährden, sagte Spahn der Rheinischen Post. Er reagierte damit auf Äußerungen von SPD-Fraktionschef Miersch, der dafür plädiert hatte, die Schuldenbremse auszusetzen. Spahn bot dem Koalitionspartner an, einen gemeinsamen Vorschlag zu erarbeiten. Im Ziel, kleinere und mittlere Einkommen zu entlasten, sei man sich einig. Das Wetter in Deutschland. Überwiegend trocken, im Osten etwas Regen, örtlich Nebel, Tiefstwerte 8 bis 1 Grad. Tagsüber heiter und trocken, im Bergland einzelne Schauer, 13 Grad an der Nordsee bis 22 Grad in Bayern. Am Samstag gebietsweise länger sonnig, im Bergland vereinzelt Schauer oder Gewitter bei 15 bis 25 Grad. Das waren die Nachrichten.
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7: Mit diesen akuten Meldungen um 1 Uhr gleich 34. Die A24 Hamburg Richtung Berlin ist zwischen Hagenow und Wörbelin nach einem Unfall in einer Baustelle gesperrt. Es gibt eine Umleitung über die U5. Und eine Meldung aus Berlin. Die A100 Stadtring Richtung Treptow ist zwischen Britzertunnel und Sonnenallee nach wie vor wegen Reinigungsarbeiten gesperrt. Kommen Sie überall gut und sicher durch.
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7: Mit Tom Westerholt am Mikrofon. Ich grüße Sie. Alle Versuche, die Zahl der Organspenden deutlich zu erhöhen, sind bisher gescheitert. Dabei hängen so viele Leben genau davon ab. Die Transplantationswartelisten sind ellenlang. Eine Gruppe von Bundestagsabgeordneten will das schon länger ändern. Sie fordert, die sogenannte Widerspruchslösung einzuführen. Das heißt, jeder wird automatisch zum Organspender, außer man widerspricht zu Lebzeiten. Aktuell ist es nämlich genau umgekehrt. Wer Organspender sein will, muss das vor seinem Tod ausdrücklich erklären. Der Bundestag hatte zuletzt 2020 entschieden, an dieser Zustimmungsregelung festzuhalten. Und das führt dazu, dass im Online-Organspenderegister nur rund 550.000 Bundesbürger ihren Willen zur Spende dokumentiert haben. Was die Abgeordneten jetzt genau planen, fasst Hauptstadtkorrespondent Jan Zimmermann zusammen.
8: Mehr als 8.000 Menschen warten in Deutschland auf eine Organspende und etwa 1.000 sterben jedes Jahr, weil es kein Organ für sie gibt. Für eine Gruppe von Bundestagsabgeordneten ein unhaltbarer Zustand, auch für Sabine Dittmar, Gesundheitspolitikerin der SPD.
9: Und hinter diesen Zahlen stehen eben Menschen, stehen Familien, stehen Schicksale, stehen Hoffnungen, steht Bangen und Warten. Und seit Jahren verändern sich diese Zahlen nicht.
8: Obwohl in den vergangenen Jahren viele Maßnahmen ergriffen wurden, um die Zahl der Organspender zu erhöhen, sagt Gitta Konnemann von der CDU.
10: Dazu gehören beispielsweise die Stärkung der Krankenhäuser, die Stärkung der Transplantationsbeauftragten, das Zusammenspiel der Strukturen, die Erhöhung übrigens auch finanzieller Vergütungen. Aber alles das hat nichts gewirkt.
8: Deshalb wollen etwa 30 Abgeordnete von Union, SPD, Grünen und Linken das Verfahren umstellen. Sie fordern, die sogenannte Widerspruchsregelung einzuführen und bringen einen Gesetzentwurf in den Bundestag ein. Danach soll künftig jeder automatisch Organspender sein, außer er widerspricht. Bisher ist es genau umgekehrt. Armin Grau, Gesundheitspolitiker der Grünen.
11: Niemand wird gegen seinen Willen zum Organspender, zur Organspenderin. Niemand wird zum Objekt degradiert oder verdinglicht. Jeder Mensch gehört weiterhin sich selber.
8: Und Julia Christiane Stange von den Linken ergänzt.
12: Das ist keine Einschränkung der Selbstbestimmung, das ist gelebte Selbstbestimmung. Und die Regelung bewirkt noch etwas Entscheidendes. Sie holt das Thema aus der Ausnahmesituation heraus. und macht es zu einer bewussten Entscheidung im Leben.
8: Mit der geplanten Änderung sollen Angehörige entlastet werden, denn aktuell haben sie das letzte Wort, wenn sich der Verstorbene zur Organspende nicht eindeutig geäußert hat, erklärt Grünen-Politiker Grau, der früher ärztlicher Direktor einer Klinik war.
11: Und ganz oft habe ich erlebt, wie überfordert und ratlos die Angehörigen verständlicherweise in dieser Situation sind.
8: Damit mit der neuen Regelung niemand unfreiwillig zum Organspender werde, seien in dem Gesetzentwurf viele Ausnahmen geregelt, so die CDU-Abgeordnete Konnemann.
10: Es ist nicht so, dass Minderjährige gegen ihren Willen Organspender sein könnten, sondern nur mit Zustimmung der Eltern. Dass nicht geschäftsfähige Personen als Organspender genutzt werden könnten. Wir haben tatsächlich an viele, viele Einzelfälle gedacht und dafür viele, viele Gespräche geführt.
8: Es gibt aber auch eine Gruppe von Abgeordneten, die gegen diese Pläne ist. Sie machen sich dafür stark, dass die bisherige Regelung bestehen bleibt. Nur wer aktiv zustimmt, soll als Organspender gelten. So sieht das auch Eugen Brüsch, Vorsitzender der Stiftung Patientenschutz.
13: Eine selbstbestimmte Entscheidung braucht Information, Klarheit, Offenheit. Und die fehlt in vielen Teilen. Denn wer schweigt, stimmt in Deutschland nicht automatisch zu.
8: Doch mehr Aufklärung habe in der Vergangenheit die Zahl der Organspender kaum erhöht, halten die Befürworter der geplanten Neuregelung entgegen. Deshalb wollen sie, dass das Gesetz noch in diesem Jahr im Bundestag beschlossen wird.
12: Und ich bin überzeugt, das wird Leben retten,
8: sagt die linken Politikerin Stange. Auch der Bundesrat und damit viele Länder unterstützen das Vorhaben. Das Ziel: Niemand soll in Deutschland sterben, weil Organspender fehlen.
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7: Dass Vitamin C zahlreiche positive Effekte hat, wissen wir längst. Doch steckt in Obst und Gemüse aus dem Supermarkt tatsächlich so viel Vitamin C, wie es theoretisch sollte? Oder machen die teils langen Lieferwege einen Strich durch die gesunde Rechnung? Und welches Obst oder Gemüse ist eigentlich Vitamin C-König? Ein Labortest liefert Antworten. Jessica Ostermünchner und Wiebke Nielsen berichten.
14: Besonders exotische Früchte gelten vielen Verbraucherinnen und Verbrauchern als vitaminreich. Und tatsächlich enthalten Südfrüchte laut Deutscher Gesellschaft für Ernährung, DGE, im Schnitt besonders viel Vitamin C. So stecken pro 100 Gramm etwa 50 Milligramm in Orangen und Zitronen, gut 90 Milligramm in Kiwis und zum Vergleich nur ca. 10 Milligramm in Äpfeln. Auch Gemüse ist ein guter Vitamin-C-Lieferant. Ernährungstherapeutin Carlotta Bühe setzt vor allem auf rote Paprika mit 140 Milligramm Vitamin C pro 100 Gramm.
15: Wenn man das mal vergleicht mit einer Zitrone, die hat 50 Milligramm, heißt man hat hier wirklich das Dreifache an Menge drin. Also die rote Paprika ist wirklich der Renner.
14: Und das ist in vielerlei Hinsicht gut. Zum einen für ein gesundes Immunsystem und eine starke Abwehr, so Ernährungsmediziner Matthias Riedel, und
16: viele wissen aber nicht, dass Vitamin C auch bei der Kollagen-, also der Bindegewebssynthese, eine wichtige Rolle spielt. Und davon profitieren Gefäßsystem, Haut, Knorpel, aber auch zum Beispiel das Bindegewebe im Zahnhaltebereich. Letztlich ist Vitamin C auch ein wichtiges Antioxidant und das spielt eine entscheidende Rolle auch mit bei der Langlebigkeit.
14: Im Umkehrschluss drohen Probleme bei der Kollagenproduktion und mit der Abwehr, sodass es zu Zahnfleischentzündungen kommen kann, wenn dauerhaft zu wenig Vitamin C aufgenommen wird. Das betrifft laut einer nationalen Studie 29% der Frauen und 31% der Männer. Ein Problem ist: Das Obst und Gemüse aus dem Supermarkt ist nicht so vitaminreich, wie es laut der wissenschaftlichen Studie der DGE sein könnte. Insbesondere die exotischen Früchte schneiden in unserem Labortest schlecht ab. Orangen aus Spanien enthalten ein Drittel weniger Vitamine, ebenso Mangos aus der Dominikanischen Republik. Und in Kiwis aus Griechenland sind nicht einmal die Hälfte der 92 Milligramm Vitamin C, die laut DGE eigentlich drin sein sollten.
17: Das ist schon erstaunlich. Ja, also auch überraschend für mich gerade.
18: Das hat sicherlich was mit dem Reifegrad auch zu tun und ja, so lange Transportwege sind ja generell nicht förderlich.
14: Das bestätigt Ernährungstherapeutin Carlotta Bühe und empfiehlt, auch aus Kostengründen auf heimisches Obst und Gemüse zu setzen bzw. saisonal einzukaufen. Denn Vitamin C ist wasserlöslich und leicht oxidierbar.
15: Heißt, es reagiert mit Sauerstoff, Licht und Hitze. Heißt, wenn man lange Lieferwege hat oder auch es lange lagert im Kühlschrank oder im Supermarkt, kann Vitamin C verloren gehen.
14: Im Gegenzug schneiden Paprika aus Spanien und Weißkohl aus Deutschland im Labortest sehr gut ab. Sie enthalten nur minimal weniger oder im Falle des Kohls sogar minimal mehr Vitamin C als erwartet. Brokkoli aus Deutschland fällt besonders positiv auf und enthält mit 101 Milligramm sogar viel mehr als die erwarteten 89 Milligramm.
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7: Die einen lieben sie, andere versuchen, sie dringend zu vermeiden. Und wie geht's Ihnen beim Thema Klassentreffen? Egal, ob Sie pro oder contra sind, wir bringen Sie in unserer heutigen Deutschland-Reportage in einen kleinen Ort im Eichsfeld in Thüringen. Dort wird die Tradition der Klassentreffen seit vielen Jahrzehnten und über Generationen hinweg sehr hoch gehalten. In Dingelstädt treffen sich Schülerinnen und Schüler aus einer besonderen Jahrgangsstufe seit dem Rentenalter sogar einmal die Woche in einem Café im Stadtzentrum. Sibylle Kölmel hat sie über ein paar Monate hinweg immer wieder besucht.
19: Da, dieses große Gebäude ist jetzt das Bürgerhaus und da war früher unsere Schule.
20: Wir hatten Handarbeit hier.
21: Handarbeit?
20: Da standen die Nähmaschinen.
19: Bei Frau Henkel.
20: Ja. Bei Frau Henkel. Oder und da musste man am Anfang nähen auf Zeitungspapier. Und da hat sie geguckt, ob es gerade ist.
22: An einem kalten Tag Mitte Februar laufen Rosi Kunkel, Gisela Gockel, Wolfgang Günther und ich durch Dingelstädt.
21: Und hier standen zwei riesengroße Bäume. Und als wir eingeschult wurden, sind um den Baum war so ein Holzgestell und da haben alle Zuckertüten drin gesteckt.
22: Dingelstädt, eine kleine, sehr schöne Stadt im thüringischen Landkreis Eichsfeld. Rosi, Gisela und Wolfgang sind hier geboren, gemeinsam erst in die Kita, dann später zusammen in die Schule gegangen, zu tiefsten DDR-Zeiten.
23: Da auf dem Parkplatz nicht auch mal manchmal Morgenappell, wo sie noch eine Fahne gehisst haben?
20: Nee, das war hier. Wie oft hatten wir eigentlich Fahnenappell?
23: Wenig.
20: Einmal in der Woche.
21: Wir haben ja frühst alle gestanden, die Lehrerin vorne. Und dann haben sie gesagt, wir grüßen. Und dann haben wir alle gesagt, Freundschaft. Das ist das, was ich auch nicht vergesse.
20: Ja.
22: Von den zu DDR-Zeiten obligatorischen Appellen an der Schule zu einem Thema, das zentral für das Eichsfeld ist. Wir betreten die römisch-katholische Pfarrkirche St. Gertrud vor dem Schulgebäude.
23: Und die Kirche hat dann auch einen eigenen Religionsunterricht gehabt, wo wir hingegangen sind. Also die katholisch waren.
21: Nachmittags.
20: Einmal in der Woche nachmittags.
22: Das Eichsfeld war zu DDR-Zeiten eine sehr geschlossene katholische Region in einem größtenteils konfessionslosen Umfeld. Zum Ende der DDR waren immer noch mehr als 70% der Bewohnerinnen und Bewohner katholisch. Auch die Zahl der Jugendlichen, die die staatlich organisierte Jugendweihe verweigerten, war hier bis 1989 überdurchschnittlich hoch. Schon als Zehnjährige erlebten Rosi, Gisela und Wolfgang, was sie noch Jahrzehnte später prägen sollte.
20: Wir haben irgendwann den Ostermontag abgeschafft. Und da haben wir gesagt, und du warst, glaube ich, der Hauptverantwortliche. Wir gehen alle in die Kirche. Und dann hast du gesagt, alle gehen wir. Und dann sind wir alle in die Kirche.
23: Ach ja.
20: Weil wir ja nun so streng katholisch alle erzogen worden sind. Und wir hatten 3 oder 4 dabei, die nicht katholisch waren. Die wurden verdonnert, damit zu gehen.
21: Haben sie gemacht?
20: Haben sie gemacht. Und wir hatten keine Repressalien.
22: Das Eichsfeld galt als katholisches Bollwerk in der DDR, in dem die katholische Kirche das tägliche Leben stark prägte. Der Eichsfeldplan des Zentralkomitees der SED von 1959 beabsichtigte einen Umbau der Wirtschaft. Man führte die sozialistische Produktionsweise ein, Schichtarbeit beispielsweise im VEB Baumwollspinnerei Leinefelde bedeutete, nicht mehr regelmäßig am sonntäglichen Gottesdienst teilnehmen zu können. Der Einfluss der Kirche sollte so zurückgedrängt werden, der katholische Glaube aber blieb tief verwurzelt. Und er hat auch Rosi, Gisela und Wolfgang, die die damalige Polytechnische Oberschule II besuchten, eng verbunden. Und auch mit den anderen Mitschülerinnen und Mitschülern von der Polytechnischen Oberschule I hatten sie viel Kontakt. denn insgesamt gab es in Dingelstädt 5 Klassen eines Jahrgangs. 1957 geboren waren die drei 1973 mit der Schule fertig und blieben, wenn auch zunächst in kleinerer Gruppe, immer weiter in Verbindung.
20: Wir waren eine richtig gute Clique, große Clique, schon immer. Und auch unsere Klasse, fand ich, war besonders.
21: Ich weiß noch, von unserem Lehrer, Herr Müller, wurde das von Anfang an untersagt. Wir hatten zwei Kinder dabei, die körperlich etwas, und da hat er von vornherein gesagt, also die werden niemals gehänselt oder was, das hat er klipp und klar, und sowas gab es bei uns nicht.
23: Wir haben dann nach der Schule oder waren mehrere zusammengesetzt, also wir haben zugesehen, dass aus jeder Schule Leute dabei sind, das Komitee. Wir haben jedes Jahr ein Sommerfest gemacht und da wurden teilweise 2 Tage gefeiert.
22: 1987 wurden sie alle 30 und organisierten ein erstes großes Jahrgangstreffen. Danach kamen sie zunächst alle 10, dann alle 5 Jahre zusammen, eine Eichsfelder Tradition, erzählen Gudrun Frank und Christa Hübler.
0: Als mein Opa Jahrgangstreffen hatten in den 50er Jahren, dann haben die ja auch mit der Kirche angefangen um 10. Da sind die Männer noch mit schwarzem Anzug und mit Zylinder losgegangen.
1: Ich weiß, dass meine Mutter auch immer gesagt hat, ich muss zum Jahrgang. Ich glaube, die Jüngeren jetzt, so die noch so 20, 30 Jahre jünger sind als wir, da ist das auch nicht mehr ganz so Tradition. Aber für uns war das damals wichtig.
22: Inzwischen sind sie alle nicht mehr berufstätig. Also ist mehr Zeit für häufigere Treffen. Einmal im Monat, immer am ersten Montagabend, haben sie einen Stammtisch im Café Zentral in Dingelstädt. Ich bin eingeladen, freue mich und fahre einige Wochen später hin. Im Café, das auch eine Gaststätte und über das Jahr immer wieder anders üppig dekoriert ist, stehen mittig 2 lange Tische. Da sitzen sie zusammen, die sich alle schon so lange kennen. Heute sind es circa 20 Frauen und Männer. Ich komme schnell mit ihnen ins Gespräch und frage, was ihnen dieses Beisammensein hier über all die Jahre bedeutet.
2: Wir kennen uns von der Kinderkrippe her. Und das ist irgendwo eine schöne Sache, dass das auch heute noch funktioniert.
22: Sagt Alfred Demuth.
2: Ja, man kann seinen Witz machen, man kann sich über vernünftige Sachen unterhalten.
22: Der Stammtisch organisiert sich über eine WhatsApp-Gruppe. Wer kommt zum nächsten Treffen? Daumen hoch oder Daumen runter. Christa Hübler sitzt am Nachbartisch. Auch sie ist in Dingelstädt geboren.
1: Wir sind auch befreundet untereinander. Wir Frauen sowieso, ne? Wir laden uns auch zu Geburtstagen teilweise ein, weil wir uns schon immer kennen und auch Freundeskreis sind, noch zusätzlich viele.
22: Und hier beim Stammtisch hört man auch, was insgesamt im Ort so passiert.
2: Und man unterhält sich dann mal, wieso der, das, wo, was, wie, weiß ich gar nicht. Ne?
22: Und was würde fehlen, wenn es diese monatlichen Treffen nicht mehr geben würde?
2: Manchmal ist es ja so, man sieht Klassenkameraden auf der Straße, man sagt guten Tag, ne? Und das war's auch. Ne? Früher hat man sich in der Disco getroffen, ne? Heute beim Arzt oder in der Apotheke.
22: Und Manfred Bourré ist sich sicher, dass auch Krankheit oder Hinfälligkeit dieser Kontinuität hier nichts anhaben könnten.
3: Kann ja auch mal sein, man wird älter und man das nicht mehr so kann. Und dann würde ich auch davon ausgehen, dass man sich untereinander besucht, auch dann zu Hause oder so, dass man dann wirklich noch weiß, dieser Jahrgang steht hinter einem.
22: Nochmal einige Wochen später. Diesmal trifft sich der Stammtisch ausnahmsweise, im Café Zentral sind an diesem Abend alle Tische schon reserviert, in den Räumen des Vereins Dingelstädter Vogelfreunde. Winfried Kaufmann hat alte Fotos mitgebracht, ein Beamer wirft sie an die gegenüberliegende Wand.
24: Das erste Jahrgangstreffen, ne? Wo wir 30 waren.
25: Der kleinen
24: vor der kleinen Kirche.
25: Das
24: war 87. Da haben wir auch schon früh angefangen. Mit Messe, Mittagessen, Kaffee trinken und dann bis, naja.
22: Nächstes Bild. Gudrun Frank erzählt.
0: Das war 1983, genau. Da waren wir alle schwanger.
22: Und dann ein Abschiedsfoto.
26: 10. Klasse Abschluss. Da haben wir uns verabschiedet. Das war der letzte Schultag.
1: Da sind zum Beispiel Rosi. Das ist Jutta, Wolfgang,
26: Monika hier unten links, Christa,
1: rechts. Wir sind in dieser Jahrgangsgruppe.
22: Die meisten hier sind in Dingelstädt geblieben, haben hier gelernt und geheiratet und gearbeitet. In der Küche des Vereins Dingelstädter Vogelfreunde stehen Christa Hübler und Gisela Gockel. Gisela ist 1989 nach Bamberg ausgereist, im April.
20: War schlimm. Ich wusste ja auch nicht, ob ich wieder ein Visum zum Einreisen kriege. Das wusste ja kein Mensch. Und ich muss ja sagen, ich wäre auch nie gegangen, wenn ich mich jetzt nicht verliebt hätte und hätte geheiratet. Ich wäre auch nie geblieben, auf jeden Fall.
22: Christa Hübler fuhr zu ihr, als ihr Onkel in Dortmund 80 wurde.
5: Ich hatte meinen ganzen Urlaub genommen, weil ich gedacht habe, kommst du nie wieder hin? Und dann war die Welt da. Da waren die Grenzen auf.
20: Wir hätten uns alles sparen können.
5: Wir hätten alles sparen können.
20: Die ganze Trauer.
22: Trauer empfinden sie auch über die, die nicht mehr da sind. Längst leben nicht mehr alle, mit denen sie die Schulzeit verbracht haben. Das haben sie im Blick, erzählt Christa Hübler.
6: Ja, wenn wir dieses Jahrgangstreffen feiern, gehen wir dann auch immer so nach dem Kaffee zum Friedhof und besuchen alle, die wir schon verloren haben von unserem Jahrgang. Dann machen wir eine Blutschale und stellen die dann auf den Friedhof für alle, die verstorben sind.
22: Im Saal erscheint jetzt an der Wand das Foto des ersten Treffens nach 1989.
6: Wieso, ich sehe dich nicht. Doch, Gisela steht hinter Christa.
5: Hinter Christa, da sieht man dich nur ein bisschen.
6: Das ist das erste Klassentreffen nach der Wende.
22: Im nächsten Jahr feiern Rosi, Gisela und Wolfgang und die anderen ihr 70. Jahrgangstreffen. Selbstverständlich wieder in Dingelstädt.
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7: So, jetzt gut auf die Aussprache achten. Irgendwo zwischen Charme und Scham. Genau da landen Politiker erstaunlich oft, wenn sie anfangen, in der Öffentlichkeit zu singen. Sei es aus Spaß bei einer Veranstaltung, sei es im Fernsehen oder wie jetzt bei einem Staatsbesuch. Frankreichs Präsident Emmanuel Macron greift in Armenien zum Mikrofon und schmettert drauf los.
10: Emmanuel Macron sitzt neben einem Pianisten am Flügel und singt La Bohème von Charles Aznavour. Dann steigt ein weiterer Musiker ein. Armeniens Premier Nikol Pashinyan am Schlagzeug. Ein Moment irgendwo zwischen Staatsbesuch und Karaoke-Abend. Und man weiß nicht so ganz genau, ob man klatschen oder eingreifen soll. Genau da liegt der Reiz. Oder manchmal auch das Problem. Wenn Politiker singen, verschwimmt die Grenze zwischen Amt und Auftritt. Manchmal geht das erstaunlich gut. Als Barack Obama bei einer Trauerfeier Amazing Grace anstimmt, ist das ein Moment, der trägt, weil er aus der Situation heraus entsteht. Oder ein paar Jahre vorher. Der damalige US-Präsident singt Al Greens Soul-Klassiker Let's Stay Together. So in love. Kurz, lässig und vor allem rechtzeitig wieder aufgehört. Auch eine Kunst vor laufenden Kameras. Oder Bill Clinton mit Sonnenbrille am Saxophon. Die Blues Brothers lassen grüßen, nur mit Secret Service. Ein Auftritt, der ihm mehr Popkulturpunkte gebracht hat als mancher Wahlkampfspot. Oder Condoleezza Rice, ehemalige US-Außenministerin, am Klavier. Auch in Deutschland gibt es das. Altbundeskanzler Helmut Schmidt am Flügel mit Mozart. Oder Lars Klingbeil, der 14 Jahre lang Mitglied der Rockband Sleeping Silence war und bis heute sagt, Gitarre spielen sei für ihn wie Meditation. Und dann gibt's noch die andere Kategorie.
11: Mit 14 Jahren fing er als Schiffsjunge an.
10: Bayerns Ministerpräsident Markus Söder bei Inas Nacht. Und weil er so gerne singt, tut er das auch in der Weihnachtszeit.
11: 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Wandern durch den weißen Winterwald.
10: Dann gibt es kämpferische Reden im Bundestag mit musikalischem Twist. Wie bei Andrea Nahles.
8: 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Ja, so ist es doch. Alles soll so bleiben, wie es ist.
10: Ein Moment, in dem das Hohe Haus kurz eher nach Kita klingt. Und dann haben wir dann auch die betont lässigen, wie den ehemaligen britischen Premier Boris Johnson, im Regen radelnd.
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10: Man ist sich nicht sicher, ist das Selbstironie oder meint er das ernst? Was bleibt, ist genau dieses Gefühl zwischen Charme und Charme. Zwischen ach, wie sympathisch und boah, ist das cringe. Musik kann Nähe herstellen, schneller als jede Rede. Aber genauso schnell kann man auch an ihr scheitern. Vielleicht lieben wir diese Momente genau deshalb, weil Politiker hier für einen Augenblick das verlieren, was sie sonst perfekt beherrschen. Die Kontrolle.
7: Florian Schmidt war das über musikalische Höhenflüge und disharmonische Abstürze von Politikerinnen und Politikern. Und das war auch die erste Hälfte der ARD-Infonacht mit Tom Westerholt. Hier geht's gleich um kurz nach zwei weiter mit dem Kollegen Detlef Karg, der Sie gut weiter informiert in den Morgen geleitet. Tschüss von mir an dieser Stelle. Machen Sie's gut.
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1: Die Nachrichten mit Ronald Lessig. Guten Morgen. Trotz Waffenruhe haben sich die USA und der Iran gegenseitig in der Straße von Hormuz beschossen. Das für den Nahen Osten zuständige Regionalkommando des US-Militärs sprach von Selbstverteidigung gegen iranische Angriffe. Uwe Lüb, WDR Istanbul.
2: Nach Angaben des iranischen Militärs sind die USA dafür verantwortlich. Zuvor hätten sie iranische Schiffe beschossen. Der Iran habe als Vergeltung US-Schiffe angegriffen. Zwei Tage zuvor hatte Iran Ölanlagen in der emiratischen Hafenstadt Fujairah attackiert. US-Präsident Trump hatte sein Projekt, Schiffen die Durchfahrt durch die Straße von Hormuz zu ermöglichen, nach einem Tag gestoppt. US-Medien geben als Grund dafür an, dass Saudi-Arabien und Kuwait den USA zunächst die Nutzung von Militärstützpunkten verweigert hätten.
1: Ein US-Handelsgericht hat die von Präsident Trump verhängten weltweiten Zölle von 10% für unzulässig erklärt. Damit wurde der Klage von Kleinunternehmen stattgegeben. Zuvor hatte Trump mit deutlich höheren Zöllen für Waren aus der EU gedroht. Diese würden in Kraft treten, sollte die EU das Handelsabkommen mit den USA nicht bis zum 4. Juli umsetzen. Die Bundeswehr wird in NRW 3 Zentren einrichten, in denen junge Leute gemustert werden. Eines soll in Bonn entstehen, die anderen beiden in Bielefeld und Dortmund. In den Musterungszentren soll ab Juli 2027 geprüft werden, wer für den Dienst geeignet ist. Der SC Freiburg steht zum ersten Mal in der Vereinsgeschichte im Finale der Fußball-Europa League. Das Halbfinalrückspiel gegen den SC Braga hat Freiburg zu Hause mit 3:1 gewonnen. Nach einer knappen Hinspielniederlage reicht das fürs Rückspiel. Das Endspiel findet am 20. Mai in Istanbul statt.
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1: Forscher haben herausgefunden, warum im November ein Pferd im Aachener Wald im Boden versunken ist. Die Reiterin konnte vorher abspringen. Das Pferd wurde in einer aufwendigen Aktion gerettet.